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6: Albanien. Früher abgeschotteter Kommunismus, heute ein beliebtes Reiseziel. Schöne Küsten, eine aufregende Geschichte und majestätische Berge.
7: Das ist meine krasse Aussicht.
6: Mit einem Mietwagen, die übrigens nicht viel günstiger sind, beginnt unser Roadtrip durch Albanien. Nach der Hauptstadt Tirana wollen wir jede Menge Sehenswürdigkeiten im Inland besuchen. Danach reisen wir entlang der albanischen Riviera durch diverse schöne Orte nach Norden in die albanischen Alpen. Herzlich willkommen in Albanien. Mein Name ist Valentin, man nennt mich auch Saraza und gemeinsam mit meinen Kumpels Benny und Max ist es wieder Zeit für einen Roadtrip. Wir wollen 1000 Kilometer durch Albanien fahren und checken für euch aus, ob eine Reise mit dem Auto wirklich günstig und sicher ist. Im Großraum der Hauptstadt Tirana leben über 900.000 Menschen, fast ein Drittel der 2,8 Millionen Albaner. Die Metropole hat sich in den letzten Jahren stark verändert. Viele der grauen Betonbauten werden abgerissen und durch moderne Gebäude ersetzt.
1: Mühe, was zu verändern, gibt man sich nicht nur bei den Häusern, sondern auch bei den Ampeln. Sowas habe ich ja noch nie gesehen. Gute Idee.
6: Der 38.000 Quadratmeter große Skanderbegplatz ist das Zentrum von Tirana. Hier stehen viele wichtige Gebäude wie Ministerien, der Kulturpalast oder der Uhrturm mit Blick über die Stadt. Benannt ist der Platz nach dem Nationalhelden Skanderbeg, der im 15. Jahrhundert für die Unabhängigkeit Albaniens gegen die Osmanen kämpfte. Wegen jahrhundertelanger Verbindung zum Osmanischen Reich sind fast 60% der Albaner muslimisch.
1: Seit 1920 ist Tirana die Hauptstadt und war davor relativ unbedeutend. Trotz Bevölkerungsexplosion gilt die Stadt aber als relativ sicher. Man muss hier nicht mehr aufpassen als in anderen europäischen Großstädten auch.
6: Schöne Restaurants findet man in der ganzen Stadt, vor allem in der alten Burg von Tirana. Die Party geht hingegen im Szeneviertel Bloku, früher ein abgesperrtes Wohngebiet für die kommunistische Regierung.
8: Prost, Jungs. Ich hoffe, das wird eine geile Reise.
6: Prost. Erstmal fahren wir eine Stunde zum Bovila-Reservoir. In den riesigen See passen 80 Milliarden Liter und mehrere Quellen liefern 1800 Liter neues Trinkwasser pro Sekunde.
9: Wir versuchen gerade weiter den Berg Gamti hochzukommen. Die Straße ist nicht besonders gut, aber von oben soll der Blick auf den See noch viel schöner sein. Ich hoffe, unser Auto schafft das, sonst müssen wir zu Fuß weiter.
8: Von hier oben ist die Aussicht noch mal viel krasser. Um hier hochzukommen, muss man da unten 1 Euro bezahlen. Das lohnt sich auf jeden Fall.
1: Boah,

0: Also wenn man nicht gerade einen Berg hoch will, sind die Straßen echt in Ordnung. Ein paar fahren schon ein bisschen aggressiver, aber es geht klar.
1: Vom Bovilla-Reservoir fahren wir insgesamt 2,5 Stunden nach Berat. Der Ort wird auch Stadt der 1000 Fenster genannt und ist vor allem für die osmanische Architektur bekannt. Wegen der Altstadt gilt Berat als eine der wichtigsten Sehenswürdigkeiten des Landes. Hinter den 1000 Fenstern leben ca. 36.000 Menschen.
2: Ich finde es richtig entspannt, durch diese engen Gassen von der Altstadt zu laufen. Und das ist so schön, das wundert mich nicht, dass das zum UNESCO-Weltkulturerbe erklärt wurde. Die Burg von Berat ist heute eher eine Ruine, aber man kann auch erahnen, was das mal für eine mächtige Festung war. Und ich glaube, das kostet auch normalerweise ein bisschen Eintritt, aber heute saß in dem Häuschen irgendwie niemand.
1: Nach der schönen Zeit in Berat geht es 1,5 Stunden zum Osum Canyon. Im Sommer kann man den Fluss entlang durch die Schlucht wandern.
2: Die Schlucht ist über 13 Kilometer lang und man kann ja auch raften, lohnt sich aber glaube ich eher, wenn der Fluss mehr Wasser hat. Oder eine Tour buchen, um zusammen durch den Canyon zu wandern. Wir schlagen uns aber heute alleine durch.
3: Jetzt wird es langsam aber richtig tief. Da lohnt sich so ein Waterbag auf jeden Fall. Das ist so süß, hier ist einfach gerade eine kleine Schildkröte. Wackelt hier lang.
0: Einfach der Hammer, der Canyon. Und wir waren hier fast komplett alleine. Hier ist wirklich keine Menschenseele. Eintritt kostet das auch gar nichts. Also ich kann es euch wirklich nur ans Herz legen. Wenn ihr in Albanien seid, macht das. Wir müssen jetzt allerdings wieder zurück. Es wird langsam dunkel. Und wir haben noch eine abenteuerliche Strecke vor uns.
1: Die Region um Permet ist vor allem für die Thermalquellen bekannt, aus denen ca. 25 Grad heißes Wasser sprudelt.
3: Einfach ein beheizter Pool mitten in der Natur mit so einem Panoramablick. Und es kostet nicht mal Eintritt.
2: Ungeplanter Zwischenstopp, weil mal wieder Schafe die Straße versperren. Aber da hat man sich mittlerweile dran gewöhnt.
1: Bis nach Girocastra brauchen wir ca. 1,5 Stunden. Eine Art Zeitreise erlebt man in Girocastra. Schon die Namen der albanischen Orte hören sich an wie in so einer Fantasy-Welt. Girocastra wäre wirklich das perfekte Filmset dafür, wird auch Stadt der Steine genannt.
2: Der Name kommt von den Dächern aus Steinplatten. Die halten die Häuser im Sommer kühl und im Winter warm. Und weil die Architektur hier so einzigartig ist, wurde die Stadt zum UNESCO-Welterbe ernannt. Und ich finde, man spürt hier noch richtig den Flair des Mittelalters.

0: Burg von Giocastra wurde im 12. Jahrhundert gebaut. Zur Zeit des Kalten Krieges war die Festung ein Gefängnis. Saranda ist eine der touristischen Hochburgen von Albanien. Die Stadt hat nur 17.500 Einwohner, aber mindestens 500.000 Besucher im Jahr. Die kommen vor allem wegen den vielen Stränden an die albanische Riviera. In der Nähe befindet sich auch die Ruinenstadt Butrint, die im 3. Jahrhundert im griechischen Stil gebaut wurde. Heute ebenfalls ein UNESCO-Weltkulturerbe.
1: Super interessant, was man in Butrint über die Geschichte Albaniens lernen kann. Vor allem über die vielen verschiedenen Kulturen, die in meinem Land gelebt haben. Die Hochzeit war vor allem zu Zeiten der Römer. Julius Caesar war sogar mal persönlich hier. Und während den Osmanen und Byzantinern wurde die Stadt durch Kämpfe aber immer mehr zerstört und irgendwann fallen gelassen. Also wenn man hier oben steht, sieht das wirklich mega aus. Mit dem Meer, dem Strand und diesem riesigen Canyon dahinter.
2: Obwohl der Strand ein bisschen abgelegen ist, gibt es hier was zu essen und zu trinken. Toiletten habe ich auch schon gesehen. Und wie an vielen Orten in Albanien kann man hier einfach campen.
0: Vlora ist mit 130.000 Einwohnern die drittgrößte Stadt Albaniens.
2: Vlora hat nicht nur mehrere große Strände und eine tolle Promenade, sondern auch eine bunte Altstadt.
0: Wir erkunden die Stadt und genießen später den Sonnenuntergang über dem Meer. Am nächsten Tag setzen wir unsere Reise Richtung Norden fort. Während der 4-Stunden-Fahrt über Kruja zum Tagesziel Shkodra kommen wir auch an Durres vorbei. In der zweitgrößten Stadt des Landes leben über 175.000 Menschen. Wegen der Nähe zur Hauptstadt Tirana verbringen hier auch viele Albaner einen Kurzurlaub.
2: Unser nächster Halt ist Kruja, da müssen wir unbedingt hin, denn die alte Festungsstadt wurde von Albanien zum historischen Heiligtum ernannt. Wer übrigens kein Auto hat, kann die meisten Sachen auch ganz gut mit dem Bus erreichen. Es dauert dann ein bisschen länger, ist aber auch günstiger.
0: Kruja gilt als die Stadt, wo die Legende von Skanderbeg geboren wurde. In der Burg hat der albanische Nationalheld angeblich 3 Schlachten gegen die Osmanen gewonnen. Zu seinen Ehren gibt es in der Festung auch ein Museum.
1: Der Skanderbeg war echt ein krasser Typ. Als er herrschte, konnte Albanien viele Jahre lang nicht erobert werden. Das lag sicherlich auch an den dicken Mauern von Kruja, denn seine Armee war oft in Unterzahl. Erst als er an Malaria gestorben ist, konnten die Osmanen das ganze Land wieder kontrollieren.
2: Die Burg von Kruja finde ich von allen Festungen, die wir gesehen haben, am coolsten. In der Nebensaison ist der Eintritt sogar kostenlos. In der Hauptsaison kostet es ein paar Euro und wer ins Museum will, wird noch ein 5er los.
0: Später machen wir uns auf den Weg nach Shkodra.
3: Wir sind jetzt in Shkodra, die Stadt ist ein bisschen größer, hat so um die 135.000 Einwohner und wir checken jetzt schnell ins Hotel ein und dann gucken wir uns noch ein bisschen was an. Hotels sind übrigens so je nach Region ungefähr 40% günstiger. So where the musical
0: madness. Shkodra ist eine alte Handelsstadt, die von Bergen, Flüssen und dem großen Skutari-See eingeschlossen wird. Erstmals erwähnt wurde der Ort schon 400 vor Christus. Wahrzeichen ist natürlich eine Burg, aber auch die schöne Altstadt ist einen Besuch wert.

0: Nach 2 Stunden kommen wir in Thesan, einem Bergdorf mitten in den albanischen Alpen.
1: Das ist wirklich wie im Märchen hier, mit der Kirche, dem Bergpanorama und den kleinen Häuschen. In Thes leben nur 100 Familien im Sommer, im Winter sind es sogar nur 30, dann ist der Ort nur noch zu Fuß erreichbar.

0: Der Fluss sieht so fresh aus, ich hätte so Lust, mich da jetzt reinzulegen. Generell ist dieser Ort einfach wunderschön. Es gibt zwar schon ein paar Gasthäuser, aber es ist noch nicht überlaufen. Und wir wollen jetzt noch zu einem Wasserfall. 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
1: 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Das Wasser ist super klar und richtig frisch.

0: Sehr schöne Kulisse wieder, sehr chaotisch hier vorne. Die Koordination ist, glaube ich, hier am Radern. Aber das wird schon.
1: Wir mussten gerade unser Auto hier auf die Fähre transportieren. Wurde teilweise ein bisschen eng, kann man nicht anders sagen. Ja, ein Ticket kostet 10 Euro pro Person und fürs Auto bezahlt man noch ein bisschen was an Quadratmeter. Das soll eine super Fahrt werden.
0: Auf geht's!
2: Der Kromannsee verläuft über 34 Kilometer durch die Schlucht. Eine Überfahrt dauert 2,5 Stunden. Danach reisen wir noch mal 60 Minuten mit dem Auto nach Valbona.
1: Valbona ist wirklich ein schönes Dörfchen, hat den Namen übrigens vom gleichnamigen Fluss, der hier direkt vorbeiläuft. Und es sieht mega heftig aus mit dem Tal und den Bergen. Und hier machen wir heute einen ruhigen, denn morgen steht eine krasse Wanderung zum Valbona-Pass bevor. Die Steigung ist teilweise echt heftig. Bis zu 1800 Meter geht der Pass hoch. Bei den Temperaturen nicht gerade unanstrengend.

0: Jennifer Jeromin.
1: Und damit herzlich willkommen zu unserer Sendung. Ja, ein Patient soll mutmaßlich das Feuer gelegt und danach die Psychiatrie verlassen haben. Die Polizei konnte jedoch einen Tag später ausfindig machen. Dennoch, auch nach 7 Wochen ist noch viel zu tun. Habe ich einfach
2: Hinter
1: das Wort
2: dieser Tür war früher die psychiatrische Intensivstation. Von ihr ist nicht mehr viel übrig geblieben. Das Feuer im Alexianer Krankenhaus hat 30 Bettenplätze vernichtet. Was war geschehen? Am 7. April zündet offenbar ein 21 Jahre alter Patient die Matratze seines Bettes an.
3: Die Brandmeldeanlage hat ausgelöst um gegen 11.40 Uhr. Daraufhin haben die Mitarbeiter von uns die Patienten alle evakuiert, alle nach außen gebracht. Wir haben 216 Patienten nach außen gebracht. Natürlich war erstmal Hektik da.
2: Wenige Minuten später brennt das Zimmer in der zweiten Etage lichterloh. Der giftige Rauch breitet sich auf der Station aus. Die Evakuierung der Patienten ist alles andere als einfach.
4: Wir haben Patienten mit schweren psychischen Erkrankungen, die selbstgefährdend sind, manchmal aber auch fremdgefährdend. Und jetzt kommt eine solche Stresssituation auf die Patienten zu. Das macht noch mal was ganz anderes mit denen. Und natürlich ist man dann besorgt auf der einen Seite, aber in dem Bewusstsein, welche Kolleginnen und Kollegen hier arbeiten, waren wir alle guter Dinge, dass das wirklich gut funktioniert.
2: Durch die schnelle Evakuierung, sagt der Leiter der Aachener Feuerwehr, konnten sich die Einsatzkräfte auf die Löscharbeiten konzentrieren. Und die hatten es in sich.
5: Man kann das auch hier hinter mir sehr gut sehen. Der Brandrauch war schon relativ tief, sodass die Einsatzkräfte hier schon auch schwere Bedingungen hatten, um dann eine Brandbekämpfung durchzuführen.
2: Den Gesamtschaden kann Chefarzt Michael Paulsen noch nicht beziffern. Aber er geht in die Millionen, das steht fest. Vor allem aber hat der Brandschaden den Druck auf die Klinik erhöht, denn das Alexianer Krankenhaus ist ein sogenannter Pflichtversorger. Die Klinik darf schwerstkranke Patienten nicht ablehnen.
4: Wir müssen im Moment auf 25% unserer Akutkapazität verzichten. Und das ist natürlich für die Rettungsdienste schwierig, die wollen uns Patienten bringen und wir sind trotzdem voll oder wir sind jetzt schon übervoll und das ist eine große Herausforderung. Aber ich glaube, so wie wir das Brandereignis gelöst haben, schaffen wir auch das.
2: Aktuell wird die gesamte Station entkernt. Böden, Wände, Deckenverkleidungen müssen herausgerissen werden. Es wird mindestens ein Jahr dauern, bis die Station wiederhergestellt ist.
1: Nach einem schweren Lkw-Unfall mussten Pendler in der Region heute viel Geduld haben. Die A4 von Köln in Richtung Aachen war streckenweise voll gesperrt, nachdem ein Autotransporter in der Nacht in eine Baustelle gefahren war.
6: Schon seit dem frühen Morgen staute sich der Verkehr. Die A4 in Richtung Aachen war zwischen Elsdorf und Merzenich voll gesperrt. Auch auf der Gegenfahrbahn war kilometerlanger Stau. Gegen 2 Uhr nachts war ein Autolaster an einer Baustelle in eine provisorische Betonleitplanke gefahren. Die Bergung war kompliziert und zeitaufwendig, da der Lkw mehrere Autos geladen hatte, die zum Teil verrutscht waren. Gegen 14 Uhr war die Sperrung wieder aufgehoben.
1: Na und am Nachmittag hat es dann auch in der Gegenrichtung in derselben Baustelle noch mal gekracht. Die Unfallstelle ist aber mittlerweile wieder geräumt, heißt es von der Autobahnpolizei. Aufatmen können Autofahrer dort aber trotzdem noch nicht. Die Baustelle war erst am Mittwoch wegen Fahrbahnschäden eingerichtet worden. Na und die will die Autobahn GmbH heute Nacht ab 22 Uhr reparieren. Und dafür muss die Autobahn dann noch mal voll gesperrt werden. Na und hier geht's jetzt ganz gelassen weiter. So süß. Im Aachener Tierpark. Na, wo ist es? Da gibt es jetzt Zuwachs. Da ist ein Faultier, deswegen kam es ein bisschen langsamer. Gestern ist ein Faultiermädchen eingezogen. Nomi, so heißt sie und leistet jetzt dem Männchen Fips Gesellschaft. Noch ist es freundschaftlich. Ob aus den beiden mal ein Pärchen werden sollte, ja, das steht in den Sternen. Aber sie mögen sich und es gibt bisher kein Gezanke.
7: In einer sehr langsamen Bewegung schält sich das Männchen Fips aus seiner Kiste. Das ist keine Zeitlupe. Das passiert wirklich in diesem Tempo. Ob sich das Männchen nun für seine neue Mitbewohnerin interessiert oder nur mal gucken geht, wer da eingezogen ist, das weiß man nicht. Tatsache ist, dass Nomi nicht sonderlich interessiert ist.
8: Dann wird einmal kurz gefaucht und klargestellt, so bis hierhin und nicht weiter. Und dann dreht jeweils das eine Faultier um und geht wieder seines Weges. Und so wollen wir das natürlich auch. Das ist eine gesunde Interaktion zwischen den beiden Faultieren.
7: Kurz, das ist richtig gut gelaufen. Faultiere sind eher Einzelgänger. Dementsprechend

0: Und macht sich Fips gemächlich wieder auf den Rückweg. Die können auch gefährlich bissig werden, wenn sie sich gar nicht leiden können. Und dann werden sie auch schnell. Etwas, das sie gerade nicht vermuten lassen. Wer bewegt sich schon gerne bei 30 Grad und schweißtreibender Luftfeuchtigkeit? Obwohl Faultiere wenig Action bieten, ist Nomis Einzug etwas Besonderes.
1: Der Fips war jetzt gut ein Jahr alleine. Also wir haben letztes Jahr die Anlage neu eröffnet, zusammen mit Fips. Und wir freuen uns sehr, dass wir jetzt auch Numi aus dem Tierpark Nordhorn zu uns bekommen haben und beide jetzt auch Gesellschaft bekommen haben. Und wir sind jetzt gespannt, wie es jetzt weitergeht mit unseren Faultieren.
0: Diese Tiere stehen ihr ganzes Leben lang auf dem Kopf. Auf den Boden gehen sie nur, um Kot abzusetzen. Und das müssen sie bloß circa einmal die Woche. Die Tiere sind reine Vegetarier, fressen überwiegend Blätter und haben dementsprechend einen langsamen Stoffwechsel. Das macht sie zu sehr gemütlichen Gesellen. Trotzdem kommen sie gut an.
1: Man muss tatsächlich sagen, dass viele Menschen auch die Faultiere lieben. Ich glaube vielleicht, weil sie auch ein bisschen assoziieren mit sich selber oder so ein bisschen sich darüber freuen, dass man so den ganzen Tag sich entspannen kann, einfach nur hängt, schläft und frisst. Und ich glaube, das finden die Leute einfach ganz, ganz toll, obwohl sie gar nicht so aktiv eigentlich sind. Aber die Leute lieben Faultiere.
0: Ob die beiden Faultiere sich auch lieben lernen, das ist noch völlig offen. Noch ist Nomi erst ein Jahr alt und nicht geschlechtsreif. Faultiernachwuchs im Aachener Tierpark wäre natürlich ein ganz besonderes Ereignis.
2: Ha, na, können Sie mir sagen, was das hier wohl sein könnte? Und was dieses Gewächs mit dem Hausbau zu tun haben könnte? Ich weiß, ein bisschen kryptisch, ne? Aber das hier ist eine Alge. Und Siebtklässler aus Aachen wollen mithilfe hier von dieser Alge ein Haus bauen. Umweltfreundlich und ressourcenschonend. Und zwar, ich finde, das ist eine ganz clevere Idee der Schüler und die beschäftigt sie so sehr, dass sie nonstop dran arbeiten.
3: Eigentlich ist schon schulfrei. Diese Jungs am Aachener Indergymnasium sind trotzdem noch da. Sie kommen einfach nicht los von ihrem grünen, schleimigen Material. Algen haben es ihnen angetan. Sie wollen sie so aufbereiten, dass man damit sogar Häuser bauen kann. Soweit ihre Idee. Auf dem Weg zum Ziel sind sie schon auf viele Probleme dabei gestoßen. Zum Beispiel, dass das Schulaquarium nicht unbedingt ausreicht für die massenhafte Algenproduktion.
4: Die Algen wachsen halt in Aquarien nicht so gut wegen diesem Platz oder weil halt nicht die richtigen Nährstoffe ins Aquarium reinkommen oder weil Pumpen manchmal nicht funktionieren. Zum Beispiel dort war das Problem, da haben wir einen Wasserkreislauf nicht so gut hingekriegt und sowas. Also die brauchen halt schon ihre besten Bedingungen und hier drin ist das einfach nicht gegeben.
3: Die Lösung? Ein selbstgebauter Algenreaktor. Solarbetrieben natürlich. Hier sollen die Fadenalgen richtig schnell wachsen, haben sie sich gedacht. Und der Jugendforscht-Sponsorenpool fand die Weiterentwicklungsidee auch so gut und hat die Siebtklässler dabei finanziell unterstützt. So bauen sie jetzt eben, wenn andere toben. Und ihr Reaktor scheint zu funktionieren.
5: Wegen dem fließenden Wasser. Und wenn im Gewächshaus ist es auch sehr warm. Für Algen ist Wärme sehr gut.
4: Und auch jetzt diese Schräglage hier. Weil die liegen immer gerne so ein bisschen schräg. Und durch den Wasserfluss, dann fühlt sich das für die so ein bisschen an wie so ein Fluss. Und dann wachsen die da drin sehr schön.
3: Eigentlich haben die Siebtklässler mit den Algen vor 2 Jahren in der Jugendforscht-AG der Schule gestartet. Mittlerweile treffen sie sich weit öfter. Ihren Lehrer brauchen sie dabei zwar als Berater, aber vor allem als Hilfskraft.
6: Ich finde es einfach mal schön, wenn Schüler selber nachhaltige Ideen haben, weil, wenn man ehrlich ist, wir müssen langsam drüber nachdenken, dass wir was machen. Und wenn dann von Schülern so schöne Ideen kommen, wir bauen Häuser aus Algen, da kann ich nur sagen, ich bin Feuer und Flamme und helf mit und biete an, schließ die Räume auf und versuch dann, das Material ranzukriegen. Für mehr bin ich dann an der Stelle ehrlich gesagt auch nicht da.
3: Bei Jugendforscht haben sie die Jury schon 2-mal überzeugt. Vor allem wegen der Nachhaltigkeit ihrer Idee. Dabei spielt es keine Rolle, dass ihre Algenziegel bislang eher noch Lego-Format haben. Auch im Kleinen lassen sich eben große Probleme lösen. Zum Beispiel, dass ihre Algen nicht regenfest sind. Dagegen hilft jetzt eine Lasur aus Wachs und Kalk.
5: Jetzt ist der Kleber fertig geworden und jetzt wird er da reingerührt. Ich glaube, wir haben ein bisschen zu wenig Kleber hergestellt. Das ist, glaube ich, ein bisschen zu fest geworden. Warte, ich tue ein bisschen Wasser rein.
7: Ja.
3: Wasserfest, schimmelfrei und stabil haben sie die Algen schon bekommen. Fehlt noch das Detail mit dem Brandschutz.
4: Wegen eben auch diesem Problem, dass es halt noch sehr gut brennt, müssen wir uns darum jetzt auch kümmern, weil ohne das würde halt niemand ein Haus zum Beispiel auch kaufen, wo dann in der Beschreibung steht, ja, ist sehr wasserfest, aber Beim kleinsten Funken fängt es halt an zu brennen.
3: Es gibt also noch ein paar offene Fragen bis zum ersten fertigen Algenhaus. Das haben sie übrigens ihrem Lehrer versprochen. Mal sehen, ob das klappt, denn die Zeit für das Forscherteam am Inder-Gymnasium wird knapp. Bis zum Abitur sind es schließlich nur noch 6 Jahre.
2: Clever, clever. Ja, also wenn der Wind gut bei uns in Aachen steht, dann wehen die süßesten Gerüche durch die Stadt. Na, entweder sind es die Printen, Kekse oder Schokolade. Ein Grund ist der Schokoladenhersteller Lind und Sprüngli. Und die haben jetzt nach ca. 2 Jahren das neue Verwaltungs- und Verkaufskomplex am Bendplatz eröffnet.
7: Ein symbolischer Akt für ein großes Projekt. Der Schweizer Schokoladenhersteller Lind und Sprüngli hat mit seinem Neubau den Standort Aachen gestärkt. Eine Verbundenheit, die schon seit 40 Jahren existiert.
8: Wir sind ja das größte Werk weltweit und einer der 2 großen Standorte weltweit. Das heißt, hier haben wir die Produktionsstätte und das sind etwa 2000 Mitarbeiter in der Produktion selbst tätig für alle unsere Produkte. Und anderem eben die Goldhasen, die von Aachen aus in die ganze Welt hinausgehen. Oder seit neuestem die Dubai-Schokolade, die ebenfalls von Aachen in die ganze Welt hinausgeht.
7: Der Aachener Standort ist zudem Innovationsmotor für den Schweizer Konzern.
9: Wir haben ein hochmodernes Labor, wo neue Rezepturen entwickelt werden von unseren Maître Chocolatier, wo aber auch die Qualitätskontrolle der Produkte stattfindet. Jedes Produkt, das unser Haus verlässt, unterliegt strengen Qualitätskontrollen. Wo aber auch Marktforschung durchgeführt wird. Das heißt, hier werden Konsumenten eingeladen, die neue Schokoladenrezepturen verkosten und testen. Und danach wird dann entschieden, welche Rezepturen in den Markt gehen oder nicht.
7: Das neue Bürogebäude war überfällig. Denn das alte reichte schon lange nicht mehr für die 300 Verwaltungsmitarbeiter aus. Deren Arbeitsplätze waren früher auf 8 Standorte in Aachen verteilt. Einige waren Notlösungen.
8: Da war eine Squashhalle dabei, da war eine Bowlingbahn dabei und anderes war alles noch vor meiner Zeit. Aber die wurden dann natürlich umgebaut in Büros, wo wir jetzt immer noch untergebracht sind. Und da ist das Schöne, dass wir jetzt hier von Grund auf einen modernen Bau haben.
7: Neu gebaut wurde auch ein Parkhaus mit dem integrierten Werksverkauf. Kaum eröffnet waren die ersten Kunden direkt da. Neben dem bisherigen Sortiment wird hier auch personalisierte Schokolade und Eis verkauft. Dabei soll es nicht bleiben. Lind will die Aachener Produktion nach und nach modernisieren und ausbauen.
8: Wir wachsen ja als Unternehmen weltweit und entscheiden natürlich auch immer, wo kommt eine nächste Schokoladenproduktionslinie hin. Und da werden wir auf jeden Fall hier in Aachen am Standort jetzt den Platz haben, dass wir da weiter investieren können.
7: Ein wichtiger Baustein für die Stadtentwicklung, betont Aachens Oberbürgermeister.
10: Dadurch entsteht hier auf dieser Seite der Straße etwas Innovatives, Neues für die Zukunft und auf der anderen Straßenseite mit dem Campus West auch. Das ist hier ein richtig spannender Hotspot.
7: Und mit seinem größeren Werksverkauf hat Lind vermutlich einen Magneten geschaffen, der Aachener und Besucher in dieses Viertel lockt.
2: Und von süßer Schokolade geht's zu unseren süßen Fellnasen. Für die würden wir doch alles machen, oder? Weil auch bei uns zu Hause ist der Hund ein richtiges Familienmitglied. Ohne den geht's nicht. Aber manchmal würde man sich ja schon wünschen, dass der Hund einen Nebenjob antreten würde. Denn die Hundehaltung, die wird teuer, auch wegen der steigenden Hundesteuer in der Region zum Beispiel.
11: In Nideggen treffen sich Hundebesitzer mit ihren Haustieren. Für viele gehört der Hund fest zum Alltag. Aber genau der bringt auch Verantwortung und Kosten mit sich.
12: Die Hundesteuer ist da, die Tierarztkosten sind gestiegen. Geld für Training, das war früher, glaube ich, auch nicht so. Da hat es gar nicht so viel Bedarf gegeben. Also insgesamt, finde ich, ist das heute schon ziemlich kostspielig, einen Hund zu halten.
11: Heinz Kapschak hat 2 Hunde.
13: Bei uns im Ort zahlen wir 120 Euro für den ersten und 180 für den zweiten. Das ist schon eine Menge Geld, was man aufbringen muss, um einem zweiten Hund ein schönes Leben zu ermöglichen. Ja, und wir haben uns allerdings dafür entschieden, unseren Kleinen aus dem Tierschutz dazuzuholen. Und die 180 Euro sind gut investiert.
11: In Nideggen ist die Hundesteuer dieses Jahr gestiegen. Hundebesitzer zahlen jetzt 112 Euro für einen Hund und bei einem zweiten Hund deutlich mehr pro Jahr.
12: Natürlich muss sich jeder Hundehaltende selber die Frage stellen, bis zu welchem Betrag kann, wo ist irgendwo mein persönliches Limit, dass ich mir einen Hund einfach nicht mehr leisten kann.
11: Christine Unger hat sich bewusst für Hund Kiano entschieden und kennt die Kosten, die damit verbunden sind.
14: Gerade so Futterkosten und so sind sehr viel, aber ist mir das auf jeden Fall wert. Man könnte ja auch weniger Geld ausgeben dafür, aber also wir haben uns dazu entschieden, halt so das Premium-Futter zu füttern quasi, deswegen ist es halt ein bisschen teurer. Aber sonst mache ich halt woanders dann Abstriche quasi. Also ich glaube, ein zweiter Hund, ja, doch, wäre mir wahrscheinlich zu teuer auf Dauer.
11: Wie hoch die Hundesteuer ist, unterscheidet sich in der Region deutlich. In Aachen liegt sie bei 120 Euro und in Düren bei 84 Euro.
15: Ich sag mal, wenn es viele Hunde irgendwo gibt und die machen viel Dreck, so war es ja früher zumindest, dann muss es irgendjemand wegmachen. Und da kann man das Geld zum Beispiel für einsetzen.
16: Man zahlt schon so genug für Haustiere, Tierarzt, Futter, Versorgung, Spielzeug, sonstiges. Und dann nochmal extra Geld zahlen für ein Haustier, was man eh schon versorgt.
17: Ich finde, Hundesteuer sollte nicht hoch sein, weil viele ältere Menschen auch einen Hund haben, den sie brauchen. Ich finde, das ist eine soziale Frage, wie man Steuern gerecht verteilt.
11: Die Kosten mögen unterschiedlich sein, doch für die Gruppe steht fest, ihr geliebtes Haustier ist es ihnen wert.
2: Na, und bei mir ist jetzt Carola Gläser, Kämmerin der Stadt Niedecken. Schön, dass Sie da sind. Also 17% ist die Hundesteuer gestiegen auf 112 Euro. Warum?
18: Warum? Wir in Niedecken gehören mit zu den ärmsten Kommunen in NRW. Und um die Belastung der Konsolidierung der Finanzen gerecht zu verteilen, war jetzt die Hundesteuer auch mal wieder fällig, zu überarbeitet zu werden. Und deswegen ist sie um 17% gestiegen.
2: Inwiefern haben Sie Sorge, dass die Erhöhung zur Belastung mancher Herrchen und Frauchen werden könnte?
18: Ich kann mir schon vorstellen, dass die Hundesteuer schon auch im Fokus ist, weil das Wort Steuer an sich schon so ein bisschen negativ belastet ist. Ich hoffe nicht, dass die Hundesteuer die Herrchen und Frauchen so weit in die Bredouille bringen, dass sie ihren Hund nicht mehr haben möchten oder es nicht mehr stemmen können. Das ist nicht Ziel und Zweck der Hundesteuer. Aber es steigt alles, alle Kosten steigen so, auch bei uns in der Kommune. Und da bildet die Hundesteuer keine Ausnahme, leider.
2: Wir haben es gerade eben im Film schon gehört, in anderen Städten sieht es anders aus. Sagen Sie mal, warum sind denn Städte oder andere Kommunen so anders, unterschiedlich im...
18: Genau, das liegt daran, jede Gemeinde in NRW oder auch bundesweit kann per Satzung selber die Höhe der Hundesteuer festlegen. Und die Hundesteuer hat immer noch so die Funktion, auch ein wenig zu lenken. Das heißt also, dass die Hundeliebhaber nicht auf einmal 10 Hunde haben, sodass eben der Bestand an Hunden ein wenig reguliert und kontrolliert wird. Und natürlich als Steuer fließt es in den allgemeinen Haushalt für die Gesamtdeckung aller Aufgaben. Und das ist halt dann auch nicht unwesentlich.
2: Also die Hundesteuer wird jetzt nicht konkret nur für, ich sag mal, Hundekotbeutel am Straßenrand ausgegeben, sondern für ganz allgemeine Dinge?
18: Nein, ich glaube zwar, das würde die Akzeptanz erhöhen, aber die Hundesteuer fließt in den allgemeinen Haushalt. Da werden auch Spielplätze von saniert. Die Wege, die wir gesehen haben im Beitrag, werden gepflegt oder neu aufgeschottert. Also alles wird mit der Hundesteuer mitkompensiert, aber reicht natürlich nicht aus.
2: Was sagen denn die Hundehalter? Haben Sie da schon irgendwelche Meinungen gespiegelt bekommen?
18: Ja, selber als Hundehalterin in Niedecken, jede Erhöhung, jede Steuererhöhung tut weh und führt zu Diskussionen und ist schwierig in der Akzeptanz. Die finden es nicht so toll. Ja. Aber alle weiteren Kosten. Ich glaube, jeder Hundehalter kennt die Tierarztkosten, die sind auch gestiegen. Und das ist einfach in der Not, müssen die Belastungen auf möglichst viele Köpfe verteilt werden. Und die Hundesteuerbesitzer oder die Hundehalter sind eine davon.
2: Wenn wir jetzt mal in die Zukunft schauen, das waren jetzt 17%, wird es dann noch eine Erhöhung geben?
18: Ich kann nicht ausschließen, jetzt auch als Kämmerin der Stadt Niedecken, weil die Finanzen, die Aufwendungen, die Ausgaben, die wir haben, werden immer mehr. Die Erträge, also auch die Steuereinnahmen, steigen nicht in dem Maße, sodass wir halt wirklich in einem Defizit, in einem Fehlbetrag sind. Und wir müssen jetzt ganz streng konsolidieren und da ist auch die Hundesteuer immer wieder im Fokus. Es kann also in den nächsten Jahren noch weitere Steigerungen geben, leider.
2: Frau Gläser, vielen, vielen Dank fürs Gespräch und
18: ich danke Ihnen,
2: Dankeschön, danke, dass Sie da waren.
18: Danke.
2: Na, und erneut eine Meldung, die für alle in Jülich ganz besonders wichtig ist. Erst wird in Jülich das Trinkwasser knapp, nun muss es auch noch abgekocht werden. Im Stadtteil Güsten sind bei einer Routinekontrolle Bakterien gefunden worden.
19: Es handelt sich nach Angaben der Stadtwerke Jülich um Enterokokken. Das sind natürliche Darmbakterien. Die können vor allem Menschen mit Immunschwäche schwer krank machen. Wird das Wasser vor dem Zähneputzen oder vor dem Kontakt mit Lebensmitteln abgekocht, ist man auf der sicheren Seite. Nach wie vor gilt der Appell der Stadtwerke, in Jülich Trinkwasser zu sparen. Für Entlastung sorgt die Nachbargemeinde Aldenhoven. Das Wasserwerk dort beliefert ab sofort die Jülicher Ortsteile Burheim, Kirchberg und Koslar.
2: Also bei diesem schönen Wetter wird Grillen natürlich als Leistungssport betrieben. Ne? Ich meine, zu Recht, ne? Das macht total viel Spaß, ist lecker. Einige grillen mit Gas oder elektrisch. Es geht aber auch sehr klassisch mit der Holzkohle. Die wird meist industriell hergestellt. In der Eifel hat das Köhlern allerdings eine lange Tradition. Einer der letzten Köhlermeister ist Gerd Linden aus Düttlingen bei Heimbach. Und alle 2 Jahre lässt er das alte Handwerk mal zusammen mit den anderen Dorfbewohnern wieder aufleben.
20: Hier brennt nicht etwa der Wald. Auf dieser Lichtung am Rande des Nationalparks Eifel im Dorf Düttling raucht ein Kohlemeiler. Den haben Gerd Linden und sein Team aus Buchenholz, Gras und einer dicken Erd- und Ascheschicht aufgebaut. Seitdem sind sie pausenlos im Einsatz. Fast wäre diesmal nur wenige Stunden nach dem Anzünden ein Unglück passiert.
21: Und um 4:45 gab es einen dumpfen Knall. Buff ging das. Und dann hat er eine Verpuffung gemacht. Und als wir ihn fast geflickt hatten, hat er eine nächste Verpuffung gehabt. Und ich habe da gedacht, so, das ist der erste Meiler, der die durchgehen wird, der die abbrennen wird.
20: Zum Glück ist alles gut gegangen. Aber wenn man nicht aufpasst, kann einem das ganze Ding um die Ohren fliegen, sagt der Köhlermeister. Das Holz im Innern muss langsam vor sich hinschwelen. Heiß, staubig und anstrengend. Warum man sich das antut?
21: Ja, da bin ich nicht nur heute das erste Mal gefragt worden, sondern mehrere Male schon. Ich habe diese Technik ja im Freilichtmuseum gelernt von den letzten Köhlern des Freilichtmuseums. Das waren 2 Zimmerleute, die haben mir das beigebracht. Und ich habe das dann 33 Jahre im Freilichtmuseum gemacht und seit 2008 machen wir das hier in Düttling auch. Und vielleicht ist irgendwann einer auch von den Köhler-Kids dabei, die irgendwann mal sagen, ach, was der Opa Jacht gemacht hat, das war gut, das machen wir jetzt auch weiter.
20: Für die alte Handwerkstradition interessieren sich viele Kinder im Dorf schon jetzt brennend. Alle packen begeistert mit an, jeder auf seine Weise.
22: Da darf man sich ja endlich mal so richtig dreckig machen, ne? Mhm. Ist das das, was euch Spaß macht?
23: Ja, auch.
20: Da hilft nur noch eins.
23: Wasserschlauch. Wasserschlauch, ne?
20: Neben dem Meilerplatz haben es sich die Kinder gemütlich gemacht. Für sie ein einziges großes Abenteuer.
24: Ich liebe es, in der Natur zu sein, was zu schnitzen, Feuer genießen, Marshmallows.
20: Der Jüngste ist erst 2 und einer von Opa Gerds Enkeln.
25: Und kribbelt es? Kribbelt, ne?
20: Doch der Köhlermeister hat nur kurz Pause. Alle 2 Stunden geht es abwechselnd rauf auf den Meiler, Luftlöcher zu stopfen, auch nachts.
21: Wir versuchen in unserem Köhlerteam immer wieder Schichten aufzuteilen, wo man dann auch in der Nacht zu Hause im Bett liegen kann. Meine Frau, die schimpft dann wieder und sagt, boah, deine Klamotten, die liegen wieder im Flur, das ganze Haus riecht wieder.
26: Gut, man kommt aus einem Zimmer in das andere und denkt, boah, überall riecht es nach Meiler. Aber es gibt wesentlich schlimmere Gerüche als dieser Rauch. Man gewöhnt sich dran.
20: Ein bisschen Geduld brauchen alle hier. 1 bis 2 Wochen glimmt so ein Meiler vor sich hin. Dann sind etwa 4,5 Tonnen Holzkohle fertig. Bis dahin heißt es...
27: Gut! Brand! Gut! Brand! Gut! Brand!
2: Ja, bravo. Und schauen Sie mal, das Reiseziel ist ja wirklich absolut im Trend aktuell. Japan, wenn Sie da auch schon immer mal hin wollten, ja, da müssen Sie jetzt keinen teuren Langstreckenflug dafür buchen. Das geht auch einfacher. Und zwar, ja, nicht ganz bei uns ums Eck, aber mit dem Auto oder der Bahn machbar. Denn mitten im Chemiepark Leverkusen, da finden Sie einen japanischen Garten. Was es dort alles zu entdecken und zu erleben gibt, das hat uns der Gärtner des japanischen Gartens erzählt.
28: Man möchte ja ein Reich haben, wo man seine Sinne beruhigen kann.

0: Michael Frinke auf dem Weg in sein persönliches Paradies. Seit über 20 Jahren kümmert sich der Gartendesigner schon um den japanischen Garten in Leverkusen. 15.000 Quadratmeter gefüllt mit spektakulären Durchsichten und blühenden Kostbarkeiten. Im Frühjahr zeigen die Rhododendren und Azaleen ihr schönstes Gesicht. 50 verschiedene Sorten gibt es hier.
1: Es gibt halt bei diesen ganzen Züchtungen die unterschiedlichsten kleinsten Details. Ob es zum Beispiel Punkte in der Blüte drin sind oder nicht, oder Streifen oder vielleicht sogar eine Zweifarbigkeit. Und da gucke ich dann manchmal schon mal rein. So kann man schon mal wissen, welche Sorte könnte es sein.
0: Entstanden 1912 auf Initiative des damaligen Generaldirektors der Farbenfabrik Friedrich Bayer & Co. wollte Karl Duisberg einen Ort schaffen, an dem sich nicht nur die Mitarbeiter, sondern auch alle anderen erholen können. Hier treffen japanische Gartenkunst auf europäische Einflüsse und die sind eher farbenfroh. Typisch asiatisch und bei klein und groß beliebt, der Teich mit seinen großen Trittsteinen.
1: Das ist ja tatsächlich so einer der schönsten Ausblicke im japanischen Garten. Es ist ja aus der japanischen Gartengestaltung wichtig, mit den Elementen zu spielen. Und Wasser ist ein zentrales Element in der japanischen Gartenkunst und vor allem das Schreiten über das Wasser. Man schreitet tatsächlich aus dem Alltag in den Garten hinein.
2: Ich weiß, dass ich als Kind hier rüber gelaufen bin, da war ich vielleicht 10 oder so. Es ist immer wieder ein Erlebnis, hier mal durchzugehen und die schönen Pflanzen, um das zu sehen und die Ruhe, die es hier gibt.
1: Für mich muss ein Garten ja Atmosphäre ausstrahlen. Und ja, der japanische Garten strahlt ganz viel Atmosphäre aus, aber es gibt so kleine Bereiche, wo er tatsächlich noch ein bisschen mehr strahlt.
0: Und wo man seine Sinne beruhigen kann. Farbliche Highlights, die sich im Wechsel der Jahreszeiten verändern. Quellsteine, Farne und Gehölze, die eine harmonische Atmosphäre schaffen. Vor allem der Fächer-Ahorn hat es Michael Frinke angetan.
1: Für mich ist das Besondere, dass dieser Baum eigentlich das ganze Jahr über eine Besonderheit ist. Im Winter ist dieser Baum malerisch durch diese feine Textur der Stämme, der Zweige. Das sieht dann tatsächlich aus wie eine japanische Tuschezeichnung.
0: Der japanische Garten in Leverkusen hat ganzjährig geöffnet. Der Eintritt ist kostenfrei. Und nicht nur der Gartendesigner entdeckt hier immer wieder etwas Neues.
3: Und vom japanischen Garten geht's in die heimische Flora und Fauna. Sophia Müller aus Vettweis schickt eine Libelle aus ihrem Garten. Und Klaus Weiler war am Wochenende wandern. Er war da nach Weiher unterwegs und hat am Römerkanal tollen roten Klatschmohn bewundern können. Vielen lieben Dank. Ja, und wir schauen uns mal an, wie sonnig die nächsten Tage werden. Ich kann es Ihnen schon mal verraten, ja, auch Regen ist dabei. Hier die Aussichten. In der Nacht zum Freitag gibt es soweit keine Wolken. Wenn, dann sind die nur Deko. Es bleibt relativ mild mit Tiefstwerten von 16 Grad um Aachen und auch im Venn. Sonst kühlt es auf bis zu 12 Grad ab. Der Freitag beginnt mit Sonnenschein, ein paar kleineren Wolkenfeldern. Ab Mittag entwickeln die sich dann zu mächtigen Quellwolken. Die bringen vor allem zum Abend einzelne Schauer und Gewitter. Die fallen dann auch teils kräftig aus. Davor wird es schwül warm bis heiß, Höchstwerte von 30 bis 32 Grad. Am Samstag gibt es neben Sonne auch dicke Quellwolken, einzelne Schauer oder Gewitter, maximal 28 Grad. Und am Sonntag wolkig, zeitweise Regen oder Gewitter möglich. Das soweit von uns. Für Sie wartet jetzt um 20.15 Uhr ein WDR-Extra zum Thema Hitze, schon im Mai. Und wir sehen uns dann morgen wieder um 19.30 Uhr hier in Ihrer Lokalzeit aus Aachen. Bis dahin. Tschüss.
4: Ein kleiner Zug, an dem viele Herzen hängen. Die Krefelder wollen jetzt für ihren Schluff kämpfen. Denn er soll doch bitte weiter so schön zischen und tuten und die Krefelder zu ihren Ausflugsorten bringen. Aber der Schluff steht vor dem Aus. Dabei hat die Saison gerade erst begonnen. Seit Anfang Mai ist er wieder auf der Schiene unterwegs.
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4: Willkommen in Ihrem Lokalzeit-Feierabend. Ja, der Schluff, der ist einfach ein richtiges Wahrzeichen in Krefeld. Die alte Arbeitsbahn aus dem 19. Jahrhundert soll aber nur noch brav im Museum stehen, statt gemächlich durch zum Hülser Berg zu tuckern. Ende des Jahres soll Schluss sein, weil wie so oft das Geld fehlt, die Strecke sei zu teuer, sagen die Stadtwerke. Aber das ist für echte Dampflokliebhaber kein Grund aufzugeben.
6: Langsam.

0: und graziös schiebt sich der Krefelder Schluff über die Schienen. Immer sonn- und feiertags fährt die historische Bahn in der Saison. Sie liegt vielen am Herzen.
1: Es ist für jeden Krefelder, jede Krefelderin eine super tolle Ausflugsmöglichkeit, um hier aus der Innenstadt zum Hülserberg zu fahren, die beiden Restaurants zu besuchen. Meine Kinder lieben auch, ich sag mal, das Ambiente in dieser historischen Bahn.
0: Die kleine Krefelder Ratsgruppe Lux macht deshalb jetzt mobil, um den Schluff zu erhalten. Alle sollten noch mal in sich gehen.
1: Wir haben deswegen einen Antrag im Planungsausschuss eingebracht, der zum Beispiel beantragen soll, dass erstmal nach neuen Betreibern geschaut werden soll für den Betrieb vom Schluff und für den Betrieb der Schiene.
0: Gibt es eine Chance für den Schluff? Den uralten Zug fahren zu lassen, wird immer kostspieliger. Rund 1 Million Euro pro Jahr für Infrastrukturkosten, sagen die Stadtwerke Krefeld als Betreiberin. Hinzu kommen besondere Ausgaben wie für den TÜV.
2: Das kann man sich beim Auto ja noch gut vorstellen. Da kommt eine Plakette neu drauf. Vielleicht muss ich noch 2, 3 Bremsklötze austauschen und das war's. Beim Schluff wird der komplett auseinandergenommen in einem Ausbesserungswerk der DB. Bedeutet, der ist 8 Monate nicht da. Und das letzte Mal, 2022, war die letzte Hauptuntersuchung, sind Kosten von 850.000 Euro angefallen.
0: 850.000 Euro für den TÜV. Teuer ist die alte Dame. Im Internet gibt es trotzdem mehrere Petitionen gegen die Stilllegung. Weit über 7.000 Menschen haben schon unterschrieben. Wir würden den Schluff vermissen, meinen viele in Krefeld.
3: Grundlegend traurig, also weil es ein sehr historisches Gefährt ist, was hier eine Geschichte hat. Und es ist immer schön, damit zu fahren. Zu wenig oft, aber es sollte erhalten bleiben mit allen Mitteln. Ja.
4: Was meinen Sie?
5: Ja, wir sind letztes Jahr mit unserem Sohn das erste Mal mitgefahren, da war der gerade mal 2 und das war schon schön und wir wollten eine kleine Muttertagstradition draus machen, geht jetzt natürlich nicht mehr.
0: Was, wenn die Schienen in Krefeld ab Jahresende wirklich leer bleiben? Ratsfrau Björna Althoff hat einen ungewöhnlichen Vorschlag. Zumindest als Zwischenlösung könnte man dort 3 Sinenfahrten anbieten, wie hier im Kreis Kleve.
1: Das ist eigentlich eine spaßige Ausfahrt zum Beispiel für irgendwelche Vatertagsaktionen oder auch einfach nette Gruppenaktionen, wenn man zusammen auf einer Draisine sitzt.
0: Wie geht es weiter mit dem Krefelder Schluff? Nächsten Mittwoch wird das auch Thema im Stadtrat.
6: Ja, hoffentlich darf er noch ein bisschen weiter schluffen. Die Sparpläne bei der gesetzlichen Krankenversicherung sorgen für Frust und Ärger. In Viersen haben heute Mitarbeitende des LVR-Klinikums dagegen protestiert. Die Gewerkschaft Verdi hatte in ganz NRW zu diesem Klinikaufstand aufgerufen.
7: Ohne uns gibt es keine medizinische Versorgung. Das war heute die zentrale Botschaft bei dieser Protestaktion hier in Viersen. Längere Wartezeiten für Patienten, höherer Arbeitsdruck. Alle Beschäftigten machen klar, dass sie die Reform nicht unterstützen wollen. Auch Krankenschwester Sarah Werbeck, die sich um ihre Zukunft sorgt.
8: Wir haben ja schon einen herrschenden Personalmangel und wenn jetzt von der Politik auch noch entschieden wird, dass auch noch Druck von oben kommt, dass da halt auch noch Begrenzungen erfolgen sollen, weil wir jetzt schon am Ende unserer Kapazitäten einfach sind. Das ist schon ein Schlag ins Gesicht.
7: Mit den geplanten Kürzungen will die Bundesregierung die gesetzliche Krankenversicherung finanziell entlasten und Kosten senken.
6: Die Stadt Düsseldorf wird nicht Standort der ersten Außenstelle der israelischen Holocaust-Gedenkstätte Yad Vashem. Den Zuschlag dafür haben München und Leipzig bekommen. Das teilte die Gedenkstätte heute mit. Die Wahl Münchens als Geburtsstätte der NSDAP habe eine tiefe symbolische Bedeutung und spiegele wider, wie wichtig es sei, sich dieser Geschichte dort zu stellen, wo sie ihren Anfang genommen habe. Neben Düsseldorf war auch Köln als Standort in NRW im Gespräch. Ja, wir hier im Frieden können uns kaum vorstellen, wie es sich im Krieg anfühlt, den Alltag in den Griff zu bekommen, ständig Angst zu haben vor Bomben- und Drohnenangriffen. In der Ukraine müssen die Menschen mit alledem seit mehr als 4 Jahren leben. Letztes Wochenende gab es wieder schwere Angriffe auf die Hauptstadt Kiew. Auch unser ARD-Studio wurde getroffen und teilweise zerstört. Die Menschen, die brauchen Hilfe und die kommt auch aus Düsseldorf von Marina Schiefer. Sie hat einen Verein gegründet, ist selbst Ukrainerin und sie fährt regelmäßig mit einem LKW voller Spenden in die abgelegensten Dörfer.
9: Marina Schiefer am Steuer, auf dem Weg in ein Dorf nahe der Front. Mit jedem Kilometer wird der Krieg sichtbarer, Befestigungswälle, Panzersperren. Der Hilfskonvoi passiert zerstörte Häuser und auch Friedhöfe mit vielen frischen Gräbern gefallener ukrainischer Soldaten. trotz aller Gefahren und Gefühle immer wieder hierher zu fahren, das müsse sie tun, meint Marina.
4: Unabhängig von Kriegssituationen müssen die Kinder in die Schulen. Menschen müssen sich entwickeln, also Weiterbildung und alles muss halt weiterlaufen. Deswegen ist es so wichtig, Zivilbevölkerung zu unterstützen, damit die auch diesen Stück von Normalität wieder haben. Das hilft, die emotional zu überleben, aber dann natürlich auch auf ganz praktischer Ebene.
9: Aufmunterung und Geschenke für einen 11-Jährigen, für den nichts mehr normal ist. Die Mutter durch Luftangriffe getötet, sein Vater und er wollen ihr Dorf nicht verlassen, in dem von einst 5000 Menschen nur noch ein Drittel hier unter großer Gefahr geblieben ist. Das Hobby des Jungen, er sammelt Gasmasken, mit denen er sich bedrückend gut auskennt. Die Beladung für die nächste Hilfstour in Wuppertal, unter anderem 28 Generatoren. Denn Pumpen zur Versorgung mit Frischwasser brauchen Strom.
4: Wir haben im Winter mal mit Kälte gekämpft. Jetzt im Sommer müssen wir halt genug Wasser haben und damit Menschen unterstützen. Mit Strom hat es leider sehr oft zu tun, deswegen genauso wichtig wie im Winter.
9: Die Wuppertaler Partnerorganisation Water for Ukraine, für die sich auch Volker Leonhardt einsetzt, hat eine komplette gebrauchte Photovoltaikanlage organisiert. Wer Marina Schiefer erlebt, ringt ein wenig nach Worten, um sie zu beschreiben.
10: Die Marina Schiefer ist unglaublich. Ja, die ist einfach unglaublich. Und da muss man nicht nachahmen. Ne? Sie stammt ja aus der Ukraine und sie hat natürlich eine ganz andere Beziehung dazu. Ja, also wir haben wenig Interesse daran, unser Leben zu opfern oder unser Leben aufs Spiel zu setzen. Wir wollen Hilfe leisten und wenn da irgendwas passiert, dann wird es sehr schwierig sein, das in so einer Form fortzusetzen.
9: Dabei ist Marina sich jeder Gefahr bewusst, hat in den Fahrzeugen Warngeräte für Luftangriffe. Sie meidet Minenfelder, die noch nicht geräumt wurden und ist an Fahrten unter Drohnenabwehrnetzen gewöhnt. Ist sie zurück in Düsseldorf, kann sie nicht sofort abschalten. Jedes brummende Flugzeug schreckt sie auf.
4: In der Ukraine, wenn man hört etwas in der Luft, dann ist es nichts Gutes. Ne? Also Flugzeug ist es auf jeden Fall nicht, weil 4,5 Jahren gibt es ja gar keine Zivilflugzeuge mehr in der ukrainischen Luftraum. Deswegen hier ein paar Tage muss ich mich erstmal beruhigen und wieder mich in Sicherheit fühlen. Ne? Das dauert dann ein bisschen, ja.
9: Die Region Dnipropetrovsk hat Marina kürzlich einen Orden verliehen. Das nehme sie gerne an, aber für ihr ganzes Team. Was kommt bei ihrer nächsten Tour auf sie zu?
4: Man weiß wirklich nicht, was zu erwarten ist. Unabhängig von dem, wie schlimm es sein kann, werde ich trotzdem fahren. Also meine Reise ist für Ende Juni jetzt geplant, nächste Reise in die Ukraine.
9: Sagt sie, entschuldigt sich kurz und rennt dann wieder zum LKW. Sie müsse sich weiter um die Ladung für die nächste Fahrt in die Ukraine kümmern.
6: Ja, wirklich mutig. Das kann mit aggressiven Worten anfangen und enden in körperlichen Auseinandersetzungen. Eine blutige Nase, eine Beule. Ja, das sieht im Alltag auf Schulhöfen in NRW tatsächlich so aus. Wir reden hier über 4.500 Gewalttaten allein in 2024. So die Zahlen vom Deutschen Schulbarometer und der Robert-Bosch-Stiftung. Die gute Nachricht: An den Schulen wird etwas dagegen getan. In Mönchengladbach zum Beispiel. Da kommt ein Profi vorbei und gleich ist er hier bei mir im Studio zum Gespräch. Vorher zeigen wir Ihnen aber, wie er hilft, Kindern an der Grundschule Mühlfurt-Dohr besser mit sich selbst und den anderen klarzukommen.
11: Ich habe euch schon letztes Mal beim Einkaufen gesehen. Ich weiß, du kennst mich nicht. Aber komm mal mit.
12: Nein.
11: Komm mal mit. Ich habe mein Handy leider im Auto gelassen, sonst würden wir jetzt deine Mama anrufen. Komm mal mit.
12: Nein.
11: Komm mal mit.
12: Halt, stopp, lass mich in Ruhe.
13: Sankana zeigt, was in ihr steckt. In der Anti-Gewalt-AG lernen die Schüler laut und deutlich Nein zu sagen. Gegenüber Erwachsenen oder Mitschülern. Gewalt ist dabei keine Lösung.
14: Das ist erstmal nicht nett und das ist respektlos. Und man darf keine Kinder schlagen oder treten oder beleidigen. Das kann die Kinder traurig machen.
13: Einmal pro Woche treffen sich die Kinder der Grundschule Mühlfurt-Dohr in Mönchengladbach mit Anti-Gewalt-Coach Sui El-Budali. In Rollenspielen lernen die Kinder, wie sie in schwierigen Situationen richtig reagieren. Denn Gewalt ist an der Schule ein Thema, sagt Sozialpädagogin Julina Major.
15: Hier in der Grundschule in Mühlfurt-Dohr sind wir in einem sozialen Brennpunkt, in dem es den Kindern nicht immer gelingt, gewaltfrei miteinander den Schulalltag zu bewältigen. Und wir wollen frühzeitig deswegen die Kinder unterstützen, gewaltfrei zu kommunizieren, machen eine Anti-Gewalt-AG und haben deswegen die Hoffnung, dass man da frühzeitig schon eingreifen kann.
11: Also die Kids lernen bei mir eine klare Haltung zu haben, vor allem eine innere Haltung. Was geht bei mir ab, was geht bei meinem Gegenüber ab? In Situationen, wo sie vielleicht beleidigt werden oder jemand denen zu nahe tritt, zu sagen so, hey, stopp, bis hierhin und nicht weit.

0: Ja, Kinder brauchen Selbstvertrauen, Kinder müssen gestärkt werden.
1: Wenn Kinder in Streitsituationen überfordert sind, sollen sie sich Hilfe bei Vertrauenspersonen suchen.
2: Wenn ich geärgert werde, kann ich zu meinen Freunden gehen und mit sie spielen und darüber reden. Oder zum Beispiel zu meiner Oma gehen oder mein Opa gehen, um mein Opa oder meine Oma das zu sagen. Und zu den Lehrern gehen.
1: Überschüssige Energie können die Kinder beim Boxtraining rauslassen. So lernen sie, wie sie besser mit negativen Gefühlen umgehen.
0: Kinder sind mehr impulsiver als vorher, ja. Die hängen viel mehr an Handys ab, gehen weniger in Sportvereinen oder. Im Boxen lässt man seine Energie raus, seine Frust raus. Man kann abschalten und auch mal das Ganze, was vielleicht an dem Tag vorher passiert ist, einfach mal abschalten. Deswegen benutze ich Boxen als Ventil zum Antigewalttraining.
3: Lass mal so richtig Dampf ab. So richtig. Guck mal richtig sauer dabei. So richtig. Denk einfach, das ist ein Brett und das willst du durchschlagen. Du darfst jetzt so oft und so hart schlagen, wie du willst. Okay?
2: Ja.
3: Wenn du ready bist, Vollgas. Okay, atme nochmal tief durch. Und Vollgas, Power. Bam, bam. Yes. Klasse.
2: Es ist sehr gut. So kann man sich abreagieren und nicht immer so wütend werden. Und mir gefällt, dass es diese AG gibt.
1: Aktuell ist die AG nur für Zweit- und Drittklässler gedacht. In Zukunft sollen aber auch die anderen Klassen eigene Antigewalt-AGs bekommen. Nach anderthalb Stunden sind die Kinder ausgepowert und verabschieden sich mit einer eigenen Routine voneinander.
4: Suhail Boudali ist jetzt bei mir und jetzt möchte ich aber auch mal hier so einen ordentlichen Handshake haben. Schön, dass du da bist.
5: Hallo, danke.
4: Wir haben Sie schon gesehen, jetzt muss ich wieder zum Sie schnell rübergehen. Volle Action hier. Ja. Die Kinder gehen total mit. Warum sind Sie denn Antigewalttrainer geworden?
5: Da muss ich ehrlich sein, ich war selber mal sehr impulsiv, habe auch gerne mal so richtig auf den Tisch gehauen und habe dann irgendwann das Boxen für mich gefunden und habe da halt meine Mitte gefunden. Da kann ich meine Energie rauslassen, dort kann ich abschalten und genau das möchte ich den Kids jetzt auch mitgeben.
4: Mhm. Ja. Man merkt das ja richtig so, ihr seid auf einer Ebene, eine Sprache. Welchen Effekt merken Sie denn bei den Kindern nach genau so einem Coaching?
5: Das ist halt ein Prozess. Ja, an den Tagen selber. Man merkt halt, viele Kinder sind vor dem Coaching ein bisschen niedergeschlagen, haben vielleicht auch mal so einen Durchhänger, weil der Tag aus irgendwelchen Gründen mal ein bisschen schlechter war. Wir gehen aus dem Coaching raus. Ich versuche, die Kids da abzuholen, wo sie gerade sind. Am besten gehen die mit dem Lachen raus und kommen wieder ein bisschen zu sich, sage ich jetzt mal.
4: Ich meine, das waren jetzt die Grundschüler, die sind so ein bisschen jünger. Aber es gibt ja bestimmt auch Ältere, gerade Jugendliche. Das wird ja dann vielleicht nicht mehr ganz so einfach und spielerisch laufen.
5: Genau.
4: Was gibt es da für wichtige Entwicklungsschritte dann?
5: Ganz wichtig bei Jugendlichen ist Authentizität, authentisch sein. Jugendliche riechen das, wenn man denen irgendwas erzählen möchte und man eigentlich gar nicht so weiß, was man denen da sagt. Deswegen Authentizität ist da mega, mega wichtig und vor allen Dingen auch auf Augenhöhe begegnen.
4: Mhm. Ja. Sie sind ja nicht nur Coach, wie wir jetzt in dem Film gesehen haben. Es gibt ja auch noch den Brot- und Butter-Job, nämlich direkt beim Jugendamt in Mönchengladbach. Genau. Gibt es denn auch so Fälle, wo Sie gesagt haben, oh, da komme ich auch nicht weiter? Gab es so richtig heftige Fälle?
5: Ja, bisher noch nicht, nein. So Fälle hatte ich bisher noch nicht. Und wenn ich die mal habe, habe ich immer noch super Kollegen an meiner Seite, die ich jederzeit ansprechen kann und die auch sehr erfahren daran sind, ja.
4: Sie haben es ja schon angesprochen, Kinder gucken total viel Digitales, aber auch alle bringen ihre eigene Geschichte mit. Wir haben darüber berichtet, ob Krieg in der Ukraine, aber auch woanders in der Welt, gibt es so viele Konflikte. Also die Aggressionen sind ja da. Wie bringen die das alle mit rein in ihre Kurse?
5: Klar, die Kids sind sehr multikulti. Also die Gruppe ist immer sehr multikulti, die kommen aus verschiedenen Orten, aus verschiedensten Ländern und jeder hat so seinen Background. Jeder bringt so seine eigene Tasche mit, ob das jetzt geflüchtet ist oder vielleicht irgendwie überforderte Eltern im Alltag. Das macht sich schon ein bisschen spürbar. Ja. Mm, mm. Und da ist sehr, sehr viel Fingerspitzengefühl und Sensibilität gefragt. Auch von Lehrer, von meiner Seite aus oder von Schulsozialarbeitern. Ja.
4: Was würden Sie denn sagen? Was können denn tatsächlich Eltern, die überfordert sind oder auch Lehrer, was können die von Ihnen lernen?
5: Die können sich gerne jederzeit bei mir melden. Ich versuche immer so ein Bild zu behalten, dass das Kind immer noch ein Kind ist. Wir sehen meistens immer nur die Taten, was ein Mensch macht oder was das Kind halt macht. Wir vergessen aber immer noch, dass wir unterscheiden sollten von, hey, deine Tat, das, was du gerade gemacht hast, war gerade echt mies, aber du bist eigentlich ein richtig cooler Typ. Und da versuche ich, nochmal das Bild hinzulenken in dem ganzen Stress. Mhm. Ja.
4: Ich sehe schon viel Begeisterung bei der Arbeit. Vielen Dank für all die Insights hier. Vielen Dank nochmal.
5: Dankeschön.
4: Wir kommen zu einem ganz anderen Thema. Es geht um ein Mahnmal.

0: für die Hauptstadt, Made im Bergischen Land. Es soll an die Zeugen Jehovas erinnern, die während der Nazizeit verfolgt und ermordet worden sind. Sie galten lange als die vergessenen Opfer. Ja, und das wollte ein Künstler aus Wuppertal ändern und hat die Bronzeskulptur entworfen. Sie wurde über Monate aufwendig gefräst, noch länger als die Herstellung, hat aber die Planung gedauert. 15 Jahre sind jetzt rum und heute war dann der große Tag für den Aufbau in Berlin.
1: Was gleich groß wird, beginnt ganz klein. Schutzschicht für die Unterlegscheiben. Es ist noch früh und entspannt an dem Ort, der zum Gedenkort wird, mit einem Mahnmal, das er entworfen hat, Matthias Leek. Das erste Teil haben sie gestern schon montiert.
2: Das ist ein sehr aufregender Moment heute Morgen. Der LKW ist jetzt auf dem Weg und der Höhepunkt wird dann sein, wenn alle Teile übereinander platziert sind. Da wird das erste Mal dann deutlich, wie die Wirkung hier im Parkensemble sein wird.
1: Axel Seelbach, der das Mahnmal gebaut hat und aufbauen will, fehlen nur noch die 15 Einzelteile. Die hat ein LKW von Wermelskirchen nach Berlin gebracht und stand erstmal im Stau. Als er endlich ankommt, Erleichterung bei allen.
3: Schiefing hat immer was, ne, das ist klar, aber bis jetzt hat alles gut geklappt, war gut organisiert, ich bin sehr, sehr zufrieden. Tolle Leute, alles gut funktioniert. Kleine Verspätung vom LKW, aber bei dem heutigen Verkehr auf die Entfernung.
1: Dann geht's ans Abladen. Unscheinbare Holzkisten, in jeder ein Teil der am Ende 5 Meter hohen Bronzestele, Gesamtgewicht 12 Tonnen. Seit letztem Jahr haben Axel Seelbach und sein Team an der Bronzeskulptur gearbeitet und sie haben ausreichend dafür gesorgt, dass beim Transport bloß nichts passiert.
4: Ja, war okay. Hat ja nichts passiert, ist nicht verrutscht, war fixiert, abgespannt, ist nichts beschädigt.
1: Und jetzt gilt, auf den letzten Metern nichts überstürzen.
4: Machen Sie ganz in Ruhe. Eins am anderen, das führt dann mehr zum Erfolg als lieber einmal mehr gehen und keine Macke im Teil.
1: Dann endlich beginnen sie mit dem Aufbau des Denkmals. Für das sich Uwe Langhals aus Remscheid seit 15 Jahren einsetzt. Für die Zeugen Jehovas engagiert er sich im Vorstand der Arnold-Liebster-Stiftung. Für Frieden und gegen das Vergessen.
5: Ich bin schon länger etwas nervös auf diesen Tag hin. Funktioniert alles, es funktioniert alles. Die Nervosität geht langsam runter und die Begeisterung schlägt durch. Also ich muss sagen, es berührt mich sehr stark, vor allen Dingen sehe ich die vielen Gesichter vor mir von den vielen Zeitzeugen.
1: Axel Seelbach ist zufrieden, denn es läuft genau so, wie er es geplant hat. Nur eine Kleinigkeit stört ihn, der Staub. Zwischen den Bronzeteilen soll nichts knirschen.
3: Wenn man ein Tuch nimmt, dann würde fusseln, dann werden wieder Fussel dazwischen, das wollen wir nicht. Also mit der Hand ist schon, sieht zwar komisch aus, aber gehört so.
1: Mit dem nächsten Bronzeteil erreicht das Mahnmal eine kritische Stelle. Es ist genau die Sichthöhe, wenn man davor steht. Und vor allem da soll man keinen Spalt zwischen den einzelnen Teilen sehen. So hat es sich der Künstler gedacht und so will es Matthias Leek auch haben.
3: Das sieht man jetzt noch einen ganz kleinen Hauch, aber wie gesagt, die sitzt jetzt nur lose drauf. Wir müssen die jetzt noch verschrauben. Ziehen Sie ihn runter, dann geht das noch ein bisschen zu. Der Künstler ist natürlich sehr kritisch, verstehe ich ja.
1: Am späteren Nachmittag dann schwebt das letzte Bronzeteil ein. Ein Moment, den nicht nur Uwe Langhals aus Remscheid festhält. Ein Moment, der auch für Axel Seelbach besonders ist. Nach vielen Monaten Arbeit bringt er jetzt alles zum Abschluss und ist auch persönlich stolz.
3: Ist doch ein schönes Gefühl, wenn man den Kindern sagen kann, guck mal, haben wir gebaut, in der Firma, der mit Kindern spazieren geht, mit der Familie durchgeht, ist doch super.
1: 5 Meter hoch, 12 Tonnen schwer, er steht, der Bronzebaum, der die Standhaftigkeit der verfolgten Zeugen Jehovas symbolisieren soll.
2: Ich hatte heute die Möglichkeit, mit einem Nachfahren zu sprechen von einem KZ-verfolgten Zeugen Jehovas. Und er hat sich bei mir nochmal bedankt, auch für den Entwurf. Das ist für mich, glaube ich, ja, die größte Freude, ja, zu sehen, dass die Nachfahren mit dem Entwurf genauso zufrieden sind wie ich selber und auch alle, die hier im Team am Projekt beteiligt sind.
1: Nach so vielen Jahren der Planung und Umsetzung fehlt nur noch die Einweihung. Sie ist für den 24. Juni geplant mit Bundestagspräsidentin Julia Klöckner.
0: Eine würdige Skulptur in Berlin. Singen kann auch in schwierigen Situationen helfen und glücklich machen. Wir sollten uns einfach öfter trauen. Auch ohne Profistimme oder Chor geht das. Zum Beispiel am Stadtstrand in Düsseldorf. Da gibt es nämlich heute Abend Karaoke, Lieblingslieder, zusammen mit einer Band. Und Holger Sert ist heute Abend mittendrin. Halt das besonders schön da draußen am Rhein in der Tonhalle.
6: Christina, ich würde sagen, ja, wir hören mal gemeinsam rein, es halt sehr gut. Ich würde sagen, schätzungsweise sind heute hier um die 80 bis 100 Leute am Start hier am Tonhallenufer beim Live-Karaoke mit einer Live-Band. Das ist ganz besonders, das ist anders als gewöhnliches Karaoke. Hier gibt es kein Playback, sondern hier gibt es eine Band, mit der man gemeinsam ja, singen kann und sich wie ein Rockstar fühlen kann. Und hier sind, genau, hier, die Leute sind hier gut drauf, ich bin auch gut drauf. Und die, genau, jetzt ist... Genau, das Ganze ist komplett kostenlos. Die Leute haben die Möglichkeit, seit 18 Uhr ihre Lieblingssong über eine Liste auszuwählen und den mit dieser Band zu performen. Natürlich muss man hier auch nicht singen, wenn man nicht möchte. Wenn man möchte, kann man sich auch einfach leckere Drinks holen und den Abend mit seinen Arbeitskollegen, mit seinen Freunden genießen. Quasi als Afterwork vor oder nach dem Abendessen, je nachdem. Aber das Wichtige ist, Spaß. Die Leute brauchen hier unbedingt Spaß, das sagen auch die Veranstalter. Ich habe hier zum Beispiel einen von denen, Boris Blankervor, du bist ja einer der Veranstalter. Sag mal, die Bilanz bis jetzt, wie läuft's?
7: Also wenn das Wetter so ist wie heute, wie die ganze letzte Woche, dann profitieren wir natürlich enorm viel davon.
6: Ja, und warum passt so ein Karaoke-Format gerade zu Düsseldorf?
7: Also hier der Kunst- und Kulturstrand am Turnhallenufer hat ja ein sehr vielfältiges, umfangreiches Programm, was so ein bisschen die Freizeitkultur aller widerspiegeln möchte. Und das bieten wir alles kostenlos an. Und eins der Highlights ist tatsächlich einmal im Monat diese Karaoke-Nacht. Und was so besonders hier an der Nacht ist, es ist halt nicht Musik vom Band, wie üblicherweise in so einer Karaoke-Bar, sondern da steht echt eine Liveband auf der Bühne. Man kann sich von über 100 Songs einen aussuchen und dann fühlt man sich hier wie so ein fetter Rockstar. Und das macht natürlich Riesenstimmung und bringt halt auch die Leute zusammen. Ne? Es gibt hier Sänger, die sind richtig gut teilweise. Und dann gibt es auch wiederum solche, naja, da bluten die Ohren irgendwann.
6: Aber der Spaß, das ist hier wichtig. So,
7: aber jeder wird gefeiert. Und das ist halt das Tolle hier.
6: Vielen Dank, Boris. Wir machen hier mal weiter. Genau, hier sind alle super gut gelaunt. Das Wetter ist wunderschön. Es sind sommerliche 27 Grad, habe ich vorhin gelesen. Und Boris hat es ja gerade auch angesprochen. Dieses Event läuft seit diesem Monat, jetzt monatlich im Sommer. Sie können also beim nächsten Mal dabei sein und hier unter der Sonne in Düsseldorf Karaoke singen und sich wie ein Rockstar fühlen.
0: Ich würde sagen, König der Löwen habe ich erkannt und das klang richtig schön. Tolga, was wäre denn dein Song gewesen? Hast du einen? Hättest du dir einen ausgesucht gerade?
6: Ja, ich hätte mir auch einen ausgesucht. Ich hätte mir, oh Gott, was von Bruno Mars bestimmt ausgesucht, ja.
0: Oh, sehr schön, sehr schön. Dann vielen Dank an den Rhein zu euch. Vielen Dank. Ja. Mit Tempo übers Wasser gleiten, das ist auch Adrenalin pur. Am besten auf Skiern oder auf dem Wakeboard. Und bei uns im Rheinland gibt es zwar nicht das Meer, dafür aber die erste Wasserskianlage von ganz NRW. 50 Jahre steht sie schon in Langenfeld, dank Familie Süß. Sie hat die Anlage komplett entwickelt und jetzt ist sie sogar weltbekannt. Und sobald da die Saison losgeht, stehen die Menschen Schlange für den richtigen Kick auf dem Wasser.
8: Die Wasserskianlage in Langenfeld verspricht Action jeden Tag. Florian und Benjamin Süß sind die Chefs. Ihr Großvater hat vor 50 Jahren die erste Bahn hier gebaut.
9: Mein Großvater hat Kiesbaggerei betrieben. Das heißt, dieser See hier ist der Kies hier in die Autobahn A59 gegangen und wurde daraus gebaut. Und irgendwann war hier der Baggersee fertig zwischen den Großstädten, zwischen Köln und Düsseldorf. Und dann stellte sich die Frage, so, was macht man jetzt?
8: Der Großvater baute eine sogenannte Wasserski-Seilbahn. 1976 ging es los.
10: An ein von einem Elektromotor angetriebenen Umlaufseil, das zwischen vier Masten verläuft, werden die Sportler angehängt und um den knapp 1 Kilometer langen Rundkurs gezogen.
8: Eine Mini-Anlage, kein Vergleich zu heute. Inzwischen gibt es 4 große Bahnen und 2 kleine.
9: Also wir waren nicht die erste Wasserskiseilbahn auf der Welt, aber wir waren eine der ersten, die erste in Nordrhein-Westfalen. Und ja, dass sich das aber so entwickelt, hat natürlich auch mein Vater nicht mitgerechnet.
8: Die beiden Chefs von heute sind stolz darauf, was ihr Großvater und ihr Vater danach aufgebaut haben. Ihre komplette Kindheit haben sie auf und am Wasser verbracht.
11: Es ist schon schön, am See aufzuwachsen. Klar, du guckst raus, morgens siehst du den See, auch wenn du zur Schule musst und so. Das ist schon, glaube ich, echt was Besonderes. Das wird einem auch, glaube ich, erst im Nachhinein so bewusst, wie privilegiert man dann doch ist.
8: Der Boom an der Anlage geht so richtig in den 90er Jahren los, als das Wakeboarden aufkommt. Auch Flo und Benny Süß, die heutigen Chefs, sind Teil der Szene.
12: Benny Süß, 22 Jahre aus Langenfeld, sein Element Wasser. Hier auf dem Langenfelder See hat er in Kindertagen Wasserskifahren gelernt. Doch die alten Bretter hat er einfach an den Nagel gehängt. Heute turnt der Vize-Weltmeister nur noch mit einem Hightech-Brett, dem sogenannten Wakeboard, übers Wasser.
8: Langenfeld wird zum weltweit bekannten Wakeboard-Mekka. Hier trifft sich die Szene zu Wettbewerben.
11: Auch wir sind immer schon ein bisschen Wakeboard gefahren. Auf einmal haben sich die Boards so entwickelt, dass sie immer besser wurden. Wir konnten bessere Tricks machen als mit dem Wasserski. Und dann hat es uns einfach motiviert, weiterzumachen, ne? Und im Wakeboarden halt richtig einfach alles zu geben.
8: Damals waren sie Pioniere. Heute brennen Typen wie Leon Kessler fürs Wakeboarden. Er ist 18 und fast täglich auf dem Wasser. Ihn hat das Wakeboard-Fieber vor 4 Jahren gepackt.
13: Vor allem lernt man am Anfang so schnell so viele neue Sachen, dass so ein bisschen wie so eine Sucht entwickelt wird, dass man immer weitermachen möchte. Und auf dem Wasser fühle ich mich frei und habe ganz viel Spaß.
8: Die Familie Süß hat Langenfeld inzwischen zu einer der größten Wakeboard-Anlagen weltweit gemacht. Ständig kommt etwas Neues hinzu. Vor einigen Jahren haben sie etwa die erste Surfwelle in einem See gebaut.
9: Ich liebe es, irgendwie morgens im Büro zu sitzen, nachmittags vielleicht mal auf dem Radlader zu sitzen und einfach an jeder Ecke irgendwo auch mitzuhelfen und mit was bewegen zu können.
8: Und die nächste Bahn ist auch schon wieder in Planung. Wasserski in Langenfeld, ein halbes Jahrhundert alt und immer noch aufregend.
0: Wahnsinn, diese Stunts, die habe ich natürlich leider nicht drauf für die Profis da in Langenfeld. Aber Wasser ist ehrlich gesagt auch mein Element. Ich bin heute Morgen schon mal ein paar Bahnen im Freibad in Lörrick geschwommen. Da war es richtig schön leer, sonnig und dabei ehrlich gesagt gar nicht so kalt. Ja, und manche Frühschwimmer haben mir erzählt, sie kommen jeden Tag vor der Arbeit. Macht einfach munter, gute Laune und fühlt sich immer so ein bisschen an wie Miniferien zu Hause. Ja, und das müssen sie jetzt auch nutzen, denn das Wetter, das wird sich ein bisschen ändern. Hier kommen die Aussichten. In der Nacht ist es anfangs nahezu wolkenlos. Später ziehen ein paar lockere Wolkenfelder auf, dabei aber kein Regen. Die Tiefstwerte liegen bei milden 16 Grad am Rande des Bergischen, sonst kühlt es sich auf 15 bis 12 Grad ab. Morgen scheint erstmal die Sonne, ab Mittag kommt dann aber dieser kleine Wetterumschwung mit Wolken, die am Abend einzelne Schauer und Gewitter bringen. Achtung, es kann lokal Starkregen geben. Davor wird es aber noch mal ordentlich schwül bei 30 bis 32 Grad. Da ist alles in Rot auf der Karte, man sieht's. Ja, und ein bisschen durchwachsener geht es dann weiter. Am Samstag neben Sonnenschein auch dicke Quellwolken und vereinzelt Schauer oder Gewitter, maximal 28 Grad. Am Sonntag wird es dann kühler und wechselhaft mit Wolken, Schauern und Gewittern, nur ganz selten Sonne. Da ist also fast alles dabei, maximal 25 Grad. Ja, und am Montag dann auch Sonne und Wolken im Wechsel. Nach der Tagesschau gibt es bei uns ein WDR-Extra. Hitze im Mai, NRW bereitet sich auf den Sommer vor. Damit viel Spaß, ich freue mich auf Sie morgen.
14: Heute Nacht haben in der Wuppertaler Südstadt mehrere Autos gebrannt. Riesige, bedrohliche Flammen, so sah das aus. Dabei sind gleich mehrere parkende Autos komplett ausgebrannt. Und die Flammen gingen auch auf ein Wohnhaus über.
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14: Ja, guten Abend. Da wurden einige in der Wuppertaler Südstadt von einem lauten Knall geweckt. Von den Fenstern, die zersprungen sind von der Hitze der Flammen. Oder von der Feuerwehr, die nachts alle aus dem Bett geklingelt hat. Eine unübersichtliche, aufregende Nacht, die Südstädter so schnell nicht vergessen werden.
16: Diese Bilder werden die Nachbarn nicht mehr los. Gleich vor ihrem Haus der Brand, die hohen Flammen.
17: Das war ein furchtbares Gefühl, weil man war sich unsicher, ist das jetzt das Haus, sind das nur die Autos, komme ich hier noch raus und ich wohne auch ganz oben. Da ist es sowieso noch mal ein bisschen schwieriger, bei einem Brand rauszukommen aus der Wohnung. Es war sehr beängstigend und ich bin auch immer noch sehr geschockt.
18: Es war überall Geräusche, die Feuermelder haben gepiepst laut und ich wusste nicht, wohin.
16: Ein komisches Gefühl, wenn es im eigenen Haus dann brennt. Ne?
19: Ja, natürlich und besonders, wenn sie zum Beispiel etwas ähnlich oder fast ähnlich erlebt haben.
16: Denn er kommt aus Syrien, war dort Arzt. Heute am Brandort. Kriminaltechniker der Polizei. Sie suchen nach der Brandursache. Wie sich der Brand ausgebreitet hat, steht fest. An einem Auto ist Benzin ausgelaufen und auf der abschüssigen Straße unter weitere Fahrzeuge geflossen. Insgesamt sind 6 Autos beschädigt worden, 5 davon komplett ausgebrannt.
20: Ja, es ist sehr schnell, sehr heiß geworden.

0: Wir kommen überall durch, das ist schon gewährleistet, sofern niemand irgendwo im Zufahrtsweg parkt. Das war hier aber nicht der Fall. Es kann halt ein bisschen länger dauern. Das ist vielleicht mehr oder weniger eine Sache von einer Minute. Die kann natürlich auch schon Folgen haben.
1: Die gröbsten Schäden wurden heute sofort behoben, Fenster neu eingesetzt. Die Anwohner wurden bei dem Brand zum Glück nicht verletzt.
2: Ich möchte mich im Namen von der ganzen Straße, denke ich mal, bedanken bei der Feuerwehr, dass die so tatkräftig gelöscht haben, und auch einen Dank aussprechen an die Polizei, dass die hier alles abgesichert haben. Das hat in der Situation zumindest ein bisschen Beruhigung gebracht.
1: Jetzt warten die Anwohner auf die Ermittlungsergebnisse der Polizei.
3: Und mittlerweile, haben wir erfahren, ermittelt auch die Staatsanwaltschaft. Ja, bald, da haben wir es geschafft. Dann ist die Großbaustelle der Deutschen Bahn fertig. Die soll ja noch bis zum 10. Juli laufen. Heute hat die Bahn uns schon mal gezeigt, was sie so geschafft hat bis jetzt und was noch auf die S-Bahn-Fahrer am Wuppertaler Hauptbahnhof zukommt.
4: Am Wuppertaler Hauptbahnhof sieht es noch gar nicht danach aus, als stünden die Arbeiten kurz vor dem Abschluss. Wo früher die Überdachung an Gleis 1 war, stehen jetzt Maler und streichen die Fassade. Auf dem Bahnsteig zwischen den Gleisen 2 und 3 wird das neue Pflaster verlegt. Laut Bahn sind jedoch alle Arbeiten im Zeitplan.
5: Wir hatten sehr intensive Monate hinter uns, haben viel geschafft. Bahnsteigdach auf Bahnsteig Gleis 1 ist komplett zurückgebaut. Die Fundamente für die neuen Bahnsteigdächer sind hergestellt. Wir arbeiten auf Hochtouren, auch am Mittelbahnsteig Gleis 2-3, sodass wir die Arbeiten da planmäßig auch bis zum 10.7. abgeschlossen haben.
4: Anfang Juni soll hier an Gleis 1 das neue Dach montiert werden. Die beiden anderen Bahnsteigdächer werden nur modernisiert.
5: Modernisiert heißt Abdichtung neu, Korrosionsschutz drauf und eben einen neuen Anstrich.
4: Auch der alte Südsteg, die Brücke über die Gleise zur Wuppertaler Südstadt, ist inzwischen abgerissen. Ortswechsel. In Höhe des Zoo-Stadions bewegt sich der Mammut durch Wuppertal. Ein Gleisbauzug, der pro Stunde etwa 150 Meter zurücklegt, dabei alte Gleise und Schwellen aus dem Bett reißt und gleichzeitig neue verlegt. Mit solch schwerem Gerät seien zwischen Hagen und Köln inzwischen etwa 70% der zu erneuernden Gleise eingebaut worden. Alles im Zeitplan, heißt es auch hier. Aber bis zum 10. Juli kann ja noch einiges passieren.
6: Das, was uns Sorgen macht, dass wir irgendwas übersehen, dass irgendetwas im Bestand auch ist, dass gegebenenfalls ein Kabel beschädigt ist, was wir nicht mitbekommen haben, wo es im Moment auch keine Störmeldung gibt. Aber dafür schaffen wir Vorsorge, wir halten zusätzliche Arbeitskräfte vor, wir haben Kabel beschafft, sodass wir bestenfalls auch für diese Unwägbarkeiten vorbereitet sind.
4: Zurück zum Wuppertaler Hauptbahnhof. Am Fertigstellungsdatum für die Generalsanierung hält die Bahn fest. Für Reisende und Pendler stehen trotzdem bereits die nächsten Streckensperrungen an.
5: Wir haben an den Wuppertaler Stationen die Besonderheit, dass wir auch S-Bahn-Bestandteile haben, die in der eigentlichen Korridorsanierung bis zum 10.7. nicht gesperrt waren. Da haben wir separate baubetriebliche Rahmenbedingungen für bekommen.
4: Und das bedeutet wochenlange Sperrung der S-Bahn-Gleise 4 und 5, zweimal sogar noch in diesem Jahr.
5: Einmal vom 10.7. bis zum 7.8. und einmal vom 21.8. bis zum 4.9. Und dann auch noch mal zwei Monate Ende 2027 von Oktober bis Dezember.
4: Und dann will die Bahn auch den lange ersehnten Aufzug hoch in die Wuppertaler Südstadt realisieren.
3: Ein Mahnmal für die Hauptstadt, made im Bergischen Land. In Berlin hat heute eine Firma aus Wermelskirchen ein Mahnmal aufgebaut, das sie in den vergangenen Monaten aufwendig aus Bronze gefräst hat und das an die Verfolgung der Zeugen Jehovas durch die Nazis erinnern soll. Entworfen hat das ein Künstler aus Wuppertal, initiiert ein Remscheider, und aufgeregt waren sie heute alle.
7: Was gleich groß wird, beginnt ganz klein. Schutzschicht für die Unterlegscheiben. Es ist noch früh und entspannt an dem Ort, der zum Gedenkort wird, mit einem Mahnmal, das er entworfen hat, Matthias Leek. Das erste Teil haben sie gestern schon montiert.
8: Das ist ein sehr aufregender Moment heute Morgen. Der LKW ist jetzt auf dem Weg und der Höhepunkt wird dann sein, wenn alle Teile übereinander platziert sind. Da wird das erste Mal dann deutlich, wie die Wirkung hier im Parkensemble sein wird.
7: Axel Seelbach, der das Mahnmal gebaut hat und aufbauen will, fehlen nur noch die 15 Einzelteile. Die hat ein LKW von Wermelskirchen nach Berlin gebracht und stand erst mal im Stau. Als er endlich ankommt, Erleichterung bei allen.
9: Schiefgehen kann immer was, ne, das ist klar, aber bis jetzt hat alles gut geklappt, war gut organisiert, ich bin sehr, sehr zufrieden. Tolle Leute,

0: alles gut funktioniert. Kleine Verspätung vom LKW, aber bei dem heutigen Verkehr auf die Entfernung.
1: Dann geht's ans Abladen. Unscheinbare Holzkisten, in jeder ein Teil der am Ende 5 Meter hohen Bronzestele, Gesamtgewicht 12 Tonnen. Seit letztem Jahr haben Axel Selbach und sein Team an der Bronzeskulptur gearbeitet und sie haben ausreichend dafür gesorgt, dass beim Transport bloß nichts passiert.
2: Ja, war okay. Hat ja nichts passiert, ist nicht verrutscht, war fixiert, abgespannt, ist nichts beschädigt.
1: Und jetzt gilt, auf den letzten Metern nichts überstürzen.
2: Machen Sie ganz in Ruhe. Eins am anderen, das führt dann mehr zum Erfolg als lieber einmal mehr gehen und keine Macke im Teil.
1: Dann endlich beginnen sie mit dem Aufbau des Denkmals. Für das sich Uwe Langhals aus Remscheid seit 15 Jahren einsetzt. Für die Zeugen Jehovas engagiert er sich im Vorstand der Arnold-Liebster-Stiftung. Für Frieden und gegen das Vergessen.
3: Ich bin schon länger etwas nervös auf diesen Tag hin. Funktioniert alles, es funktioniert alles. Die Nervosität geht langsam runter und die Begeisterung schlägt durch. Also ich muss sagen, es berührt mich sehr stark. Vor allen Dingen sehe ich die vielen Gesichter vor mir von den vielen Zeitzeugen.
1: Axel Selbach ist zufrieden, denn es läuft genau so, wie er es geplant hat. Nur eine Kleinigkeit stört ihn, der Staub. Zwischen den Bronzeteilen soll nichts knirschen.
0: Wenn man ein Tuch nimmt, dann würde fusseln, dann werden wieder Fussel dazwischen. Das wollen wir nicht. Also mit der Hand ist schon, sieht zwar komisch aus, aber gehört so.
1: Mit dem nächsten Bronzeteil erreicht das Mahnmal eine kritische Stelle. Es ist genau die Sichthöhe, wenn man davor steht. Und vor allem da soll man keinen Spalt zwischen den einzelnen Teilen sehen. So hat es sich der Künstler gedacht und so will es Matthias Leek auch haben.
0: Das sieht man jetzt von ganz kleinen Hauch, aber wie gesagt, die sitzt jetzt nur lose drauf. Wir müssen die jetzt noch verschrauben. Zieht sie mal runter, dann geht das noch ein bisschen zu. Der Künstler ist natürlich sehr kritisch, verstehe ich ja.
1: Am späteren Nachmittag dann schwebt das letzte Bronzeteil ein. Ein Moment, den nicht nur Uwe Langhals aus Remscheid festhält, ein Moment, der auch für Axel Selbach besonders ist. Nach vielen Monaten Arbeit bringt er jetzt alles zum Abschluss und ist auch persönlich stolz.
0: Ist doch ein schönes Gefühl, wenn man den Kindern sagen kann, guck mal, das haben wir gebaut in der Firma, der mit Kindern spazieren geht, mit der Familie durchgeht, ist doch super.
1: 5 Meter hoch, 12 Tonnen schwer, er steht, der Bronzebaum, der die Standhaftigkeit der verfolgten Zeugen Jehovas symbolisieren soll.
4: Ich hatte heute die Möglichkeit, mit einem Nachfahren zu sprechen, von einem KZ-verfolgten Zeugen Jehovas. Und er hat sich bei mir nochmal bedankt, auch für den Entwurf. Das ist für mich, glaube ich, ja, die größte Freude, ja, zu sehen, dass die Nachfahren mit dem Entwurf genauso zufrieden sind wie ich selber und auch alle, die hier im Team am Projekt beteiligt sind.
1: Nach so vielen Jahren der Planung und Umsetzung fehlt nur noch die Einweihung. Die ist für den 24. Juni geplant mit Bundestagspräsidentin Julia Klöckner.
5: Wer in der Schule gut lernen will, der muss sich sicher fühlen. Darum gibt es an der Don Bosco Grundschule in Langenfeld ein extra Training, in dem die Kinder lernen sollen, ihre Konflikte ohne Prügeleien und Beleidigungen zu lösen und sich gegenseitig zu unterstützen, statt sich zu mobben. Also Dinge, die mindestens genauso wichtig sind wie Rechnen und Lesen.
6: Also sind wir auch zusammen stark. Dass man Freunde hat und nicht immer alleine ist. Erst fragen, warum hast du das gemacht? Einfach vertragen und aufhören, Stopp sagen.
7: Sie passen aufeinander auf, sie helfen sich. Sie lernen, wie aus Kindern ein Team wird. Trainer Lukas gibt klare Regeln vor.
8: Was machen wir, wenn uns jemand fragt, ob wir was spielen möchten?
6: Wir sagen immer ja.
8: Keiner sagt nein, wenn jemand gefragt wird, ob wir was spielen wollen. Warum nicht? Wenn ich euch frage, kann ich was mit euch spielen? Und ihr sagt mir, nö, kein Bock. Was ist das für ein Gefühl für mich? Bitte.
6: Schlecht.
7: Schlechte Gefühle hat hier heute keiner. Und damit das auch so bleibt, spielen sie verschiedene Situationen durch und wie sie sich am besten verhalten.
9: Hast du dich schon mal entschuldigt?
6: Ja.
9: Was war denn da passiert?
6: Das ist eigentlich zum Beispiel mit meiner Schwester. Die hat mich auch mal aus Versehen angerempelt. Und dann habe ich da gesagt, warum hast du mich angerempelt? Dann hat sie gesagt, oh, Entschuldigung, ich habe das nicht bemerkt.
7: Schulleiterin Astrid Messelken sind die regelmäßigen Trainings wichtig. Nicht, weil es hier Probleme gibt, sondern um Problemen vorzubeugen.
10: Es ist natürlich nicht so, dass Kinder nur, wenn sie es jetzt einmal im Training erfahren haben, es sofort können. Ja, natürlich ist man wütend, wenn man geschubst wird. Also man reagiert natürlich genauso emotional. Aber man merkt sehr deutlich, wenn man dann als Lehrkraft mit den Kindern spricht, dass sie sich dann wieder erinnern an das, was wir im Training gemacht haben. Wie war das nochmal mit den Regeln? Ach ja, richtig, stimmt, deshalb war das so.
7: Gemeinsam mit Trainer Lukas ziehen sich die Kinder auch eine sogenannte Elefantenhaut über.
8: Jeder von euch hat diese Elefantenhaut zu jeder Zeit dabei.
7: Wozu braucht man eine Elefantenhaut?
6: Damit man einfach alles ignorieren kann oder so, damit einfach die Schimpfwörter abprallen. Beim letzten Mal hat Lukas gesagt, da passt nicht mal eine Pistolenkugel durch.
7: Hast du schon mal Elefantenhaut gebraucht?
6: Sehr oft.
7: Warum?
6: Ich war auf dem Weg nach Hause, also ich habe eine Fahrradtour gemacht mit meinen Geschwistern und dann hat einer so ein Schimpfwort nach draußen geschrien.
7: Und dafür ist Elefantenhaut ist dann wichtig?
6: Ja, sehr wichtig.
7: Trainer Lukas ist immer wieder beeindruckt von den Kindern, wie schnell sie lernen, sich auch in andere einzufühlen. Das gäbe es in anderen Schulen einfach viel zu selten.
11: Einmal im Jahr ist wieder ein Tropfen auf dem heißen Stein. Die Kinder bräuchten das öfters. Gerade in Schulen, wo die größer werden. Es gibt Schulen, die sind vier- oder fünfgliedrig, wo viel Potenzial für Gutes, aber auch viel Potenzial für Schlechtes ist. Und ich denke, da sind solche Sozialtrainings ganz wichtig, gerade weil auch die Kinder immer mehr Probleme damit haben, ihr Umfeld wahrzunehmen.
7: Prügeln, mobben, beleidigen. An der Langenfelder Don Bosco Grundschule lernen Kinder Wege aus der Gewaltspirale. Ein Schulalltag, ohne sich weh zu tun. Und was hat sich in der zweiten Klasse seit dem Training getan?
6: Auf jeden Fall waren dann alle gegen eine und das hat sich jetzt geändert. Jetzt hat es, also davor hat es sich schon geändert, aber jetzt war noch mit gewaltfrei lernen, wurde es jetzt noch mal viel besser.
7: Und was Sie heute hier gelernt haben, das nehmen Sie auch mit nach Hause. Und bevor Sie auf die weiterführende Schule gehen, bekommen Sie noch ein ganz besonderes Training, damit Sie fit sind für neue Freunde auf der neuen Schule.
5: Ein tolles Programm. Und wir haben jetzt die Initiatorin dieses Programms zugeschaltet aus Spanien, Sibylle Wanders. Auch da trainieren Sie jetzt gerade gewaltfreies Lernen. Was ist das für eine Schule?
12: Das ist eine deutsche Auslandsschule. Und manche wundern sich vielleicht, aber es ist wirklich in allen Schulformen, in allen finanziellen Gebieten der deutsch lebenden Kindern gut und wichtig und nötig, Gewaltprävention und soziales Lernen zu machen.
5: Das wäre jetzt auch genau meine nächste Frage gewesen. Wir konnten ja gerade sehen in Langenfeld die Begeisterung der Kinder. Wie ist das denn, wenn man jetzt an der Brennpunktschule ist? Wie kriegen Sie da die Kinder? Erreichen Sie die?
12: Ja, genauso gut, denn alle Kinder interessieren sich dafür, wie sie mehr Freunde finden, wie sie Freundschaften verbessern, was sie im Umgang mit wütenden Menschen machen könnten und wohin mit ihrer eigenen Wut, wie sie in Gruppen glücklich werden, was sie machen, wenn sie sich so in einem frischen Streit wie ohnmächtig fühlen. Und ja, wenn Eltern Kinder ganz anders erziehen, als es Lehrer oder auch ich zum Beispiel möchten, dann sind das oft zwei Meinungen, die Kinder hören, aber sie werden dann handlungsfähiger und können sich entscheiden, welche Strategien sie eher ausführen wollen. Mhm. Also das heißt, in Brennpunktschulen funktioniert das Programm genauso wie in gut situierten Umfeldern von Schulen. Man kann sagen, dass wir dort etwas einfacher sprechen, wenn dort sehr viele ausländische Kinder sind. Mhm.
5: Keine Sprachprobleme, dann verstehe. Und wie ist das so an weiterführenden Schulen? Haben Sie das Programm noch ein bisschen abgeändert für Teenager?
12: Ja, also wir unterrichten in Klasse 5 bis 8 noch sehr viel, müssen aber sagen, dass dieser bewegungsreiche Ansatz und der ständige Partnerabtausch die Teenager schon ganz schön konfrontiert, weil die ja schon sehr viel Hemmungen haben. Also eigentlich lernen junge Kinder es direkt besser, leichter, hemmungsloser. Und es ist ähnlich, wie wenn man eine Sportart erstmal ohne Trainer, sagen wir mal technisch schlechter, ausprobieren lernt. Man kann es dann später schwerer umstellen. Das heißt, ältere Kinder haben schon ein Verhalten, das schwieriger ist in Wutanfällen, in Ängsten, in Erpressungen. Und das dann bewusst zu ändern, ist schwerer als etwas neu direkt mitzulernen.
5: Super. Vielen Dank nach Spanien, Sibylle Wanders, dass Sie uns das erklärt hat und dass Sie sich da so nett um die Kinder kümmern. Vielen Dank.
12: Ich danke Ihnen auch sehr für die Möglichkeit. Tschüss.
5: Tschüss. Und das Gespräch haben wir vor der Sendung aufgezeichnet. So, und jetzt ein bisschen Abkühlung. Wir gehen aufs Wasser, denn wir müssen da mal gratulieren. Die Wasserskibahn Langenfeld wird 50. Das war damals die allererste Wasserskianlage in ganz Nordrhein-Westfalen. Eine richtig mutige Entscheidung der Betreiberfamilie damals. Hat sich heute zu einem weltweit bekannten Anlaufpunkt auch für Wakeboards entwickelt. Und dieser Mut, der passt auch zu den Sportlern, die hier ihre halsbrecherischen Tricks üben.
13: Die Wasserskianlage in Langenfeld verspricht Action jeden Tag. Florian und Benjamin Süß sind die Chefs. Ihr Großvater hat vor 50 Jahren die erste Bahn hier gebaut.
14: Mein Großvater hat Kiesbaggerei betrieben. Das heißt, dieser See hier ist der Kies hier in die Autobahn A59 gegangen und wurde daraus gebaut. Und irgendwann war hier der Baggersee fertig zwischen den Großstädten, zwischen Köln und Düsseldorf. Und dann stellte sich die Frage, so, was macht man jetzt?
13: Der Großvater baute eine sogenannte Wasserski-Seilbahn. 1976 ging es los.
15: An ein von einem Elektromotor angetriebenen Umlaufseil, das zwischen vier Masten verläuft, werden die Sportler angehängt und um den knapp 1 Kilometer langen Rundkurs gezogen.
13: Eine Mini-Anlage, kein Vergleich zu heute. Inzwischen gibt es 4 große Bahnen und 2 kleine.
14: Also wir waren nicht die erste Wasserskiseilbahn auf der Welt, aber wir waren eine der ersten, die erste in Nordrhein-Westfalen. Und ja, dass sich das aber so entwickelt, hat natürlich auch meinem Vater nicht mitgerechnet.
13: Die beiden Chefs von heute sind stolz darauf, was ihr Großvater und ihr Vater danach aufgebaut haben. Ihre komplette Kindheit haben sie auf und am Wasser verbracht.
16: Es ist schon schön, am See aufzuwachsen. Klar, du guckst raus, morgens siehst du den See, auch wenn du zur Schule musst und so. Das ist schon, glaube ich, echt was Besonderes. Das wird einem auch, glaube ich, erst im Nachhinein so bewusst, wie privilegiert man dann doch ist.
13: Der Boom an der Anlage geht so richtig in den 90er Jahren los, als das Wakeboarden aufkommt. Auch Flo und Benny Süß, die heutigen Chefs, sind Teil der Szene.
17: Benny Süß, 22 Jahre aus Langenfeld, sein Element Wasser. Hier auf dem Langenfelder See hat er in Kindertagen Wasserskifahren gelernt. Doch die alten Bretter hat er einfach an den Nagel gehängt. Heute turnt der Vize-Weltmeister nur noch mit einem Hightech-Brett, dem sogenannten Wakeboard, übers Wasser.
13: Langenfeld wird zum weltweit bekannten Wakeboard-Mekka. Hier trifft sich die Szene zu Wettbewerben.
16: Auch wir sind immer schon ein bisschen Wakeboard gefahren. Auf einmal haben sich die Boards so entwickelt, dass sie immer besser wurden. Wir konnten bessere Tricks machen als mit dem Wasserski. Und dann hat es uns einfach motiviert, weiterzumachen, ne? Und im Wakeboarden halt richtig einfach alles zu geben.
13: Damals waren sie Pioniere. Heute brennen Typen wie Leon Kessler fürs Wakeboarden. Er ist 18 und fast täglich auf dem Wasser. Ihn hat das Wakeboard-Fieber vor 4 Jahren gepackt.
18: Vor allem lernt man am Anfang so schnell so viele neue Sachen, dass so ein bisschen wie so eine Sucht entwickelt wird, dass man immer weitermachen möchte. Und auf Wasser fühle ich mich frei und habe ganz viel Spaß.
13: Die Familie Süß hat Langenfeld inzwischen zu einer der größten Wakeboard-Anlagen weltweit gemacht. Ständig kommt etwas Neues hinzu. Vor einigen Jahren haben sie etwa die erste Surfwelle in einem See gebaut.
14: Ich liebe es, irgendwie morgens im Büro zu sitzen, nachmittags vielleicht mal auf dem Radlader zu sitzen und einfach an jeder Ecke irgendwo auch mitzuhelfen und mit was bewegen zu können.
13: Und die nächste Bahn ist auch schon wieder in Planung. Wasserski in Langenfeld, ein halbes Jahrhundert alt und immer noch aufregend.
5: Und jetzt können alle Solingen-Olixer kurz weghören. Die haben ja schon alle was vor am Wochenende. Die sind ja alle auf dem Dürpel. Aber für alle anderen haben wir hier ein paar schöne Ausgehtipps fürs Wochenende.

Ein Bettlerkönig und der Gangsterboss Mackie Messer kämpfen um die Vorherrschaft in Londons Unterwelt. Die Drei-Groschen-Oper, 19:30 Uhr, Freitag im Remscheider Theater und Samstag im Solinger Theater. Unter dem Motto Mach mit startet das Volksradfahren in Rade vorm Wald. 28 Kilometer rund um die Wuppertalsperre. Los geht es Sonntag 11 Uhr. Ab 10 Uhr kann man sich anmelden. Start und Ziel ist am Schulzentrum Hermannstraße.

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2: Zurück in Brooklyn zu sein. 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
1: Heute ist der internationale Day of Play, der Tag des Spielens. Den haben die Vereinten Nationen ins Leben gerufen. Und da haben wir heute natürlich unser Spielkind Ede Wolf losgeschickt. Spiel mit Ede.
2: Am internationalen Tag des Spiels mache ich mal den Auftakt hier in einem sehr schönen und gut aufgeräumten Spielzeugfachgeschäft in Hückeswagen.
3: Meine Kinder spielen am liebsten Spiele mit Karten und wo man am Tisch sitzt und viel Geduld für braucht, vor allem wenn man mit Kindern spielt. Ich mag ja lieber Spiele, die so ein bisschen aktiver sind.
2: Darf ich Sie mal kurz was fragen? Heute ist der internationale Tag des Spiels. Wonach suchen Sie denn? Nach was für Spielen suchen Sie?
4: Ja, tatsächlich heute bei dem Wetter nach einer Wasserpistole.
2: Hier, gucken Sie mal hier. Hier ist sogar ein Wassergewehr, würde ich sagen. Das ist ein richtig... Sieht doch gar nicht so übel aus.
4: Sieht gar nicht so übel aus. Ich glaube, ich brauche noch ein bisschen was Größeres.
2: Ja. Sie brauchen noch was Größeres?
4: Ja.
2: Das ist doch vielleicht genau das, was Sie suchen, oder?
4: Sieht sehr gut aus, auf jeden Fall. Ich muss mir das mal auf der Rückseite anschauen.
2: Ist die Wasserpumpkin jetzt für Sie oder doch eher für die Kinder?
4: Nee, für die Kinder.
2: Ja?
4: Genau.
2: Wo kommt denn die Wasserpumpkin oder die Wasserpistole dann zum Einsatz bei Ihnen?
4: Ja, im Planschbecken.
2: Ja?
4: Genau, im Garten.
2: Ich habe gedacht, Sie haben einen richtig dicken Pool oder so.
4: Nee, leider nicht. Aber man muss Ziele haben.
2: Apropos Ziele, sind Sie auch ein Ziel, wenn die Kinder mit der Wasserpumpgun schießen?
4: Leider ja.
2: Entschuldigung, suchen Sie auch eine Wasserpumpgun heute? Ich hatte schon gerade eine Kundin, die hat eine Wasserpistole gekauft, aber die war so groß wie ein Maschinengewehr.
5: Meine Söhne haben schon eine, die sind schon voll ausgerüstet.
2: Können Sie damit umgehen, nass gespritzt zu werden als Mama?
5: Doch, ja? Auf jeden Fall. Muss. Mit drei Kindern.
2: Wenn Sie spielen, was machen Sie dann?
6: Also Gesellschaftsspiele.
2: Ja.
6: Mensch, ärgere dich nicht und so ein Gedöns.
5: Wenn ich ganz ehrlich bin ich auch jemand, der sehr schlecht verlieren kann, aber ich habe es gelernt.
2: Ja.
5: Ich denke, es lag daran, weil mein Opa hat mich immer gewinnen lassen als Kind. Und das ist dann hinterher schwierig.
2: Gibt es auch Spiele, die Sie echt hassen?
7: Ja, so Rollenspiele.
2: Also ich bin ja so der Outdoor-Schachspieler, ne? Ich mag das ja. Schöne Umgebung und dann vielleicht gegen einen Schachcomputer. Und dann am besten gewinnen.

0: Ja, und an der Krähwinkler Brücke, da gucken wir mal, wie viele Spielkinder hier unterwegs sind. Am Internationalen Tag des Spiels spielen sie sich hier an die Füße.
1: Genau, zum Beispiel.
0: Geht auch. Wie ist das, wenn einem jemand an den Füßen spielt? So bei?
2: Oh, es ist wunderbar. Ja. Wunderbar. Ich habe ja heute Geburtstag.
0: Hast du heute schon eine Fußmassage bekommen?
3: Nein, leider noch nicht. Nein. Okay.
0: Macht dein Mann das denn?
3: Wenn ich möchte, glaube ich schon.
0: Ja?
3: Ja, doch.
0: Männer wie wir, spielen wir noch?
4: Ja, mit meiner Frau.
0: Machen Sie noch Wasserspiele? Sie sind ja schon jenseits der 30.
5: Ich war gerade im Wasser, war schwimmen, ja.
6: Ja, ist 74.
5: Mein Mann kann leider nicht, aber dann gehe ich alleine schwimmen.
0: Wie, der kann nicht ins Wasser?
5: Nee, man kann nicht schwimmen.
4: Ich bin als Kind schon mal im Wasser reingeschubst worden. Seitdem hatte ich da so eine Phobie mit dem Schwimmen und alles.
0: Also Sie haben Angst, das Schwimmen auch zu erlernen?
4: Ja. Genau, ja, ja. In meinem Alter mache ich das nicht mehr.
0: Super Ballwechsel, Jungs.
7: Defensiv spiele ich, sagen alle. Nervig. Ich würde alles zurückbringen.
0: Du bist eine Ballmaschine.
7: Ja, genau.
8: Wir lassen aber immer gewinnen, wohl? Also von daher.
0: Das beste Schlusswort überlassen wir Loriot. Der hat gesagt, spielen muss Freude machen.
9: Danke, Ede. Das hat auch Freude gemacht. Und wir machen gleich weiter mit den großen Zitaten. Denn Lokalzeit-Zuschauer Stefan Morgenroth, der hat uns ein Bild geschickt mit einem tollen Zitat dazu, dem bekannten Goethe-Zitat. Warum in die Ferne schweifen? Sieh, das Gute liegt so nah, wie hier in Rade. Sein Foto vom Lorenzhaus. Und dass wir im Bergischen Urlaub direkt vor der Haustür machen können. Also wer weiß das, wenn nicht wir. Ich habe mal nachgeschaut. Das Lorenzhaus, das gab es schon zu Goethes Zeiten. 1825 das erste Mal erwähnt. Da war Goethe 76. Ob es im Mai 1825 auch so heiß war wie jetzt, das weiß ich nicht. Aber ich weiß, wie das Wetter wird heute Nacht. Es ist erstmal gering bewölkt oder klar und bleibt trocken. Wieder eine mildere Nacht mit Tiefstwerten von 16 bis 14 Grad. Nur in ganz kühlen Tälern geht es runter auf 9 Grad. Und morgen, da starten wir mit ein paar lockeren Wolken, meist sonnig. Aber am Nachmittag und Abend, da wird es dann so fies warm, gebietsweise mächtige Quellwolken. Und dann entwickeln sich Schauer und Gewitter, die lokal durchaus kräftig ausfallen können und örtlich dann Starkregen bringen. Es wird so schwülwarm bis heiß bei 28 bis 31 Grad und das Ganze geht am Wochenende und bis zum Montag genauso weiter. Es wird nur jeden Tag ein bisschen kühler, sieht man hier ganz schön in der Übersicht. Ja, Quarks startet heute 15 Minuten später. Erst gibt es noch ein kurzes WDR-Extra, Hitze schon im Mai. NRW bereitet sich auf den Sommer vor. Ich wünsche Ihnen noch einen schönen Abend. Bis morgen. Tschüss.

0: Sie haben Angst, dass der Druck auf Sie noch mehr wächst und die Versorgung im Krankenhaus darunter leidet. In ganz Deutschland haben Klinikmitarbeiter wie hier an der Essener Uniklinik gegen die vom Bund geplanten Einsparungen protestiert. Es geht um Milliarden.
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0: Die Gesundheitsbranche ist wieder mal in Aufruhr. Und damit willkommen zu einer halben Stunde Lokalzeit Ruhr. 20 Milliarden Euro will die Bundesgesundheitsministerin mit der Reform der Krankenkassen einsparen, damit Gesundheit bezahlbar bleibt. Doch die Pläne lösen Proteste aus. Da geht es um Lohnerhöhungen, die nicht mehr komplett gegenfinanziert werden sollen. Um Stellen, die nicht mehr besetzt werden können. Und am Ende landet alles bei denen, die gesetzlich krankenversichert sind. Und das sind die meisten.
2: Die streikerprobte Belegschaft trifft sich zu einer politischen Mittagspause vor der Tür, während im Gebäude die Geschäftsführung des Universitätsklinikums und die Gewerkschaft Verdi seltene Einigkeit demonstrieren. Der gemeinsame Gegner, die geplante Reform der gesetzlichen Krankenkassen.
3: Im medizinischen Bereich müssen wir dann mit wirtschaftlichen Defiziten allein für unser Haus von 30 Millionen Euro rechnen. Und die müssen wir an anderer Stelle heraussparen.
4: Unsere Tariferhöhungen sollen nicht mehr vollständig erstattet werden. Das heißt, wenn wir gute Tarifabschlüsse machen, werden die Arbeitgeber dann an anderer Stelle sparen müssen und Personal abbauen. Beides ist problematisch.
2: Mühsam hat das Universitätsklinikum Essen in den vergangenen 2 Jahren Personal in der Pflege aufgebaut. Das heißt, bessere Versorgung der Patienten. Und falls nun Lohnerhöhungen nicht komplett refinanziert werden können?
5: Ich arbeite auf einer Station für herzchirurgische Patienten, das heißt nach Bypass-OPs oder Herzklappen-OPs. Und ich habe Angst, dass einfach wieder weniger Leute bei uns arbeiten, dass an Service, Reinigung, Auffülltätigkeit gespart wird besonders. Und auch, dass wir wieder weniger Pflegekräfte auf mehr Patienten sind.
2: Wo gespart werden müsste, kann die Klinikleitung heute noch gar nicht sagen. Der Personalrat befürchtet, dass freie Stellen nicht besetzt werden. Aber nicht nur das.
6: Und im schlimmsten Fall, so wie wir das auch in den 90er Jahren ja schon erlebt haben, Ausgründungen von bestimmten Bereichen, was üblicherweise natürlich dann bei so Vorstandsvorstellungen dann die unteren Lohngruppen sind, die dann in private Firmen ausgegliedert werden.
2: Löhne und Arbeitsplätze und wie sie finanziert werden, das ist das eine. Das andere, mit der Gesellschaft altern die Patienten. Heißt, je älter, desto anfälliger und pflegebedürftiger wird das Volk. Dabei sträubt sich die Branche gar nicht gegen Reformen, nur sie hat halt andere Vorstellungen. Da wäre die Dokumentationspflicht der Ärzte, Pfleger, kaufmännischen Mitarbeiter. Kurzum, die liebe Bürokratie und ihre Wachstumswut.
3: Das ist auf jeden Fall zu viel und hier würden wir auch das größte Einsparpotenzial sehen, hier schlankere Regulierung vorzusehen. Da kann man ganz sicher vieles einsparen.
2: Bürokratieabbau oft ausgerufen, bisher nicht erreicht. An insgesamt 50 Standorten im ganzen Land haben heute Beschäftigte der Kliniken kurz gestreikt. Das ist ausbaufähig, sagt die Gewerkschaft Verdi, denn schließlich sind nicht nur die Mitarbeiter betroffen, sondern alle gesetzlich Versicherten.
0: Ja, und im Streit um die Krankenhausfahrten zwischen der Stadt Essen und den Krankenkassen zeichnet sich ein Kompromiss ab. Diskutiert wird ein Sonderfall, Kategorie B genannt. Dazu hat sich heute der Essener Ordnungsdezernent Christian Kromberg geäußert.
7: Die Kategorie B umfasst diejenigen Fälle, in denen wir zum Patienten fahren, ihn auch antreffen, ihn auch medizinisch versorgen, aber nachher nicht ins Krankenhaus transportieren. Und da streben wir an, zusammen mit den Kassen, dass wir eine Summe von insgesamt 15% der Gesamtfahrten annehmen und dann teilen wir uns die Kosten zur Hälfte.
0: Ja, klingt auf jeden Fall danach, dass zumindest die Bürger nichts zahlen müssen. Das sommerliche Wetter lockt viele ins Wasser, ist ja klar. Leider passieren derzeit täglich Badeunfälle in NRW, auch hier im Ruhrgebiet. Wie jetzt noch am Wochenende, da ist ja ein 14-jähriger Junge in der Ruhr in Essen-Steele ertrunken. Und auch in Herne gab es einen tödlichen Badeunfall. Dort ist ein 20-Jähriger im Rhein-Herne-Kanal ertrunken. Rettungskräfte suchten mit Booten nach ihm. Auch Taucher gingen ins Wasser. Vergeblich. Der junge Mann war am späten Abend mit einem Begleiter joggen gegangen und wollte sich nach dem Lauf im Wasser abkühlen. Nach wenigen Minuten rief er um Hilfe. Und obwohl sein Begleiter hinterher sprang, konnte er ihn nicht retten. Auch die professionellen Helfer konnten ihn nur noch tot bergen. Heute Morgen haben Spezialkräfte der Polizei in Gelsenkirchen und Gladbeck mehrere Wohnungen durchsucht. Es war eine Großrazzia gegen die organisierte Kriminalität. Mögliche Verbindungen ins Rockermilieu schließt die Polizei nicht aus.
8: kurz vor sechs. Mit Spürhund stürmt die Polizei dieses Mehrfamilienhaus in Gelsenkirchen. Es ist eines von insgesamt 9 Gebäuden in Gelsenkirchen, Gladbeck und Niedersachsen, das die Polizei heute Morgen durchsucht. Monatelang hatten sich die Ermittler auf diesen Tag vorbereitet.
9: Grund für die Durchsuchung war ein sehr umfangreiches Ermittlungsverfahren bei der Staatsanwaltschaft Essen unter Beteiligung der Polizei Gelsenkirchen. Es ging dabei um den Handel mit Betäubungsmitteln, aber auch um den Handel mit Waffen.
8: Genau deswegen sind an diesem Morgen auch mehrere Spezialeinheiten im Einsatz. Im Fokus stehen 8 Tatverdächtige, darunter 7 Türken und ein Deutscher. Die Polizei geht von organisierter Kriminalität aus.
9: Wir ermitteln zurzeit in jede Richtung und wenn wir über organisierte Kriminalität sprechen, dann muss man auch in Bedacht ziehen, dass es sich vielleicht um Rockergruppierungen handelt. Auch das wird derzeit geprüft.
8: Festgenommen wurde niemand. Die Polizei fand Schreckschuss und Langwaffen. Dazu sicherten die Beamten mehrere Datenträger und Handys. Was darauf ist, ermitteln sie jetzt. Kurz nach dem Einsatz wirkt in dem Gelsenkirchener Wohnort alles wie immer. Bei Nachbarn sitzt der Schock aber noch tief. Ohne Kamera erzählen sie von einem filmreifen Einsatz. Dass die Polizei hier um kurz vor sechs reinstürmt, damit hätte wohl niemand gerechnet.
0: Nach der tödlichen Attacke auf einen Zugbegleiter in Kaiserslautern Anfang des Jahres hat das Land NRW direkt reagiert, unter anderem mit Bodycams für Bahnmitarbeitende. Dazu fördert das Verkehrsministerium jetzt ein neues Sicherheitstraining. Los ging's heute in Gelsenkirchen. NRW-Verkehrsminister Oliver Krischer hat die Kursteilnehmer heute persönlich bei der IHK begrüßt. In den kommenden Wochen lernen sie 300 Stunden lang, wie sie deeskalieren und mit Konflikten in Bus und Bahn umgehen können. Die Kernbotschaft: Kommunikation. Selbstverteidigung lernen die Bahnmitarbeitenden auch. Dabei sollen sie aber kein Risiko eingehen. Selbstschutz hat oberste Priorität. Bei Messerangriffen lieber die Bundespolizei rufen. Kommende Woche startet ein weiterer Kurs dazu in Dortmund. Das Projekt soll danach ausgewertet und möglicherweise Standard werden. So, Laufschuhe an und los geht's. Das war heute das Motto für rund 1000 Schüler und Schülerinnen aus ganz Bochum. Sie haben mitgemacht beim Schullauf im Lohrheide-Stadion in Wattenscheid. Die Jungs und Mädels waren also ganz schön sportlich unterwegs. Ja, und das war auch die Intention vom TV Wattenscheid, der den Lauf organisiert hat. Die Kinder sollen sich einfach bewegen. Ja, und nebenbei hält der Verein natürlich auch Ausschau nach neuen Talenten. Stefan Göke war dabei.
10: Jetzt erstmal mit 6-7 loslegen. Auf geht's. Und los. 6-7! Also, es ist alles angerichtet. Die Laune ist bestens. Viele hundert Schülerinnen und Schüler werden heute laufen. 1000 Meter. Wir sehen schon ganz viele bunte T-Shirts, bunte Trikots. Es sind alle möglichen Schulen dabei. Ich habe die Neulingsschule, ich sehe die Weilenbring-Schule. Das ist aber nur ein Teil. 1000 Meter. Gleich kann es losgehen. Und ich würde sagen, wir machen mal einen richtig schönen Start. Auf die Plätze. Fertig. Eigentlich heißt es los, aber gut. Heutzutage heißt es 6-7. Und dann wird es ernst. 3, 2, 1, der Start. Und sofort geht die Post ab. Gelaufen wird jahrgangsweise immer verschiedene Schulen. 1000 Meter ist die Strecke lang. Im Stadion, ein Stück außerhalb und dann wieder zurück ins Stadion. Und hier sehen wir Alex von der Regenbogenschule, der einfach alles in Grund und Boden läuft. So, Alex, du hast ja mal kurz alles abgeräumt hier von der Regenbogenschule und hast den Lauf gewonnen mit großem Abstand. Wie war denn das so für dich?
11: Ja, schwer. Aber ich wollte es einfach gewinnen und habe einfach durchgezogen.
10: Von Anfang an aber, ne?
11: Ja.
10: So, das ist ja ein Lauf, alle probieren sich mal so ein bisschen aus. Was machst du normalerweise so an Sport gerne?
11: Fußball.
10: Fußball?
11: Ja.
10: War ja klar, ne?
11: Ja.
10: Könntest du dir denn vorstellen, auch sowas zu machen ohne Ball?
11: Nein.
10: So, wie fandet ihr denn den Lauf jetzt gerade? Ist ja auch ganz schön warm, oder? Erzähl mal.
11: Ich finde einfach, wenn man so, ich will halt richtig durchziehen und halt, ich finde halt geil, dass man so rennt und so. Also einfach finde ich geil.
10: Das ist doch cool. Dann, das war die Regenbogenschule und ihr wart echt gut, muss ich sagen. Es geht bei diesem Lauf darum, den Kindern Lust auf Bewegung zu machen und natürlich für den TV Wattenscheid auch darum, Talente für den Sport zu finden. Die Top-Athleten des TV Wattenscheid übrigens müssen an allen Ecken selber mithelfen. So, Marius Probst, mehrfacher deutscher Meister, heute so ein bisschen in der Funktion des Anreichens. Ne? Wie wichtig ist das denn für so einen Verein, sozusagen auch junge Sportlerinnen und Sportler, Läuferinnen und Läufer ranzuholen?
12: Ja, extrem wichtig, vor allem im Bereich Bochum. Extrem wichtig, junge Nachwuchsathletinnen und Athleten für den Sport begeistern zu können. Und ich glaube, damit fangen wir mit diesem Event hier auf jeden Fall an.
13: So, jetzt haben wir sie alle noch mal in der Reihe stehen. Von der 8 über die 7, die 6, die 5, die 4, die 3, die 2 und die 1 für die Martha. Wie ist das jetzt hier zu stehen und alle applaudieren?
14: Aufregend. Ja, ich mag diesen Sport sehr gerne. Ja,
13: dann herzlichen Glückwunsch nochmal. Goldmedaille quasi, ne? Wer weiß, wie viele da noch kommen.
0: Für Martha noch ganz viele. Danke, Stefan Göke. Ja, irgendwann ist er da. Der Wunsch nach einem eigenen Kind. Bei vielen zumindest. Doch was ist, wenn der richtige Partner an der Seite fehlt? Tja, immer mehr Kliniken, auch hier im Revier, bieten Frauen die Möglichkeit, alleine Mutter zu werden. Mit Hilfe einer Samenspende und einer künstlichen Befruchtung können sich Frauen ihren Kinderwunsch erfüllen, auch alleine, ohne Partner. So wie Kim Kloth.
15: So, mal schauen, was die Waage heute sagt.
16: Hebamme Kim Kloth besucht eine ihrer Frauen im Wochenbett.
15: 150 müssen wir noch abziehen fürs Tuch, dann sind wir bei 3840. Ja, der hat doch super zugenommen, sehr schön.
16: Die 30-Jährige hatte selbst schon lange einen Kinderwunsch, auch wegen des Jobs.
15: Mensch, alle um einen rum werden schwanger, aber warum man selber nicht? Aber man weiß letzten Endes, es ist mein Job und dann kann man das auch ab.
16: Und trotzdem hat sie sich diesen Wunsch kurzerhand selbst erfüllt. Seit 6 Monaten ist Kim eine sogenannte Single Mom by Choice. Sie wurde per künstlicher Befruchtung schwanger.
15: Wenn man diesen tiefen Wunsch hat, dann kann man alles schaffen. Und es gibt jetzt keinen Tag bisher, wo ich gedacht hätte, ach Mensch, mit einem Partner wäre es einfacher, sondern ich weiß einfach, ich schaffe das.
16: Oh. Und auch Johanna Hangebrauk, bei der Kim heute zu Besuch ist, ist seit 2 Wochen eine Single-Mom bei Choice. 5 Versuche hatte sie, knapp 20.000 Euro hat die Behandlung gekostet. Eine Entscheidung, die nicht jeder sofort unterstützt.
17: Dass ich halt selbst ohne Mann, ohne Partner, egal ob Partnerin, mich dafür entscheide, ganz alleine, in Anführungsstrichen, dieses Kind zu bekommen, großzuziehen, das stößt schon noch bei manchen Menschen so auf Widerspruch oder noch nicht so auf Akzeptanz.
16: Mit diesem Schritt ist Kim nicht alleine. Sie hat inzwischen ein großes Netzwerk an Mama-Freundinnen, die auch Solomütter sind. Für die frisch gebackenen Mütter ist das Netzwerk eine Bereicherung.
18: Wir haben eine WhatsApp-Gruppe und die finde ich wahnsinnig wertvoll, um sich da im Alltag schnell auszutauschen, einmal auszukotzen, dass die Nacht wieder anstrengend war und dann auch oft nachts eine Reaktion zu bekommen noch. Ich glaube, hätte ich einen Partner, würde ich das mit dem irgendwie teilen und mich mit dem austauschen. Und so hat man so Gleichgesinnte, die es genau fühlen einfach.
19: Wir sitzen alle in einem Boot. Wir haben alle die gleichen Probleme, sag ich jetzt mal. Und ja, andere Probleme, als sie quasi so Standardfamilien hätten.
16: Um die Frage, ob die Kinder eines Tages nach dem Vater fragen, machen sich die jungen Mütter keine Sorgen. Die anonyme Samenspende ist in Deutschland verboten. Die Kinder können die Väter also eines Tages kennenlernen.
19: Mit 16 hat er die Möglichkeit, den Spender ausfindig zu machen. Dann bekommen wir die letzte bekannte Meldeadresse und dann darf er den Kontakt zu ihm suchen.
16: Kim kann sich in Zukunft noch weitere Kinder vorstellen, unabhängig davon, ob der richtige noch kommt.
15: Ich hoffe, dass ich irgendwann auf jeden Fall noch mehr Kinder habe. Ob dann noch ein Partner dabei ist oder nicht, das weiß ich jetzt noch nicht. Aber ich glaube, dass es ganz gut weitergehen wird und ich bestimmt auch zu den beiden den Kontakt halten werde.
16: Egal ob mit oder ohne Partner, eines haben diese Mütter gemeinsam: Power und Liebe für ihre Babys.
0: Ja, das ist das, was zählt. Inkasso, ein Wort, das erstmal keine guten Gefühle auslöst, oder? Umso ärgerlicher ist es, wenn man entsprechende Post bekommt und gar nicht weiß, warum eigentlich. So geht es gerade vielen im Ruhrgebiet. Sie bekommen Briefe von einer Inkasso-Firma, weil sie angeblich online Abos abgeschlossen haben sollen. Die Verbraucherzentrale warnt jetzt vor dieser miesen Masche, damit es hoffentlich nicht noch mehr Leuten so geht wie Heiko Reuter aus Herne.
20: Schon wieder eine neue E-Mail. Schon die 20. Heiko Reuter hat sie extra ausgedruckt. Eine Inkassofirma will Geld und sie macht Druck. Angeblich soll der Herner im Internet Verträge abgeschlossen haben, als er nach Kreditmöglichkeiten suchte.
21: Ich habe Geld gebraucht, wir sind umgezogen und da habe ich dann meine kompletten Daten eingegeben habe das dann aber abgelehnt. Ich habe dann Vorschläge bekommen, habe ich aber abgelehnt, weil die Zinsen einfach zu hoch waren. Und dann war ich fertig damit. Und jetzt ein Jahr später, im Februar, beziehungsweise im März, habe ich dann die Mails bekommen.
20: Ja. Reuter will sich von einer Anwältin helfen lassen, denn er soll mehrere hundert Euro zahlen, weil er online insgesamt 6 Abos abgeschlossen haben soll. Abos, die ihm helfen sollen, seine Bonität zu verbessern.
21: Ich habe nichts unterschrieben, ich habe nirgends den Haken falsch gesetzt. Deswegen sehe ich nicht ein, dass ich irgendjemanden Geld überweise, dem es nicht zusteht.
20: Bisher konnte die Inkassofirma offenbar keine Beweise für einen Vertragsabschluss vorzeigen.
1: Und dann mit einem anwaltlichen Schreiben wird dann Culpa Inkasso eben aufgefordert, die entsprechenden Unterlagen, sprich Vertrag und Vertragsabschluss, Widerrufsbelehrung, weil das meistens ja online passiert, angeblich online passiert ist, also der Vertragsabschluss vorzulegen. Aber danach erfolgt natürlich keine Vorlage der Dokumente, weil eben kein Vertrag abgeschlossen wurde.
20: Die Anwältin betreut gerade viele solcher Fälle. Anscheinend geht es immer um die gleiche Masche. Denn immer wieder erscheint dieser Name, Culpa Inkasso. Wir versuchen sie zu erreichen, doch auf unsere Anfrage antworten sie nicht. Die Firma, die Culpa im Fall von Reuter vertritt, heißt Boniscan. Auch andere Firmen tauchen öfter auf. Sie haben deutsche Namen, sitzen aber laut Impressum in den USA, oft auch in Großbritannien. Doch auch sie antworten auf unsere Anfragen nicht. Und das seien längst nicht die einzigen bekannten Firmen, sagt Monika Wagner von der Verbraucherzentrale Essen.
4: Es ist dann auch nicht nur ein Unternehmen oder ein Auftraggeber. Es ist halt eine Vielzahl, die sich unterschiedlich nennen. Aber man kann schon beobachten, vielfach halt den Sitz im Ausland haben.
20: Beschwerden über Culpa Inkasso aus Stuttgart häufen sich momentan bei den Verbraucherzentralen im Ruhrgebiet. Auch bei Monika Wagner. Sie erkennt ein Muster. Immer bekommen die Menschen Post, die sich unverbindlich über Kredite informieren und dann plötzlich kostenpflichtige Abos abgeschlossen haben sollen.
4: Wenn es im Internet halt übers Internet erfolgt sein soll, ist immer die Frage, war der Bestellknopf, ne, der Button richtig beschriftet, ne, lagen alle Informationen vor, ne, dass wenn ich jetzt hier klicke, auch wirklich ein Vertragsschluss, ne, einhergeht. Und dann der zweite wichtige Punkt ist, wurde ich denn auch über mein Widerrufsrecht informiert.
20: Sie rät, jeder einzelnen Zahlungsaufforderung immer schriftlich widersprechen und nicht zahlen, denn sonst ist das Geld weg. Heiko Reuter hat nichts an Culpa bezahlt, aber die Anwältin bekommt ein Honorar. Und Nerven kostet das Ganze sowieso.
0: Tja, allerdings. Charlotte Almus ist bei uns im Studio. Sie ist die Leiterin der Beratungsstelle der Essener Verbraucherzentrale. Ich kannte diese Masche jetzt noch nicht, aber die ist nicht ganz neu, oder?
3: Nee, die ist nicht ganz neu. Die kennen wir schon einige Jahre. Jetzt Anfang des Jahres haben wir noch mal einen Riesenaufschwung gemerkt. Also einfach, dass es viele Leute betrifft.
0: Gehen wir das noch mal von vorne durch. Ich bekomme einen Brief von irgendeinem Inkasso-Unternehmen, Culpa zum Beispiel. Ich soll für irgendwas zahlen, was ich nie abgeschlossen habe. Jetzt haben wir gehört, ich soll Widerspruch leisten. Wie geht das? Was mache ich da genau?
3: Auf jeden Fall Widerspruch leisten, wirklich nicht ignorieren, nicht einfach weglegen, auch wenn man sich bewusst ist, dass man gar nichts wirklich abgeschlossen hat, darauf zu reagieren, ist ja wichtig. Am besten ist es, Sie machen das per Einwurf einschreiben. Das ist dann nämlich belegbar. Also Sie kriegen ja dann von der Post einen Sendungsbeleg. Es reicht auch Einwurf einschreiben, nicht mit Rückschein, sondern einfach nur Einwurf einschreiben und da dann widersprechen und da reinschreiben, dass man keinen Vertrag abgeschlossen hat, dass man gerne sehen möchte, wo sind die Vertragsunterlagen, was habe ich hier wirklich abgesprochen, dass das beweist wird. Man kann das auch per E-Mail versenden, aber nur zusätzlich, also okay, um sich wirklich sicher zu sein, per Einwurf einschreiben.
0: Sie haben da Musterbriefe, ne?
3: Genau, wir haben auf unserer Seite Musterbriefe, die kann man sich im Internet downloaden, das ist ein vorgeschriebenes Schriftstück, wo man einfach seine Daten einträgt, dann kann man sicher sein, dass man alles aufgefasst hat, was man schreiben sollte.
0: Und Sie haben damit auch relativ viel Erfolg. Also das Verfahren wird dann meist eingestellt, oder?
3: Genau, also wenn Leute bei uns in der Beratungsstelle sich an uns wenden und wir Fälle haben, dann sind die Erfolgsaussichten relativ groß, dass wir das geregelt bekommen, auch bei 3 Fällen.
0: Ich frage mich, warum muss man denn überhaupt widersprechen, wenn man gar nichts abgeschlossen hat?
3: Also die Inkassofirma beruft sich ja darauf, dass diese Forderung rechtens ist. Und so, wenn sie nicht widersprechen, gibt es die Gefahr, dass sie sich nicht melden, nicht reagieren und das dann auch gerichtlich verfolgt werden kann. Deswegen ist es wichtig, darauf zu reagieren und nichts zu machen. Und vor allen Dingen, es gibt auch ein Schuldanerkenntnis, was dabei geliefert wird, das auf keinen Fall unterschreiben, weil dann ist es vorbei.
0: Okay. Ab wann sollte ich denn misstrauisch werden, wenn so ein Inkassobrief bei mir reinflattert?
3: Am besten ab dem ersten Schreiben. Wenn man sich da nicht sicher ist oder auch nicht weiß, wovon ist die Forderung oder Unsicherheiten hat, gerne einfach vorbeikommen, fragen, anrufen bei uns und wir können da schon immer relativ schnell weiterhelfen. Auch nicht das erste Schreiben ignorieren, sondern immer darauf reagieren.
0: Was ist denn Ihr Tipp, damit es gar nicht erst so weit kommt, wenn man im Internet unterwegs ist? Mhm.
3: Also am besten ist es, man guckt sich die Internetseite wirklich genau an, immer das Impressum auch angucken, ob da Kontaktdaten da sind, ob der Sitz im Inland ist. Das sind immer schon gute Schlüsselpunkte, wo man drauf schauen kann. Ansonsten mal schauen und gucken, ob es Bewertungen gibt. Vielleicht gibt es schon VerbraucherInnen-Stimmen, die sagen, besser hier aufpassen. Da auf jeden Fall drauf aufpassen und bei Krediten gerade gucken, sollte der Schufa frei angeboten werden, ist das immer schon so ein Signal, das könnte irgendwie komisch sein.
0: Also diese Culpa Inkasso scheint ja bekannt zu sein. Warum dürfen die überhaupt weitermachen?
3: Die sind zugelassen von der Zulassungsbehörde und haben damit die Befähigung, diese Forderung zu kaufen und dürfen deswegen weitermachen.
0: Die schwarzen Schafe sind die Auftraggeber.
3: Genau. Also auch diese, wir haben viele Beschwerden zu Culpa-Inkasso und führen mit der Verbraucherzentrale Baden-Württemberg auch Klagen. Mehr können wir da nicht machen.
0: Ja. Wieder mal eine neue, nicht ganz neue Masche, aber die wieder für Aufregen sorgt.
3: Auf jeden Fall.
0: Charlotte Almus, danke fürs Gespräch. Ist das Kunst oder kann das weg? Wir stellen Ihnen jetzt Tom Rothe aus Bochum vor. Bei ihm heißt es eher, ey, das kann nicht weg, ich mache daraus noch Kunst. Große Kunstwerke aus kleinen Kronkorken und die Dinger verkaufen sich wie Bolle. Es ist eine Kunst, die außergewöhnlich und nachhaltig ist.
5: Kronkorken sind sein Ding. Tom Rothe macht sie alle platt. Der Bochumer will nicht einsehen, dass die teils aufwendig gestalteten Flaschenverschließer Wegwerfartikel sind und macht daraus abgefahrene Kunst.
6: Ich habe vor meinen Füßen so einen Kronkorken einer bekannten amerikanischen Brausefirma gesehen, der angerostet, zerschrammt und verfärbt vor mir lag und im Dreck, und den habe ich dann zum Erschrecken meiner Familie mitgenommen zu Hause, dann stark vergrößert, weil ich, die Struktur hat mir schon so gefallen, und richtig gesehen habe ich sie dann erstmal so unter der starken Vergrößerung am PC und habe mir gedacht, die Struktur und die ganze Verfärbung, das sieht besser aus als das glänzende Original.
5: Seither sammelt der studierte Fotograf Kronkorken aus aller Welt. Aber eben nicht aus Sammelleidenschaft, sondern für sein Kunstprojekt.
6: Nicht alle Kronkorken, die ich finde, sind schon wirklich verrostet und zerschrömmelt. Bei manchen helfe ich dann einfach nach, damit die dann auch wirklich so alt und gebraucht aussehen. Und das muss ich halt ein bisschen beschleunigen, indem ich mechanisch irgendwie hier drauf einwirke mit Hammer und Kratzen und den Rest.

0: übernimmt dann eine Wasserstoffperoxidlösung. Die kommt hier verdünnt rein und da lege ich dann den Kronkorken für 4-5 Tage oder manchmal auch ein bisschen länger, je nachdem, lasse ich den da drin und dann gucken wir mal, wie der aussieht. So, nachdem der Kronkorken jetzt ein bisschen verwittert ist in der Lösung, habe ich den jetzt hier auf so ein Stück Mauerwerk gelegt, aus dem Keller geklaut, abgeklopft von der Wand und hier oben hingelegt und mache jetzt hier ein Makrofoto von dem Kronkorken.
1: Dadurch entsteht ein Kunstwerk, das der Fotograf kein zweites Mal produziert.
0: So, und dadurch, dass der abfotografierte Kronkorken jetzt hinten auf dem Rücken drauf klebt des Bildes, ist jedes Bild ein Unikat.
1: Genau wie seine Rockstar-Porträts, die der 61-Jährige mit Acrylstiften malt und mit mysteriösen Hieroglyphen versieht.
0: Das sind alles Idole aus meinem Leben halt. Ich habe Bowie live gesehen, ich habe Iggy Pop live gesehen, ich habe manche von denen, die ich da gemalt habe, auch live fotografiert schon in den 90ern, als ich als Fotograf unterwegs war für Musikmagazine. Das sind alles irgendwelche Stücke aus meinem Leben, die mich begleitet haben, in irgendwelchen Zusammenhang stehen mit irgendwelchen Ereignissen oder Gefühlen oder Stimmungen.
1: 325 Euro kostet ein Kronkorken-Unikat. Doch vieles von dem, was man hier sieht, ist bereits verkauft. Als Statement gegen Massenkonsum und Turbo-Digitalisierung bleibt er dabei. Seine Bilder gibt's nur einmal und dann nie wieder.
2: Sehr cool. Wenn es Ihnen draußen zu warm ist und Sie eher auf kühle Luft stehen, dann haben wir jetzt einen mega Ausflugstipp für Sie. Es geht ins Sauerland, in die Balver Höhle, etwas mehr als eine Stunde von Essen entfernt. Da läuft gerade Robin Hood Junior, ein Musical für die ganze Familie. Und das bei einstelligen Temperaturen. Was für ein Unterschied zu draußen. Zum Glück hat sich Familie Reuter darauf vorbereitet.
3: Ja, ich hatte vorhin Schlappen an und kurze Hose. Und da wurde mir dann doch nahegelegt, lieber noch mal das Schuhwerk zu wechseln und die Hose. Und ich muss jetzt sagen, ich bin auch froh, die Joppe mit dabei zu haben. Draußen 30 Grad, hier konstant 7. Ja, auf jeden Fall Decke oder Polster auch für den Stuhl mitnehmen. Ne? Das ist schon frisch hier drin, urzeitlich.
4: Genau, die Geschichte von Robin Hood in seinen jungen Jahren wird im Musical erzählt. Mit verwunschenen Tieren, einem bösen Sheriff von Nottingham und wichtigen Weggefährten von Robin. Auch für Familie Reuter eine neue Geschichte, wie sie nach dem ersten Teil in der Pause erzählt.
5: Es geht halt einfach um Robin Hood, der mithilft, Menschen wieder zurückzuverwandeln, die in Tiere verwandelt worden sind. Was ganz Neues, also nicht so, wie man Robin Hood sonst vielleicht kennt. Also
6: richtig cool, es ist halt mal was komplett anderes als im Theater oder im Kino. Weil es so viel ist, dass sie sich das alles merken können und so. Und deswegen auch nicht aufgeregt oder so, sondern routiniert.
4: Das macht Lust auf den zweiten Teil, in dem das Abenteuer seinen Lauf nimmt.
7: Bitte, sag uns einfach nur, was dein Pfand ist.
8: Eine Flöte.
7: Eine Flöte.
9: Eine Flöte?
10: Eine Flöte?
4: Auch darum kämpft Robin gegen den bösen Sheriff, um alle vom Fluch befreien zu können. In diesem besonderen Licht in der Höhle ist das auch für die Darsteller immer wieder besonders.
11: Ja, also eigentlich haben alle immer eine Jacke hinter der Bühne, aber sonst.
12: Also eigentlich ist einem immer kalt oder man schwitzt halt ganz dolle. Also.
13: Sie ist imposant, manchmal nass, aber ein magischer Ort.
14: Aber es ist auch für einen selber etwas Besonderes. Man geht rein, die Höhle ist kalt, es ist nass, es ist feucht. Man kriegt das Wetter erst verspätet zum Beispiel ab. Wenn es regnet, kriegen wir das 3-4 Tage erst hier drinnen ab. Es ist einzigartig. Wir haben die Höhlenatmosphäre, wir haben einen ganz anderen Ton, wir haben ganz andere Reflexion. Alleine die Größe ist fantastisch. Europas größte Konzerthöhle halt. Ne? Macht Werbung von alleine.
4: Hinzu kommt die aufwendige Inszenierung in der Höhle mit vielen Spezialeffekten.
15: Was willst du? Ich bin hier, um meinen Vater zu befreien. Dies ist sein Bogen. Los!

0: Also es war spannend bis zum Schluss.
1: Definitiv eine Empfehlung, also ganz, ganz toll. Und auch das Bühnenbild, was hier alles in so einer Höhle aufgebaut wird, ist echt beeindruckend. Also super. Auf jeden Fall hier hinkommen und sich das angucken, es lohnt sich.
2: Das Musical wird noch 6-mal aufgeführt, zum Beispiel an diesem Samstag oder Sonntag, immer um 16 Uhr.
3: Ja, und da ist man auf jeden Fall auch vor Regen und Gewitter geschützt, denn da kommt einiges auf uns zu in den nächsten Tagen. Es bleibt warm, aber nicht mehr komplett trocken. Hier die Aussichten. In der Nacht bleibt es noch trocken und relativ mild mit 16 bis 11 Grad. Der Freitag startet mit einigen lockeren Wolken, meist ist es aber sonnig. Am Nachmittag und am Abend bilden sich dann gebietsweise mächtige Quellwolken und danach entwickeln sich Schauer und Gewitter, die lokal durchaus kräftig ausfallen können und Starkregen bringen. Es wird schwülwarm bis heiß mit Werten bis zu 31 Grad und abseits von Gewitterböen wird der Wind meist nur schwach. Samstag dann anfangs noch einzelne Schauer, auch Gewitter. Später wird es dann sonnig, maximal 27 Grad, auch am Sonntag und Montag. Eher so ein bisschen wechselhaft von allem was dabei und es wird etwas kühler. Um 20.15 Uhr gibt es hier ein WDR Extra zum ungewöhnlichen Wetter im Mai und danach dann 15 Minuten später Quarks und Mission Erdbeere mit Florence Randria Narizoa. Gute Unterhaltung hier im WDR-Programm. Bis morgen, wenn Sie mögen.
4: Es sind Freibadwettertage, für uns schön, aber die Rettungsschwimmer, die haben natürlich ordentlich zu tun, wenn es voll wird. Im Freibad Welper in Hattingen sind die Rettungsschwimmer an den ganz heißen Tagen ziemlich am Limit und brauchen dringend Verstärkung.
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4: Und ich sag guten Abend, schön, dass Sie mit dabei sind. Ja, die Rettungsschwimmer, ganz korrekt, ich weiß, heißen die Fachangestellte für Bäderbetriebe. Und die fehlen einfach in vielen Freibädern und das einfach in ganz Deutschland. Das ist nicht gut, denn gerade bei vollen Freibädern verliert man dann schnell den Überblick. Gucken wir nach Hattingen, wo es da hakt.
6: Heute ist der Job von Pascal Zanders relativ entspannt. Am frühen Nachmittag sind im Freibad Welper nur relativ wenige Gäste. Seit 17 Jahren arbeitet er als Rettungsschwimmer, seit 2 Jahren hier in Hattingen. Tage wie heute mag er sehr, aber es geht auch ganz anders, sagt uns der 40-Jährige. An Pfingsten zum Beispiel, mit 8000 Badegästen an 4 Tagen.
7: Jeder denkt immer, der Bademeister guckt immer nur und bräunt sich und steht nur in der Sonne. Aber es ist ziemlich anstrengend, körperlich und mental. Wenn man dann abends nach Hause kommt, dann ist man schon geschafft, ja.
6: Denn das Personal muss nicht nur auf die Schwimmbecken aufpassen. Alles muss ordentlich und sauber sein, die Wasserqualität muss stimmen. Und dabei immer in der prallen Sonne zu sein, mache den Job auf Dauer so anstrengend. Bundesweit sei es schwierig, neues Fachpersonal zu finden, sagt der Verband Deutscher Schwimmmeister. Daher seien die Rettungsschwimmer in vielen Bädern am Limit.
7: Da wir ziemlich knapp bemessen sind, was die Personaldecke angeht, wäre es natürlich für uns von Vorteil, wenn wir noch 1, 2 Fachkräfte dazu bekommen würden, um die Schichten anders zu gestalten, um den Dienstplan zu entzerren, dass man vielleicht mal einen freien Tag mehr einbauen kann und vielleicht die Schichten ein bisschen verkürzen kann, dass man nicht 18 Stunden hier steht, sondern vielleicht mal nur 6.
6: Auch hier im Elsebad in Schwerte war es an Pfingsten brechend voll. 2000 Badegäste pro Tag, eine große Herausforderung für die Rettungsschwimmer.
8: Da sind wir auch zu 4, zu 5 in der Aufsicht, weil einfach auch so viel drumherum ist. Dann ist da was auf der Liegewiese, da was an den Umkleiden, sprich eine Person ist eigentlich immer weg vom Becken. Und dann ist es gut, wenn mindestens noch 4 oder 5 die beiden Becken im Blick haben.
6: Der Betrieb ist ziemlich personalintensiv. Gastro, Einlass, Aufsicht. Aber in Schwerte ist das Fachkräfteproblem nicht ganz so gravierend. Denn das Bürgerbad bekommt Unterstützung.
8: Wir arbeiten sehr, sehr eng mit den Schwimmvereinen zusammen. Dadurch haben wir natürlich die Leute bei uns direkt vor Ort. Und wenn man die dann anspricht, plus die sind regelmäßig hier und wissen genau an den heißen Tagen, da wird jede Person gebraucht, um die Sicherheit zu gewährleisten. Und dann kommen die auch. Und dann haben wir noch ein paar, die sind ganz branchenfremd, finden aber das Freibad so schön und haben für uns einen Rettungsschwimmer gemacht, um uns zu unterstützen.
6: In Hattingen ist das schwieriger. Damit die Angestellten hier nicht mehr ganz so stark am Limit sind, hat die Stadt 2 neue Stellen ausgeschrieben. Wenn sich darauf bald Rettungsschwimmer bewerben, kann sich Pascal Zanders häufiger mal abkühlen und entspannt abtauchen.
4: Jetzt geht's um die Ausbrecheraffen in Witten. Das hier ist einer von ihnen. Tatsächlich wahr. Ein paar Rhesusaffen laufen gerade in Witten rum. Die sind gestern mal flugs aus dem Gebäude ausgebüxt. Und ich erzähle Ihnen, wie die das angestellt haben. Die haben anscheinend Mörtel aus einer Backsteinwand gekratzt und konnten dann abhauen. Da haben wir leider keine Bilder von. Einsatzkräfte von Polizei und Feuerwehr haben versucht, die Tiere einzufangen. Es hat nicht geklappt. Die Tiere sind sehr

0: Polizei oder Feuerwehr. 20 Milliarden Euro, das ist eine Summe, die will das Bundesgesundheitsministerium bei den gesetzlichen Krankenkassen einsparen. Da fallen Leistungen weg, klar, da sollen Zuzahlungen für Medikamente steigen und. Ja, auch in Krankenhäusern wird sich durch die Einsparung vieles ändern. Und genau das lassen wir uns jetzt mal zeigen und gucken zum Uniklinikum nach Essen.
1: Die streikerprobte Belegschaft trifft sich zu einer politischen Mittagspause vor der Tür, während im Gebäude die Geschäftsführung des Universitätsklinikums und die Gewerkschaft Verdi seltene Einigkeit demonstrieren. Der gemeinsame Gegner, die geplante Reform der gesetzlichen Krankenkassen.
2: Im medizinischen Bereich müssen wir dann mit wirtschaftlichen Defiziten allein für unser Haus von 30 Millionen Euro rechnen. Und die müssen wir an anderer Stelle heraussparen.
3: Unsere Tariferhöhungen sollen nicht mehr vollständig erstattet werden. Das heißt, wenn wir gute Tarifabschlüsse machen, werden die Arbeitgeber dann an anderer Stelle sparen müssen und Personal abbauen. Beides ist problematisch.
1: Mühsam hat das Universitätsklinikum Essen in den vergangenen 2 Jahren Personal in der Pflege aufgebaut. Das heißt, bessere Versorgung der Patienten. Und falls nun Lohnerhöhungen nicht komplett refinanziert werden können?
4: Ich arbeite auf einer Station für herzchirurgische Patienten, das heißt nach Bypass-OPs oder Herzklappen-OPs. Und ich habe Angst, dass einfach wieder weniger Leute bei uns arbeiten, dass an Service, Reinigung, Auffülltätigkeit gespart wird besonders. Und auch, dass wir wieder weniger Pflegekräfte auf mehr Patienten sind.
1: Wo gespart werden müsste, kann die Klinikleitung heute noch gar nicht sagen. Der Personalrat befürchtet, dass freie Stellen nicht besetzt werden, aber nicht nur das.
5: Und im schlimmsten Fall, so wie wir das auch in den 90er Jahren ja schon erlebt haben, Ausgründungen von bestimmten Bereichen, was üblicherweise natürlich dann bei so Vorstandsvorstellungen dann die unteren Lohngruppen sind, die dann in private Firmen ausgegliedert werden.
1: Löhne und Arbeitsplätze und wie sie finanziert werden, das ist das eine. Das andere, mit der Gesellschaft altern die Patienten. Heißt, je älter, desto anfälliger und pflegebedürftiger wird das Volk. Dabei sträubt sich die Branche gar nicht gegen Reformen, nur sie hat halt andere Vorstellungen. Da wäre die Dokumentationspflicht der Ärzte, Pfleger, kaufmännischen Mitarbeiter. Kurzum, die liebe Bürokratie und ihre Wachstumswut.
2: Das ist auf jeden Fall zu viel und hier würden wir auch das größte Einsparpotenzial sehen, hier schlankere Regulierung vorzusehen. Da kann man ganz sicher vieles einsparen.
1: Bürokratieabbau oft ausgerufen, bisher nicht erreicht. An insgesamt 50 Standorten im ganzen Land haben heute Beschäftigte der Kliniken kurz gestreikt. Das ist ausbaufähig, sagt die Gewerkschaft Verdi, denn schließlich sind nicht nur die Mitarbeiter betroffen, sondern alle gesetzlich Versicherten.
0: Jetzt gucken wir noch mal zurück auf einen Geburtstag. Letzten Samstag war das. Den 77. Geburtstag hatte unser Grundgesetz. Und da hatte man sich was Schönes ausgedacht. Es soll nämlich ein Tag für die Ehrenamtlichen in Deutschland sein. Ein Ehrentag. Jeder konnte mit einer Aktion mitmachen, sich etwas überlegen. So, wie funktioniert das? Sind das immer große Organisationen, die was machen? Nein, wir haben eine ganz kleine, schöne Aktion gefunden, die aber zeigt, wie wichtig und wie schön Mitmenschlichkeit und Liebe untereinander ist. Ach, das hört sich doch schon mal gut an. Hilmi Jaski wohnt nämlich in Hagen und er hat seine Nachbarn diesen Monat zum gemeinsamen Kochen eingeladen. Seine Ehrenamtsaktion gegen Einsamkeit und für mehr Zusammenhalt in der Nachbarschaft.
6: Hilmi Jaski lebt in einer kleinen Wohnung im Hagener Hochschulviertel. Kochen ist seine Leidenschaft und er ist auch ein guter Gastgeber. Auf die Idee, seine Nachbarn einzuladen, hat ihn sein Sohn gebracht.
7: Hat gesagt, Papa, gibt's da eine Aktion wegen Grundgesetz? Willst du mitmachen? Weil du kannst ja sehr gut kochen, sehr gut Salat machen und so was. Willst du das machen? Du hast ja genug Nachbar da. Das sind sowieso Einzelleute, genau wie du. Willst du das machen? Ich habe gesagt, kein Problem.
6: Sein Nachbar Andreas ist heute schon zum 5. Mal vorbeigekommen. Andreas grillt die Spieße und Würstchen, Hilmi kümmert sich um die Salate. Die Rezepte hat er aus dem
7: Internet, YouTube-Kanal, gibt es ja so eine Salatvorbereitung, Rezepte und so was. Mit Videos auch erklärt, was da reinkommt und so was. Ne?
6: Unter seinen Nachbarn seien Rentner, Studenten und Auszubildende. Hilmi hat sie alle eingeladen und so besser kennengelernt. Für seine Kochkünste bekommt er immer wieder Komplimente.
8: Mir schmeckt das Essen super. Ich bin voll zufrieden damit. Es ist wirklich, wirklich schön, wer das macht. Besonders die Salaten macht er auch gerne und wirklich ganz gut. Ja. Die sind immer lecker.
6: Die Mitmachaktion sei eine super Idee gewesen, findet Hilmi.

0: Vorher habe er einige Nachbarn nur aus dem Flur gekannt.
1: Es ist sehr gut, ich mache das gerne. Die Zeit geht ja so schnell vorbei, ich bin so froh. Jede 5 Euro, was weiß ich, vier Personen, wir können mal Sachen kaufen und sowas. Kommen wir zusammen machen, Tee trinken, unterhalten geht auch. Weil jetzt kennen wir uns wenigstens.
0: Zum Abschluss gibt's für seine Gäste noch einen türkischen Tee. Und dann wird gequatscht. Manchmal bis spät in den Abend.
2: Bitte nachmachen, kann ich da nur sagen. So von einer ganz kleinen Aktion zu einer sehr großen Aktion. In Hamm läuft seit gestern das Klimacamp. Vielleicht haben Sie schon mitbekommen, mehr als 1500 Menschen sind da zusammengekommen, um zu beraten, was sie gegen die Pläne der Bundesregierung machen können. Kurz zur Einordnung, die will ja die Energiegewinnung aus Gas, also fossilem Brennstoff, ausbauen. Im Sommer will die Bundesregierung insgesamt 11 Gigawatt neue Kraftwerkskapazitäten ausschreiben. Und möglicherweise werden dann noch Gaskraftwerke in und um Hamm ausgebaut. Das Klimaschutzbündnis Ende Gelände ruft dagegen jetzt zu zivilem Ungehorsam auf. Morgen sollen die Aktionen vom Klimacamp ausstarten.
3: What do we want?
4: Climate justice!
3: When do we want it?
4: No!
3: Are we gonna fight for it?
4: Yeah!
5: Juhu, wir haben unseren Blockadepunkt erreicht. Und was machen wir am Blockadepunkt? Wir setzen uns hin. Sehr gut. Und dann jubeln wir einmal für uns, denn wir haben erfolgreich den Aufbau von Gasinfrastruktur blockiert.
6: Sina Reisch vom Bündnis Ende Gelände trainiert mit Aktivisten eine Sitzblockade. Mit so einem Protest wollen sie morgen ein Zeichen gegen Gas setzen. Ein mögliches Ziel der Klimaaktivisten, das RWE-Gaskraftwerk Gersteinwerk, ganz in der Nähe des Camps.
7: Unser Ziel ist es, fossile Erdgasinfrastruktur zu blockieren, weil die das Klima zerstört und Erdgas ein absoluter Klimakiller ist, so eine Risikotechnologie. Das darf nicht weiter ausgebaut werden. Wenn da auf dem Weg zur Blockade uns Hindernisse in den Weg kommen, dann werden wir die umfließen. Für uns ist aber auch klar, die Sicherheit aller Beteiligten hat höchste Priorität und von uns geht keine Eskalation aus.
6: Also keine Gewalt bei den Aktionen. Zivilen Ungehorsam nennen sie das hier. Trotzdem wird das Bündnis Ende Gelände vom Bundesamt für Verfassungsschutz als linksextremistischer Verdachtsfall bewertet. Danach gefragt, antworten die meisten Aktivisten hier ausweichend.
8: Wir sehen, dieser Planet hat endliche Ressourcen und ein Wirtschaftssystem, was auf unendlichem Wachstum basiert, das kann damit nicht funktionieren. Und genau deshalb müssen wir uns für eine gerechte Zukunft auch gegen ein kapitalistisches System stellen und gemeinsam den Systemwandel erkämpfen, aber auch ganz akut diesen Gasausbau verhindern.
6: Die Polizei beobachtet das Camp, vor allem eine angemeldete Großdemonstration am Samstag und die Aktionen der Ende-Gelände-Aktivisten morgen.
9: Die Akteure sind bereits in Erscheinung getreten. Es sind allerdings auch nicht nur problematische Teilnehmende zu erwarten, natürlich auch ganz normale Leute, die sich da einfach über diese Versammlung informieren wollen. Das sind Erkenntnisse, die wir haben. Die sind in unsere Analyse mit eingeflossen. Die haben wir auch mit unseren Sicherheitspartnern besprochen. Und wir können darauf angemessen reagieren. Wir hoffen aber und appellieren an alle Teilnehmenden, friedlich zu bleiben, weil dann wird es auch eine gelungene und runde Veranstaltung sein.
6: Zu den Demos und Aktionen rufen alle großen Klimabündnisse in Deutschland auf. Greenpeace, der BUND oder Fridays for Future. Und für die meisten hier ist ziviler Ungehorsam eine legitime Form des Protests.
10: Für uns gehört der zivile Ungehorsam als eine Aktionsform auf jeden Fall immer dazu. Wir freuen uns aber auf jeden Fall, dass hier im Camp unterschiedlichste Aktionsformen zusammenkommen und natürlich auch die ganze Breite der Klimabewegung einmal aufgezeigt wird. Denn wir müssen ja aufzeigen, in welcher Bedrohungslage wir uns gerade befinden. Und das bedeutet für mich persönlich, wenn Sie mich fragen würden, so auf der Straße, ist Ende Gelände eigentlich die einzige Gruppe, die eine Aktionsform hat, die der Bedrohungslage auch nahe kommt.
6: Gemeint ist die Bedrohung für uns Menschen durch den Klimawandel. Wie groß die mittlerweile ist, werden hier in den kommenden Tagen auch Menschen aus dem globalen Süden, etwa Malaysia oder Namibia, berichten. Ab morgen werden sie gegen diese Bedrohung auf die Straße gehen.
2: Und Jürgen Blümer haben Sie gerade schon im Film gesehen von der Klimabewegung Kreis Warendorf und Mitorganisator des Klimacamps. Jetzt haben wir in dem Film viel gesehen zum dem zivilen Ungehorsam. Sie waren da auch zu hören. Sind Sie morgen auch dabei?
10: Nein, natürlich nicht. Sonst wäre ich ja hier nicht im Studio. Wir bereiten uns als Klimabewegung aus Hamm und der Region auf die Großdemo vor. Das ist für uns der wichtigste Punkt, weil wir wollen, dass möglichst viele Menschen zu dieser Großdemo kommen, die dafür gemacht worden ist, damit jeder sein verfassungsmäßiges Recht wahrnehmen kann und politische Meinungsäußerungen kundgeben kann. Alte, junge, Familien, Kinder. Das ist unser Hauptpunkt, den wir setzen wollen.
2: Und Ihr Aufruf nochmal an dieser Stelle, das höre ich heraus.
10: Ganz wichtig.
2: Warum sagen Sie, es ist jetzt genau der richtige Zeitpunkt und Hamm ist genau jetzt der richtige Ort für dieses Klimacamp und für die Demo?
10: Also erstmal der richtige Ort. Hamm zeigt ja, was an der Klimapolitik alles schief geht. Wir haben eine Reaktorruine, wir haben ein Kohlekraftwerk, was pleite gegangen ist. Und wir aus der Region haben ja auch das Gasbohren in Hamm und im Münsterland verhindert vor ziemlich genau 10 Jahren. Wir haben jetzt ein Jubiläum, vor 10 Jahren standen wir am Bohrturm in Hamm, den gibt es heute nicht mehr. Wir haben den niedergekämpft. Und der richtige Zeitpunkt, wir erleben gerade, dass die aktuelle Bundesregierung versucht, die Energiewende, die eingeleitet worden ist, rückabzuwickeln. Und das geht gar nicht. Die Klimakatastrophe eskaliert, die Temperatur steigt beschleunigt an und wir müssen jetzt stoppen mit dem, was wir da draußen zerstören.
2: Haben Sie das Gefühl, dass das bei sehr, sehr vielen Menschen auch so ankommt und damit die Hoffnung, dass am Samstag auch sehr viele kommen?
10: Also, wir sehen das so, wir stellen die Mehrheit. Die Mehrheit ist aber im Moment nicht auf der Straße. Es gibt so viele Krisen, die die Menschen unglaublich beanspruchen. Aber wenn man sich diese Krisen genau anschaut, stellt dahinter immer die Fossilindustrie, die Nutzung von fossilen Brennstoffen, wie zum Beispiel an der Straße von Hormus. Das heißt also, wir haben jetzt die Chance, am 30.05. auf die Straße zu gehen und zu zeigen, dass wir von dieser Bundesregierung eine andere Politik fordern, und zwar jetzt.
2: Ist das, wenn Sie sagen, es sind nicht so viele auf der Straße, ist das noch so ein Gefühl, naja, die machen schon oder dafür muss ich nicht kämpfen? Was ist das?
10: Naja, wir sind ja als Klimabewegung auch ziemlich erfolgreich gewesen, das muss man auch mal sagen.
2: Haben Sie gerade gesagt, vor 10 Jahren.
10: Genau, ne, wir haben den Gasbohrer niedergerungen, wir haben das Klimaabkommen von Paris, wir haben auch einen Ausstieg, wir wissen, dass wir aus der fossilen Energie raus müssen aus Deutschland, wir wollen klimaneutral werden, das haben wir alles erreicht. Die jetzige Bundesregierung will das rückabwickeln und wir wissen genau, warum sie das wollen, weil sie halt gerade auch im rechten Lager Stimmen fangen wollen. Und dagegen müssen wir auf die Straße gehen. Das ist extrem wichtig, dass wir alle Füße am 30.05. in der Klimahauptstadt Hamm haben.
2: Herr Blümer, ich kann verstehen, dass Sie hier so aufrufen. Sie wollen sehr viele Menschen auf der Straße sehen. Deshalb ist es völlig in Ordnung. Sagen Sie mir noch kurz, Sie haben gerade gesagt, Sie hatten Erfolg. Haben Sie das Gefühl, ein gutes Gefühl, dass Sie auch damit am Samstag Erfolg haben werden, dass Sie was stoppen können? Kurze
10: Antwort. Auf jeden Fall. Meine Aussicht ist so, es wird eine Zeit vor oder nach Hamm geben. Und wir werden, und alle, die da gewesen sind, werden sagen, wir haben den Diskurs in der Gesellschaft verändert, weil wir waren in Hamm und wir haben es gedreht.
2: Wir werden das beobachten natürlich auch. Die Kollegen von uns sind mit dabei und werden auch in den nächsten Tagen natürlich berichten. Herr Blümer, vielen Dank, dass Sie heute Abend da waren. Dankeschön. So, jetzt brauchen wir noch ein bisschen Sport, den bekommen Sie jetzt. Nee, es ist kein Fußball, jetzt gibt es nämlich Rollhockey. Das ist ganz einfach gesagt wie Eishockey, nur ohne Eis und auf Rollschuhen. Und die, ja man kann sagen, Übermannschaft in Deutschland, die kommt hier aus der Ecke. Das ist nämlich der SK Germania Herringen. 9-mal den Titel gewonnen und davon 7-mal in Folge. Und dieses Jahr stehen sie im Finale. Kleiner Dämpfer, Spiel 1 haben sie verloren. Jetzt müssen am Wochenende 2 Siege her, um den Titel zu verteidigen. Wir fiebern mit. Und einen Spieler, den gucken wir uns ganz genau an. Sergio Pereira, eigentlich hatte er schon abgeschlossen mit Rollhockey. Aber für einen ganz besonderen Traum hat er sich dazu entschieden, sein Comeback zu feiern.
11: Er ist 38 Jahre alt. Er hat im Prinzip alles erreicht. Er war Nationalspieler und 5-mal deutscher Meister. Und doch kann er den Schläger einfach nicht loslassen. Seine beiden 8-jährigen Zwillinge treiben ihn an.
12: Dass die Kinder dann halt sehen, dass man trainiert. Also die wissen, dass Papa seit Anfang der Saison 2-mal, 3-mal die Woche zum Training fährt. Und ja, am Ende des Jahres, am Ende der Saison stehen wir ja da und kämpfen dann halt um den Titel. Und denen auch zu zeigen, dass harte Arbeit sich lohnt.
11: Meister zu werden wird allerdings kompliziert. Eine Pleite im ersten Playoff-Spiel setzt die Favoriten aus Herringen unter Druck.
12: 2-1 war es sehr, sehr ärgerlich. Ist aber alles drin, ne? Wir haben jetzt nur ein Spiel und wir werden alles geben.
11: Der Hobbyspieler hat übrigens gleich 2 Jobs. Hauptberuflich ist er Mechatroniker und nebenberuflich hat der gebürtige Portugiese einen eigenen Rollhockeyshop. Der Grund dafür ist ganz einfach.
13: Es ist in Deutschland tatsächlich schwierig, an Materialien ranzukommen. Und ich versuche dann, oder ich gebe meinen Besten dann halt die Athleten die besten Materialien danach zur Verfügung zu stellen.
11: Mit seinem Sport hatte er vor 5 Jahren eigentlich schon abgeschlossen. Zu wenig Zeit für die Familie, aber
12: ich habe festgestellt, dass es ohne Rollhockey nicht geht. Ich habe andere Sportarten versucht, aber Es geht nicht. Also es muss Rollhockey sein.
11: Und so kam es, wie es kommen musste. Seit dieser Saison jagt er wieder mit dem Schläger in der Hand den Ball hinterher. Sein Club, der SK Germania Herringen.
12: Ich habe 2 Monate trainiert und da wollte ich schon Meister werden. Weil das kribbelt einfach, wenn du einfach auf Rollschuh bist. Dieser Adrenalin im Spiel, in der Kabine mit den Jungs. Ja, das hat mir gefehlt. Und jetzt, dass ich da bin, will ich einfach alles geben und alles erreichen, was möglich ist.
11: Und damit sind wir wieder bei der Finalserie. Aufgeben ist natürlich keine Option.
12: Ich werde zu Hause auch ordentlich angefreundet. Meine Kinder, die freuen sich riesig, eigentlich mehr als ich. Wir machen Plakate und die sprechen jeden Tag darüber. Und das wird auf jeden Fall was Besonderes. Also ich freue mich riesig, ich habe mega Bock.
11: Sollte Sergio tatsächlich den Titel holen, wären wohl auch seine größten Fans stolz.
2: Die Tierschutzorganisation PETA will nochmal Anzeige gegen den Naturwildpark Granat in Haltern erstatten. Vor 4 Jahren gab es schon mal eine Anzeige. Ihr Vorwurf, hier würden Tiere vernachlässigt und müssten unnötige Qualen erleiden. Sie meinen speziell die Mufflons. Wenn ihre Klauen zu lang werden, dann wird es richtig schmerzhaft für die Tiere. Der Wildpark, der wehrt sich gegen die Vorwürfe.
14: Bewegen sich die Tiere zu wenig auf hartem Untergrund, müssen ihre Klauen von Hand nachgeschnitten werden. Der Tierparkbetreiber wehrt sich aber gegen Vorwürfe, die Hufpflege zu vernachlässigen.
15: Wir finden das immer sehr unglücklich, dass, wenn sowas gesehen wird, nicht mit uns gesprochen wird oder mit den Betreibern gesprochen wird, sondern einfach direkt die Staatsanwaltschaft eingeschaltet wird. Wir haben hier ein 60 Hektar großes Freigehege. Da ist es natürlich nicht immer möglich, die Tiere wie im Zoo zum Beispiel, wo die nur auf kleiner Fläche laufen, direkt an einem Tag einzufangen, sondern man muss gucken, dass man die Tiere überlistet kriegt und dann dementsprechend auch behandeln kann.
14: Das Veterinäramt des Kreises Recklinghausen hat sich die Situation jetzt erneut angesehen. Die Behörde sieht keine Verstöße und spricht von kaum vermeidbaren Einzelfällen.
2: Jetzt geht es um eine neue Betrugsmasche, vor der gewarnt wird. Und natürlich spielt auch hier, wie ganz oft bei solchen Betrugsmaschen, es mit der Angst von uns. Es geht um Briefe von einem Inkasso-Unternehmen oder E-Mails, die uns erreichen, auch mehrfach, und uns auffordern, Geld zu zahlen. Es wird von der Verbraucherzentrale vor dieser Masche gewarnt und wir wollen uns die genauer anschauen.
16: Schon wieder eine neue E-Mail. Schon die 20. Heiko Reuter hat sie extra ausgedruckt. Eine Inkassofirma will Geld und sie macht Druck. Angeblich soll der Herner im Internet Verträge abgeschlossen haben, als er nach Kreditmöglichkeiten suchte.
17: Ich habe Geld gebraucht, wir sind umgezogen. Und da habe ich dann meine kompletten Daten eingegeben, habe das dann aber abgelehnt. Ich habe dann Vorschläge bekommen, habe ich aber abgelehnt, weil die Zinsen einfach zu hoch waren. Und dann war ich fertig damit. Und jetzt ein Jahr später, im Februar bzw. im März, habe ich dann die Mails bekommen.
16: Ja. Reuter will sich von einer Anwältin helfen lassen. Denn er soll mehrere 100 Euro zahlen, weil er online insgesamt 6 Abos abgeschlossen haben soll. Abos, die ihm helfen sollen, seine Bonität zu verbessern.
17: Ich habe nichts unterschrieben, ich habe nirgends den Haken falsch gesetzt. Deswegen sehe ich nicht ein, dass ich irgendjemanden Geld überweise, dem es nicht zusteht.
16: Bisher konnte die Inkassofirma offenbar keine Beweise für einen Vertragsabschluss vorzeigen.
18: Und dann mit einem anwaltlichen Schreiben wird dann Culpa Inkasso ihm aufgefordert, die entsprechenden Unterlagen, sprich Vertrag und Vertragsabschluss, Widerrufsbelehrung, weil das meistens ja online passiert, angeblich online passiert ist, also der Vertragsabschluss vorzulegen. Aber danach erfolgt natürlich keine Vorlage der Dokumente, weil eben kein Vertrag abgeschlossen wurde.
16: Die Anwältin betreut gerade viele solcher Fälle. Anscheinend geht es immer um die gleiche Masche. Denn immer wieder erscheint dieser Name, Culpa Inkasso. Wir versuchen sie zu erreichen, doch auf unsere Anfrage antworten sie nicht. Die Firma, die Culpa im Fall von Reuter vertritt, heißt Boniscan. Auch andere Firmen tauchen öfter auf. Sie haben deutsche Namen, sitzen aber laut Impressum in den USA, oft auch in Großbritannien. Doch auch sie antworten auf unsere Anfragen nicht. Und das seien längst nicht die einzigen bekannten Firmen, sagt Monika Wagner von der Verbraucherzentrale Essen.
19: Es ist dann auch nicht nur ein Unternehmen oder ein Auftraggeber. Es ist halt eine Vielzahl, die sich unterschiedlich nennen. Ne, aber man kann schon beobachten, vielfach halt den Sitz im Ausland haben.
16: Beschwerden über Culpa Incasso aus Stuttgart häufen sich momentan bei den Verbraucherzentralen im Ruhrgebiet. Auch bei Monika Wagner. Sie erkennt ein Muster. Immer bekommen die Menschen Post, die sich unverbindlich über Kredite informieren und dann plötzlich kostenpflichtige Abos abgeschlossen haben sollen.
19: Wenn es im Internet halt übers Internet erfolgt sein soll, ist immer die Frage, war der Bestellknopf, ne, der Button richtig beschriftet, ne, lagen alle Informationen vor, ne, dass wenn ich jetzt hier klicke, auch wirklich ein Vertragsschluss, ne, einhergeht. Und dann der zweite wichtige Punkt ist, wurde ich denn auch über mein Widerrufsrecht informiert.
16: Sie rät, jeder einzelnen Zahlungsaufforderung immer schriftlich widersprechen und nicht zahlen, denn sonst ist das Geld weg. Heiko Reuter hat nichts an Culpa bezahlt, aber die Anwältin bekommt ein Honorar. Und Nerven kostet das Ganze sowieso.
2: Jetzt kommt was Schönes, ein Tipp, ein Musical. Robin Hood Junior heißt das Ganze, auf jeden Fall was für die Familie. Und das an einem echt besonderen Ort, nämlich in einer Höhle. Was für ein Erlebnis. Gezeigt wird es am Wochenende in der Balver-Höhle. Wie das aussieht und wie es sich anfühlt, das gucken wir uns jetzt schon mal an.
20: Ja, ich hatte vorhin Schlappen an und kurze Hose. Und da wurde mir dann doch nahegelegt, lieber noch mal das Schuhwerk zu wechseln und die Hose. Und ich muss jetzt sagen, ich bin auch froh, die Joppe mit dabei zu haben. Draußen 30 Grad, hier konstant 7. Ja, auf jeden Fall Decke oder Polster auch für den Stuhl mitnehmen. Ne? Das ist schon frisch hier drin, urzeitlich.
21: Genau, die Geschichte von Robin Hood in seinen jungen Jahren wird im Musical erzählt. Mit verwunschenen Tieren, einem bösen Sheriff von Nottingham und wichtigen Weggefährten von Robin. Auch für Familie Reuter eine neue Geschichte, wie sie nach dem ersten Teil in der Pause erzählt.
22: Es geht halt einfach um Robin Hood, der mithilft, Menschen wieder zurückzuverwandeln, die in Tiere verwandelt worden sind. Was ganz Neues, also nicht so, wie man Robin Hood sonst vielleicht kennt. Also
23: richtig cool, es ist halt mal was komplett anderes als im Theater oder im Kino. Weil es so viel ist, dass sie sich das alles merken können und so. Und deswegen auch nicht aufgeregt oder so, sondern routiniert.
21: Das macht Lust auf den zweiten Teil, in dem das Abenteuer seinen Lauf nimmt.
24: Bitte, sag uns einfach nur, was dein Pfand ist.
25: Eine Flöte.
24: Eine Flöte.
26: Eine Flöte?
27: Eine Flöte?
21: Auch darum kämpft Robin gegen den bösen Sheriff, um alle vom Fluch befreien zu können. In diesem besonderen Licht in der Höhle ist das auch für die Darsteller immer wieder besonders.
28: Ja, also eigentlich haben alle mal eine Jacke hinter der Bühne, aber sonst.
29: Also eigentlich ist einem immer kalt oder man schwitzt halt ganz dolle. Also.
30: Sie ist imposant, manchmal nass, aber ein magischer Ort.
31: Was ist auch für einen selber etwas Besonderes. Man geht rein, die Höhle ist kalt, es ist nass, es ist feucht. Man kriegt das Wetter erst verspätet zum Beispiel ab. Wenn es regnet, kriegen wir das 3-4 Tage erst hier drinnen ab. Es ist einzigartig. Wir haben die Höhlenatmosphäre, wir haben einen ganz anderen Ton, wir haben eine ganz andere Reflexion. Alleine die Größe ist fantastisch. Europas größte Konzerthöhle halt. Ne? Macht Werbung von alleine.
21: Hinzu kommt die aufwendige Inszenierung in der Höhle mit vielen Spezialeffekten.
32: Was willst du?
33: Ich bin hier, um meinen Vater zu befreien. Dies ist sein Bogen. Lockschlag!

0: Man dachte bis zur Halbzeit, man hat schon einen leichten Leitfaden, wie es so ausgeht. Aber es gibt noch mal Irrungen und Wirrungen, also Wahnsinn. Also es war spannend bis zum Schluss.
1: Definitiv eine Empfehlung, also ganz, ganz toll. Und auch das Bühnenbild, was hier alles in so einer Höhle aufgebaut wird, ist echt beeindruckend. Also super. Auf jeden Fall hier hinkommen und sich das angucken, es lohnt sich.
2: Das Musical wird noch 6-mal aufgeführt, zum Beispiel an diesem Samstag oder Sonntag, immer um 16 Uhr.
3: Und ich habe für Sie jetzt gleich noch das Wetter, aber jetzt noch ein sehr schönes Foto von Markus Levin, was ich Ihnen zeigen wollte, hat er aufgenommen. Sonnenuntergang am Dattelner Meer. Vielen Dank dafür und wir gucken aufs Wetter. Heute Nacht wenig Wolken am Himmel, es bleibt trocken und mild, 12 bis 15 Grad. Der Tag morgen, der startet erstmal mit einigen lockeren Wolken. Aber da kommt auch schon viel Sonne raus, bis 26 Grad vormittags, nachmittags und abends. Dann viele Wolken, dann kann es leider auch schauern und gewittern. Achtung, da oben sehen Sie Richtung Mahl, kann es auch Starkregen geben, bis 31 Grad. Und so geht es dann die nächsten Tage auch weiter, das Wochenende und auch der Montag. Viel Regen dabei, teilweise auch Gewitter, Temperaturen gehen leicht zurück. Das war's von uns, hier geht's weiter mit der Tagesschau und dann ein WDR Extra zur Hitze und gleich danach Quarks rund um die Erdbeeren. Danke fürs Zuschauen, sage ich, und bis dahin, tschüss.
4: Großeinsatz. Gestern Abend in Sassenberg am Feldmarksee. Ein Mann ist untergegangen, viele Retter eilten ihm zu Hilfe. Doch für den 27-Jährigen aus Warendorf kam sie zu spät. Er starb später im Krankenhaus. Heute ist das Strandbad geschlossen gewesen.
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4: Und ich begrüße Sie auch heute Abend ganz herzlich hier zu Ihrer Lokalzeit an diesem Donnerstagabend. Ja, geschockt und betroffen sind heute viele Menschen in Sassenberg nach dem tödlichen Badeunfall gestern im Feldmarksee. Fremdverschulden wird als Ursache ausgeschlossen, aber die Staatsanwaltschaft hat eine Obduktion angeordnet, um herauszufinden, ob der Mann einfach nicht schwimmen konnte oder vielleicht auch körperliche Vorerkrankungen eine Rolle bei dem Unglück gespielt haben. Heute, am Tag danach, war der sonst bei schönem Wetter fast immer rappelvolle Feldmarksee wie menschenleer.
6: Nur wenige Badegäste sind heute gekommen. Sie haben offensichtlich das Schild übersehen, dass das Strandbad aus aktuellem Anlass geschlossen ist. Und manche erfahren erst durch uns von dem tödlichen Badeunfall, zu dem es gestern gekommen war.
7: Ich bin jetzt auch erst, sage ich mal, letztes Jahr Vater geworden und ich hatte dann mich da in die Situation versetzt, was denkt jetzt die Familie oder die Eltern, und schlimm. Einfach seinen Sohn zu verlieren ist ja sehr, sehr schlimm.
8: Wir kommen aus Bielefeld und ich höre jetzt gerade das erste Mal und ich bin komplett geschockt.
9: Wir sind oft hier mit den Kindern und fühlen uns hier eigentlich immer sicher. Die sind auch gerne auf dieser Badeplattform, springen da runter. Und das ist ja unweit davon passiert. Man hat sich eigentlich immer sicher gefühlt, weil das Boot der DLRG immer in der Nähe ist. Und jetzt habe ich deutliches Unbehagen.
6: Hier muss es passiert sein, zwischen Nichtschwimmerbereich und Badeplattform. Plötzlich sah die Schwimmmeisterin einen Badegast untergehen und nicht wieder auftauchen. Sofort stürzten sich Rettungsschwimmer der DLRG in den See, konnten den Mann im trüben Wasser aber nicht sofort finden.
10: Wir hatten ziemlich schnell zwei Taucher der DLRG, des Ortsverbandes Sassenberg, verfügbar, die das Schnelltauchgerät, so nennen wir es hier, der Stadt Sassenberg untergebracht im Schwimmmeistergebäude zum Einsatz gebracht haben. Es ist so ausgegangen, wenn wir es so nennen wollen, dass wir nach Alarmierung im Zeitraum von 30 Minuten die Person gefunden haben. Die ist an Land verbracht worden, dem bereitstehenden Rettungsdienst übergeben worden. Der hat sofort mit dem bereitstehenden Notarzt auch die Reanimationsmaßnahmen begonnen.
6: Der 27-Jährige starb dann später in der Uniklinik Münster. Nach Polizeiangaben ist noch unklar, ob der Mann nicht Schwimmer war. Generell hat die Feuerwehr aber eine Warnung.
10: Natürlich liegt es im Selbstverständnis dessen, dass man, wenn man sich an die Kante des Nichtschwimmerbereichs bewegt, auch ganz schnell im Schwimmerbereich ist, wo es dann tiefer wird. Und dann sollte man schon schwimmen können.
6: Heute bilanzieren Feuerwehr, Ordnungsamt und Bäderbetriebe ihren gestrigen Rettungseinsatz. Erschwert wurde die Arbeit aller Helfer durch mehrere Dutzend Schaulustige.
11: Als wir hier hingekommen sind, haben wir zuerst erstmal den Strand geräumt. Was also aufgefallen ist, waren sehr viele Gaffer gewesen, die ihre Handys gezückt haben. Teilweise haben die oben in dem Restaurantbetrieb oben auf den Tischen gestanden. Wir haben versucht, das zu unterbinden. Ist uns einigermaßen gelungen.
6: Ab morgen ist das Schwimmen am Feldmarksee offiziell wieder erlaubt. Mit Badeaufsicht.
4: Wir machen weiter mit einem ganz anderen Thema. Es geht um grünen Wasserstoff. Noch vor wenigen Jahren galt der als der Energieträger der Zukunft. Auch bei uns in der Region gab es groß angekündigte Projekte, Millionen Investitionen. Doch dann der Knick. Die Technik wurde als zu teuer, zu unwirtschaftlich angesehen. Zu Unrecht, sagt eine Firma aus Emstetten, die sich erfolgreich gegen den Abwärtstrend beim Thema grüner Wasserstoff stemmt. Morgen kommt NRW-Wirtschaftsministerin Mona Neubauer auch zu Besuch, um sich das ganze Wasserstofftechnologie-Thema noch mal genauer anzugucken. Denn die Firma verkauft ihre Produkte mittlerweile sehr erfolgreich an Kunden ins Ausland.
12: Hallo, mein Name ist Wasser Nioff. Wir haben vor 7 Jahren bei uns im Keller dieses Unternehmen gegründet, die ersten Kunden am Küchentisch kennengelernt und inzwischen machen wir Projekte weltweit zum Thema Wasserstoff.
13: In der Firmenhalle in Emstetten.
14: Hey, wie läuft's?
15: Ja, gut, sehr gut.
13: Stolz zeigt uns der 45-jährige Familienvater das Flaggschiff unter den Produkten seines Unternehmens.
12: Ich stehe vor einer unserer Elektrolyseuren hier. Mit diesem Elektrolyseur können wir Energie speichern wie eine Batterie, nur viel mehr Energie. Und hiermit können wir dann quasi Überschussenergie einer PV-Anlage, aber auch Windkraftanlagen einsammeln und speichern und zeitversetzt wieder zur Verfügung stellen.
13: Dieser 2,5 Millionen Euro teure Elektrolyseur wird einmal in Chile stehen und dort ein Rechenzentrum mit Strom versorgen. Eine weitere ähnliche Anlage bauen die Emstettener für eine 400-Einwohner-Insel in Thailand.
12: Inseln sind ja immer autarke Systeme für sich. Wir haben genug in PV-Stunden in Thailand, aber auch da haben wir natürlich in den Winterstunden wieder zu wenig PV-Leistung. Das heißt, wir können das Dieselaggregat, so wie heute Inseln versorgt werden, komplett mit diesem System ersetzen.
13: Ganz umweltfreundlich und ohne CO2 auszustoßen. So funktioniert es. Mit überschüssigem Sonnenstrom wird Wasser im Sommer in dem Elektrolyseur in seine Bestandteile Wasser und Sauerstoff zerlegt. Später im Winter wird der Wasserstoff mit einer Brennstoffzelle rückverstromt. Auch in einem Autobahntunnel in der Schweiz haben die Emstettener bereits so eine Wasserstofflösung eingebaut. 4 weitere Tunnel sollen folgen.
12: Diese Tunnelanlagen, die müssen notstromversorgt sein. Und dafür kommen genau unsere Systeme im Einsatz, weil wir ja keine Abgase produzieren. Es ist halt eine saubere Energie. Und so können wir quasi mit sauberer Energie die Notstromversorgung für die Tunnelanlagen bereitstellen.
13: 45 Mitarbeiter hat das Unternehmen. Viele von ihnen sind Überzeugungstäter, so wie Diana Ducou aus Kolumbien. In ihrer Heimat hat die Ingenieurin ursprünglich Maschinen für den Bergbau entwickelt.
16: Und irgendwann habe ich gemerkt, dass mich das Thema gar nicht bewegt, weil das keine Zukunft hat, weil ich auch nicht das Gefühl hatte, dass ich etwas zu der Gesellschaft beitragen kann, was Positives.
13: Das hat sie hier gefunden, seit 6 Jahren. Überhaupt ist das expandierende Unternehmen auf Mitarbeitersuche. 16 Stellen könnten sofort besetzt werden. Draußen der Beweis, dass auch in Deutschland was geht in puncto Wasserstoff. Ein Elektrolyseur für einen Kunden in Bayern. Er will damit eine Lkw-Wasserstofftankstelle betreiben. Firmenchef Niehoff ärgert, dass in Deutschland mittlerweile der Elan für erneuerbare Energie nachgelassen hat.
12: Wir brauchen neue Technologien, die wir auch als Deutschland, ein Standort, aus NRW heraus in die Welt quasi kommunizieren können. Wir brauchen neue Verkaufsschlager.
13: Die Emstettener Wasserstoffspezialisten sind überzeugt, einen zu haben.
4: In 2 Wochen geht sie los, die Fußball-WM in Kanada, Mexiko und den USA. Auch wieder los geht dann das Orakel. Der Allwetterzoo in Münster hat in der Vergangenheit schon häufiger ein Tierorakel die Spiele der deutschen Mannschaft tippen lassen. Allerdings muss man dazu sagen, letztes Mal, vor 2 Jahren, war das nicht erfolgreich. Deswegen steht jetzt dieses neue tierische Fußball-Tipp-Orakel in den Startlöchern.
17: Warmlaufend vor dem ersten Test für Ameisenbär Tayo. Dann geht's raus zur Generalprobe vor der Fußball-WM. In seinem Außengehege steht schon die Konstruktion für die Vorhersagen. Tayo soll die Spiele der deutschen Nationalmannschaft tippen. Tierpfleger Jan Finster hat die Konstruktion schon vorbereitet. Mehlwürmer in leeren Plastikflaschen. Damit soll Orakel Tayo ab Mitte Juni dann arbeiten.
18: Das sind 3 Flaschen. Die eine steht für Deutschland, da kommt eine Deutschlandfahne drauf. In die Mitte kommt das X für Unentschieden und auf die andere Seite kommt dann der Gegner mit seiner Flagge.
17: So weit, so gut. Aber warum ist die Wahl ausgerechnet auf Ameisenbär Tayo gefallen?
18: Wir hatten ja schon mal den Tapir Theo als EM-Orakel, aber der war richtig schlecht und lag immer daneben. Und dann haben wir gedacht, wir können mal den Tayo nehmen.
17: Flachland-Tapir Theo hatte bei der Europameisterschaft vor 2 Jahren fast jedes Ergebnis der deutschen Mannschaft falsch getippt. Ein Wechselspieler Tayo kann es im Grunde nur besser machen, wenn er denn will. Und ist das auch ein bisschen Stress für ihn, wenn dann da so viele Kameras sind?
18: Ja, das kann schon ein bisschen sein, die Aufgeregtheit vor den ersten Tipps vielleicht auch. Ich denke aber, wenn wir da ein paar Spiele getippt haben und wir hoffen ja, dass Deutschland weit kommt, dass dann auch cooler wird und zielstrebig da an die Flaschen läuft.
17: Ameisenbär Tayo als WM-Orakel. Der Allwetterzoo in Münster hat das Tier nicht nur mit der Hoffnung auf bessere Hellseherfähigkeiten ausgewählt. Dahinter steckt auch ein ernster Hintergrund.
19: Wir haben uns für Tayo entschieden, weil er ein guter Stellvertreter ist für die vielen gefährdeten und bedrohten Tiere hier bei uns im Zoo. Und man muss natürlich überlegen, wen kann man gut für so ein Orakel nutzen. Das sind schon mal einige Tiere dann davon ausgenommen. Man braucht auch gerne natürlich ein Einzeltier, weil es das einfacher macht, das zu zeigen. Und Tayos lange Zunge ist natürlich sehr prädestiniert bei so einem Tippspiel, weil man das einfach sehr gut erkennen kann. Und darum soll es natürlich auch gehen, dass die eindeutig ist, die Wahl.
17: Nebenbei verschafft der 1,5 Jahre alte Ameisenbär dem Zoo auch Aufmerksamkeit.
19: Grundsätzlich ist jede Außenwirkung für uns wichtig. Und mit jeder Außenwirkung können wir auf unsere Arbeit, die wichtig ist, hinweisen. Und somit nutzen wir natürlich auch so eine Aktion gerne für uns.
17: Ob sich die Buchmacher auf Tayos Vorhersagen verlassen können, wird sich in gut 2,5 Wochen zeigen. Am 12. Juni gibt er seinen ersten Tipp ab. 2 Tage später startet Deutschland mit dem Spiel gegen Curaçao ins Turnier.
4: Also diese Aussicht hier, die ist mega hoch oben aus einem Ballonkorb. Aber 5 Tage und Nächte zu zweit da drin sein in diesem Korb, also das muss man schon sehr wollen, finde ich. Und sie wollten es offenbar so sehr, dass es jetzt höchstwahrscheinlich für einen Weltrekord gereicht hat. Keiner war damit länger am Stück in einem Gasballon unterwegs als diese 2 Männer aus dem Münsterland, die gestern Abend ordentlich zu Hause gefeiert worden sind.
20: Spontane Party für Axel Hunnekuhl und Andreas Zumrode bei der Rückkehr ins Münsterland. Die Stunden im Ballon steckten den beiden noch in den Knochen. 107 Stunden nonstop. So gar nicht geplant. Der Start am Freitag vor Pfingsten in Gladbeck.
21: Glück ab!
22: Glück ab!
21: Auf zur Dauerfahrt. Hoffentlich bis Montag. Ja.
20: Montag, das wäre dann irgendwas zwischen 60 und 70 Stunden gewesen. Doch weil es so gut lief, sind sie einfach am Himmel geblieben und immer weitergefahren, Zwischenbilanz nach 48 Stunden.
23: Wunderschönes Wetter gehabt heute, sehr, sehr stabil, so gut wie kein Sand verbraucht, außer jetzt die Abkühlung zum Abend hin. In der Nacht werden wir relativ hoch bleiben, wir haben im Moment 0 km/h, wir stehen auf der Stelle.
24: Genau, dann gucken wir mal, was die Nacht bringt.
20: Bestes Ballonfahrerwetter. Jeden Abend ein traumhafter Sonnenuntergang. Dann ging es rüber nach Frankreich, Straßburg bei Nacht. Und plötzlich wurde ihnen klar, sie könnten den Weltrekord knacken. Und so war es dann auch. Landung bei Dijon in Frankreich nach 107 Stunden. Sie haben es geschafft.
4: Und dann haben sie es auch noch zu mir geschafft heute ins Studio. Ich freue mich sehr. Herzlich willkommen, Axel Hunnekuhl und Andreas Zumrode.
25: Hallo. Guten Hallo.
4: Sehr schön, dass Sie da sind. Sie sahen ein bisschen K.O. aus auf den letzten Bildern gerade. Sie hatten euch auch gar nicht so lange vor, in der Luft zu bleiben. Wie kam das denn, dass es jetzt doch ein Weltrekordflug geworden ist? Vielleicht Sie, Herr Zumrode.
25: Ja, also die Dauerfahrt war geplant, aber wir hatten uns vorgenommen etwa 72 Stunden, merkten dann aber am Montag, dass wir noch wirklich so viel Ballast hatten und aus unserer Erfahrung heraus der letzten Jahre und Fahrten, die wir zusammen gemacht haben, war klar, da geht wirklich mehr. Ich habe dann meinen Chef angerufen oder per WhatsApp aus der Luft in Frankreich, in Italien gefragt, ob ich denn noch einen Tag mehr Urlaub bekommen könnte, weil ich hätte eigentlich Dienstag wieder arbeiten müssen. Am Dienstag war dann klar, ich brauche den Mittwoch auch noch Urlaub, weil wir bis Mittwochmorgen fahren, wenn es klappt.
4: Und wie haben Sie dann zum Beispiel die Familie gefragt? Also haben Sie gesagt, Schatz, es wird ein bisschen länger? Oder wie haben Sie das gemacht?
26: Man nimmt ja sowieso jeden Abend mal kurz mit der Familie Kontakt auf oder schickt ein kleines Video, wie es einem geht. Mhm. Aber meine Frau, die weiß auch schon, dass es dann mal ein bisschen länger dauern kann. Ja, und bei pubertierenden Kindern
4: ist nicht so schlimm, wenn der Papa mal fehlt. Okay, jetzt haben Sie diesen Weltrekord in der Tasche, sehr wahrscheinlich. Wann wissen Sie es denn, ob das bestätigt ist? Ja, vielleicht können Sie mir das sagen, wann wissen Sie es?
26: Jetzt muss er erstmal ganz normal seinen Weg laufen und der Weltluftfahrtverband, die FAI, wird das dann letztendlich höchstwahrscheinlich absegnen. Genau kenne ich das Prozedere auch nicht, wir haben schon was eingereicht, aber wir haben ja Zeugen für den Start, für die Fahrt, für die Landung. Also das Ding ist sicher, ist nur die Frage, wann dann letztendlich die richtige Bestätigung kommt.
4: Wie fühlt sich das an und was bedeutet das für Sie, Herr Zumrode?
25: Ich kann es noch gar nicht so wirklich glauben. Wir sind ja schon mal länger gefahren. Mhm. Und also ein Weltrekord von den vorletzten Weltrekord, der aufgestellt wurde von Wilhelm Eimers mit 92 Stunden und 10 Minuten oder 11 Minuten, den wollten wir immer schon brechen. Der ist dann vor 2 Jahren, kürzlich erst nach 30 Jahren Bestand, ist er auf 100 Stunden und 17 Minuten erhöht worden. Wir mussten übrigens 1% länger fahren mindestens, das ist im Regelwerk so hinterlegt. Also heißt, wir mussten 101 Stunde und 20 Minuten ungefähr fahren. Und dann haben wir gesagt, wir fahren natürlich bis Sonnenaufgang, weil eine Nachtlandung eine gewisse Gefahren birgt, weil diese Zeit war um Mitternacht oder um 1.17 Uhr nachts überschritten, der Weltrekord.
4: Okay, wie fühlt sich das denn an? 1,5 Quadratmeter ist nicht so viel. Wie macht man das, dass man da oben gut zusammenhält, sage ich mal?
26: Wir haben das ja nicht von Anfang an direkt auf 100 Stunden abgesehen gehabt, sondern wir haben uns erstmal so ein bisschen angenähert. Ich glaube, die erste längere Fahrt zusammen waren 20 Stunden nach England rüber. Mhm. Und so kommt man dann irgendwann sich immer näher. Und letztendlich ist es dann auch kein Problem. Es ist wie so ein kleines Wohnzimmer. Nach außen hin ist ja alles komplett offen. Mhm. Man hat zwar 1,5 Quadratmeter, aber die Welt liegt dann zu Füßen. Und insofern ist das gar kein Problem.
4: Und Dusche oder Bett, worauf haben Sie sich danach am meisten gefreut?
26: Also ich habe letzte Nacht richtig gut geschlafen und die Dusche war auch herrlich.
4: Und ordentlich gefeiert wurde auch. Meine Kinder wollten auch wissen, wie geht man denn da oben aufs Klo? Vielleicht können Sie das noch schnell beantworten.
25: Ganz einfach. Wir haben einen großen Farbeimer mit. Da wird dann eine Biomülltüte aufgespannt, also reingelegt und oben drüber gezogen. Und ja, dann muss man sich da hinhocken.
4: Jetzt haben wir die Toilettenfrage auch noch geklärt. Ja. Ansonsten, ich sage herzlichen Glückwunsch zum sehr wahrscheinlichen Weltrekord. Und feiern Sie noch ordentlich. Aber vielen Dank erstmal, dass Sie bei mir im Studio waren, mein Gast. Dankeschön an Sie beide.
25: Danke auch. Danke
4: auch. Jetzt geht es bei uns um einen Motorsport quasi. Es geht auch nochmal um Teamarbeit und um ganz viel Technik. Denn wir dürfen bei Studierenden der Uni Paderborn mal über die Schulter schauen, wie die in ihrer Freizeit einen echten Elektrorennwagen zusammenschrauben. Der ist schnell und soll bei anderen Hochschulteams sich dann auch messen. Aktuell geht es allerdings erstmal noch um die letzten Details und auch darum, dass alles rechtzeitig fertig wird.
0: Marie, Johanna, ihr wollt bei Aerodynamik noch Heckflügel nachbearbeiten und den Frontflügel schleifen?
1: Der Plan für heute hat es in sich. Das Team muss sich ranhalten. In der Werkstatt läuft der Countdown zur großen Präsentation des neuen Rennwagens. Jetzt wird jede Hand gebraucht.
0: Wir wollen ja jetzt gucken, wo wir die Löcher machen für den Kabelbaum. Wo würdest du das Loch dann setzen?
1: Noch fehlen Teile. Kabel sind offen. Einer, der den Überblick behalten muss, ist Sebastian Behre. Der 24-Jährige studiert Mechatronik und ist der technische Leiter des Teams. Er weiß, noch ist einiges zu tun.
0: Das macht mich ein klein bisschen nervös, aber im Allgemeinen ist das tatsächlich immer so. Und wir haben unsere Sachen ja im Vorlauf. Der Zusammenbau geht meistens ganz schnell. Und solange die Planung halt eben gut passt.
1: Der neue Wagen ist bereits das 5. Elektroauto des Teams, finanziert von der Universität und Sponsoren. Viele Komponenten entwickeln die Studierenden selbst, vom Akkumanagement bis zur Fahrzeugsteuerung. Das Ziel in diesem Jahr: leichter, effizienter und schneller werden. Auch Emma Fullhorst verbringt jede freie Minute hier. Die Begeisterung für den Motorsport, vor allem für die Formel 1, begleitet sie schon seit der Kindheit.
2: Damals natürlich, klar, mit meinem Papa, als man irgendwie schon mal so 10 Jahre alt war, haben wir sonntags immer geguckt und da habe ich mich aber ehrlich gesagt nicht immer so dafür interessiert. Aber irgendwann so 2019 hat es mich dann irgendwie doch gecatcht und dann hat er mich auch direkt mit meinen 17 Jahren mit aufs erste Formel 1 Rennen genommen. Und ja, seit ich dann 2019 in Hockenheim beim Rennen einmal dabei war, war ich Feuer und Flamme für den Motorsport und habe seitdem jedes Rennen verfolgt und bin dann ja auch 2021 dann hier ins Team gekommen und bin seitdem da, ja, kann sich mal wegdenken aus meinem Leben.
1: Und genau diese Leidenschaft verbindet das ganze Team.
2: Wer hier Leidenschaft und Lust und Spaß dran hat, der findet die Zeit dafür. Und irgendwann ist es auch so, dass man lieber hier ist als zu Hause, weil man ist mittlerweile so eine große Familie hier. Man ist mit allen befreundet und man will das Beste rausholen.
1: Das Beste rausholen will das Team vor allem auf internationaler Bühne. Auf der Formula Student messen sich Studierende aus aller Welt. In unterschiedlichen Disziplinen geht es um Geschwindigkeit, Geschicklichkeit und auch darum, wie wirtschaftlich die Teams gearbeitet haben. Die Paderborner gehören inzwischen zu den erfolgreichsten Rennteams.
0: Und man hat halt hier eine einmalige Gelegenheit, die nie wieder im Leben kommt. Und das muss man eben nutzen. Und wann kann man sich das sonst erlauben, außer während der Studienzeit, wo man dann auch gerade am Puls der Technik eben das Ganze in der Uni lernt und dann eben hier die Möglichkeit hat, das umzusetzen.
1: Der Audi Max der Uni Paderborn. Hier wird der neue Rennwagen jedes Jahr offiziell präsentiert. Für die Studierenden das erste Highlight, bevor im Juli in Meppen der erste Wettbewerb ansteht.
2: Alle sind miteinander da und kämpfen wirklich füreinander und das macht einfach deutlich mehr Spaß.
4: Bei uns im Münsterland, da sind ja ganz unterschiedliche Menschen zu Hause. Und einen möchte ich Ihnen jetzt noch vorstellen. Reider Jensen wohnt in Emstetten. Geboren ist er in Norwegen. Nach Münster ist er als junger Mann gekommen zum Studieren. Und im Münsterland geblieben ist er wegen der Liebe. Aber neben seiner Frau liebt Reider Jensen schon immer die Musik. Und jetzt, nach seiner Zeit als IT-Berater, will er es noch mal wissen. Und zwar als Musiker.
3: Er sucht die Stille, wenn er an neuen Songs arbeitet, und manchmal findet er sie hier.
5: Be strong and courageous.
3: Reider Jensen ist einer, der mit leisen Tönen viel zu sagen hat.
5: Ich möchte über die Lieder, über die Texte etwas vermitteln, was den Menschen Hoffnung und Halt gibt in schwierigen Zeiten. You go to. Oder gibt mir die Kirche eben diesen Raum, wo ich nachdenklich werde, wo ich in mich gehen kann, wo ich in Ruhe meine Gedanken Lauf geben kann.
3: Seit mehr als 50 Jahren lebt der Norweger im Münsterland und fühlt sich hier pudelwohl. Auch weil die Münsterländer so ticken, wie sie ticken.
7: In dieser Region mag ich die Natur, aber vor allem die Menschen, die hier leben. Die haben so ein bisschen Ähnlichkeit, komischerweise oder interessanterweise, mit den Menschen in Westnorwegen.
3: Da kommt er her, geboren als Sohn eines Seemanns mit viel Fernweh im Blut. Schon früh begeistert er sich für Musik, vor allem für Folk und Country.
5: Die finde ich gut, weil das ist I've been everywhere. Mein Vater, er war ja überall auf der Welt. I've been everywhere. Mein Vater war Seemann und war ein großer Fan von Country und Western Musik, weil er eben viel in Amerika war. Und er hat diese Schallplatten damals mitgebracht, Anfang der 60er Jahre.
3: Damals gibt's auch die erste Gitarre, unter der Bedingung, dass Reider darauf Johnny Cash lernt.
5: I got stripes, stripes around my shoulder. 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
3: Doch Musik darf er nicht studieren. Auf Wunsch des Vaters wird es BWL. Und das in Deutschland. Erst in Bielefeld, dann in Münster. Und genau dort lernt er am ersten Tag Beate kennen. Eine waschechte Münsterländerin. Bis heute sind sie verheiratet.
5: Lachs aus meiner Geburtsstadt Bergen. Den gibt es jetzt in Emstetten. Und das ist natürlich ganz toll. Und in Verbindung mit Münsterländer Spargel, dann hat man das perfekte Essen. Norwegisch-Münsterländisch.
3: Eben das Beste aus beiden Welten bei den Jensens Alltag. Musik begleitet den 74-Jährigen sein ganzes Leben. Doch Karriere macht er woanders. Als IT-Manager reist er um die ganze Welt. Jetzt im Ruhestand sollen endlich seine Songs den Ton angeben. Und es soll mehr sein als nur ein Zeitvertreib.
5: Einfach Musik so zu machen als Hobby, nee, das möchte ich nicht, sondern ich habe den Anspruch, die Musik professionell zu machen. Nicht unbedingt als Berufsmusiker in dem Sinne, dass ich davon leben muss, aber zumindest von dem, was ich mache, soll das professionell sein.
3: Mit Erfolg. Für seine Musik erhält Reda Jensen unter anderem den Deutschen Rock- und Poppreis. Seine Bühne bleibt aber vor allem das Münsterland.
4: Robin Hood Junior, das ist unser Tipp fürs Wochenende für Sie. Es ist ein Musical mit einer ganz besonderen Variante der Robin Hood-Geschichte. Und dann wird es auch noch aufgeführt an einem ganz besonderen Ort. Wir steigen nämlich jetzt runter in die Balver Höhle im Sauerland. Wirklich, in der Höhle wird das Musical gespielt. Für die Darsteller ist das immer wieder ein ganz besonderer Ort zum Spielen. Und für die Zuschauer gilt, unbedingt daran denken, egal wie warm es draußen ist, in der Höhle ist es kalt.
6: Ja, ich hatte vorhin Schlappen an und kurze Hose und da wurde mir dann doch nahegelegt, lieber nochmal das Schuhwerk zu wechseln und die Hose. Und ich muss jetzt sagen, ich bin auch froh, die Joppe mit dabei zu haben. Draußen 30 Grad, hier konstant 7. Ja, auf jeden Fall Decke oder Polster auch für den Stuhl mitnehmen. Ne? Das ist schon frisch hier drin, urzeitlich.
8: Genau, die Geschichte von Robin Hood in seinen jungen Jahren wird im Musical erzählt. Mit verwunschenen Tieren, einem bösen Sheriff von Nottingham und wichtigen Weggefährten von Robin. Auch für Familie Reuter eine neue Geschichte, wie sie nach dem ersten Teil in der Pause erzählt.
9: Es geht halt einfach um Robin Hood, der mithilft, Menschen wieder zurückzuverwandeln, die in Tiere verwandelt worden sind. Was ganz Neues. Also nicht so, wie man Robin Hood sonst vielleicht kennt. Also
10: richtig cool. Es ist halt mal was komplett anderes als im Theater oder im Kino. Weil es so viel ist, dass sie sich das alles merken können und so. Und deswegen auch nicht aufgeregt oder so, sondern routiniert.
8: Das macht Lust auf den zweiten Teil, in dem das Abenteuer seinen Lauf nimmt.
11: Bitte, sag uns einfach nur, was dein Pfand ist.
14: Eine Flöte.
11: Eine Flöte.
22: Eine Flöte?
27: Eine Flöte?
8: Auch darum kämpft Robin gegen den bösen Sheriff, um alle vom Fluch befreien zu können. In diesem besonderen Licht in der Höhle ist das auch für die Darsteller immer wieder besonders.
28: Ja, also eigentlich haben alle immer eine Jacke hinter der Bühne, aber sonst.
29: Also eigentlich ist einem immer kalt oder man schwitzt halt ganz dolle. Also.
30: Sie ist imposant, manchmal nass, aber ein magischer Ort.
31: Aber es ist auch für einen selber etwas Besonderes. Man geht rein, die Höhle ist kalt, es ist nass, es ist feucht. Man kriegt das Wetter erst verspätet zum Beispiel auch. Wenn es regnet, kriegen wir das 3-4 Tage erst hier drinnen ab. Es ist einzigartig. Wir haben die Höhlenatmosphäre, wir haben einen ganz anderen Ton, wir haben ganz andere Reflexion. Alleine die Größe ist fantastisch. Europas größte Konzerthöhle halt. Ne? Macht Werbung von alleine.
8: Hinzu kommt die aufwendige Inszenierung in der Höhle mit vielen Spezialeffekten.
32: Was willst du?
11: Ich bin hier, um meinen Vater zu befreien. Dies ist sein Bogen.

0: Man dachte bis zur Halbzeit, man hat schon einen leichten Leitfaden, wie es so ausgeht. Aber es gibt noch mal Irrungen und Wirrungen, also Wahnsinn. Also es war spannend bis zum Schluss.
1: Definitiv eine Empfehlung, also ganz, ganz toll. Und auch das Bühnenbild, was hier alles in so einer Höhle aufgebaut wird, ist echt beeindruckend. Also super. Auf jeden Fall hier hinkommen und sich das angucken, es lohnt sich.
2: Das Musical wird noch 6-mal aufgeführt, zum Beispiel an diesem Samstag oder Sonntag, immer um 16 Uhr.
3: Und wir kommen wieder hoch aus der Höhle raus. Und wenn man sich umguckt im Moment im Münsterland, dann sieht man an ganz vielen Stellen diese wunderschönen Mohnblüten. Knallrot. Und Günther Driemer in Coesfeld hat dieses Feld für uns fotografiert. Ein richtig schönes sommerliches Foto. Vielen Dank dafür. Wir freuen uns immer sehr, wenn Sie uns Zuschauerfotos schicken. Immer gerne per Mail, her damit. Und dann sehen wir Sie vielleicht in der Lokalzeit. Hier kommen die Wetteraussichten für alle im Münsterland. Heute Abend bleibt es fast überall klar und damit auch trocken. Bis zum Sonnenaufgang morgen früh gehen die Werte runter, in der Nacht auf 10 bis 13 Grad. 8 Grad sind stellenweise möglich. Der Tag morgen beginnt mit Sonnenaufgang um 5.19 Uhr und dann viel Sonnenschein am Vormittag. Ab dem Mittag kommen dann immer mehr dicke Quellwolken, die bringen später einzelne Schauer und Gewitter. Sie sehen die Achtungszeichen hier, der Wind dann in Gewitternähe auch kräftig und es kann auch Starkregen geben. Vorher wird es schwülwarm heiß bei bis zu 31 Grad. Am Samstag 26 Grad. Insgesamt hat sich das Wetter da ein bisschen beruhigt, bevor dann am Sonntag nochmal Blitz und Donner mit dabei kommt. Es wird dann insgesamt kühler, 23 Grad am Sonntag, Montag auch 23 Grad. Gucken wir uns doch mal den Wettertrend an für die erste Woche im Juni. Da sehen wir, es bleibt erstmal wechselhaft in der ersten Wochenhälfte. Ich glaube, Regen kann aber auch ganz gut gebraucht werden auf den Feldern und im Garten. Und die Temperaturen so um die 20 Grad dann in der nächsten Woche. Um das Wetter geht es auch ganz aktuell heute Abend um 7:45 bei uns im WDR Extra. Hitze schon im Mai, NRW bereitet sich auf den Sommer vor. Jetzt um 8 haben die Kollegen der Tagesschau den Überblick der Themen der Welt für Sie. Die Themen hier aus der Region, klar, die gibt es morgen Abend wieder. Wenn Sie mögen mit mir, ich freue mich auf ein Wiedersehen in der Lokalzeit Münsterland.

0: In genau 2 Wochen beginnt die Fußball-Weltmeisterschaft. Wissenschaftler von der Uni Bielefeld wollen per Smartwatch bei Fans auf der ganzen Welt messen, wie sich echte Fußballbegeisterung auf den Herzschlag auswirkt. Denn wenn einer feiern kann, dann die Fußballfans.
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0: Einen schönen guten Abend. In 2 Wochen beginnt die Fußball-Weltmeisterschaft in den USA, Kanada und Mexiko. Und ich finde, noch ist die Begeisterung eher verhalten. Aber wenn es dann mal losgeht, dann liegen der größte Jubel und manchmal auch das Tal der Tränen ziemlich nah beieinander. Und was da im Körper passiert, das wollen Wissenschaftler von der Universität Bielefeld jetzt herausfinden. Wann steigt der Puls, wann sinkt er? Und auch sowas wie, reagieren Deutsche anders als zum Beispiel Argentinier?
2: Was wäre das für ein Fest gewesen für die Wissenschaft, als vor 4 Jahren argentinische Fußballfans in einer Bielefelder Kneipe den WM-Titel feierten. Die hatten Puls. Und genau darum geht's bei der neuen Studie der Uni Bielefeld. Welcher Fan hat wann, wo auf der Welt Puls für wen?
3: Wir möchten wissen, wie Puls und Herzschlag in entscheidenden Spielsituationen hochgehen, wie im zum Beispiel Elfmeterschießen nochmal die Emotionen richtig hochkochen und Freude und Enttäuschung vielleicht auch nah beieinander liegen. Und das sind Fragen, die uns während der WM besonders interessieren und wo wir vergleichen wollen, wie reagieren Fans verschiedener Fanlager.
2: Weltweit werden jetzt Fans gesucht, die bereit sind, sich zur Verfügung zu stellen. Oder besser gesagt, ihr Handgelenk, an dem eine intelligente Armbanduhr die körperlichen Reaktionen misst.
4: Wir setzen darauf, dass viele Personen ja sowieso eine Smartwatch am Handgelenk tragen. Und die Personen, die eine solche Uhr sowieso schon haben, dass wir die dazu bewegen können, diese Daten mit uns zu teilen. Das ist unabhängig davon, wo auf der Welt diese Personen sich befinden, welche Nationalität sie haben und bei wem sie mitfiebern.
2: Vor einem Jahr hat die Uni schon mal Puls gemessen bei Arminia Bielefeld-Fans beim DFB-Pokalfinale. Jetzt geht's aber um den weltweiten Vergleich. Wobei, wissen wir denn nicht längst, dass zum Beispiel unsere Argentinier vor 4 Jahren schon anders feiern und trauern als, ja, auch wir Deutsche, jetzt ganz grundsätzlich gesehen.
4: Das glaubt man zu wissen, das stimmt. Aber es ist auch Aufgabe der Wissenschaft, dieses zu untersuchen. Und das machen wir datengestützt, objektiv. Und vielleicht können wir genau das bestätigen, was alle schon zu wissen glauben, vielleicht aber auch nicht.
2: Und vielleicht sollten die Wissenschaftler demnächst mal für Forschungszwecke in eine Bielefelder Kneipe gehen.
0: Ja, wenig zum Feiern ist wahrscheinlich vielen Passagieren zumute. Denn die Flugverbindung vom Flughafen Paderborn-Lippstadt nach München ist bald schon wieder Geschichte. Wir hatten gestern in der Sendung schon kurz darüber berichtet. Für die meisten ziemlich überraschend stellt die private Initiative SkyHub Paderborn schon zum 10. Juni ihren Betrieb ein. Als Alternative zur im vergangenen Jahr gestrichenen Verbindung der Lufthansa hatten ja 103 Privatleute, darunter auch viele Unternehmer, die Fluglinie gegründet. Mit ganz vielen Hoffnungen war sie gestartet und bundesweit beachtet worden. Jetzt hat das Airline-Projekt allerdings eine Bruchlandung hingelegt. Den Gesellschaftern aus der ganzen Region, die zusammen Millionen vorgeschossen haben, droht jetzt der Verlust ihrer Investitionen. Wir haben heute im Kreis Paderborn mal nach Reaktionen gefragt.
5: Um kurz nach 12 verschwindet heute ein letzter Passagier an der Maschine. Besonders voll ist der Flug Paderborn-München nicht. Ein Kernproblem. 30.000 Reisende auf dieser Linie seit Beginn reichen nicht. Das gibt der Aufsichtsratsvorsitzende des Flughafens, Paderborns Landrat Christoph Rüther, offen zu.
6: Ja, das ist eindeutig zu wenig. Ne? Also da hatten wir ja circa mit dem Doppelten gerechnet. Und so war es zumindest erhofft. Ne? Wobei ich sage, das ist eine Initiative und das muss man jetzt auch noch mal ganz deutlich sagen, die es ja so auch noch nie gegeben hat. Ne? Von daher konnte man auch nicht irgendwo sagen, gibt mal die Zahlen, wie sieht denn das aus? Das muss, glaube ich, jedem klar sein.
5: Kerosin ist seit dem Iran-Krieg besonders teuer. Und die SkyHub-Chefs klagen über die staatlichen Abgaben für den Flugverkehr in Deutschland. Wie auch immer, die von Privatleuten finanzierte Verbindung wird eingestellt. Wir haben heute viele Gesellschafter vergeblich um ein Interview gebeten. Nur Mirko Welsing antwortet telefonisch. Zusammen eine Fluglinie aufzubauen, zeugt von einem einzigartigen OWL-Spirit. Es war ein tolles Startup-Projekt, aber leider können solche Ideen scheitern. Ja, ich habe Geld verloren, aber das hätte am Aktienmarkt auch passieren können. Was haben Sie gefeiert am 01.09.2025? Kaum hatte die Lufthansa die Verbindung Paderborn-München eingestellt, zauberten private Gesellschafter eine neue Linie aus dem Hut. Der Flughafen-Aufsichtsratsvorsitzende schwärmt immer noch.
6: Erstmal muss man total stolz sein auf alle, die sich da beteiligt haben. Also jeder hat gesagt, boah, was da bei euch im Kreis Paderborn gelungen ist, was in der Region gelungen ist, das ist enorm. Aber jedem war natürlich auch bewusst, dass das natürlich auch risikobasiert ist.
5: Am 10. Juni ist die Skyhub-Verbindung Geschichte.
0: Ja, man kann von Inlandsflügen halten, was man will, aber ich finde es trotzdem schade, dass das Projekt gescheitert ist. Da ist also keinem so richtig zum Feiern zumute. Bei der WM dagegen wird es mit Sicherheit viel gefeiert werden und da gibt es dann auch genug Bier überall. Aber welches? Das macht für viele den Unterschied. Die Nachricht vom Produktionsaus der Herforder Brauerei hat viele Menschen hier in der Region

0: Stunden Einstieg für die mehr als 100 Beschäftigten in Herford. Nächste Woche starten die Verhandlungen. 400 Liter Bier spendierten die Beschäftigten der Herforder Brauerei für alle, die sich heute solidarisch gezeigt haben. Rund 100 Teilnehmende hörten den Reden zu, während gut ein Dutzend Mitarbeiter den Betrieb in der Brauerei weiter am Laufen hielten. Ja, für viele Menschen hier bei uns in der Region bricht mit der Herforder Brauerei eine echte Institution weg. Eigentlich ist es ja nur Bier, aber wie sehr viele trotzdem damit verbunden sind, das hat unser Reporter Noah Brummelhorst in einem Wirtshaus in der Herforder Innenstadt miterlebt. Zwischen Zapfhahn und Stammtisch hat er sich ein paar Stunden Zeit genommen und ist mit den Menschen dort ins Gespräch gekommen.
1: Das ist in meinen Augen Etikettenschwindel.
2: Das tut schon richtig weh.
3: Herforder Pilz ist natürlich die Seele unserer Kultur hier.
4: Ich kenne Herforder mein Leben lang.
5: Das war schon irgendwie ein Schock, ne?
6: Ein Schock, der vielleicht noch nicht ganz verdaut ist. Darüber wollen wir reden, in der Vöge am Marktplatz in Herford. Hier wird seit 100 Jahren Herforder getrunken. Wir treffen gleich zu Beginn die Paare Ortrun und Michael und Eva und Axel.
7: Was steckt für Geschichte im Herforder Pilz?
8: Sehr viel. Also Freunde von uns haben da gearbeitet, gute Freunde von uns haben die Herforder Wirtschaft. Das ist für uns das Lokal, wo wir abends gerne mal hingehen. Toller Biergarten, die Brauerei im Nacken. Wir haben unendlich viele Brauereibesichtigungen mit Nachbarn, mit Schulen, mit Freunden, mit Arbeitskollegen dort gemacht. Das wird uns sehr schwer fallen, wenn das nicht mehr da ist.
7: Ihr wohnt direkt an der Brauerei, die jetzt geschlossen wird. Was geht einem da durch den Kopf?
2: Wenn ich mir vorstelle, dass dieses Gelände brach liegt, was wirklich in einem hervorragenden Zustand ist, das tut schon richtig weh, das muss ich schon sagen.
6: Herforder Pilz ist für viele ein Stück Heimat. Ein paar Tische weiter spielt Brigitte Thün mit Freundin Doppelkopf. Sie kann sich noch gut an Herforder Geschichten aus ihrer Kindheit erinnern.
9: Es gab eine direkte Verbindung zu diesen Menschen. Die haben, als ich Kind war, ist jetzt auch schon sehr lange her, gab es einen Pferdewagen, der zur Post fuhr und Pakete abholte mit zwei Apfelschimmeln. Und da prangte dann immer an der Plane dieses Logo. Das war eine feste Institution.
10: Oh, du Selige.
6: Moment, was passiert da am anderen Tisch? Mirko Hartwig klärt auf. Eine verspätete Weihnachtsfeier der Kirchengemeinde Enger. Und damit zurück im Text reden wir über Herforder Pilz.
7: Das Herforder Pilz, als solches trinkt ihr das weiter? Also glaubt ihr, für euch verändert sich was?
3: Ich glaube, dass das nicht mehr so schmecken wird wie vorher. Sicher gibt es die Osmose-Geschichte, dass man das Wassermolekül dementsprechend runterfiltert. Aber ich glaube, der Charakter des Bieres, ich lasse mich gerne eines Besseren belehren, aber ich glaube, dass der Charakter des Bieres da verloren geht.
7: Siehst du das genauso oder ist das ein Ehestreit?
5: Nee, das ist kein Ehestreit, weil wir trinken das Bier dann schon zusammen. Aber es ist schon so, dass wir mit Herforder groß geworden sind, kann man sagen. Ne? Also wir haben unsere Jugend mit Herforder verbracht. Da gab es die Contis mit den Einwegflaschen, die waren schon legendär, weil die hatte man irgendwie überall mit.
6: Und welche Auswirkungen hat die Schließung für den Wirt der Vöge?
11: Als ältestes Wirtshaus der Stadt definitiv sollte es Herforder hier geben, keine Frage. Aber es gibt halt auch noch andere Brauereien, natürlich, die angefragt haben, ob wir es ausschenken. Und letztendlich entscheidet der Gast.
6: Am Ende fällt uns noch ein Stammtisch auf. Und da nennt uns einer ein gutes Beispiel, das wahrscheinlich viele nachvollziehen können.
12: Egal, wo man hinfährt, ob man in Deutschland in Süden in Urlaub fährt, in Norden in Urlaub fährt oder ins Ausland fährt. Wenn einer fragt, wo kommst du her und sagst aus Herford, Herforder Pilz.
6: Knapp die Hälfte der Männer kennt übrigens jemanden, der bei Herforder Pilz gearbeitet hat oder selbst mal da war.
2: Also in den 80er Jahren als Student habe ich so einige Male Ferienjob da gemacht. Weil da wurden ja noch viele Leute gebraucht, die da gearbeitet haben. Das ist ja, heute ist es ja leer, wenn man da ankommt, aber damals waren da noch richtig viele Leute.
6: Und auch wenn die Geschichte von Herforder Pilz noch nicht zu Ende geschrieben ist, wir konnten hier niemanden treffen, dem die Schließung egal ist oder der es gut findet.
0: Nach einem tragischen Badeunfall an der Wasserskianlage in Paderborn-Sande ist heute ein Mann verstorben. Der 26-Jährige war gestern Nachmittag bewusstlos aus dem See geholt worden. Ersthelfer hatten ihn noch vor Ort reanimiert, bevor er ins Krankenhaus gebracht wurde. Die Polizei vermutet, dass der 26-Jährige

0: 20-Jährige nicht schwimmen konnte. Er war mit seiner Großfamilie aus Bielefeld nach Paderborn gereist. Nach dem tragischen Unfall mussten etwa 40 Menschen auf dem Wasserskigelände durch Seelsorger betreut werden. Morgen ist der internationale Tag der Nachbarschaft. Und deshalb findet im Mindener Stadtteil Bärenkempen gerade eine besondere Aktionswoche statt, mit der wir uns jetzt ein bisschen näher beschäftigen wollen. Demokratie beginnt in der Nachbarschaft. Das ist das Motto. Denn wenn in der Nachbarschaft alle zusammen aktiv werden, miteinander feiern und ins Gespräch kommen, können alle mitreden und mitbestimmen. Das stärkt den Zusammenhalt nicht nur in Bärenkempen, sondern überall auf der Welt. Da sind sich die Organisatoren sicher. Die ganze Woche lang gibt es deshalb in Minden ein buntes Programm, Kunst und Kultur und für Kinder verschiedene Mitmachaktionen.
1: Mit Kreide und Farbe setzt Damian sein Zeichen für Demokratie. Dem 14-Jährigen ist es wichtig, dass Menschen ihre Meinung frei sagen können. Seine Botschaft zur Demokratiewoche: Alle brauchen Freiheit.
2: Dass jetzt auch jeder das hier machen könnte und auch jeder hier stehen könnte und das Gleiche tun könnte wie ich. Also, dass man kein Mensch irgendeine Einschränkung haben muss, um irgendwas zu schaffen.
1: Die Kinder hier wissen schon ziemlich genau, wie wichtig Demokratie ist und dass sie vor der eigenen Haustür gestärkt werden muss. Darum geht es auch den Veranstaltern im Mindener Stadtteil Bärenkempen.
3: Eigentlich beginnt Demokratie in der Nachbarschaft. Also hier lernen wir, wie wir zusammenleben. Hier muss man auch Konflikte aushandeln. Man muss irgendwie gucken, wie gehen wir eigentlich miteinander um. Aber tatsächlich auch, wie können wir unsere Nachbarschaft gestalten.
1: Die Kinder bringen ihre Gedanken und Wünsche dazu auf die Straße, haben überall mit Kreide bunte Slogans aufgemalt und hoffen, dass sie damit auch andere Menschen erreichen.
0: Und bei mir im Studio ist jetzt Klaas Friemel-Janowski. Er ist der Leiter des Projekts Demokratie weltweit gestalten vom Eine Weltnetz NRW e.V. aus Münster. Schön, dass Sie da sind. Hi. Sie haben das Konzept für die Demokratiewoche mit Ihrem Team, dem Welthaus Minden und der Stadt Minden, entwickelt. Minden-Bärenkempen ist ja ein buntes Viertel, in dem viele Menschen aus verschiedenen Kulturen zusammenleben. Ist das einer der Gründe, warum Sie ganz bewusst dahin gegangen sind?
4: Also wir gehen vor allem in Städte unter 100.000 Einwohner, am liebsten noch in kleinere Bereiche, Regionen, weil eben dort nicht viele Projekte stattfinden solcher Art. Oft ist es in den großen Städten, in den Metropolregionen. Und wir haben schon öfter mit Wiebke und Kerstin zusammengearbeitet und freuen uns natürlich, dass das jetzt dort in Bärenkempen stattfindet, so bunt und dann in Verbindung mit dem lokalen Thema Nachbarschaft auf die weltweiten Themen.
0: Sie haben es gerade schon angedeutet, das ist kein einmaliges Projekt nur für Minden-Bärenkempen, sondern Sie waren auch schon in Coesfeld-Steinfurt. Nächste Woche geht es nach Jülich. Wie ist das Konzept entstanden und was steckt da genau dahinter?
4: Dahinter steckt die Idee, dass wir eben lokal handeln müssen, um globale Veränderungen anzustoßen. Also ganz im Sinne von globalen Lernen, von den globalen Nachhaltigkeitszielen wollen wir eben schauen, wie kann lokales Engagement weltweite Bewegungen unterstützen, weltweite Veränderungen anstoßen. Mhm. Und das.
0: Genau, und wie ist das dann, wie haben Sie das dann auf den Weg gebracht?
4: Auf den Weg gebracht. Wir haben mit Engagierten vor Ort gesprochen. Also wir selber sitzen in Münster und haben mit unseren KollegInnen ganz NRW gesprochen, was da gebraucht wird. Und da fehlt es einmal an Geld und einmal in der Unterstützung, vor allem in ehrenamtlichen Strukturen zu schauen, wie kann man dort Dinge umsetzen.
0: Sie gehen ganz bewusst, Sie haben es eben schon gesagt, eher in die kleineren Orte. Wie unterscheidet sich sowas wie Demokratie und das Nachbarschaftsverständnis in kleineren Orten im Vergleich zu größeren Städten?
4: Also ich glaube, in kleineren Städten, gerade in Außenbezirken wie auch in Bärenkempen, ist man mehr aufeinander angewiesen, man begegnet sich mehr, man kommt mehr zusammen als in der Stadt, wo es dann doch eher anonym ist und jeder in seinem sehr kleinen Bereich oder in vielen verschiedenen Bereichen aktiv ist.
0: Wie wichtig ist es auch da, die Kinder ganz besonders mit einzubeziehen? Wir haben es eben auch in dem Film gesehen, da sind ja ganz bewusst auch ganz viele Aktionen für Kinder mit dabei.
4: Ganz besonders wichtig. Also Demokratie beginnt in der Kindheit, das muss lebenlang gelernt werden, in der Nachbarschaft, in der Familie. Das sind alles demokratische Keimzellen, wo eben hinterher ein solidarisches Miteinander entstehen kann, wenn man dort anfängt.
0: Jetzt haben wir nur einen kleinen Ausschnitt gesehen aus den ganzen Aktivitäten, die diese Woche in Minden-Bärenkempen stattfinden. Erzählen Sie uns noch ein bisschen mehr, was waren so Ihre Highlights bisher?
4: Bisher, also gerade entsteht ein Straßenkunstwerk von einer Künstlerin, wo man interagieren kann. Das wirkt 3D auf dem Foto, ist aber eigentlich flach auf dem Boden gemalt. Morgen wird das eröffnet. Morgen singt auch der Nachbarschaftschor. Wir kommen ins Gespräch mit Menschen aus verschiedenen Ländern, verschiedenen Generationen, reden über Demokratie, über Nachbarschaft, aber auch über internationale Zusammenhänge. Die Politik wird da sein, Vertreter von Zivilgesellschaft, Verwaltung werden da sein, das Ordnungsamt. Also es wird morgen viel Gespräch, viel Mitmachen geben und zwischendurch auch ein bisschen Kunst.
0: Das heißt, morgen zum Internationalen Tag der Nachbarschaft endet das Ganze in nochmal einem extra Highlight. Sind da nur Nachbarn willkommen oder kann da im Prinzip jeder hinkommen?
4: Ja, alle. Ganz OWL.
0: Alle sind herzlich eingeladen, dabei zu sein. Wetter soll ja morgen auf jeden Fall super werden. Herzlichen Dank, dass Sie heute hergekommen sind, um uns noch ein bisschen mehr von dem Projekt zu erzählen. Wenn man da auch mitmachen möchte, wo bewirbt man sich? Wie läuft das?
4: Sie können sich gerne bei mir melden, beim Eine Weltnetz NRW, auf unserer Website schauen, was da so gefordert ist. Mhm. Eigentlich ist es nicht viel. Und dann freuen wir uns, mit vor allem kleineren Städten zusammenzuarbeiten.
0: Ja. Sehr schön. Ganz herzlichen Dank nochmal.
4: Danke.
0: Und jetzt lernen Sie Tim Kammel kennen, 18 Jahre alt und Schüler vom Engelbert-Kämpfer-Gymnasium in Lemgo. Er ist der einzige OWLer, der es in diesem Jahr ins Bundesfinale von Jugendforsch geschafft hat. Und dabei ist er glatt durchmarschiert, Regionalwettbewerb, Landessieger und jetzt das große Bundesfinale. Das beginnt heute in Herzogenaurach, wo auch die deutsche Fußballnationalmannschaft gerade trainiert. Tim Kammel tritt im Bereich Physik an und hat sich da mit einem uralten Zeitmessgerät beschäftigt, das jeder kennt.
1: Wie tickt eine Sanduhr? Wie genau misst sie die Zeit? Und was steckt hinter dieser scheinbar simplen Technik? Seit Monaten dreht sich bei Tim Kammel alles um Sanduhren. Auf die Idee kam er im Englischunterricht. Eine Prüfung wurde mit Sanduhren gestoppt und Tim kam mit der Zeit nicht aus.
5: Ich bin in der festgelegten Zeit einfach nicht fertig geworden und naja, woran soll es sonst liegen als an der Sanduhr? Also bin ich direkt danach zu der Englischlehrerin gegangen und habe sie gefragt, ob ich die mal ein bisschen genauer untersuchen kann.
1: So tickt Tim. Im Alltag findet er immer was Interessantes. Auch die Sanduhr hat er bis ins Detail erforscht, misst, wie sich verschiedene Sandarten oder Öffnungsgrößen auf die Durchlaufzeit auswirken. Beim Trichter machen schon minimale Änderungen einen Unterschied. Und die sind bei einer Sanduhr oben und unten oft nicht exakt gleich.
5: Ja, was ganz interessant ist, je nachdem, in welche Richtung ich diese Sanduhr durchlaufen lasse, kann ich ganz unterschiedliche Durchlaufzeiten feststellen. Bei dieser 30-Minuten-Sanduhr kann ich zum Beispiel, je nachdem, in welche Richtung ich das Ganze mache, Abweichungen von bis zu 3 Minuten feststellen. Und das ist natürlich schon jede Menge.
1: Jens Schulze hat die Arbeit von Anfang an begleitet. Der Mathe- und Physiklehrer betreut die Jugendforscht AG am Engelbert-Kämpfer-Gymnasium in Lemgo und ist begeistert, wie sich Tim in das Projekt reinkniet.
6: Er hat dann wirklich ganz verschiedene Einfälle, überlegt sich das ganz genau, rechnet das ganz genau durch, überlegt sich, wie man den Versuch noch verbessern kann. Also ist er wirklich ganz unermüdlich.
1: Fürs Bundesfinale hat Tim noch einen draufgesetzt und dieses zweidimensionale Modell einer Sanduhr gebaut. Sein Ziel?
5: Sich genauer anzugucken, wie genau laufen denn die einzelnen Kugeln da raus. Und kann man vielleicht feststellen, dass sich hier oben irgendwie so ein Trichter bildet oder irgendwas anderes passiert und wie kann man das dann auch physikalisch beschreiben?
1: Den Durchlauf simuliert er in Echtzeit auf dem Computer. Ein digitaler Zwilling, sagen die Fachleute. Den hat Tim natürlich auch selbst programmiert. Die Erkenntnisse könnten zum Beispiel helfen, Prozesse wie das Entleeren eines Getreidesilos besser zu verstehen.
5: Ich hätte im Leben nicht damit gerechnet, überhaupt weiterzukommen. Und dann über den Regionalsieg zum Landessieg und jetzt sogar die Möglichkeit, beim Bundeswettbewerb teilzunehmen.
1: Gerade mal 5 Minuten hat er dort für seine Präsentation. Die Zeit läuft.
0: Faszinierend. Wir drücken ihm natürlich für morgen die Daumen, wenn er seine Arbeit dann im Bundesfinale von Jugendforsch der Jury vorstellt. Und wir sind jetzt bei unserem Ausflugstipp. Der führt uns diesmal in die Balverhöhle im Sauerland. Dort zeigt das Ensemble der Festspiele Balverhöhle gerade das Musical Robin Hood Junior. Völlig unabhängig vom Wetter, mitten in der Höhle nämlich. Nicht nur für die Darsteller ist das ein besonderer Ort, auch für die Zuschauer wie Familie Reuter, die wir da getroffen haben. Denn auch die Temperaturen sind ein bisschen anders als draußen.
7: Ja, ich hatte vorhin Schlappen an und kurze Hose und da wurde mir dann doch nahegelegt, lieber nochmal das Schuhwerk zu wechseln und die Hose. Und ich muss jetzt sagen, ich bin auch froh, die Joppe mit dabei zu haben. Draußen 30 Grad, hier konstant 7. Ja, auf jeden Fall Decke oder Polster auch für den Stuhl mitnehmen. Ne? Das ist schon frisch hier drin, urzeitlich.
8: Genau, die Geschichte von Robin Hood in seinen jungen Jahren wird im Musical erzählt. Mit verwunschenen Tieren, einem bösen Sheriff von Nottingham und wichtigen Weggefährten von Robin. Auch für Familie Reuter eine neue Geschichte, wie sie nach dem ersten Teil in der Pause erzählt.
9: geht halt einfach um Robin Hood, der mithilft, Menschen wieder zurückzuverwandeln, die in Tiere verwandelt worden sind. Was ganz Neues, also nicht so, wie man Robin Hood sonst vielleicht kennt. Also
10: richtig cool, es ist halt mal was komplett anderes als im Theater oder im Kino. Weil es so viel ist, dass sie sich das alles merken können und so. Und deswegen auch nicht aufgeregt oder so, sondern routiniert.
8: Das macht Lust auf den zweiten Teil, in dem das Abenteuer seinen Lauf nimmt.
11: Bitte, sag uns einfach nur, was dein Pfand ist.
12: Eine Flöte.
11: Eine Flöte.
13: Eine Flöte?
14: Eine Flöte?
8: Auch darum kämpft Robin gegen den bösen Sheriff, um alle vom Fluch befreien zu können. In diesem besonderen Licht in der Höhle ist das auch für die Darsteller immer wieder besonders.
15: Ja, also eigentlich haben alle mal eine Jacke hinter der Bühne, aber sonst.
16: Also eigentlich ist einem immer kalt oder man schwitzt halt ganz dolle. Also.
17: Sie ist imposant, manchmal nass, aber ein magischer Ort.
18: Aber es ist auch für einen selber etwas Besonderes. Man geht rein, die Höhle ist kalt, es ist nass, es ist feucht. Man kriegt das Wetter erst verspätet zum Beispiel auch. Wenn es regnet, kriegen wir das 3-4 Tage erst hier drinnen ab. Es ist einzigartig. Wir haben die Höhlenatmosphäre, wir haben einen ganz anderen Ton, wir haben eine ganz andere Reflexion. Alleine die Größe ist fantastisch. Europas größte Konzerthöhle halt. Ne? Macht Werbung von alleine.
8: Hinzu kommt die aufwendige Inszenierung in der Höhle mit vielen Spezialeffekten.
19: Was willst du?
20: Ich bin hier, um meinen Vater zu befreien. Dies ist sein Bogen. Lock mich!

0: Man dachte bis zur Halbzeit, man hat schon einen leichten Leitfaden, wie es so ausgeht. Aber es gibt noch mal Irrungen und Wirrungen, also Wahnsinn. Also es war spannend bis zum Schluss.
1: Definitiv eine Empfehlung, also ganz, ganz toll. Und auch das Bühnenbild, was hier alles in so einer Höhle aufgebaut wird, ist echt beeindruckend. Also super. Auf jeden Fall hier hinkommen und sich das angucken, es lohnt sich.
2: Das Musical wird noch 6-mal aufgeführt, zum Beispiel an diesem Samstag oder Sonntag, immer um 16 Uhr.
3: Europas größte Konzerthöhle, das lohnt sich bestimmt. Am Wochenende soll das Wetter ja auch nicht mehr ganz so toll sein. Momentan ist es noch herrlich die ganze Woche und das genießen deshalb viele nach Feierabend auch gerne irgendwo draußen, wo es schön ist. Unser Reporter Oliver Köhler ist für uns heute Abend im Gütersloher Parkbad, idyllisch im Stadtpark gelegen. Olli, wer baden will, ist bei dir aber tatsächlich falsch, oder?
4: Also das Parkbad ist ja ein denkmalgeschütztes Freibad, ist jetzt immerhin auch schon 98 Jahre alt, aber Baden, Schwimmen, das ist schon seit Jahrzehnten nicht mehr hier möglich. Denn vor ungefähr 30 Jahren hat man hier das große Becken zugeschüttet und hat den Boden angehoben auf eine maximale Wassertiefe von 30 Zentimetern, sodass es das größte Planschbecken Ostwestfalen-Lippes wohl ist und ein Anziehungspunkt für kleine Kinder. Aber im Moment, wir sehen es, ist da auch gar kein Wasser drin, denn ja, es gibt nach Sanierungsarbeiten wohl einen Rechtsstreit zwischen der Eigentümerin der Stadt Gütersloh und der ausführenden Baufirma, sodass sich das noch ein bisschen verzögert. Aber die Leute kommen trotzdem, sie fühlen sich wohl hier in ihrem Parkbad in Gütersloh. Da hinten zum Beispiel die Weinbude haben wir kurz gesehen. Da kann man einen kühlen Weißwein trinken oder einen Aperol Spritz. Und hier vorne sitzt man, genießt dann vielleicht eine Limonade oder auch ein alkoholfreies Weizenbier, kann eine Pizza essen, kann Schnitzel sich kommen lassen oder auch einen schönen Salat. Das ist richtig eine tolle Sache. Und es gibt hier auch Sport. Neben einem Fußballfeld gibt es hier auch Bullspiel, also so ein bisschen Frankreich-Atmosphäre hier in Gütersloh, Provence oder auch Côte d'Azur. Und dann dreht sich der Kameramann vielleicht noch ein bisschen weiter rum. Dann können wir nämlich noch eine weitere neue Attraktion im Parkbad zeigen. Das ist nämlich der Autoscooter, der da hinten steht. Aber jetzt muss ich leider viele enttäuschen. Da fahren gar keine Autoscooter, denn das ist nur sozusagen das Dach. Falls es mal doch irgendwann regnen sollte, kann man da nämlich trocken sitzen. Das hat sich hier der Pächter ausgedacht und hat hier diesen Autoscooter hingestellt, damit man auch bei schlechtem Wetter hier sich aufhalten kann. Aber über schlechtes Wetter wollen wir nicht reden, sondern über gutes Wetter und über das Bullspiel. Und hier haben sich 4 gefunden, die spielen: Jürgen, Bent, der Jörge und Rolf. Rolf, ich komme mal einfach zu dir. Ja. Haben wir abgesprochen, dass wir kurz stören dürfen. Bullspiel in Gütersloh ist nicht ganz normal, oder?
5: Doch, wir spielen jetzt schon seit 2-3 Jahren hier. Franz hat ja die Anlage erstellt hier, und weil er schon selbst vorher auch schon gespielt hat. Und hat das hier, und wir treffen hier uns mit vielen Leuten halt, eine schöne Gemeinschaft halt. Kann jeder kommen, ist öffentlich, kann jeder kommen und hier spielen.
4: Und alles kostenlos und sind Zufallsbegegnungen,
5: genau,
4: oder?
5: Genau. Und wenn jetzt keiner ist, dann setzt er sich hier hin und trinkt ein Bierchen oder isst was. Also ist sehr angenehm, muss man sagen.
4: Darf ich fragen, wie alt du bist?
5: Ich bin 76.
4: Das heißt, das Parkbad ist 98. Als gebürtiger Gütersloher kennt man das als kleines Kind, oder?
5: Genau. Ich habe hier schwimmen gelernt und ich bin mit dem Parkbad verbunden.
4: Und dann gehen wir mal zu Jörge rüber. Denn Jörge, der kennt das auch als Gütersloher, ne? Was sind deine Erinnerungen ans Parkbad?
6: Es war wunderschön hier. Ich habe gerne mit meinem Onkel hier gespielt, aber das Wasser war rattenkalt. Also, Parkbad top, deshalb bin ich auch gerne wieder hier, nachdem die Location hier sich so wunderbar verändert hat. Franz hat hier eine ganz tolle Anlage geschaffen und man trifft Menschen, die den Sport, den ich liebe, auch spielen.
4: Ist das wirklich Sport?
6: Das ist Sport. Also das ist tatsächlich eine Sportart, die unter anderem auch im deutschen Sportabzeichen unter dem Bereich Koordination mitgewertet wird. Es gibt auch Weltmeisterschaften, die Deutschen haben letztes Jahr gewonnen. Und man kann hier jeder gegen jeden spielen, so wie es das Hobby so hergibt. Und man kann eben auch noch auf Leistung spielen und in der Liga. Dafür braucht man eine Lizenz.
4: Dann wünsche ich euch heute Abend noch viel Spaß. Also Parkbad in Gütersloh, place to be, würde ich sagen.
3: Ja, danke dir, lieber Olli, für diese Eindrücke. Also ein Schwimmbad ohne Wasser, ein Autoscooter ohne Autoscooter, aber die Gütersloher lieben ihr Parkbad. Auch am Padersee in Paderborn ist es schön. Da konnte unser Zuschauer Ulrich Kramer heute Vormittag ein super niedliches Foto für uns machen. Gucken Sie mal. Er hat nämlich eine Schwanenfamilie mit noch ganz kleinen Küken beobachtet. Und während 3 davon unter dem linken Flügel der Mutter verschwunden sind, war dieses kleine hier neugierig und wollte lieber auf die andere Seite. Tolles Foto. Ganz herzlichen Dank dafür. Ja, was fehlt noch? Der Blick aufs Wetter. Und da wird es nach der ganzen Sonne wieder deutlich turbulenter in den kommenden Tagen. Hier sind die genauen Aussichten. In der Nacht ist der Himmel gering bewölkt oder klar und es bleibt trocken. Am mildesten bleibt es mit 12 Grad auf den Teutohöhen. Sonst kühlt es auf 11 bis 7 an der Diemel und am Mittellandkanal bis auf 5 Grad ab. Der Tag morgen beginnt meist sonnig mit einigen lockeren Wolken. Am Nachmittag und Abend bilden sich dann gebietsweise mächtige Quellwolken und daraus entwickeln sich dann Schauer und Gewitter, die lokal auch kräftig sein können mit Starkregen. Dazu wird es schwül warm bis heiß mit 28 Grad in den höheren Lagen und 29 bis 31 Grad an Weser, Lippe und Ems. Und so geht's weiter. Samstag nach Süden hin noch vereinzelt Schauer oder Gewitter, sonst meist trocken mit Sonne bei 25 Grad. Sonntag wolkig, zeitweise Regen oder einzelne Gewitter, nur noch gelegentlich Sonne bei 23 Grad. Und am Montag ein Wechsel aus Sonne und Wolken, dazu einzelne Schauer bei maximal 22 Grad. Und wir gucken noch kurz auf den Trend, denn in der kommenden Woche geht es erstmal wechselhaft und kühler weiter. Dabei sind vor allem zu Beginn noch stärkere Schauer und Gewitter möglich. Heute Abend sehen Sie hier bei uns direkt nach der Tagesschau erst ein WDR-Extra zum Thema Hitze im Mai. NRW bereitet sich auf den Sommer vor. Und direkt im Anschluss geht es dann weiter mit Quarks, unserem Wissenschaftsmagazin. Und da geht es heute mit Florence Randriana-Risoa um Erdbeeren. Schönen Fernsehabend bei uns im WDR.

0: Gut 145.000 Euro für die Familie von Luise aus Freudenberg. Das ist das Urteil heute vom Landgericht Koblenz. So viel müssen die beiden Täterinnen der Familie von Luise zahlen, vor allem als Schmerzensgeld.
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0: Schön, dass Sie dabei sind. Guten Abend. Es ist ein Fall, den wir alle nicht so schnell vergessen werden. Gut 3 Jahre ist es her, dass Luise aus Freudenberg getötet wurde. Im Alter von 12 Jahren. Von 2 Mitschülerinnen. Warum genau? Das ist bis heute unklar. Denn weil sie noch nicht strafmündig waren, gab es auch keinen Strafprozess, der das hätte klären können. Was es allerdings gab, war ein Zivilverfahren. Luises Eltern haben von den Täterinnen Schmerzensgeld gefordert und sollen es auch bekommen. Heute gab es das Urteil am Landgericht Koblenz.
2: Wie viel ist das Leid eines jungen Mädchens wert? Das war die schwierige Frage, mit der sich das Landgericht Koblenz beschäftigen musste. Ein knappes Jahr hat das Verfahren gedauert. Heute gaben die Richter die Antwort. Für Luises gewaltsamen Tod erhält ihre Familie knapp 145.000 Euro. Darin sind 125.000 Euro Schmerzensgeld sowie Anwalts- und Beerdigungskosten enthalten. Für das Gericht steht fest,
3: dass Luise erhebliches Leid widerfahren ist, bevor sie gestorben ist. Bei der Frage des Schmerzensgeldes gibt es verschiedene Aspekte, die eine Rolle spielen. Zum einen die Genugtuungsfunktion des Schmerzensgeldes sowie auch die Dauer und Intensität des jeweiligen Leidens.
2: Vor 3 Jahren war die 12-jährige Luise aus Freudenberg vermisst gemeldet worden. Wie wir heute wissen, hatten ihre damals 12- und 13-jährigen Freundinnen sie in eine Falle gelockt und im Wald ermordet. Mit 74 Messerstichen. Warum genau, ist bis heute unklar. Obwohl die beiden Mädchen die Tat gestanden hatten, konnten sie dafür nicht angeklagt werden.
3: Aufgrund des Alters der beiden Beklagten kam eine strafrechtliche Belangung nicht in Betracht. In zivilrechtlicher Hinsicht richtet sich diese Frage jedoch nach der Deliktsfähigkeit. Bei den beiden beklagten Teenagern hier hat die Kammer die individuelle Verantwortungsreife und Einsichtsfähigkeit für das Unrecht ihrer Tat gesehen.
2: Die Richter finden darüber hinaus drastische Worte für das Vorgehen der beiden Täterinnen. Von einer heimtückischen Mordtat ist die Rede, der man fassungslos gegenüberstehe. Jochen Alfes ist der Rechtsanwalt von Luises Familie. Er ist erleichtert über das Urteil.
4: Auch um klarzumachen, dass das nicht folgenlos bleibt, dass das nicht hingenommen wird, dass eine Familie zurückschlagen kann mit den Mitteln des Rechts und auch dafür zu sorgen, dass die Beklagten sich ein Leben lang an dieses Ereignis erinnern, weil die Kläger werden sich ein Leben lang an dieses Ereignis erinnern.
2: Die rund 145.000 Euro müssen die Mädchen selbst bezahlen, sobald sie Geld verdienen. Doch ob das die Wunden der Opferfamilie heilen kann, ist fraglich.
4: Ich war am Anfang, als wir gestartet sind, habe ich gedacht, wenn das Urteil kommt, dann kommt die Lebensfreude zurück. Das sehe ich wirklich im Moment nicht.
2: Und so bleibt der Tod von Luise ein Ereignis, das weit über das Urteil von heute hinauswirken wird.
0: Unsere Reporterin Gabi Rosenkranz hat den Fall Luise von Anfang an begleitet und ist jetzt auch bei uns im Studio. Guten Abend.
5: Hallo.
0: Du warst ja eben auch im Gericht dabei, die Familie von Luise aber nicht. Jetzt haben wir gerade gehört, was der Anwalt gesagt hat. Wie geht's denn der Familie heute? Was weiß man da?
5: Also wir wissen von dem Anwalt, mit dem wir heute Nachmittag gesprochen haben. Er hatte zu dem Zeitpunkt die Familie noch nicht informiert über das Urteil. Aber er hat uns gesagt, dass sie weiterhin sehr traumatisiert sei, dass sie weiterhin in psychologischer Behandlung sei und dass sie sich trotzdem über das Urteil ein wenig freuen werden. Aber so wie er es eben gesagt hat, die Lebensfreude wird dadurch nicht zurückkommen.
0: 144.400 Euro ist die genaue Summe, wenn man die verschiedenen Zahlen zusammenrechnet. Damit kann man kein Menschenleben aufwiegen. Wie kommt denn der Richter auf diese Summe?
5: Also es gibt bei uns in Deutschland gibt es Listen, wonach Schmerzensgeld bemessen wird. Aber im Vorfeld hat das Gericht gesagt, wir müssen gucken, zum Beispiel, was sehr, sehr wichtig war, wie lange hat Luise gelitten bis zu ihrem Tod. Und das hat der Richter heute noch mal ganz deutlich gesagt, dass es eine heimtückische Mordtat war von diesen beiden Täterinnen, dass sie mit Vorsatz, mit Planung gehandelt haben. Sie haben Luise regelrecht in eine Falle gelockt und haben sie unter dem Vorwand, ihr eine Überraschung im Wald zu bieten, dahin gelockt und haben haben sie dann eben erstochen. Und das wiegt sehr, sehr schwer. Daran hat er bemessen, deshalb hat Luise auch 40.000 bekommen. Mhm. Das geht posthum, das heißt also, dieser Anspruch ist vererbbar, der geht auf die Eltern über. Und so haben sie das dann halt gemacht. Nur am Ende eine Wiedergutmachung ist das natürlich auf keinen Fall.
0: Die beiden Täterinnen leben nicht mehr in Freudenberg, auch nicht mehr bei ihren Familien, waren auch nicht im Gerichtssaal heute dabei. Wie ist deren Situation heute?
5: Die Situation ist genauso wie vor 3 Jahren. Man hat sie nach der Tat, als sie dann gestanden haben, was sie getan haben, hat man sie aus den Familien genommen und hat sie außerhalb des Siegerlandes getrennt voneinander in Wohngruppen untergebracht. Dort werden sie psychologisch betreut und werden behandelt letztendlich. Und und daran hat sich bis heute nichts geändert. Da sind sie immer noch, ja.
0: Ich habe es ja eben schon gesagt, du hast den Fall von Anfang an begleitet. Wie haben die Menschen in Freudenberg auch auf all das reagiert?
5: Naja, das war vor 3,5 Jahren was ganz, also man kann es gar nicht in Worte fassen. Das konnte niemand damals. Wir waren fassungslos alle in Freudenberg. Die Bürgermeisterin hat irgendwann mal gesagt, es hat sich eine große dunkle Wolke über unser kleines Städtchen gelegt. Die Leute konnten nicht begreifen, was da passiert ist, zumal es waren ja 3 Familien betroffen. Mhm. Es waren einmal die Luises Familie und die der Täter. Alle 3 waren in einer Klasse, die ganze Schule. Es waren alle völlig, also ich kann immer nur das Wort sagen, fassungslos. Mhm. Und uns ging es genauso als Berichterstatter, diese journalistische Distanz zu wahren. Das war in diesem Fall ungeheuer schwer. Es ist uns natürlich gelungen, weil es gelingen musste. Aber ich kann mich erinnern, bei ihrer Gedenkfeier stand ein großer Polizist neben mir, mit dem wir auch viel zu tun hatten. Und dieser große, starke Mann weinte, genauso wie wir. Also es gab niemanden, der nicht geschockt war.
0: Es ist einfach ein Fall, der immer wieder betroffen macht. Vielen Dank, Gabi. Und wir hoffen, dass die Familie mit der Zeit dann eine Möglichkeit findet, das alles ein bisschen hinter sich zu lassen. Wir beschäftigen uns jetzt mit einer Serie von Bränden, die die Polizei in Warstein gerade untersucht. Es gab 4 Stück in 4 Wochen. Der letzte war heute Morgen um 4 Uhr. Ein Auto hat gebrannt, konnte aber schnell wieder gelöscht werden. Bei einem anderen Brand an Pfingstsonntag waren aber auch Menschen in Gefahr.
6: Der Schock sitzt bei Birgit Rickert immer noch tief. Mitten in der Nacht zu Pfingstmontag brannte es direkt vor ihrem Fenster. Wie aus dem Nichts tauchten unbekannte Ersthelfer auf und retteten sie und ihre Mutter aus der oberen Wohnung.
7: Die 3 Männer sind noch da, haben die Tür angetreten und haben sie dann aus dem Bett geholt, weil die hat fest geschlafen. Ja, und dann haben wir draußen auch schon gesehen, also jemand hatte vorher schon Feuerwehr gerufen und Polizei war da.
6: Ein bislang unbekannter Täter hatte den Sperrmüll vor dem Haus angezündet und die Flammen breiteten sich aus. Eine lebensbedrohliche Situation. Es war der 3. Brand in kurzer Zeit in Warstein. Heute Morgen folgte der 4., ein brennendes Auto. Die Polizei prüft Zusammenhänge.
8: Ist das ein Täter, sind es mehrere Täter? Was wir auf jeden Fall sagen können, bei den ersten 3 Bränden ist es Brandstiftung. Bei dem Brand heute Nacht, bei dem Fahrzeug, laufen die Ermittlungen. Aber ersten Ermittlungen zufolge gehen wir auch hier von einer Brandstiftung aus.
6: Die Freiwillige Feuerwehr Warstein ist durch die aktuellen Fälle auch beunruhigt.
9: Einsatzkräfte sind ja auch immer gefährdet bei jedem Einsatz. Und insofern ist die Anspannung natürlich immer da. Bei Einsätzen, wo aber Menschenleben akut gefährdet werden, wie jetzt hier bei dem Wohnhausbrand, ist das Ganze für uns noch einmal schlimmer, weil wir dann natürlich auch im Zweifelsfalle davon ausgehen müssen, dass wir Menschen aus einem brennenden Haus retten müssen.
6: In all der Aufregung ist Birgit Rickert froh über ihre Schutzengel.
7: Mein Dank gilt den 3 Männern, die uns geholfen haben, uns rausgebracht haben. Ich habe leider keine Angaben, wer, wo.
6: Beide sind mit dem Schrecken davongekommen und hoffen nun, dass der Täter gefasst wird.
0: Ich habe gestern fröhlich Rasen gemäht, auf 6 cm. Aber das ist definitiv nichts gegen das, was gerade hier auf den Heuwiesen los ist bei uns in Südwestfalen. Wir hatten ja richtig viel Sonne die letzten Tage, deshalb läuft gerade die Heuernte auf Hochtouren. Da zählt jede regenfreie Minute. Ab morgen soll es hier wieder nasser werden. Unsere Reporterin Eva Schulze-Gabrechten ist auf einem Feld dabei in Werl-Büderich. Eva, wie läuft's denn? Kommt das Heu jetzt rechtzeitig rein, bevor es nass wird wieder?
10: Es sieht gut aus. Also hier auf dem Feld in Werl-Büderich laufen gerade die letzten Arbeiten des Tages. Hinter uns fährt der Traktor mit der Ballenpresse und sammelt hier die letzten Heureihen ein, aus denen dann ja schöne Ballen werden. Und tatsächlich, so langsam drängt ein bisschen die Zeit, denn je später der Abend, desto mehr ja, Kälte kommt natürlich, dann kann das Heu feucht werden und dann darf man es nicht mehr pressen, weil so ein Ballen dann schimmeln kann und das will natürlich niemand. Das heißt, die Heuernte läuft natürlich schon den ganzen Nachmittag über. Seit 14 Uhr ungefähr sind die Ballenpressen hier im Einsatz und haben die Sonnenstunden genutzt.

0: Ja, und damit der Traktor und die Ballenpresse hier so gut fahren können, ist richtig viel Organisation notwendig. Expertin dafür ist Lisa-Marie Fischer vom Lohnunternehmen Fischer hier aus Werl-Büderich. Hallo. Frau Fischer, wir haben Sie heute schon ein bisschen begleitet und Ihr Handy klingelt wirklich ständig. Was müssen Sie denn gerade für die Heuernte alles organisieren?
1: Ja, an so einem Tag wie heute bin ich natürlich rund um die Uhr im Einsatz und am Telefon. Da ja gerade jetzt abgesprochen werden muss, bei wem ist das Heu schon gut, wo können wir als erstes hinfahren, wo fahren wir als nächstes hin. Ich stehe in ständigen Kontakt mit den Kunden, aber genauso auch natürlich mit unseren Fahrern. Wie weit sind sie? Was kann ich noch planen? Was muss vielleicht umorganisiert werden, weil das Heu bei jemandem noch nicht trocken genug ist, der erst zu späterer Stunde vielleicht dran möchte. Ja, und dann werden die Routen für die Fahrer geplant.
0: Ich habe schon gesehen, das geht inzwischen per App. Sie haben 5 Ballenpressen insgesamt im Einsatz. Lassen Sie uns mal drauf schauen. Das Wetter, klar, spielt eine riesige Rolle. Warum ist denn die Trockenheit so entscheidend gerade beim Heu?
1: Ja, gerade beim Heu spielt die Qualität natürlich eine große Rolle für die unterschiedlichsten Tierarten, gerade für Pferde, die brauchen qualitativ gutes Heu. Und sobald wir das nass in den Ballen packen, fängt es an zu schimmeln und dann ist es als Tierfutter nicht mehr geeignet.
0: Vielleicht können wir uns das kurz hier einmal anschauen. Wir haben hier ja ein wunderbares Exemplar. Woran erkennen Sie jetzt hier, wenn wir das mal in die Hand nehmen, dass das Heu reif ist?
1: Als erstes sieht man natürlich die Farbe. Wir möchten natürlich noch ein schönes hellgrün bis olivgrünes Heu haben. Dann kann man auch mal die Nase reinhalten, ob es noch frisch riecht und nicht modrig, kein modriger Duft rauskommt. Und natürlich die Trockenheit spielt natürlich eine Rolle. Das heißt, ich kann das hier mal so und dann ist es schon in 2. Das ist ein gutes Signal dafür, dass es auf jeden Fall trocken ist.
0: Frau Fischer, jetzt soll morgen der Regen kommen. Können Sie dann entspannen oder macht das wieder neuen Druck?
1: Also für uns war es jetzt, es ist ja schon eine Woche ganz gutes Wetter gewesen. Wir sind tatsächlich jetzt in den letzten Zügen der Heuernte, werden morgen noch den Rest ernten und dann sind wir für den ersten Schnitt, so sagt man, erstmal durch. Das heißt, das Wetter hat uns dieses Jahr war es uns wohl gewonnen jetzt für den ersten Schnitt, sodass wir alles gut und relativ sicher einbringen konnten. Das geht auch anders.
0: Dankeschön, Frau Fischer. Und hier ist noch nicht Feierabend. Der Traktor fährt noch ein bisschen. Also gutes Wetter heißt für die Landwirtschaft viel Arbeit.
2: Da würde ich auf jeden Fall später guten Feierabend. Übrigens, wenn das Heu zu trocken ist, habe ich mir sagen lassen, können Pferde auch mal Husten davon kriegen. Spielplätze sind manchmal echt trostlos, habe ich schon oft gesehen. Da steht eine Rutsche, da liegt ein bisschen Sand und fertig. Da muss man manchmal schon Glück haben, um einen richtig guten Spielplatz zu finden. Oder man lebt halt in Neuenrade. Da sollen alle Spielplätze in der Stadt nämlich nach und nach ein Upgrade kriegen. Ein besonders cooler Spielplatz ist jetzt eröffnet worden. Wir haben ihn hochprofessionell testen lassen von einer Fachjury.
3: Das war mal eine coole Kurve.
4: Das hier ist unsere Jury. Alexa, 9 Jahre alt und Emma, 8.
5: Hi!
4: Sie sind beste Freundinnen und sie kennen den Spielplatz schon.
5: Am liebsten bin ich auf den Hangelring da drüben und auf den Rutschen. Weil die Rutschen sind mega schnell und die Hangelringe, da kann man sich austoben. Also ich liebe die Rutschen und die Schaukeln.
4: Neuenrade Küntrop hat einen neuen Spielplatz und was für einen. Er soll als Highlight Familien aus der ganzen Region anlocken. Einen Marktplatz mit Schmiede und Bäckerei gibt es hier, Rutschen, Schaukeln und einen Kletterparcours. Die Stadt Neuenrade überarbeitet gerade alle ihre Spielplätze. Mal werden alte abgerissen, mal werden sie erneuert, mal ganz neue gebaut.
6: Da wurde darauf geachtet, wo wohnen Kinder, wo sind Kinder, die einen Spielplatz brauchen, wo sind die Familien angesiedelt. Und da hat sich halt die Stadt entwickelt in bestimmte Bereiche, sodass auch Spielplätze, die schon lange da waren, heute gar nicht mehr so gebraucht waren, aber an anderer Stelle eben Spielplätze gebraucht wurden.
4: Dieser Spielplatz hier wird abgerissen. Nur eine Straße weiter wird dafür gerade ein neuer gebaut. Er sei zwar nicht der Hit, aber auch nicht abrissreif, findet eine Anwohnerin, die uns hier anspricht. Sie will nicht ins Fernsehen, wir dürfen sie aber zitieren. Es sei Geldverschwendung, jetzt in der ganzen Stadt Spielplätze abzureißen und neue zu bauen. Der Bürgermeister sagt, die Stadt streckt die Investitionen über Jahre, sucht nach Fördergeldern und Sponsoren, aber es sei eine Investition in die Zukunft der Stadt.
6: Wir glauben daran, dass wir attraktiv sein müssen für Familien. Wir kennen das aus der ganzen Umgebung, besonders in Südwestfalen, dass die Geburtenzahlen zurückgehen und die Einwohnerzahlen eben zurückgehen. In Neuenrade ist das auf einem relativ kleinen Niveau auch da. Aber da wollen wir natürlich gegenarbeiten, indem wir attraktiv bleiben für Familien, dass sie nach Neuenrade kommen oder eben auch in Neuenrade bleiben.
4: Emma und Alexa lassen sich kaum bremsen. Sie drehen mittlerweile die 5. Runde über den Kletterparcours.
7: Hast du da oben keine Angst?
5: Eigentlich nicht.
7: Warum nicht?
5: Weil ich mich hier sicher fühle. Am Anfang habe ich mich nicht getraut, weil ich immer von da oder da oben gestartet bin. Und da waren die Stangen ein bisschen zu weit weg, aber jetzt habe ich es unten probiert und da klappt es eigentlich ganz gut.
4: Der Spielplatz an der Motte in Küntrop ist einer von rund 30, die in Neuenrade gerade neu gebaut oder erneuert werden. Das Fazit unserer Jury, seid ihr zufrieden?
8: 100 von 10.
7: Warum?
8: Weil das schön groß ist, weil man eigentlich sich gut austoben kann.
4: Und damit machen sie jetzt direkt wieder weiter.
2: Die Schützenvögel haben wieder Hochsaison. Auf jeden Fall. Wir wissen, die sind aus Holz, werden abgeschossen und sehen irgendwie immer gleich aus. Bis auf den hier von der Schützenbruderschaft St. Michael Hachen in Sundern. Ich würde mich nicht trauen, den anzuschießen, ehrlich gesagt. Der Vogel ist am Computer entworfen und die Künstlerin Relindis Bergmann hat ihn zum Kunstwerk gemacht. T-800. Ob der ankommt bei den Schützenbrüdern?
9: Es war erst die Rede davon, ob ich genug braune Farbe hätte, um den anzumalen. Aber das geht ja gegen meine Berufsehre, dass ich da jetzt einfach nur braune Farbe drauf mache. Das geht ja gar nicht. Das wird jetzt eine Grundierung aufgetragen, damit der erstmal schon mal eine Grundfarbe hat.
10: Und das ist er, der T-800, der neue Schützenvogel der Schützenbruderschaft Hachen in Sundern. Für Relindis Bergmann eine Premiere, aber auch für die Schützenbrüder und Schwestern. Wie wird der Vogel ankommen? Sie ist ein wenig aufgeregt. Die Künstlerin macht die Arbeit ehrenamtlich. Gar nicht so leicht, dem Vogel Leben einzuhauchen.
9: Es war die Herausforderung, aus diesem Holzstück jetzt was zu machen, dass es aussieht wie Metall. Und dann kann man es ja einfach grau machen oder man kann auch metallisierende Farben verwenden. Aber ich habe dann hier gedacht, ich fange mal an und mache es erstmal ab eine Grundgrau-Farbe genommen und dann eben mich vorgetastet. Dann mal in die Tiefen was Dunkles gemacht, dann obendrauf ein bisschen heller, dann mit Blautönen gespielt, als wenn der Himmel sich eben auf dem Metall spiegelt.
10: Erst wurde ein Modell am Computer gezeichnet, dann wurden die einzelnen Teile gefräst, am Ende zusammengeklebt. Die Idee stammt vom amtierenden Schützenkönig Philipp Witthoff, ein guter Freund der Künstlerin. Der hatte vor Jahren einen Unfall, seitdem wird sein Hals von Metallplatten gestützt.
11: Das ist der T-800, der Terminator, hat den Hintergrund, dass ich selber auch Metall im Körper habe. Deswegen kam ich auf die Idee, einen Vogel zu machen, der mir ähnlich ist, und kam auf die Idee, halb Mensch und halb Maschine bzw. Metall.
10: Den Vogel noch mit Blattgold dekorieren und dann kann dieser dem Schützenvolk vorgestellt werden. Es ist soweit, der Tag der Enthüllung.
11: Gib Nummer eins.
12: Ja, hier sind zu viele.
11: Ja.
13: Ja, einsame Spitze, ne? Also wir haben in Hachen eine gute Tradition mit schönen Vögeln, aber der setzt dem Ganzen nochmal die Krone auf, würde ich sagen.
14: Er ist schon außergewöhnlich. Also so gefährlich habe ich keinen Vogel in Erinnerung.
9: Die Reaktion war so wie erhofft. Alle begeistert und ein großes Oh, gibt's ja gar nicht, noch nie gesehen. Das ist klasse. Ja, das ist klasse. Ja, das tut gut.
10: Eine ungewöhnliche Zusammenarbeit. Leider wird es für den Vogel am Schützenfesttag wieder zu Ende sein.
2: Alle diskutieren ja gerade irgendwie über den neuen Elektro-Ferrari. Haben Sie vielleicht mitgekriegt, wurde präsentiert mit großem Tamtam jetzt vor kurzem. Aber bei uns in Westfalen, an der Uni Paderborn, wird morgen auch ein neues Elektro-Rennauto präsentiert. Ich finde es eigentlich ehrlich gesagt viel cooler, denn gebaut haben ihn Studis aus ganz unterschiedlichen Fachrichtungen in ihrer Freizeit und fahren damit Rennen gegen Hochschulen aus der ganzen Welt. Wir haben das Team jetzt kurz vor der Premiere morgen mal in der Werkstatt besucht.
15: Marie, Johanna, ihr wollt bei Aerodynamik noch Heckflügel nachbearbeiten und den Frontflügel schleifen?
16: Der Plan für heute hat es in sich. Das Team muss sich ranhalten. In der Werkstatt läuft der Countdown zur großen Präsentation des neuen Rennwagens. Jetzt wird jede Hand gebraucht.
15: Wir wollen jetzt gucken, wo wir die Löcher machen für den Kabelbaum. Wo würdest du das Loch dann setzen?
16: Noch fehlen Teile, Kabel sind offen. Einer, der den Überblick behalten muss, ist Sebastian Behre. Der 24-Jährige studiert Mechatronik und ist der technische Leiter des Teams. Er weiß, noch ist einiges zu tun.
15: Das macht mich ein klein bisschen nervös, aber im Allgemeinen ist das tatsächlich immer so. Und wir haben unsere Sachen ja im Vorlauf. Der Zusammenbau geht meistens ganz schnell. Und solange die Planung halt eben gut passt.
16: Der neue Wagen ist bereits das fünfte Elektroauto des Teams, finanziert von der Universität und Sponsoren. Viele Komponenten entwickeln die Studierenden selbst, vom Akkumanagement bis zur Fahrzeugsteuerung. Das Ziel in diesem Jahr: leichter, effizienter und schneller werden. Auch Emma Fullhorst verbringt jede freie Minute hier. Die Begeisterung für den Motorsport, vor allem für die Formel 1, begleitet sie schon seit der Kindheit.
17: Damals natürlich, klar, mit meinem Papa, als man irgendwie schon mal so 10 Jahre alt war, haben wir sonntags immer geguckt. Und da habe ich mich aber ehrlich gesagt nicht immer so dafür interessiert. Irgendwann so 2019 hat mich dann irgendwie doch gecatcht. Und dann hat er mich auch direkt mit meinen 17 Jahren mit aufs erste Formel-1-Rennen genommen. Und ja, seit ich dann 2019 in Hockenheim beim Rennen einmal dabei war, war ich Feuer und Flamme für den Motorsport und habe seitdem jedes Rennen verfolgt und bin dann ja auch 2021 dann hier ins Team gekommen und bin seitdem da, ja, kann sich mehr wegdenken aus meinem Leben.
16: Und genau diese Leidenschaft verbindet das ganze Team.
17: Wer hier Leidenschaft und Lust und Spaß dran hat, der findet die Zeit dafür. Und irgendwann ist es auch so, dass man lieber hier ist als zu Hause, weil man ist mittlerweile so eine große Familie hier. Man ist mit allen befreundet und man will das Beste rausholen.
16: Das Beste rausholen will das Team vor allem auf internationaler Bühne. Auf der Formula Student messen sich Studierende aus aller Welt. In unterschiedlichen Disziplinen geht es um Geschwindigkeit, Geschicklichkeit und auch darum, wie wirtschaftlich die Teams gearbeitet haben. Die Paderborner gehören inzwischen zu den erfolgreichsten Rennteams.
15: Und man hat halt hier eine einmalige Gelegenheit, die nie wieder im Leben kommt. Und das muss man eben nutzen. Und wann kann man sich das sonst erlauben, außer während der Studienzeit, wo man dann auch gerade am Puls der Technik eben das Ganze in der Uni lernt und dann eben hier die Möglichkeit hat, das umzusetzen.
16: Der Audi Max der Uni Paderborn. Hier wird der neue Rennwagen jedes Jahr offiziell präsentiert. Für die Studierenden das erste Highlight, bevor im Juli in Meppen der erste Wettbewerb ansteht.
17: Alle sind miteinander da und kämpfen wirklich füreinander und das macht einfach deutlich mehr Spaß.
2: Cooles Projekt. Die Geschichte von Robin Hood, die kennen wir alle, aber wissen Sie, was der so als Junior angestellt hat? Die Antwort gibt's jetzt in einem Musical in der Balver Höhle. Heißt Robin Hood Junior und ist unser Tipp für heute. Aufgeführt vom Ensemble der Festspiele Balver Höhle, wirklich ein richtig toller Ort für so ein Stück. Und wer hingeht, kleiner Tipp, wie die Familie Reuter, sollte sich auf jeden Fall auf einen kleinen Temperatursturz gefasst machen.
18: Ja, ich hatte vorhin Schlappen an und kurze Hose und da wurde mir dann doch nahegelegt, lieber nochmal das Schuhwerk zu wechseln und die Hose. Und ich muss jetzt sagen, ich bin auch froh, die Joppe mit dabei zu haben. Draußen 30 Grad, hier konstant 7. Ja, auf jeden Fall Decke oder Polster auch für den Stuhl mitnehmen. Ne? Das ist schon frisch hier drin, urzeitlich.
19: Genau, die Geschichte von Robin Hood in seinen jungen Jahren wird im Musical erzählt, mit verwunschenen Tieren, einem bösen Sheriff von Nottingham und wichtigen Weggefährten von Robin. Auch für Familie Reuter eine neue Geschichte, wie sie nach dem ersten Teil in der Pause erzählt.
20: geht halt einfach um Robin Hood, der mithilft, Menschen wieder zurückzuverwandeln, die in Tiere verwandelt worden sind. Was ganz Neues, also nicht so, wie man Robin Hood sonst vielleicht kennt. Also
21: richtig cool, es ist halt mal was komplett anderes als im Theater oder im Kino. Weil es so viel ist, dass sie sich das alles merken können und so. Und deswegen auch nicht aufgeregt oder so, sondern routiniert.
19: Das macht Lust auf den zweiten Teil, in dem das Abenteuer seinen Lauf nimmt.
22: Bitte, sag uns einfach nur, was dein Pfand ist.
23: Eine Flöte.
22: Eine Flöte.
24: Eine Flöte?
25: Eine Flöte?
19: Auch darum kämpft Robin gegen den bösen Sheriff, um alle vom Fluch befreien zu können. In diesem besonderen Licht in der Höhle ist das auch für die Darsteller immer wieder besonders.
26: Ja, also eigentlich haben alle mal eine Jacke hinter der Bühne, aber sonst...
27: Also eigentlich ist einem immer kalt oder man schwitzt halt ganz dolle. Also.
6: Sie ist imposant, manchmal nass, aber ein magischer Ort.
28: Das ist auch für einen selber etwas Besonderes. Man geht rein, die Höhle ist kalt, es ist nass, es ist feucht. Man kriegt das Wetter erst verspätet zum Beispiel auch. Wenn es regnet, kriegen wir das 3-4 Tage erst hier drinnen ab. Es ist einzigartig. Wir haben die Höhlenatmosphäre, wir haben einen ganz anderen Ton, wir haben eine ganz andere Reflexion. Alleine die Größe ist fantastisch. Europas größte Konzerthöhle halt. Ne? Macht Werbung von alleine.
19: Hinzu kommt die aufwendige Inszenierung in der Höhle mit vielen Spezialeffekten.
29: Was willst du?
22: Ich bin hier, um meinen Vater zu befreien. Dies ist sein Bogen. Lockschlag!

0: Man dachte bis zur Halbzeit, man hat schon einen leichten Leitfaden, wie es so ausgeht. Aber es gibt noch mal Irrungen und Wirrungen, also Wahnsinn. Also es war spannend bis zum Schluss.
1: Definitiv eine Empfehlung, also ganz, ganz toll. Und auch das Bühnenbild, was hier alles in so einer Höhle aufgebaut wird, ist echt beeindruckend. Also super. Auf jeden Fall hier hinkommen und sich das angucken, es lohnt sich.
2: Das Musical wird noch 6-mal aufgeführt, zum Beispiel an diesem Samstag oder Sonntag, immer um 16 Uhr.
3: Und von der Balver Höhle geht es jetzt in den Hohenhainer Tunnel rein, fotografiert von Jürgen Schulz. Ein wahnsinniges Bild. Vielen Dank dafür. Und hier kommt das Wetter. Heute Nacht sehen wir wieder viele Sterne und noch bleibt es trocken. Temperaturen liegen bei 8 bis 14 Grad, in manchen Tälern auch kälter, da nur 6 Grad. Morgen früh starten wir dann mit ein paar lockeren Wolken in den Tag, aber noch mit viel Sonne. Temperaturen zwischen 20 und 25 Grad am Vormittag. Das mit dem Trocken zumindest ändert sich dann über den Nachmittag. Da werden die Wolken nämlich dicker und Richtung Abend kommen Schauer und Gewitter. Das kann auch mal heftiger ausfallen mit Starkregen, dazu 25 bis 30 Grad und schwül. Am Samstag Sonne, dicke Wolken und einzelne Schauer oder Gewitter, maximal 25 Grad. Am Sonntag nur manchmal Sonne, immer mal wieder Regen oder mal ein Gewitter, rund 22 Grad. Und am Montag Sonne, Wolken, Schauer bei 22 Grad ungefähr. Und so geht es dann auch die Woche weiter gemischt. Vor allem am Anfang noch stärkere Schauer und Gewitter. Insgesamt in der Mitte der Woche ein bisschen kühler. Nach der Tagesschau geht es hier weiter mit einem WDR Extra zur Hitze hier bei uns im Westen. Und danach dann wie jeden Donnerstag Quarks. Dieses Mal, wie kriegen wir wieder Geschmack in die Erdbeere rein? Ich wünsche Ihnen einen schönen Abend und sage bis morgen. Alles Gute.

0: Liebe gewinnt, jetzt sogar auf Briefmarken. Deutsche Post bringt Sondermarke raus. Heute ist sie offiziell vorgestellt worden, unterstützt von der bekannten Kölsch-Rockband Brings als Markenbotschafter.
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0: Und damit guten Abend und ganz herzlich willkommen zu Ihrer Lokalzeit. Schön, dass Sie dabei sind. Ja, was muss das für ein Gefühl sein, wenn man eine eigene Briefmarke bekommt? Die Kölschrocker Brings wissen das seit heute. Die Post in Bonn hat ihnen eine Sonderedition gewidmet. Schuld daran hat ein Zufall. Die Post hatte sich als Motto Liebe gewinnt ausgedacht. Ja, und da ist jemandem aufgefallen, da gibt's doch eine kölsche Band mit dem passenden Song.

0: gewinn.
1: In mehr als drei Jahrzehnten haben Brings schon eine Menge Auszeichnungen eingesammelt. Die hängen bei Peter Brings auf dem Gästeklo. Und jetzt gibt es einen besonderen Neuzugang.
2: Also ich finde das super. Und das ist eine ganz andere Ehrung wie eine goldene Platte oder sowas. Das hat schon eine andere Bedeutung, finde ich.
1: Schottenkaro, der vermummte Blumenwerfer und die berühmte Liedzeile. Brings-Fans können auf den neuen Marken einiges von ihrer Band entdecken. Brings und Brief, das passt auch gut zusammen. Stephans und Peters Großvater war selbst Postler.
3: Und der war auch leidenschaftlicher Sammler. Und ich glaube, dem würden heute die Tränen kommen, wenn er sehen würde, dass seine Enkel eine Briefmarke haben. Ja.
1: Die ganze Edition steht unter dem Motto Liebe gewinnt. Ein Zeichen für Vielfalt und Zusammenhalt. Und die Post fordert auch mehr Respekt für ihre Briefzusteller, die während der Arbeit viel einstecken müssen.
4: Das tut mir für jeden einzelnen Vorfall leid, denn das belastet unsere Zustellerinnen und Zusteller nachhaltig.
0: Wir werden frei sein.
1: Es ist ein besonderer Erfolg für den Brings-Song. Die Ballade Liebe gewinnt auf Hochdeutsch und mit schwerem Inhalt galt im Kölner Karneval zunächst als chancenlos.
5: Das hat gedauert und jetzt ist das auch gerade im Karneval, selbst im Gürzenich oder in der Kölner Arena, ist das ein besonderer Moment, weil das packt die Leute irgendwie.
1: Wer Brings lieber auf den Ohren als auf Briefen hat, im Juli kommt die Band wieder nach Bonn und feiert ihr 35-jähriges Bühnenjubiläum.
6: Vor dem Landgericht Bonn muss sich von heute an ein 49-jähriger Mann verantworten. Ihm werden gleich 14 Straftaten zur Last gelegt. Unter anderem soll er mit einer Armbrust auf ein geparktes Auto geschossen haben und bewaffnet durch die Stadt gelaufen sein.
7: Er soll mehrfach mit Armbrust und Pfeilen, Jagdmesser und Gaspistole durch Bonn gezogen sein und teilweise mit der Armbrust in der Öffentlichkeit herumhantiert haben. Ende 2024, Anfang 2025 hatte es in Bonn eine Serie von Armbrustschüssen auf Fahrzeuge gegeben. Eine von 6 Taten konnten Ermittler dem Beschuldigten nachweisen. Laut Staatsanwaltschaft ist der Mann, der an einer schweren Persönlichkeitsstörung leidet, schuldunfähig.
8: Wir haben hier ein sogenanntes Sicherungsverfahren. Das heißt, das Verfahren zielt grundsätzlich nicht auf oder nicht vorrangig auf eine Strafe ab, sondern die Staatsanwaltschaft beantragt hier die Unterbringung des Beschuldigten in einem psychiatrischen Krankenhaus, weil sie ihn für allgemeingefährlich hält.
7: Der 49 Jahre alte Mann soll außerdem eine Bekannte zu Hause massiv bedroht haben. Was mit dem Beschuldigten passiert, will das Gericht noch im Juni entscheiden.
6: Seit Jahren wird über das Gelände der Landwirtschaftskammer in Beul-Rohleber diskutiert. Eigentlich sollten da längst hunderte neue Wohnungen entstehen. Doch politische Streitigkeiten und geänderte Vorgaben haben das Projekt ausgebremst. Jetzt kommt wieder Bewegung in die Sache. Politik und Investor haben sich jetzt wieder an einen Tisch gesetzt.
9: Am Dienstagabend kam hier im Rathaus Beul eine kleine vertrauliche Runde zusammen. Politik und der Investor Saale Wohnen. Beuls Bezirksbürgermeister Marco Rudolph hatte geladen, um einen Neustart für die Bebauung der ehemaligen Landwirtschaftskammer in Rohleber auszuloten.
10: Der Anfang ist jetzt sozusagen gemacht. Wir sind wieder im Gespräch. Wir wollen eine politische Initiative über die Bezirksvertretung Beul und auch über den Stadtrat initiieren, um halt die Verwaltung zu beauftragen, dass wir hier weiterarbeiten wollen auf Grundlage von dieser siegerprämierten Planung von 2020. Und wir werden natürlich auch schauen, inwieweit man die Planung auf die heutige Zeit übertragen kann.
9: Rund 500 Wohneinheiten sollen hier auf dem knapp 9 Hektar großen Landwirtschaftskammerareal entstehen. Die Hälfte davon geförderter Wohnraum. Seit mehr als 10 Jahren laufen die Planungen, waren schon weit fortgeschritten. Es gab sogar schon einen Architektenentwurf. Doch dann wurden die Grünen in Bonn stärkste politische Kraft und stoppten die Neubebauung, indem sie den Bebauungsplan im Rat änderten. Ein Kompromiss mit dem Investor sei nicht möglich gewesen, erinnert sich Fraktionsvorsitzende Friederike Dietsch. Für ihre Partei sei beim Neubau weiter wichtig.
11: Wir werden natürlich immer darauf achten, dass es einerseits nachhaltig ist, dass nicht zu viel Fläche dafür verbraucht wird, gerade im Hinblick auf Hitzeentwicklung, dass es da eben weiterhin gut durchlüftet ist, dass es in die Umgebung reinpasst und dass es sozial verträglich ist.
9: Peter Cox von der SPD bedauert heute, dass seine damaligen Koalitionskollegen von den Grünen so stur waren. Er hat 2023 für den Neubau gekämpft.
12: Am Ende des Tages gibt es aber eben solche Projekte, die im Eigentum eines Privaten stehen, der seine eigenen Vorstellungen davon hat. Insofern wird man sich das ganz genau auch politisch überlegen müssen, ob die eigenen städteplanerischen Entwicklungen es wert sind, dass tatsächlich über hier jetzt mal mindestens 5 Jahre kein Stein bewegt worden ist.
9: Das soll jetzt anders werden. Noch in dieser Legislaturperiode sollen hier die Bagger rollen.
10: Die 500 Wohneinheiten oder auch ein paar weniger oder mehr, die brauchen wir für Bonn. Es gibt so viele Menschen, die händeringend nach einer Wohnung suchen und nichts finden, die Mieten steigen. Und wir können uns das nicht leisten, uns darüber jahrelang politisch zu zerstreiten auf den Rücken der Bürgerinnen und Bürger.
9: Bleibt abzuwarten, ob es diesmal gelingt, einen Kompromiss zu finden, mit dem alle leben können.
6: Peter Cox ist bei mir, der Geschäftsführer vom Deutschen Mieterbund Bonn-Rhein-Sieg-A. Ja, ganz schön kompliziert, haben wir gehört. Es wird ja dringend Wohnraum gesucht, gebraucht. Warum dauern solche Verfahren so lang?
13: Das hat mehrere Dimensionen. Natürlich gibt es erstmal die Leitplanken, die bundesgesetzlich geregelt sind, wie solche Bebauungsplanverfahren durchzuführen sind. Das dauert allein schon seine Zeit, mal mindestens 2 Jahre. Dann legt das Land noch eine Schippe drauf und macht

0: Aber womöglich wird die Regelung dann jetzt im Juni beschlossen werden. Das kann schon mal helfen, zumindest Planungsprozesse zu verkürzen, wenn es gewollt wird.
1: Das lässt ja schon mal ein bisschen hoffen zumindest. Die Bonner sind sehr abstimmungsaffin, haben Sie eben gesagt. Viele Bürgerentscheide gibt es ja immer. Und dann gibt es dieses typische Not in my backyard. Ne? Sozialwohnungen finden alle gut, aber nicht in der Nachbarschaft. Wie kriegt man das gelöst?
0: Also das ist tatsächlich ein Phänomen, was ein ehemaliger Fraktionsvorsitzender von mir, wofür es auch sehr beschimpft worden, mal als Koalition der Neinsager bezeichnet hat. Das ist ein bisschen despektierlich, hat aber manchmal einen Kern der Wahrheit. Da ist auf einmal die Hundewiese nebenan ein wichtiges Frischluftentstehungsgebiet. Was es also braucht, ist auf jeden Fall eine gemeinsame Haltung. Also dass Wohnraum gebraucht wird, dass Wohnraum gewollt wird und dass man eben nicht direkt dagegen aufsteht, wenn es in meiner Nachbarschaft passiert. Und wenn es doch passiert und sich eine Bürgerinitiative gründet, dann braucht es eben auch Kommunalpolitikerinnen und Kommunalpolitiker, die dann eben auch stehen bleiben und sich nicht sozusagen vom ersten Wähler, der ersten Wählerin umpusten lassen.
1: Ja. Wie angespannt ist die Wohnraumsituation in Bonn?
0: Die Wohnraumsituation in Bonn ist wahnsinnig angespannt. Schon jetzt fehlen tausende Wohnungen. Wir rechnen in den nächsten 15 Jahren mit einem Zuzug bzw. einem Aufwuchs der Bevölkerung, übrigens auch durch Geburtenüberschuss, von etwa 30.000 Menschen. Und bei einer Wohnungsgröße von Pi mal Daumen 1,9 heißt es, es fehlen zusätzlich 15.000 Wohnungen zu denen, die jetzt schon fehlen. Und das sind vor allen Dingen auch bezahlbare Wohnungen.
1: Boah, das ist eine ganze Menge. Kurze Antwort bitte. Wie kann man das grundsätzlich lösen, das Wohnraumproblem?
0: Man muss es einfach anpacken wollen und man muss auch Widerstände überwinden.
1: Vielen Dank. Das Thema wird uns wahrscheinlich noch eine Weile beschäftigen,
0: fürchte
1: ich. Vielen Dank, Peter Korks.
0: Sehr gerne. Vielen Dank für die Einladung.
1: Auf dem gemeinsamen Gelände der Heinrich-Böll-Gesamtschule und der Martinus-Grundschule in Bornheim-Merten läuft seit dem frühen Nachmittag ein Großeinsatz der Polizei. Am frühen Nachmittag hatte es einen Drohanruf gegeben. Einsatzkräfte der Polizei Bonn riegelten daraufhin die Schule ab.
2: Stundenlang mussten die Schülerinnen und Schüler in den Klassenzimmern ausharren. Am späten Nachmittag begann die Polizei damit, sie aus dem Gebäude zu führen. Die Einsatzkräfte kontrollierten alle Räume und das gesamte Gelände. Ergebnis: Es gab keine Anhaltspunkte für eine konkrete Gefahr. Viele besorgte Eltern waren zur Schule gekommen und warteten auf ihre Kinder.
1: Nicht nur Wohnraum, auch Gewerbeflächen in der Region sind knapp. Viele Kommunen haben Not, weil sie ihren Betrieben nichts anbieten können. Und die Betriebe wiederum, weil sie nicht wachsen können. Wir haben vor einigen Wochen über die Situation berichtet. Aber es gibt auch Positivbeispiele. Eines davon wurde heute in Alfter vorgestellt.
3: Noch gibt es nicht viel zu sehen. Aber genau hier soll auf 10.000 Quadratmetern bis zum kommenden Jahr genau das entstehen, was viele kleine und mittelständische Unternehmen so händeringend suchen. Ein Gewerbepark mit flexiblen Hallenflächen zwischen 200 und 500 Quadratmetern. Bauherr und Vermieter ist der Kölner Immobilienentwickler Metrolog. Das Interesse aus der Region sei groß, sagt er. Das freut auch den Bürgermeister.
4: Die Firma Metrolog bietet hier auch so eine interessante Zwischenlösung an für Unternehmen, die wachsen. Die vielleicht aus der Garage oder aus dem Hinterhof raus wollen, aber noch nicht das eigene große Gewerbeobjekt bekommen. Deshalb ist das auch wirklich aktive Wirtschaftsförderung, so ein Angebot vor Ort zu haben.
3: Bereits heute betreibt das Unternehmen Gewerbeparks im benachbarten Bornheim und 5 weiteren Standorten im Rheinland.
1: Vor genau 10 Jahren erschütterte ein Gewaltverbrechen Bad Godesberg und ganz Bonn. Der 17-jährige Niklas Pöhler wurde nach einem Streit brutal niedergeschlagen und starb wenig später im Krankenhaus. Bis heute wurde niemand für die Tat verurteilt. Eine neue dreiteilige Doku der ARD Crime Time rollt den Fall jetzt noch mal auf. Erstmals sprechen darin auch Niklas Mutter und sein bester Freund über eine Nacht bei reinen Flammen, die ihr Leben für immer verändert hat.
5: Wir haben gefeiert, wir haben getrunken, wir haben mit den Freunden abgehangen. Die Jugendlichen, die 18, 17, 18 sind, halt, ne, so machen. Ja, das war das letzte Foto, was mit Niklas geschossen wurde.
6: Auf dem Weg nach Hause treffen Hevan, Niklas und 2 Freundinnen am Rondell hinter dem Bahnhof Bad Godesberg auf eine Gruppe von jungen Männern. Erst fallen Beleidigungen, dann trifft Niklas einen Faustschlag an der Schläfe. Er sackt zusammen und der Täter tritt ihm gegen den Kopf.
5: Und da war vorbei. Er hatte sich auch nicht mehr bewegt.
6: Nachdem die Polizei Niklas' Mutter informiert hat, rast sie in die Bonner Uniklinik, um bei ihrem Sohn zu sein.

0: Es kamen direkt zwei junge Ärzte auf mich zu. Ohne mit mir darüber zu reden, was jetzt wirklich passiert ist, wurde ich dann gefragt, ob ich mit einer Organspende einverstanden bin. Das war für mich natürlich, ja.
1: Zur gleichen Zeit werden Hevan bei der Polizei hunderte von Fotos gezeigt. Er soll den Täter wiedererkennen.
2: Ich bin da halb traumatisiert, ne, geschockt, noch angetrunken, todmüde. Und dann schaust du drauf, aber du schaust nicht drauf. Ich habe den Täter in der Nacht nicht erkannt.
1: Hevan sagt aber aus, dass die Täterklicke überwiegend aus Männern mit südländischem Aussehen bestand. Als das bekannt wird, rufen Rechtsextreme zu einer Demo auf.
0: Es hätte Niklas sehr entsetzt, wenn er gehört und gesehen hätte, was sich da abspielt.
2: Ich meine, sein bester Freund war ein Ausländer. Fast alle seine Freunde waren Ausländer.
1: Niklas erwacht nicht mehr aus dem Koma. 6 Tage nach der Tat stirbt er. Die Anteilnahme in Bad Godesberg ist groß. Hunderte kommen zur Trauerfeier und der Beisetzung auf dem Burgfriedhof.
3: Die Tat traf auf eine unglaubliche Emotionalität, von tiefer schwarzer Trauer bis zu unglaublicher Wut. Guck, ich hab recht. Ich hab recht, man kann nicht mehr auf die Straße gehen.
1: Die Fronleichnamsprozession 2016, an der auch Armin Laschet teilnahm, wurde vom mittlerweile verstorbenen Pfarrer Wolfgang Picken zum Tatort umgeleitet. Picken nutzte die Gelegenheit auch für deutliche Worte in Richtung Politik.
4: Und dass es notwendig ist, das auszusprechen, wenn wir Angst um uns selbst haben, wenn wir an manche Plätze und Orte dieses Stadtteils gehen.
3: Es geht doch nicht, dass man das katholische Hochfest instrumentalisiert und da noch einen Spitzenpolitiker vorne dran schnallt. Das zu nutzen in dieser emotionalen Lage, das habe ich persönlich als sehr falsch empfunden.
1: Schließlich verkündet die Staatsanwaltschaft, dass ein junger Mann mit arabischen Wurzeln festgenommen wurde.
2: Ich war mir zu 1000%% sicher, dass er es ist.
1: Im Prozess bleiben jedoch Zweifel, ob der Richtige vor Gericht steht, weil Hevan den Verdächtigen in der Tatnacht zunächst nicht wiedererkannt hatte. Der Angeklagte wird deshalb freigesprochen.
0: Ich hätte gerne schreien wollen. Ich konnte das aber nicht. Ich konnte auch nicht weinen, ich konnte auch nichts sagen. Es war ein ganz schrecklicher Zustand für mich.
2: Vor allem, weil das sich so angefühlt hat, als ob alles für die Katz war.
1: 10 Jahre nach der Tat wurde jetzt am Tatort eine eiserne Silhouette von Niklas Kopf errichtet. Darin eingefräst steht: Wir alle tragen Verantwortung für Respekt, Rücksicht und ein friedliches Miteinander.
0: Ja, einfach als Mahnmal für etwas, was hoffentlich so nie wieder passiert.
5: Heute Abend ab 22.45 Uhr können Sie hier im WDR die ganze ARD-Crime-Time-Doku sehen. Sie heißt: Warum starb Niklas P.? Bonn sucht einen Täter. Und sie steht auch natürlich in der ARD-Mediathek. Dieser Tage jährt sich der 70. Todestag von Hans-Konrad Bodmer. Werden Sie wahrscheinlich jetzt sagen, Bodmer, wer ist das? Kenne ich nicht, ist mir genauso gegangen. Tatsächlich verdanken wir aber Hans-Konrad Bodmer einen der wertvollsten Schätze, den wir hier in Bonn haben. Nämlich mehr als 700 Originale, die mal Ludwig von Beethoven gehörten und die Bodmer dem Beethovenhaus mit seinem Tod 1956 hinterlassen hat. Diesen Schatz durften wir uns jetzt im Beethovenhaus anschauen.
6: Das sind sie, die Hüterinnen der Beethoven-Schätze Nicole Kempken und Julia Ronge. Die beiden zeigen uns die sogenannte Schatzkammer im Beethovenhaus, einem Spezialraum, der nur für gebuchte Führungen geöffnet wird, bestückt ausschließlich mit Exponaten aus der Sammlung Bodmer.
7: Vor allen Dingen natürlich Handschriften, aber auch ganz viele Briefe. Es gibt Originalausgaben aus seinem Besitz, die wir heute haben. Für uns Skizzen, also er hat wirklich sehr breit gesammelt, aber alles auf Beethoven bezogen.
6: In der Schatzkammer gibt es viele weitere Infos zu Bodmer, ein Porträtfoto und eine Büste des Züricher Arztes. Schon als Jugendlicher ab etwa 1910 hatte er begonnen, in der ganzen Welt nach Beethoven-Notenblättern zu suchen und sie zu sammeln.
7: Das war eine reiche Schweizer Familie und das Sammeln konnte man sich leisten.
6: Zu den insgesamt 750 Beethoven-Originalen von Bodmer zählen auch der Schreibtisch Beethovens, ein nur wenige Zentimeter großes Porträt und eine Haarlocke des Komponisten. Die Bodmer-Schenkung vor 70 Jahren ist bis heute ein Glücksfall. Zwar werden dem Beethoven-Haus noch fast jede Woche angebliche Beethoven-Briefe und Beethoven-Notenblätter angeboten, doch häufig entpuppen sich die angeblichen Originale als Fälschung.
7: Es gibt einen Franzosen, der mir in regelmäßigen Abständen Fotos zeigt von angeblichen Beethoven-Handschriften. Und wenn ich einen Blick darauf werfe, stelle ich immer fest, dass es ein Scan aus unserem eigenen digitalen Archiv ist, den er bearbeitet hat.
6: Eine andere Fälschung ist dieses Gekritzel, das die beiden eher zum Lachen als zum Nachdenken bringt. Und ein Notenblatt inklusive Original-Beethoven-Unterschrift, angeblich.
7: Das ist ganz offensichtlich, das sind die ersten vier Takte von der Klaviersonate. Warum sollte Beethoven sowas aufschreiben und dann aufhören? Das ist schon mal der erste Punkt. Warum sollte er sowas aufschreiben, nicht auf Notenpapier? Das ist der zweite Punkt. Und dann die Unterschrift darunter ist der Knaller, weil die Sonate ist von 1800 oder 1801 und die Unterschrift benutzt Beethoven in dieser Form erst ab 1818. Und das kann natürlich nicht zusammenpassen.
6: Alles andere im Beethovenhaus passt aber zusammen, geschenkt oder erworben in den vergangenen Jahrzehnten. Leider wächst der Bestand nur langsam an, was auch daran liegt, dass Originale sehr teuer sind. Ein Beethoven-Brief wurde kürzlich in Berlin für 85.000 Euro versteigert. Außerdem sind Schenkungen sehr selten geworden.
7: Es ist einfach heute viel weniger in Privatbesitz, als es früher war. Und je weniger im Privatbesitz ist, umso kostbarer wird es natürlich. Und es braucht aber so einen bestimmten Typ Menschen, um was, was so teuer ist, einfach so zu verschenken.
6: Der Schweizer Hans-Konrad Bodmer war solch ein besonderer Mensch.
5: Ja, gut so. Wenn der Kohlemeiler im Nationalpark Eifel wieder zu rauchen beginnt, dann fühlt man sich ein bisschen wie 100 Jahre zurückversetzt. Experimentierfreudige Eifler lassen dort das alte Köhlerhandwerk wieder aufleben. Ein Handwerk, das heute nur noch ganz wenige beherrschen. Anderthalb Wochen lang kümmern sich Köhlermeister Gerd Linden und seine Helfer darum, dass das Buchenholz kontrolliert verglimmt und daraus Holzkohle entsteht.
8: Hier brennt nicht etwa der Wald. Auf dieser Lichtung am Rande des Nationalparks Eifel im Dorf Düttling raucht ein Kohlemeiler. Den haben Gerd Linden und sein Team aus Buchenholz, Gras und einer dicken Erd- und Ascheschicht aufgebaut. Seitdem sind sie pausenlos im Einsatz. Fast wäre diesmal nur wenige Stunden nach dem Anzünden ein Unglück passiert.
9: Und um 16:45 gab es einen dumpfen Knall. Buff ging das. Und dann hat er eine Verpuffung gemacht. Und als wir ihn fast geflickt hatten, hat er eine nächste Verpuffung gehabt. Und ich habe da gedacht, so, das, Gerd, das ist der erste Meiler, der dir durchgehen wird, der dir abbrennen wird.
8: Zum Glück ist alles gut gegangen. Aber wenn man nicht aufpasst, kann einem das ganze Ding um die Ohren fliegen, sagt der Kühlermeister. Das Holz im Innern muss langsam vor sich hinschwelen. Heiß, staubig und anstrengend. Warum man sich das antut?
9: Ja, da bin ich nicht nur heute das erste Mal gefragt worden, sondern mehrere Male schon. Ich habe diese Technik ja im Freilichtmuseum gelernt von den letzten Köhlern des Freilichtmuseums. Das waren zwei Zimmerleute, die haben mir das beigebracht. Und ich habe das dann 33 Jahre im Freilichtmuseum gemacht und seit 2008 machen wir das hier in Düttling auch. Und vielleicht ist irgendwann einer auch von den Köhler-Kids dabei, die irgendwann mal sagen, ach, was der Opa Jacht gemacht hat, das war gut, das machen wir jetzt auch weiter.
8: Für die alte Handwerkstradition interessieren sich viele Kinder im Dorf schon jetzt brennend. Alle packen begeistert mit an. Jeder auf seine Weise.
10: Da darf man sich ja endlich mal so richtig dreckig machen, ne? Mhm. Ist das das, was euch Spaß macht?
11: Ja, auch.
8: Da hilft nur noch eins.
11: Wasserschlauch. Wasserschlauch, ne?
8: Neben dem Meilerplatz haben es sich die Kinder gemütlich gemacht. Für sie ein einziges großes Abenteuer.
12: Ich liebe es, in der Natur zu sein, was zu schnitzen, Feuer genießen, Marshmallows.
8: Der Jüngste ist erst 2 und einer von Opa Gerds Enkeln.
13: Und kribbelt es? Kribbelt, ne?
8: Doch der Köhlermeister hat nur kurz Pause. Alle 2 Stunden geht es abwechselnd rauf auf den Meiler, Luftlöcher zu stopfen, auch nachts.
9: Wir versuchen in unserem Köhlerteam immer wieder Schichten aufzuteilen, wo man dann auch in der Nacht zu Hause im Bett liegen kann. Meine Frau, die schimpft dann wieder und sagt, boah, deine Klamotten, die liegen wieder im Flur, das ganze Haus riecht wieder.
14: Gut, man kommt aus einem Zimmer in das andere und denkt, boah, überall riecht es nach Meiler. Aber es gibt wesentlich schlimmere Gerüche als dieser Rauch. Man gewöhnt sich dran.
8: Ein bisschen Geduld brauchen alle hier. 1 bis 2 Wochen glimmt so ein Meiler vor sich hin. Dann sind etwa 4,5 Tonnen Holzkohle fertig. Bis dahin heißt es...
15: Gut, Brand! Gut, Brand! Gut, Brand!
5: Und alle in passenden schwarzen T-Shirts. Super. So ein Glück, dass wir bei uns in der Region so viele schöne Biergärten haben. Perfekt für einen lauen Abend wie heute. Zum Beispiel in der Gaststätte zur Siegfähre in Troisdorf-Bergheim. Die gibt es jetzt schon seit 1926. Dieses Jahr feiert sie also 100-Jähriges. Und live für uns vor Ort ist jetzt Annette Holtmeier. Annette, stoßen die Gäste heute auf das Jubiläum an oder genießen die einfach so den Sommer?
16: Also Sonja, ich habe heute noch niemanden gehört, der aufs Jubiläum angestoßen hat. Das kann aber auch damit zu tun haben, dass das erst nächste Woche richtig groß gefeiert wird. Dazu erzähle ich gleich noch mehr. Aber heute Abend sitzen die Menschen einfach ganz entspannt hier, genießen die wunderbar lauen Temperaturen, haben kühle Getränke auf dem Tisch, wie diese Frauengruppe hier aus Bonn. Sie haben mir gerade schon erzählt, sie sind Nachbarinnen und kommen nicht zum ersten Mal hierhin. Sind sie richtig Stammgäste?
17: Ja, wir versuchen eine Tradition zu eröffnen, dass wir einmal im Monat hier essen gehen.
16: Ja, und ich habe auch gesehen, die Teller sind jetzt zwar schon weg, aber Sie hatten auch schon lecker zu essen, ne? Was gab's?
17: Für mich gab es Rostbeef mit Bratkartoffeln und es gibt ganz verschiedene Sachen, die man sich dazu bestellen kann. Das Personal erfüllt fast jeden Wunsch, den man beim Essen dann auch hat, wenn der eine das oder dieses nicht mag. Also wir kommen gerne hierhin.
16: Ja, das sind ja schon mal gute Gründe, jetzt mal abgesehen vom leckeren Essen. Warum kommen Sie noch gerne hierhin?
17: Es ist hier eine wunderbare Aussicht auf die Sieg. Manchmal gehen wir planschen in der Sieg. Manchmal shakern wir ein bisschen mit dem Fährmann. Und das Ambiente ist einfach wunderbar.
16: Wunderbar. Ich wünsche Ihnen noch einen schönen Abend. Vielen Dank. Ja, wir haben es gerade schon gehört. Natürlich ist dieser Ausblick hier auf die Sieg einfach ein Traum. Und noch immer sind da Menschen, die ein bisschen planschen. Heute Nachmittag kamen auch schon sehr viele in ihren Bötchen vorbei. Aber das eigentliche Highlight ist natürlich die Siegfähre, die jetzt ein bisschen im Feierabend ist. Die ist nämlich eine der ältesten Ein-Mann-Seilbootfähren Deutschlands. Eine sogenannte Gierfähre. Die gibt es an dieser Stelle schon seit 1777. In den ersten Jahrhunderten wurde sie meistens von Fischern betrieben. Heute zieht Fährmann Gabriel die Fähre am Seil zwischen Bergheim und Geisler hin und her. Die Fahrt dauert nur so 1,5 Minuten, ohne Treibstoff, absolut umweltfreundlich. Und sie ist so stabil, dass man sogar Fahrräder mitnehmen darf. Ja, und ich gehe mal davon aus, dass auch schon vor 100 Jahren, als die Gaststätte hier aufmachte, die Menschen hier mit der Fähre rübergekommen sind. Felix Heine, Sie sind der Pächter hier. Nächste Woche wird richtig gefeiert. Was steht auf dem Programm?
18: So ist es. Erstmal herzlich willkommen. Vielen Dank. Guten Abend. Nächste Woche haben wir von Donnerstag bis Sonntag ein Außenfest hier bei uns mit einem Bierausschankwagen, Weinausschankwagen, Hüpfburg, Live-Musik. Also ja, schönes Familienfest.
16: Richtig was los, 4 Tage lang.
18: Richtig was los, Halligalli, 4 Tage. Donnerstag bis Sonntag.
16: Genau. Ganz kurz noch, 24 haben Sie hier übernommen und hoffentlich ist bis jetzt noch nicht bereut?
18: Nein, bereut definitiv nicht. Ist jetzt mein 3. Jahr. Im 1. Jahr hatten wir Hochwasser 2-mal in der Saison. Das war ein bisschen holprig, aber ansonsten macht es Spaß. Das ist eine tolle Herausforderung.
16: Herzlichen Dank und ein ganz schönes Jubiläum dann nächste Woche. Ja, und ich denke mal, hier wird der Abend so entspannt ausklingen, wie er auch im Moment noch läuft. Und ich denke mal, es wird noch ein Weilchen hier gehen.
5: Das kann ich mir vorstellen. Viel Spaß noch, liebe Annette, vielen Dank. Ja, und Lust auf Biergarten macht das Wetter natürlich auch in den nächsten Tagen übrigens noch teilweise. Hier sind die Aussichten für Bonn und die Region. In der Nacht ist es klar meist oder nur leicht bewölkt und trocken. Die Temperaturen sinken auf 16 bis 10 Grad. Der Freitag startet sonnig mit nur wenigen lockeren Wolken. Ab Mittag bilden sich zunehmend größere Quellwolken. Und besonders am Abend sind einzelne Schauer und kräftige Gewitter möglich, lokal auch mit Starkregen. Bis dahin wird es schwülwarm bis heiß mit 30 bis 32 Grad im Flachland und selbst in den höheren Lagen knapp 29 Grad. Am Samstag Sonne, einzelne Schauer oder Gewitter bis zu 28 Grad. Der Sonntag wechselhaft mit Regen und Gewittern bei rund 25 Grad. Am Montag Sonne und Wolken, einzelne Schauer bei maximal 24 Grad. Und in der kommenden Woche bleibt das Wetter auch wechselhafter und kühler. Vor allem zu Wochenbeginn sind noch kräftige Schauer und auch immer wieder Gewitter möglich. Soweit von uns aus dem Bonner Studio für heute. Wir sagen danke fürs Zuschauen. Hier im WDR Fernsehen geht es gleich weiter mit einem WDR Extra. Passend zum Wetter, zum Thema heiß und trocken. Schon im Mai, was bringt der Sommer? Gleich nach der Tagesschau. Ihnen jetzt einen schönen Abend. Machen Sie sich gemütlich. Tschüss und wir sehen uns morgen. Bis dahin.
19: Ein Tag nach der Tragödie in Dinslaken mit zwei toten Kindern ist die Stadt in tiefer Trauer. Und alle hier stellen sich die Frage, was genau ist da eigentlich passiert? Es gibt jetzt erste Hinweise.
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19: Schönen guten Abend, herzlich willkommen hier bei uns. Ein Tag nach dem schrecklichen Unfall ermittelt jetzt die Staatsanwaltschaft Duisburg gegen die Fahrerin des Unfallwagens. Verdacht der fahrlässigen Tötung. Eine Stadt in tiefer Trauer. Menschen, Mitschülerinnen und Schüler, Lehrer, hier sind natürlich alle erschüttert. Und alle stellen sich auch die Frage, wie es zu diesem Unglück kommen konnte.
21: Seit gestern steht in Dinslaken die Zeit still. Es fehlen Worte, um das auszudrücken, was hier die Menschen bewegt. Schülerinnen und Schüler der nahegelegenen Schule besuchen den Unfallort, wo zwei ihrer Mitschüler gestern aus dem Leben gerissen wurden. Kerstin Pekow-Vogt und ihr Notfallseelsorgeteam kümmern sich um die Trauernden und Einsatzkräfte, die hier das Unglaubliche begreifen müssen.
22: Sie sind stille geworden, sie legen Kerzen, stellen Kerzen nieder, sie legen Blumen nieder oder Kuscheltiere. Und wir helfen, indem wir da sind, mittragen und mit aushalten.
21: Wie konnte es dazu kommen? Eine 47-jährige Frau hatte gestern kurz vor Schulbeginn drei 12-jährige Jungen auf ihrem Fahrrad mit dem Auto erfasst und verletzte sie so schwer, dass zwei von ihnen verstarben. Die Staatsanwaltschaft Duisburg hat nun Ermittlungen gegen die Unfallfahrerin wegen des Verdachts der fahrlässigen Tötung aufgenommen. Die Hintergründe sind brisant, denn die Frau hatte bereits im vergangenen Jahr einen Unfall.
23: Gegenstand des Verfahrens war ein Unfall vom 19.05.2025, bei dem der Verdacht bestand, dass die Beschuldigte in Ohnmacht gefallen ist.
21: Damals wurde das Verfahren eingestellt, weil man davon ausging, dass es sich um einen einmaligen Vorfall handele. Doch die Frau wurde offenbar weiter medizinisch betreut.
23: Nach dem derzeitigen Stand der Ermittlungen wurde der Beschuldigten zwischenzeitlich ein sogenannter Event Recorder implantiert, der der Aufzeichnung der Herzaktivitäten dient. Die Daten dieses Recorders werden nun ausgewertet. Darüber hinaus wurde auf Anordnung der Staatsanwaltschaft ein Sachverständiger beauftragt, der den Unfallhergang nun rekonstruiert und weiter aufklärt.
21: Die Ermittlungen laufen weiter auf Hochtouren. Währenddessen trauert eine ganze Stadt. Auch Bürgermeister Simon Panke, der gestern Teil des Krisenstabs gewesen ist.
24: Ich habe, egal mit wem ich bisher über dieses Thema gesprochen habe, so viele Menschen einfach erlebt, die völlig fassungslos sind und gerade gar nicht wissen, wohin mit sich. Weil ich denke, dass alle, die hier wohnen, und auch überregional scheint das ja der Fall zu sein, sich versuchen, in die Lage der Angehörigen zu versetzen und wie das wohl ist, wenn man morgens sein Kind noch sieht und dann kommt es nicht mehr wieder.
21: Zwischen Kerzen und Blumen versuchen die Menschen zu begreifen, was kaum zu begreifen ist. Dieser Unfall wird Dinslaken noch lange beschäftigen.
19: Und meine Kollegin Nastaran Amirhaji ist in Dinslaken. Da sollte eigentlich ein großes Weinfest stattfinden. Nastaran, wie geht man da jetzt mit der Situation um?
0: Ja, auch heute gab es über den gesamten Tag einen Krisenstab, der getagt hat, der Bürgermeister gemeinsam mit der Feuerwehr. Und man hat sich gründlich überlegt, wie geht man jetzt mit dem Weinfest um. Und wie wir sehen, das Weinfest, das findet statt, sowohl heute als auch in den nächsten Tagen. Aber man hat sich darauf verständigt, dass es heute kein Rahmenprogramm gibt. Es gibt keine Musik. Das Ganze ist also wirklich eher ein ruhiges Zusammenkommen. Und stattdessen gibt es hier vor Ort Notfallseelsorger, mit denen man, wenn man Bedarf hat, ins Gespräch kommen möchte. Und wie wir sehen, die Menschen, ja, die nehmen das Angebot, hier zum Weinfest zu kommen, insgesamt an. Zum Beispiel auch Gonda und ihre Freundin, guten Abend. Sie haben ja von dem Unfall auch mitbekommen. Inwiefern hat Sie das auch beschäftigt?
1: So beschäftigt, dass wir auch jetzt hier auf einem Weinfest auch noch darüber reden müssen, weil uns das wirklich ja arg angreift, ne? Dass so zwei junge Menschen da ihr Leben lassen mussten, weil jemand einfach da reingefahren ist.
0: Tut Ihnen das gut, dann jetzt hier eben auch raus zu sein und den Austausch zu haben mit Ihren Freundinnen?
1: Ja, auf jeden Fall, auf jeden Fall. Wenn man so ein bisschen darüber redet und hört, wie andere darüber denken, tut's gut.
0: Danke Ihnen, einen schönen Abend noch. Ja, gemeinsam reden und sich auszutauschen, das ist hier auch das Gebot der Stunde. Ich habe vorhin auch Sandra, eine der Winzerinnen, kennengelernt. Jetzt ist sie gerade im Gespräch. Sandra, haben Sie gerade einen Moment für uns? Guten Abend. Sie sind ja auch regelmäßig hier in Dienstlaken, haben viele Stammkunden. Ja, wie erleben Sie aktuell die Situation in Dienstlaken?
2: Also wir sind das erste Mal hier in Dienstlaken. Wir waren aber öfter in Duisburg gewesen und kennen hier ein bisschen die Gegend. Und ja, ist alles ein bisschen ruhig und gediegen hier, und aber ganz nett.
0: Sprechen die Menschen mit Ihnen über den Unfall gestern?
2: Wir hatten Kunden, engere Kunden, die haben mit uns gesprochen, und der ein oder andere auch, aber es ist jetzt nicht so präsent. Ich glaube, die Leute wollen sich einfach ein bisschen ablenken, weil es ist ja schon eine ganz schlimme Sache, was da passiert ist.
0: Ich danke Ihnen. Ja, es sind sowohl gestern als auch heute überall Notfallseelsorger im Einsatz, wo sich Menschen eben ja hinwenden können. Die Kirchen haben beispielsweise eben auch geöffnet. Da kann man hingehen, um gemeinsam zu trauern und zu beten. Und ich möchte noch mal ganz kurz Ihnen Frau Fengels vorstellen. Wir haben uns vorhin zufällig getroffen. Sie erzählten mir, hallo, dass Ihr Sohn Friedhofsgärtner ist, aber auch mit einer Behinderung. Inwiefern ist das für Sie auch ein Thema?
3: Ja, es ist schon schwierig. Es gibt für Eltern schon nichts Schlimmeres eigentlich, als wenn Kinder von der Schule nie wieder nach Hause kommen. Aber das hat auch so, wenn dann der Tag X da ist für die Beerdigung, dass auch ein Friedhofsgärtner, die nebenan einfach nur eine Grabpflege machen und selber ein Handicap haben, dass man da vielleicht auch dran denkt, die besonders psychologisch drauf vorzubereiten oder mit ihnen darüber spricht. Weil Kinderbeerdigung ist, denke ich mal, nochmal eine ganz spezielle Sache.
0: Da haben Sie recht, Frau Fengels. Ich danke Ihnen vielmals. Also großer Bedarf an Unterstützung, an psychologischer Unterstützung. In Dienstlaken eine große Trauer, die wir auch heute noch feststellen.
19: Dankeschön, Nastaran. Und wie wir hören, ist auch die Spendenbereitschaft sehr groß. Es gibt ein Spendenkonto und alle Informationen sowie die IBAN und so weiter finden Sie bei uns auf der Homepage auf wdr.de. Ja, und seit einigen Tagen gutes Freibadwetter. Das Wochenende rückt näher, aber viele Frauen, viele Mädchen gehen trotzdem mit einem unguten Gefühl ins Schwimmbad. Da ist die Sorge vor Belästigungen und sexuellen Übergriffen. Und erst vor wenigen Tagen gab es Vorfälle in Dienstlaken und Duisburg-Walsum. Die werden jetzt von der Kripo untersucht. Täter konsequent verfolgen, das will die Polizei, aber auch die Badbetreiber können einiges tun, wie zum Beispiel im Strandbad Tenderingsee in Förde.
4: Es ist entspannt am Tenderingsee heute Nachmittag. Gerade die weiblichen Stammgäste kommen gerne. Denn blöde Anmache oder sexuelle Übergriffe gibt es kaum. Der Trägerverein setzt seit Jahren auf Security am Eingang und auf dem Gelände.
25: Zum einen lernen die Leute direkt, wenn sie hier ankommen, dass hier nicht alles geht und dass ein gewisses Maß an Kontrolle herrscht. Auf der anderen Seite aber auch dadurch einfach für jeden Sicherheit gegeben ist. Und über einen längeren Zeitraum, ich will jetzt nicht sagen, erzieht man sich seine Gäste dann dahin, aber es wissen zumindest alle Bescheid.
26: Ich habe mich von Anfang an hier einfach sehr relaxen können und zurücklehnen können, ohne dass man sich irgendwie Gedanken macht, dass man blöd angeguckt wird, angesprochen wird oder so. Das habe ich hier persönlich noch nicht erlebt.
27: Man rechnet schon immer damit, gerade als Frau, aber hier fühlt man sich schon sicherer, weil man eben, wie gesagt, Ansprechpartner hat.
4: Bei der Duisburger Kripo werden gerade zwei Anzeigen wegen sexueller Belästigung in Bädern in Dinslaken und Duisburg bearbeitet. Die Polizei empfiehlt, bei Übergriffen konsequent den Notruf zu wählen. Das schrecke auch ab.
6: Ob das Anfassen oder das Hinterherpfeifen oder auch Fotos machen von Personen in Umkleidekabinen, in Schwimmbädern oder ähnliches, das stellt eine Straftat unter Umständen dar. Das ist kein Kavaliersdelikt, das ist eine Straftat, die durch die Polizei konsequent verfolgt wird.
4: Am Tenderingsee haben sie noch ein Rezept. Die Kasse schließen, bevor es zu voll wird. So bleibt es übersichtlich, auch wenn weniger Geld reinkommt.
25: Insgesamt ist uns einfach wichtig, dass wir hier auf lange Sicht uns einen guten Ruf erarbeiten, den auch behalten. Und da kann man, glaube ich, gerne an einem Wochenende auch mal auf die eine oder andere Einnahme verzichten.
4: Das Konzept scheint aufzugehen. Einen einzigen Übergriff haben sie hier in den vergangenen Jahren angezeigt, während es an anderen Stellen des Tenderingsees gleich mehrere Fälle gab.
19: Und eine aktuelle Meldung haben wir noch für Sie unter dem Motto Autofahrer aufgepasst. Also von Freitag ab 20 Uhr bis Montag um 5 ist die A3 zwischen den Anschlussstellen Beek in den Niederlanden und Emmerich Ost in beiden Fahrtrichtungen vollgesperrt. Grund dafür ist der Abbruch von Brücken. Umleitungen sind natürlich vor Ort ausgeschildert. Nicht nur, aber auch unter anderem am Niederrhein haben heute Mitarbeiterinnen und Mitarbeiter der LVR-Kliniken gegen die geplanten Sparpläne bei der gesetzlichen Krankenversicherung protestiert. Die Gewerkschaft Verdi hatte in ganz NRW zu diesem Klinikaufstand aufgerufen.
7: Ohne uns gibt es keine medizinische Versorgung. Das war heute die zentrale Botschaft bei dieser Protestaktion hier in Viersen. Längere Wartezeiten für Patienten, höherer Arbeitsdruck. Alle Beschäftigten machen klar, dass sie die Reform nicht unterstützen wollen. Auch Krankenschwester Sarah Werbeck, die sich um ihre Zukunft sorgt.
9: Wir haben ja schon einen herrschenden Personalmangel. Und wenn jetzt von der Politik auch noch entschieden wird, dass auch noch Druck von oben kommt, dass da halt auch noch Begrenzungen erfolgen sollen, weil wir jetzt schon am Ende unserer Kapazitäten einfach sind. Das ist schon ein Schlag ins Gesicht.
7: Mit den geplanten Kürzungen will die Bundesregierung die gesetzliche Krankenversicherung finanziell entlasten und Kosten senken.
19: Ja, beim Wort Inkasso, was löst das bei Ihnen aus? Bei Heiko Reuter erstmal nicht viel Gutes. Wie ihm geht es aktuell vielen Menschen hier bei uns im Ruhrgebiet. Sie bekommen Post von einer Inkasso-Firma, weil sie angeblich Online-Abos abgeschlossen haben sollen. Ja, die Verbraucherzentrale warnt davor, damit es hoffentlich nicht noch mehr Menschen so geht wie eben Heiko Reuter.
10: Schon wieder eine neue E-Mail. Schon die 20. Heiko Reuter hat sie extra ausgedruckt. Eine Inkassofirma will Geld und sie macht Druck. Angeblich soll der Herner im Internet Verträge abgeschlossen haben, als er nach Kreditmöglichkeiten suchte.
11: Ich habe Geld gebraucht, wir sind umgezogen und da habe ich dann meine kompletten Daten eingegeben, habe das dann aber abgelehnt. Ich habe dann Vorschläge bekommen, habe ich aber abgelehnt, weil die Zinsen einfach zu hoch waren und dann war ich fertig damit. Und jetzt ein Jahr später, im Februar bzw. im März, habe ich dann die Mails bekommen.
10: Ja. Reuter will sich von einer Anwältin helfen lassen, denn er soll mehrere hundert Euro zahlen, weil er online insgesamt 6 Abos abgeschlossen haben soll. Abos, die ihm helfen sollen, seine Bonität zu verbessern.
11: Ich habe nichts unterschrieben, ich habe nirgends den Haken falsch gesetzt. Deswegen sehe ich nicht ein, dass ich irgendjemanden Geld überweise, dem es nicht zusteht.
10: Bisher konnte die Inkassofirma offenbar keine Beweise für einen Vertragsabschluss vorzeigen.
12: Und dann mit einem anwaltlichen Schreiben wird dann Culpa Inkasso eben aufgefordert, die entsprechenden Unterlagen, sprich Vertrag und Vertragsabschluss, Widerrufsbelehrung, weil das meistens ja online passiert, angeblich online passiert ist, also der Vertragsabschluss vorzulegen. Aber danach erfolgt natürlich keine Vorlage der Dokumente, weil eben kein Vertrag abgeschlossen wurde.
10: Die Anwältin betreut gerade viele solcher Fälle. Anscheinend geht es immer um die gleiche Masche. Denn immer wieder erscheint dieser Name, Culpa Inkasso. Wir versuchen sie zu erreichen, doch auf unsere Anfrage antworten sie nicht. Die Firma, die Culpa im Fall von Reuter vertritt, heißt Boniscan. Auch andere Firmen tauchen öfter auf. Sie haben deutsche Namen, sitzen aber laut Impressum in den USA, oft auch in Großbritannien. Doch auch sie antworten auf unsere Anfragen nicht. Und das seien längst nicht die einzigen bekannten Firmen, sagt Monika Wagner von der Verbraucherzentrale Essen. Genau, dann, was,
5: Es ist dann auch nicht nur ein Unternehmen oder ein Auftraggeber. Es ist halt eine Vielzahl, die sich unterschiedlich nennen. Ne? Aber man kann schon beobachten, vielfach halt den Sitz im Ausland haben.
10: Beschwerden über Kulpa in Kassel aus Stuttgart häufen sich momentan bei den Verbraucherzentralen im Ruhrgebiet. Auch bei Monika Wagner. Sie erkennt ein Muster. Immer bekommen die Menschen Post, die sich unverbindlich über Kredite informieren und dann plötzlich kostenpflichtige Abos abgeschlossen haben sollen.
5: Wenn es im Internet halt übers Internet erfolgt sein soll, ist immer die Frage, war der Bestellknopf, ne, der Button richtig beschriftet, ne, lagen alle Informationen vor, ne, dass wenn ich jetzt hier klicke, auch wirklich ein Vertragsschluss, ne, einhergeht. Und dann der zweite wichtige Punkt ist, wurde ich denn auch über mein Widerrufsrecht informiert.
10: Sie rät, jeder einzelnen Zahlungsaufforderung immer schriftlich widersprechen und nicht zahlen, denn sonst ist das Geld weg. Heiko Reuter hat nichts an Kulpa bezahlt, aber die Anwältin bekommt ein Honorar. Und Nerven kostet das Ganze sowieso.
19: Ja, und dann gibt es ja noch die Krisen in der Welt. Die betreffen uns, den Alltag. Nicht nur an der Tankstelle bekommen wir gerade die gesperrte Straße von Hormuz zu spüren, sondern auch beim Heizöl sind die Preise wirklich deutlich nach oben geschossen. Denn nach wie vor heizen viele Millionen Menschen mit Öl. Ja, und die werden normalerweise auch jetzt im Sommer beliefert.
8: Er bringt die Energie zu den Menschen. Abdurrahim Arras liefert seit Jahren Heizöl im Ruhrgebiet und am Niederrhein. Im Keller einer neuen Kundin, die nicht gezeigt werden möchte, erklärt er ihr, wie man den Ölstand erkennt.
13: Wir haben jetzt hier insgesamt 4.500, 2.000 sind bestellt, weniger als die Hälfte, das würde auf jeden Fall passen.
14: Ich glaube 1.000 waren bestellt, oder?
13: Oder 1.000, ja. Ja.
8: Jeder Handgriff sitzt, doch aktuell arbeitet er auf Sparflamme. Hier würden eigentlich deutlich mehr Liter reinpassen, doch die Kundschaft ist zurückhaltend.
15: Wo liegt denn aktuell der Preis?
13: Das ist jetzt Tagespreise. Ich schätze mal, der Preis würde jetzt bei 1,30 liegen, ohne Mehrwertsteuer. Da kommen ja noch die Mehrwertsteuer drauf, dann sind wir fast bei 1,50.
15: Teuer, ne?
13: Viel zu teuer. Das Doppelte wie letztes Jahr.
8: Abdurrahim liebt seinen Job, auch wenn es harte Maloche ist. Aber in diesen Zeiten bekommt er die finanziellen Nöte seiner Kunden hautnah mit.
13: Es gibt Leute, die früher Tank voll gemacht haben und mittlerweile bestellen die nur 1.000 Liter, weil finanziell sich das gar nicht leisten können.
8: Weiter geht's in den Duisburger Norden zu einem Stammkunden. Ulrich Bünger vermietet 23 kleine Wohnungen. Er zeigt uns seinen Keller. Er hat heute 3.000 Liter bestellt. In diesem Jahr werden seine Mieter wohl das Doppelte an Heizkosten zahlen müssen.
16: Ich musste bestellen. Der Tank war leer oder fast leer. Und die wäre sonst ausgegangen und ich musste bestellen. Und da hat man keine Chance. Man kann 2, 3 Firmen anrufen und wo ist das günstigste, dann ändert sich das um 2 Cent auf 100 Liter, man ist gezwungen einfach.
8: Im Duisburger Süden beobachtet Filialleiter Bernd Baumanns tagtäglich die Ölpreise. Das Unternehmen ist seit ein paar Jahren Teil der Raiffeisen-Warenzentrale Rhein-Main. Seit 4 Jahrzehnten arbeitet Baumanns in dieser Branche. Doch diese Krise macht ihn nervös.
17: Die Politik kann es ja hier und da gar nicht mehr ernst nehmen. Wenn du dann so einen amerikanischen Präsidenten siehst, der letztendlich ja durch viele Entscheidungen, die er selber so durchboxt, das ganze Marktverhalten durcheinander bringt. Ne? Das ist ja eigentlich gar nicht mehr nachvollziehbar und deswegen für uns auch dementsprechend auch nicht nachvollziehbar. Wir wissen gar nicht, wie wir mit den politischen Entscheidungen umgehen können.
8: Zurück zu Abdurrahim Arras. Für ihn beginnt momentan jeder Arbeitstag mit der Frage, ob sich seine Kunden heute das Öl überhaupt noch leisten können.
13: Vor allem wichtig ist für mich, wenn ich morgens Fernseher mache, erst gucken, wie weit der Ölpreis jetzt gesunken oder gestiegen ist. Und wenn es gestiegen ist, dann weiß man ganz genau, der Kunde, der wird heute nicht bestellen wollen.
8: Der Krieg im Iran, eigentlich tausende Kilometer entfernt. Hier ist die Krise täglicher Begleiter und bekommen die zu spüren, die auf Heizöl angewiesen sind.
19: Ja, über das Thema möchte ich gerne sprechen mit Daniel Gräfinghold von der Niederrheinischen IHK. Sie sind auch bei der CDU in Sprockhövel aktiv. Herzlich willkommen bei uns. Herr Gräfinghold, hier ist eine Menge Frust im Spiel. Also der Händler hat Frust, die Kunden haben Frust. Wie groß ist vielleicht auch von Seiten der IHK die Sorge vor einer anderen oder weiteren Eskalation im Nahen Osten mit Blick auf uns?
1: Ja, die Sorge ist sehr groß. In erster Linie ist ein Krieg ja erstmal eine menschliche Tragödie. Und deswegen, klar, der Wunsch, dass dieser Konflikt besser heute als morgen endet. Aber zur Wahrheit gehört auch, es ist eine ganz wirtschaftliche Belastung für uns gerade hier am Niederrhein. Heute hat der Sachverständigenrat für Wirtschaft der Bundesregierung gesagt, dass das Wachstum in Deutschland wahrscheinlich deutlich niedriger ausfallen wird als erwartet. Und am Niederrhein trifft uns das umso stärker, weil wir ganz viele Unternehmen haben, die eben sehr viel Energie verbrauchen. Das trifft die Logistik, das trifft den Stahl und deswegen uns hier ganz besonders.
19: Haben Sie Meldungen von den Ersten, die vielleicht aufgeben müssen?
1: Ja, das gibt's. Also schon seit längerer Zeit sind die Insolvenzen bei den Unternehmen auf einem Rekordniveau. Liegt auch daran, dass schon vor dem Konflikt wir eine Wirtschaftskrise hatten. Wir haben jetzt das 6. Jahr wirtschaftliche Stagnation. Die Wirtschaft wächst seit 6 Jahren im Grunde überhaupt nicht. Und vielen Unternehmen geht deswegen die Luft aus.
19: Ja, wir reden von Luft ausgehen. Eigentlich müssten wir vielleicht auch über Investitionen sprechen, die wichtig sind für den Wachstum. Wie sieht es da aus?
1: Nicht so gut, muss man leider sagen. Also wir fragen unsere Unternehmen dreimal im Jahr, wie sind denn eure Investitionsabsichten? Und in der letzten Umfrage haben 30% der Unternehmen gesagt, dass sie weniger oder vielleicht gar nicht mehr investieren wollen. Das ist total kontraproduktiv, wenn wir aus der aktuellen Krise rauskommen wollen. Und es muss uns große Sorgen machen und ist ein dringender Handlungsaufruf an die Politik.
19: Das bedeutet das Ganze langfristig. Was erwartet uns hier in Duisburg und am Niederrhein?
1: Ja, langfristig, wenn Investitionen nicht getätigt werden, dann verfallen Anlagen. Also wir haben tatsächlich die Situation, dass weniger investiert wird in Fahrzeuge, Maschinen oder Gebäude, als verfällt. Also hier geht wirtschaftliche Substanz verloren. Und ich glaube, den Effekt, den wir jetzt gerade haben, den werden wir über viele, viele Jahre noch spüren.
19: Sie sind eher besorgt oder zuversichtlich mit Blick in die Zukunft?
1: Ja, es gibt keine Alternative zum Optimismus. Aber man muss ehrlicherweise sagen, dass in Deutschland Strukturreformen ganz lange Zeit nicht gemacht wurden. Die müssen jetzt dringend nachgeholt werden. Die Bundesregierung hat das versprochen letztes Jahr. Der Herbst der Reform letztes Jahr ist ausgefallen. Wir hoffen jetzt, dass es vor der Sommerpause noch ein großes Reformpaket geben wird.
19: Sagt Daniel Gräfinghold. Herzlichen Dank für Ihre Einschätzung und heute live bei uns in der Lokalzeit.
1: Danke Ihnen.
19: Ja, und wir schauen mal in Richtung Krefeld. Da ist der Schluff ein echtes Wahrzeichen und ein wirklich sehr beliebtes Ausflugsziel, gerade für Familien mit Kindern. Doch Ende des Jahres soll da Schluss sein. Also hieß es zuletzt, die Dampflok könne man als Museumsstück zwar noch erhalten, aber der Streckenbetrieb sei zu teuer. Das sagen die zuständigen Stadtwerke in Krefeld. Mittlerweile aber stemmen sich immer mehr Menschen gegen diese Entscheidung, auch von Seiten der Politik.
2: Langsam und graziös schiebt sich der Krefelder Schluff über die Schienen. Immer sonn- und feiertags fährt die historische Bahn in der Saison. Sie liegt vielen am Herzen.
18: Es ist für jeden Krefelder, jede Krefelderin eine super tolle Ausflugsmöglichkeit, um hier aus der Innenstadt zum Hülserberg zu fahren, die beiden Restaurants zu besuchen. Meine Kinder lieben auch, ich sag mal, das Ambiente in dieser historischen Bahn.
2: Die kleine Krefelder Ratsgruppe Lux macht deshalb jetzt mobil, um den Schluff zu erhalten. Alle sollten noch mal in sich gehen.
18: Wir haben deswegen einen Antrag im Planungsausschuss eingebracht, der zum Beispiel beantragen soll, dass erstmal nach neuen Betreibern geschaut werden soll für den Betrieb vom Schluff und für den Betrieb der Schiene.
2: Gibt es eine Chance für den Schluff? Den uralten Zug fahren zu lassen, wird immer kostspieliger. Rund 1 Million Euro pro Jahr für Infrastrukturkosten, sagen die Stadtwerke Krefeld als Betreiberin. Hinzu kommen besondere Ausgaben wie für den TÜV.
20: Das kann man sich beim Auto ja noch gut vorstellen. Da kommt eine Plakette neu drauf. Vielleicht muss ich noch 2, 3 Bremsklötze austauschen und das war's. Beim Schluff wird der komplett auseinandergenommen in einem Ausbesserungswerk der DB. Bedeutet, der ist 8 Monate nicht da und das letzte Mal 2022 war die letzte Hauptuntersuchung, sind Kosten von 850.000 Euro angefallen.
2: 850.000 Euro für den TÜV. teuer ist die alte Dame. Im Internet gibt es trotzdem mehrere Petitionen gegen die Stilllegung. Weit über 7000 Menschen haben schon unterschrieben. Wir würden den Schluff vermissen, meinen viele in Krefeld.
0: Grundlegend traurig, also weil es ein sehr historisches Gefährt ist, was hier eine Geschichte hat. Und es ist immer schön, ist damit zu fahren. Zu wenig oft, aber es sollte erhalten bleiben mit allen Mitteln. Ja.
3: Was meinen Sie?
21: Ja, wir sind letztes Jahr mit unserem Sohn das erste Mal mitgefahren. Da war der gerade mal 2 und es war schon schön. Und wir wollten eine kleine Muttertagstradition draus machen. Geht jetzt natürlich nicht mehr.
2: Was, wenn die Schienen in Krefeld ab Jahresende wirklich leer bleiben? Ratsfrau Björna Althoff hat einen ungewöhnlichen Vorschlag. Zumindest als Zwischenlösung könnte man dort 3 Sinenfahrten anbieten, wie hier im Kreis Kleve.
18: Das ist eigentlich eine spaßige Ausfahrt, zum Beispiel für irgendwelche Vatertagsaktionen oder auch einfach nette Gruppenaktionen, wenn man zusammen auf einer Draisine sitzt.
2: Wie geht es weiter mit dem Krefelder Schluff? Nächsten Mittwoch wird das auch Thema im Stadtrat.
19: Und eine kleine Warnung an alle, die ab heute oder auch in den kommenden Tagen durch Geldern fahren. Erschrecken Sie nicht, wenn Ihnen Orks, Zauberer oder von mir aus auch Hobbits begegnen. Denn natürlich, die Tolkien-Tage sind gestartet.
22: Bis einschließlich Sonntag wird der Niederrhein zu Mittelerde. Gemeint ist die Fantasiewelt von J.R.R. Tolkien aus seinen Büchern, zum Beispiel über den Herrn der Ringe. Gut 20.000 Fantasy-Verrückte erwarten die Veranstalter in diesem Jahr. Geboten werden unter anderem Live-Musik, Workshops, Marktstände und Familienprogramm. Wer noch Lust hat, in diese Parallelwelt hineinzuschnuppern, muss sehr spontan sein. Nur für morgen gibt's noch Karten.
19: Ja, das kennen wir alle. Karel Gott hat es vor langer Zeit für die beliebte Zeichentrickserie Biene Maja im Fernsehen gesungen. Und das Lied ist auch immer wieder im Leben einer Schauspielerin aufgetaucht, weil sie Maja heißt. Und jetzt, es kommt, wie es kommen musste. Sie spielt auch jetzt die Biene Maja am Blauen See in Ratingen.
23: Komm endlich auf die Welt, Maja. Es ist Zeit. Ja gut, dann. Jetzt. Oh, nein! Oh, es geht nicht!
24: Nicht mit dem Po zuerst, mit dem Kopf
23: gut
24: voraus.
23: Ich versuch's. Nein! Hoppla!
26: Der Geburtstag der Biene Maja findet im Stück statt, der Schauspielerin Maja an einem Probentag. Bienen werden nur wenige Wochen alt, da hat Maja Rodigast aber Glück, sie ist jetzt 42. Seit 14 Jahren spielt sie in der Theatergruppe am Blauen See mit, dieses Jahr die Hauptrolle. Maja spielt Maja.
27: Immer wenn ich diesen Namen, meinen Namen gesagt habe, haben alle das Biene-Maja-Lied immer gesungen. Und da war ich mal in Polen bei einem Theateraustausch. Und dann dachte ich, na gut, wenn ich jetzt meinen Namen sage, wird ja nichts passieren. Allerdings fing sie dann auf Polnisch an, das Lied zu singen. Weil natürlich Maja weltweit bekannt ist.
28: Kanntest du denn die Fernsehserie oder das Buch?
27: Ja, ich habe die super gern geguckt als Kind. Also die Figuren habe ich auch total geliebt und so.
26: Auch heute noch lieben Kinder die Biene Maja und ihre Freunde. Für dieses 5-jährige Mädchen haben wir ein Treffen arrangiert, denn auch sie heißt Maja. Ihr Bruder heißt Jakob.
29: Jakob und ich sind die Fans von Biene Maja.
26: Schon vor 2 Jahren wollte Maja die Biene Maja, Grashüpfer Flip und die anderen sehen. Doch die Aufführung am Blauen See musste wegen des Hochwassers hier verschoben werden. Jetzt darf die kleine Maja sogar in die Theaterwelt der großen Maja eintauchen.
30: Bist du ganz müde?
29: Natürlich nicht.
30: Wen magst du denn am liebsten bei dir?
29: Dich.
26: Und was sagt Maja zu der liebevoll und bienenfreundlich gestalteten Bühne?
29: Also, ich finde, die bunten Kulissen sind eigentlich sehr cool, muss ich sagen.
26: Auch dieser Thron in Pink ist cool.
29: Die Bienenkönigin sitzt immer da.
28: Jetzt bist du Bienenkönigin.
23: Das ist die Maja, meine Nachfolgerin.
26: Dazu muss Maja aber erstmal eine richtige Biene werden. Was für ein Nachmittag. Im Sommer kommt die 5-jährige Maja auf jeden Fall wieder, um Maja Rodigast spielen zu sehen. Zu Pfingsten war Premiere.
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4: Ich bin der Willi und meine Hobbys sind Schlafen und Essen.
5: Ich erzähle von der Biene namens Maya. Sie ist echt eine super sweet child.
6: Also ich find's toll.

0: den Sieg.
1: Die Biene Maja und ihre Freunde erleben bis Oktober noch viele Abenteuer am Blauen See in Ratingen.
2: Ja, auf jeden Fall. Wir schauen so langsam aufs Wetter. Herbert Gorrissen, vielen Dank fürs schöne Foto. Dafür sind wir immer offen. Und ja, wie wird's in Duisburg und am Niederrhein heute Nacht? Da sind wenig Wolken unterwegs. Temperaturen liegen zwischen 12 und 16 Grad tatsächlich. Und dementsprechend mild bis warm geht's morgen los. 4, 25 Grad und dann klettert das Thermometer zum Nachmittag hin bis auf wirklich sehr heiße 32 Grad. Und auch dann, wie bestellt, sind wirklich heftige Gewitter zu erwarten, zumindest örtlich. Am Samstag 27 Grad, Gewitter hier eher in der Nacht. Am Sonntag dann wieder Gewitter am Tag. Aber die Sonne, die kommt auch immer mal wieder raus. Dann im Schnitt bei rund 24 Grad. Nach der Tagesschau ein WDR Extra, wo wir gerade bei der Hitze waren. Nämlich genau zu diesem Thema. Jetzt hier im Mai ist es sehr heiß. Das wird das Thema des WDR Extra. Wenn Sie mögen, sind wir auch morgen natürlich für Sie da. Schönen Abend.
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0: jede Menge Wasser in 1 bis 2 Stunden Fahrt von Münster oder Köln. Die Seenplatte rund um Ruhrmond. Und das sind die Highlights. Ein Schnupperkurs. Segeln, Kanu, Stand-up-Paddeln. Ruhrmonds gemütliche Altstadt mit Kathedrale. Urlaub auf dem Wasser im Bootshotel. Die Wassersportschule Frissen direkt in Ruhrmond. Hier kann sich jeder austoben, wie er mag. Heute sind 3 Schulklassen auf dem Wasser. 80 Kinder. Da macht Juniorchef Erik Frissen lieber eine extra Kontrolltour.
1: Ja, wir kommen hier bei die nächste Gruppe. Eine von den Damen ist jetzt an die Pinne.
0: Segeln, Kajak, Stand-up-Paddeln. Die Schüler machen den Tagesschnupperkurs. Gibt's auch für Familien. Kosten knapp 40 Euro pro Person. Und jetzt zum Sightseeing in die Altstadt von Ruhrmond. Im Mittelpunkt der Marktplatz mit der Christophorus-Kathedrale und vielen Straßencafés. Gleich um die Ecke die Marktstraat mit ihren prächtigen Hausfassaden und guten Restaurants. Unser Hotspot zum Lunch? Lecker Aten im Deli Verte. Hier kocht Maike Verstegen, jeden Tag frisch.
2: Heute habe ich Nudeln mit Zucchini, Tomaten, Zitrone und Ricotta. Und ich habe jetzt noch einige Focaccias selber hausgemacht.
0: Ey, schmackelig! Viele Besucher kennen Ruhrmond nur als Shoppingparadies. Das Mega-Outlet-Center mit allen großen Marken ist 5 Minuten von der City entfernt. Das Kuipershuis. Es gibt zwar nichts zu kaufen, dafür umso mehr zu sehen. Pierre Kuipers, ein bekannter holländischer Architekt. Sein Wohnhaus ist heute Museum. Hier plante er Jahrhundertbauten, zum Beispiel das Rijksmuseum und den Bahnhof von Amsterdam. Museumspädagogin Joyce.
3: Wir stehen hier im Atelier von Pierre Kuipers, wie man auf dem Foto sehen kann. Er war ein richtiger Unternehmer. Ich würde ihn nicht Workaholic nennen, aber eben ein Unternehmer mit richtig viel Power und der Energie, sich international durchzusetzen.
0: Ruhrmond liegt an den sogenannten Maasplatten, eine riesige Seenplatte an der Maas, die von Holland bis Belgien reicht. Mit Ausflugsdampfer oder Segelboot, kilometerweit Wasser, Mühlen, abgeschiedene Buchten und Natur. Fünfzehn Kilometer südlich von Ruhrmond, auf seinem Elektroboot, ist Leo unterwegs.
4: Und hier sind wir auf dem Stück, was die Grenzmaße ist. Rechts ist Holland, Steuerbord Holland, Backbord Belgien. Und die Grenze liegt am tiefsten Punkt von Maas hier.
0: Auf belgischer Seite liegt das Botel Ophoven, ein schwimmendes Hotel. Leo und seine Frau Kati haben es selbst umgebaut. Es gibt auch einen Elektrobootverleih. Eine tolle Sache. Ohne Abgas, ohne Lärm und vor allem ohne Bootsführerschein kann jeder die Seenplatte erkunden. Schön gemütlich. Und für 150 Euro pro Tag. Im Bootshotel ist Kati für die Übernachtungsgäste da. Sie bereitet das Frühstücksbuffet vor.
5: Die Kunden kommen für die Ruhe, die Natur, um wirklich zu entspannen. Und ja, das ist hier möglich, jeden Tag.
0: Draußen auf dem Wasser und drinnen in der Zweierkabine mit eigenem Bad. Seit 10 Jahren betreiben Kati und Leo ihr Bootshotel. Und zwar mit richtig viel Leidenschaft. Für ein abwechslungsreiches Wochenende auf dem Wasser ist die Seenplatte rund um Ruhrmond ideal.
6: Okay, dein geschenkter Tag.
7: Sehr geehrte Fluggäste, herzlich willkommen an Bord der WDR-Line.
6: Der Traum vom Fliegen, das scheint echt ein Riesending zu sein. Wir haben hier beim geschenkten Tag in den letzten Jahren so unglaublich viele Wünsche erfüllt. Rund um Flughäfen, Flugzeuge und damit herzlich willkommen an Bord der WDR Line zu einer neuen Ausgabe vom geschenkten Tag to go. Wir werfen heute einen Blick hinter die Kulissen vom Flughafen und Sie können sich freuen, denn wir haben tolle Kandidaten und tolle Geschenke mit an Bord. Ich habe 2016 Post bekommen, und zwar von Sandra Gürke. Sandra, das ist jetzt 10 Jahre her. Hat ein bisschen was gedauert, dass wir uns wiedersehen. Aber du hast uns damals geschrieben, für wen?
8: Für Christopher, mein Sohn.
6: Christopher war damals 15, müssen wir an dieser Stelle sagen. Und Christopher ist ein wirklich pfiffiger Kerl, werden Sie gleich auch merken. Aber warum hat er einen geschenkten Tag verdient, aus deiner Sicht?
8: Ja, weil er was ganz Besonderes ist und ein toller Sohn ist. Und er das einfach verdient hat, dass er mal überrascht wird.
6: Absolut. Ja. Und das Besondere war, Christopher hatte damals schon richtig gute Noten in der Schule. Das war auch der einzige Grund, weshalb wir ihn da aus dem Unterricht abholen durften. So. Schönen guten Morgen zusammen. Ich bin euer Vertretungslehrer für ungefähr 10 Minuten. Dann bin ich auch wieder weg. Ich würde euch mal bitten, alle aufzustehen. Alle, die in ihrem Nachnamen ein K haben, bleiben stehen. Alle, die in ihrem Nachnamen ein E haben, bleiben ebenfalls stehen. Ah, da setzt sich einer. Alle, die in ihrem Nachnamen ein G haben, bleiben ebenfalls stehen. So, und jetzt bleiben nur noch 2 übrig.

0: Warum hat der Christoph einen ganz besonderen Tag verdient?
1: Weil er es einfach verdient hat, weil er ein wirklich toller Sohn ist und weil er es einfach mal verdient hat, dass er mal überrascht wird.
0: Sagt die Mama das öfter?
2: Ja.
0: Ist aber schön zu hören, oder?
2: Ja.
0: Hast du Lust mitzukommen?
2: Ja.
0: Einmal bitte Platz nehmen und anschnallen. Achtung, Tür schließt. Los geht's.
3: Was hast du gedacht, als ich gesagt habe, steht mal auf und du bist übergeblieben?
2: Ja, ich habe mich erstmal erschrocken, weil ich dann nicht gerechnet habe, dass auf einmal jetzt sowas kommt.
3: Schlechte Gewissen oder hast du was Gutes vermutet?
2: Ja, schon was Gutes vermutet.
3: Ja?
2: Ja, aber es kommt ja nicht jeden Tag so ein Kamerastudio, so ein Kamerateam rein.
3: Ja, ja gut, das stimmt. So, Christopher, einmal bitte die Brille aufsetzen.
2: Okay.
3: Du sollst nicht sehen, wo es hingeht. Und auch nicht schummeln. Wir sind ja nicht bei der Klassenarbeit.
2: Ja.
3: Du siehst auch nichts?
2: Nee.
3: So, Christopher, mal abschnallen. So, pass auf, gib mir deine Hand. Ich führe dich mal ganz kurz hier raus. Sehr gut. Moment, Moment. Achtung, mal mitkommen. Keine Sorge, ich passe auf dich auf. So, hier kannst du schon stehen bleiben. Und dann beginnt ab hier dein geschenkter Tag.
2: Oh.
3: Wir dürfen gespannt sein, was auf Christopher noch zukommt. Wir sind in der Gepäckabfertigung. Jeden Tag kommen hier so 10.000 von Koffer an. Und jeder ist natürlich froh, wenn er seinen wieder pünktlich in der Hand hat. Da sind vielleicht auch kleine Überraschungen da drin. Urlaubsmitbringsel oder was auch immer. Wir bringen die große Überraschung mit beim geschenkten Tag. Und der Mann, der jetzt überrascht wird, haben wir auch schon vor ein paar Jahren gemacht, der erlebt sein blaues Flugwunder. Sie dürfen gespannt sein, denn auch in den Aufnahmen werden Sie merken, da ist die Zeit ein bisschen wie im Fluge vergangen.
0: Ich werde oft gefragt, was schreiben denn eigentlich Menschen, die sich für den geschenkten Tag bewerben? Ich lese mal ein bisschen aus einem Brief vor. Liebes WDR-Team, erneut bemühe ich mich für meinen Mann Karl. Er ist der immer arbeitende und sich keine Pause gönnende und fleißigste Karl der Welt. Ja Mensch, den fleißigsten Karl der Welt wollen wir kennenlernen, aber auch die Frau, die uns das geschrieben hat. Barbara Appel-Böttner, hallo.
4: Hallo.
0: Moin.
4: Moin.
0: Hat der Karl schon was mitbekommen?
4: Nichts, er ahnt gar nichts. Er ist völlig ahnungslos.
0: Was macht er denn gerade?
4: Er hat gerade gefrühstückt und sitzt jetzt mit meiner Freundin in der Küche und die reden über Urlaub.
0: Ich würde vorschlagen, den Urlaubstalk dann beenden. Ja. Schick ihn am besten mal mit einem Beutel Müll raus, dann fangen wir hier nämlich ab, okay?
4: Ja, das mache ich.
0: Kurze Frage, wir sind ja auf der Suche in Werne nach... Ach, sie bringt ja den Müll raus. Sehr fleißig, morgen. Wir sind vom WDR, wir suchen in Werne Hochzeitspärchen. Können Sie uns da vielleicht helfen?
5: Ja, heute ist...
0: Nein!
5: Ja, heute ist unser Hochzeitstag.
0: Ihre Frau auch hier, oder?
5: Ja, meine Frau ist im Haus, ja.
0: Wie viel Hochzeitstag ist es denn?
5: Der 16.
0: Also, Sie kennen ja Ihre Frau jetzt seit 25 Jahren, ne?
5: Nee.
0: Doch? Länger? Kürzer?
5: Ach, das ist ja jetzt lustig. Warte mal. Jetzt muss ich mal... Ey, was ist das denn jetzt hier für ein Ding?
0: Sie sind ab sofort Kandidat in der Sendung Der geschenkte Tag.
5: Der geschenkte Tag? Ach ja, wunderbar. Ja,
0: und nicht ganz ohne Grund. Es gibt eine Dame, die Ihnen das Ganze eingebrockt hat.
5: Nein.
0: Und wie Sie sich vielleicht vorstellen können, ist das Ihre Frau.
5: Das kann ich mir vorstellen.
0: Muss ich mal dazu holen?
5: Ja, gerne. Auch nicht schlecht.
0: Warum hat der Karl diesen geschenkten Tag verdient?
4: Ja, weil ich finde, dass du das einfach verdient hast, Karl. Weil du immer,
5: das hört sich gut an, ne?
4: Weil du immer so fleißig bist und immer alles und immer alles stemmst seit Jahr und Tag und alles für uns tust.
5: Ja.
4: Und der geduldigste und friedvollste und fleißigste bist. Und wirklich, du unterstützt mich so total. Das ist so geil.
0: Das wird für die nächsten 14 Stunden dein Wagen sein, mit dem wir um die Welt fahren. Nimm ruhig Platz. So, bitte einmal anschnallen. Achtung, Tür geht zu.
3: Karl, heute ist bei euch Hochzeitstag.
5: Ja.
3: Hast du deiner Frau was geschenkt?
5: Nein.
3: Nein?
5: Nein, ich wollte nur Blümchen holen. Aber dann seid ihr mir jetzt in die Quere gekommen.
3: Und dann kommen wir mit so einem Brocken, ja?
5: Also wir fahren ein bisschen mal da vorne beim Winner noch vorbei.
3: Sollen wir noch mal schnell zur Tanke fahren?
5: Nein, na, Winner, hier ist ein Blumenladen.
3: Oh, ja, wunderbar. Ja, das sieht ganz gut aus.
5: Ja. Hoffentlich freut sie sich.
3: Bitte einmal diese Brille aufsetzen. Du sollst nicht sehen, wo es hingeht. Ein paar alte Folgen vom geschenkten Tag. Karl, das Warten hat ein Ende. Bitte mal deine Hände aus und fühle, was könnte das denn sein?
5: Ein Kopfhörer.
3: Mensch, du bist ja ein Fuchs. Du bist ja nicht nur Karl. Lieber Karl, du liest gar nicht damit so falsch. Ich nehme dir jetzt mal die Maske ab, denn hier beginnt für dich dein geschenkter Tag.
6: Dann herzlich willkommen auf dem Verkehrslandeplatz Mahl-Lohmühl.
0: Und das nicht ohne Grund.

0: Und Karls Frau Barbara hat uns verraten, dass bei Flugzeugen sein Herz höher schlägt. Hier parken derzeit nicht nur Ultraleichtflieger im Hangar, auch Rettungshubschrauber starten von hier zu den Einsätzen. Karl denkt, er bekommt von uns einen Besichtigungstag mit Pilot Ulrich Matern. Lassen wir ihn mal in diesem glauben.
1: Ich bin groß geworden in Dortmund-Wickede. Das ist ein kleiner Sportflughafen, ist ja in der Nähe. Und ich bin schon als Kind immer da hochgefahren zum Schwimmen. Und ich habe immer am Feldrand gestanden, wie die kleinen Dinger da gestartet und gelandet sind. Also wie die wirklich auf der Wiese in Wickede, Sie kennen den Flughafen, oder du kennst den Flughafen, wie groß er ist mittlerweile. Da sind die ganzen kleinen Dinger über eine Wiese gestartet und gelandet. Also das war schon ein bisschen Abenteuer auch.
0: Und der kleine Flugplatz von einst hat sich mittlerweile zum Flughafen Dortmund gemausert. Hier in Mahl schicken wir Karl jetzt in den Tower. Den Durchblick, was wir noch mit ihm vorhaben, bekommt er dort auch noch nicht. Flugleiter Frank Fiedler hat hier oben schon viel Seltsames gesehen.
2: Sehr merkwürdige Flugzeugtypen kommen, die teilweise an so eine Untertasse oder sowas erinnern. Da haben wir schon kuriose Sachen hier gehabt.
3: Aber es war keine Untertasse.
2: Nein, nein, das war halt ein kleiner holländischer, so eine Kleinserie. Ja.
3: Wir haben jetzt noch mal so ein Ultraleichtflugzeug gefunden. Uli, was hat es denn damit auf sich?
4: Das ist ein Gyrokopter. Man kann auch sagen, Tagschrauber ist das gleiche in grün. Ist ein Drehflügler, genau wie ein Hubschrauber. Aber der wesentliche Unterschied zum Hubschrauber ist eben, dass der Rotor oben nicht angetrieben wird vom Motor, sondern der dreht sich frei im Wind.
3: Das heißt, du kannst damit theoretisch gar nicht abstürzen?
4: Nee, solange sich das Ding dreht, kann ich eigentlich kaum was falsch machen.
3: Karl, hast du Lust auf eine Flugstunde?
1: Auf jeden Fall.
3: Du bist dabei. Wir haben für dich eine Flugstunde organisiert und du darfst jetzt mal selbst gleich fliegen.
1: Nein, das ist super. Das ist super. Dann machen wir. Sofort.
5: Ein Beichtstuhl ist einfacher.
3: Ich weiß ja nicht, wie oft du im Beichtstuhl bist.
5: Noch nie. Warte. Oh, klappt.
6: Das sind die Seitenruderpedale, wo ich gerade gesprochen habe. Die Pedale hinten, ne? Also
7: einmal rechts, einmal links.
6: Genau.
7: So muss ich mir vorstellen.
6: Ja, ja. Genau, genau.
7: Ja, los. Herrlich. Ei, ei, ei, ei. Guck mal da, das ist die Mannschaft.
8: Das ist so toll jetzt, finde ich, dass das geklappt hat.
0: Karls Frau Barbara ist völlig aus dem Häuschen.
8: Toll. Super.
3: Laut, oder?
8: Ich fand es jetzt nicht so laut.
3: Ich fand es total laut.
8: Nee, ich habe es mir viel lauter vorgestellt.
3: Du warst lauter als die.
1: Aber sehr schön. Fühlt sich gut an. Kann ja auch Looping.
6: Nee, Looping nicht.

0: Ein kleiner Heckpropeller treibt den Tragschrauber vorwärts. Der große sorgt für Stabilität.
1: Der Delta Fox und Charlie Golf, der Gyro kommt ja zurück.
2: Ach, ist das schön.
3: Toll.
2: Leute. Ja, ja, wunderbar. Über der Hart.
0: Karl, sprachlos oder wie war es? Erzähl!
2: Ja, ist wirklich toll. Ist, wirklich ein schönes Erlebnis. Das macht total Bock, mit so einem Ding mal hier über die Wälder zu fliegen. Das ist echt der Hammer.
0: Liebe Barbara, der Karl hat aber auch an dich gedacht.
3: Oh, wie süß!
4: Das ist so süß!
2: Ja. Beide hätte gesagt, die obligatorische Blume.
3: Das ist aber
2: klar.
3: Wie schön!
2: Oh.
0: Karl durfte also fliegen, aber es gibt viele Menschen, die lieben das Leben am Flughafen so sehr, dass sie tatsächlich ihren Urlaub in der Einflugschneise machen. Kein Quatsch, mein nächster Kandidat gehört dazu. Können sich darauf freuen, eine ganz kuriose Geschichte. Wir sind soweit. Angekommen sind wir am Flughafen in Düsseldorf und das nicht ohne Grund. Denn Dirk wird heute überrascht. Unser Kandidat wurde vorgeschlagen von seiner Frau. Und die beiden sind riesige Flughafen-Fans. Und deswegen ist es auch nicht ganz unüblich, dass die beiden sich hier verabredet haben zum Frühstücken. Kein Quatsch, das machen die gerne. Nur so weit kommt es heute nicht, denn mit Dirk haben wir was ganz anderes vor.
5: Abflug, um Dirk erstmal zu finden. Wir wissen, wo wir suchen müssen.
0: Wir kommen von WDR. Schönen guten Tag.
6: Hallo.
0: Wir sind auf der Suche nach dem perfekten Urlaubsziel. Wo geht's für Sie hin?
6: Im Moment erstmal gar nicht. Nächste Woche nach Ägypten.
0: Warum sind Sie hier schon am Flughafen?
6: Ist eine Geburtstagsgeschichte.
0: Ach,

0: Dirk, herzlichen Glückwunsch nachträglich vor 2 Tagen Geburtstag gehabt.
1: Ja, richtig.
0: Ja, ist ja toll, Mensch, dass wir uns hier so spontan am Flughafen treffen.
1: Ich bin etwas überrascht, würde ich mal sagen, ja.
0: Wäre eigentlich auch traurig, wenn nicht Patricia. Warum sind wir hier?
2: Das ist eine kleine Überraschung, der geschenkte Tag.
0: Okay. Herzlich willkommen in der Fernsehsendung Der geschenkte Tag. Lieber Dirk, es war sicherlich ein schöner Morgen mit deiner Holden. Von der kannst du dich jetzt aber verabschieden, weil Patricia verbringt den Tag alleine zu Hause. Und du kommst jetzt mit.
1: Okay. Bin ich mit einverstanden, sehr gerne.
0: Also, du hast jetzt sturmfrei, Patricia. Vielleicht kannst du ihm mal sagen, warum er einen besonderen Tag verdient hat.
2: Ja, sehr gerne, weil du einfach ein total toller Mensch bist und mich bei allem immer unterstützt hast. Und da wollte ich dir mal ein bisschen was zurückgeben, was dir richtig viel Freude macht. Und da hat uns der WDR dabei unterstützt. Dafür bin ich sehr dankbar.
1: Das ist ja mega cool.
0: Jetzt müssen Sie eigentlich mal Ihrer Frau Danke sagen, nicht so.
3: Patricia ist zum Glück eingeweiht, denn aus dem gemeinsamen Frühstück wird nichts. Stattdessen der geschenkte Tag. Und der beginnt für Dirk im WDR-Wunschmobil. Bitte einsteigen und überraschen lassen, denn Sven verrät noch nicht, wo es hingeht.
0: So. Patricia hat uns ja ein bisschen was von dir erzählt. Und ich weiß, wenn ihr Urlaub macht, dann auch gerne meine Einflugschneise. Also noch nicht mal so unbedingt den Strand näher, sondern gerne da, wo man ein bisschen gucken kann. Was ist los bei euch?
4: Ja, wir sind da vielleicht nicht so ganz dicht irgendwie in der Beziehung. Anders kann man das wahrscheinlich nicht sagen, weil wir sind halt sehr flugzeugverrückt. Hintergrund ist vielleicht der, dass Patricia früher ziemlich viel Flugangst hatte.
0: Wirklich?
4: Und dann haben wir eine schöne Tour durch Asien gemacht, 3 Monate. Und da sind wir einfach so oft geflogen, dass sie die Flugangst verloren hat.
0: Das ist ja total gaga, von der Flugangst bis zum totalen Flugfan.
4: Ich weiß es nicht, man kann das halt nicht beschreiben. Also ein Wunsch war es halt immer, irgendwie am Flughafen mal wirklich ein bisschen hinter die Kulissen schauen zu können.
0: So ungefähr hier. Und wir verlassen gerade das Flughafengelände.
4: Ja, alles gut, kein Problem.
0: Ich würde dich bitten, unsere Brille aufzusetzen, damit du nichts siehst. Du hast ja gesagt, du kennst unsere Sendung.
4: Ja.
0: Also jetzt Brille auf.
5: Alles klar, die Sonnenbrille ist schon weg. Alles klar?
0: Genau.
4: Ja,
0: sehr gut. Dann lehn dich zurück.
4: Jawohl.
0: Fahr eine ganze Ecke.
4: Ja.
0: Und dann freu dich auf deinen geschenkten Tag.
4: Jawohl.
3: Schranke auf und wir sind da. Wieder da, nämlich wieder am Flughafen, was Dirk natürlich nicht weiß und ehrlicherweise auch nicht mal im Ansatz ahnt.
0: Dirk, da tut mir für dich total leid.
4: Ja.
0: Jetzt musstest du so lange warten.
4: Alles gut, kein Problem.
0: Pass auf, hier beginnt dein geschenkter Tag.
4: Okay, das war ja eine schöne Runde. Ja, herzlichen Dank dafür. Und,
0: wir dachten, wir fahren einfach mal um den Flughafen ein bisschen rum. Wir werden mit dir einen Tag am Flughafen in Düsseldorf verbringen.
4: Okay.
0: Und du wirst den so sehen, wie ihn sonst kein anderer sieht, der nicht hier arbeitet. Und ich kann dir sagen, das wird für dich, glaube ich, ein mega aufregend spannender Tag, weil du dort Sachen machen wirst, die man sonst nicht machen darf.
4: Mega geil.
0: Ja?
4: Ja, super cool, ja.
0: Ja, super.
4: Das ist schön, das freut mich.
0: Dirk,
4: okay.
0: Hier kommt schon deine erste Überraschung direkt auf dich zu.
6: Hallo.
7: Wunderschönen guten Tag.
6: Schönen
7: mein Name
6: guten
7: ist
6: Tag.
7: Thomas Hansen. Ich
6: Dirk
7: leite das Airport Control Center am Flughafen Düsseldorf.
4: Ja.
3: Das Airport Control Center, kurz ACC. Da darf Dirk hin, sonst kommen hier nur die rein, die hier arbeiten.
7: Herzlich willkommen im Airport Control Center.
4: Danke sehr.
7: Bitteschön.
3: Das ACC ist die Schaltzentrale des Flughafens. Auf einer riesen Videowand sieht das Team, ob es läuft und wo sie notfalls eingreifen müssen. Gar nicht so einfach sicherzustellen, dass alle Maschinen so an- und wieder wegkommen wie geplant.
8: Also das Flugzeug darf noch nicht los, weil es noch keine Streckenfreigabe gibt. Die darf erst 11:32 halt in die Luft gehen und deshalb steht der Flieger noch da.
0: Dirk, jetzt geht's in einen Bereich. Da muss ich sagen, da werde ich mich jetzt von dir verabschieden müssen,
4: okay.
0: Weil der so sicherheitsrelevant ist, dass da nur ganz wenige Personen hin dürfen. Und du bist eine Person davon.
9: Der Klaus hat die Ehre, dich ein wenig hier über die Fläche zu fahren, mal ein bisschen mehr Flughafen auch noch von der Luftseite zu zeigen.
4: Ja.
9: Und dann wünsche ich dir einfach viel Spaß.
4: Super, vielen Dank. Ja, da bin ich sehr neugierig, was mich da erwartet.
3: Es geht in den Sicherheitsbereich aufs Vorfeld. Klaus Mobers arbeitet bei der Vorfeldaufsicht. Er und seine Kollegen sorgen hier für einen reibungslosen Flughafenbetrieb.
10: Auf Lima 9 zum Runway-Check.
3: Runway-Check. Klaus Mobers klärt, ob die Landebahn frei ist. Und dann geht es mit Vollspeed über die Landebahn zum anderen Ende des Flughafens.
6: Das ist total beeindruckend. Also hier die Landebahn, die sieht man ja immer nur so von Weitem. Und man, im Flugzeug stellt man sich das so vor. Aber das ist wirklich der Hammer. Also hier wirklich mal drüber fahren zu können, das ist wirklich unglaublich für mich.
3: Kurzer Halt, aber keine Pause. Im Gegenteil, jetzt wird es ernst. Klaus erklärt Dirk, was ein Flightline-Marschaller macht, ein Bodenlotse oder Einwinker.
6: So, du winkst mich jetzt erstmal gerade. Bei dir ist der Haltebalken so.
3: Klaus ist der Flieger, Dirk der Bodenlotse. Ist nur eine Übung. Erstmal.
6: Ach so, jetzt muss ich.
9: Dann müsstest du ganz langsam so, dann.
6: Ja. So, praktisch, ne?
9: Okay. Stopp über Kreuz.
6: Okay. Ja, sollte hinhauen. Aber du bist ja wahrscheinlich dabei. Du kannst mir ja.
9: Ich gehe dann nach Hause. Feierabend.
6: Genau.
3: Das ist Dirks Maschine.
10: Kannst du schon mal aufziehen?
6: Ja.
3: Dirk soll gleich ein echtes Flugzeug einwinken. Ein bisschen nervös ist er schon, sagt er. Und da ist sie. Dirk ist auch da. Und wie vorhin mit Klaus geübt, zeigt er jetzt der Cockpit-Crew an, wo sie ihren Flieger parken soll. Und gemeinsam bringen sie die Maschine genau da zum Halten, wo sie halten soll.
6: Es ist halt völlig außergewöhnlich. Ich hätte nie gedacht, dass ich die Möglichkeit gehabt hätte, solche Dinge an meiner Hand zu haben und so ein Flugzeug tatsächlich so einzuwinken, soweit es mir mit meinen Möglichkeiten möglich ist halt. Ne?
3: Und dann kommt pünktlich die nächste Überraschung für Dirk. Ein A380, das größte serienmäßig gebaute Verkehrsflugzeug der Geschichte. Und das bringen Klaus und Dirk jetzt zu seinem Parkplatz. Was uns Dirks Frau Patricia nämlich verraten hat, Dirk ist von dem Airbus A380 total geflasht. Und jetzt sieht er ihn erstmals so nah von außen.
6: Es ist einfach unfassbar, weil das einfach ein riesiges Flugzeug ist und trotzdem so elegant. Und das ist das, was mich an dem Flugzeug einfach wahnsinnig fasziniert war. Also es ist ja, man spürt praktisch die Vibrationen in der Luft von den Triebwerken.
9: Und damit das ein bisschen länger in Erinnerung bleibt, haben wir ein kleines Präsent für dich vom Flughafen.
6: Hui.
9: Ja, einmal aus unserem Bereich ein kleines Giveaway in unserer Abteilung. Und ein Ehrenzertifikat, das du heute hier als Mitarbeiter des Tages tätig sein
6: wolltest. Ja, vielen Dank.
3: Vom vermeintlichen Frühstück zum Mitarbeiter des Tages. So schnell kann's gehen beim geschenkten Tag.
0: Aber wie war's?
6: Ja, mega geil. Also es war richtig, richtig cool. Also auf dem Vorfeld da zwischen den ganzen anderen Fahrzeugen und den Luftfahrzeugen rumzufahren, das ist schon der Hammer.
0: Aber es gibt ja nun mal auch einen Menschen, den du danken solltest. Und ich stehe ja extra vor dir, um dich umzudrehen.
6: Ah, hallo.
2: Na?
6: Hi, Schatz. Na?
11: Ich kann es kaum erwarten, mit dir die Schritte zu gehen.
0: Hier in der Abflughalle, da gehen viele Urlaubsträume in Erfüllung. Man ist aufgeregt, man freut sich auf seinen Jahresurlaub. Aber was hier auch passiert ist, hier ging der Traum von Christoph in Erfüllung. Den haben Sie vorhin gesehen, da war er 15. Ich habe ihn aus der Klasse geholt und 10 Jahre später ist er wieder hier. Christopher, genau. Schön, dass du nochmal gekommen bist.
12: Ja, danke für die Einladung.
0: Sehr gerne. Christopher, du hast damals als sehr junger Mensch erlebt, wie das ist, einen geschenkten Tag zu bekommen. Wie war das für dich, als wir in die Klasse gegangen sind und dich da rausgezerrt haben?
12: Ja, natürlich extrem aufregend, weil man jetzt nicht damit rechnet, wenn man einen ganz normalen Schultag erwartet. Aber war natürlich dann super happy, was dann passiert ist.
0: Wir haben dich mit in den Wagen genommen. Hast du unterwegs so das Gefühl gehabt, ja, in die und die Richtung könnte das gehen? Das haben die jetzt mit mir vor oder war das ein dickes Fragezeichen?
12: Ja, nachdem wir dann im Auto saßen und dann dahin gefahren sind, hast du dann ja auch teilweise ein paar Anspielungen gemacht. Das habe ich nach den 10 Jahren auch noch nicht vergessen.
0: Ich habe dich ein bisschen verwirrt, sagen wir es mal so.
12: Genau, und das hat auch geklappt. Und war dann natürlich trotzdem super zufrieden, was dann am Ende dann dabei rausgekommen ist.
0: Und das wissen Sie ja noch gar nicht, was bei rausgekommen ist. Wir lösen das Ganze auf. Christopher, Lust auf den Film, den kennst du zwar schon, aber noch mal gucken?
12: Auf jeden Fall.
0: Dann viel Spaß mit Christophers Zeitreise. Und dann beginnt ab hier dein geschenkter Tag.
6: Oh.
0: Wir werden nämlich gleich abheben. Du wirst gleich fliegen. Und du wirst an Bord heute nicht nur als Passagier dabei sein, sondern du wirst heute noch richtig gut was erleben.
6: Okay.
0: Hast du Bock?
6: Ja.
0: Richtig?
6: Ja.
0: Sehr gut. Ja, freu dich mal. Ja.
13: Das letzte Mal ist Christopher vor 8 Jahren geflogen. Da war er allerdings 6 und erinnert sich nicht mehr. Unser Flug geht nach Innsbruck. In seiner Freizeit fährt er oft zu Flughäfen, um den Fliegern ganz nah zu sein. Irgendwann will er mal bei einer Airline arbeiten. Diesen Traum erfüllen wir ihm heute zumindest

0: für einen Tag.
1: So, Christopher, einer übers Rollfeld gestapft.
2: Ja, war cool. Die ganze
1: kannst du jetzt noch überlegen, ob du mit uns mitfliegen willst oder ob du nochmal zurück in den Deutschunterricht möchtest?
2: Nee, ich fliege mit.
1: Ich habe mir sowas gedacht.
0: Das sind heute Christophers Arbeitskollegen. Der 14-Jährige darf den Profis gleich nicht nur über die Schultern gucken.
3: Du kannst dann auch gerne mitmachen.
2: Ja, gerne. Na?
0: Pilot Matthias Potthoff erklärt dem Schüler vor dem Start sein Flugzeug ganz genau.
4: Dann gucken wir uns die Profile an. Hier sind zwei neue Reifen drauf. Dann hier kann man sehen, das sind so Bremsindikatoren, wie weit die Bremse abgefahren ist. Und erst wenn der Pin verschwunden ist, wird die Bremse dann erneuert.
0: Gleich geht es von Düsseldorf nach Österreich. Im Cockpit bereiten sich die Piloten auf den Flug vor. Auch Christopher darf mit dabei sein.
2: Ich kenne es nur vom Flugsimulator.
5: Da warst du schon mal drin?
2: Ja, hab ich auch schon mal geflogen.
0: Christopher schaut noch schnell, ob beim letzten Flug jemand etwas vergessen hat, bevor die nächsten Passagiere an Bord kommen.
6: Guten Tag.
7: Er möchte gerne auch Pilot werden. Und somit hat die Mama ihm heute diesen Wunsch erfüllt, dass er halt mit in der Kabine mitarbeiten darf.
8: Ach so.
1: Sehr geehrte Fluggäste, herzlich willkommen an Bord der WDR-Line. Heute ein ganz besonderer Gast dabei. Christopher ist heute für Ihr leibliches Wohl zuständig. In diesem Sinne unterstützen Sie ihn. Und gleich gibt's Bordservice mit einem ganz besonderen Kandidaten.
0: Und dann hebt die Maschine ab. Für Christopher beginnt jetzt der spannendste Teil seiner Reise.
7: Wenn du den Trolley ziehst, mit dem grünen löst du den Trolley. Und mit dem roten bremst du den Trolley. Und jedes Mal, wenn du stehen bleibst, solltest du darauf achten, dass der Trolley gebremst ist. Und zum Gast, Gast ist König, ist man immer freundlich. Das sind Sachen, die man im Leben von zu Hause aus beigebracht bekommt.
2: Bitte schön, kleines Andenken.
7: Bitte
2: schön.
7: Danke. Und dann fragst du in jede Reihe, ob sie was gerne trinken möchten, ob sie was von unserer Bar haben möchten oder einen kleinen Snack. Bitte. Fragst du nach Strudel?
2: Möchten Sie still oder mit Strudel?
7: Gut. Learning by doing. So haben wir alle mal angefangen.
2: Bitte sehr.
0: Nach fast einer Stunde nähern wir uns Innsbruck, ein Flughafen, den übrigens aufgrund der umliegenden Berge nicht jeder Pilot ansteuern darf. Für Flugfan Christopher ein magischer Moment. Die letzten Augenblicke im Flieger hält er für seine Fotosammlung zu Hause fest.
1: Ich glaube, das war der höchste geschenkte Tag, den wir jemals gedreht haben. Und Sandra, du guckst total begeistert.
9: Es war super. Es hat richtig viel Spaß gemacht. Es war schön.
1: Ich fand, du hast das auch klasse gemacht. Nur die wichtigste Frage, Christopher, wie fandst du es?
2: Auch mega gut, hat sehr viel Spaß gemacht.
1: Was hat dir am meisten Spaß gemacht?
2: Ja, dass hier einfach das Fliegen allgemein und dann alles zu sehen, hier, wie das alles funktioniert und alles, war richtig gut.
1: Ich fand's auch super mit euch. Dankeschön.
0: Und wir sind jetzt da, wo man nicht mehr ohne weiteres reinkommt. Wir sind im Cockpit eines Fliegers. Wir werden nicht hier, wenn wir nicht der geschenkte Tag werden. Und ich bin nicht alleine, denn Christopher, du bist noch mal hier. Jetzt können wir mal die Katze aus dem Sack lassen. Du bist nicht ohne Grund in diesem Cockpit, sondern ein geschenkter Tag war ein Flugbegleitertag. Aber bei dir geht die Reise weiter. Wohin?
10: Genau, ich bin jetzt gerade wirklich dabei, die Ausbildung zum Piloten zu machen. Und bin extrem stolz und mega motiviert auch. Und ja, hoffe, dass ich dann irgendwann wirklich hier auch wirklich in echt dann vorne sitzen darf, in dem echten Flugzeug dann.
0: Und nicht nur du bist stolz, Mama ist super stolz, wir sind super stolz, dass wir dich auf diesem Weg ein ganzes Stück weit begleiten durften. Weiß man das denn eigentlich als damals 15-Jähriger zu schätzen, dass Mama sich für dich stark macht, beim Fernsehen bewirbt und sagt, mein Junge, der will irgendwas mit Fliegen machen, helft dir mal?
10: Mittlerweile mehr als damals, glaube ich, der Fall war, weil man das jetzt ein bisschen mehr wertschätzt, gerade wenn man jetzt selbst dabei ist, das zu machen. Und man halt schon merkt, dass andere halt was für einen aufgeben. Und bei mir ist halt die Mama, die halt was aufgibt für mich. Und das ist natürlich dann schon mega. Und das schätze ich auf jeden Fall wert.
0: Muss man auf jeden Fall dazu sagen, diese Flugausbildung, die du machst, diese Pilotenausbildung, kostet 120.000 Euro. Auch allein da, dass Mama wirklich alles tut, dass das klappt, ist ein Riesending. Wie fühlt sich das für dich an, wenn du jetzt im Cockpit bist? Weil das ist dein großer Traum. Hier wolltest du immer hin.
10: Ja, ist natürlich mega. Also immer, wenn ich hier bin, das wird nicht langweilig für mich. Das ist das Größte auf der Welt. Und da ist es halt irgendwie, ist es dann ja, einfach mega arbeiten, finde ich, weil es halt, weil alles so seine Funktion hat und man weiß, wofür es jetzt mittlerweile auch steht.

0: Bild und was welche Sinnhaftigkeit hat. Und das ist jetzt mega, dann nochmal hier zu sitzen.
1: Christopher, nicht nur Mama ist stolz auf dich, wir sind es auch. Danke, dass du auch nochmal dabei warst, dass du nochmal gekommen bist und zu deiner neuen Wirkungsstätte gekommen bist. Wir drücken dir die Daumen und Danke. Vielleicht drehen wir gleich mal eine Runde. Und falls Sie jemanden kennen, der mindestens einen so schönen Herzenswunsch hatte, wie das bei Christopher der Fall war, einen, den man mit Geld vielleicht nicht realisieren kann, dann schreiben Sie uns. Machen Sie sich für diesen Menschen stark. Und am besten geht das über unsere E-Mail-Adresse, dergeschenktetag@wdr.de. Dann sehen wir uns vielleicht bald bei To Go oder der geschenkte Tag in der Show. Herzlichen Dank fürs Einschalten. Und Christopher, du erklärst mir jetzt mal, wie man hier vom Startfeld kommt. Ja, mit Dank. Tschüss zusammen.

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5: So, jetzt sind wir erstmal dran von der Servicezeit, wie immer live aus Köln. Ich freue mich, dass Sie eingeschaltet haben. Heute unter anderem zu diesen Themen. Warum Seifenblasen Flecken für die Ewigkeit machen? Außerdem, mit welchem Fugenkratzer kriegt man das Unkraut wirklich weg? Und mit welchem Anbieter fliegen wir denn in diesem Jahr in den Urlaub? Nicht zu viel Geld ausgeben wollen wir, möglichst abgesichert sein. Und deswegen werden die meisten in diesem Sommer über eine Pauschalreise in den Urlaub fliegen. Ja, da hat man ja quasi Flug und Hotel aus einer Hand. Und das wird mittlerweile auch von Billig-Airlines angeboten. Die haben solche Angebote auch im Programm. Ob man da wirklich spart und was man kriegt in seinem wohlverdienten Urlaub, das haben wir für Sie angeguckt.
6: Der Urlaubstraum. Zu teuer? Zu unsicher? Die Reisebranche antwortet mit massiver Werbung. Besonders für Pauschalreisen.
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6: Sind Pauschalreisen wirklich ein Rundum-Sorglos-Paket? Günstig, super sicher und flexibel? Was sagt das Europäische Verbraucherzentrum, das kostenlos bei grenzüberschreitenden Fragen berät?
11: Pauschalreisen boomen wieder und das zu Recht. Auch wir raten Verbrauchern dazu, eine solche zu buchen. Hintergrund ist ganz einfach, es gibt hier einen europäischen Rechtsrahmen, der für alle Reisenden nahezu gleich ist in den Ländern und der mir einen sehr hohen Schutz bietet.
6: Insbesondere hat man einen zentralen Ansprechpartner für alle Probleme mit Flug, Hotel und Transfer. Und auch im Krisenfall gibt es umfangreiche Betreuungspflichten.
11: Diese Betreuungspflichten beinhalten nicht nur die Information, sondern eben auch, dass der Veranstalter mich mindestens 3 weitere Tage und Nächte in einem Hotel unterbringen muss. Gerade auch die Situation, die wir im Anfang März hatten, als so viele Reisende eben im Ausland hängen geblieben sind, ist er dafür verantwortlich, mich zu informieren, wie es weitergeht, was ich tun soll. Und er muss mich dann natürlich auch nach Hause bringen.
6: Eine mögliche Preissteigerung, zum Beispiel durchs Kerosin, ist begrenzt auf maximal 8%. Und sie muss spätestens 20 Tage vorher feststehen. Wegen der unsicheren Zeiten raten die Verbraucherschützer?
11: Hier wäre tatsächlich mein Tipp, dass man darauf achtet, einen sogenannten Flex-Tarif zu buchen. Die es mir ermöglichen, bis zu einem gewissen Zeitpunkt vor der Reise, das können 30 Tage, 14 Tage sein, je nachdem, ohne Angabe von Gründen von dieser Reise zurückzutreten.
6: Bei den Pauschalreisen mischen jetzt auch 2 Billigflieger als Reiseveranstalter mit. EasyJet Holidays und Eurowings Holidays.
10: Die volle Flexibilität, dich umzuentscheiden. Noch bis 14 Tage vor Abflug. Eben Holidays.
6: Stornieren kostet bei Eurowings Pauschalreisen 50 Euro pro Person. Umbuchen ist kostenlos. Seit einem Jahr gibt's das Angebot. Das Ziel, in die Top 10 der deutschen Reiseveranstalter aufzusteigen.
12: Wir glauben, dass wir schon in der Riege der Großen mitspielen können. Denn wir haben im Grunde ein sehr wichtiges Element, nämlich den Zugang zum Flug. Und als Teil einer Airline, dass wir mit der Nähe einen sehr guten Zugang zu den Flugplätzen, vor allem aber auch zu den guten Preisen und auch sehr flexible Bedingungen haben können. Das ist halt genau was wir an der Stelle im Ärmel haben.
6: Das Versprechen, mit der eigenen Airline könne man so am Flugpreis schrauben, dass die Pauschalreise unschlagbar günstig werde. Darauf gibt Eurowings sogar eine Bestpreisgarantie.
13: Book now at easyjet.com. Get out there.
6: Konkurrent EasyJet macht das Gleiche mit EasyJet Holidays. Auch hier gibt's eine Bestpreisgarantie. Also Preisnachlass, wenn man den Urlaub woanders günstiger sieht. Kann das was? Wir treffen Julia Denning, die Pressefrau von Urlaubsguru. Gestartet als Reiseschnäppchenportal sind sie Vergleichsprofis. Heute bieten sie auch Reisen anderer Veranstalter sowie eigene an. Die neue Billigfliegerkonkurrenz haben sie im Blick.
9: Die Vorteile dieser Veranstalter ist natürlich, dass sie eigene Flüge anbieten und damit eben schon mal einen wichtigen Teil einer Reise selbst stellen können für ihre Pauschalreisepakete.
6: Julias Team hat für uns gecheckt, ob sie beispielsweise den Bestpreis von EasyJet schlagen können.
9: Es gibt zum Beispiel hier ein Angebot, das ist eine Woche im Juni für zwei Personen auf Mallorca.
6: Rund 1.900 Euro für zwei, also 960 Euro pro Person.
9: Und ein ähnliches Angebot zum gleichen Zeitraum mit dem gleichen Hotel, allerdings mit anderen Flügen. Das kann man hier zum Beispiel für 899 Euro pro Person finden.
6: Bei Expedia 60 Euro günstiger. Aber die Bestpreisgarantie greift trotzdem nicht. Denn im Kleingedruckten steht als Bedingung, dass auch die Flüge von EasyJet sein müssen. Fast genauso ist es bei Eurowings. Flugzeit, Flugnummer, Transfer, sogar Zimmertyp müssen identisch sein. Im Nachhinein ist ein Preisnachlass so kaum zu kriegen.
9: Also es ist immer ratsam, bevor man bucht, gut zu vergleichen.
6: Und wo kann man gerade eigentlich gut hin? Spanien, Italien oder Griechenland boomen gerade, weil sich Reisende dort sicherer fühlen. Manche Touri-Orte sind derzeit etwas überlaufen. Auch das sollte man vorher checken. Nach kurzem Einbruch laufen jetzt Ägypten oder die Türkei schon wieder an, weil Reisewarnungen aufgehoben wurden. Die Urlaubsgurus bemerken auch noch andere Veränderungen im Buchungsverhalten.
9: Was wir sehen können, ist, dass die Leute eben seltener verreisen und sich dafür einen Urlaub gönnen, der eben ein bisschen besonders ist, in einem besonders schönen Hotel oder eben besonders komfortabel. Wir sehen auch, dass Leute immer mehr darauf achten, auch eine gute Flugzeit zu haben beispielsweise oder eben gewisse Annehmlichkeiten im Hotel. Das kann mal eine Kinderbetreuung sein, aber auch ein Swim-Up-Pool oder ein besonderes Angebot, zum Beispiel an Sportangeboten.
6: Ob mit besonderen Angeboten oder als Billigschnäppchen. Mit der Pauschalreise ist man auf jeden Fall auf der sichereren Seite.
5: Was hat denn Haare waschen mit Seifenblasen zu tun? Gott, eine einzige ist hier raus geworden. Ja, das hat einen Inhaltsstoff, der diese komischen, gräulichen Flecken macht. Die kennen Sie vielleicht, gerade auf heller Kleidung oder auch auf Handtüchern. Die sind mit keinem Fleckenmittel der Welt wegzukriegen. Und man könnte meinen, die Waschmaschine würde das Ganze machen. Aber es ist tatsächlich ein Stoff, der sowohl in Haarpflegeprodukten als auch in Seifenblasen enthalten ist. Und der heißt Polyquaternium. Wir zeigen, was dahinter steckt.
14: Seifenblasen, ein großer Spaß für Kinder und eine beliebte Aktion, etwa auf Hochzeiten. Doch dass der Pustespaß ein ärgerliches Ende finden kann, wissen die wenigsten. Wir sind im Maria Montessori Kindergarten in Köln. Die Vorschulkinder der Sonnenscheingruppe dürfen pusten und blubbern für unser Experiment. Ausgestattet wurden sie von uns mit neuen hellen T-Shirts. Doch wie werden die nach der Seifenblasenparty aussehen? Unsere These? Voller Flecken, die nicht mehr herausgehen. Elke Wassermann aus Ense im Sauerland ist zwar schon aus dem Alter rausgewachsen, doch auch sie ist auf Fleckenspurensuche. Erst hatten zwei weiße T-Shirts gräuliche Verfärbungen, nun ihr Lieblingspulli.
15: Also ich war mir bei vielen Kleidungsstücken ziemlich sicher, dass die Flecken vorher nicht drauf waren. Und erst als ich das Kleidungsstück dann aus der Wäsche geholt habe, waren die Flecken drauf. Und als ich dann eben meinen Lieblingspulli ruiniert habe, habe ich dann eben meine Freundin, die zwei Wäschereifilialen betreibt, gefragt, woran das wohl liegen könnte. Und sie hat gesagt, ja, sie hat eine Ahnung, woran es liegen kann, und zwar an meinen Haarpflegeprodukten.
14: Der Übeltäter soll ihr Leave-In sein. Das Produkt von Garnier wird nach dem Duschen aufs nasse Haar aufgetragen und bleibt dort. Darin enthalten ist der chemische Stoff Polyquaternium.
15: Als Anwender muss ich mich darauf verlassen, dass das Produkt gut ist. Ich kann nicht Chemie studieren, bevor ich mir die Haare wasche. Und weil ich dann so ärgerlich war, dass kein Hinweis auf diesem Produkt ist, habe ich mich an Garnier gewendet.
14: Sie fordert Schadenersatz und einen Hinweis auf dem Produkt, damit Verbraucherinnen und Verbraucher gewarnt sind. Wir zeigen ihr Leave-In und ähnliche Haarpflegeprodukte Professor Lutz Vossebein von der Hochschule Niederrhein. Er ist Dekan des Fachbereichs Textil- und Bekleidungstechnik und bestätigt, die mysteriösen Flecken können vom Polyquaternium kommen.
16: Die meisten Polyquaternium-Verbindungen haben Substitutionen am Molekül, sodass sie eine positive Ladung haben und die ziehen dann gerne als Film auf Textilien auf. Das heißt, überall da, wo ich mit meinem Pflegeprodukt, mit dem Textil in Kontakt komme, habe ich diesen Film. Dadurch, dass der dann positiv geladen ist, kann das natürlich dazu führen, dass in der Umgebung vorhandene Pigmente, Schmutz, Vergrauungsbestandteile ebenfalls an das Polyquaternium binden.
14: Der eigentlich farblose Stoff bleibt auf Textilien haften. Zunächst ist kein Fleck zu sehen. Doch in der Waschmaschine saugt diese Stelle, quasi wie ein Magnet, den Schmutz und die Farbpigmente aus dem Waschwasser an. So entstehen gräuliche Verfärbungen. Sogenannte Leave-ins zur Haarpflege, also Produkte, die nicht ausgespült werden, liegen im Trend. Sie sollen das Haar weich oder voluminös machen, Locken hervorheben oder vor Hitze schützen. Wir haben in Drogeriemärkten wie DM und Rossmann 22 verschiedene Produkte mit Polyquaternium-Verbindungen gefunden. Nummer 16, 11, 4 und viele andere. Ob die Ziffern einen Unterschied machen? In unserer Stichprobe sprühen wir die Produkte direkt aufs Textil. Eine Warnung finden wir auf keinem der Fläschchen. Das Ergebnis nach der Wäsche? 18 der 22 Produkte haben mehr oder weniger starke Grauschleier hinterlassen. Sowohl günstige als auch teure Produkte.
16: Der Verbraucher wird sich da nur schwerlich orientieren können, weil ja auch die negativen Moleküle in der Umgebung, die dann für die Vergrauung sorgen, auch ganz unterschiedlich sein können. Grundsätzlich kann man sagen, dass alle Polyquaternium-Verbindungen positiv geladen sind. Manche haben eine stärkere positive Bindung, die sind dann auch schlimmer in Anführungsstrichen für das Binden von Schmutz und manche haben eine schwächere positive Bindung.
14: Elke Wassermann findet nicht in Ordnung, dass die Hersteller keine Warnhinweise geben. Auf ihre Reklamation antwortet ihr Garnier:
17: Nach unserer Einschätzung ist es sehr unwahrscheinlich, dass die Flecken mit unserem Produkt in Zusammenhang stehen, da sie sich an den Ärmeln und an der Seite ihres Pullovers befinden.
14: Das gucken wir uns an. Elke Wassermann zieht einen neuen weißen Pullover an. Sie massiert sich das Produkt nach Anwendungshinweis ein. Dabei muss sie die Hände an den Kopf nehmen und die Ärmel, die berühren ihr Haar. Danach soll die Creme im Haar an der Luft trocknen. Auch in der Zeit kann sie auf die Ärmel geraten. Wir waschen den neuen Pullover mit anderer schmutziger Weißwäsche und tatsächlich, danach sieht er so aus. Die Flecken sind durchaus vergleichbar mit denen am alten Pullover. Wir haken nach beim Kosmetikkonzern L'Oréal, zu dem Garnier gehört. Die eigenen Analysen würden die dauerhafte Fleckenbildung nicht bestätigen, antwortet man uns. Und?
17: Warnhinweise auf Kosmetika dienen dem gesundheitlich sicheren Gebrauch. Da bei bestimmungsgemäßer Anwendung keine Gefährdung vorliegt, ist eine zusätzliche Kennzeichnung nicht veranlasst.
15: Ich denke, der Hersteller kommt damit durch, weil man als Anwender ohne Fachkenntnis ganz einfach die grauen Flecken in den Kleidungsstücken unmöglich mit diesem Produkt in Verbindung bringen kann.
14: Bekannt dürfte das Fleckenproblem auch den Herstellern von Seifenblasen sein. Und dennoch nutzen viele Firmen ebenfalls Polyquaternium. Die Kita-Kinder haben eine halbe Stunde lang mit verschiedenen No-Name-Produkten aus dem Handel und Internet gespielt. Die T-Shirts sind danach noch strahlend weiß wie vorher. Nichts deutet auf einen Fleckenteufel hin.
18: Hier sehe ich keinen Fleck.
14: 2 Stunden später, nach der Wäsche.
19: Meins hat so Punkte vom Nasswerk.
20: Meins hat auch Punkte.
21: Meins auch.
22: Wenn ich dich gegen ganz die Sonne halte, sehe ich Flecken. Flecken.
23: Ist ja. Flecken. Ich habe Flecken.
24: Ich habe auch Flecken.
25: Du auch.
26: Nein,
25: ich nicht.
27: Das ist nasse
28: Das sind Wasserflecken.
14: Leider nein. Sie kommen von den Seifenblasen und lassen sich nicht mehr entfernen. Die T-Shirts sind ruiniert.
29: Jetzt wissen wir, dass Seifenblasen Flecken machen.
30: Ich finde es schlecht, auch bei schwarzen Trikots. Weil bei schwarzen T-Shirts sind ja auch Flecken. Man sieht die halt nicht.
14: Die Seifenblasenhersteller erklären, Polyquaternium soll die Oberflächenspannung der Seifenblasen stärken. Und man warne schließlich vor den Flecken. Erzieherin Samantha Urban findet tatsächlich klitzekleine Warnhinweise. Produkt kann abfärben oder Flecken hinterlassen.
31: Ich finde das nicht in Ordnung, dass da nur so ein Mini-Hinweis ist und dass da solche Chemikalien drin verwendet werden, weil das ja auch doch mal bei den Kindern auch mit an den Händen bleibt. Die lutschen das vielleicht ab oder so und das ja dann gesundheitsgefährdend ja auch sein kann. Wenn das solche Flecken hinterlässt, will ich nicht wissen, was das im Körper halt alles anstellt.
14: Der Kontakt mit Augen und Mund sollte unbedingt vermieden werden. Auch das steht auf den Verpackungen. Diese Seifenblasen hier sind aber unbedenklich. Einige Hersteller wie Pustefix, SES oder Spiegelburg verzichten bewusst auf Polyquaternium. Es gibt also auch fleckenfreien Seifenblasenspaß und die Bläschen fliegen trotzdem.
5: In dieser Woche wird gegrillt bei uns, aber nicht herkömmlich mit Würstchen oder mit Nackensteak. Wir haben einen Spitzenkoch gebeten, uns seine besten Grillrezepte aus aller Welt zu zeigen. Heute macht Stefan Schnieder für uns ein mongolisches Barbecue. Gewürze, Fleisch, Gemüse und eine ganz bestimmte Edelstahlplatte wird er benutzen, um damit was Besonderes zu zaubern. Und wenn Sie jetzt sagen, Mensch, das hört sich aber mega kompliziert an, dann sage ich, nein, das stimmt nicht. Dafür ist es richtig lecker.
0: Heute machen wir kein normales Barbecue und kein normales Grillen wie sonst. Heute haben wir mongolisches Barbecue. Das bedeutet, wir haben alles an Gemüse kleingeschnitten, an Fleisch haben wir kleingeschnitten, einen Haufen an Gewürze. Wir machen gleich noch eine Soße dazu und dann kommt alles auf den Grill, auf eine heiße Platte. Das wird super.
1: Grillen im Asia-Style also. Das Prinzip ist ein Buffet mit vielen, vielen Zutaten zum Aussuchen. Verschiedene Fleischsorten, Fisch, Möhren, Paprika, aber auch Chinakohl, Pak Choi und Kräuter wie Thai-Basilikum oder Chili. Alles in Mini-Häppchen, damit später alles schnell gart. Das Schnibbeln selber ist aber schon Teil des Events.
0: In Australien und in Thailand oder grundsätzlich in Asien ist das eher so ein soziales Happening. Die Leute kommen zusammen, schnippeln zusammen, essen zusammen, grillen zusammen, braten zusammen. Super Sache.
1: Erstmal bereitet Stefan Schnieder das Wichtigste vor, die Soße für den asiatischen Touch.
0: Jetzt machen wir die Basis. Die besteht bei uns aus Pflaumenmus, Sojasauce, Misopaste und Knoblauch. Das kommt alles zusammen in eine Schüssel.
1: Einfach Knoblauch, Mus, Sojasauce und Misopaste ordentlich miteinander verrühren und für später bereithalten.
0: Die Gewürze macht sich jeder nachher selber über das Essen drüber, also über die rohen Zutaten. Ja, wer es richtig scharf haben möchte, der nimmt sich hier solche Chiliflocken. Ja, wer sagt, er möchte es scharf, aber trotzdem aromatisch haben, der nimmt sich grünes Curry. Und die beiden milderen sind das gelbe und das rote Curry. Immer über die rohen Zutaten drüber und dann erst die Soße.
1: Also ran ans Buffet. Der Clou, jeder stellt sich kleine Portionen zusammen. Mal herzhaft mit Rind. Dann mal eine milde mit Huhn.
2: Sprossen, Shiitake.
0: Jawohl.
2: Thai-Basilikum.
0: Thai-Basilikum. Das ist eine gute Wahl. Und hättest du es gerne scharf oder nicht so scharf?
2: Hier ist scharf, ne?
0: Jawohl.
2: Gerne scharf.
0: Jawohl. Mit Curry oder mit Chili scharf? Wie hättest du es gerne?
2: Mit Chili scharf.
0: Mit Chili scharf.
1: Also quasi Tapas asiatischer Art. Jeder wie er mag.
0: Wie viele? Zwei, drei, vier?
3: Drei?
0: Ja.
3: Ja, genau.
0: Ja?
3: Und die Soße kommt später?
0: Die Soße kommt später. Erst wird das gebraten und mit der Soße abgelöscht.
3: Okay.
1: Vegetarisch grillen ist auf mongolische Art kein Problem. Mit den Gewürzen schmecken auch Tofu oder einfach ein Gemüsemix richtig lecker.
0: So, jetzt kommt das auf den Grill. Und ganz wichtig ist, nicht auf den Grillrost, ne, sondern wir brauchen eine geschlossene Platte, damit das auch vernünftig brät. Sonst haben wir nachher das Problem, dass alles durchfällt. Das funktioniert ja nicht.
1: So eine Platte, eine Teppanyaki-Platte, gibt's ab 25 Euro.
0: Das Gemüse immer nur kurz und scharf anbraten. Das ist sehr wichtig, damit das schön knackig bleibt. Und ganz zum Schluss die Soße. Die Soße ist das Wichtigste.
1: Kleine Portionen, aber davon gibt's ja dann 3, 4 oder mehr. Je nach Appetit. Und wie kommt's an, das mongolische Barbecue? Mit viel Frischem und wenig Fett?
2: Köstlich. Das schmeckt nach Sommer.
3: Unglaublich asiatisch.
0: Danke.
1: Das ist leichtes Grillen und super lecker.
5: Grillen mal anders. Die Rezepte unserer kleinen Reihe von unserem Spitzenkoch Stefan Schnieder, die finden Sie natürlich bei uns im Netz. Einfach mal reinklicken, sich Appetit holen und dann
4: nachmachen. Tja, und was haben wir gesehen? Vor dem Genuss steht auf jeden Fall immer die Schnibbelei. Damit es schneller geht, haben wir jetzt Küchentricks aus aller Welt für Sie im Gepäck. Andere Länder, andere Küchen, während wir noch im Schneckentempo das Gemüse zerkleinern, tanzt in Asien das Gemüse schon im Wok hin und her. Wie die das hinkriegen, wir zeigen es Ihnen.
14: Wir hacken mit Hacks aus den Küchen der Welt. Schneller schnibbeln und spaßiger. Unsere Weltreise beginnt mit Avocado und einem Messertrick aus Mexiko. Zuerst halbieren, den Teil kennt man, und mit einer geschmeidigen Drehung öffnen. Und jetzt aufpassen, keinen Messerhieb in der Hand riskieren, lieber auf dem Brettchen. Das Fruchtfleisch schneidet man in Mexiko schon in der Schale vor. Anfassen muss man so nur das Äußere. Die Streifen mit einem Löffel herausheben oder direkt feine Würfel schneiden. Alles mit sauberen Fingern. Abflug nach Thailand. Da lieben sie Pepperoni, aber ohne nervige Kerne. Der Trick ist simpel und genial. Die Schoten über ein Brett rollen. Dabei lockern sich die Kerne im Kerngehäuse. Die Kerne mit Schwung herausklopfen. Man kann sie übrigens trocknen und im Frühjahr neue Pflanzen daraus ziehen. Für noch mehr pures, feuriges Paprikaglück. Wie bekommt man Salatblätter fix in Streifen? Der Tipp kommt aus Vietnam, inspiriert von den Streetfood-Gerichten. Mehrere Blätter aufeinanderlegen und eng zusammen einrollen, wie eine knackig grüne Zigarre. Dann in Streifen schneiden und zack, ist der Salat ready to eat. In Vietnam macht man daraus Sommerrollen oder serviert sie als Beilage zur Suppe. Eine andere Schnitttechnik gibt's in Asien auch für Paprika, die Dreischnittmethode. Paprika nicht wie gewohnt vierteln, sondern an den drei Nähten entlang schneiden. So bleiben Strunk und Kerne in einem Stück. Die weißen Innenhäutchen muss man nicht mühsam rausfiletieren. Zum Schluss geht's nach Indien. Da gehören in viele Curries viele Zwiebeln. Man spart sich das Heulen, wenn man die Zwiebeln 10 Minuten ins kalte Wasser legt. Beim Schneiden bleibt bis zum Schluss der Wurzelansatz dran. Er hält die halbierte Zwiebel kompakt zusammen. Vertikal und horizontal einschneiden und erst dann die Stückchen absäbeln. Ganz ohne Tränen und Drama.
4: Oh Mann, hat sich da schon wieder so ein Löwenzahn breit gemacht in meinen schönen Fugen. Und wie mit der langen Pfahlwurzel kriegt man ja kaum raus. Obwohl, es gibt ja eigentlich kein Unkraut mehr. Das sind alles Beikräuter. Die haben alle irgendwie ihren Sinn und Zweck in der Natur. Und trotzdem stören die natürlich mein schönes Terrassenbild. Und darum hat der Handel natürlich ganz unterschiedliche Fugenkratzer im Angebot. Und da kann ich jetzt mal aus eigener Erfahrung sagen, da gibt es ja Riesenunterschiede. Ne? Entweder muss man auf die Knie oder man hat eine Bürste, die versucht hat, ganze Zeug da rauszukriegen. Also Unterschiede jede Menge. Und gut, dass wir unsere Tester haben, denn die haben für Sie mal ausprobiert, welcher Fugenkratzer oder Bürste macht seinen Job denn wirklich perfekt.
14: Unkrautalarm. Aus Fugen und Ritzen quillt es hervor. Die Zeit der Fugenreiniger ist gekommen. Unsere Tester wollen wissen, erledigt jedes Gerät seinen Job?
7: Also, passiert da was? Ich sehe noch nichts.
8: Das ist mit dem Gerät, es reißt es ab, es schneidet es aber nicht sauber unten raus.
10: Also man muss schon sehr, sehr viel Kraft aufwenden.
7: Und alles, was passiert ist, ich streichel das Gras und kämme es schön.
10: Nee, ist nicht mein Gerät.
14: Welcher dieser vier Fugenreiniger kratzt am saubersten die Fugen und Rillen, wollen unsere Tester wissen. Alexander Rosen, Chef einer Gärtnerei. Er sagt über sich, ich bin im Gewächshaus aufgewachsen. Nikolas Seifert, der Hobbygärtner, sucht den passenden Fugenkratzer für seine Einfahrt. Für Gartenfreundin Nicole Häb zählt,
10: das ganze Unkraut muss weg.
14: Wir starten mit dem Fugenkratzer von Fiskars. Gleich eine saubere Lösung.
8: Der Fugenkratzer ist relativ stark und stabil gebaut, ist aus Stahl.
10: Er lässt sich hier sehr leicht austauschen, das ist sehr praktisch.
8: Wie ein L gebogen, hat eine scharfe Spitze vorne und unten eine scharfe Kante.
7: Die Einfahrt hat es dringend nötig.
10: Ohne Moos nichts los, ist relativ viel davon.
8: Lässt sich relativ leicht machen. Man kriegt es ganz gut entfernt.
10: Ja,
7: Es geht ab, der Großteil geht weg, also ist nicht so leichtgängig wie gehofft.
8: Die Fuge kriegt man sehr gut sauber gemacht. Man kann mit ihm in der Fuge das Unkraut und das Moos sehr leicht entfernen.
10: So, hier sind jetzt aber Kratzer auf dem Stein zu sehen, wenn ich darüber gehe.
7: Ah, okay, hier zeigt sich, ja, dass das nicht so einfach ist hier. Ja, passiert nicht viel.
8: Hier sieht man, wie man tief in die Fuge hineinkommen kann und das Unkraut mit der Wurzel aus der Fuge herausbekommt.
10: Also wenn ich den ganzen Weg hier so machen muss, dann habe ich aber gleich ordentlich Rückenschmerzen.
14: Klappt's ohne Rückenschmerzen mit der Fugenbürste von Wolfgarten?
8: Wir haben hier oben unterschiedliche Metall. Bürsten, die da rauskommen aus einem Holzkern, der lackiert wurde.
7: Lässt sich auch hier tauschen, ganz einfach. Also man kann das hier abnehmen und hier ist auch ein Löchlein, was irgendwie einzurasten scheint.
10: Ja, das ist schon ein bisschen härter, das Moos loszukriegen. Das geht so nicht so ganz einfach am Stück, aber es geht ab.
7: Oh Gott, oh Gott, oh Gott. Gerade fegen, das geht schon mal gar nicht. Ne? Da merke ich, da kommt einfach Widerstand, da komme ich nicht vom Fleck. Ich muss schon irgendwie so leicht schräg drüber gehen.
10: Es fehlt irgendwie was, so ein richtiger Griff in der Hand.
7: Ja, schon gar keinen Vorteil mehr von der Stange hier, weil jetzt bin ich ja schon hier total gebückt im Rücken. Also ergonomisch ist das nicht.
8: Mit der Fugenbürste komme ich bei Unkräutern nicht so gut in die Fuge hinein, sodass ich diese mehr abreiße. Dafür wäre ein Fugenkratzer besser geeignet.
10: Okay, der ist aber ziemlich hakelig. Also man muss schon sehr, sehr viel Kraft aufwenden.
7: Ich bin schon ganz außer Atem hier. Ne? Also das ist schon eine Sportübung hier mit dem Gerät. Frühjahrssport statt Frühjahrsputz.
10: Nee, ist nicht mein Gerät.
14: Schnell und mühelos soll die V-förmige Schneide alles reinigen, verspricht Falingo. Tatsächlich?
8: Wir haben einen teleskopierbaren Stiel, sodass man ihn auf unterschiedliche Längen einstellen kann. Er hat vorne einfach ein spitzes Metallstück aufgesetzt.
7: Ja, so eine scharfe Raute mit zwei Seiten. Also man kann das Ganze dann hier mit einem Schräubchen noch drehen, wenn das mal vorne stumpf ist.
10: Wenn man daran so ein bisschen wackelt oder ein bisschen drückt, dann merkt man, dass der schon wackelt. Also ich kann mir nicht vorstellen, dass das Ding besonders lange hält.
7: Also passiert da was? Ich sehe noch nichts.
8: Das Moos geht sehr leicht aus der Fuge raus. Die etwas großflächigen Teile, die oben aufsitzen, lassen sich schlechter entfernen.
7: Ich kratze in der Fuge und alles, was passiert ist, ich streichel das Gras und kämme es schön.
10: Und auch der hinterlässt Kratzer auf dem Stein.
8: Wir haben hier eine sehr breite Fuge, sodass man sehr tief im Endeffekt in die Fuge reinkommt. Er macht es zwar ordentlich sauber, aber ich kratze auch ein bisschen was von dem Fugensplitter mit raus. So muss ich auf jeden Fall danach wieder neu verfugen.
10: Kriegt das Gras schon raus, aber auch hier muss ich dann häufiger ansetzen.
7: Ja, das Gerät macht schnell und zwar schnell müde. Mehr aber nicht.
14: Zuletzt ein Multitool von Gardena. Kann es unsere Tester überzeugen?
10: Jetzt haben wir hier ein Multifunktionstool.
8: Einmal mit einem Fugenkratzer ausgerüstet.
7: Wir haben da so wie so eine Art Metallschlaufe fast, die für größere Fugen sein soll.
8: Und mit einer Fugenbürste. Und dann kann man, je nachdem, wie man es gerade braucht, das Ganze schwenken und mit einem leichten Klick befestigen.
10: Oh, das geht aber erstaunlich gut. Also das Moos lässt sich mühelos beiseite schieben.
7: Das geht gut. Zum Nacharbeiten würde ich jetzt hier einmal lösen und das Ganze ein bisschen umstellen, dass ich da jetzt besser in die Fugen reinkomme.
10: So, für etwas gröbere Ecken kann man dann diesen Fugenkratzer, den breiteren, nehmen. Und der kriegt das eigentlich ziemlich gut auf einen Schlag erledigt.
8: Die Dreieckaufnahme reinigt die Fuge sauber und es wird nicht so viel Fugensand aus der Fuge herausgezogen.

0: Also hier ist man auf jeden Fall zügig und das in einer angenehmen Körperhaltung, das gefällt mir gut.
1: Welcher Fugenreiniger reinigt nun am besten die Fuge?
2: Mein Testsieger ist der Multifugenkratzer von Gardena. Der ist sehr vielseitig einsetzbar und damit geht das Fugenkratzen wirklich kinderleicht.
3: Mein Testsieger ist der Fugenkratzer von der Firma Fiskars, weil er sowohl schmale Fugen gut sauber macht als auch breitere Fugen und man auch oberflächliche Verschmutzung auf den Platten leicht entfernen kann.
0: Mein Testsieger ist der Fugenkratzer von Gardena. Der hat eine scharfe Klinge, eine sehr gute Bürste und ja, noch eine tolle 3-in-1-Option. Mit der kriegt man wirklich alles Unkraut weg.
1: Dieser Fugenkratzer erledigt seinen Job, meinen unsere Tester.
4: Wissen wir das jetzt auch? Ich denke ja darüber nach, bei mir so ein Blühthymian in die Fugen einzusehen. Der tritt sich schön platt, sieht trotzdem gut aus und ich muss nie wieder kratzen. Vielleicht ist das ja mal eine Möglichkeit. Jetzt wünsche ich Ihnen einen schönen Feierabend. Hier geht's weiter mit den Kolleginnen und Kollegen von der Aktuellen Stunde. Wir sehen uns bald wieder. Bis bald.
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11: Nein. So verkauft man keine Erdbeeren. Ehrlich gesagt, Schrott.
12: Züchter sind auf der Suche nach der besten Erdbeere der Welt.
11: Ich denke immer, ein Blumenzüchter hat es einfacher. Die werden nicht gegessen, die Blumen. Ne?
12: Erdbeeren zu optimieren ist eine echte Wissenschaft. Und sie vor Ungeziefer zu schützen auch. Was hilft? Pestizide oder Natur?
13: Das ist eigentlich ganz einfach bei uns. Da sind Schlupfwespen drin. Und die schlüpfen dann und fressen unsere Läuse auf.
12: Oder helfen bald Roboter, die besten Erdbeeren zu ernten. Über 1000 Erdbeersorten gibt es. Ist dieses Jahr die perfekte dabei?
11: Oh, wow.
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14: Herzlich willkommen. Die hier, die sieht so richtig lecker aus. Aber kennen Sie das? Wenn man reinbeißt, schmecken manche einfach nur nach Wasser. Mit einem Hauch Erdbeere und die Konsistenz eher Gurke. Aber es gibt sie, die Erdbeere mit dem perfekten Erdbeeraroma. Heute finden wir heraus, woran Sie die erkennen. Und da steckt jede Menge Wissenschaft dahinter. Es geht los mit Menschen, die für den perfekten Erdbeergeschmack alles geben.
12: Was macht die perfekte Erdbeere eigentlich aus? Dieser Mann muss es wissen. Denn er ist der wohl erfolgreichste Erdbeerzüchter Deutschlands. Stefan Kräger weiß, worauf es ankommt.
11: Fest genug ist er. Süße hat sie. Säure. Und Aroma, das ist gut.
12: Sein Urteil über diese Discounterbeeren ist wenig überraschend.
11: Ja. So verkauft man keine Erdbeeren. Ehrlich gesagt, Schrott. Man merkt wirklich, die ist nur auf Transport gezüchtet. Da können wir nichts von erwarten. Da können sie viel mit Zucker arbeiten, aber die werden trotzdem kein Aroma reinkriegen. Wenn man Apfel dran schreiben würde, könnte man das verkaufen. Nein, keine Chance.
12: In der Nähe von Münster liegt sein Zuchtbetrieb. Seit 40 Jahren arbeitet Stefan Kräge hier daran, Erdbeeren besser zu machen. Dutzende verschiedener Erdbeersorten hat er aus der ganzen Welt zusammengetragen. In jedem Topf eine Pflanze mit anderen Eigenschaften. Kräges Kunst, die richtigen Sorten zu verkuppeln für die perfekte Kombination.
11: Was ich probiere, ist den Vater A33. Das ist Rosaria, eine Sorte von mir, die ein bisschen schöner in der Form sein könnte, zu veredeln. Dafür habe ich diese Mutter ausgewählt. Was ich machen muss, ich muss erst den männlichen Teil

0: Umgehen mit Sonne, kriegt sie Sonnenbrand. Sie soll schön aussehen. Schönheit wird gekauft. Es sind sehr, sehr viele Aspekte, auf die man achten muss. Also ich denke immer, ein Blumenzüchter hat es einfacher. Die werden nicht gegessen, die Blumen. Ne? Das ist schon ein ziemlich schwieriger Punkt, den richtigen Geschmack auch hinzukriegen.
1: Denn auch wenn es einfach aussieht, Erdbeeren zu kreuzen ist ein bisschen wie Lotto spielen. Der Grund ist ihre Genetik. Die wilde Erdbeere hat noch einen doppelten Satz an Erbinformationen. Kreuzt man die beiden, kommt in der nächsten Generation eine überschaubare Zahl an Variationen heraus. Kulturerdbeeren besitzen dagegen den achtfachen Satz der Erbinformationen. Kreuzt man diese, dann explodieren die Kombinationsmöglichkeiten. Unter den vererbten Eigenschaften gezielt die besten zu kombinieren, ist deshalb sehr, sehr komplex. Weiter geht es mit der neuen Kreuzung. Ist aus der bestäubten Blüte eine Frucht gewachsen, gewinnt Kräge deren Nüsse. Das sind die kleinen Kernchen auf der Haut. In jeder einzelnen davon steckt potenziell eine neue Pflanze mit einem individuellen Genmix.
0: Man muss das so sehen wie eine große Anzahl an Geschwistern. Ähnliche Informationen, aber nicht die gleichen. Und daraus wählen wir dann hinterher die besten aus.
1: Daher gilt bei der Erdbeerzucht das Prinzip Gießkanne. Je mehr Versuche, desto höher die Chance auf einen Treffer. 45.000 Sämlinge zieht Stefan Kräge jedes Jahr. Daraus wählt er dann 300 aus, testet und vermehrt diese weiter. Würde er dabei nur auf viel Ertrag und robuste Früchte setzen, wäre das zwar lukrativ, aber...
0: Nur Preis, Preis, Preis. Damit kann man keine guten Erdbeeren erzeugen. Kann man nicht. Ist unmöglich. Man braucht einen ordentlichen Preis. Man kann die Erträge reduzieren. Und dadurch kriegt man eigentlich gute Erdbeeren. Es hängt viel mit dem Blatt-Frucht-Verhältnis zusammen. Ne? Also eine Pflanze, die keine Blätter hat, macht auch keine leckeren Früchte.
1: Die Photosynthese in den Blättern liefert den Zucker und die Grundlage für die Aromen. Und davon hat die Erdbeere jede Menge. Ihr Aroma kann aus bis zu 350 verschiedenen chemischen Verbindungen bestehen, die an unseren Sinneszellen andocken. Im Vergleich zu anderen Früchten ein Spitzenwert. In den tausenden Erdbeersorten, die es weltweit gibt, ist die Zusammensetzung immer etwas anders. Bei Kulturerdbeeren sind es weniger Komponenten. Deren Intensität ist abhängig vom Boden, der Sonne, dem Wasserangebot und dem Geschick des Produzenten.
0: Das Aroma, die Süße, die Säure, die kommen in den letzten zwei Tagen. Und das ist die Kunst von dem Anbauer auch. Ne? Also da konzentrieren wir uns schon sehr viel mehr drauf heutzutage.
1: Eine aromatische Erdbeere, die außerdem noch groß und ertragreich ist, das wäre der Jackpot.
0: Ich, Katharina, Pavel, Piękne, Truskawki, also Piękne, Odajmi.
1: Und diesen Jackpot will Stefan Kräge gerne knacken.
0: Perfekt. War so Piękne. Wow.
2: Die würde ich auch gerne mal probieren. Was beim Kreuzen aber auch schief gehen kann, zeigt dieses Beispiel. Um süße Erdbeeren zu bekommen, hat man in der Vergangenheit bestimmte Aromen weggezüchtet. Und zwar die grünen Noten, die nach frisch gemähtem Gras und unreifer Frucht riechen. Aber wer hätte es gedacht, ausgerechnet diese Aromen schützen die Erdbeeren. Nämlich vor einer gefürchteten Pflanzenkrankheit, dem Grauschimmel. Das ist eine Pilzkrankheit, die sich schnell ausbreitet und die Erdbeere zerstört. Die perfekte Erdbeere muss also lecker und robust sein. Zurück zu unserem Erdbeerzüchter Stefan Kräge.
1: Wie alle Züchter hofft auch Stefan Kräge auf eine Sorte, die jeder haben will und die üppige Lizenzgebühren einbringt.
0: Wow. Die Kombination ist wow. Sowas gibt's noch nicht. Das ist eine neue Liga. Und die Fruchtgröße ist so, dass sich die Produzenten genauso wie die Pflücker darüber freuen würden. Und garantiert die Verbraucher auch 100%. Das ist eine richtig, richtig gute Erdbeere.
1: Ob es diese Kreuzung tatsächlich zur Marktreife schafft, ist aber noch ungewiss. Bis zu 15 Jahre dauert eine Sortenentwicklung. Und Fallstricke gibt es viele. Hier kennt man sie alle. Simon Schrey ist sowas wie

0: wie Heidi Klum der Erdbeerwelt. In der Nähe von Köln untersucht er, im Auftrag von Stefan Kräge und vielen anderen Züchtern weltweit, deren vielversprechendste Kandidaten. Ob sie gegen Krankheiten resistent sind, wie gut sie sich vermehren lassen und wie viel Ertrag sie bringen. Sogenannte remontierende Sorten sind da im Trend.
1: Hier sieht man einmal tragende Sorten, die fruchten einmal im Jahr. Und auf der anderen Seite sehen wir remontierende Sorten, auch immer tragende Sorten genannt, und die blühen und fruchten das ganze Jahr über. Wenn man das vergleicht, kann man knapp das Doppelte an Ertrag erreichen. Bei hohen Investitionskosten, die wir in so Stellagenkulturen haben, lohnt sich das halt mehr, damit zu arbeiten.
0: Investiert ein Produzent in aufwendige Anbaumethoden, dann will er natürlich einen entsprechenden Gewinn machen. Aber in Sachen Geschmack kommen solche remontierenden Sorten bislang nicht an die klassischen Einmaltragenden heran. Wer schafft es also, eine produzentenfreundliche und leckere Erdbeere zu züchten?
1: Ja, das war jetzt ein guter Geschmack. Fruchtartfestigkeit könnte etwas besser sein. Ist also eher eine Sorte, die ich jetzt in dem Falle für die Direktvermarktung empfehlen würde.
0: Nach Festigkeit und Geschmack misst Simon Schrey auch die Süße.
1: Ich denke, das ist eindeutig, wenn wir eine neue Züchtung haben, dass sie besser sein muss als das, was wir aktuell haben, weil über die Sorten haben wir natürlich viel Erfahrung sammeln können.
0: Geschmacklose Massenerdbeeren. Simon Schrey ist zuversichtlich, dass sie in Zukunft immer seltener werden. Weiter geht es zur dritten und unserer letzten Station auf dem Weg zur perfekten Erdbeere. Stefan Kräge hat das hier einst aufgebaut. Heute ist er zu Besuch. Wir sind in Europas größtem Betrieb für die Vermehrung von Erdbeerpflanzen. So werden sie verschickt, tiefgekühlt. Pro Jahr über 100 Millionen Stück.
2: Wir liefern in ca. 26 Länder zu 3.500 Kunden. Und wenn Sie mal irgendwann eine Erdbeere in Deutschland essen, was Sie hoffentlich tun, dann kommt die mit über 50% Wahrscheinlichkeit irgendwo hier aus dem schönen Techte.
0: Die Profis setzen darauf, dass Erdbeeren in Zukunft vermehrt auch über Sortennamen vermarktet werden und Kunden dann für mehr Geschmack auch mal mehr zahlen. Stefan Kräges jüngste Schöpfung, die Sorte Goddess, soll noch dieses Jahr den Sprung in den Massenmarkt schaffen. Sie ist eine remontierende Sorte und trotzdem voller Aroma.
2: Süß. Wow. Mhm. Als wenn du Zucker reingemacht hättest.
3: Ja.
2: Da isst man zwei Schalen von, wenn man Hunger hat.
3: Ja.
2: Lecker.
3: Letztes Jahr habe ich, glaube ich, an 10 Leute Goddess abgegeben. Und 8 Leute haben mich angerufen und haben gesagt, wie viele Pflanzen können wir davon bekommen. Die schmeckt einfach paradiesisch gut. Das ist natürlich, wo man glücklich ist. Soll der liebe Gott mich mal lange weitermachen lassen. Mal gucken, was wir noch hinkriegen.
4: Ich bin gespannt, wann wir die Goddess kaufen können. Bei Erdbeeren fällt übrigens nicht nur der Geschmack unterschiedlich aus, sondern auch die Inhaltsstoffe sind von Sorte zu Sorte unterschiedlich. Hier sehen wir hauchdünne Schnitte einer Erdbeere. Erdbeeren enthalten viele gesunde Inhaltsstoffe, Vitamin C oder auch sekundäre Pflanzenstoffe. Das sind antioxidative und entzündungshemmende Stoffe. Forschende konnten die hier sogar sichtbar machen. Die roten Punkte hier zeigen, dass diese guten Inhaltsstoffe besonders konzentriert auf und unter der roten Haut liegen. Und jetzt Achtung, hier kommt noch mehr Nerdwissen für die nächste Party. Diese kleinen Körnchen kennen Sie. So sehen sie stark vergrößert aus. Aber wie entstehen die überhaupt? In der Mitte hat die Erdbeerblüte einen Puschel. Daraus wächst später die Frucht. Außen sind dicke Staubgefäße. Beim Bestäuben, zum Beispiel hier durch ein Insekt, wird dieser Staub auf den klebrigen Fruchtblättern in der Mitte verteilt. Das ergibt dann am Ende ganz viele Fruchtknoten. Die Erdbeere wächst und wächst. Außen bleiben die vielen Fruchtknoten und werden zu kleinen Nüsschen mit einem weichen Kern in einer harten Hülle. Und deshalb gehört die Erdbeere botanisch gesehen auch nicht zu den Beeren, sondern zu den sogenannten Sammelnussfrüchten. Aber das ist nicht die einzige spannende Geschichte. Hier unsere Top 3.
5: Nummer 1. Der wahre Ursprung der Erdbeere. Sie ist uns so vertraut, als wäre sie schon immer hier gewachsen. Aber unsere Gartenerdbeere stammt ursprünglich gar nicht aus Europa. Und mit ihrer kleinen Schwester, der Walderdbeere, hat die große Fragaria ananassa auch nicht viel zu tun. Ihre Geschichte beginnt im 18. Jahrhundert. Der französische Offizier Amédée-François Frézier bringt von einer Expedition in Chile die Sorte Fragaria chiluensis mit. Durch die Kreuzung mit der bereits in Europa angesiedelten nordamerikanischen Fragaria virginiana entstand die heutige Gartenerdbeere. Sie war größer, robuster und auch geschmacklich ein echter Renner. Kein Wunder, dass sie sich rasch verbreitete und bis heute in über 100 Varianten gezüchtet wird. Nummer 2. Erdbeeren sind echte Vitamin-C-Bomben. Wenn es um Vitamin C geht, denken viele sofort an Zitronen. Ihr Saft gilt als Hausmittel zur Stärkung des Immunsystems und liefert einen Vitamin-C-Boost. Was viele aber nicht wissen, die Erdbeere kann da locker mithalten. In ihr stecken etwa 55 bis 65 Milligramm Vitamin C auf 100 Gramm, je nach Reifegrad und Sorte. In Zitronen dagegen nur rund 50 Milligramm. Ein weiterer Vorteil: Erdbeeren enthalten nur wenig Zucker, knapp 2 Würfel pro 100 Gramm. Das ist nur rund ein Drittel von dem, was zum Beispiel in Bananen drin ist. Damit sind Erdbeeren auch für Diabetiker geeignet. Nummer 3. Erdbeerblätter kann man essen. Normalerweise haben wir es auf die großen, saftigen Früchte abgesehen, klar. Der Rest wird gar nicht erst beachtet. Dabei sind die Blätter der Erdbeere ebenfalls essbar und sogar richtig gesund. Sie enthalten unter anderem Gerbstoffe, die entzündungshemmend wirken und in der Naturheilkunde zum Beispiel bei Magen-Darm-Beschwerden eingesetzt werden. Geschmacklich sind die Blätter eher mild und leicht herb und eignen sich perfekt für Tees oder Salate. Vor dem Verzehr sollten Sie die Blätter jedoch gründlich waschen. Wie die Früchte können auch sie mit Pestiziden behandelt sein.
4: Wie Sie sich gegen solche Pestizide schützen können, dazu gebe ich Ihnen später den ultimativen Tipp. Für die perfekte Erdbeere braucht es mehr als nur eine gute Züchtung. Erinnern Sie sich noch an die kleinen Nüsschen auf der Frucht? Diese Nüsschen produzieren den Botenstoff Auxin. Der gibt dem Blütenboden den Befehl zu wachsen und saftig zu werden. Damit eine Erdbeere aber richtig saftig und süß wird, muss jedes einzelne Nüsschen bestäubt werden. Das ist also eine richtige Fleißarbeit und wenn die nicht ordentlich gemacht wird, dann sehen sie so seltsam verformt aus. Kennen Sie solche Erdbeeren aus dem Supermarkt? Hier die wissenschaftliche Erklärung.
5: So richtig gute Erdbeeren gibt es oft direkt vom Feld. Zum Beispiel hier, auf dem Hof der Erdbeerbauernfamilie Mecke bei Göttingen. Doch es gab Zeiten, da hatten die Meckes große Qualitätsprobleme mit ihren Erdbeeren.
2: Wir hatten also Probleme, dass wir viele Früchte hatten, die nicht richtig ausgebildet waren, also förmlich deformiert waren, so wie diese zum Beispiel hier. Und wir konnten uns dieses Phänomen nicht erklären.
5: Durch Zufall treffen sie damals auf Björn Klatt. Der Agrarwissenschaftler suchte Forschungsflächen für die Untersuchung verschiedener Bestäubungsarten im Obstanbau. Klatt hatte sofort einen Verdacht. Die Probleme der Meckes könnten mit der Bestäubung auf ihren Erdbeerfeldern zu tun haben. Denn Erdbeerpflanzen können auf 3 unterschiedliche Arten bestäubt werden. Zum einen fällt der Pollen von den Blüten herab auf andere Blüten und deren Blütenstelle. Aber auch der Wind weht Pollen von Pflanze zu Pflanze und bestäubt sie. Und dann ist da noch die dritte Möglichkeit, durch Insekten. Das Wissenschaftlerteam will die 3 Bestäubungsarten vergleichen. Bei einem Teil der Pflanzen packen sie jede einzelne Blüte in Plastikfolie ein. Dadurch können sich die Pflanzen nur selbst bestäuben. Bei anderen Pflanzen sorgen Netze dafür, dass nur Windbestäubung möglich ist. Der Rest der Erdbeeren steht frei. Hier kommen Insekten zum Zug, vor allem Bienen. Und die will Klatt anlocken. Zusammen mit Kai Mecke stellt er Nisthilfen am Feldrand auf. Für Wildbienen. Die nutzen dankbar die neue Brutbehausung. Denn ringsum fehlen solche Nistmöglichkeiten. Ab jetzt wird jeder Bienenanflug unter die Lupe genommen. Unter anderem mit Kameras. Und die Forscher beobachten die Bienen auch selbst und registrieren ihre Bewegungen. Big Brother auf dem Erdbeerfeld. Sie sind überrascht, besonders über die neu angesiedelten Wildbienen, zu denen auch die Hummeln gehören. Ihre Leistung ist enorm.
6: Ah, Natürlich machen die Honigbienen die große Masse der Bestäuber aus. Aber Wildbienen können bei viel widrigeren Temperaturen fliegen. Sie fliegen viel länger am Tag, bewegen sich effektiver auf der Blüte und können auch viel, viel mehr Blüten in einer kürzeren Zeiteinheit bestäuben.
5: Aber sind die Bienen bestäubten Erdbeeren auch die besseren Erdbeeren? Die Auswertung. Die selbstbestäubten und windbestäubten Früchte erscheinen geradezu verkümmert.
6: Insekten sind deutlich effektiver als Windbestäubung, da sie viel mehr Pollen mitbringen als der Wind, aber auch natürlich sich anders als der Blüte bewegen, den Pollen viel besser verteilen. Hier haben wir eine sehr schöne Erdbeere, sehr schön geformt, so stellt man sich das im Allgemeinen vor. Daneben das genaue Gegenteil, diese Frucht ist nicht gut bestäubt worden, wir sehen starke Riefen in der Frucht, sie ist stark deformiert und viel, viel kleiner als die andere Frucht.
5: Die Erdbeerbauern brauchen also die Bienen. Aber die Tiere sind bedroht, etwa durch Pestizide. Zwar verzichten immer mehr deutsche Erdbeerbauern auf solche Pflanzenschutzmittel, aber in der modernen Landwirtschaft, vor allem in Monokulturen wie Raps, Mais und Getreide, werden sie trotzdem eingesetzt. Kommen Bienen dort mit Pestiziden in Kontakt, können sie vergiftet werden. Doch am schlimmsten ist, dass sie immer weniger Nahrung finden. Die Blumenwiesen und Böschungen von früher wurden geopfert, um noch mehr Ackerfläche zu gewinnen. Die Ergebnisse des Forscherteams enthüllen den unschätzbaren Wert der Bienen. Die von ihnen bestäubten Erdbeeren sind fester und haben eine rötere Farbe. Ihr Geschmack ist ausgewogener. Und insektenbestäubte Früchte bleiben über einen Tag länger frisch. Björn Klatt hat errechnet, dass Europas Erdbeerbauern mit Insektenbestäubung einen Mehrgewinn von jährlich 235 Millionen Euro erwirtschaften könnten. Bessere Qualität, längere Frische. Schon während der laufenden Versuche ist Erdbeerbauer Mecke überzeugt.
2: Gleich nach der ersten Ernte haben wir eine deutliche Verbesserung feststellen können, haben zur Unterstützung noch eigene Nistkästen aufgestellt, um möglichst viele Wildbienen und Insekten hier anzulocken und können jetzt endlich wieder unseren Kunden die Qualität bieten, die sie gewohnt sind.
5: Das Bienenhotel zahlt sich aus für Produzenten, Händler und für uns Kunden. Denn offenbar ist es ein Garant für leckeren Erdbeerkuchen.
4: Ich habe noch einen Tipp für Sie. Leckere Erdbeeren aus dem Garten oder vom Balkon bekommen Sie, wenn Sie Wildbienen anlocken. Und zwar durch viele verschiedene Blüten und eine Wasserstelle mit Steinen. Wildbienen und Hummeln fliegen schon ab 2-3 Grad. Honigbienen erst ab 8. Gerade früh in der Saison sind Wildbienen also die fleißigeren Bestäuber. Das gibt dann richtig aromatische Früchte. Und übrigens, dieses echte Erdbeeraroma ist ein chemisches Kunstwerk der Natur. Bis zu 350 Aromastoffe stecken in einer Erdbeere. Aber nur 15 bis 20 davon entscheiden darüber, ob die Erdbeere auch wirklich nach Erdbeere schmeckt. Diese Stoffe versucht die Industrie nachzubauen. Das führt dazu, dass manchmal in Erdbeerprodukten gar keine Erdbeere drin ist. Das sehen Sie an der Kennzeichnung. Steht da nur Erdbeeraroma, handelt es sich um künstliches Aroma. Steht da natürliches Aroma mit Erdbeergeschmack, zum Beispiel in Fruchtsäften, Kaugummis und so weiter, dann hat das ein intensives Erdbeeraroma, aber auch das ist größtenteils künstlich. Natürlich steht nur dafür, dass das künstliche Aroma aus natürlichen Rohstoffen gewonnen wurde, zum Beispiel mit Hilfe von Mikroorganismen im Labor. Erst wenn auf dem Etikett natürliches Erdbeeraroma steht, müssen mindestens 95% wirklich aus der Erdbeere stammen. Was schätzen Sie? Wie viel Kilo Erdbeeren verbraucht jeder von uns im Jahr? Ich verrate es Ihnen. Das sind im Schnitt ganze 3,3 Kilo pro Kopf, inklusive Marmelade und Erdbeerkuchen. Aber nur etwa 40% davon kommen aus deutschem Anbau. Und das ändert sich gerade radikal. Die Freilandfläche ist seit 2013 um die Hälfte geschrumpft. Erdbeeren wachsen immer öfter unter Plastik. Der Tunnelanbau hat sich sogar vervierfacht. Warum?
0: Das Dorf Eberdingen, ganz in der Nähe von Stuttgart. Dort liegen die Erdbeerfelder von Andreas Beck. Es ist April und schon in 2 Wochen soll hier die Erdbeerernte für die ganze Region beginnen. Und zwar in diesen Folientunneln. Hier sollen Helfer dann täglich bis zu 5000 Schalen Erdbeeren ernten. Die eigentliche Herausforderung für Erdbeerbauer Andreas Beck ist aber eine ganz andere. Denn der Verbraucher von heute will statt 3 Wochen 6 Monate lang frische Erdbeeren im Regal. Und das eben schon ab April. Deshalb auch die Folientunnel.
7: Wenn ich die Möglichkeit, die es gibt, zur Ernteverfrühung nicht nutzen würde, dann hätte ich in 5 Wochen, 4 Wochen erst Erntebeginn. Und dann ist die größte Nachfrage schon erledigt. Und die Abnehmer warten nicht, bis ich mit meinen Erdbeeren komme, sondern die sind dann bei einem anderen Lieferanten und für mich ist es dann erledigt.
0: Die Folientunnel schaffen ein feuchtwarmes Klima. Nur deshalb sind die Erdbeeren hier 4 Wochen früher reif als auf den Freiflächen. Innen hat es jetzt an sonnigen Tagen schon 21 Grad. Draußen dagegen nur kühle 11. Allerdings muss Andreas Beck die Luftfeuchte und Temperatur im Tunnel immer genau beobachten. Ansonsten droht Pilzbefall. Die 180 Meter langen Röhren rechtzeitig lüften ist extrem wichtig. Für die Tunnel hat Andreas Beck viel ausgegeben, aber durch ihre einfache Bauart gewinnt er riesige Gewächshausflächen. Die Pflänzchen im Tunnel sind natürlich auf künstlichen Regen angewiesen. Jeden Tag dreht der Erdbeerbauer für 1 bis 2 Stunden das Wasser auf. Danach tropft das Wasser inklusive gelöstem Dünger zielgerichtet und genau dosiert in die Erde. Eine hocheffiziente Bewässerung. Das Risiko von Staunässe ist so fast ausgeschlossen. Und noch etwas macht die Folientunnel besonders. Die Hummeln zur Bestäubung kommen per Postpaket. Denn wenn hier im April die Erdbeeren bereits blühen, gibt es auf den Wiesen draußen meist noch zu wenige Insekten. Die Expresshummeln aber leisten ganze Arbeit, wie die vielen Früchte deutlich belegen.
7: Auf die Tunnel möchte ich nicht mehr verzichten. Die sind mein bestes Pferd im Stall, die beste Kultur im Betrieb. Und hier kann ich planbar und sicher ernten und gut arbeiten.
0: Wenn Ende Mai dann die letzten Pflanzen im Tunnel verblüht sind, fliegen auch die Hummeln auf und davon. Jetzt müssen Becks Strategien für den Anbau auf den Freiflächen greifen. Denn die Erdbeerernte soll ja bis in den Oktober andauern. Eigentlich unmöglich. Die Freiflächen machen sogar mit 70% den größten Anteil seiner Erdbeerfelder aus. Anders als in den Tunneln sind die Pflanzen hier noch gut 3 Wochen zurück. Selbst die Blüte hat noch nicht begonnen. Es war zu kalt. Beim Wetter sind dem Strategen Beck einfach die Hände gebunden. Und vom Himmel drohen so einige Gefahren. Gewitter, Starkregen, Hagel und natürlich Frost. Aber auch dagegen hat sich Andreas Beck gewappnet, um am Ende nicht das Nachsehen zu haben. Ein riesiger Kühlschrank hilft ihm dabei, der launigen Natur ein Schnippchen zu schlagen. Hier lagern gekühlte Erdbeerpflänzchen. In Anzuchtbetrieben wurden sie zu kräftigen Setzlingen vorgezogen. Man sieht es an dem dicken Pflanzenstamm und den vollen Wurzeln. Die Kälte in der Klimakammer stoppte dann die weitere Entwicklung. Und zwar so lange, bis der gewünschte Pflanztermin erreicht ist. Im warmen Acker lässt sich die Entwicklung der Erdbeeren dann wieder aktivieren. So wie sie eingepflanzt sind, wachsen sie sofort los. Und ernten kann Andreas Beck dann in ziemlich genau 7 bis 8 Wochen. Nach einer Woche pflanzt er die nächsten ein, die ebenfalls 7 bis 8 Wochen brauchen. Und so weiter. So kann der Erdbeerbauer den Erntetermin und die Menge an Erdbeeren genau steuern. Im nächsten Jahr würden diese Pflanzen dann alle gleichzeitig loswachsen. Aber er hat es geschafft, die Ernte trotzdem auf viele Wochen auszudehnen. Und zwar über unterschiedliche Sorten. Der Erdbeerbauer hat sie so aufeinander abgestimmt, dass ihre Entwicklung nacheinander startet. Alle 2 Wochen beginnt so eine andere Sorte mit Blüte und Reifung.
7: Wenn man die Ernte über die verschiedenen Sorten in die Länge zieht, verteilt natürlich auch das Wetterrisiko. Wenn man eine Sorte hätte und da passiert was, dann kann es sein, dann ist halt die Ernte ruiniert.
0: Und auf diesem Feld befindet sich das vielleicht wichtigste Element in Becks Erntestrategie, die remontierenden Erdbeeren. Sie sind ein kleines Wunder, auch wenn sie wie ganz normale Erdbeerpflanzen aussehen. Ende Juni sollen sie zum ersten Mal Erdbeeren tragen. Aber ab dann bis in den Oktober hinein. Immer wieder blühen und reifen sie. Mit diesen besonderen Pflanzen dehnt er die Ernte dann bis in den Herbst aus. Soweit also zu Becks vielfältigen Strategien. Jetzt muss ich zeigen, ob sie auch alle aufgehen. Das Wetter passt. Und jetzt passiert sie, die Verwandlung der begehrten Früchte.

0: Es ist Ende April und schon in den ersten Tagen können jetzt täglich 1000 Körbchen reife Erdbeeren geerntet werden. Die Menge wird sich bis Juni verfünffachen und danach bis Oktober langsam abnehmen. 6 Monate lang Erdbeeren ernten. Es ist fast wie Zauberei.
1: Wir versuchen, alles im Griff zu haben, aber das ist nicht so. Es klappt nicht immer so.
0: Erdbeeren bleiben also auch weiterhin, trotz aller Anbautechniken, ein nicht selbstverständlicher Genuss.
2: Die Tunnel schützen die Früchte, zum Beispiel vor Hagel. Aber ein großes Problem bleibt trotzdem: Hitze. Denn Erdbeeren lieben es nicht zu heiß. Optimal sind zwischen 18 und 26 Grad. Dann kommt durch die Spaltöffnungen CO2 in die Pflanze und wird mit Hilfe von Lichtenergie und Wasser in Zucker verwandelt. Wird's länger heißer als 30 Grad, stresst das die Pflanze. Und das schmeckt man. Denn bei Hitze schließt die Pflanze ihre Spaltöffnungen. Sind die Spaltöffnungen dicht, wird weniger CO2 in Zucker umgewandelt. Heißt, die Erdbeere ist nicht so süß. Und dann gibt es noch eine weitere Herausforderung, die Erdbeerbauern das Leben schwer macht.
3: Gibt es schöne Erdbeeren nur mit Pestiziden? Wir machen uns auf die Suche nach einem konventionellen Erdbeerbauern. Es ist nicht leicht, jemanden zu finden, der mit uns offen über den Einsatz von Pflanzenschutzmitteln spricht. Aber er tut es. Lutz Kleinert verkauft hier rund 8 Tonnen Erdbeeren in der Saison. Er würde nur die Hälfte seiner Früchte im Handel loswerden, wenn er keine Pflanzenschutzmittel nutzt, sagt er.
4: Hier vorne ist eine Pflanze, die beim Pflanzenschutz irgendwie ausgelassen wurde. Und hier im Hintergrund ist eine behandelte Pflanze. Allein der große Unterschied. Macht doch klar, warum wir das machen. Wir schützen die Pflanzen vor Schädlingen, vor Funken, vor Insekten, vor Pilzen, vor Wurzelschädlingen. Und dafür müssen wir halt auch mal was einsetzen. So, und von der Pflanze kommt eine einzige Erdbeere.
3: Der Einsatz von Pflanzenschutzmitteln ist erlaubt. Es gibt aber Grenzwerte, die EU-weit nicht überschritten werden dürfen. Daran müssen sich Landwirte, egal ob aus Spanien, Griechenland oder Deutschland, halten. Nur mit einem Pflanzenschutzschein darf Lutz Kleinert überhaupt die Erdbeeren im Frühjahr mit Pestiziden bespritzen. Er hält sich an alle Vorgaben, sagt er.
4: Wir dosieren das ja. Ich sag's mal im Kopf, wir sind keine Fachidioten. Wir wissen garantiert, was wir machen. Und ich verspreche dir, wir wollen keinen unserer Kunden vergiften. Im Gegenteil, die sollen wiederkommen.
3: Seit den 90er Jahren hat sich der Absatz von Pflanzenschutzmitteln kaum verändert. Rund 30.000 Tonnen reines Pestizid werden jedes Jahr auf deutsche Felder gebracht. Und auch wenn die Grenzwerte eingehalten werden, die Kombination verschiedener Pestizide ist nicht nur schädlich für die Umwelt. Auch für Erdbeergenießer können pestizidbelastete Früchte gefährlich werden.
5: Wir haben das Problem der Pestizidcocktails, das heißt der Mehrfachbelastungen, viele verschiedene Stoffe, die auch in Wechselwirkung gehen können. Und wir haben auch Stoffe gefunden, die hormonell wirksam sind. Diese Stoffe wirken auch bei ganz geringen Dosen. Also hier gilt dieses Prinzip, die Dosis macht das Gift nicht. Die können eben auch in mini kleinen Konzentrationen schon eine Wirkung haben. Diese Stoffe sind besonders gefährlich und gehören prinzipiell verboten.
3: Also am besten Erdbeeren ganz ohne Pestizide. Bio-Erdbeeren schneiden in Tests sehr gut ab. Aber die sind oft teuer und machen nur einen kleinen Teil des Marktes aus. Was also tun?
2: Die gute Nachricht ist, wenn Pestizide gefunden werden, liegen die Mengen meist deutlich unter den zugelassenen Grenzwerten. Aber was wir noch nicht wissen, ist, wie ein Mix dieser Stoffe in unserem Körper letztlich wirkt. Da steht die Forschung noch am Anfang. Wer mehr über Pestizide in Obst und Gemüse wissen möchte, kann dazu auf unserer Quark-Seite gerne weiterlesen. Was Sie selbst gegen Pestizide tun können, ist auf die Herkunft der Früchte zu achten. Denn gerade Importware aus Südeuropa ist oft belastet. Weil, klar, die Früchte sind empfindlich und brauchen für die lange Reise ein Schutzschild gegen Schimmel. Und dieses Schutzschild ist chemisch. Heimische Erdbeeren dagegen haben kurze Wege, werden reifer geerntet und brauchen deutlich weniger Chemie. Und sie sind auch klimafreundlicher. Saisonal aus dem Freiland verursacht ein Kilo Erdbeeren nur 0,3 Kilo CO2. Frische Wintererdbeeren aus beheizten Treibhäusern hingegen, die sind ein Problem. 3 Kilo CO2 verursachen sie, also das Zehnfache. Heißt, am besten auf die heimische Saison warten. Wenn wir in Zukunft Pestizide sparen wollen, dann kann vielleicht eine relativ junge Technologie helfen. Künstliche Intelligenz.
3: dürfen wir vorstellen Gertrude, die neueste Mitarbeiterin auf dem Erdbeerhof. Der KI-gestützte Roboter hilft selbstständig dabei, die zarten Pflänzchen mit natürlichem Pflanzenschutz zu versorgen. Ihr Chef ist Jürgen Benninghofen, ein konventioneller Landwirt aus Ratingen bei Düsseldorf, der aber unkonventionelle Wege geht, um seine Erdbeeren pestizidfrei anzubauen. Dafür ist er im wahrsten Sinne zum Hochstapler geworden.
6: Wir haben natürlich einen riesengroßen Vorteil auf so einem System. Dadurch, dass die Erdbeere erstmal eine Luftbeere ist und keine Erdbeere mehr ist, hängt die in der Luft. Dadurch wird die nicht so schnell krank. Die Schnecken kommen ja auch nicht so gut dran. Und dann haben wir natürlich einen riesengroßen Vorteil, dass wir natürlich gar nichts mehr an Unkräutern oder Beikräutern haben.
3: Trotzdem, ganz ohne Pflanzenschutz geht es nicht. Deshalb ist Steffen Finder von der Landwirtschaftskammer NRW regelmäßig zu Besuch. Seit 5 Jahren tüfteln Kammer und Landwirt daran, wie man ganz ohne Pestizide Schädlinge wie die Blattlaus also die bekämpfen kann. Die Lösung? Nützlinge. Natürliche Feinde, die selber harmlos sind. Hier werden Schlupfwespen ausgebracht.
6: Ja, das ist eigentlich ganz einfach bei uns. Und zwar kaufen wir so kleine Röhrchen ein. Und da sind Schlupfwespen drin. Und die setzen wir hier in der Anlage aus. Und da schlüpfen dann die Schlupfwespen drin, fliegen durch die Anlage durch und fressen unsere Läuse auf. Und das ist total einfach.
3: Einfach und überzeugend und vielleicht ein gutes Vorbild auch für andere Landwirte.
7: Ich denke, dass einiges von dem, was wir hier austesten, auch für andere interessant sein kann. Der Jürgen Benninghofen teilt da sein Wissen auch auf jeden Fall gerne mit den Berufskollegen. Wir haben ansonsten auch im konventionellen Bereich immer weniger Möglichkeiten, Pflanzenschutz einzusetzen. Und so muss man einfach andere Wege gehen.
3: Noch ein anderer Weg. Benninghofen spritzt seine Pflanzen, natürlich ohne Giftstoffe. Erst mit Backpulver, das macht die Blätter für die Schädlinge zu glatt zum Niederlassen, dann mit Brennnesselsud.
6: Das Backpulver verändert den pH-Wert auf den Blättern. Und damit wir die Pflanze wieder resetten können, setzen wir Brennnesselsud ein und verschiedene andere Produkte wie Schachtelhalm, um einfach die Pflanze und das Metier wieder so zu machen, dass die Pflanze wieder glücklich ist und zufrieden ist und wieder richtig gut leben will.
3: Großes Aber, vieles von der Arbeit, nicht nur die Ernte, ist Handarbeit und kostet viel Einsatz und Zeit.
6: Unglaublich viel Monitoring, das heißt regelmäßig durch die Anlagen gehen. Es sind ungefähr jeden Tag eine Stunde, die ich durch die Anlage laufe. Und dadurch, dass wir viel mit homöopathischen Mitteln arbeiten oder sonstiges alles, sind wir natürlich auch unglaublich oft in der Anlage mit Pflegemaßnahmen beschäftigt.
3: Aber die übernimmt tatsächlich seit kurzem Gertrude, die neue Mitarbeiterin mit neuester Technik, künstliche Intelligenz. Sie fährt selbstständig durch die Reihen. Die Kamera gibt ihr Orientierung. Sandro Rabiosi vom Entwickler Ant Robotics erklärt, wie das funktioniert.
8: Gertrude sieht mit. Sie kann erkennen, genau wie mit den 2 Augen, wie wir sehen, kann sie auch mitsehen. Sie kann Objekte erkennen, Menschen erkennen, Kisten erkennen, Reihen erkennen. Und mit diesen 2 Kameras baut sie sich diese Welt zusammen.
3: Gertrude sieht alles in 3D. Nächstes Ziel, sie wird ihre eigenen Bilder mit einer Datenbank abgleichen und zum Beispiel bei Befall mit Schädlingen per App den Bauern informieren.
6: Wir arbeiten ja mit Nützlingen in unseren Anlagen. Das heißt, diese Nützlinge auszubringen, das machen wir im Moment mit Hand. Das sind hunderte von Stunden jedes Jahr. Das wird wahrscheinlich auch Gertrude übernehmen, indem sie mit einem Salzstreuer hier oben drüber fährt und diese Nützlinge dann, also Raubmilben, in diesen Bestand ausbringt.
3: Und ernten können soll die KI demnächst auch. Das ist aber noch Zukunftsmusik. Aber beim Pestizidsparen hilft Gertrude schon jetzt.
2: Hilft Waschen gegen Pestizide auch? Wir haben uns dazu verschiedene Studien angesehen und das war das Ergebnis. Wichtig ist, zuerst kurz unter kaltem Wasser den gröbsten Schmutz wegspülen. Dann, Achtung, das ist mein ultimativer Tipp, das grüne Krönchen mit einem Messer abschneiden, nicht ausreißen. Damit landet schon der Großteil der Pestizide im Müll. Zwischen 60% und 80% der Pestizidrückstände sitzen nämlich gar nicht an der roten Beere, sondern im grünen Kelch und an den kleinen Blättchen obendrauf. Wer es ganz gründlich haben möchte, kann die Früchte anschließend 2-3 Minuten in ein Wasserbad legen. Dazu ein Teelöffel Natron, einen Schuss Essig oder eine Prise Salz auf 1 Liter Wasser. Alles funktioniert ähnlich gut. Denn durch das basische bzw. saure Milieu im Wasser gibt es chemische Reaktionen mit den Rückständen auf dem Obst. Dadurch können sie besser abgewaschen werden. Zum Schluss dann noch einmal unter den Haaren, abtropfen lassen, trocken tupfen, genießen. So kann man übrigens jedes Obst und Gemüse besonders gründlich waschen. Bei den Erdbeeren aber am besten erst kurz vor dem Verzehr. Und dennoch, manche Pestizidreste sitzen so tief in der Frucht, da hilft kein Wasser. Wer also ganz sicher gehen will, greift zu Bio aus der Region. Oder vielleicht in Zukunft sogar zu Erdbeeren, die direkt von Dächern und Hallen in der Stadt kommen.
3: Obst und Gemüse direkt dort anbauen, wo es auch gegessen wird. Urban Farming heißt diese Idee. Der Transformationsforscher Professor Oliver Stengel fordert diesen radikalen Systemwechsel bei der Agrarproduktion. Weg vom Land, rein in die Städte. Industriebrachen wie dieses alte Stahlwerk in Dortmund könnten in urbane Farmen verwandelt werden. Eine Chance?
9: Die städtische Agrarproduktion hat eigentlich mehrere Vorteile. Da wäre zum einen, dass man die Lebensmittel da anbaut, wo auch die Konsumenten sind, nämlich in der Stadt. Das ist auch weltweit ein zunehmend dringlicheres Gebot, weil weltweit immer mehr Menschen in die Städte kommen und jetzt schon mehr Menschen in den Städten als auf dem Land leben. Zweitens, wenn die Lebensmittel in der Stadt angebaut werden und dann von dort zum Kunden kommen, bleiben sie frischer.
3: Salat, Bohnen oder Tomaten wachsen dann in vertikalen, geschlossenen Systemen, ganz ohne Erde. So besteht auch kein Risiko, dass die Pflanzen in ehemaligen Industriegebieten Schadstoffe aus dem Boden aufnehmen. Flächen und Gebäude könnten sinnvoll neu genutzt werden. Wie ein geschlossenes Agrarsystem in der Praxis funktioniert, wird hier getestet. Eine urbane Farm in Oberhausen, mitten auf dem Dach des Jobcenters. Volkmar Keuter erforscht hier in einem Pilotprojekt des Fraunhofer Instituts den nachhaltigen Anbau von Salat, Kräutern und Erdbeeren. Pestizide werden dafür nicht benötigt. Wasser und Dünger können genau auf die Pflanzen abgestimmt, recycelt und damit eingespart werden.
10: Das Besondere am Altmarktgarten ist, dass wir nicht einfach ein Gewächshaus oben auf das flache Dach gesetzt haben, sondern wir haben dieses Gewächshaus mit dem Gebäude unten drunter, dem Jobcenter, verschaltet. Das heißt, wir nutzen also Ressourcen, das sind Wasserressourcen, das sind Nährstoffressourcen, was den Betrieb von solchen Stadtfarmen deutlich ökonomischer gestalten kann.
3: Durch dünne Schläuche werden die Erdbeeren mit Wasser und allen notwendigen Nährstoffen versorgt. So können im Oberhausener Altmarktgarten bis in den Herbst hinein saftige Erdbeeren gepflückt werden. Die Temperatur im Dachgewächshaus wird überwacht und automatisch über Sprühdüsen reguliert. Sensoren sollen den Anbau weiter optimieren. In Zukunft könnte sogar der genaue Erntezeitpunkt angezeigt werden. Doch die Ideen der Wissenschaftler gehen noch weiter. Vielleicht können in Zukunft auch Grundnahrungsmittel wie Soja oder Weizen in solchen Bioreaktoren produziert werden. Komplett aus pflanzlichen Zellen in einer Nährlösung.
9: Das könnte so eine Vision sein, dass wir irgendwann Bioreaktoren haben, in denen Millionen Liter reinpassen. Und da könnte man dann immense Zellmengen natürlich mitproduzieren. Technisch ist das momentan noch nicht machbar. Aber wer weiß, was in 20 Jahren da möglich sein wird.
3: Vielleicht sorgen dann solche Agrarfabriken für die Versorgung der Bevölkerung mit frischen Lebensmitteln. Eine große Rolle wird die Digitalisierung spielen. Computer erfassen den richtigen Erntezeitpunkt. Wann ist welches Obst, wann welches Gemüse reif? Diese Just-in-Time-Produktion senkt auch die Preise von Bioprodukten. Obst und Gemüse könnte dann online per App bestellt werden. Unsere Städte würden digitaler und ökologischer.
9: Meine Stadt der Zukunft, die sieht schon etwas anders aus. Wir haben zunächst einmal mehr Stadtgrün an den Fassaden, mehr Stadtgrün in den Dächern. Wir haben weniger Autoverkehr, wodurch auch wieder Flächen frei werden würden. Und die große Idee ist es immer, Städte lebenswerter zu machen, smarter zu machen. Aber smarter werden sie auch, wenn die Lebensmittelproduktion in die Stadt geholt wird. Ja, ob es dann tatsächlich so kommt, das weiß ich nicht, aber das wäre auf jeden Fall der vernünftige Weg.
3: Der Stadtanbau könnte dann in Zukunft den Feldanbau ergänzen. Und damit nicht nur den ländlichen Raum entlasten, sondern auch das Leben in der Stadt verbessern.
2: Das ist zwar noch Zukunftsmusik, aber Erdbeeren mit vollem Geschmack, das geht schon jetzt. Alte Sorten wie die Mieze Schindler oder die Senga Sengana lassen sich in einem Hochbeet oder auch einem großen Topf auf dem Balkon sehr gut anbauen. Sie werden merken, die Zukunft ist manchmal viel näher an der Vergangenheit, als man denkt. Probieren Sie es mal aus und bleiben Sie neugierig. Bis zum nächsten Mal hier bei Quarks. Tschüss.
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2: Drogenszene wechselt Standort. Nach vermehrten Anzeigen und Kontrollen geht die Polizei davon aus, dass Suchtkranke von Köln nach Bergisch Gladbach ausgewichen sind.
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2: Guten Abend zusammen. Mehr Beschaffungskriminalität und unerlaubter Waffenbesitz. Das meldet die Polizei aus der Innenstadt von Bergisch Gladbach. Nachdem das Drogenmilieu in der Kölner City ja durch bestimmte Maßnahmen teilweise verdrängt wurde, hat es sich offenbar nicht nur auf die umliegenden Stadtteile verteilt, so die Ordnungskräfte, sondern auch aufs Kölner Umland.
30: In den Parks nahe der Bergisch-Gladbacher Innenstadt lagern neuerdings deutlich mehr Menschen als sonst. Es riecht nach Haschisch, einige trinken Alkohol. Was genau hier vor sich geht, ist für Passanten nicht zu erkennen. Bergisch-Gladbach war bisher eine der sichersten Städte in Nordrhein-Westfalen, ein beschaulicher Ort. Doch seit dem vergangenen Jahr steigt die Zahl der Fahrraddiebstähle. Autoaufbrüche haben in Bergisch-Gladbach deutlich zugenommen. In den Einkaufsstraßen fühlen sich Passanten nicht mehr sicher.
31: Mir ist tatsächlich schon mal was geklaut worden hier auf dem Wochenmarkt. Das habe ich überhaupt nicht gemerkt. Dann war das Portemonnaie weg.
32: Es fällt natürlich schon auch im Stadtbild auf, dass es hier vermehrt Menschen gibt, die wohl dem zuzuordnen sind. Und dass die ihre Drogen in irgendeiner Form finanzieren müssen, ist ja selbstverständlich.
33: Ich muss ehrlich sagen, ich traue mich abends alleine nicht mehr, wenn man hier zum Essen geht oder so, hier durch die Fußgängerstraße zu laufen. Und speziell am Bahnhof, muss ich ehrlich sagen, fühle ich mich extrem unwohl, weil da sind häufig Gruppen unterwegs, die man nicht richtig einordnen kann.
30: Die Polizei hat ihre Streifen in der Innenstadt von Bergisch Gladbach jetzt deutlich verstärkt. Und es gibt Warnungen vor Taschendieben in der Fußgängerzone.
34: Im vergangenen Jahr hatten wir im Bereich der Straßenkriminalität im Rheinisch-Bergischen Kreis einen Anstieg der Fallzahlen um fast 8% zu verzeichnen. Gut jede zweite Straftat geschah in Bergisch Gladbach und viele davon im Bereich der Innenstadt von Bergisch Gladbach. Hauptsächlich sprechen wir hier von Diebstahlsdelikten. Ein möglicher Erklärungsansatz ist dabei, dass die Polizei Köln den Druck auf die Drogenkriminalität rund um den Neumarkt verstärkt hat und insofern ein gewisser Verdrängungseffekt eingesetzt hat.
30: Nun macht die Polizei in Bergisch Gladbach ihrerseits Druck auf die Szene in den Parks der Innenstadt. Hier kontrollieren Polizisten jetzt regelmäßig Menschen. Auch in der Fußgängerzone rund am Busbahnhof sind Beamte verstärkt im Einsatz.
34: Im Rahmen eines Schwerpunkteinsatzes, der an mehreren Tagen stattgefunden hat, kontrollieren wir die Szene, die sich hier bei uns aufbaut. Das heißt, die Kollegen sind sowohl in ziviler Kleidung unterwegs, werden aber auch von Kräften der Bereitschaftspolizei unterstützt.
30: In den vergangenen zwei Wochen hat die Polizei mehrere Straftäter festgenommen, Diebesbeute und Drogen sichergestellt.
34: Im Ergebnis haben wir bislang 42 Personen kontrolliert. 5 davon haben wir vorläufig festnehmen können und 7 Personen erhielten einen Platzverweis für den Bereich der Innenstadt. Bis zum jetzigen Zeitpunkt sind 12 Strafverfahren eingeleitet worden, unter anderem wegen Ladendiebstahls, Besitzes von Betäubungsmitteln und Fahrraddiebstahls.
30: Die Polizei will den Anstieg der Diebstähle und Autoaufbrüche in der Bergisch-Gladbacher Innenstadt nicht hinnehmen. Deshalb setzt sie die verstärkten Kontrollen an den Brennpunkten auch fort. Die Hoffnung, vielleicht gelingt es, die Drogenszene wieder aus der Stadt zu verdrängen. Das braucht aber voraussichtlich langen Atem.
2: Es sind nicht immer nur die Autofahrer, die sich im Straßenverkehr gerne mal daneben benehmen. In Leverkusen-Opladen, da sorgen offenbar Radfahrer regelmäßig für Vollbremsungen. Einfach weil sie aus verkehrter Fahrtrichtung über den Zebrastreifen an einem Kreisverkehr huschen. Damit das nicht mehr passiert, hat sich die Polizei was überlegt.
0: Einmal kräftig schütteln, schon spritzt die neongelbe Sprühkreide auf den Asphalt. Wer in die richtige Richtung fährt, bekommt einen Daumen hoch. Wer entgegengesetzt fährt, bekommt einen Daumen nach unten.
1: Deswegen erhoffen wir uns davon einen Sensibilisierungseffekt und nochmal eine Verdeutlichung der Verkehrsführung hier am Berliner Platz.
0: Auch an anderen Stellen in Leverkusen war die Polizei heute mit Kontrollen im Einsatz. Denn
4: man unterschätzt seine eigene gefahrene Geschwindigkeit, insbesondere dann, wenn ich mit Pedelec, E-Bike oder gleichwertigen Fahrzeugen unterwegs bin. Gerade bei Verkehrsunfällen mit Radfahrer und Fußgänger zum Beispiel kommt es auch immer zu schwerwiegenden Verletzungsbildern. Das heißt, wenn der Radfahrer oder die Radfahrerin stürzt, Kopfverletzungen, man kann sich was brechen und auch die Fußgänger, die dann natürlich auch teilweise mit hohen Geschwindigkeiten angefahren werden, können sich eben erheblich verletzen.
0: Rund um den Kreisverkehr haben sich die Beamtinnen und Beamten aufgestellt, um die richtige Fahrtrichtung zu kontrollieren. Wer erwischt wird, muss 20 Euro Strafe zahlen, so wie diese Radfahrerin.
5: Ich bin wie schon so häufig auf der falschen Seite runtergefahren, weil es für mich einfacher ist, oben im Kreuzungsbereich halt, ne? Wie es von 10 Leuten 5 Leute machen. Aber okay, ich habe heute gezahlt, ich hoffe, es für einen guten Zweck. Und das bringt mich nicht um.
0: Sie reagiert auf die Kontrolle mit Verständnis. Das ist längst nicht immer so.
4: Manchmal ist es Verständnis, das darauf beruht, aus der Situation rauszukommen und schnell weiter zu wollen. Ich verstehe und ich schiebe jetzt und ich mache alles jetzt richtig. Aber es gibt halt auch Situationen, da wird dann mit Unverständnis natürlich reagiert, weil eben in der Situation vielleicht nicht ersichtlich ist, dass ich gerade was falsch mache oder Leute gefährde.
0: Das frisch aufgesprühte neongelbe Piktogramm am Boden ist dir gar nicht aufgefallen.
5: Ich gucke ja nicht permanent auf den Boden. Ich fahre ja vorausschauend, ne? Und nicht, indem ich auf den Boden gucke. Das habe ich nicht gesehen.
0: Auch Friseur Kienig, der hier seit 15 Jahren sein Geschäft hat, zweifelt an der Wirksamkeit der Bodenbilder.
7: Ich habe ja hier meine Fenster und da sehe ich ja alles, wenn ich am Arbeiten bin, wie die hier rüber düsen. Die Menschen, die verstehen das einfach nicht. Und das, was man auf dem Boden macht, die werden das ignorieren, obwohl die Polizei hier steht. Hat man ja gesehen, die fahren trotzdem. Und wenn die Polizei hier nicht steht, machen sie das doppelt.
0: In Zukunft will die Polizei weitere Kontrollen im Stadtgebiet durchführen, um gefährliche Radunfälle zu verhindern. Im Zweifel also lieber kurz das Rad schieben, als in entgegengesetzte Richtung zu fahren. Zur Sicherheit von allen.
2: An der Uniklinik in Köln haben heute Mitarbeiterinnen und Mitarbeiter protestiert. Sie wehren sich gegen einen aktuellen Gesetzesentwurf, der weitere Einsparungen im Gesundheitswesen vorsieht. Bundesweit gab es deshalb sogenannte Klinikaufstände.
12: An der Uniklinik hielt sich der Andrang in Grenzen. Laut der Gewerkschaft Verdi beteiligten sich etwa 50 Beschäftigte an den Protesten. Sie befürchten, dass sich die geplanten Kürzungen nicht nur negativ auf die Beschäftigten im Gesundheitswesen auswirken werden, sondern auch auf alle, die gesetzlich versichert sind. Denn schon jetzt seien die Arbeitsbedingungen schlecht und es gäbe zu wenig Personal, sagt Katharina Lerch. Sie arbeitet in der Pflege auf der Neurochirurgie der Uniklinik Köln.
13: Mich belastet, dass es von der Politik immer wieder heißt, Pflege sei wertvoll, Pflege sei wichtig, Pflege sei systemrelevant. Aber in der aktuellen Politik wird Pflege wieder nur als Sparmaßnahme begriffen und man versucht, Kosten einzusparen, obwohl Pflege keine Produktionsarbeit leisten kann.
12: Die Botschaft der Protestierenden war heute eindeutig. Die geplante Reform dürfe auf keinen Fall durch den Bundestag gehen.
2: Ohne Eltern in einem fremden Land. Aber sie sind ganz tapfer, denn sie wollen gesund werden. Zwei Mädchen aus Afghanistan sind vor einigen Wochen im Krankenhaus Leverkusen kostenlos operiert worden. Als gemeinsame Hilfsaktion mit dem Friedensdorf in Oberhausen. Da bekommen jedes Jahr hunderte Kinder, die erkrankt sind, aus den ärmsten Regionen der Welt medizinische Hilfe. Noch können die beiden Patientinnen nicht zurück zu ihrer Familie, aber sie machen Fortschritte.
6: Schritt für Schritt. So geht es für die beiden Mädchen voran. Sarah und die kleine Malika, beide heißen anders. Zu ihrem Schutz in Afghanistan nennen wir nicht den richtigen Namen. Seit einem halben Jahr sind die beiden jetzt hier. Betreuerin Saskia Posi saß damals selbst mit im Flieger, um über 70 Kinder aus Kabul abzuholen und nach Oberhausen zu bringen.
8: Die ersten Tage sind schon anstrengend. Da haben wir hier aber auch vom Personal, wir haben ganz viel ehrenamtliche Unterstützung. Also wir versuchen da, die Kinder so gut wie möglich aufzufangen. Aber die merken ganz schnell, dass denen hier geholfen wird. Die meisten Kinder wissen ja, warum sie hier sind, dass sie hier sind, damit die Verletzung, die Krankheit geheilt wird und sie dann auch wieder nach Hause können.
6: Sarah ist 11 und hatte eine Knochenentzündung. Deshalb war sie im März im Krankenhaus in Leverkusen. Einem Arzt, der ihre Sprache spricht, erzählt sie, was passiert ist.
9: Können Sie da? Letzte Woche wurde das Ganze im Primatzen.
10: Sie war wohl auf dem Berg spazieren, wandern, ist wohl dann gestürzt gefallen und seitdem hat sich das jetzt über die Zeit entwickelt.
11: Tut nicht weh, ne? Kannst du mal die Zehe nach oben ziehen? Nach da ziehen? Ja, ne, das geht alles gut, ne?
6: Behandelt wurde Sarah von Leonard Bastian. Eine Knochenentzündung sieht man in Deutschland kaum noch, sagt er. Schuld seien vermutlich die schlechten Zustände in den afghanischen Krankenhäusern, wo Sarah nach ihrem Unfall operiert wurde. Der Knochen heilte nicht richtig und hörte auf zu wachsen. Die Leverkusener konnten helfen.
11: Das hat man auch am Team gemerkt. Das ist eine ganz besondere Situation, muss man sagen. Viele verschiedene Menschen hier aus dem Klinikum, verschiedenste Abteilungen, haben zusammengearbeitet und sind näher zusammengerückt.
6: Jetzt, 3 Monate später, geht es für Sarah darum, dass sich das Bein wieder gut bewegen lässt. Physiotherapeutin Minori Nakaoku ist zufrieden.
14: Heute erster Tag voller Belastung. So, jetzt, sie macht sehr gut. Ich hoffe, weiter läuft gut. Sie ihre Knie noch ein bisschen eingeschränkt, deswegen, dass mehr gut mobilisiert werden. Ja, dann. Ich hoffe, sie kann bald nach Hause. Oder? Ja.
6: Ein bisschen Deutsch verstehen die beiden schon. Aber Sarah ist sehr schüchtern. Außer vielleicht beim Kickerspielen.
8: Wir hoffen, dass wir denen so ein bisschen mitgeben können, dass man andere Menschen auch akzeptieren kann, auch wenn die anders aussehen als man selber, irgendwelche Behinderung haben, in welcher Form auch immer. Aber ich glaube, das lernen die Kinder hier ganz gut, weil sie alltäglich andere Kinder sehen, denen es auch so geht.
6: In Afghanistan warten die Familien der beiden Mädchen. Viele Kinder hier kommen aus Großfamilien mit wenig Geld. Seit fast 60 Jahren wird ihnen im Friedensdorf geholfen. Einige Kinder fliegen schon jetzt zurück. Für Malika und Sarah geht es nach ihrer erfolgreichen Behandlung im Herbst nach Hause.
15: Und da wünschen wir Ihnen natürlich alles Gute. Er ist eine Kölsche Jung und ein Superstar, der seine Heimat nie vergessen hat. Egal ob beim FC im Karneval oder mit Dönerladen und Eisdiele, Poldi ist eine lebende Legende. Der Ex-FC-Profi bekommt jetzt sogar eine eigene Doku bei Netflix. Gefeiert wird das natürlich in Köln.
16: Schon vor Beginn der Premiere Ausnahmezustand am grünen Teppich im Rhein-Energie-Stadion. Freunde und Familie von Lukas Podolski, Wegbegleiter, Prominente und geladene Gäste. Alle feiern Prinz Poldi. Für ihn ist es etwas ganz Besonderes, wieder hier im Stadion zu sein.
17: Ja, was Schönes, hier wo alles angefangen hat. Ich kann mich noch erinnern, der Weg, genau hier, wo wir hier stehen, kam ich runter auf den Parkplatz und dann ging es in die Katakomben rein. Und hier quasi das auch zu beenden, weil ich ja vor kurzem auch so quasi meine Karriere beendet habe. Und ja, schön wieder hier zu sein. Also es fühlt sich wie zu Hause an, fühlt sich schön an.
16: Die Doku zeigt Podolskis Weg vom Straßenkicker in Bergheim bis hin zum Weltfußballer. Zu sehen sind seine ganz großen Fußballmomente und die Anfänge beim 1. FC Köln.
17: Da hängt das Trikot, du ziehst es dir an und gehst quasi mit der Mannschaft runter.
18: Lukas Podolski, herzlich willkommen in der Bundesliga. 18 Jahre jung, noch keine Minute bei den Profis gespielt und trotzdem schon ein Hoffnungsträger.
17: Früher war ich hinterm Tor auf der Seite als Fan. Und plötzlich bist du auf der anderen Seite, selber ein Teil davon. Und ich habe mir gedacht, ey, wo bist du hier, ne?
16: Familienmomente, persönliche Einblicke und Szenen abseits vom Fußballplatz.
3: Zu meiner Familie gehören meine Mama, Grisha, mein Papa, Waldemar.
19: Was ist das?
20: Schau mal her.
19: Nein.
20: Das war, als ich Profi geworden bin, hat er gejubelt. Erster Profivertrag.
3: Und meine Schwester Justina Podolski, alle.
16: Für viele Fans bleibt er bis heute eine kölsche Jung, der trotz Karriere nie den Bezug zu seiner Heimat verloren hat. Eine Verbindung, die kaum zu erklären ist.
20: Ja, das ist eine Frage an die Leute auch. Also ist ja schwer, das zu beantworten, warum es so ist. Ich glaube, einfach ehrlich sein, positiv verrückt, einer von den Leuten zu sein und unabhängig von dem Erfolg oder was man erreicht hat, trotzdem nie vergessen, wo man herkommt. Und Leistung bringen natürlich, ohne Leistung, ohne Erfolg. Bringt das nichts. Ich glaube, das sind so viele Parameter, die zusammenkommen, wo dann die Leute sagen, okay, der Poldi, der ist ein bisschen FC, ein bisschen Köln. Und ja, da freue ich mich drüber.
16: Erst vor wenigen Tagen hatte der 40-Jährige seine aktive Karriere beendet. Ein Abschied vom Fußball ist es nicht. Er hat seinen Kindheitsverein Górnik Zabrze in Polen übernommen. In Köln ist er längst auch als Unternehmer bekannt, mit seinen Dönerläden und seiner Eisdiele. Bei der Premiere im Stadion kam auch NRW-Ministerpräsident Henrik Wüst. Er weiß, warum Podolski heute noch so präsent ist.
21: Ja, weil er ein ganz authentischer Sympathieträger ist. Er redet nicht so gestanzt daher wie viele Fußballprofis mit den üblichen Sicherheitsformulierungen, die man als Politiker ja auch kennt. Sondern er redet frei Schnauze und das finden die Leute gut und erkennen das auch an, wenn auch mal ein halber Satz daneben geht.
16: Die Doku erscheint zu seinem 41. Geburtstag am 4. Juni.
15: Schon gestern haben wir über die Praxis auf vier Rädern berichtet, die der Verein Kaja in Bergisch Gladbach auf die Beine oder auf die Straße gebracht hat. Heute hat der Bus am Zülpicher Platz in Köln Halt gemacht und einen Scheck des Dreigestirns entgegengenommen. Und dankbar waren vor allem die obdachlosen Menschen, die dort behandelt werden.
22: Das ist ein sehr emotionaler Moment für mich, weil ich habe mich lange geschämt, zu verschiedenen Ärzten zu gehen, weil ich als Ex-Junkie immer abgestempelt wurde.
12: Mike hat früher selbst auf der Straße gelebt. Dass es nun auch in Köln eine mobile Arztpraxis gibt, ist für die Betroffenen etwas Besonderes. Der Bus steht ab sofort donnerstags von 12 bis 15:30 Uhr auf dem Zülpicher Platz. Sie haben es unter anderem möglich gemacht, das Dreigestirn. In der letzten Session haben sie mehr als 124.000 Euro gesammelt und den Scheck heute übergeben.
30: Obdachlosigkeit hat uns auf jeden Fall sehr bewegt. Und vor allem auch die medizinische Versorgung dieser Menschen. Weil das ist eine Sache, die wirklich sehr am Rande der Gesellschaft stattfindet.
12: Im Bus können sich alle Menschen kostenlos behandeln lassen, auch ohne Krankenversicherung.
15: Die Zeitschrift Playboy, kennen Sie wahrscheinlich, auch wenn die meisten ja behaupten, habe ich mir noch nie angeguckt. Kostas Giannopoulos aus Würselen kann aber gerade nicht oft genug reinschauen, denn in der aktuellen Ausgabe sind Fotos von ihm zu sehen. Jetzt nicht als Model, sondern als Fotograf, also die er gemacht hat. Und das, obwohl er eigentlich einen ganz anderen Job hat.
23: Die Fotografie ist sein Hobby. Und das ist sein Beruf. Aufzugstechniker. Seit 11 Jahren ist er bei der RWTH Aachen.
24: Wenn etwas kaputt ist und du kriegst es wieder zum Laufen, das macht am meisten Spaß. Ne? Und vor allen Dingen, je komplizierter, desto besser eigentlich. Und nicht 0815.
23: 0815 sind seine Fotos auch nicht. Kostas mag die Aktästhetik.
24: Ja, je mehr Haut man hat, dann hast du auch noch, kannst du mit Kontrasten spielen, mit dem Licht. Das ist anders als mit den Klamotten.
23: Für Kostas Giannopoulos ist das keine erotische Fotografie, sondern sinnliche.
24: Also das ist so eine Standard.

0: Businessbilder oder Porträtfotos. Aber auf die sinnlichen ist er besonders stolz. Vor allem jetzt. Denn seine Fotos sind in der aktuellen Playboy-Ausgabe erschienen. Die göttliche Muse auf 8 Seiten. Letztes Jahr hat er sich ein Ferienhaus gemietet, ein Model organisiert und losgelegt. Der Playboy war schon vor ein paar Jahren auf ihn aufmerksam geworden.
1: Beim Shooting habe ich schon meiner Frau Bilder geschickt von der ersten Serie, die wir da gemacht haben. Also da haben wir nur 10 Minuten erstmal Fotos gemacht. Da habe ich da schon Bilder geschickt, so, das kommt in den Playboy. Definitiv. Ne, weil das war ja, das Model war super. Die Location war super, Wetter war super, es passte einfach alles. Also wenn das nicht funktioniert hätte, glaube ich, da hätte ich es aufgegeben.
0: Als die Veröffentlichung dann klar war, gab es zu Hause Freudentänze. Als Aktfotograf ist das der Ritterschlag, findet er.
1: Jetzt darfst du offiziell sagen, du bist Playboy-Fotograf. Steht ja auch so im Text drin, unser Fotograf.
0: Sein Geld muss er allerdings erstmal weiter damit verdienen, Aufzüge zu reparieren. Hier beherrscht er die Technik auch. Nur anders als beim Shooting sind die Kollegen hauptsächlich Männer. Denen hat er die Ausgabe auch präsentiert.
1: Einige wussten es gar nicht, dass ich solche Fotografien mache und und überrascht natürlich, dass ich das dahin geschafft habe.
0: Er hofft natürlich jetzt auf mehr Shootings. Aber auch so bleibt die Serie im Playboy ein unvergessenes Highlight.
2: Hier geht es jetzt auch heiß her bei dem schönen Wetter. Da grillen ja viele. Aber wo kommt eigentlich die Holzkohle dafür her? Heute wird die meistens industriell hergestellt. Früher war die Köhlerei ein richtiges Handwerk. In der Eifel hat das richtig Tradition. Einer der letzten Köhlermeister ist Gerd Linden aus Düttling bei Heimbach. Alle 2 Jahre lässt er das alte Handwerk zusammen mit anderen Dorfbewohnern wieder auflodern.
3: Hier brennt nicht etwa der Wald. Auf dieser Lichtung am Rande des Nationalparks Eifel im Dorf Düttling raucht ein Kohlemeiler. Den haben Gerd Linden und sein Team aus Buchenholz, Gras und einer dicken Erd- und Ascheschicht aufgebaut. Seitdem sind sie pausenlos im Einsatz. Fast wäre diesmal nur wenige Stunden nach dem Anzünden ein Unglück passiert.
4: Und um 4:15 gab es einen dumpfen Knall. Buff ging das. Und dann hat er eine Verpuffung gemacht. Und als wir ihn fast geflickt hatten, hat er eine nächste Verpuffung gehabt. Und ich habe da gedacht, so, das, Gerd, das ist der erste Meiler, der dir durchgehen wird, der dir abbrennen wird.
3: Zum Glück ist alles gut gegangen. Aber wenn man nicht aufpasst, kann einem das ganze Ding um die Ohren fliegen, sagt der Kühlermeister. Das Holz im Innern muss langsam vor sich hinschwelen. Heiß, staubig und anstrengend. Warum man sich das antut?
4: Ja, da bin ich nicht nur heute das erste Mal gefragt worden, sondern mehrere Male schon. Ich habe diese Technik ja im Freilichtmuseum gelernt von den letzten Köhlern des Freilichtmuseums. Das waren 2 Zimmerleute, die haben mir das beigebracht. Und ich habe das dann 33 Jahre im Freilichtmuseum gemacht. Und seit 2008 machen wir das hier in Düttling auch. Und vielleicht ist irgendwann einer auch von den Köhler-Kids dabei, die irgendwann mal sagen, ach, was der Opa Jacht gemacht hat, das war gut, das machen wir jetzt auch weiter.
3: Für die alte Handwerkstradition interessieren sich viele Kinder im Dorf schon jetzt brennend. Alle packen begeistert mit an. Jeder auf seine Weise.
5: Da darf man sich ja endlich mal so richtig dreckig machen, ne? Mhm. Ist das das, was euch Spaß macht?
6: Ja, auch.
3: Da hilft nur noch eins.
6: Wasserschlauch. Wasserschlauch, ne?
3: Neben dem Meilerplatz haben es sich die Kinder gemütlich gemacht. Für sie ein einziges großes Abenteuer.
7: Ich liebe es, in der Natur zu sein, was zu schnitzen, Feuer genießen, Marshmallows.
3: Der Jüngste ist erst 2 und einer von Opa Gerds Enkeln.
8: Und kribbelt es? Ah, kribbelt, ne?
3: Doch der Köhlermeister hat nur kurz Pause. Alle 2 Stunden geht es abwechselnd rauf auf den Meiler, Luftlöcher zu stopfen, auch nachts.
4: Wir versuchen in unserem Köhlerteam immer wieder Schichten aufzuteilen, wo man dann auch in der Nacht zu Hause im Bett liegen kann. Meine Frau, die schimpft dann wieder und sagt, boah, deine Klamotten, die liegen wieder im Flur, das ganze Haus riecht wieder.
9: Gut, man kommt aus einem Zimmer in das andere und denkt, boah, überall riecht es nach Meiler.

0: Aber es gibt wesentlich schlimmere Gerüche als dieser Rauch. Man gewöhnt sich dran.
1: Ein bisschen Geduld brauchen alle hier. 1 bis 2 Wochen glimmt so ein Meiler vor sich hin. Dann sind etwa 4,5 Tonnen Holzkohle fertig. Bis dahin heißt es:
2: Gut, Brand! Gut, Brand! Gut, Brand!
3: Auch sie ist heiß begehrt, die japanische Künstlerin Kusama. Ihre Ausstellung im Museum Ludwig hat die 250.000-Marke geknackt.
4: Seit März ist die Ausstellung ein Publikumsmagnet in Köln und zieht vor allem junge Menschen in das Museum Ludwig. Mit über 250.000 Besuchern ist die Sonderausstellung jetzt schon eine der erfolgreichsten überhaupt. Als Künstlerin genießt Kusama absoluten Kultstatus. Ihr Markenzeichen sind Punkte. Wer die Ausstellung noch besuchen will, muss jetzt schnell sein. Im Juli sind Eintrittskarten nur noch für wenige Tage verfügbar. Die Ausstellung in Köln läuft noch bis zum 2. August.
3: Kunst tut der Seele gut, genauso wie ein Spaziergang an der frischen Luft. Im japanischen Garten in Leverkusen können Sie so richtig abschalten, mitten im Camppark. Wo viele Bayer-Mitarbeiter auch gerne mal ihre Mittagspause verbringen, verbirgt sich ein idyllisches Fleckchen Natur.
5: Man möchte ein Reich haben, wo man seine Sinne beruhigen kann.

0: Michael Frinke auf dem Weg in sein persönliches Paradies. Seit über 20 Jahren kümmert sich der Gartendesigner schon um den japanischen Garten in Leverkusen. 15.000 Quadratmeter gefüllt mit spektakulären Durchsichten und blühenden Kostbarkeiten. Im Frühjahr zeigen die Rhododendren und Azaleen ihr schönstes Gesicht. 50 verschiedene Sorten gibt es hier.
1: Es gibt halt bei diesen ganzen Züchtungen die unterschiedlichsten kleinsten Details. Ob es zum Beispiel Punkte in der Blüte drin sind oder nicht, oder Streifen oder vielleicht sogar eine Zweifarbigkeit. Und da gucke ich dann manchmal schon mal rein. So kann man schon mal wissen, welche Sorte könnte es sein.
0: Entstanden 1912 auf Initiative des damaligen Generaldirektors der Farbenfabrik Friedrich Bayer & Co. wollte Karl Duisberg einen Ort schaffen, an dem sich nicht nur die Mitarbeiter, sondern auch alle anderen erholen können. Hier treffen japanische Gartenkunst auf europäische Einflüsse und die sind eher farbenfroh. Typisch asiatisch und bei klein und groß beliebt, der Teich mit seinen großen Trittsteinen.
1: Das ist ja tatsächlich so einer der schönsten Ausblicke im japanischen Garten. Es ist ja aus der japanischen Gartengestaltung wichtig, mit den Elementen zu spielen. Und Wasser ist ein zentrales Element in der japanischen Gartenkunst und vor allem das Schreiten über das Wasser. Man schreitet tatsächlich aus dem Alltag in den Garten hinein.
2: Ich weiß, dass ich als Kind hier rüber gelaufen bin, da war ich vielleicht 10 oder so. Es ist immer wieder ein Erlebnis, hier mal durchzugehen und die schönen Pflanzen, um das zu sehen. Und die Ruhe, die es hier gibt.
1: Für mich muss ein Garten ja Atmosphäre ausstrahlen. Und ja, der japanische Garten strahlt ganz viel Atmosphäre aus, aber es gibt so kleine Bereiche, wo er tatsächlich noch ein bisschen mehr strahlt.
0: Und wo man seine Sinne beruhigen kann. Farbliche Highlights, die sich im Wechsel der Jahreszeiten verändern. Quellsteine, Farne und Gehölze, die eine harmonische Atmosphäre schaffen. Vor allem der Fächer-Ahorn hat es Michael Frinke angetan.
1: Für mich ist das Besondere, dass dieser Baum eigentlich das ganze Jahr über eine Besonderheit ist. Im Winter ist dieser Baum malerisch durch diese feine Textur der Stämme, der Zweige. Das sieht dann tatsächlich aus wie eine japanische Tuschezeichnung.
0: Der japanische Garten in Leverkusen hat ganzjährig geöffnet. Der Eintritt ist kostenfrei. Und nicht nur der Gartendesigner entdeckt hier immer wieder etwas Neues.
3: Ja, was immer Sie vorhaben, checken Sie vorher die Wettervorhersage. In der Nacht bleibt es trocken und mild bei Temperaturen zwischen 15 und 12 Grad. Der Freitag startet mit viel Sonnenschein. Am Nachmittag kommt es aber zu einzelnen Schauern. Lokal ist auch Starkregen möglich bei schwülen 32 Grad. Das Wochenende startet mit Sonne, aber auch mit Regen und Gewitter, bisschen gemischt. Sonntag ziehen Wolken dann auf, vereinzelt soll es da auch regnen und gewittern. Etwas kühler sein und am Montag wechseln sich dann Sonne und Wolken bei einzelnen Schauern ab. Noch mehr Wetter-News bekommen Sie nach der Tagesschau um 7:45 in einem WDR-Extra mit Susanne Wiesler und Michael Dietz. 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

0: haben uns alle gemeinsam noch mal ganz viel vorgenommen für die heutige Sendung. Und es wird garantiert eine tolle mit diesen Gästen, mit Carmen Nebel, meine Damen und Herren. Herzlich willkommen. Liebe Carmen, du hast ja im Unterschied zu vielen anderen Menschen, die im Fernsehen arbeiten, ein abgeschlossenes Studium.
1: Du, glaube ich, auch, oder?
0: Nein.
1: Nein?
0: Nein, natürlich nicht.
1: Aber man merkt es nicht.
0: Nein, bei mir?
1: Bei mir auch nicht.
0: Man merkt es nicht. Nein, aber ich könnte mir vorstellen, dass das vielleicht auch das eine oder andere, du kannst ja vielleicht für alle, die es nicht wissen, du hast Germanistik?
1: Ja, heute würde man sagen Lehramt, ja? Deutsch und Englisch, ja.
0: Ja, genau. Und da kann man ja immer ein bisschen was auch dann bei uns mit einbringen.
1: Ja, aber leg die Latte jetzt bitte nicht so.
2: Nein, nein, das ist schon
0: nein,
2: gut.
0: Überhaupt, weiß ich schon, nein, ich leg die Latte gar nicht hoch.
1: Doch, das tust du gerade.
0: Nein, überhaupt
1: nicht. Ist schon sehr lange her, soll ich dir sagen, wie lange?
0: Ja.
1: Sehr lange.
0: Aber ich weiß, dass du natürlich auch in der Zwischenzeit viele, viele tolle Dinge erlebt hast, gesehen hast, gehört hast. Und heute kannst du dieses ganze erworbene Wissen mit dem von Bernhard zusammenwerfen. Und dann wird es bestimmt zu einem tollen Ergebnis.
1: Es ist nur schade, dass du immer nicht das wissen willst, was ich wahrscheinlich weiß.
0: Naja, mal gucken. Ich habe ein gutes Gefühl, das sage ich mal so. Na doch, doch. Also, viel Spaß im Team mit Bernhard. Und heute heißt es mal nicht Schlagerspaß mit Andy Borg, sondern heute heißt es Ratespaß mit Andy Borg.
2: Hoffentlich wird es auch Spaß für den Elfen.
0: Ja, ja schon, oder?
2: Noch ist alles gut hier.
0: Also. Deine Fans freuen sich schon drauf. Ja? Und ich wünsche euch beide auch viel Spaß und Erfolg. Und ich habe gleich was noch für Sie, meine Damen, eine wichtige Information. Am 25. April feiern wir den Weltpinguintag. Wusstet ihr, dass es sowas gibt, den Weltpinguintag? Ja, genau, da kann man schon mal den Frack wieder rausholen. Ja, jetzt gucken wir mal auf die Publikumsverteilung. Es sind ja 48 Gäste im Zuschauerraum, im Publikum, im Studio. Die anderen kommen übers virtuelle Publikum dazu. Und für Carmen Nebel und Bernhard haben sich entschieden 56. Für Andy Borg und Elton 41. Es kann sich auf jeden Fall lohnen und lohnen schaut es sich, lohnt es sich auf jeden Fall jetzt auch einen Blick auf unsere Wand zu werfen, denn hier sind unsere heutigen 12 Kategorien. 12 Kategorien heute sind Frankreich, Obst und Gemüse, tierisch, Zahlen bitte, Gartenzaun, damals, Heimat, das Fragezeichen, Essen und Trinken im Meer, Musiker und Party. Jede richtige Antwort, 500 Euro. Beide Teams haben einen Publikumsjoker. Und ihr dürft die erste Kategorie aussuchen.
3: Lacht dich irgendeine Kategorie sofort an, mit der ich
0: wonach ist dir
3: glücklich Karma machen kann?
1: Essen und Trinken.
3: Essen und Trinken.
0: Der französische Chablis-Käse wird A. mit Hilfe von Traubenmost statt Lab geronnen. B. während der Reifung wiederholt mit Weißwein gewaschen oder C. aus Milch von Kühen hergestellt, die mit Trauben gefüttert wurden.
3: Hm. Hast du den Käse schon mal gehört?
1: Nee, also von Chablis
3: als,
1: schon.
3: Ja, aber mehr als den Namen und einen Preis oder die Frage, wie viel Kilo davon, wie viel davon.
1: Kennst du den auch nicht?
3: Nein, ich habe überhaupt gar keine Ahnung.
1: Chablis-Käse wird mit Hilfe von Traubenmost statt.
3: Ich würde nur vom Gefühl C ausschließen.
1: Wenn man statt Lab Traubenmost nimmt, Traubenmost hat doch nicht die gleiche Eigenschaft wie Lab. Und mit Weißwein waschen, die machen das ja viel, dass die so.
3: Ja?
1: Das, nee.
3: Weiß ich, also ich,
1: na,
3: ich hab, ganz ehrlich, meine, mein Wissen über die Käseherstellung ist, geht über.
1: Wollen wir A nehmen?
3: Moment, wir, haben jetzt, wir stellen gerade fest, dass wir gar keine Ahnung haben.
1: Naja,
3: du sagst völlig überzeugt, das ist eine Lehrerin. Mhm. Die sagt so, ja, das ist so, wir nehmen... Bist du dir da sicher oder sollen wir nicht das Publikum fragen?
1: Gut, okay, nee, dann fragen wir das Publikum. Du hast hier Hausrecht.
0: Ah ja, kann ja sein, vielleicht haben wir... Ach, guck mal hier, gleich mit der ersten Frage gehen wir ans Publikum. Aber Käse ist natürlich auch ein Thema, das jeden angeht.
3: Der auch immer, der sich, wir haben gar keine Ahnung.
1: Also, Reifung wiederholt mit Weißwein.
0: Scheint einer, nicht, scheint einer nicht so eine gängige
3: hat,
0: Sorte zu sein.
3: Ahnung zu haben, als wir gerade von uns gegeben haben, ist er schon weiter vorne.
0: Hm.
3: Nee, dann sind wir wieder dran.
1: Hm. Ich kann mir eigentlich alles nicht vorstellen, aber nehmen wir A?
3: Nehmen wir A?
1: Nehmen wir A.
0: Wir nehmen A. Wir nehmen A. Wir nehmen Antwort A.
4: Der Chablis-Käse stammt aus der gleichnamigen französischen Region und ist ein aus Kuhmilch hergestellter Weichkäse. Während der etwa dreiwöchigen Reifung wird er wiederholt mit dem Burgunderwein Chablis gewaschen. So erhält der sahnige Käse seine charakteristische goldfarbene Rinde.
1: Das geht
3: doch
1: schon mal gut
3: los. Das war das andere.
0: Ich gehe davon aus, dass der Umsatz von Chablis-Käse jetzt sprunghaft in die Höhe schnellen wird.
1: Wir beide werden ihn probieren.
0: Also ich
1: werde
0: wenn Sie an Ihrer Käsetheke danach fragen, dann sagen Sie bitte auch, wo Sie es her haben. Ja, genau. Es bleibt erstmal bei 0 Euro. Und ihr könnt direkt in Führung gehen. Aber nur mit einer richtigen Antwort. Eure erste Kategorie?
5: Wir fragen das Publikum. Wir haben uns für Heimat entschieden, oder?
3: Der Kai hat gezuckt, der von Gott.
0: Bis zum 12. Oktober 1994 wurde in Windisch-Eschenbach in der Oberpfalz A. die längste Holzachterbahn der Welt betrieben, B. das vertikalste Loch der Welt gebohrt oder C. künstlicher Wind für den Betrieb einer Windmühle erzeugt.
5: Ich tippe auf A, weil das ist der andere.
3: Bist du so ein Freizeitparkgänger?
5: Ja.
3: Hast du schon jemals von einem Freizeitpark in Windisch-Eschenbach gehört?
5: Nein.
3: Gut. Also das ist natürlich energietechnisch totaler Schwachsinn, eine Windmühle mit künstlichem Wind zu erzeugen. Und dann heißt es tatsächlich auch noch Windisch-Eschenbach. Ich bin für B.
5: Du bist für C?
3: Nein, für B. Dass sie gucken haben, gesteinsmäßig, Oberpfalz, wie passiert das? Und die bohren halt nicht schräg, sondern wirklich...
5: Ach, vertikal ist anders als so.
0: Also
5: das wäre dann waagrecht, ne?
3: Nee, vertikal heißt doch einfach...
0: Elton, du kannst es nur in einer... Du kannst es abkürzen.
3: Wir nehmen B.
5: Ja. Ja. Ja. Wir sind beide Buchstaben recht, weil... Die Initialen sind ja A und B. Und ja. Deswegen, solange er nicht C nimmt.
0: Ja, ist alles gut.
4: Am 12. Oktober 1994 wurde in Windisch-Eschenbach in Bayern im Rahmen des kontinentalen Tiefbohrprogramms der Bundesrepublik Deutschland einige Jahre nach der sogenannten Kola-Bohrung in Russland zu Forschungszwecken ein Bohrloch mit einer Tiefe von 9.101 Metern geschaffen. Um so tief zu bohren, wurde ein eigens entwickeltes Vertikalbohrsystem eingesetzt. Das war nötig, um die empfindlichen Bohrkerne vor Reibung und Schäden durch die unterschiedlichen Erdschichten zu schützen. So wurde ein Bohrloch geschaffen, das senkrecht ist wie kein zweites auf der Welt und 7500 Meter nahezu gerade in die Erdkruste vorstößt. In größerer Tiefe wurde die Umgebungstemperatur so hoch, dass die Bohrung von ihrer Route abwich.
5: Hätte ich nicht gedacht.
0: Die ersten 500 Euro für euch. Aber jetzt, ich hab's im Blut, dass jetzt funktioniert.
3: Was hältst du denn von Gartenzaun?
1: Okay.
3: Okay, wir nehmen Gartenzaun. Hat man noch nie, deshalb, ich will wissen, was das ist.
0: Wachsen Baumwurzeln auf das Grundstück des Nachbarn hinüber und beeinträchtigen die Nutzung des Grundstücks, dürfen diese A. trotzdem nicht von Nachbarn abgeschnitten werden, B. nur im Beisein des Gartenbauamts professionell entfernt werden oder C. beseitigt werden, auch wenn so das Absterben des Baumes droht.
1: C schließe ich aus.
3: Ich würde auch B ausschließen. Also C, ja, also ich kann ja nicht einfach das Ding abmachen und wenn er dann umgibt, gibt er um. Ja. Und was mich bei B stört, ist im Beisein des Gartenbauamtes. Also wenn er nur stehen würde, professionell entfernt werden, dann gibt es Leute, die sich damit auskennen. Mhm. Aber dass da ein Typ vom Gartenbauamt steht und dabei zuguckt, wie ein Profi das macht, das
1: halte ich... Ja, ich kann dir sagen, da ist ganz schön was los in solchen Ämtern. Wenn du das alleine machst, kriegst du vom Nachbarn einen Druff, du hast
3: das alleine, genau, also alleine darf man es nicht machen.
1: Nee.
3: Und man darf auch nicht das Absterben des Baumes bedrohen. Hm. Das heißt, du meinst also, dass das dann gemacht werden kann, wenn dann einer dabei steht und die ganze Zeit guckt. Ich bin eher für A.
0: Dann
1: mach du.
0: Einigt euch.
1: Komm, mach du.
3: Da ich unsicher bin, vertraue ich dir.
0: Was für ein charmantes Kompliment.
3: Ja. Hm?
0: Bernhard, wir nehmen B.
3: Ich vertraue dir.
0: Und wir werden Sie überraschen, meine Damen und Herren.
3: Leicht verwundert.
4: In einem konkreten Fall von 2021 wollte ein Mann Baumwurzeln beseitigen, die vom Nachbargrundstück auf sein Grundstück herüberwuchsen und es beeinträchtigten. Das Landgericht Frankenthal bestätigte, dass die Entfernung der Wurzeln rechtens sei. Wenn die Nutzbarkeit des Grundstücks beeinträchtigt ist, dürfen Baumwurzeln im Wege der Selbsthilfe gemäß § 910 BGB vom Nachbarn beseitigt werden, auch dann, wenn dadurch das Absterben des Baumes droht.
1: Nie hätte ich das
3: genommen. Das hätten wir nie genommen.
1: Nie hätte ich das
3: genommen. Das wollen wir auch nicht.
0: Recht muss nicht immer Sinn machen.
1: Nie hätte ich das genommen.
0: Tja.
3: Das wollen wir auch gar nicht.
0: Nein, aber es ist leider die korrekte Antwort. Antwort C. Es bleibt bei 0 Euro. Ihr könnt euch ein Stück absetzen.
1: Das werde ich mir gut machen.
0: Der Frage, aus welcher Kategorie?
5: Darf ich?
3: Ja. Du musst.
5: Im Meer.
0: Warum sind Schnorchel in der EU nicht länger als 35 Zentimeter? Das finde ich mal eine gute Frage. Ja. A. In längeren Schnorcheln würde sich vermehrt CO2 ansammeln. B. Ein tieferes Schnorcheln würde eine Tauchausbildung erfordern. Oder C. Die Schnorchel würden sich sonst durch den Druck verformen.
5: Wir haben als Kinder probiert, das Schnorcheln zu verlängern. Mhm. Geht dann nicht mehr, weil der Druck zu groß ist. Du kriegst das dann nicht mehr eingeatmet. Mhm. Wenn es nur ein Schlauch gewesen ist, hat er ihn sogar zusammengedrückt. Das ist alles drei möglich.
0: Das ist aber nur eine Antwort richtig.
5: Ja, ja.
3: Es geht halt um EU. Weißt du, diese ganzen EU, genauso wie drüben, irgendwie mit Beamten und sowas, EU-Richtlinien, alles, was länger als 35 cm ist, ist Tauchen. Und zack, musst du eine Tauchausbildung machen. So, lass mal über A kurz nachdenken. Also, was heißt, du atmest doch aus und dann. Es kann natürlich. Ah, nee, ganz blöd gedacht, es kann ja so vielleicht sein, wenn das länger ist, geht das ganze CO2 gar nicht erst raus.
5: Genau.
3: Du atmest immer wieder die ganze Zeit auch wieder CO2 ein. Ich finde das gut. Also, ich finde meine Erklärung gerade total gut.
5: Dies A?
3: Ja.
5: Ja?
3: Und das ist halt gefährlich. Dann atmest du immer CO2 und dann kippst du irgendwann um. Wollen wir es nehmen?
5: Ja.
3: Ah.
0: Boah, ich sehe es morgen schon in der Zeitung. Andy Borg in seiner Kindheit in Lebensgefahr.
4: Gemäß DIN EN 1972 2016-02 ist bei Schnorcheln eine Maximallänge des Atemrohrs von 35 cm vorgeschrieben. Dies ergibt ein Volumen von ca. 0,25 Liter Luft, was in etwa der Hälfte eines normalen Atemzuges eines Erwachsenen entspricht. Ein längerer Schnorchel würde den toten Luftraum, also die Luft, die es beim Einatmen nicht zur Lunge schafft, vergrößern. Es würde sich im Schnorchel vermehrt Kohlendioxid ansammeln, sodass die verbrauchte Atemluft wieder eingeatmet werden würde. Dies könnte zu einer Pendelatmung und schlimmstenfalls zur Bewusstlosigkeit aufgrund von Sauerstoffmangel führen.
0: Sehr gut. So, ihr seid bei 1000 Euro.
3: Da wir mit den Bäumen so gut waren, sollen wir es jetzt mal mit Tieren versuchen?
1: Da bin ich ganz schlecht.
0: Auch
1: aber wenn du da
0: auch mit dem Chablis ist gut gelaufen. Ihr könntet euch auch an Frankreich wagen.
3: Nee. Glaub, wir fangen mal mit Tieren an. Tierisch.
0: Mit Hilfe zweier Heuhaufen und eines Affenkostüms konnte 2016 herausgefunden werden, dass Menschenaffen A. ihrem Geruchssinn mehr vertrauen aus ihren Augen, B. über den Ort, an dem sie verweilen, demokratisch abstimmen oder C. Handlungen anderer Tiere vorhersehen können.
3: Boah, okay. Erstmal Aufbau des Experiments. Wir haben zwei Heuhaufen, einer da und einer da. Und dann haben wir ein Affenkostüm und ich vermute, da war jemand drin.
1: Ja, so. Das macht sonst wenig Sinn, ne?
3: Genau.
1: So, konnte herausgefunden werden, dass Menschen...
3: Geruch sind mehr Vertrauen als ihren Augen.
1: Über den Ort, an dem sie verweilen, Demokraten.
3: Aber das würdest du auch, da brauchst du kein Affenkostüm. Da kannst du doch auch hingehen und legst einmal eine Banane hin, die nicht nach Banane riecht und etwas, was nach Banane riecht, aber nicht nach Banane aussieht. Und trotzdem gehen die häufiger zu dem hin, was nach Banane riecht, aber nicht danach aussieht. Über den Ort, an dem sie verweilen, demokratisch abstimmen.
1: Ich kann mir dieses Experiment schon mal gar nicht vorstellen.
3: Weiß ich nicht. Da steht dann einer, hält dann erst eine Affenrede.
1: Ja.
3: Und dann sagen, wo gehen wir hin, links und rechts?
1: Dass Menschenaffen handeln,
3: also,
1: Tiere ver...
3: Das wenn ich mit Menschenaffen ein Experiment machen würde, man würde mir nur diese Dinge zur Verfügung stellen.
1: So. Ja.
3: Ja. Dann würde ich die beiden übereinander stellen, die beiden Heuhaufen. Und dann würde ich mich dahinter stellen im Affenkostüm.
1: Mhm.
3: Und dann würde ich mal rechts rausgucken und mal links.
1: Mhm.
3: Irgendwie nach einem System. Und dann kann man ja sehen, ob die Affen von gegenüber entsprechend reagieren. Oder ich würde mal einen Heuhaufen werfen und mal nicht. Und dann mal gucken, ob der an meinem Handeln erkennt, was ich gleich mache.
1: Ja, komm, wenn
3: ich... Ich nehme C. Dann bist du raus aus der Verantwortung.
1: Ja, ich bin jetzt mal raus.
0: Ja, C.
4: Ein ungewöhnlicher Versuchsaufbau half Forschenden der Universität Kyoto 2016, die kognitiven Fähigkeiten von Menschenaffen zu untersuchen. Primaten wurden mit verschiedenen Szenarien konfrontiert, wo ein als Affe verkleideter Mensch sich vor einem anderen Menschen in zwei Heuballen versteckt. Das Team beobachtete die Augenbewegungen der Primaten, hier sichtbar als rote Kreise. Die Affen konnten dabei antizipieren, wo der Mensch sein Zielobjekt vermutet, hier rechts, obwohl es sich bereits aus dem Staub gemacht hatte. Den Forschern zufolge zeigt dies, dass Affen sich in die Gedankenwelt anderer Lebewesen hineinversetzen und ihre Handlungen vorhersehen können.
0: Bitte schön. Richtige Antwort um die ersten 500 Euro.
5: Musiker.
0: Ah. 1964 hatte der 17-jährige David Bowie seinen allerersten Fernsehauftritt, bei dem er A. in einer Live-Nachrichtensendung zufällig in eine Prügelei geriet, B. für den erkrankten Bob Dylan als Showact einsprang oder C. sich für Männer mit langen Haaren einsetzte. Boah, nun haben wir ja zwei ausgesprochene Musikexperten hier.
3: Bin ich ja jetzt schon froh, dass wir das nicht haben.
0: Weißt du es?
5: Nein.
0: Schade. Elton?
6: Nee.
0: Ah, nochmal schade.
6: Also, es geht ja darum, er war das erste Mal im Fernsehen und was ist passiert? Natürlich ist B naheliegend, weil er ist ja auch Musiker gewesen.
5: Das wäre zu einfach, ha?
6: Und ja, es ist, ja, wäre jetzt komisch. Also, hat er sich geprügelt in einer Live-Nachrichtensendung?
5: Ja.
6: Oder hat er sich bei einer Umfrage für Männer mit langen Haaren eingesetzt?
5: Wenn A richtig wäre, dann würde mich das Video interessieren. Da freue ich mich schon auf das Video jetzt.
6: Er geriet ja zufällig in eine Prügelei. Das heißt ja nicht, er hat irgendwas angefangen.
5: Eben. Und dann kann man sich das gut vorstellen, dass er das erzählt.
6: Was war eine Live-Nachrichtensendung? Reporter, also es muss ja nicht im Studio sein, sondern ein Reporter steht draußen und auf einmal fangen die sich hinten an zu prügeln und da war David Bowie dabei.
5: Was mit der Fernsehsendung gar nichts zu tun hat.
6: Eigentlich
5: dass
6: nicht.
5: Das sein erster Fernsehauftritt war.
6: Finde ich gut.
5: Ja?
6: Ich bin im A.
0: Also nicht die Prügelei findet Elton gut,
6: nein,
0: aber die Aussicht auf die Bilder, ja, die findet er gut. Beide.
4: David Bowie hatte seinen ersten Fernsehauftritt 1964 in der BBC-Sendung Tonight. Dort gab der damals 17-Jährige ein Interview als Gründer der Society for the Prevention of Cruelty to Long-Haired Men und forderte, dass man ihn und andere langhaarige Männer nicht wegen ihrer Frisur diskriminieren sollte. Das Interview war ein cleverer PR-Trick, mit dem er auf seine damalige Band The Mannish Boys aufmerksam machte.
0: Ah. Manchmal ist die Realität ein bisschen weniger aufregend. Ja. Es bleibt bei 1000 Euro. Ihr könnt ausgleichen. Es geht bei uns immer hin und her. Ja. Es bleibt spannend bis zum Schluss.
3: Party.
1: Okay.
0: Damit feiner Glitter beim Waschen bestmöglich entfernt werden kann, wird die Kleidung A. zunächst über Nacht eingefroren, B. vorher mit Haarspray besprüht oder C. mit Teebaumöl eingerieben. Carmen, da ist doch sicherlich schon mal irgendwie...
3: Glitterflitter auf Kleidung.
1: Teebaumöl.
3: Aber das kennst du das ja Problem, Glitter, Flitter auf Kleidung?
1: Ja, auch gerne im Gesicht. Wenn man irgend sowas angefasst hat, das hängt dann auch im Gesicht. Das ist das gut, das kriegst du auch nicht abgewaschen, einfach so. Aber auf Klamotten ist schon schwierig, ja.
0: Was hat schon geglittert und geflittert in deinen Shows?
1: Ich würde es einfrieren, glaube ich.
3: Und dann?
1: Abschütteln. Vielleicht. Weiß es nicht. Mit Haarspray.
3: Also die Idee finde ich gut.
1: Warte mal, mit Haarspray.
3: Aber es geht darum, dass sie beim Waschen, das heißt, mit dem Glitter-Flitter wird die Kleidung in die Waschmaschine gesteckt. Das heißt, man würde die gefrorene Kleidung in die Waschmaschine stecken.
1: Das rappelt ganz schön, ne? Damit feiner Glitter beim Waschen bestmöglich entfernt werden kann. Die Kleidung. Aber wenn du die mit Haarspray besprühst, das ist ja eine Sauerei, da freut sich die Waschmaschine auch nicht.
3: Wie ist das denn, Haarspray auf Klamotten? Geht das raus? Problematisch?
1: Ja, ich denke schon, ja.
3: Weil ja, klar. Meine Idee wäre, du sprühst das ein und dann hat das eine andere Oberfläche. Aha. Das Haarspray haftet am Glitterflitter und die Seife haftet am Haarspray und zieht das dann raus. Aha. Das wäre so meine, währenddem es sonst nicht haftet am Glitterflitter.
1: Haarspray, Glittersplitter.
3: Das wäre so meine Idee bei B. C ist so mit Teebaumöl am besten die gesamte Kleidung.
1: Das ist eine ganz schöne Sauerei.
3: Ja, das finde ich, das find ich eine Sauerei.
1: Das würde ich auch nicht nehmen. Wollen wir mit Haarspray besprühen?
3: Besprühen und das haftet dann und dann wird das rausgezogen. Du kannst mir bei A wäre so, ja.
0: Entscheidung.
3: B.
5: Den kennst?
3: Klar.
0: Hier ist für alle, die ihn nicht kennen, der praktische Haushaltstipp zum Glitter.
4: Bei Glitter handelt es sich um ein sehr feines Gemisch aus Papier, Plastik oder Metallstreifen. Von der Kleidung können die Partikel meist schwer entfernt werden. In diesem Fall kann das Kleidungsstück mit Haarspray besprüht werden. Das Haarspray hüllt den feinen Glitter ein und macht ihn damit greifbarer. Etwas einwirken lassen, anschließend im Alleingang waschen und schon ist der Glitter verschwunden.
0: So einfach ist es. Und so einfach kommt ihr auf 1000 Euro. Und schon ist unentschieden.
5: Nicht Frankreich, bitte nicht
6: Frankreich. Nein. Dann auch nicht zahlen bitte und... Obst und Gemüse ist, glaube ich, ganz gut. Das ist auch vielleicht fürs Publikum noch
5: mal. Ja, schauen wir mal, was Obst und Gemüse, ja.
0: Der Spaghetti-Kürbis verdankt seinen Namen der Tatsache, dass A. seine Wurzeln sehr lang und gerade in den Boden wachsen, B. seine Schale wie Parmesan schmeckt oder C. sein Fruchtfleisch beim Garen in längliche Fasern zerfällt.
5: Darf ich?
6: Ja.
5: C.
6: Weil...
3: sein Fruchtfleisch beim Garen in Nächsten.
0: Oh, jetzt hat der Andi seinen großen Moment.
5: Genau. Ne?
0: Komm.
5: Weil wir Spaghetti-Kürbis zu Hause haben.
1: Nein.
5: Ah. Ja.
1: Nein. Nein.
5: Und wir machen...
3: Das reicht dem echt.
0: Warum habt ihr den zu Hause?
5: Weil die gut schmecken.
0: Ja?
5: Wir schneiden den in der Mitte auseinander. Mhm. Dann kommt, wie heißt das, Spaghetti? Bolognese da rein.
0: Ja, in den Kürbis.
5: In den Kürbis. Mhm. Überbacken. Mhm. Und dann kratzen wir das mit der Gabel raus. Und das ist dann wie... Aber ich bin mir nicht ganz sicher. Gucken wir uns den Film an.
3: Oh, oh, oh, oh.
5: Ich war jetzt viermal hier. Das ist die erste Frage, die ich weiß. Die ich glaube zu wissen.
0: Ja. Aber
3: okay. Frag doch das Publikum, wenn du dir nicht sicher bist.
5: Nein, hör auf.
6: Na, ist okay. Du willst also, du möchtest gerne C haben.
5: Ja.
6: Ja?
5: Nein, auch deswegen war heute noch keiner C außer euch. Wir haben.
6: Dann nehmen wir C.
0: Okay. Aber Andi, nur der Vollständigkeit halber, es ist die erste Antwort, die du weißt.
1: Ja.
0: Weil die Fragen
5: kanntest du
0: alle.
5: Die Fragen wusste ich alle. Ja, stimmt.
4: Der Spaghetti-Kürbis, eine Züchtungsvariante des Gartenkürbis, erfreut sich durch seine übliche, recht simple Zubereitung großer Beliebtheit. Halbiert, mit etwas Olivenöl beträufelt und mit Salz und Pfeffer gewürzt, lässt er sich ohne viel Arbeit im Ofen garen. Das Fruchtfleisch kann anschließend leicht aus der Schale gelöst werden. Es zerfällt beim Garen in längliche Fasern, die sich mit der Gabel wie Spaghetti aufrollen lassen. Daher auch der Name Spaghetti-Kürbis.
5: Kann ich jetzt gehen?
0: Du kannst eigentlich gehen.
5: Ja.
6: Sehr gut.
0: Ja, wer hat denn bei euch erstmalig nach Hause gebracht, deine Frau oder du?
5: Wenn ich ganz ehrlich bin, meine Eltern in Wien.
0: Ah, okay.
5: Die also, so züchten sowas Probierendes vor mir und dann...
0: Guck mal da, ne?
5: Ja.
0: Ja, guck mal, die Eltern haben es dir hier mit auf den Weg gegeben. 1.500 Euro.
5: Mehr bei Italien.
0: Sehr gut.
3: Komm, dann nehmen wir jetzt wieder was Schweres.
7: Kommen wir ja nicht mit Frankreich.
0: Wir haben noch Frankreich, Zahlen bitte damals und Fragezeichen.
3: Damals oder Fragezeichen?
7: Sagt ihr nicht immer, Fragezeichen ist so ein bisschen so...
0: Ja. Gut, das kann alles sein, das ist ja die Überraschung.
3: Eine einfache kann auch eine schwere Frage sein.
6: Gar keiner Frankreich nehmen.
3: Wir nehmen mal das Fragezeichen.
0: Es kann auch thematisch alles sein. Der sogenannte Besenwagen. Ha. Ja. A. Erleichtert die Spargelernte.
3: Ich hoffe.
0: B. Fuhr im 19. Jahrhundert die Strecke vor Dampflokomotiven ab.
3: Ich hoffe.
0: Oder C. Sammelt erschöpfte Teilnehmer eines Straßenrennens ein.
3: Da bin ich jetzt
6: langweilig.
3: Da bin ich sehr froh, weil der Elton... Der Elton hat von seinem Marathon erzählt. Er hat nämlich damals in New York ist er den Marathon gelaufen. Und er hat dieses Wort Besenwagen 200-300 Mal benutzt als Bedrohungsszenario, der ihm mehrmals in die Hacken gefahren ist. Und das ihn jedes Mal wieder motivierte, einen Sport einzulegen, sodass er den Besenwagen nur noch hörte. Und deshalb bin ich mir relativ sicher, dass es C ist.
5: Aber dann haben wir noch die Frage richtig beantwortet. Ja.
3: Und ich wundere mich, warum ihr die nicht genommen habt, die Frage. Also, ich glaube, das ist C.
4: Der Besenwagen ist heute Teil eines Hochzeitsbrauches in Westfrankreich und fährt mit Besen geschmückt am Ende der Hochzeitsgesellschaft. Seinen Ursprung hat er im Radsport und wurde 1910 bei der Tour de France erstmals eingesetzt. Er sollte sicherstellen, dass die Teilnehmer keine anderen Verkehrsmittel benutzten. Später wurde es zur Aufgabe des Besenwagens, erschöpfte Teilnehmer aufzukehren und einzusammeln. Mittlerweile ist der im französischen Voiture Balai genannte Besenwagen auch international fester Bestandteil vieler Straßenrennen.
0: Aber du hast völlig recht. Den gibt es auch genauso bei Laufveranstaltungen. Ja. So, auch ihr steht bei 1.500 Euro. Jetzt sind wir doch in der Spur hier. Ihr seid aber immer noch in der Vorhand. Der Andi ist raus.
6: Also warum, was haben alle gegen Frankreich?
0: Also, nimm's doch einfach.
6: Ja, wir nehmen Frankreich.
0: Warum mussten 2021 in Frankreich die Bewohner eines Ortes monatelang auf ihre neuen Personalausweise warten?
5: So, jetzt.
0: A. Der Platz auf dem Ausweis war zu klein für den Ortsnamen. B. Nach einer Gebietsreform war unklar, ob der Ort in Frankreich liegt. Oder C. Es gab Verwechslungen, weil viele dort den Namen Croissant tragen.
6: Ja, also und?
5: Nee, weil wenn alle
6: in Deutschland Müller heißen, dann warten wir doch auch nicht auf den Personal.
5: Wenn der Ort Butter heißt, steht im Personalausweis Buttercroissant.
6: Nee, wenn der Mann mit Butter mit Vornamen heißt, dann heißt er Buttercroissant. Du heißt ja nicht nach deinem Ort. Oder bist du ein Andi geboren?
5: Noch nicht.
6: Obwohl viele heutzutage machen ja tatsächlich den Vornamen ihrer Kinder da, wo sie gezeugt wurden.
0: Habe ich auch schon mal gehört.
6: Also C.
0: Ich heiße Kai.
3: Ja, ich habe auch keinen. Ich gehe gerade.
7: In der Kiste. Aus der Kiste.
3: In der Kiste? Kai.
7: Aus der Kiste.
6: So. Also C jetzt tatsächlich erstmal ausschließen. Also ist es wirklich, gab es einen neuen Personalausweis und da ist der Ortsname zu klein. Das kann ich mir aber auch nicht vorstellen. Dann machen die eine kleinere. Wahrscheinlich ist es B. Es gab eine neue Gebietsreform. Und dann musste erstmal geklärt werden, gehört ihr noch zu Frankreich oder Deutschland oder.
0: Ich erinnere nur daran, dass ihr auch noch den Publikumsjoker habt. Ne? Nicht außer Acht lassen.
6: Also, wenn man nur warten muss, dann kann das doch nur B sein, weil da ist es unklar, ob das noch in Frankreich liegt. Deswegen müssen wir erstmal.
5: Weil, wenn das gelöst ist, können sie ihn dann haben.
6: Genau.
5: Ja.
6: Aber ich würde trotzdem das Publikum fragen.
5: Wir fragen das Publikum, ob ja, B klar. richtig ist.
0: Guck mal
6: hier. Hat jemand eine andere Idee oder?
0: Ja, da, guck mal hier. Da hat sich ganz schnell jemand gemeldet.
7: Tatsächlich.
0: Ja. So, eine Sekunde. Wir kommen im Mikrofon. Kommt um die Ecke. Bin gespannt. Hallo.
8: Hallo.
0: Grüß dich. Wie heißt du?
8: Jonas.
0: Wo kommst du her, Jonas?
8: Aus Hamburg-Horn.
0: Aha. Gehst du noch zur Schule?
8: Sozusagen. Ich arbeite in der Vorschule.
0: Gut, was machst du da?
7: sehr gut.
8: Auf die Kinder aufpassen, dass die Nicht abhauen.
0: Ja, sehr gut. Ne? Aber ich meine, es ist ein wichtiger Job, auf die Kinder aufzupassen. Jonas, warst du schon mal in Frankreich?
8: Nein, tatsächlich noch nicht.
0: Aber du hast...
8: Aber ich hatte eine Vermutung, und zwar, also Croissant würde ich auch ausschließen, weil das ist eine Scherzantwort, sind wir ziemlich sicher, würde ich sagen. Die Franzosen, die haben gern lange Namen für Sachen, die man kurz aussprechen kann. Bordeaux wird Bordeaux geschrieben zum Beispiel. Deshalb könnte ich mir vorstellen, dass sie so einen ewig langen Ortsnamen dann hatten und sich dachten, na, das ist doch toll, dass wir so einen langen Ortsnamen haben, den kann man kurz aussprechen. Und letzten Endes ist es aber
0: okay.
8: Perso ist viel zu lang.
0: Das heißt, dann bist du bei Antwort A.
8: Bei Antwort ja.
0: Ah,
8: bei
0: Antwort A. Antwort A. Ne? Sagst, das ist alles genormt und der Ortsname war zu lang für die Größe des Personalausweises. Sagt Jonas.
6: Ja.
4: 2021 wurden in Frankreich neue Personalausweise eingeführt, was zu unvorhergesehenen Problemen führte. Für das neue Adressfeld sind bis zu 29 Zeichen pro Zeile vorgesehen. Die Einwohner des Ortes Saint-Quentin-la-Motte-Croix-Aubagie an der nordwestlichen Küste konnten mit 38 Zeichen deshalb zunächst keine neuen Personalausweise erhalten. Provisorisch sollen Ausweise mit abgekürztem Ortsnamen ausgegeben werden.
0: Jonas! Sehr gut. Du führst das Team zum Erfolg zu den nächsten 5
3: Euro. Wir hatten ja auch die Idee mit den neuen Ausweisen.
0: Bei 2000.
3: Die hatten wir ja auch. Aber,
0: so. Ihr könnt noch mal wählen. Zahlen bitte oder damals.
3: Schätzen oder Geschichte?
7: Schätzen.
3: Schätzen. Zahlen bitte.
0: Ah. 0,5. A. Gramm reines Gold enthält einen 9-Karat-Ring je 24 Gramm Legierung. B. 0,5% dunkler scheint die Erde heute als vor 20 Jahren. Oder C. 0,5 Liter pro Quadratmeter regnet es durchschnittlich am Tag in Deutschland.
6: Ja, Schätzfrage.
3: Puh.
7: Schon gemein. Da, da,
3: da, da, da. So. Bei C habe ich keine Ahnung. Ist das viel, ist das wenig? Da
7: 0,5 Liter.
3: Liter pro Quadratmeter Durchschnitt Tag am Tag. Naja, das ist so ein totaler Durchschnittswert. 0,5% dunkler scheint die Erde heute als vor 20 Jahren. Wenn, dann gehen wir hier von der Tagseite aus.
7: Ja.
3: So, vor 20, wenn man jetzt quasi misst, wie hell die Erde erscheint. Wie viel Licht wird reflektiert von der Sonne? Das ist ja die Helligkeit der Erde. Ich kann mir vorstellen, dass aufgrund der Luftverschmutzung mehr Licht geschluckt wird und mehr Energie bleibt. Deshalb kann ich mir das vorstellen, 0,5%. Das wäre jetzt so mein Gefühl. Passt auch in die Zeit, dass man sich darüber Gedanken macht und 20 Jahre. 0,5 Gramm reines Gold enthält einen 9-Karat-Ring je 24 Gramm Legierung. Da müsste ich jetzt ganz viele Worte mir genau überlegen.
7: Mach nicht.
3: Mach nicht?
7: Nee, mach nicht.
3: Sollen wir gar nicht nachdenken und B nehmen oder was?
7: Ich weiß nicht, wie ein 9-Karat-Ring ausschaut, wie viel der wiegt, wenn ich ihn in die Hand nehme.
3: Ich
7: kenne mich mit solchen Preziosen nicht.
3: Ich habe mich letztens noch mit meinem Zahnarzt über den Goldanteil von Füllungen unterhalten. Und da tauchten auch die Worte Gramm, Karat, Ring, Rechnung. Das tauchte alles auf.
7: Aber hast du nicht gemerkt?
3: Aber ich habe keine, also die, ich krieg's nicht mehr genau zusammen. Ich muss noch mal hin. Ich lasse einfach mal nachschleifen, dann soll er mir das noch mal erklären.
7: Okay.
3: Schönen Gruß.
0: Dann, für was wollt ihr euch entscheiden?
3: Bleibt ja nur B, oder? Wir nehmen B.
0: B. Letzte Frage für Carmen Nebel und Bernhard.
4: Die Erde wirft rund 30% des einfallenden kurzwelligen Sonnenlichts ins All zurück. Forschende des New Jersey Institute of Technology haben 2021 herausgefunden, dass die Erde im untersuchten Zeitraum von 1998 bis 2017 im Schnitt 0,5% dunkler geworden ist und heute weniger Licht ins All zurückwirft als noch vor 20 Jahren. Die Forschenden sehen die Ursachen in der abnehmenden Eisdecke sowie der Abnahme der Wolken über dem östlichen Pazifik. Der Effekt könnte die Erderwärmung weiter beschleunigen.
3: Sehr gut. 2000.
0: 2000 Euro. Nur falls du noch mal irgendwo danach gefragt wirst, 1,94 Liter pro Quadratmeter.
3: 1,94. Wenn ich es gebrauche, dann hier.
0: Ja, genau. So, wir haben noch eine Frage für Elton und Andy Borg. Ihr könntet in Führung gehen, ins Finale gehen. Aus der Kategorie damals. 1790 erhielt Samuel Hopkins in den USA A. das erste US-Patent für die Herstellung von Pottasche. B, das Wohnrecht im Weißen Haus auf Lebenszeit. Oder C, die staatliche Zulassung für die erste Clownschule.
6: Tja. Puh, Ruhe auf dieser Seite. Also, er erhält Wohnrecht im Weißen Haus auf Lebenszeit.
5: Das geht nicht.
6: Wieso nicht?
5: Was will er denn im Weißen Haus?
6: Bitte was?
5: Was will er denn da?
6: Wohnen. Ja, es kann ja sein, dass der da irgendwas gemacht hat und dann wurde ihm zuteil gesagt, pass auf, das war total gut, was du hier im Weißen Haus gemacht hast, du darfst hier auf Lebenszeit wohnen. Vielleicht war er zu dem Zeitpunkt ja auch schon 90 Jahre alt, was?
5: Und das wissen wir heute noch.
6: Das wird ja irgendwo festgehalten sein, genauso wie C und A. Okay, wir müssen raten, weil wissen tun wir es nicht. Also du schließt B aus.
5: Aber C schließe ich auch aus. Und A sowieso.
0: Dann wird's schwierig.
5: Ja, deswegen. Bei 1790, eine staatliche Zulassung für eine Clownschule. Damals haben sie noch gesagt, okay, dann mach das, Handschlag und erledigt.
3: Das kann natürlich sein.
6: Ja, dann sind wir, also, vielleicht war das irgendwie vom, ob da der Präsident war, vielleicht war es ein Butler, sein Lieblingsbutler, und er hat gesagt, du warst so toll, du darfst hier wohnen.
5: Ich fange gerade an, mich damit anzufreunden, weil das ist nur das Vernünftigste von dem ganzen Tag.
6: Okay, wir nehmen B.
0: Vielleicht war auch Hundesitter.
6: Oder auch, ja.
0: Kann auch sein. Samuel Hopkins.
4: Im April 1790 trat in den Vereinigten Staaten der Act to Promote the Progress of Useful Arts in Kraft. Dieses auch Patent Act genannte Statut ermöglichte es Antragstellenden, eine von ihnen gemachte Erfindung für maximal 14 Jahre zu schützen. Das erste Patent mit der Nummer USX1 wurde dem Erfinder Samuel Hopkins am 31. Juli 1790 für eine neuartige Herstellungsmethode für Pottasche gewährt.
7: Oh.
0: Ja, es war das erste Patent in den USA. Nicht so spannend vielleicht, was da patentiert wurde, aber wir haben damit folgenden Zwischenstand. Carmen Nebel und du, Bernhard haben 2.000 Euro auf dem Konto.
7: Na, wer hätte denn das gedacht?
0: Andi Borg und Elton ebenfalls 2.000 Euro. Und so geht's jetzt ins Finale.
3: Ja.
0: Aus der Kategorie Fernsehen.
6: Das kennen wir alle, ne? Komm.
0: Oh.
5: Du hast dich verdrückt, oder?
0: Beide Teams haben gesetzt. Hier ist die heutige Masterfrage. Welcher Fernsehdetektiv wohnt auf dem Anwesen Robin's Nest? A. Magnum. B. Rockford. Oder C. Columbo. Ihr habt 20 Sekunden. Ab jetzt!

0: Beide Teams haben ihre Antwort eingeloggt. Wie viel Geld haben unsere Teams gesetzt? Carmen und Bernhard haben gesetzt 2000 Euro. Andi und Elton haben gesetzt auch 2000 Euro. Beide Teams gehen noch mal all in. Auf welche Antworten habt ihr getippt? Team Bernhard tippt auf Antwort A. Team Elton tippt auf Antwort A. Oh nein!
1: Ja.
0: Das ist eine echte Alles-oder-nichts-Situation. Ja. Ich wünsche mir mit euch allen gemeinsam doch sehr, dass es A ist.
2: Also Rockford, der hat doch in so einem Wohnwagen, glaube ich, gewohnt.
0: Rockford wohnt am Strand von Malibu, Paradise Cove Road 29. In einem Wohnwagen.
3: Oh, jetzt wird's gemein.
0: Columbo wohnt in einem Reihenhaus.
3: Und das heißt Robin's Nest.
0: Und Tom Selleck als Magnum wohnt auf dem Anwesen von Robin Masters.
3: Robin's Nest.
0: Und das wird deshalb auch genannt Robin's Nest. Antwort A ist richtig. Damit haben beide Teams 4000 Euro. Guck mal.
4: Und, das war richtig.
0: Ja, ja, es war richtig.
4: Schätzfrage.
5: Ist doch egal. Nein.
0: Beide Teams haben 4000 Euro, aber nur aber ein Team wird die 4000 Euro auch gewinnen. Nein, hier ist die entscheidende Frage. Hier ist die Schätzfrage. Mach du. Wie oft startete Nico Rosberg in der Formel 1 von der Pole Position?
4: Ja, das kann man doch wissen.
0: Ihr habt 20 Sekunden. Ab jetzt.

0: Beide Teams haben eine Zahl eingetippt. Bernhard und Carmen haben getippt. 56 Mal. Elton und Andy Borg haben getippt.
1: Elton hat getippt.
2: Okay. Das war genau deine Zahl.
3: Das war genau 20 meine. Ich wollte auch sagen, 20 Punkte, das müsste reichen.
4: Sind das denn 5 Jahre, 10 Rennen im Jahr?
0: Nico Rosberg, wir wissen es alle, erinnern uns gut. 2016 wurde er Weltmeister.
4: 38.
0: 206 Rennen ist er insgesamt in der Formel 1 gefahren.
2: Echt? Doch so viel?
4: 38. So wenig?
0: Nico Rosberg ist genau 30 Mal von der Pole Position gestartet. Das heißt, Elton und Andy Borg liegen näher dran und gewinnen die 4.000 Euro. Oh. 4.000 Euro, das heißt für jeden von euch 97,56 Euro. Na dann, vergesst nicht, euch auch bei Jonas zu bedanken. Das war eine ganz wichtige Hilfe vom Publikumsschurker. Ja, vielen Dank, Carmen Nebel. Vielen Dank, Andy Borg. Danke, das war's von uns. Tschüss.

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6: Heute will ich 11 Leben ordentlich durchrocken und in Bewegung bringen. Und das Wichtigste für das Abrocken bringt die Truppe schon selber mit. Es sind nämlich fast alles Musiker einer Big Band. Dementsprechend sollten ihre Lungen so richtig trainiert sein. Aber das möchte ich natürlich auch für den Rest ihrer Körper. Dazu gehört die ausgewogene Ernährung und ordentlich viel Bewegung.
5: Doc Esser macht den Westen fit. Die Challenge für die Big Band. Schloss Eulenbruch im Bergischen Land. Hier gibt's heute den Auftakt mit dem Doc. Für 8 Musiker der Big Band Bergisch Gladbach und 3 ihrer Partnerinnen.
6: Schön, dass ihr da seid. Warum macht ihr mit bei der Doc Esser macht den Westen Fit Challenge? Hier, du kommst dir vor wie der Bandleader?
7: Das ist richtig. Ich denke, dass man halt im Alltag ein bisschen bequem geworden ist und dass man so einen besseren Zugang findet, wie es mehr Spaß macht, auch Sport zu machen.
6: Du bist das Küken, nehme ich an.
1: Mhm.
6: Okay, ja. Was ist das Problem an Bewegung?
1: Oft, sehr oft der Schweinehund, aber ein großer Faktor bei mir ist auch Zeit.
6: Ich glaube, du bist der Älteste?
8: Ja, ich bin der Älteste. Es zwickt hier und es zwickt da und ich habe die Hoffnung, hier ein paar Impulse zu bekommen.
6: Wie sieht's bei dir aus?
9: Och, ich esse gerne.
6: Du isst gerne.
9: Ich kann viel am Teller.
6: Ich würde mal sagen, wir legen los, oder?
5: Die Musik hat in der Big Band ganz unterschiedliche Generationen und Menschen zusammengeführt. Von Studentin Pauline bis Ex-Schulrektor Gerd, von Profimusiker Chris zur Karate-Trainerin Anja und den bekennenden Allesfutterer Marc. Heute treten sie gemeinsam an, um fitter und gesünder zu werden. Im großen Saal von Schloss Eulenbruch warten 2 Coaches, 11 Wagen, Maßbänder und die schonungslose Wahrheit.
6: Vorher möchte ich euch natürlich noch meine beiden Experten vorstellen. Das ist zum einen Jon Schimm.
5: Ökotrophologin Dr. Jon Schimm bei Habelski ist studierte Ernährungswissenschaftlerin und Beraterin.
10: Ich zeige euch in den nächsten Wochen, dass gesund und lecker zusammen möglich ist.
6: Und ich möchte euch Marvin Isenberg vorstellen.
5: Der Sportwissenschaftler und Personal Trainer macht Anfänger und Profis fit für mehr. Und das soll vor allem Spaß machen.
11: Die Leidenschaft, die ihr im Moment für die Musik habt, die möchte ich bei euch auch für die Bewegung entfachen.
5: Doch bevor es losgeht, heißt es den Status quo erfassen.
6: Alle auf die Waage und bitte.
5: Der Doc startet mit Bandvorstand Marc.
12: Ach du liebes Lieschen.
6: Marc, ist das alles der Marc?
12: Muskeln wiegen halt, ne?
6: Also, das sind 106 Kilo. Mhm. Definitiv ein Ticken zu viel.
5: Zumindest, wenn es keine Muskeln sind.
6: So, du weißt ja, das Bauchfett ist nicht unbedingt das, was der Mann übermäßig am Körper tragen sollte, ne?
5: Denn am Bauch ist Fett besonders stoffwechselaktiv. Risikofaktor für viele Krankheiten.
6: Ab 102 wird es wirklich gesundheitlich bedenklich. Das heißt, da bist du 10 cm drüber, ne?
5: Mögliche Gründe dafür findet der Doc schnell in Marks Videotagebuch.
6: Da gehen die Brötchen und das Brot über den Tisch. Bist du ein Brotbrötchenesser?
9: Ich esse Brötchen für mein Leben gerne, ja.
6: Das große Problem sind natürlich sehr energiedicht, hochkalorisch und
10: und wenig Nährstoffe und halt viel Zucker dann auch.
5: Zu hochkalorischem greift der ITler dann auch mehrfach die Woche in der Kantine.
9: Lecker Hähnchenschnitzel, Soße.
6: Da lacht er so hin rein. Lass es dir schmecken, komm, ist doch egal.
10: Bei den Kantinen ist das einfach, das Problem ist halt meistens einfach die Fertigprodukte. Ja. Das ist eben halt, ne, wenig Nährstoffe.
5: Marc ist eben ein Genießertyp, der gern zugreift. Der IT-Experte ist verheiratet und hat 2 Söhne. Neben seinem Saxophon liebt der 52-jährige Rennrad und Mountainbike. Doch in Sachen Motivation hakt's immer wieder. Deswegen nimmt Marc häufiger mal ab und wieder zu.
9: Ich habe immer so ein Ziel, da arbeite ich darauf hin. Ich fahre mit den Jungs immer im Sommer in die Vogesen zum Radfahren. Und wenn das Ziel erreicht ist, dann kommt der Schlendrian.

0: Ja.
1: Ja?
0: Mhm.
1: Ist ein Müh zu viel.
0: Das habe ich mir gedacht.
1: Woran liegt das? Was meinst du?
0: Ich glaube, dass ich mich zu wenig bewege.
1: Warum?
0: Keine Zeit. Also,
1: du bist 21.
0: Ich habe zwei Jobs und ich studiere Vollzeit.
2: Pauline studiert soziale Arbeit und jobbt in einem Wohnprojekt für Menschen mit Behinderung. Daneben kellnert sie. Deswegen ist in ihrem Leben wenig regelmäßig. Gekocht wird oft spontan und zwischendurch.
0: Also wenn ich Zeit habe, dann denke ich mir meistens, ach ja, jetzt habe ich ja so viel gemacht, dann könnte ich ja mich jetzt doch ins Bett legen.
1: Ich finde, du bist wenigstens ehrlich zu mir. Was ich aber auch ganz schön finde, sind deine Ernährungsgewohnheiten.
2: In Paulines Videotagebuch staunt der Doc nicht schlecht.
1: Das ist dein Frühstück. Was isst du da?
0: Spaghetti Bolognese.
1: Das ist auch das, was ich gerne zum Frühstück esse. Man muss auch sagen, die Tageszeit passte auch sehr gut zu einem deftigen Frühstück. Es war nämlich schon 12:30, ne?
0: Ja.
1: Wann halt Studenten und Studentinnen so anfangen zu arbeiten, das ist nachvollziehbar. Ich weiß etwas, ich hoffe, ich darf das ausplaudern. Du bist ja vom Ältesten der Band so ein bisschen überredet worden, hier mitzumachen, oder?
0: Ja.
1: Ich geh mal ganz kurz. Gerd, ja? Was war denn dein Antrieb, die Pauline zu überreden, mitzumachen?
3: Wenn sie dabei ist, fühle ich mich besser, ne? Ja, die Band soll also das Spektrum aller Lebensalter darstellen. Und dann ist es wichtig, dass man junge Leute dabei hat.
2: Gerd ist 76 Jahre alt und spielt sein Baritonsaxophon, seit er selbst 16 war, in der Band. Der Ruheständler war früher Rektor einer Realschule und ist seit über 30 Jahren vegetarisch. Sport macht er keinen, geht aber oft und viel spazieren. Außerdem ist er der Papa von Bandleader Chris. Die Coaches ziehen sich zum Resümee zurück und entscheiden. Diesmal gibt es kein Gruppenziel fürs Gewicht. Denn auch wenn fast alle ein paar Kilo loswerden wollen, laut BMI müssten das nur Pauline und Marc. Beim Großteil der Herren sollte allerdings etwas Bauchfett weg.
1: Was wir aber auch festgestellt haben, ist, dass ihr, glaube ich, in einem früheren Leben deutlich fitter wart. Da wollen wir wieder hin. Deswegen bekommt Sport jetzt einen etwas größeren Raum. Natürlich werden wir mit euch die Ausdauer trainieren, wir werden die Kraft trainieren. Aber wir sehen noch was anderes, was gegebenenfalls bei euch viel Luft nach oben hat. Und dafür müssen wir jetzt noch einen Test machen. Und der hat es in sich. Kleinen Applaus. Hey. Ihr könnt euch schon fast vorstellen, was jetzt kommt, ne? Der Flamingo steht wofür? Für?
4: Auf einem Bein stehen.
1: Und wir machen jetzt einen Balance-Test, den Flamingo-Balance-Test.
2: Denn die erste Challenge für die Band wird dieses Mal ein Balance- und Koordinationstest sein.
5: Ihr stellt euch auf euer dominantes Bein, hebt das andere Bein hoch. Die Arme verschränkt ihr vor euch und dann dürft ihr die Augen schließen. Und diese Position versucht ihr dann so lang wie möglich zu halten. Mit Quatschen dabei ist es natürlich noch schwieriger.
1: Boah, drei Versuche hat jeder. Der beste Versuch wird genommen. Ich würde sagen, der erste Versuch startet jetzt.
2: Die Zeit stoppt, sobald die Augen geöffnet werden, die Hände sich von den Schultern lösen, das Bein abgesetzt oder der Standfuß verschoben wird.
1: Gerd, Augen zu. Sehr gut. Guck dir den Chris an. Wunderbar.
6: Wow.
1: Chris ist eingeschlafen.
6: Gar nicht.
2: Auch wenn es so aussieht, als ob ein paar ganz gut sind, bei kaum einem klappt es ohne Regelverstoß.
1: Wenn ihr das Gleichgewicht verliert, bitte nicht weghüpfen. Dann ist der Test vorbei.
2: Je älter wir werden, desto schwieriger wird's, denn nicht nur Beweglichkeit und Kraft, auch die Koordinationsfähigkeit schwindet. Damit steigt die allgemeine Sturzgefahr. Genau deswegen möchte der Doc, dass die Band jetzt dagegen antrainiert.
1: Marc, hinreißender Tanz. Super, Pauline, muss man sagen. Ja. Aber ich glaube, es wird eins deutlich, viel Luft nach oben. Ne?
7: Wenn die Augen zugehen,
1: ja,
7: hast du, ist die Koordination weg.
2: Im Videobeweis werden nur die Sekunden ohne Regelverstöße zusammengezählt. Bestes Ergebnis, Mandy mit 13 Sekunden. Gemeinsam hat die Band es auf gerade mal 70 Sekunden gebracht.
1: Wir haben das Ziel für eure Challenge in den kommenden 7 Wochen definiert. Und das wäre hier für diese Übung das Doppelte an Zeit.
2: Sprich, Zielzeit der Gruppe nach 7 Wochen, insgesamt 140 Sekunden Stillstand. Die erste Challenge steht.
1: Seid ihr motiviert?
0: Ja,
7: natürlich.
1: Dafür braucht ihr

0: eben nicht nur Kraft und Ausdauer, sondern dafür braucht ihr Koordination. Und ich würde sagen, von unserer Seite ist die Challenge eröffnet, oder? Einen Tusch bitte!
1: Die erste Challenge für die Band ist gestartet. Wer von den 11 wird durchziehen? Wer straucheln? Und die nächste Herausforderung lässt nicht lange auf sich warten. Der Doc hat eingeladen. Zum großen Sportcoaching geht es ins Magazin der Grube Weiß, einer ehemaligen Erzgrube, typisch für das Bergische Land. Fitnessprofi Marvin ist natürlich mit am Start.
2: Versprochen, morgen mache ich wieder Sport und ernähre mich, hab dann nur noch gesund.
0: So, ihr Lieben, ihr wolltet ja von uns einen leichten kleinen Tritt ins Hinterteil für mehr Bewegung. Ihr wollt knackig altern, ihr wollt gesund altern. Und jetzt geht's um euren allgemeinen Fitnesslevel, sprich, wie steht's um eure Kondition? Und da durftet ihr ja jetzt vor kurzem laufen, was das Zeug hält.
1: Nämlich in Anlehnung an den sogenannten Cooper-Test. 12 Minuten so viele Meter wie möglich. Pro 150 Meter gibt's einen gelben Ball. Für die einen Fun, für die anderen?
3: War laufen halt.
1: 11,5 Bälle, das ist in Sachen Ausdauer eher Mittelmaß für Marc. Auch Bandküken Pauline stand die Anstrengung deutlich ins Gesicht geschrieben. 11 Bälle für die Studentin.
4: Pauline, glaubst du, du kannst da noch was drauflegen? Oder war das schon dein Limit gefühlt?
5: Ich glaube, ich kann noch was drauflegen. Und das werde ich auch auf jeden Fall.
1: Und Bandsenior Gerd? Der ist locker die 12 Minuten durchgelaufen.
4: 8,5 Bälle.
0: Also ich fand's ein Knaller, muss ich ganz ehrlich sagen. Senior hier und dafür so ein Ergebnis abreißen, das kann sich sehen lassen.
1: Nach und nach enthüllen der Doc und Marvin alle Röhren. Auch für Judith und Jürgen. Die beiden sind heute im Skiurlaub. Fehlt nur noch Frontmann Chris.
0: Der Chef fehlt. Ich glaube, jetzt brauchen wir kein großes Geheimnis zu machen. Und ich muss sagen, wie es sich für den Bandleader gehört, hat er auch ordentlich abgeliefert. 15,5 Bälle.
1: Bandleader Chris ist immerhin schon mal einen Marathon gelaufen und früher regelmäßig gejoggt. Auch mit Freundin Mandy. Als Vollblutmusiker lebt er von Auftritten als DJ mit Live-Saxophon. Einmal im Jahr fastet er Alkohol, Zucker und Fleisch. Trotz Fitness sieht es mit Sport bei ihm aktuell eher mau aus.
0: Bist du zufrieden damit?
6: Ja, bin auch schon länger nicht mehr gelaufen. Von daher wollte ich unbedingt wissen, was ist möglich.
0: Das ist ein sehr schneller Lauf gewesen. Also wir sind natürlich sehr, sehr gespannt, was du jetzt in einigen Wochen uns dann liefern wirst.
6: Ja, mehr muss ja.
1: Und zwar bei allen. 130 Bälle haben Big Band und Partnerinnen bisher erlaufen.
0: Jetzt soll natürlich über das Training, was du uns gleich zeigen wirst, natürlich eine Wahnsinnsleistungssteigerung nach oben passieren. Wir haben es nicht einfach gemacht, ne? 16 Bälle, die müssen hier weg sein, aus dieser kleinen Truhe und sich hier drin befinden. Das ist gar nicht mal so wenig.
6: Nee.
1: Respekt, das bedeutet nämlich anderthalb Runden, also 225 Meter mehr für jeden von ihnen.
0: Wir denken, weil ihr alle so eine schöne Grundlage habt, weil ihr zum Teil aus dem Ausdauersport kommt, dass wir hier einfach mal die Latte etwas höher legen können. Seid ihr bereit?
6: Danke.
0: Ihr habt die Challenge akzeptiert. Jetzt müssen wir natürlich auch beginnen.
4: Das Training, was ich euch mitgebracht habe, das könnt ihr alle machen. Egal ob jung, alt, fit, unfit, wie auch immer. Es ist ein Kraft-Ausdauer-Koordinationstraining.
1: 7 Übungen in 2 Runden umfasst Marvins Rundum-Workout. Die sind einfach auszuführen, haben es aber in sich. Den Start gibt's auf Oberschenkel und Po mit Kniebeugen. Bevor gleich Gas gegeben wird, geht der Coach alle Übungen einmal durch.
4: Die zweite Übung nennt sich Marschieren, okay? Und zwar ist die Basisversion, dass ihr immer mit der Armbewegung die Beine hochzieht.
1: Um jedem in der gemischten Truppe gerecht zu werden, können die Übungen einfach oder schwer ausgeführt werden. Mit mehr Tempo, höherem Bein oder einem Sprung beim Wechsel. Der klassische Hampelmann ist außerdem neben dem Ausdauer auch ein prima Koordinationstraining.
0: Peter, du machst es mit.
7: Ist doch die Challenge, die Herausforderung.
0: So sieht's aus. Wunderbar.
4: Sind die Kapazitäten noch frei für eine Übung? Ja?
8: Bisschen.
4: Okay. So, das Ganze sieht so aus, ihr macht einen kleinen Ausfallschritt auf der Stelle. Ne? Wir sind wieder beim Thema Beinmuskulatur, beim Thema Rückenmuskulatur aber auch. Ihr stellt euch hin, macht einen kleinen Schritt nach hinten und senkt euren Körperschwerpunkt leicht nach hinten ab.
0: Denkst du, die Übungen bringen dir was?
5: Auf jeden Fall.
0: Ja?
5: Also ich merke es jetzt schon in den Oberschenkeln. Mhm. Und ich hoffe, dass das dann auch irgendwann Ergebnisse zeigt.
0: Jetzt kommt die schlechte Nachricht und wir haben gerade erst angefangen.
5: Ja.
1: Denn nach der siebten Übung, dem Einbeinstand mit Kopfrotation, geht es erst richtig zur Sache.
0: Weil wir haben uns natürlich überlegt, wie können wir eure Leidenschaft noch einbauen? Leidenschaft für Musik.
1: Das Ergebnis? Die gezeigten Übungen sollen auf Musik trainiert werden. Aber nicht einfach so.
4: Ihr versucht, mit dem Takt die Übung durchzuführen, die Wiederholung auf den Takt zu setzen. Es ist mir nicht wichtig, dass ihr mit jedem Takt die nächste Wiederholung macht, denn das ist schon recht anstrengend. sondern ihr könnt natürlich auch bei jedem zweiten, dritten, vierten Takt das Ganze machen, so dass ihr euch eben fordert, aber nicht überfordert.
0: Es gibt da eine riesige und auch eine sehr gute Studienlage dazu. Zum einen, wer vor einer sportlichen Einheit Musik hört, der hat eine deutlich höhere Motivation. Ja, dann weitet sich schon unser ganzes Gefäßsystem und bereitet sich letztendlich auf die sportliche Einheit vor. Beim Sporttreiben mit einer Musik, die auch motivierend ist, das ist immer wichtig, es muss Musik sein, die euch gefällt, kommt es zu einer bis zu 15-prozentigen Kraftsteigerung. Ja, Koordinationsfähigkeiten werden verbessert. Ausdauerleistungen werden verbessert. Und das möchten wir natürlich jetzt mit euch zusammen, weil es eben eure Leidenschaft ist, erreichen. Was sagt ihr dazu?
3: Super Idee. Ja.
0: Okay, ich würde sagen, Musik ab!
1: Der Doc hat der Gruppe eine Playlist mit 7 Titeln zusammengestellt. Jeder Song gibt für die jeweilige Übung das Zieltempo vor. 1 Minute pro Übung.
4: Und wie ist es?
3: Anstrengend.
4: Zieht in den Beinen, oder?
3: Ja.
4: Mach doch lieber erstmal langsam. Ne? Und dann darüber das Tempo dann geben. Schön die Knie hoch. Wo sind die Knie?
1: Insgesamt 14 Minuten soll die Truppe ab jetzt 3 bis 4 Mal die Woche durchpowern.
4: Das sollte ich immer mal. Doc Fonda. Sag mal, wo ist bei dir der Beat?
1: Zwischen den Übungen gibt es keine Pause. Ziel ist es für jeden, das Tempo zu finden, in dem er die Minute gut durchhalten kann. Und dabei die Übung trotzdem sauber auszuführen.
4: Gerd, mach langsamer. Muss nicht den ganzen Beat machen noch. Pause. Pause. Pause.
0: Wer solche Übungen mit richtig viel Power betreibt, der macht ein HIIT-Training, also ein sehr intensives Training. Und das wiederum führt zu einem schnellen Leistungszuwachs. Die Muskeln werden größer, der Stoffwechsel wird angeregt. Und das Allerbeste, hier hat man den Nachbrenneffekt. Das heißt, wenn ich fertig bin mit dem Sport, ist der Körper immer noch unter Anspannung. Der Stoffwechsel powert weiter. Und wir verbrennen Kilokalorien. 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
4: Bravo!
0: Gute Trainer erkennt man daran, dass sie auch mal schwitzen. Aber den Takt hast du gehalten. Also, ich finde, ihr habt euch alle toll geschlagen.
1: Coach und Doc ziehen sich zu einer Auswertung zurück.
4: Ich sehe die Koordination als größten Hebel, den wir umlegen können, um dann eben den Ausdauertest zu verbessern. Also man sieht es in den Übungen, man sieht es aber dann natürlich auch am Ende beim Laufen, wenn Sie das jetzt trainieren, dass es da dann eben einen Effekt haben wird.
0: Wer sehr gut war, waren natürlich Anja und Christian. Die werden innerhalb weniger Trainingseinheiten nur noch die schweren Varianten durchtrainieren.
4: Ja.
0: Pauline hat wirklich, glaube ich, lange keinen Sport mehr getrieben.
4: Da haben wir jetzt natürlich die Chance, in jüngeren Jahren noch das benannte Fundament zu legen. Dann trägt sie das natürlich in Gerds Alter mit.
0: Ja, und Marc sagt zwar, er wird viel Fahrrad fahren, aber ja, ich weiß nicht, der war auch sehr schnell außer Atem.
4: Die Ausdauer, den eigenen Körper zu tragen und zu bewegen, ist da nicht ausgeprägt.
0: Also ich glaube, wenn er Rad fährt, dann bleibt er auch in seiner Komfortzone.
4: Ja.
1: Und nur wer die verlässt, kommt auch wirklich weiter. Doch auch Maß halten ist wichtig. Die beiden Senioren Gerd und auch der 66-jährige Peter haben Vollgas gegeben.
0: Wen wir schützen müssen, ist Peter und Gerd.
4: Ja, die wollen zu viel.
0: Genau. Ja.
4: Da ist Bewegung alles. Und solange Bewegung passiert, sind wir zufrieden, oder?
0: Ja.
1: Und mit Bewegung anzufangen, lohnt sich wirklich in jedem Alter.
0: Ihr habt unheimlich viel Spaß und ihr seid wirklich richtig motiviert. Und man sieht auch, dass ihr als Gruppe extrem gut funktioniert. Und das müsst ihr mitnehmen. Das ist einfach ein Fund. Das kann man gar nicht hoch genug werten, weil ihr euch gegenseitig einfach dadurch motivieren könnt.
4: Ihr dürft natürlich zusätzlich auch andere Dinge machen, aber dieses Workout sollte immer an erster Stelle stehen, damit ihr euch auch im Rahmen der Challenge entwickeln könnt.
1: Wer lieber zu eigener Musik trainieren möchte, darf natürlich auch das. Denn nur wer Spaß hat, bleibt auf Dauer motiviert.
0: 7 Wochen habt ihr Zeit? Dann würde ich mal sagen, legt los!
1: Alle sporteln in den nächsten Tagen eifrig los. Die Urlauber Judith und Jürgen testen das Workout sogar gleich auf der Piste. Chris und seine Mandy sind früher regelmäßig zusammen gelaufen oder haben Online-Fitnesskurse gemacht. Daran wollen die zwei wieder anknüpfen.
6: Heute war der 2. Tag Sport. Ich muss sagen, es ist mir schon ein bisschen schwerer gefallen als am 1. Tag. Am 1. Tag habe ich mich wirklich super gefühlt. Jetzt war es heute schon, obwohl ein Tag dazwischen lag, ein bisschen schwieriger. Aber nichtsdestotrotz freut man sich immer nachher auf die Gleichgewichtsübungen. Insofern alles gut.
1: Bei Jürgen und seiner Elke ist Ausdauertraining dann doch schon etwas länger her. Das bekommen die beiden beim Training im Fitnessstudio schnell zu spüren.
8: Ja, das war die erste Session. Ich muss gestehen, 25 Jahre nachdem dieser Körper regelmäßig Kraft- und Ausdauersport gemacht hat, ist das schon erschreckend. Aber wir versuchen ihn zu reaktivieren.
1: Marc, Pauline, Jürgen und Peter nutzen die Zeit vor der Bandprobe zum Gruppenworkout im Proberaum. Und wie man sieht, zusammen macht es einfach Spaß. Erste Sorgen und Probleme sprechen die Bandmitglieder im Gruppenchat mit den Coaches an. Denn das Workout geht allen ganz schön in die Beine.
9: Ich wollte fragen, ich habe jetzt seit letzter Woche ein paar Trainingseinheiten gemacht und vorhin habe ich gemerkt, oh je, meine Muskulatur im Oberschenkel, das verhärtet sich immer mehr. Das ist kein Muskelkater, sondern ist richtig gehend hart. Was würdest du empfehlen? Soll ich mal 1-2 Tage Pause machen?
4: Hi Judith, das, was du da beschreibst, kann durchaus von Übereifer beim Sport machen bedingt sein. Mach nicht nur einen Pausentag, sondern darüber hinaus versuch es mit aktiver Erholung. Was du brauchst, ist eine Erhöhung der Durchblutung der Muskulatur, ohne dich dabei zu überanstrengen. Viel spazieren gehen, vielleicht sanftes Fahrradfahren, Wärme und alles, was die Durchblutung in den entsprechenden Muskeln erhöht.
1: Nach dem erwünschten sportlichen Tritt in den Hintern ist es jetzt höchste Zeit für den 2. Baustein der Challenge. Hier in Burscheid im Backraum der Lambertsmühle wird es heute heiß in Sachen Ernährung. Auch wenn es nur bei wenigen der Big Bandler ums nötige Abnehmen geht, heißt das nicht, dass beim Essen alles rund läuft.
0: Ich weiß nicht, ob ihr es erkannt habt, es ist eine alte Mühle. Und das hat natürlich einen speziellen Grund. Wir haben uns sehr ausgiebig mit euren Ernährungstagebüchern beschäftigt. Und was ist uns aufgefallen, Jon Cem?
10: Ja, uns ist aufgefallen, dass ihr jetzt nicht nur gerne zum Frühstück die Brötchen isst, sondern den ganzen Tag. Also Brötchen ist, haben wir überall in den verschiedenen Tageszeiten gefunden.
0: Genau, und das hat uns ein bisschen Kummer gemacht, insbesondere Marc. Marc, du bist eine Brötchenvernichtungsmaschine. Wie sieht es bei dir aus, Pauline?
11: Ich esse gerne Körnerbrötchen.
0: Als Marathonläuferin greifst du auch schon mal ganz gerne hier dann eben zu diesem Brötchen?
11: Ja, Weißbrötchen, aber je dunkler, desto besser und je mehr Körner.
0: Und je dunkler, desto besser. Warum?
11: Ich finde, sie sättigen mehr, wobei...
0: Wegen der Farbe.
11: Genau.
0: Aber das ist ja ganz spannend. Also dunkles Brötchen suggeriert, es ist ein bisschen gesünder.
11: Ja.
0: Ihr habt gesagt, ihr achtet auf Körnerbrötchen, ihr achtet auf die Farbe. Aber achtet ihr auch darauf, ob so ein Brötchen aus Vollkorn ist?
8: Mhm. Ja, ja. Sicher.
0: Sicher? Nee, Peter sagt sicher.
8: Ja, sicher, immer.
6: Ich kaufe natürlich Körnerbrötchen und war bisher immer davon ausgegangen, dass es auch das volle Korn ist.
1: Sind Körner- oder Mehrkornbrötchen immer aus Vollkorn? Und stimmt die These, dunkler gleich gesünder?
0: Also wenn ihr das jetzt so sehen würdet, was würdet ihr denn sagen, sind die gesünderen Brötchen?
12: Ja, spontan deine Rechte.
0: Also ihr sagt das, hinten Anja sagt auf der anderen Seite, das ist aber ganz schön schwierig, oder? Es ist total gemein. Aber die gesündesten Brötchen befinden sich da vorne.
10: Oh. Das sind die Vollkornbrötchen.
1: Und die müssen nicht unbedingt die dunkelsten sein.
10: Bei diesen Mehrkornbrötchen oder Körnerbrötchen, da handelt
0: das wäre
10: es
0: jetzt
10: im
0: das hier beispielsweise oder das.
10: Ja,
0: ne?
10: Handelt es sich meistens immer nicht um Vollkorn, außer wenn wirklich Vollkorn draufstehen würde. Die Brötchen werden dann halt mit Malzextrakt beispielsweise gefärbt.
0: Also es ist schon ein, man muss sagen, kleiner Betrug, aber so wie du es gesagt hast, ne? Mit dem Zeug hier färbt man weißes Mehl. Dunkelbraun und suggeriert damit Gesundheit.
10: Also muss man halt wirklich fragen, ob das eben sozusagen ein Vollkornbrötchen ist. Das hat 90% wirklich Vollkornmehl, also das gesamte Korn. Und da sind ja die ganzen Nährstoffe, die ganzen Mineralstoffe, Vitamine, die wir eben halt im Vollkorn haben.
1: Weiteres Plus, die vielen Ballaststoffe. Die bewirken?
10: Zum einen, dass der Blutzuckerspiegel wirklich ganz langsam ansteigt. Es verbessert die Verdauung. Unsere Darmbakterien brauchen die Ballaststoffe. Ungefähr 30 Gramm pro Tag wird empfohlen. Wenn wir 4 Scheiben Vollkornbrot essen, hat es die gleiche Menge an Ballaststoffen wie in 20 Scheiben Toast.
1: Nächstes Thema in der Brötchenkunde, die unterschiedlichen Getreidesorten. Auch hier hat jeder seine Vorlieben.
13: Ich esse nur Dinkelbrötchen.
0: Okay.
13: Weil der Weizen, das könnte, bringt meinen Magen immer in Wallung.
1: Was viele nicht wissen, auch Dinkel ist eine Weizensorte und im Nährstoffgehalt mit etwas mehr Eiweiß nur minimal besser. Er gilt zwar als naturbelassener, da er weniger durch Züchtung verändert wurde, enthält aber besonders viel Gluten. Für Menschen mit einer Unverträglichkeit ist er daher genauso wenig geeignet wie normaler Weizen. Hier sollte man auf als glutenfrei ausgewiesenes Mehl zurückgreifen, zum Beispiel aus Hafer, Hirse oder Leinsamen.
14: Aber ich habe da eine Frage. Bei Dinkelbrötchen, da gibt es ja auch einen Unterschied zwischen Vollkorn und normalen Weißdinkel. Genau. Ja. Die sind dann auch nicht so gut.
10: Egal welches Mehl, Vollkorn ist immer die beste Variante, sei es eben halt vom Weizen oder vom Dinkel immer das Vollkorn. Und das muss dann halt 90% Vollkornmehl dann in dem Brötchen beinhalten.
0: Das ist, glaube ich, für alle Getreidesorten, aus denen man irgendwie ein Brötchen herzaubern kann.
1: Wie zum Beispiel Roggen oder Hafer. Der ist übrigens besonders gesund durch viel Eiweiß, Fett, Biotine, Vitamin B und sekundäre Pflanzenstoffe.
0: Ein altes Hausarztmittelchen bei der sogenannten Zuckerintoleranz ist immer noch, dass man die Patienten oder die Patientinnen auf eine Haferkur setzt. Warum? Obwohl Hafer extrem hochkalorisch ist. Die sind so komplex, dass die extrem langsam vom Darm verstoffwechselt werden. Eine allmähliche Insulinausschüttung sorgt für einen allmählichen Blutzuckerabbau. Besser geht es gar nicht.
15: Ich habe auch mal eine Frage, weil ihr gerade von den Haferflocken gesprochen habt. Wenn man jetzt mal eine andere Alternative als Brötchen nimmt, muss man da auf irgendwas achten?
0: Was wäre denn deine Alternative?
15: Ja, also ein Porridge, also irgendwelches Korn.
10: Nee, bei den Haferflocken, das sind immer die Vollkornhaferflocken. Also die kannst du dann nehmen, sind ja dann eben halt entweder die groben oder die feinen. Und das ist eine super Alternative zum Frühstück, definitiv. Das ist auch mein Lieblingsfrühstücksessen.
1: Der Doc und Jonchim wollen der Band ihre Brötchen nicht wegnehmen, sondern gesunde Alternativen bieten.
10: Und zwar werden wir heute ein richtig super leckeres Brot backen. Und zwar aus einer Getreidesorte, die ihr vielleicht noch nicht so kennt. Und zwar ist die Hirse. Und die Hirse hat besonders viel Eiweiß, Eisen, verschiedene Mineralstoffe und Vitamine.
1: Und die Hirse hat einen weiteren Vorteil. Man muss nicht auf Vollkorn achten. Denn die Nährstoffe sind, anders als bei anderen Getreidesorten, im gesamten Korn verteilt. Der Nachhaltigkeit zuliebe sollte man aber auf eine europäische Herkunft achten.
10: Wir haben eine zweite Alternative zum Brot und zum Brötchen, was ihr gut ins Büro mitnehmen könnt. Und zwar einen Couscous-Salat, der jetzt aber nicht aus Weizen besteht, sondern eben aus Linsen, Kichererbsen und mit Gemüse.
0: Ja, dann geht's jetzt los, oder?
16: Ja, jo. Ja, sehr gerne.
17: Hast du Hunger, Hunger, Hunger, dann geh raus und gib 100, 100, 100.
0: Gut, ihr seid aufgeteilt in zwei Gruppen. Einmal hier die Gruppe, die jetzt gleich den Brotteig vorbereiten wird. Und ihr dürft jetzt gleich loslegen mit dem Couscous-Salat.
1: Die Brottruppe bilden Marc, Chris, Mandy, Jürgen, Judith und Peter. Für den Teig muss zunächst Hefe in Wasser aufgelöst werden.
0: Mandy, wie macht sich der Mann?
18: Ja.
0: Wer ist denn bei euch zu Hause für die Küche zuständig?
18: Wir auch für beide.
0: Ja?
18: Ja.
0: Also kochst du auch?
18: Ja, sicher.
0: Er lügt mich gerade charmant an. Oder? Er hat so ein charmantes Lachen.
18: Hey, ich schwöre.
0: Ja. Andersrum, schmeckt es denn auch, Mandy?
18: Ja gut. Ja doch, das sind Nudeln oder so.
0: Aber selber Brot backen, das habt ihr noch nie, oder?
18: Haben wir noch nie gemacht.
1: Zu Zur Hefe wandern Dinkelvollkornmehl, Sonnenblumenkerne, Flohsamen, Kreuzkümmel und etwas Salz. Die Hirse ist bereits 10 Minuten vorgekocht und 10 Minuten aufgequollen.
10: Das wird dann alles gut, etwa 7 Minuten gut durchknetet.
0: Gut, kneten ist durchblutungsfördernd, das ist schon mal sehr gut, auch für die Muskulatur.
1: Und Zeit genug, sich Ernährungssorgenkind Mark zur Brust zu nehmen. Der speist ja neben den Brötchen auch häufig in der Betriebskantine. Deftig und viel. Doch gibt es da wirklich keine Alternative? Der Doc und Yeonchim haben sich den Speiseplan angeschaut.
10: Aber was gab es denn bei dir letzte Woche in der Kantine?
14: Und ich glaube, ich hatte auch Currywurst.
10: Okay.
14: Lecker Pommes gab es dabei.
0: Ja.
14: Sehr gesunde Pommes.
0: Ja, genau. Weißt du, was an der Currywurst gesund ist?
14: Alles, glaube ich, oder?
0: Nichts.
14: Nichts. Ja.
0: Nichts.
14: Ja, habe ich mir schon gedacht.
0: Wir haben uns tatsächlich so ein bisschen den Kopf drüber gemacht, weil wir uns gefragt haben, warum hast du genau zu diesen Gerichten gegriffen? Es gibt doch immer noch ein paar Alternativen.
14: Also die Currywurst gab es seit langem mal wieder, muss ich ehrlich sagen.
0: Okay, dann geschenkt.
14: Da hat es mich geleppert, ja.
0: Geschenkt. Man muss ja sagen, es ist ja sehr, sehr viel, sehr deftig. Ne? Habt ihr auch eine Salatecke?
14: Gibt's auch, ja.
0: Kennst du die?
14: Ja.
0: Aber nur von Hörensagen.
14: Der Salat, der muss immer abgewogen werden bei uns.
0: Ja.
14: Und dann wird der immer teurer als was anderes. Und ich bin halt ein sparsamer Mensch.
0: Das ist jetzt nicht dein Ernst.
14: Doch.
0: Man spart doch nicht an der Gesundheit.
14: Und ich werde nicht satt davon. Das ist dann mal die Geschichte.
0: Aber nichtsdestotrotz, bei solchen Dingern, wenn du nichts sonst als Alternative hast, wäre natürlich ein Salätchen gar nicht mehr so verkehrt.
1: Entlastungstage mit wenig Kalorien trainieren unseren Stoffwechsel und machen ihn flexibler. Das hilft unter anderem bei der Fettverwertung und wirkt Heißhungerattacken entgegen.
0: Hast du darüber schon mal nachgedacht?
14: Nachgedacht schon.
0: Ja.
14: Durchgezogen einen Tag.
0: Ein Tag würde aber reichen, in der Woche zum Beispiel.
10: Du brauchst ja auch nicht jeden Tag Fleisch. Also es war ja auch bei dir in den Ernährungsprotokollen, dass da wirklich jeden Tag fast Fleisch dabei war. Mhm.
1: Denn zu viel Fleisch kann sowohl das Risiko für Darmkrebs als auch für Herz-Kreislauf-Erkrankungen erhöhen. Mark soll ein gesundes Gericht von zu Hause mitnehmen, wenn der Kantinenplan nichts Passendes zu bieten hat. Wie zum Beispiel unser zweites Rezept. Den Couscous aus Linsen, Kichererbsenmehl bereiten Pauline, Gerd, Elke, Anja und Jürgen vor. Dazu kommen Tomaten, Zucchini und Feta.
0: Pauline, was machst du denn da?
5: Sieht immer so bei mir aus, eine Zauberei.
0: Und wie läuft es im Sport?
5: Leider nicht so, wie ich es mir erhofft hatte, weil ich die letzte Woche etwas angeschlagen war. Und daher nicht so viel machen konnte, wie ich wollte. Da habe ich im Bett gelegen mit Kopf- und Gliederschmerzen.
0: Gut, da muss man pausieren, hilft nichts.
5: Ja, das hat aber meiner Motivation schon so einen Dämpfer gegeben, weil ich eigentlich durchstarten wollte.
0: Ja, aber genau das ist ja wirklich auch ein Grund, warum dann viele sofort wieder aufhören, sich nämlich davon runterreißen zu lassen. Das ist aber Quatsch. Weil was ist das denn schon? Dir fehlen jetzt vielleicht ein, zwei Tage.
5: Ja.
0: Auf lange Sicht gesehen ist das gar nichts. Ne? Von daher, ich glaube, jetzt bist du wieder so fidel, jetzt kannst du wieder mit einer niedrigen Intensität starten, oder?
5: Ja.
0: Schön. Gut, und hier ist auch wieder die ältere Generation mit der jüngsten Generation vereint. Das gefällt mir auch sehr gut. Ja, Gerd, du isst nicht parallel, ne?
14: Doch.
0: Doch. Guten Appetit. Du lebst ja, glaube ich, seit 35 Jahren schon als Vegetarier.
13: Ja, ich bin da mit meiner Frau so reingewachsen, reingerutscht, ohne viel nachzudenken.
0: Und hast du denn das Gefühl, dass diese Ernährungsumstellung was mit deinem Körper und Geist macht?
13: Ja. Mein Arzt ist auch der Meinung, dass ich mich deshalb noch gut bewegen kann.
0: Und Ärzte haben ja fast immer recht.
13: Ja, aber nur, wenn sie weiße Kittel tragen.
0: So. Wir müssen jetzt leider die Sendung an dieser Stelle abbrechen. Die Sendung heißt ab jetzt auch nicht mehr Doc Esser macht den Westen fit, sondern kleiner.
1: Der Brotteig ist in der Zwischenzeit nicht kleiner, sondern nach dem Gehen deutlich größer geworden. Vollkornprofi Peter darf einschieben.
0: Jönchen, wie lange bleibt das Brot jetzt da drin?
10: Eine Stunde, aber hier bei dem Ofen wahrscheinlich ein bisschen kürzer.
1: Team Couscous brät derweil das Gemüse mit Kichererbsen an. Der Couscous selbst muss übrigens nur mit heißer Gemüsebrühe aufgegossen werden und ziehen.
0: So. Hat der Jürgen das alleine gemacht?
10: Na, nicht ganz. Also,
0: Unterstützung.
10: Ja.
0: Gut, generell muss man ja sagen, uns ist positiv aufgefallen, dass ihr eigentlich viel Gemüse esst. Negativ aufgefallen, es waren wenig Hülsenfrüchte dabei.
10: Genau.
0: Ne?
10: Ja, es könnte ruhig gerne mehr sein, weil Hülsenfrüchte ist eine wunderbare Quelle für pflanzliches Eiweiß und auch für unsere Ballaststoffe.
0: Sind wir schon wieder bei den Ballaststoffen?
10: Ja,
0: wie lange muss das noch, Yeonchim?
10: Noch ein paar Minuten, dann müsste es eigentlich mit dem Couscous dann zusammen gemischt werden, nochmal gewürzt werden und dann ist schon fertig.
0: Boah, hast rein.
1: Zeit zum Anrichten. Bandleader Chris darf das frisch gebackene Brot anschneiden.
4: Guck mal, Knaller!
1: Durch die feuchte Hirse ist auch das Vollkornbrot schön fluffig geblieben. Unser Couscous-Salat heute ist sogar völlig getreidefrei. Varianten, mit denen sich die Gruppe anfreunden kann?
0: Dann würde ich sagen, guten Appetit.
6: Danke. Guten Appetit. Ebenso.
0: Danke. Was sagt ihr?
14: Wunderbar, das Brot. Und der Salat natürlich auch. Mhm. Sehr schön.
0: Ach so, hier, Marc. Alternative zu deinem Brötchen?
16: Ja, morgen zum Frühstück.
0: So, ich glaube, alle sind zufrieden, oder?
14: Ja. Wunderbar.
1: Marc macht ernst und entert die Backschüssel. Dinkel-Vollkornbrötchen sind es geworden.
14: Ging eigentlich relativ einfach und war auch fast so schnell, als wenn man zum Bäcker geht.
1: Auch bei den anderen bricht das Backfieber aus. Alle treibt es an die Öfen. Judith und Jürgen backen schon länger ihr Brot selbst. Hirse und Hafer sind aber Neuland für das Paar. Heute testen sie Quarkbrötchen mit Haferflocken von Jontschin.
14: Und Jungs, passt auf, die Zubereitung war so einfach, das hätte ich wahrscheinlich sogar selber hingekriegt. Also ran an die Rezepte, das können wir auch erledigen zur Not.
1: Übrigens nochmal ein schöner Beweis, dass Gesundes nicht unbedingt dunkel sein muss. Bei Mandy und Chris gibt es Hirsebrot. Klappt prima. Und Chris gibt ein Versprechen ab.
19: Voller Erfolg. Wir werden wohl öfters backen, oder die Mandy jetzt im Moment. Aber ich werde auf jeden Fall auch mal
15: davon essen.
19: Nein, auch backen. Nicht nur davon essen.
1: Der Doc ist unterwegs zu Studentin Pauline. Ihr Motivationsdämpfer gleich zu Beginn hat ihn aufhorchen lassen.
0: 21 Jahre jung und schon keine Zeit und so einen großen Schweinehund neben sich. Einiges hat mir Pauline schon erzählt, aber jetzt hake ich nach. Immerhin ist sie jetzt jung genug dafür, ihr Leben zu ändern und vor allen Dingen die Weichen zu stellen, damit sie nicht in ein beginnendes Übergewicht gerät, was im Alter deutlich schwerer ist, wieder loszuwerden.
1: Seit sie bei ihren Eltern in Bergisch Gladbach ausgezogen ist, wohnt Posaunistin Pauline im Kölner Agnesviertel. Der Doc besucht sie in ihrer Studenten-WG.
0: Und das ist also der Place to be, wo du chillst immer?
5: Genau. Mein Bett, das wichtigste Möbelstück in meinem Zimmer.
0: Mhm. Seit wann wohnst du hier?
5: Ungefähr ein halbes Jahr.
0: Und wie klappt es dann jetzt mit der Selbstorganisation und der Strukturierung?
5: Es könnte, glaube ich, besser gehen.
0: Woran scheiterst du?
5: Am Schweinehund, glaube ich.
0: Ganz ehrlich, als ich 21 war, konnte ich mich auch nicht selbst strukturieren.
1: Deswegen will der Doc Pauline heute genau dabei weiterhelfen.
0: Ja, der Gemeinschaftskühlschrank.
5: Genau.
0: Welches Fach?
5: Oberste.
0: Das Oberste ist von dir?
5: Ja.
0: Ich guck mal rein, ne? Das ist überschaubar. Eier, yes. Käse.
1: Das sieht ganz okay aus. Doch eine Schwäche hat die Studentin.
0: Ah, und guck, hier. Jetzt bin ich mal gespannt. Instant-Nudeln.
5: Ja. Die gieße ich dann auch einfach nur mit heißem Wasser auf.
0: Und du hast auch schon gesehen, ne? Das sind echte Kilokalorienbomben.
1: Sogar noch mehr als normale Hartweizennudeln.
5: Es ist mir tatsächlich letztens aufgefallen.
0: Von daher fehlt nur noch die Bewegung. Wie war es denn früher?
5: Früher war auf jeden Fall mehr.
0: Was hast du denn gemacht?
5: Ich habe Hockey gespielt.
0: Okay.
1: Dreimal in der Woche hat Pauline vor der Corona-Pandemie trainiert. Doch seit sie arbeitet und nicht mehr bei den Eltern lebt, hat sie rund 10 Kilo zugenommen. Bei einem Spaziergang will der Doc mehr wissen.
0: Und wie sah das Training dann so aus?
5: Also einmal die Woche gab es Konditionstraining. Da haben wir dann halt unsere Kondition trainiert.
0: Mhm.
5: Das ging meistens so eine Stunde lang. Da sind wir dann gejoggt und haben so was Pyramidenläufe oder sowas gemacht.
0: Hast du einen Unterschied gemerkt zu jetzt?
5: Ja, habe ich. Ich habe viel weniger Kondition.
0: Jetzt, und ja. Ja, komisch.
5: Ja, und aber auch so in den Muskeln, also so vor allem in den Beinen.
0: Fühlst du dich denn jetzt in deinem Körper wohl, beziehungsweise hast du dich früher vielleicht wohler gefühlt?
5: Früher habe ich mich wohler gefühlt. Mhm. Und das lag auf jeden Fall daran, dass ich mich auch viel bewegt habe.
1: Neben ihrem Vollzeitstudium kellnert Pauline abends oft und jobbt regelmäßig in einer WG für Menschen mit Behinderung. In der Wohngemeinschaft lebt sie dann 24 Stunden mit den Bewohnern zusammen. Das frisst meist ihr ganzes Wochenende auf. Klingt wirklich nach wenig Zeit. Doch der Doc hat einen Plan für Pauline.
0: So, jetzt sitzen wir hier so gemütlich und müssen eigentlich über Bewegung reden. Insbesondere, wie kriegen wir dich wieder zurück an den Sport?
1: Früher ist Pauline regelmäßig gejoggt.
0: Du sagst ja selber, keine Zeit, keine Slots und dann noch der Schweinehund.
5: Ja.
0: Was ich dir ans Herz legen möchte, wäre zum Ersten die Selbstliebe, die Selbstachtsamkeit.
5: Mhm.
0: Ich glaube, du machst das schon ein bisschen, indem du chillst. Aber der Körper profitiert ja jetzt nicht nur von Ruhe, sondern der will ja auch so ein bisschen angetrieben werden. Und ich habe mir so gedacht, so verdammt, okay, in so einer WG-Bude hast du jetzt natürlich auch nicht so viel Platz. Vielleicht gibt es ja irgendetwas, woran du Spaß hast, ja, was du draußen machen könntest.
5: Hier gibt es ja auch Parks, wo ich hingehen kann. Bin ich auf jeden Fall offen für.
1: Doch was hilft, das umzusetzen?
0: Erinnerst du dich denn noch an das Gefühl, was du hattest, wenn du eine sportliche Einheit quasi gerade abgerufen hattest?
5: Ja, wenn man sich dann entspannt nach dem Sport, dann merkt man auch, dass es geht einem einfach besser.
0: Genau, und ich möchte im Prinzip, dass du ab jetzt das Sportprogramm von hinten aufrollst. Okay. Das heißt, immer dann, wenn du nach Hause kommst und denkst, theoretisch könnte ich jetzt Sport machen, aber da ist das Bett, dann rufst du dir dieses Gefühl noch mal nach oben. Wie war das Gefühl, wenn ich Sport getrieben habe? Und wenn ich dann höre, ey, du bist mal 10 Kilometer gerannt.
5: Ja, finde ich auch unglaublich.
0: Ja. Das ist die erste Aufgabe, die ich dir mitgeben würde. Mhm.
1: Zweite Aufgabe, Struktur in den Alltag bringen und Prioritäten setzen. Wo verstecken sich Paulines Zeitfenster? Der Doc hat ihr einen Wochenplan mitgebracht.
0: Und hier würden wir jetzt einfach mal durchgehen für die nächste Woche, wann theoretisch Slot wäre für Sport. Also der Montagvormittag, was hast du da?
5: Uni.
0: Uni, von wann bis wann?
5: Von 10 Uhr bis 13.15 Uhr.
0: So, danach dann?
5: Dann habe ich den Nachmittag frei. Toll.
0: Schreibe ich jetzt über Sport rein. 15 Uhr?
5: Okay.
0: 15 Uhr Sporttime.
1: Nach und nach planen die beiden Paulines neue Woche. Mit Sport.
0: Also, hier hast du den ganzen Tag Uni, aber erst ab 12. Gut, da kann ich ja jetzt schon direkt sagen, wann du da Sport machst.
5: Okay.
0: Morgens.
5: Ja.
0: Einverstanden?
5: Mhm.
0: Du sagst mir, du hättest keine Zeit für Sport. Also, das ist ja hier.
1: Insgesamt 4 30-Minuten Sporteinheiten passen eigentlich prima in die nächste Woche. Und es bleibt auch noch freie Zeit fürs Studentenleben.
0: So, und da habe ich dir noch was mitgebracht.
1: Der Doc hat Bandsenior Gerd gebeten, sich Pauline nicht nur als Mitstreiter, sondern auch als Mentor anzunehmen.
20: Nun werde ich auch ein bisschen dein Motivator und Gewissen sein und immer bei unseren Proben mal nachhaken. In der Gruppe lässt sich der Schweinehund ja gemeinsam bekanntlich am besten klein halten.
0: Und so sehe ich das genauso. Was sagst du dazu?
5: Ja, da bin ich gespannt.
0: Ich glaube, dass du damit noch mal deutlich an Motivation und auch einfach ein bisschen Zugzwang hast, ne?
5: Ja, nehme ich an.
1: Ob Paulina es schafft, mit der neuen Struktur wieder durchzustarten? Der Plan hängt auf jeden Fall. Doch bei ihren Mitstreitern gibt es erste Probleme. Jürgen hat Muskelkater. Seine Frau Elke pausiert mit dickem Knie. Und Senior Peter hat sich den Fuß verknackst. Trotzdem will er weiter trainieren.
21: Ich war gerade beim Orthopäden. Leider hat er schlechte Nachrichten für mich. Alles, was mit Springen, Sprunggelenke und Bänder zu tun hat, hat er mir schlicht verboten.
22: Das tut mir natürlich sehr leid. Aber das ist natürlich kein Grund, generell mit Sport auszusetzen. Was für dich jetzt ideal wäre, wäre eine Rumpfroutine, um im Kern stark zu bleiben. Dann wirst du später trotzdem einen Vorteil bei den Beinübungen haben. Dazu lasse ich dir was zukommen.
1: Seine Übungsalternativen turnt Peter dann stilecht zum selbst zusammengestellten Big Band Sound. Wird auch bei den anderen der Enthusiasmus trotz Blessuren anhalten? Wie geht es Marc mit dem Salat- und Veggie-Buffet in der Kantine?
0: Könnte man dir mit Cheat Days helfen? Mit Tagen, wo du quasi abweichen darfst?
1: Und zur Halbzeit gibt es eine Riesenüberraschung. Für das Sporttraining hat der Doc ein neues Stück geschrieben.
0: Ich freue mich natürlich auch wie Bolle, dass ich mal mit einer Big Band musizieren darf. Und nicht nur musizieren, wir nehmen ja heute wirklich ein Stück auch auf.
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27: 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Eine von den vielen cleveren Ideen bei uns aus dem Westen.
8: Juhu, es geht los.
9: Mal gucken, was so über dem Tellerrand passiert.
27: Ganz schön viel. Der Westen ist eben kreativ und innovativ. Und lecker. Da gibt es Ideen mit Tradition, die uns bis heute das Leben erleichtern und die wirklich jeder kennt.
8: Hier, gib mir mal so ein Knie, so ein Regenschirm.
27: Aber auch neue Ideen, die uns berühren. Wie Mode aus alter Bergmannskleidung.
11: Ich finde, das ist ein wichtiger Faktor, den Leuten Respekt zu zollen, die dafür gesorgt haben, dass wir heute da sind, wo wir sind.
27: Wir sind in Düsseldorf. Diese beiden Jungs brauen hier ein ganz neues Bier.
8: Das ist eine Friedensmission und wir nennen das eigentlich auch das Friedensbier aus dem Rheinland.
27: Clever, genau wie das Wegglas und das Einwecken.
9: Ich liebe das, dass man den Sommer im Glas einfangen kann. Und genießen kann.
27: Und unsere Tüftler lieben die Vielfalt.
8: Ich finde, es gibt nichts Interessanteres, etwas zu erschaffen, wo erstmal kein anderer drauf gekommen ist und was aber auch die Leute begeistert.
27: Wir sind gespannt auf clevere Ideen und viele Innovationen aus unserem Westen. Sie werden überrascht sein, was alles aus unserem einmaligen Bundesland kommt. Unser Westen, clevere Ideen. Los geht's im Ruhrgebiet, die Herzkammer des Westens. Die Region bei uns, der wir ziemlich viel zu verdanken haben. Das schwarze Gold, der Bergbau, Grund für den Aufschwung früher. Seit Dezember 2018 ist Schicht im Schacht, das letzte Stück Steinkohle aus der Erde geholt.
12: Die Leute fragen, wie viel extra Meter gehst du? Ich fange es an zu zählen, wenn es weh tut.
27: Auch wenn kein Bergmann mehr unter Tage fährt, die Geschichte prägt uns bis heute und muss weiterleben, findet Matthias Bohm. Ihn hat, in Gladbeck geboren, der Bergbau schon immer fasziniert.
11: Es ist nass, es ist feucht, es ist warm, es ist heiß. So alle klimatischen Bedingungen da unten. Und wofür? Damit es uns gut geht, ehrlich gesagt, haben die Jungs da unten geknüppelt und die Kohle rausgeholt. Und wenn ich überlege, dass mein Opa, der auch Bergmann war, noch auf einem halben Meter mit Pickel und Eisen unter Tage mal locht hat, unter ganz, ganz anderen Bedingungen, ja, dann kann man einfach nur Danke sagen. Glück auf! Ich bin Matthias, Gründer von Grubenhelden. Ich erzähle mit coolen, stylischen Klamotten die Geschichte des Bergbaus.
27: Was für eine clevere Idee. 2016 gründet Matthias das Modelabel, kauft alte Bergmannskleidung auf, verarbeitet sie zu neuen Stücken. Mit Klamotten die Geschichte des Pots weitererzählen.
11: Wir haben eine Grubenmarke nachgebaut als Reißverschluss, diese auch Geschichte erzählt. Der Bergmann hatte früher seine eigene Grubenmarke. Wenn der Bergmann wieder hochgekommen ist, hat er seine Grubenmarke wieder mitgenommen. Und bei uns fährt man auch rauf und runter, nur mit dem Reißverschluss. Ja. Bei der Jacke und bei unseren Zippern ist das komplette Lied mit reingedruckt. Alle 7 Strophen, also wer nicht textsicher ist beim Steigerlied und darf die Jacke ausziehen und dann fleißig mitsingen. Bei diesem T-Shirt haben wir das weltweite Symbol des Bergbaus eingearbeitet. Schlegel und Eisen, wir haben es selber gemalt, es ist nicht statisiert, sondern wir haben es selber gemalt und dann in das T-Shirt reingedruckt. Ja, ich finde, das ist ein wichtiger Faktor, den Leuten Respekt zu zollen, die dafür gesorgt haben, dass wir heute da sind, wo wir sind. So. Wie kann ich die Geschichte am besten erzählen? Als mit Klamotte. Warum Klamotte? Ganz einfach, der Bergmann hat Klamotte unter Tage getragen. Wir tragen auch Klamotten, deswegen jeder Mensch, ob er modisch ist oder nicht, beschäftigt sich mit Klamotte. Und wenn sich jeder damit beschäftigt, habe ich die Chance, jeden mit dieser Geschichte in Verbindung zu kriegen über diese Klamotte.
27: Die alte Bergmannskleidung hat Matthias von den stillgelegten Zechen aufgekauft. Hunderte Hemden, Hosen, Schuhe lagern hier im Stollen, warten darauf, die Geschichte des Ruhrgebiets in die Welt zu tragen. Und das kommt an.
8: Bergbau ist mir eigentlich auch bekannt, weil ich bin häufiger mal auf Schalke im Stadion und da wird das natürlich auch so gelebt und da kriegt man das natürlich hautnah mit. Auch das Steigerlied wird da am Anfang immer gesungen. Klar, das kenne ich. Der Bergbau lebt in den Klamotten weiter.
17: Zum Beispiel dieser Stoff erkenne ich sofort, da habe ich auch selber Kleidung von. Das ist das Grubenhemd, das ist ganz bekannt, dieser Stoff. Aber das löst halt auch Erinnerungen und Emotionen letztendlich aus. Wenn man den Stoff sieht, dann denkt man direkt an Untertage, wie die Kumpels Untertage gearbeitet haben. Und das ist schon wirklich ja, sehr cool.
27: Und so schreiben die Grubenhelden die nächste Erfolgsgeschichte. Made in NRW.
2: Wenn du überlegst, dass die Jungs Untertage damit mal locht haben und richtig, richtig hart mal locht haben, dann ist es nicht einfach nur ein Stück Stoff, sondern dann ist es ja, Geschichte, ehrlich gesagt, so Geschichte, die Deutschland zu dem gemacht hat, was es ist. Und dann ist es, finde ich, unsere Pflicht, das wertvoll zu behandeln und in Klamotten einzuarbeiten. Das ist die letzten 5 Jahre mein Leben, so mein Herz, was da drin hängt. So. Und das ist Emotionen. Ne? Und wir haben es ja nicht nur hier in Gladbeck bewahrt, sondern bisher auch auf große Modebühnen schon gebracht. Und das ist schon wild, ne? So.
27: Stimmt, 2019 sind die Grubenhelden auf der New York Fashion Week. Die Geschichte des Bergbaus schafft es wirklich nach Big Apple. Echte Bergmänner zeigen das Vergangene und Models präsentieren die Zukunft. Die Geschichte lebt also weiter. Auch weil die alten und neuen Grubenhelden den Times Square ganz schön aufmischen.
4: Eins, Glück auf!
6: Glück auf! Glück auf! Glück auf!
27: Gladbeck trifft Midtown. Für das Steigerlied bleiben auch die New Yorker stehen.

0: Was für eine Nacht in New York. Emotion pur, vor allem bei den Bergmännern.
1: Boah, ich krieg Kapelle und so, und das ist sehr, sehr emotional, das Ding, weil er angefangen hat zu weinen so, und sich bei mir bedankt hat, dass wir endlich mal hingehen und den Jungs den nötigen Respekt zollen für die harte, lange, jahrzehntelange Maloche, die gemacht haben. Mehr Motivation brauchst du gar nicht.
0: Und so ist aus einer cleveren Idee etwas Großes entstanden. Fair produzierte Kleidung. Aus Gladbeck für die Welt.
2: Mich interessiert vor allem das ganze Thema Upcycling. Also ich finde schon cool, dass man etwas vorhanden, was eigentlich ja nicht mehr gebraucht wird oder was jetzt Geschichte ist eigentlich, dass man da wieder was neues Produkt draus erschafft und das Thema so eigentlich weiterlebt. Also dass ja jedes Kleidungsstück eigentlich auch eine Geschichte hat. So. Das finde ich gut.
1: Ich glaube, dass wir in NRW noch gar nicht wissen, welche Kraft, und gerade auch wir hier im Ruhrgebiet noch nicht wissen, welche Kraft wir eigentlich haben. Diese Region steckt voller Power. Auch wir sind dafür angetreten, das auch ein bisschen aufzulockern und ein bisschen raufzubrechen. Und auch den Leuten zu erzählen, dass wir im Ruhrgebiet echt cool sein können.
0: Auf jeden Fall. Das Ruhrgebiet ist schon immer gut gewesen für innovative Ideen.
3: Brand der Markenzwieback. Zum Anbeißen. Brandzwieback überall.
4: Wunderbarer Zwieback, ja, das auch. Ja, genau. Tee und Zwieback. Lang nicht mehr gesehen, aber das ist echt so Kindheit. Gab's überall.
5: Eine Packung wie die andere. Brand, Markenzwieback. Gesund und röstfrisch. Am Ofen verpackt. Millionen Menschen essen täglich Brandzwieback.
0: Und er hatte die clevere Idee. Bäcker und Konditormeister Karl Brandt. 1912 gründet er zusammen mit seinem Bruder Fritz die Zwieback- und Keksfabrik in Hagen-Haspe. Seine Idee, ein echtes Volksnahrungsmittel herzustellen. Gleichbleibende Qualität, lange haltbar, für jeden erschwinglich und gut zu transportieren. Und dafür entwickelt er die weltweit erste Zwiebackschneidemaschine. Ganz schön clever.
1: Ich glaube, wenn wir hier in die Runde fragen oder allgemein Leute auf der Straße befragen, wird jeder sagen, ja klar, kenne ich Zwieback.
2: Ja, auf jeden Fall erinnere ich mich an dieses Kind noch. So sah man halt nicht aus, wenn man Bauchschmerzen hatte, aber ja, für mich ist das so das Essen, wenn man Bauchschmerzen hat. Manchmal hat man sich auch darauf gefreut, also fand ich es auch gut, Bauchschmerzen zu haben, dann lag man nämlich auf dem Sofa. Die sind auch recht süß, also ich hab die sehr süßen Erinnerungen. Das hieß dann eigentlich Bauchschmerzen haben, hieß Zwieback essen, Fernsehen gucken und auf dem Sofa liegen und sich verwöhnen lassen.
6: Anis Zwieback, frischer, knuspriger Brandzwieback. Mmh, wie das duftet. Lecker.
1: Ich sehe da auch auf jeden Fall Schokoladenüberzug.
6: Schokoladenzwieback, köstlich.
1: Und ich beiß da rein und dann bröckelt's dir komplett einmal durch die Gegend.
7: Oh. Mmh. Es schmeckt nach Kindheit sozusagen, ja. Wenn man krank war, lag man auf dem Sofa und die Mutter kam mit Zwieback.
5: Brand Zwieback, hinaus in alle Welt. Brand, der Markenzwieback.
0: Und so erobert die clevere Idee aus Hagen als erstes die Republik. 1925 hat Brand Zwieback schon 700 Mitarbeiter. Und das Röstbrot wird bald in die ganze Welt exportiert.
1: Wie man jetzt gerade gesehen hat, auch raus in die Welt zu kriegen, ist ja genau eigentlich das, was die Vision hinter Grubenhellen ist, diese Geschichte, der Kumpel und Malocher nicht hier im Schmelztiegel Ruhrgebiet zu lassen, sondern diese Geschichte der ganzen Welt zu erzählen. Und wenn du solche Top-Marken halt vor dir hast, die es geschafft haben, sich auf dem Kontinent breit zu machen, kann es Motivation sein, ne? Gerade aus dem Ruhrgebiet kommen. Weiß halt der Wenigste, dass Brand aus Hagen kommt.
0: 2003 endet die Produktion in Hagen. Mittlerweile wird der Zwieback in Thüringen hergestellt. Bis zu 8 Millionen Scheiben am Tag. Schon verrückt, was aus der kleinen Idee von vor über 100 Jahren so geworden ist. Vom Ruhrgebiet in die Welt. Darauf muss man erst mal einen heben. In der nächsten Region, versteht sich.
2: Prost.
0: Prost. Prost. Aber womit stoßen die beiden denn da an?
8: Wir sind Hans und Matthias.
2: Zusammen verbinden wir Köln und Düsseldorf in der Flasche.
0: Költ. Sozusagen ein Friedensbier für das Rheinland. Doch wie kommt man als Designer auf diese clevere Idee?
2: Ja, Köln entstand eigentlich so 2014. Da hatten wir unseren Abschluss ja gemeinsam in Düsseldorf gemacht und hatten auch Kölner in der Düsseldorfer Altstadt zu Besuch. Und mit denen sind wir dann losgezogen, waren in der Altstadt. Und hatten halt so ein bisschen das Problem, so, ja, welches Bier trinkt man? Die Kölner wollten ihr Kölsch trinken. Wir wollten ihnen auch so ein bisschen das Altbier schmackhaft machen, aber irgendwie kamen wir nicht gemeinsam auf einen Nenner. Und dann dachten wir, eigentlich bräuchten wir jetzt heute Abend ein Bier, was wir gemeinsam trinken können. Und so war die Idee eigentlich geboren.
0: Und dann haben sich die beiden doch vermutlich direkt an die Arbeit gemacht.
2: Wie das mit guten Ideen so ist, voller Euphorie, haben wir am nächsten Tag natürlich erstmal
9: gar nichts gemacht.
0: Doch dann geht es 2017 endlich los. Auf halber Strecke in Monheim am Rhein. In der Biermanufaktur wird das Craft-Bier gebraut. Erstmal in einer kleinen Auflage. Gemeinsam mit gelernten Bierbrauern tüfteln Hans und Matthias aus, wie es denn aussehen kann und schmecken soll, das Bier fürs Rheinland.
9: Wir haben uns natürlich so ein bisschen die Rezepte von dem Kölsch und von dem Alt angeguckt. Und daraus haben wir dann immer wieder Sude gebraut und die immer wieder verfeinert, dass man sagen konnte, okay, das ist jetzt wirklich genau die Mischung. Also süffig wie ein Kölsch, aber auch würzig wie ein Altbier und farblich halt auch genau dazwischen. Wir haben das Ganze auch naturtrüb gelassen.
0: Ein ganz schön riskanter Plan für wahre Alt- und Kölsch-Fans.
10: Lass mich doch in Ruhe mit der Plörre, plutz die Platte!
11: Habt ihr den Knall nicht gehört?
12: Kann ja keiner mehr schrinken.
0: Dann machen wir doch mal den Geschmackstest. Wer ist bereit für das Friedensbier?
4: Friedensbier finde ich einen schönen Ausdruck.
7: Wenn ich so unterwegs war, trinke ich eher Kölsch als Alt.
0: Trau dich.
7: Ach, wollen wir es mal probieren.
0: Und?
7: Schmeckt wirklich gut.
4: Ich riech mal erst dran. Mhm.
0: Wie schmeckt's der Kölnerin?
4: Ja, das ist genau das, was ich vermutet habe, ne? Dass es dieses vom Alt dieses Kräftige hat und dann gemischt mit dem Kölsch, finde ich super.
1: Nee, ich habe noch nie Alkohol getrunken. Ja, ich habe es auch überlebt, komischerweise.
0: Wer Kölsch und Alt zusammenbringen möchte, braucht natürlich sehr viel Erfahrung. Matthias und Hans wissen genau, was gemeint ist.
2: Also der Alkoholkonsum ist schon deutlich so gestiegen, weil man wirklich viel testen musste auch, ne? Also wir haben diese drei große 500 Liter Sude gemacht, die wir nicht irgendwie, da durften wir nicht drüber sprechen so. Also wir haben die an Freunde rausgegeben, selber getrunken, immer verkostet und so. Das war schon 2017 mal ein gutes Jahr auf jeden Fall.
9: Also das erste Bier, das gab es meistens sogar schon um 6:30 morgens, weil wir mal vor der Arbeit dann noch zur Brauerei gefahren sind und dann die ersten Sude probiert haben. Und dann ging es schon gut in den Tag.
0: Und 2017 bleibt gut, denn die beiden bekommen ihr Startkapital über eine Crowdfunding-Aktion zusammen. 20.000 Euro sammeln sie damals im Netz ein und finden auch sofort einen Supermarkt, der ihr Bier listet. Mittlerweile produzieren sie in Krefeld und der Ausstoß wird immer größer.
2: So, und mittlerweile ist es schon schön, wenn man irgendwie auch in den Markt reingeht. Man sieht sein eigenes Produkt im Regal stehen, sieht auch Kunden, die das gerade kaufen, auf dem Band stehen haben und denkt so, wow, da steckt so viel Arbeit drin, man hat es irgendwie selbst gemacht und der Kunde kauft gerade dein Produkt, das ist schon cool.
0: Wir sehen, auch diese clevere Idee aus dem Westen funktioniert. Bleibt nur noch die Sache mit der Friedensmission zu klären.
7: Diese Idee dahinter, das Design und so, es ist total cool. Ich mag das, wenn da so eine Geschichte hintersteckt.
1: So, aber ich weiß nicht, ob die Kölner und Düsseldorfer sich so vertragen. Vielleicht ist das quasi das Teil, was die beiden wieder zusammenbringt.
0: Naja, ob es wirklich klappt, weiß niemand. Aber das ist zumindest die Idee von Hans und Matthias.
9: Das ist eine Friedensmission und wir nennen das eigentlich auch das Friedensbier aus dem Rheinland. Also ein klares Statement und sind so die Streitschlichter der Kölner und Düsseldorfer.
1: Witzigerweise ist es ja wie beim Fußball hier im Ruhrgebiet zwischen Dortmund und Schalke. Im Endeffekt stehst du mit dem Dortmunder oder mit dem Schalker an der Theke und trinkst auch dein Bier zusammen.
0: Und vielleicht klappt genau das ja auch mit den Fans von Fortuna Düsseldorf und dem 1. FC Köln. Weiter geht's in unsere nächste Region. Hey, hey, hey. Erstmal eine richtig schöne Landschaft. Viel Grün, beeindruckende Bauwerke. Das Bergische Land hat viel zu bieten. Allerdings auch ziemlich viel Regen. Ja, hier prasselt es schon ganz schön häufig von oben runter. Kein Wunder also, dass ein weltberühmter Regenschirm aus Solingen kommt.
13: Wenn es Ihnen nicht piepegal ist, mit gutem Geld einen miesen Schirm zu kaufen, muss es ein Knirps sein. Alle Knirps haben extra starke Stahlspeichen, die nicht zerbrechen, wie stark der Strom auch tobt. Sie sehen doch selbst. Kein Knicks, kein Knacks, ein Knirps.
4: Hey, hey, hey. Ach, guck mal, wie süß.
0: Schon verrückt, wie eine clevere Idee aus dem Bergischen uns bis heute das Leben erleichtert. In Solingen wird der kleine Schirm damals hergestellt. Schon 1928 entwickelt Hans Haupt den Knirps. Er selbst hat eine Gehbehinderung, muss immer einen Stock mitnehmen. Ein langer Regenschirm, für ihn viel zu unpraktisch. Also erfindet er den ersten faltbaren kleinen Schirm.
7: Das ist halt auch so eine Erfindung, einfach einen Regenschirm verbessert. Und es ist ein absoluter Mehrwert.
9: Der Knirps, weil er so klein ist und handlich und in jede Jackentasche oder in jeden Rucksack passt.
12: Geht automatisch, mein Lieber. Ah.
0: Und so startet der kleine Schirm ziemlich schnell seinen Siegeszug durch die Welt. Wird quasi zum modischen Begleiter und hat immer wieder neue Überraschungen auf Lager.
14: Gelegentlich haben die Schirme ein geheimnisvolles Innenleben. Fernsehansagerin Petra Schürmann demonstriert den Inhalt des Geheimfachs. Lippenstift, Flakon und eine Strumpfhose.
15: Er müsste farblich zu meiner übrigen Garderobe passen und müsste einen modischen Pfiff haben.
16: So, dass ich blond bin, möchte ich einen getönten Schirm haben, der also mir ein bisschen Farbe gibt.
17: Schon ein bisschen schick, also modisch.
9: Ich traue mich nur raus, wenn es nicht regnet.
1: Ich habe immer eine Regenjacke von Grubenhelden dabei, seltensten Regenschirm. Falsche Antwort, ne?
12: Ah, bestimmt.
0: In den 60ern wäre man ohne Schirm modisch raus gewesen. Damals gehört er einfach zum Outfit dazu.
18: Eine Sonderschau, 4000 Jahre Modeschirm, gipfelt in den lebhaften Schöpfungen des Jahres 1969. Ganz groß im Kommen, zum Dirndl fürs Dirndl, den dazu passenden Dirndlschirm. Und für besondere Situationen oder auch für alle Fälle, der Minischirm. Im Gegensatz zum Mini-Rock verhüllt er eine ganze Menge. Aber wie jener fordert er die Männerwelt zur Aktivität heraus.
4: Ja, cool. Jetzt muss man nur noch wieder zusammenkriegen, ne? Doch, alles gut.
0: Ja, das mit dem Zusammenkriegen ist auch das Schwierigste am Knirps. Ansonsten ist er einfach nur richtig praktisch. Auch wenn er schon lange nicht mehr in Solingen hergestellt wird, hat er es ins Hier und Jetzt geschafft. Genau wie die nächste Idee aus dem Bergischen. Auf geht's nach Wuppertal.
1: Der gute alte Aktenordner.
2: Eine Erfindung auch aus NRW. Aber wer es genau erfunden hat, das weiß ich nicht.
0: Das klären wir jetzt. Der gute alte Elber-Ordner kommt aus dem Westen. Aus Wuppertal. Früher Elberfeld-Barmen. Daher auch der Name Elber. 1930 geht die Produktion los. Und die Idee für dieses bahnbrechende Aktenordnersystem hatte der Elberfelder Erich Kraut.
19: Mich hat an Erich Kraut fasziniert. Er kam blind aus dem Ersten Weltkrieg zurück und hat diesen großen Konzern aufgebaut. Er fand den Elberado-Ordner, ein standfester Ordner, der also nicht wie vorher umfiel. Und das ist der Ordner, den wir bis heute noch haben, der aus Wuppertal kommt und in die Welt gegangen ist.
7: Ich kenne es auf jeden Fall so von Kind auf. Man sieht es überall.

0: Richtiges Aufstellen des Ordners.
1: Ja, klingt logisch dann, ne? Macht's auch relativ einfach dann in der Namensfindung. Wenn wir in 50 Jahren auch so ein Ding nochmal machen und wir sind immer noch Teil dessen, dann haben wir eine Menge richtig gemacht, glaube ich.
0: Na, das ist doch ein Ansporn. Und zeigt mal wieder, unser Westen ist ganz schön kreativ und hat ziemlich viele clevere Ideen in die Welt geschickt, die bis heute funktionieren. Diese Idee hier nämlich auch.
2: Wie steht es mit Ihrer Meinung zum Thema Einkochen? Lohnt sich Ihrer Ansicht nach das Einkochen noch?
3: Ja, natürlich. Besonders bei einem großen Haushalt. Nein, es macht zu viel Arbeit.
4: Wenn man einen Garten hat und hat Obst in Hülle und Fülle, dann kann ich mir vorstellen, dass es sehr praktisch und auch billig ist.
2: Besonderer Beliebtheit erfreut sich die Zubereitung von Marmeladen und Gelees.
0: Also ran ans Eingemachte. Gar nicht so einfach vor über 100 Jahren. Lebensmittel selber haltbar machen, damals noch komplett neu. Einmachgläser sind noch mundgeblasen und es gibt sie fast nirgendwo zu kaufen. Deshalb begeistert eine Idee aus Bonn um 1900 die Hausfrauenherzen. Johann Karl Weck gründet eine Firma, kauft ein Patent für besondere Einmachgläser und legt damit den Grundstein für die weltweit bekannten Weckgläser. Das Werk in Bonn gibt es auch heute noch. Tausende Gläser in allen Formen laufen vom Band. Die Funktionsweise ist immer gleich. Beim Abkühlen des Inhalts entsteht ein Unterdruck und dadurch bleibt der Inhalt lange haltbar.
5: Wie revolutionär. Zack.
1: Also das, glaube ich, kennt jeder, diese Weckgläser, und hat da jeder schon mal eine Verbindung zu gehabt. Das ist ja eine Marke wie Tempo und so weiter. Jeder kennt den Begriff Weckgläser und verbindet dann automatisch damit was, ne?
0: Besonders unsere Foodbloggerin Claudia.
6: Ich bin Miss Gliss aus Köln und bei mir kommen clevere Ideen ins Glas.
0: Das klingt doch schon mal spannend. Einwecken 2.0 sozusagen. Claudia haucht der über 100 Jahre alten Tradition frischen Wind ein, kreiert neue Rezepte, postet ihre Ideen im Netz, verbindet Innovation mit Tradition.
7: Oh, Einwecken ist für mich totale Entspannung. Das ist sozusagen mein Yoga. Und ich liebe das, dass man den Sommer im Glas einfangen kann und genießen kann. Wann immer man will.
8: Also die Leidenschaft dafür kommt definitiv aus der Kindheit. Meine Oma und meine Mutter, die haben immer gekocht. Und es gab nie irgendwas aus der Tüte, sondern Brombeeren, Himbeeren, Sauerampfer, Johannisbeeren. Und sie hat das dann tatsächlich auch alles eingekocht. Und da gab es Massen an Gläsern mit den köstlichsten eingekochten Sachen.
0: Und das kennen wahrscheinlich noch viele von uns. Ein Besuch früher bei Omi und der Gang in den Vorratskeller. Ein wahres Schlemmerparadies hatte auf uns gewartet. Alles dank der cleveren Idee der Weckgläser.
9: Nur das kleine Volk interessiert sich mehr für die eingeweckten Leckereien. Jedes Mal kostet es ein Extraglas. Die Freude ist natürlich groß, wenn es von der guten Mutti bewilligt wird.
1: Also ich glaube, generationenweit vor mir war das quasi Normalität. Ich glaube, in unserer Zeit kaufen wir die lieber, als wir das selber machen. Ich glaube, zumindest gehen wir wieder ein bisschen zumindest in die Richtung, wie das ist, viel mehr selber zu machen. Und ich glaube, dass auch die Kollegen von Weck da sicherlich auch einen Aufschwung wieder bekommen, gerade in so einer Zeit, in der wir jetzt ja gerade leben, wo viel, viel bewusster wird, dass man wieder vielleicht selbst was macht.
0: Für Claudia seit vielen Jahren selbstverständlich. Sie ist schließlich Einweg-Profi. Merkt aber, dass sich auch im Bewusstsein der anderen was verändert.
8: Ich glaube, die Leute besinnen sich ja wieder so auf so alte Traditionen, also und finden das toll, alte Sachen wieder rauszuholen, auszuprobieren, zurück zur Natur. Das Schöne beim Einwecken ist, dass du die Jahreszeiten halt perfekt im Glas einfangen kannst. Du brauchst keinen Spargel aus Südamerika, sondern hast ein Spargelsüppchen dann zur Spargelzeit gemacht und hast die Sachen frisch in Anführungsstrichen einfach dann da und kannst dich damit durch den Herbst und Winter schleppen.
0: Bei Claudia wandert aber nicht nur Altbekanntes ins Gläschen. Sie weckt quasi alles ein. Kuchen, Lasagne und ihr legendäres Würzel.
8: Würzel ist im Prinzip so eine Suppenwürze, also eine selbstgemachte, die eingesalzen wird und dadurch total lang haltbar ist. Und ja, da kommen Möhren, Zwiebeln, Sellerie, Lorbeer, Wacholder. Dann packst du das in das Glas, machst den Gummiring und die Klammern drauf und so lagerst du das einfach an einem kühlen Ort.
0: Darauf wäre der alte Johann Weck

0: bestimmt ziemlich stolz gewesen, dass seine clevere Idee auch nach über 120 Jahren immer wieder neue Fans findet. Dank Social Media gehen Claudias Rezepte in die ganze Welt. Nicht immer ganz ungefährlich, der Job als Bloggerin.
1: So wie letztens dann mein Handy in die kochende Marmelade reinfällt, weil ich es gerade fotografieren wollte, das Abschäumen. Aber noch gerettet, also es geht alles. Ja, den Leuten gefällt das und die holen sich auch immer wieder Tipps und Fragen nach, wie ich was zubereite und was mache.
0: Einwecken will gelernt sein. Sind die Gläser nicht richtig sauber, gibt's Ärger, weiß auch die Werbung damals.
2: Dann muss man bedenken, der Feind, der lauert überall, drängt sich vor in jedem Fall, um alles zu verderben.
3: Ja, Inhalt rein, Gummi drauf, Deckel zu, Gummi drüber, genau.
4: Zack, wenn ich es dann richtig hier drauf kriege. Vorführeffekt, ne, immer für die Kamera.
5: So, und jetzt freue ich mich auf die cleveren anderen Ideen.
0: Wie auch Claudia. Und in der nächsten Region geht es auch ums Essen.
3: Darf ich reinbeißen, oder?
0: Klar doch. Trau dich. Hier gibt's nicht die alten Kamellen vom letzten Jahr. Und wonach schmeckt's?
3: Lebkuchen?
0: Fast.
4: Ich merke das schon, das ist eine Aachener Printe. Ja, es ist Aachener Printe.
0: Super, mit geschlossenen Augen. Das Kultgebäck aus unserem Westen. In Aachen zu Hause, in der ganzen Welt bekannt. Aber was könnte hier nur die clevere Idee sein? Knusprige Printen gibt's ja schon seit Karl dem Großen. Da haben sie allerdings etwas anders ausgesehen. Nämlich so. Gebildbrote heißen sie und handlich ist definitiv etwas anderes.
6: Die Machart und sowas habe ich auch schon gesehen, aber das Printen heißt, wusste ich nicht.
0: Okay, gibt so ja auch erst seit 1831. Da lässt sich nämlich der Zuckerbäcker Johann Werner Lamberts am Aachener Marktplatz nieder und produziert sogenannte Bildprinten. Der Teig wird in große Model geprintet, daher der Name.
6: Ja, also Printen, ich hätte mir schon denken können, irgendwas mit Drucken, Printen. Aber an sich den Zusammenhang, nein, den kannte ich nicht.
0: Und wieder was gelernt. Doch der eigentliche Knaller kommt ja noch. Denn bis aus den großen Printenmännern diese Vielfalt geworden ist, dauert es noch ziemlich lange. 1860 übernimmt Henry Lamberts das Geschäft seines Vaters. Er will etwas verändern und hat eine geniale Idee.
7: Der Henry Lamberts rollte den Teig aus, schnitt ihn in Streifen und fertig war die Kräuterprinte, die schmale, in der Form, wie wir sie heute kennen. Das heißt, er war im Grunde derjenige, der die Modelschnitzer arbeitslos gemacht hat. Man brauchte keine Model mehr, denn man konnte Printen so herstellen. Aber gleichzeitig war das die Chance, nun Printen zur Handelsware zu machen, sie in Päckchen zu tun, sie in Lebensmittelgeschäfte später zu bringen, in Fachgeschäfte, um sie zu verkaufen.
1: Spannend. Wir haben mir natürlich vorher wieder mal keine Gedanken drüber gemacht, ob das in Deutschland erfunden wurde, finde ich eine interessante Geschichte.
0: Und die Geschichte geht weiter. Denn die Printe wird zu dem Aachener Exportschlager. Knusprig, süß, mit Honig überzogen. Aber warum eigentlich nur Honig? Hat sich die Tochter von Henry Lamberts gedacht und direkt die nächste clevere Idee entwickelt.
7: Die Tochter des damaligen Inhabers kam auf die Idee und tauchte die Kräuterprinte, diese länglich braune, in den Schokoladenkübel und ging damit zu ihrem Vater und sagte, du wär das nicht mal was.
0: Bäm, die Schokoprinte ist geboren, der nächste Verkaufsschlager am Start. Denn Vater Lamberts bringt die Idee auf den Markt und wird so zum königlichen Hoflieferanten von Preußen, Belgien und den Niederlanden. Ganz schön kreativ, unser Westen. Auf ins Münsterland zum nächsten Tüftler.
8: Mein Name ist Felix Röwekemper. Ich bin 23 Jahre alt, komme aus Ippenbüren und bin nebenberuflich Entwickler und Erfinder. Ich kümmere mich letztendlich um Probleme, die am besten sogar jeder kennt. Und ich versuche, diese technisch zu lösen. Und ja, das Ergebnis ist dann eine Erfindung.
0: Und dieser Tüftlergeist hat Felix schon früh den Spitznamen Daniel Düsentrieb eingebracht. Seit Kindheitstagen geht er den Dingen auf den Grund, sucht nach Lösungen, auf die bisher noch keiner gekommen ist. Seine neueste Idee, die Flex-Düse für den Staubsauger. Ab jetzt gibt es keine Ausreden mehr für Krümel in den Ecken.
1: Cool, der macht sich Gedanken, setzt das dann auch noch um, das finde ich super.
9: Ich finde die Erfindung gut, weil ich habe zu Hause selber das Problem, dass immer, wenn ich unter dem Bett saugen möchte, da sind so zwei Stangen, die eigentlich so auch ein bisschen das Lattenrost halten. Ich bleibe da jedes Mal hängen, aber ich will mich natürlich nicht immer komplett auf den Boden legen und zu gucken, wie sauge ich da unter dem Bett.
0: Staub von gestern sozusagen. Denn dank der cleveren Idee von Felix wird das jetzt total einfach.
8: Ich finde, es gibt nichts Interessanteres, etwas zu erschaffen, wo erstmal kein anderer drauf gekommen ist. Und was aber auch die Leute begeistert. Ja, wenn ich jetzt auf irgendeiner Messe oder so bin oder bei irgendwelchen Firmen und ich brauche 5 Sekunden, ich nehme die Flexdüse, schiebe die durch irgendein Hindernis durch und du siehst die Begeisterung bei den Leuten. Ja, also jeder erkennt diesen Mehrwert und das ist das Positive daran.
0: Fast 3 Jahre hat Felix an der Flexdüse getüftelt. Alles am 3D-Drucker. Das Patent ist auch schon gesichert. Darauf ist auch Papa Röwe-Kemper mächtig stolz, zumal die Anfänge seines Sohnes bedeutend einfacher gewesen sind.
10: Er hat als Kind seine ganzen Autos zerlegt, um zu sehen, was eben halt da drin ist. Ihn hat sowas immer interessiert und ich bin natürlich froh, dass sein Erfindergeist, ich sag mal, jetzt so weit geführt hat, dass er damit tatsächlich Preise einfährt.
0: Und zwar den 1. Platz im Bundesfinale von Jugend forscht.
8: Daraufhin kamen sehr viele Firmen auf mich zu. Also das waren wirklich die Firmen, die man in Verbindung von Staubsaugern so kennt in Deutschland. Und das war eine Wahnsinnserfahrung, weil zuvor habe ich immer davon geträumt, ja, diese Firmen. Und auf einmal, einen Tag später, ich lag sogar noch im Bett, weil es ganz anstrengende Tage waren, 8 Uhr morgens, rief mich auf einmal ein Entwicklungsleiter einer der größten Konzerne in dem Bereich an. Und ich konnte es gar nicht realisieren. Ich weiß bis heute nicht, woher die meine Nummer haben. Aber es geht so schnell und ich gewöhne mich so schnell an diese Situation und habe zwar Spaß dran, aber ich will halt irgendwo immer mehr und bin sofort bei den nächsten Ideen. Ja,
3: ja, ich finde es erstmal super, dass er sich Gedanken gemacht hat über so alltägliche Probleme, die ja irgendwie jeder kennt. Also mit so einem Staubsauger zu Hause hantieren ist nicht immer das Leichteste.
9: Ich finde es eine sehr geniale Erfindung, sehr einfach. Und einfache Erfindungen sind ja oft sehr genial auch.
0: Absolut. Gilt auch für Felix' erste Erfindung. Ein innovativer Schraubstock für Tischbohrmaschinen. Die Idee dazu hatte er während seiner Ausbildung zum Industriemechaniker. Sicher bohren, bis dahin schwierig. Felix erkennt das Problem, entwickelt eine Lösung und findet sofort einen Abnehmer.
11: Felix hat es geschafft, den Schraubstock tatsächlich cleverer zu machen. Das ist der wesentliche Punkt. Ein Schnellspannschraubstock, Marke Felix. Eine Weltneuheit. Es ist eine Weltneuheit. Solch eine fokussierte Arbeit in diesen jungen Jahren ist, glaube ich, außergewöhnlich.
0: Was für ein tolles Lob. Also, Felix, was treibt dich an?
8: Ich mache das, worauf ich Lust habe. Ne? Dieses Erfinden, Entwickeln, ich begeistere damit Leute, das macht unheimlich viel Spaß. Und deswegen, klar, ich verdiene damit mittlerweile Geld und es ist super, aber das ist nice to have. Also, dieses Entwickeln und der Weg dahin macht viel mehr Spaß. Das ist halt einfach nur, ja, Selbstverwirklichung. Das macht einen dann wirklich glücklich.
0: Und wir lernen, beim Staubsaugen können einem die cleversten Ideen einfallen. Mehr davon.
9: Jetzt passe ich aber selber auch mal ein bisschen auf mit meinen Sachen, die mich so stören. Vielleicht komme ich auch so auf bessere Ideen.
8: Naja, vielleicht schaffe ich es ja auch mal irgendwann dahin, dass ich irgendeine Erfindung von mir und das auf der ganzen Welt durchsetze.
0: So ein echter Felix Düsentrieb Röwe-Kemper in der weiten Welt. Warum nicht? Andere aus unserem Westen haben das schließlich auch geschafft.
12: Vorüber ist die böse Pein, von Neuem stellt das Glück sich ein. Welch ein Aroma, jeder staunt. Der Kenner zeigt sich gut gelaunt. Und aller Satz blieb im Papier, Beweis die saubere Tasse hier.
13: Gefiltert mit Melitta.
0: Okay, wir geben zu, die clevere Idee für den Melitta-Filter wurde nicht direkt in Ostwestfalen geboren, sondern in Dresden, und zwar von dieser Frau.
1: 1908, Melitta Benz.
0: Die Hausfrau Melitta Benz aus Dresden ist leidenschaftliche Kaffeetrinkerin. Aber etwas stört sie ganz gewaltig. Eine Lösung muss her.
1: Weil die einfach keine Lust hatte, immer die Körnchen, den Brutt sozusagen, in ihrer Tasse zu haben. Die hat das erst mit einem Löschblatt gemacht und dann hat sie irgendwann die grandiose Erfindung des Filterpapiers gemacht.
13: Herr Meier hat entdeckt, nicht jeder Kaffee schmeckt. Halt! Melita filtern.
12: Jetzt hat der Kaffee sein volles Aroma.
14: Deshalb filtern 9 von 10 Hausfrauen ihren Kaffee frisch durch Melita. Denn nur hausgefilterter Kaffee hat das volle Aroma.
8: Stimmt, also ist auch bestimmt so ein Problem gewesen damals, wo sich eventuell kaum noch jemand Gedanken zu gemacht hat. Das war einfach akzeptiert und ganz normal. Auch diese Frau hat sich Gedanken gemacht mit einem Löschpapier. Also absolut sinnvoll, total einfach. Und ich möchte auch nicht mehr ohne. Ne?
15: Kaffee, wie gewohnt, Melita.
16: Da haben wir's. Auf du und du stehst du also mit diesem Mädchen. So, so, schon recht. Melita heißt sie also.
15: Nicht sie, sondern er. Der Filter nämlich.
0: Aber der Filter trägt einen Frauennamen. Melita.
1: War wahrscheinlich auch noch bahnbrechend. Eine Frau, die mal was erfindet. Oder wahrscheinlich haben viele Frauen was erfunden, aber sie sind nicht nach draußen gegangen damit.
0: Der Alltag der meisten Frauen sieht damals nämlich so aus. Küche, Kinder, Kaffee kochen. Nix erfinden. Melita Benz ist anders. Sie geht raus und gründet mit 73 Pfennig das heutige Weltunternehmen. Alle wollen den Melita-Filter, deshalb baut die Familie auch 1929 das Werk in Minden. Ab jetzt gibt es kein Halten mehr.
4: Ich finde es überragend. Muss ja Kraft gehabt haben früher, weil sonst würdet ihr mir das jetzt nicht zeigen. Das ist ja historisch und hat anscheinend so viel Kraft gehabt, dass es bis heute hält. Ne? Also das können nicht viele von sich behaupten.
0: Und irgendwie scheint Ostwestfalen so etwas wie der Schmelztiegel der Erfinderszene in unserem Westen zu sein. Denn auch die nächste clevere Idee kommt hierher, und zwar aus Bielefeld. Denn hier steht sie, die Zentrale der Dr. August Oetker KG.
4: Von der Tiefkühlpizza über die Torten und so weiter. Das ist ja sicherlich eines der größten Unternehmen, die wir hier in Nordrhein-Westfalen haben.
0: Angefangen hat alles in dieser Bielefelder Apotheke. Hier experimentiert der junge Apotheker Dr. August Oetker mit Fußcremes und Heilsäften. Ziemlich erfolglos.
4: Bin ich eigentlich der Jüngste in diesem ganzen Bunde, was Erfindungen angeht, wenn wir aus 2016. Ich fühle mich so jung, wenn ich die ganzen gestandenen Marken hier, 1800.
0: So ist das. Einige Ideen aus unserem Westen sind tatsächlich schon über 100 Jahre alt. Auch die von Dr. Oetker. Der versucht sich 1891 an einem Backtriebmittel. Die Idee des Backpulvers ist zu diesem Zeitpunkt nicht neu. Doch der Apotheker verfeinert das weiße Pulver und hat dann noch einen weiteren sensationellen Einfall. Er portioniert das Backpulver. Pro Tütchen genau die Menge für einen Kuchen. Und das Rezept steht gleich hinten drauf.
8: Also das ist auf jeden Fall krass, was für Ideen von hier kommen.
4: Steht dann in der Backanleitung eine Packung Backpulver und du weißt sofort, du machst einmal Ratsch. Und dann weißt du genau die dosierte Menge, die du eigentlich brauchst.
0: Clever, oder?
4: Auf jeden Fall clever.
17: Mutti weiß, was Vati mag.
18: Jeden Sonn- und Feiertag einen Dr. Oetker-Kuchen.
17: Sie, den sollten Sie versuchen.
19: Ja, jeden Sonntag einen Kuchen. Selbst gebacken mit Backin.
1: Ganz ehrlich, Backen ist jetzt nicht so meins, weil man da so sich ans Rezept halten muss. Und ich habe auch immer ein Problem beispielsweise mit Hefe. Da geht nichts auf und irgendwas. Nee, ist nicht so mein Ding.
0: Ja, aber Backen bereitet doch Freude, behauptet zumindest die Werbung.
19: Darum verlangen Sie bitte immer wieder ausdrücklich Dr. Oetker Backzutaten.
4: Er war wirklich Doktor, weil sonst dürfte er nicht den Markennamen sich einen Doktor davor schreiben.
0: Ganz genau. Und so hat der Doktor mit seiner Idee eine Weltmarke aufgebaut. Und was habe ich eben noch gesagt? Ostwestfalen, das Erfindernest. Hier der nächste Beweis.
20: Die süßesten Früchte machen ihre Fahrt nach Detmold. Sie reisen zu Sinalco, sie reisen zu Sinalco. Und diese Fahrt nach Detmold hin, die machen sie so gerne. Denn hier entsteht aus ihnen das köstliche Getränk.
0: Geschmackstest bitte.
8: Prost, ne? Schon zu spät.
9: Ich weiß nicht, wie man sich damit verhält.
8: Mal gucken.
0: Und? Kommen da Kindheitsgefühle hoch?
1: Mm. Aber den Geruch, das ist auch so Kindheit, das stimmt schon. Aber ich finde die gar nicht so süß, wie ich jetzt erwartet hätte.
0: Und genau das ist auch die clevere Idee. 1902 wohlbemerkt. Der Detmolder Fabrikant Franz Hartmann möchte ein innovatives Fruchtgetränk auf den Markt bringen. Nur heimische und exotische Zitrusfrüchte sollen in die lippische Limo. Das ist damals komplett neu.
2: Man schält sie und halbiert sie auch. Der edle Saft wird ausgepresst. Man dickt ihn ein. Hier sehen Sie das. Und lagert ihn im Riesenfass.
21: Die frischen Früchte sind über ein bestimmtes Verfahren extrahiert worden. Das war praktisch ein Konzentrat. Die Sinalco-Leute haben gesprochen von der Sinalco-Seele. Und hier passen ja 40.000 Liter Seele rein. Konzentrat, daraus konnte man 80 Millionen kleine Sinalco-Flaschen machen in der Größe von 0,25 Liter.
9: Ja, also bei die Größenordnung, die wir da gerade gehört haben, wie auch Abfüllungen, 80 Millionen Flaschen damals schon, das ist natürlich schon viel. Aber klar, da, solche Ambitionen, Ziele hat man natürlich irgendwie.
0: Sinalco schafft das ziemlich schnell. Bereits 1907 wird die Limo als eine der ersten in die ganze Welt exportiert. Aufwendige Werbespots gehören dazu.
22: Herr Ober! Nehmen Sie das wieder mit!
23: Aber Sie hatten doch,
22: Jawohl, ich hatte doch Sinalco bestellt. Würden Sie Gulasch bringen, wenn ich den Schnitzel bestellt habe?
8: Das ist auch sowas, ich glaube, das schmeckt eigentlich so ziemlich jedem. Also das ist etwas, das schmeckt einfach, wenn man gerade im Sommer, wenn man was Erfrischendes haben möchte.
9: Man sagt so, die Sinalco schmeckt. Da weiß ich nicht, wie es weitergeht, aber das habe ich immer so, wenn ich Sinalco lese, ist bei mir immer das in den Ohren so.
24: Die Sinalco schmeckt.
1: Wenn es das mal gab, das gebe ich natürlich schon zu, dann war das so ein Highlight. Aber ansonsten tagtäglich gab es das bei uns nicht.
0: Okay, bleibt jetzt nur noch die Sache mit dem Namen. Was steckt dahinter?
1: Ja, also Alkohol, ne, ist ja, habe ich jetzt, ja, und Sinn, ja, ohne Alkohol hätte ich jetzt mal gerade gedacht.
0: Exakt. Und damit ist Sinalco das erste alkoholfreie Erfrischungsgetränk Europas. Seit den 80ern wird die Limonade in Duisburg hergestellt. Doch die Anfänge, die liegen in Ostwestfalen.
2: Aus frischen Früchten hergestellt, reist jetzt Sinalco in die Welt.
20: Sinalco mit dem roten Punkt, das trinkt ein jeder gerne. Sinalco ist und bleibt steht ein köstliches Getränk.
4: Ich glaube, wir haben gerade gesehen, dass das Bundesland NRW eine Menge Ideen schon kreiert hat. Eine Menge neue gerade am Start sind. Und ich glaube, dass hier ganz, ganz viel Potenzial noch drinsteckt, auch für die zukünftigen Jahre und Jahrzehnte, dass sich hier eine Menge noch entwickeln kann und eine Menge entwickelt wird. Und vielleicht irgendwann mal ja, eine weltweite Präsenz hat, ne? So, weil es ja immer ein Stück Heimat mitgeht.
0: Dem schließen wir uns an. Und so endet unsere spannende Reise durch den Westen mit dem guten Gefühl, wir sind schon ganz schön clever hier.

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1: Ein herzliches Hallo und willkommen an Sie an diesem Freitagmittag. Die Erschütterung in Dinslaken ist weiterhin groß. Mitschüler, Einsatzkräfte, Vertreter der Stadt, sie alle haben am Morgen der beiden toten Schüler gedacht. Am Mittwoch hatte eine Frau die Jungen mit ihrem Auto erfasst. Die Ermittlungen haben jetzt ergeben, dass die Autofahrerin einen 16-sekündigen Herzstillstand erlitten haben soll. Das berichtet aktuell die Deutsche Presseagentur. Hunderte Menschen sind am Morgen zusammengekommen in Dinslaken und es wird weit mehr als eine Schweigeminute. Etwa eine halbe Stunde lang herrscht hier an der Unfallstelle Stille. Viele Menschen weinen und trauern. Gemeinsam, niemand spricht. Den Tag des Unfalls werde niemand vergessen können, sagt der Bürgermeister. Am Rathaus hängen die Fahnen auf Halbmast. Es gelten 2 Tage offizielle Trauer. In Hamm läuft seit Dienstag ein Klimacamp in Sichtweite eines Gaskraftwerks, das bald ausgebaut werden könnte. 1500 Menschen sind da, beraten, was sie gegen die aus ihrer Sicht verfehlte Energiepolitik der Bundesregierung tun können. Und sie planen Aktionen. Und heute in der Früh ging's los. In Mülheim an der Ruhr haben einige Klimaaktivisten zeitweise ein Werk des Rüstungskonzerns KNDS blockiert. Und in Hamm selbst ziehen Demonstrierende zu den Stadtwerken.
2: Als Demo-Teilnehmer die abgesprochene Route verlassen wollen, wird es am Morgen in Hamm kurzzeitig hektisch. Polizeikräfte greifen ein, stoppen die Gruppe und drängen sie zurück. Dabei werden mehrere Teilnehmer verletzt. Die Aktivisten von Ende Gelände protestieren gegen die Energiepolitik von Wirtschaftsministerin Katharina Reiche und den geplanten Ausbau von Gaskraftwerken.
3: Wir gehen natürlich vor allen Dingen zur fossilen Industrie, die unsere Lebensgrundlage für ihre eigenen Profite verheizt. Wir sehen, dass diese Konzerne profitieren von diesem Ausbau, den Katharina Reiche gerade plant, während wir in die Klimakrise stürzen.
2: Vom Klimacamp im Hammer-Lippe-Park in der Nähe des dortigen Gaskraftwerkes sind die Demonstrierenden am Morgen in Richtung Innenstadt aufgebrochen. Ziel unter anderem die Stadtwerke. Auch die schwedische Klimaaktivistin Greta Thunberg soll unter den Demonstrierenden sein. Die Polizei begleitet die Aktion mit mehreren Hundertschaften. Das Bündnis Ende Gelände wird vom Verfassungsschutz als linksextremistischer Verdachtsfall geführt. Parallel dazu blockieren Klimaaktivisten am frühen Morgen die Zufahrt zum KNDS-Werk in Mülheim an der Ruhr. Vor den Toren des Panzerbauers versammeln sich rund 150 Demonstrierende und behindern den Schichtwechsel.
4: Die polizeilichen Einsatzkräfte sind vor Ort und fordern die Personen auf, die Zufahrt wieder freizugeben und das Gelände zu verlassen. Es wurde bereits ein Strafverfahren eingeleitet.
2: Für die Demonstrierenden steht der Standort symbolisch für eine Entwicklung, die sie ablehnen. Energieintensive Stahlproduktion für die Rüstungsindustrie.
5: Wir stehen hier für Klimagerechtigkeit und Antimilitarismus, weil wir wissen, dass eine sichere Zukunft es nur geben kann ohne Kriege und mit Klimaschutz.
2: Parallel dazu errichten Aktivisten eine weitere Blockade in Mülheim. Demonstrierende besetzen Gleise des Gaspipeline-Produzenten Europipe. Der Höhepunkt der Protestwoche soll morgen folgen. Geplant ist eine Großdemonstration mit mehreren tausend Teilnehmern.
1: Heute startet in Düsseldorf ein Drogenprozess, der aus mehreren Gründen für Aufsehen sorgt. 39 Beschuldigte, überwiegend aus dem Köln-Bonner Raum, sollen über Jahre hinweg mindestens 1 Tonne Kokain, 4 Tonnen Marihuana und Amphetamine eingeschmuggelt und dann verkauft haben. Es handelt sich um einen fast ausschließlich deutschen Drogenring mit jungen Tatverdächtigen. Viele aus gutem, reichem Hause. 6 von ihnen stehen jetzt vor Gericht.
6: Mehr als ein Jahr dauert nun schon die Untersuchungshaft. Die Staatsanwaltschaft bezeichnet diesen Angeklagten gemeinsam mit einem anderen als Rädelsführer. Er steckt tief im Drogensumpf. Einer seiner Verteidiger beschreibt ihn.
7: Mein Mandant ist ein gebildeter Mensch mit guten Manieren, kommt aus ganz bürgerlichem Hause. Er ist eigentlich ein guter Junge. Es ist ziemlich tragisch und ziemlich bitter, auch für die Familie natürlich, dass er jetzt da reingeraten ist. Er wird sich den Dingen stellen und ich gehe auch davon aus, dass der Prozess sehr schnell eine gewisse Dynamik entfalten wird. Und es ist sicherlich relativ schnell mit einem ziemlich weitgehenden Teilgeständnis zu rechnen.
6: Einige sind bislang strafrechtlich noch nicht aufgefallen. Jetzt allerdings sind sie mit schweren Vorwürfen konfrontiert.
8: Insgesamt sollen 62 Betäubungsmittelgeschäfte mit einem Gesamtvolumen von ca. 1 Tonne Kokain, 4 Tonnen Marihuana, 20 Liter Amphetaminöl sowie mehrere tausend Tabletten synthetische Betäubungsmittel abgewickelt worden sein.
6: Im vergangenen Jahr veröffentlichten die Ermittler diese Bilder. Ein internationaler Zugriff gegen den Drogenhandel. In Südspanien stürmt die Polizei eine Villa. Auch deutsche Beamte sind dabei. Es ist ein Haus eines Beteiligten in dem Komplex. Es gibt noch mehr Beschuldigte. Die Bande soll Verbindungen bis Südamerika gehabt haben. Die Drogen sollen dann bundesweit verkauft worden sein. Ein intensiver Prozess steht bevor.
9: Grundsätzlich hat das Verfahren vom Verfahrensstoff sicherlich das Potenzial, hier mehrere Jahre zu sitzen. Einfach weil wir unfassbar viele Beschuldigte haben, die heute hier gar nicht sitzen. Verbindungen ins Ausland, wie Sie richtig gesagt haben, auch in verschiedene Ländereien. Verschiedene Verbindungen, was auf Finanzströme angeht.
6: Die Angeklagten sollen mehr als 11 Millionen Euro illegale Einnahmen erzielt haben. Für den Prozess sind jetzt erst einmal 26 Verhandlungstage angesetzt.
1: Wohin bloß mit dem Auto in der Großstadt? Abends stundenlanges Kurven durch die Straßen. Wer es sich irgendwie leisten kann, mietet eine Garage oder einen Stellplatz. Das kann aber gern mal 100 Euro oder mehr im Monat kosten. Viele Städte bieten Anwohnerparkplätze an, aber das garantiert ja noch nicht, dass einer frei ist am Abend. Und einige Städte haben die Gebühren dafür stark erhöht. Aachen zum Beispiel.
10: Es ist ein wertvolles Stück Papier. 30 Euro pro Quadratmeter Auto. Je größer das Auto, desto teurer das Parken. Seit einem Jahr ist das die Parkrealität für Anwohner in Aachen.
11: Man wird halt bestraft dafür, dass man in der Stadt wohnt.
12: Das war überraschend hoch tatsächlich. Auch wenn ich schon ein kleines Auto habe, tut es schon irgendwo weh.
13: Ich habe 270 Euro bezahlt. Pro Jahr finde ich zu viel. Letztes Jahr war ungefähr 30 Euro. Also ich verstehe auch nicht, warum.
10: Aachen hat das gemacht, was viele Kommunen tun. Rauf mit den Anwohnerparkkosten. Wer parken will, muss mehr zahlen. In Münster kostet ein Anwohnerparkausweis 260 Euro. In Bonn derzeit 360 Euro. Kommendes Jahr soll es billiger werden. Und in Köln bis zu 120 Euro. Der ADAC hält genau diese 120 Euro pro Jahr für angemessen.
14: Man muss davon ausgehen, dass ein großer Teil der Autofahrer auf das Auto angewiesen sind und keine Alternative haben und müssen dann halt auch ihr Auto im Zweifel irgendwo abstellen können zu einem angemessenen Preis.
10: Es ist der Versuch der Kommunen, irgendwie klarzukommen. Mit immer mehr Autos, aber nicht mit immer mehr Parkplätzen. Aachen hofft, dass manche ihr Auto lieber abschaffen. Aber tun sie das? Das Fazit im Aachener Stadtrat?
15: Subjektiv ist das, was ich empfinde, wenn ich durch die Stadt laufe, also in den Gebieten, wo ich eben unterwegs bin, dass ich deutlich weniger parkende Autos sehe.
16: Unser Fazit ist, dass natürlich die Einnahmen durch die Bewohnerparkausweise rund um das Sechsfache gestiegen sind, obwohl ungefähr 20% weniger Ausweise beantragt wurden.
10: Und die Realität ist auch in Aachen. Es gibt immer mehr Autos, immer mehr Pendler. Und Bus und Bahn sind für viele keine Alternative.
1: So, und jetzt bewegen wir das Auto vom Parkplatz Richtung Autobahn. Baustellen und dadurch Stau, das ist in NRW leider Dauerthema. Die Baustelle ist da seit Ewigkeiten. Ich sehe da nie jemanden arbeiten. So wirkt das manchmal vom Fahrersitz aus. Wir wechseln jetzt mal die Perspektive und sind auf einer Baustelle in Münster. Ein Brückenneubau, der schneller geht als geplant. Aber auch da zeigt sich, nicht alles läuft rund auf Baustellen in NRW.
17: Eine von tausenden Verkehrsbaustellen in NRW. In Münster werden zwei baufällig gewordene Brücken erneuert. Das bedeutet oft Stau. Die Zeit drängt deshalb, auch für Bauarbeiter wie Yannick Otte, der sich oft als Buhmann fühlt.
18: Egal, wo irgendwo Baustellen sind, du bist dann immer, warum ist da jetzt eine Baustelle? Dann beschweren sich die Leute, es geht dir nicht schnell genug. Wenn es schnell genug geht, sind sie immer noch am Meckern. Weil warum man dann 24/7 dann an den Baustellen am Arbeiten ist. Also man kann es den Leuten eigentlich überhaupt nicht recht machen.
17: Trotzdem, Yannick Otte mag seinen Beruf als Betonbauer. Für ihn und seinen Chef Robin Strempel ist das Problem, es regnet. Das heißt, es entsteht Schlamm und der muss weg.
19: Regen ist halt immer doof. Wir versuchen jetzt ein bisschen den Modder quasi rauszunehmen und dann später eventuell noch heute Nachmittag hier so eine Schotterlage einzubauen.
17: Verantwortlich für diese Baustelle ist Straßen NRW, der Landesbetrieb für Bauunterhalt von Landes- und Bundesstraßen. Diese größere Brücke ist fast fertig, eine kleinere soll bald folgen. Es gehe oft schneller voran, als der Autofahrer denkt, sagt die Projektkoordinatorin.
20: Hier war lange Zeit rechts und links diese Holzverschalung. Da sind die Autofahrer vorbeigefahren und konnten die laufenden Arbeiten gar nicht sehen.
17: Eigentlich soll jetzt Beton unter die Lager des Brückenpfeilers gegossen werden, damit die passgenau aufliegen. Das Unternehmen mit dem Spezialbeton hat auch schon aufgebaut. Doch auf einmal läuft es nicht mehr nach Plan.
0: Also an sich ist hier kein Problem. Wir wollen das gleich vergießen. Der Nachunternehmer ist schon da. Nur die Fachkraft, die dafür zuständig ist, steht leider im Stau und ist noch nicht da.
17: Eine Verspätung bedingt die nächste. Für die Mitarbeiter der Betonfirma, die am Folgetag in Bremen sein müssen. Und auch für die Mitarbeiter von Robin Strempel heißt das:
0: Leider Überstunden. Leider machen wir dann Überstunden.
17: Es sind Faktoren, die die Bauarbeiter nicht beeinflussen können. Sie sagen uns, man arbeite so schnell und so gut, wie das eben möglich sei.
1: Fast 16 Millionen Katzen leben in Deutschland. Damit sind sie tatsächlich bei uns mit Abstand das beliebteste Haustier. Die einen, die sind reine Stubentiger, die anderen Freigänger, können nachts also auf die Jagd gehen. Mäuse, auch mal Insekten, Vögel vor allem. Einige Tierschützer finden das gar nicht gut, gerade jetzt, wo viele Vögel brüten. Sie schlagen vor, Katzen im Haus lassen oder an die Leine nehmen.
21: Sie meinen es nicht böse, es ist ganz einfach ihr Instinkt. Katzen jagen Vögel. Und gerade jetzt im Monat Mai wird's für viele Vögel gefährlich, sagt Martin Rümmler vom Naturschutzbund Deutschland.
22: Jetzt ist es so, dass viele Vögel das Nest verlassen und dann vor allem die Jungvögel, die noch nicht flügge sind, also noch nicht flugfähig sind, aber schon außerhalb des Nestes anzutreffen sind, sehr gefährdet sind.
21: Bis zu 200 Millionen Vögel pro Jahr sollen Katzen in Deutschland zum Opfer fallen. Die meisten Katzenbesitzer, die wir heute bei einer spontanen Umfrage treffen, haben das schon selbst erlebt.
23: Tatsächlich muss ich zugestehen, dass es schon vorgekommen ist.

0: Ich meine, jetzt ist er etwas älter. Jetzt ist er wahrscheinlich nicht mehr schnell genug, aber das ein oder andere Vögelchen hat es schon erwischt, leider.
1: Also ich habe zwei Katzen. Die eine Katze ist ganz lieb, die andere ist aber auch läuft frei und schlägt auch relativ viele Vögel, hat uns auch schon eine Elster vor die Füße gelegt, so geschenkmäßig.
2: Hier im Tierheim Köln-Zollstock werden dann manchmal die Vögel abgegeben, die es überlebt haben. Aber auch Katzen ohne Zuhause landen hier, sogenannte Fundtiere, oft nicht kastriert. In der freien Wildbahn das größte Problem, sie vermehren sich unkontrolliert und wildern weiter.
3: Wir haben in Köln eine Chippflicht und eine Kastrationspflicht für Katzen, damit sich das auch draußen mit den frei lebenden Katzen, mit den wilden Katzen einfach eindämmt. Nicht mal das schaffen die Leute hier umzusetzen, ärgerlicherweise. Es ist ein bisschen besser geworden, aber nicht so, dass man sagen könnte, super.
2: Was könnte Vögel noch schützen? Ein kleines Halsband mit Glocke als Warnsignal zum Beispiel? Oder eine Leinenpflicht? Auch das wird immer wieder diskutiert. Eine generelle Leinenpflicht für Freigänger, die gibt's bislang in keinem Land der EU. Eine befristete Ausgangssperre aber, die gab es schon in Walldorf im Rhein-Neckar-Kreis, um seltene Singvögel zu schützen.
4: Mehr Nachrichten aus NRW haben wir für Sie zusammengefasst.
5: Nach dem Gefängnisskandal in Euskirchen sollen JVAs in NRW künftig besser vor Korruption geschützt werden. Justizminister Benjamin Limbach hat dazu heute ein Maßnahmenpaket vorgestellt. Er setzt den Fokus auf Inhaftierte, die wegen organisierter Kriminalität im Gefängnis sind, derzeit 30 im offenen und 150 im geschlossenen Vollzug. Sie sollen ab sofort noch mehr kontrolliert werden. Ein Expertenteam soll künftig auch JVA-Bedienstete stärker überprüfen. Im Mai ist die Arbeitslosigkeit in Nordrhein-Westfalen im Vergleich zum April gesunken. Insgesamt waren 780.973 Frauen und Männer arbeitslos gemeldet. Das sind 12.137 weniger als im April. Die Arbeitslosenquote sank von 7,9 auf 7,8%. Kurzurlauber auf dem Weg in die Niederlande brauchen an diesem Wochenende erneut mehr Geduld. Heute Abend um 20 Uhr wird die A3 zwischen Emmerich und der niederländischen Grenze voll gesperrt. Dort müssen zwei Brücken abgerissen werden. Der Verkehr wird weiträumig über die A42 und A57 umgeleitet. Die Sperrung dauert bis Montagmorgen um 5 Uhr. Die Ausstellung der japanischen Künstlerin Yayoi Kusama im Museum Ludwig in Köln bricht weiter Besucherrekorde. Mehr als 250.000 Menschen haben sich seit Mitte März gesehen und das Interesse hält an. Alle Wochenenden im Juni sind bereits ausverkauft. Die Ausstellung läuft noch bis zum 2. August. Wer sie sehen will, muss vorab Online-Tickets buchen. Yayoi Kusama ist für ihre farbigen Polka-Dots berühmt.
4: Gerade scheint sie noch, die Sonne, aber das bleibt nicht so. Hier die Aussichten. Bald bilden sich dicke Quellwolken und zum Abend teils kräftige Schauer oder Gewitter, lokal Starkregen, Hagel und Sturmböen. Es ist schwül mit 25 bis 32 Grad. In der Nacht ziehen vor allem über Westfalen weitere Schauer und Gewitter hinweg, zum Teil mit Starkregen und Sturmböen, sonst ist es auch länger trocken. Morgen von der Eifel über das Sauerland bis zum Weserbergland noch einige Schauer und Gewitter. Sonst ist es meist trocken und oft auch sonnig, 25 bis 29 Grad. Am Sonntag wolkig, zeitweise Regen oder einzelne Gewitter. Am Montag Wechsel aus Sonne und Wolken und einzelnen Schauern. Am Dienstag verbreitet Regen, zum Teil auch kräftig und gewittrig. Das war unser Nachrichtenüberblick für den Moment. Seelöwe und Co. machen jetzt hier erstmal weiter und wir melden uns mit mehr Nachrichten um 16 Uhr wieder. Bis dahin, einen schönen Nachmittag.
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12: Vorbei mit der Ruhe. Ein lebhaftes Zebrafohlen bringt Schwung ins Gehege.
13: Und jetzt kommt der große Auftritt von Charlie.
12: Die Azubis stürzen sich in die Arbeit.
14: Dazu gehört halt nicht nur Tiere krauen, es ist halt doch mehr. Oder wie jetzt in Flusspferdkacke rumlaufen.

0: Große Freude im Zoo Hannover. Die seltenen Berberlöwen haben Nachwuchs bekommen. Tierpfleger Marcel Riese macht mit der Tierärztin gleich den ersten Babycheck. Löwenpapa Basu durfte seine Sprösslinge noch nicht kennenlernen.
1: Basu ist jetzt Vater geworden. Am 20.02. haben wir 3 Löwenjungtiere gekriegt, die auch jetzt heute das erste Mal erst versorgt werden. Die kriegen einmal den Transponder, ganz normal wie bei einer Hauskatze, unter die Haut gesetzt. Und dann werden sie auch heute noch geimpft gegen Katzenschnupfen.
0: Der königliche Nachwuchs wurde sehnlichst erwartet. Die Mutter der Jungtiere ist erst seit einem halben Jahr im Zoo.
1: Zara ist ja vor ein paar Monaten zu uns gekommen.
0: Die Löwin kam mit einem Sicherheitstransport aus dem Zoo Rabat in Marokko. Mehr als ein Jahr dauerte es, eine genetisch passende Partnerin für das Männchen zu finden.
1: Wir hatten natürlich die Hoffnung, dass sie schnell rollig wird. Dann ist sie, glaube ich, im Oktober rollig geworden. Ende Oktober ist sie dann rollig geworden. Dann haben wir sie auch zusammengewöhnt. In dem Zeitraum ist natürlich der beste Zeitraum.
0: Nach dem Kennenlernen funkte es ziemlich schnell zwischen Basu und Zara. Ganz nach Löwenart paarten sich die beiden bis zu 30 Mal am Tag. Auch wenn Zara sich anfangs noch zierte.
1: Wir hatten natürlich die leise Hoffnung, dass sie gleich beim ersten Mal Decken auch aufnimmt. Und dann haben wir immer gewartet, gewartet, gewartet. Und Ende Februar war es dann endlich soweit.
0: Mit ihren 5 Jahren ist Zara zum ersten Mal Mutter geworden. Die Wurfkiste bietet ihr und den 3 Babys ein sicheres Versteck. Die Löwin entscheidet, wann der Vater den Nachwuchs kennenlernen darf.
1: Also die Kleinen sind echt putzig gewesen. Am Anfang waren sie halb blind, die sind halt so ein bisschen rumgetapst. Und die Mutter, also Zara, hat sich halt vorbildlich verhalten. Ne? Die hat die Jungtiere von morgens bis abends behütet, wie sie es natürlich auch soll. Die haben sehr viel getrunken, haben sehr viel gesäugt. Und die ist halt eine super Mutter. Und die Jungtiere, wie gesagt, Zucker, wie man so sagt.
0: Gleich müssen die Raubkätzchen stillhalten. Die Tierärztin rückt mit der Spritze an. Im Revier Yukon Bay steht demnächst ein Abschied an. Milanas Tochter Nana wird den Zoo für immer verlassen. Rebecca Herling und Benedikt Knüppe wollen mit der Jungbären heute wieder ein Training mit der Transportkiste machen. Dafür brauchen sie noch ein paar leckere Happen.
2: Wollen wir der Kleinen dann noch so ein bisschen was zurechtschneiden hier?
3: Wäre gut, ne?
2: Ja, soll ich dir ein paar Äpfel rausgeben und du schnibbelst?
3: Ich schnibbel.
2: Du schnibbelst.
4: Wir wollen jetzt noch mal ein bisschen mit Nana trainieren. Wir machen aktuell ganz viel Kistentraining mit ihr, weil sie demnächst umziehen wird. Und wir möchten natürlich, dass der Transport möglichst reibungslos abläuft. Und je mehr sie die Kiste vorher schon kennt, desto entspannter wird es dann hoffentlich auch werden.
0: Ende 2019 kam Eisbärmädchen Nana zur Welt. Der erste Eisbärnachwuchs seit Gründung des Zoos vor über 150 Jahren. Der kleine Wirbelwind hat sich prächtig entwickelt. Jetzt trennen sich die Wege von Mutter und Tochter.
5: Bei den Eisbären ist es ja so, dass nach 2 Jahren die Mutter-Kind-Bindung nachlässt und die Mutter sich gerne auf den nächsten Nachwuchs vorbereiten möchte. Und von daher war es vorher zu sehen, dass Nana irgendwann mal gehen muss. Und jetzt ist immer der Zeitpunkt gekommen. Er ist sogar eigentlich ein bisschen spät. Also wir hätten uns gewünscht, dass sie vielleicht ein bisschen früher geht. Einfach für sie, weil sie lernt jetzt Artgenossen im gleichen Alter kennen, kann mit denen toben, kann mit denen spielen. Und das ist natürlich schön, wenn sie das hat. Und das fehlt ihr vielleicht so im letzten halben Jahr ein bisschen, dass sie so einen Spielgefährten braucht.
0: Nana wird bald in den Tiergarten Nürnberg umziehen und dort mit 2 gleichaltrigen Weibchen zusammenleben. Der Wechsel in einen geeigneten Zoo wird über das europäische Zuchtprogramm geregelt.
6: So.
5: Auch noch eins.
6: Das ist nett.
5: Hast du das Spray eigentlich?
6: Das habe ich noch nicht geholt.
5: Dann hole ich das mal schnell.
6: Okay.
0: Für das Training mit der Transportkiste treffen Rebecca und Bene strenge Sicherheitsvorkehrungen.
5: Steht sie auch richtig dran bei dir?
6: Hi.
5: Hi, hi.
6: Ich gehe noch
5: mal. Du bist drüben.
6: Ich war ich gerade, dann war ich da.
5: Ja.
6: Bei mir steht sie richtig dran, ja.
5: Sehr gut. Wir gucken, ob wirklich alles fest ist, dass die Kiste nicht weggerutscht werden kann und der Bär plötzlich mit uns hier im Raum steht. Falls das mal doch irgendwie passieren sollte, haben wir halt noch unser Bärenabwehrspray einfach als Schutz nochmal für uns. Das könnte man dann theoretisch den Bären in die Augen sprühen und dann ist er zumindest beeinträchtigt, also nicht geschädigt, aber beeinträchtigt. Und wir hätten die Chance halt zu flüchten.
6: Soll ich mal aufziehen?
5: Ja, gerne.
0: Bene und Rebecca sind gut gewappnet. Wenn alles nach Plan läuft, probt die Eisbärin jetzt den freiwilligen Einstieg in die Box.
5: Sie findet das halt ein bisschen skeptisch, weil es einfach ein ganz neuer Ort ist. Den hat sie halt sonst ja noch nie gehabt in ihren 3,5 Jahren, die sie jetzt hier bei uns ist. Aber grundsätzlich hat sie schon Lust. Mit so einem kleinen Tick Skepsis.
0: Aber gerade hält sich Nanas Lust auf die Kiste in Grenzen. In der Tierklinik des Zoos steht ein Außentermin auf dem Plan. Dr. Katja von Dörnberg rüstet sich für die Erstversorgung der 3 Löwenwelpen.
7: Heute werden unsere Löwenjungtiere das erste Mal geimpft. Sie sind jetzt ein bisschen über 7 Wochen alt. Jetzt kommt ja auch irgendwann der Zeitpunkt, wo sie das erste Mal mit dem Kater zusammenkommen, das erste Mal ins Außengehege dürfen. Und dann ist schon wichtig, dass sie vorher anfangen, Immunantwort aufzubauen. Und deswegen ist das Impfen wichtig.
0: Die Tierärztin erledigt die meisten Strecken im Zoo mit dem Fahrrad. Für Löwenbabys sitzt sie nicht so oft im Sattel.
7: Hallo. Hi, guten Morgen. Na? Na?
8: Bist du schon aufgeregt?
7: Nö.
8: Ich würde sie dann gleich einmal kurz absperren, die Mutter. Und dann würde ich sie dann rausholen. Dann kannst du deinen Chip setzen und einmal impfen.
7: Also Löwenbabys hatten wir schon 2-mal, seit ich hier arbeite. Und das ist aber nur alle 4, 5, 6, 7 Jahre. Es ist schon was ganz Besonderes, dass sie das erste Mal jetzt dran sind zum Impfen. Ich habe sie mir schon einmal vorher angeguckt live, aber ich war noch nicht bei vielen Terminen dabei.
0: Die Mini-Großkatzen entwickeln sich gut. Alle 3 haben mächtig Appetit und nehmen dank Zaras Fürsorge täglich zu.
7: Sag doch mal, wie schwer sie ungefähr sind.
8: Ja, die große Katze, also die Größe von denen, wiegt jetzt 6 Kilo. Der Kater hatte 5,5 letzte Woche und die kleinste wiegt jetzt um die 5 Kilo.
0: Auch wenn sie süß sind und noch Leichtgewichte, die kleinen Raubkatzen können sich schon gut verteidigen.
7: Ich bin gespannt, wie wehrhaft sie sind, wie gut sie sich von Marcel festhalten lassen und was sie so sagen, wenn sie den ersten Pieks kriegen. Okay, los geht's.
0: Berberlöwen sind durch intensive Bejagung in der freien Wildbahn ausgestorben. Der dreifache Nachwuchs im Zoo Hannover ist deshalb wichtig für den Arterhalt.
7: Es gibt nicht so viele Berberlöwen mehr, also im Freiland gar keine und in den Zoos nur ganz wenige, um die 100. Und deswegen ist jedes Jungtier besonders wichtig.
0: Für die Impfung muss Marcel Babys und Mutter voneinander trennen. Eine heikle Aufgabe.
8: Sie verteidigt die Jungtiere natürlich wie eine Löwenmutter. Das Schwierigste, was ich jetzt habe, ist, die Zara natürlich von den Jungtieren in den anderen Stall rüber zu trennen. Sie möchte ja nicht von den Jungtieren weg.
0: Jetzt hat der Tierpfleger freie Bahn.
9: Hallo.
8: Ich nehme jetzt den Geruch von den Jungtieren und von der Mutter auf.
9: Damit die keine Fremdgerüche an den Jungtieren dran ist.
8: Ist es jetzt an den Handschuhen?

0: Wenn ich die Jungtiere halt aus der Kiste hebe, dann mache ich, dass sie in die Nackenstarre fallen, so wie es halt bei den Hauskatzen ist.
1: Zick.
2: So, wen haben wir da?
1: Das ist Po.
2: Okay.
1: 5,62.
2: Hallo? Kann ich loslegen?
0: Das ist jetzt der Chip, den du setzt.
2: Das ist der Chip, genau. Also wenn sie nicht geimpft sind, sind sie gefährdeter, bei einer Erkrankung schlimmer krank zu werden. Und jetzt ist die Ansteckungsgefahr im Zoo hier nicht so groß, aber es gehört einfach so zu einem guten Gesundheitsprophylaxeprogramm dazu, dass sie auch geimpft sind. Schon vorbei. So, jetzt gucken wir noch mal unseren Schwanz. Po ist?
0: Po ist ein Weibchen.
2: Po ist ein Weibchen. Ich will trotzdem einmal gucken. Und ich würde auch einmal zum Nabel hinfassen.
3: Der Nackengriff ist schmerzlos. Jungtiere fallen reflexartig in eine bewegungslose Körperhaltung. Nebenan wird die Löwenmutter jedoch schon ungeduldig.
2: Und unten, ja, ist alles gut. Sind auch alle da, keine doppelt oder komisch. Wunderbar. So. Also Po ist ein Weibchen.
3: Für Zara ist die Trennung von ihren Babys kaum auszuhalten. Doch Nummer 2 und 3 sind auch noch an der Reihe. Der viertlängste afrikanische Fluss, der Sambesi, ist Namensgeber des Sambesi-Reviers. Bei einer Floßfahrt lassen sich hier die Tiere Afrikas entdecken. Neben Löwen und Giraffen gehören auch die tonnenschweren Flusspferde und quirligen Erdmännchen zu den Bewohnern. Bei den Zebras gibt es Nachwuchs.
4: Guten Morgen.
5: Hey, ihr Mäuse. Alles gut. Hallo, Charlie. Na, wird's heute aufregend, ja?
4: Das ist unser jüngstes Familienmitglied quasi. Das ist Charlie, ein Steppenzebra-Fohlen, ein männliches Fohlen. Ja, und heute ist der große Tag. Er kommt zum ersten Mal mit allen anderen zusammen auf die Außenanlage. Aber da erwarte ich keine großen Probleme heute.
5: Ja, jetzt geht's los, ne? Alles gut? Freu dich. Ja, ja, ist alles in Ordnung. Gibt's heute auch mal einen Apfel? Ausnahmsweise. Naja, einfach, weil die Tiere dann mehr abgelenkt sind. Einfach interessieren die sich dann mehr fürs Futter und noch nicht gleich für den kleinen Charlie. Hoffe ich.
3: Uschi Otto bereitet für die Pflanzenfresser eine große Portion Snacks vor.
5: Seine Mama kennt er, die anderen Zebras muss er natürlich noch kennenlernen. Und die Elenantilopen. Bei den Impalas, da gibt es überhaupt keine Probleme. Die halten sich von den Zebras fern. Die möchten mit denen endlich gar nichts zu tun haben. Da kann es höchstens sein, dass Charlie hinter den Kleinen herrennt. Aber das kennen die auch schon. Da lassen die sich auch nicht von irritieren.
3: Tierpfleger Carsten Heinz macht das Gehege babysicher.
4: Ich gucke jetzt einfach, ob die ganzen Abgrenzungen quasi noch intakt sind. Das heißt, dass hier kein Stein locker ist, dass irgendeine Unfallgefahr für die Tiere vorhanden ist. Wenn der Kleine dann irgendwie toben sollte, dass er dann einfach nicht hier reinpurzelt oder irgendwie auf einen losen Stein tritt. Einfach, dass man mögliche Gefahrenquellen ausschließt und einfach noch mal guckt, ob alles sicher ist.
3: So eine Gewöhnung an das Außengehege ist immer kritisch. Gleich darf Klein Charlie zum ersten Mal raus. Vor 7 Wochen ist Berberlöwe Basu Vater geworden. Seine Sprösslinge bekommen heute ihre erste Impfung und den elektronischen Personalausweis. Marcel hat den aufmüpfigen Nachwuchs fest im Griff. Auch Babywiegen gehört zur Erstuntersuchung. Tierärztin Katja von Dörnberg ist zufrieden mit der Gewichtszunahme.
2: Na Kleinchen, du bist ein ganz schöner Brummer. Toll siehst du aus.
3: Löwenmutter Zara lässt ihre Jungen nicht aus den Augen, während die Veterinärin das Geschlecht der Babys bestimmt.
2: Ja, ist ein Mädchen. Ja,
0: dann ist das das dicke Mädchen. 6,73 Kilo.
2: 6,73 auf meiner anderen Liste. So, neuer Chip ist da. Info, los geht's. Komm her, Madame. Es ist schon geschafft. Wunderbar, seit dem Gutes. Das hat aber echt noch lieb.
3: Zwei haben die ungemütliche Prozedur schon hinter sich. Fehlt nur noch der letzte.
0: Das ist jetzt der Kater.
2: Hallo, Kleinchen. Na? So, das zuerst.
0: 6,3.
2: 9, oder?
0: Ja.
2: 6,39 und der ist jetzt?
0: Das muss der Bub sein.
2: Rechte Schulter, genau. Also bisher waren die Tiere ja noch nicht gechippt, da konnte man noch nicht sagen, wer wer ist. Es sind zwei Weibchen, ein Männchen und man will ja gucken, wie alle sich entwickeln. Und wenn sie wöchentlich gewogen werden, dann ist es immer wichtig für jeden individuell zu erfassen, wie ist das Gewicht und macht er sich gut und dass man sie leichter zuordnen kann.
3: Das Chippen hat der Kleine brav mitgemacht. Jetzt kommt der allgemeine Check.
2: Ich habe gerade geguckt, ob der Nabel zu ist. Es gibt ja auch manchmal Tiere, die einen Nabelbruch haben. Und wir fassen da ja nicht so oft hin. Genau, jetzt habe ich hier nochmal geguckt, dass es der Junge ist. Kann man auch erkennen, alles richtig. Und jetzt gucken wir noch mal, bis sie noch mal hinsetzen.
0: Ja.
2: Einmal kurz die Zähne.
3: Auch Löwen haben anfangs Milchzähne. Etwa im Alter von 6 Monaten werden sie durch das bleibende Gebiss ersetzt.
0: Und die Backenzähne?
2: Die Backen gucken ganz, ganz klein, also weniger als bei dem dicken Weibchen. Da wölbt sich das Zahnfleisch gerade so vor.
0: Okay.
2: Supi.
4: Sind sie wieder entlassen.
3: Die drei Halbstarken haben ihren ersten Arztbesuch hinter sich und Sarah kann sich endlich wieder um ihre Kleinen kümmern.
0: Zack. Na, aber sieht ja alles soweit wieder ruhig aus. Da sieht man auch noch, dass da vorne steht ja noch ein Jungtier direkt am Schieber und guckt auch schon rüber, was wir jetzt noch hier treiben.
2: Sie sind schon wieder ganz entspannt.
0: Ja.
2: Es ist super gelaufen. Sie waren relativ leicht ja noch zu impfen, haben sich nicht gewehrt. Sie waren ganz ja, starr und ruhig und das hat es sehr leicht gemacht. War toll.
3: Wenn sich die Löwenbabys weiterhin so gut entwickeln, dürfen sie bald ihren Vater kennenlernen. In Yukon Bay absolviert Jungeisbärin Nana ihr Kistentraining.
1: Huhu. Na, Mäuschen?
3: Bislang mit vorsichtiger Zurückhaltung.
1: Wie ist die Lage? Immer noch alles wie vorher. Möchtest du erst mal was haben? Siehste?
3: Auf Pfiff soll Nana das Ziel berühren.
1: Super. Sie ist sehr neugierig, was das alles angeht. Sie weiß ja auch, dass es hier dann eben halt Leckerlis gibt. Und wenn sie mitmacht, gibt es noch ein bisschen mehr. Und von daher sind wir auch guter Dinge für den Tag X, dass es dann auch gut klappen wird.
3: Bene kennt Nana von klein auf an.
1: Das erste Mal, dass wir sie gesehen haben, da war sie ja so gefühlt, naja, vielleicht ein bisschen größer. Es war ja nur auf einer Kamera, da wirkt es ja immer noch mal ein bisschen kleiner. Und von daher ist sie jetzt mit ihren knapp 300 Kilo dann ordentlich gewachsen von 500 Gramm. Und wir haben ja alles mit ihr miterlebt einfach. Von sie wird geboren, sie schreit, man hört sie das erste Mal auf dem Babyfon, hätte ich fast gesagt, auf der Kamera, wo einem dann das Herz aufgeht. Bis hin, dass sie das erste Mal wirklich rauskommt und man sie wirklich mal in live gesehen hat. Vorher hat man sie ja wirklich nur auf der Kamera gesehen. Und dann kommt Mutti raus und frisst draußen ihre Möhrchen. Und dann siehst du plötzlich, wie ganz vorsichtig in die Ecke dieses kleine süße Eisbärchen vorbeikommt. Das war schon sehr herzzerreißend. Und diese Begeisterung einfach von ihr für alles, für Kanister, für Bälle, das ist ja unglaublich. Also wie die sich damit beschäftigen kann. Und den kann man ja auch 10-mal reinschmeißen. Das ist egal, wie zerdeppert der ist. Die spielt er ja noch mit rum. Und sie schafft es natürlich auch, alles kaputt zu kriegen. Also selbst, wir haben einen Ball, wo wir dachten, der wird für die Ewigkeit halten. Den hat selbst Sprinter nicht kaputt gekriegt. Sie hat es geschafft. Wir haben für sie ein riesiges Floß gebaut, das wir im Wasser angebunden haben und perfektioniert haben, wofür sich denn leider überhaupt nicht interessiert hat. Aber das ist halt manchmal so. Manchmal sind die Sachen, die wo man denkt, damit spielt sie nicht die interessantesten Sachen. Und das, was man extra für sie macht, sind eben halt die Sachen, die dann links liegen bleiben.
6: Möchtest du uns deine Zähne zeigen?
1: Ja, super, richtig, feste.
6: Ja. Super. Möchtest du ein Möhrchen?
3: Der Tierpfleger hat zu Jungbären eine sehr enge Bindung.
6: Ah, nein.
2: Ich bin sehr zufrieden. Das ist sehr lustig.
1: Gibst du die mal wieder raus, bitte?
6: Komm, gib mal raus.
1: Ja, super. Gut. Weiter, weiter, weiter, weiter. Ja. Ja, super.
2: Oi.
1: Und jetzt gibt sie mir die wieder raus, aber falsch rum. Jetzt noch mal drehen.
2: Noch langsam.
6: Ja, gut! Super, Nana. Klasse gemacht.
3: Nanas Abschied naht.
6: Für Sie persönlich freue ich mich einfach. Also, ich hätte mich auch gefreut, wenn wir drei junge Bären kriegen. Würde ich auch nichts zu sagen. Aber sie ist halt in einem Alter, da will sie toben, da will sie spielen, da will sie sich erproben. Das geht mit unseren Erwachsenen nicht, weil mit Mutti hat sie sich verkracht und mit Papi ist besser, wenn sie da nicht zusammenkommt.
3: Nach etwa 2 Jahren werden Eisbärmütter und ihre Töchter Konkurrentinnen. Dann gehen sie sich besser aus dem Weg. Nana kommt in eine Gruppe Gleichaltriger.
6: Wenn sie dann jetzt wirklich 2 Spielgefährten kriegt, die im selben Alter sind, mit denen sie dann Tag und Nacht rumtoben kann und sich ausproben kann und auch mal soziale Kontakte lernt, ist es natürlich Gold wert für sie. Und von daher, für sie freue ich mich einfach.
7: Ja, wir sagen dann erst einmal Tschüss, aber es ist auf jeden Fall ein Auf Wiedersehen, denn man wird ja auf jeden Fall sie noch mal besuchen gehen können. Und das werden wir mit Sicherheit alle auch mal machen. Falls ich wieder aufstehen kann. Oh, oh.
6: Man wird nicht jünger, ne?
7: Oh, meine Füße sind eingeschlafen.
6: Komm du mal meine 29, du.
7: Das dauert ja nicht mehr so lange.
6: Mäuschen!
3: Mäuschen hat beim Training schön mitgemacht. Jetzt darf sie draußen ihre Freizeit genießen. Und schon bald ist Nana bereit für den Umzug in ihre Mädels-WG. Premiere im Sambesi-Revier. Auf der Anlage der Antilopen darf Zebrafohlen Charlie heute zum ersten Mal hannoversche Frischluft schnuppern. Uschi verteilt für die Mitbewohner schnell noch ein paar Leckereien. Carsten hat das Gelände auf Sicherheit gecheckt.
5: Dann haben wir's.
4: Ja.
5: Können wir rauslassen?
4: Möchtest du rauslassen?
5: Ja, ich lass raus.
4: Dann gehe ich auf die Seite.
5: Du passt auf und ich lass raus.
4: Auf.
5: Das finde ich in Ordnung.
4: Das ist eine gute Arbeitsteilung.
5: Du trägst die Verantwortung.
3: Uschi und Carsten sind ein neues Team, aber schon gut eingespielt. Bevor Charlie raus darf, kommen erst die anderen Tiere nach draußen. Und zwar in einer ganz klaren Reihenfolge.
8: Mit den rangniedrigen Tieren fängt man immer an. Denn falls die stehen bleiben, kommen dann die nächsten Ranghöheren und drücken die automatisch auf die Anlage. Und die Zebras kommen ganz zum Schluss, das sind mit Abstand die Ranghöchsten. Die rangniedrigsten sind die kleinsten, das sind unsere Thomson-Gazellen. Danach kommen die Schwarzfersen-Antilopen und dann kommen die Elen-Antilopen und dann die Zebras. So ist die Reihenfolge beim Rausschmeißen.
3: In den afrikanischen Savannen bilden unterschiedliche Antilopenarten sogenannte Weidegesellschaften. Das macht sie stark gegen Fressfeinde. Elenantilopen sind die größten, gelten jedoch als äußerst friedfertig.
8: Und jetzt kommt der große Auftritt von Charlie, genau.
3: Vor knapp 3 Wochen hat Charlie das Licht der Welt erblickt. Hier draußen ist alles neu für ihn.
8: Der bleibt ganz artig bei seiner Mutter, so wie es sein soll, also wirklich immer an der Schulter. Die ersten Tage weichen sie wirklich kaum von der Seite der Mutter. Später werden sie sich dann immer mehr entfernen, aber sag mal, so richtig nah bei der Mutter sind sie so. Also mit einem halben, dreiviertel Jahr kriegt man dann mit, dass sie immer weiter sich dann entfernen. Und wir geben die Tiere eigentlich mit einem dreiviertel Jahr dann ungefähr ab an andere Tierparks oder Zoos.
3: Der erste Freiluftspaziergang des Fohlens läuft problemlos.
5: Na, sieht doch gut aus.
8: Ja, sehr entspannt.
3: Noch ist Charlie etwas schüchtern und macht vorsichtige Schritte.
8: Ich finde es wirklich ein schönes Bild. Er bleibt ganz artig bei seiner Mama. Jetzt ist er das erste Mal ein bisschen weiter weg. Er hat schon das erste Mal Kontakt mit seinem Bruder Jahres. Nee, das sieht sehr, sehr entspannt aus.
5: Schön. Dass Jahres nicht gleich versucht, mit ihm zu toben, das ist auch schon gut.
8: Ja.
3: Auf dem unbekannten Außengehege gibt es viel zu entdecken.
5: Charlie sieht schon die große, weite Welt. Interessant ist es schon, aber beim Mama ist es doch sicher.
3: Das Fohlen wird sich bald zu einem Wildfang mausern.
5: Der wird bestimmt noch weniger artig werden im Laufe der Zeit. Wenn er erst seine Beine entdeckt und entdeckt, was er hier so alles anstellen kann, dann wird er bestimmt mal die Impalas durch die Gegend jagen. Aber wir hoffen, dass er dann eher mit dem anderen Fohlen spielt. Der ist zwar ein halbes Jahr älter, aber jemand anders hat er nicht zum Spielen.
3: Die jungen Hengste werden gemeinsam viel Wirbel in ihrem Gehege veranstalten.
8: Ja, Pferdeartige sind halt immer so ein bisschen dominanter. Die sorgen immer für ein bisschen Action auf dieser Anlage. Die sind ein bisschen ungestüm, die galoppieren, die buckeln. Ja, und das ist einfach so ein kleiner Aufreger. Das bringt einfach so ein bisschen Stimmung in den Laden hier.
5: Ja, da kann ich aber nicht mehr drauf verzichten.
3: Vorher muss Zebra-Zwerg Charlie noch groß und stark werden. Bis zu 8 Monate werden die Kleinen gesäugt.
5: Na gut, ich glaube, der Mist tut sie nicht von selber weg. Wir müssen noch was machen.
8: Dann packen wir mal an.
5: Okay, alles klar.
3: Auf Uschi und Carsten warten jetzt im Stall die Hinterlassenschaften der Zebras. An den Ufern des hannoverschen Sambesi steht ein Großeinsatz bevor. Mission Fische fangen. Eine Aufgabe, die traditionell in jedem Frühjahr die Azubis des Zoos übernehmen. Ausgerüstet mit Warthosen und Keschern steigen Felix und seine Mitstreiter gleich in das Becken der Flusspferde.
9: Ich habe morgen Abschlussprüfung, das wird ein bisschen eng, glaube ich, aber naja.
5: Schaffst du.
9: Jetzt erstmal Fische fangen, ne?
10: Ich meine, du hast ja auch die Zwischenprüfung. Was hast du bestanden?
9: 2.
10: Siehst du, Abschlussprüfung wird läuft.
3: Felix ist fast fertig mit seiner Ausbildung. Aber heute muss er noch mal beim Azubi-Einsatz ran. Die Fische des Sambesi waren im Außenbecken der Hippos zwischengeparkt, als der Fluss gereinigt wurde. Jetzt können Kois, Karpfen und Co. wieder zurück.
9: Das heißt also, dass wir die ganzen Fische wieder in den Sambesi zurücktun. Da gehen wir jetzt runter, fangen unten die ganzen Fische. Das machen die Leute mit den Warthosen, die Leute ohne Warthosen. Die nehmen dann die Fische entgegen mit den Keschern und laufen dann rüber und lassen die drüben in den Sambesi wieder rein. Wir haben das letzte Mal, wie wir rausgeholt haben, glaube ich, was waren das? Irgendwas zwischen 40 und 50. Naja, die vermehren sich halt da drin natürlich. Und es sterben auch immer wieder welche. Deswegen muss man immer gucken, man weiß nicht genau, wie viele es sind. Genau, den großen Kescher, ich glaube, den brauchen wir eigentlich gar nicht. Wir werden das Ganze dann mit den kleineren machen. Die sind komplett frei hinten, also die sind, gehen einmal durch. Da kann der Fisch quasi einmal geradeaus reinschwimmen. Dann hält man den einmal hinten und einmal vorne. Wie so eine Hängematte kann man den quasi hochheben. Damit tragen wir den rüber in den Sambesi und können dann hinten das Loch aufmachen und der darf geradeaus wieder rausschwimmen, ohne dass der irgendwie rückwärts raus muss oder sowas. Dass er eben einfach immer geradeaus schwimmen kann, wie er es im Wasser auch sonst macht.
3: Das Außenbecken nutzen die Flusspferde nur im Sommer. Die Hippos lieben es, bei warmen Temperaturen hier abzutauchen. Damit das Fischefangen gleich leichter geht, wurde vorher schon etwas Wasser abgelassen.
9: Was wird die große Schwierigkeit sein? Nicht zu frieren, sich nicht in den Matsch hinzulegen und komplett einzusauen und die Tiere alle wohlbehalten in den Sambesi rüberzubringen.
10: Ich dachte nicht, dass das Flussbecken doch so krass tief ist.
9: Ja, nee, das Becken ist tatsächlich insgesamt über 5 Meter tief sogar, wenn das Wasser bis oben hin voll ist.
5: Alter!
3: Langsam wird allen klar, wie schwer es ist, im Trüben zu fischen.
10: Warte, Felix, ich gehe mal links.
7: Erster.
10: Von dir.
9: Machst einen?
7: Ja.
9: Okay, dann darfst du den zum anderen bringen. Warte mal.
7: Ich brauche einen neuen Kescher.
9: Oh, warte, mal kurz. Dann zeige ich den anderen mal, wo sie einmal langlaufen müssen.
3: Jetzt muss es schnell gehen, damit dem Fischfang nicht die Puste ausgeht.
9: Dann gehen wir mal hier durch die Tür. Warte. Falsch, hier.
3: Nur noch ein paar Meter an Land. Dann können die Unterwasseratmer zurück in ihr angestammtes Revier. Der Erste hat es schon geschafft. Das Zoologikum ist die neue Heimat von Fuchsmangusten, Gürteltieren, Aras und Greifvögeln. Der Neubau ist fertiggestellt und nach ziehen die Bewohner in ihr noch fremdes Zuhause ein. Sein neues Reich hat hier auch Faultier Artus. Ilona Wichmann und Alexander Klimtschuk haben eine Überraschung für ihn.
11: Artus, wie sieht's aus? Gleich kommt deine neue Frau. Musst du dich aber ganz nett benehmen und dürftest auch mal aufwachen. Jetzt wird Artus langsam munter. Jetzt guckt er auch so richtig bilderbuchmäßig schon. Ist aufgewacht, freut sich schon.
3: Der Langschläfer ist recht neu im Zoo.
12: Letztes Jahr, im Frühjahr, kam Artus zu uns. Da musste er natürlich erstmal in die Quarantäne. Da hatte er dann auch einen Befund von Parasiten oder ähnlichem Kram. Auf jeden Fall eine Krankheit hatte er. Musste behandelt werden eine Weile. Artus frisst ganz gut, ist leider sehr faul. Tatsächlich, also selbst für ein Faultier noch, bewegt er sich sehr wenig.
3: Faultiere fressen hauptsächlich kalorienarme Kost und ihr Stoffwechsel ist sehr langsam. Das macht sie zu gechillten Zeitgenossen.
12: Die sind schon mehr einzelgängerisch unterwegs, aber Mit einer Partnerin ist natürlich immer besser. Gerade so hier als Beschäftigung, als Gesellschaft ist es immer schön, wenn sie noch einen Partner haben. Und vielleicht können wir auch züchten mit denen. Mal gucken, in Zukunft, wenn sie sich gut verstehen, dass wir dann auch mal verholte Jungtiere zeigen können. Das wäre natürlich auch sehr cool.
3: Die Baumbewohner steigen nur selten herab.
12: Faultiere kommen aus den Regenwäldern Südamerikas und sind da in Baumkronen unterwegs, gehen eben nur alle 7 bis 14 Tage mal runter auf den Erdboden überhaupt, um Kot und Urin abzusetzen. Dann nehmen sie auch gleich meistens noch Wasser mit auf, trinken eben auch relativ selten, sonst trinken sie eben aus von Tau, von Blättern oder ähnlichem und halten sich eigentlich größtenteils in den Baumkronen auf, wo sie vor ihren Fressfeinden sicher sind.

0: vorbei. Fische fangen im Flusspferdbecken. Die Azubis dürfen nicht zimperlich sein. Hippotretminen lauern überall.
1: Bitte schön. So, jetzt.
2: Oder?
1: Hast du?
2: Ja. Danke.
1: Ich hab auch schon vor seinen Scheiß überall. Macht nichts.
0: Das angehende Pflegeteam lernt, kräftig zuzupacken.
1: Ich hab den hier, Laura. Ich hab ihn mit der Hand.
2: Ja! Ja, ja, ja. Der passt nicht rein.
1: Halt unten zu! Und ist offen.
2: Ich hab ihn.
1: Ah, ja, so viel Flusspferd-Scheiße heute gefuttert jetzt schon.
2: Der Kescher ist zu klein.
1: Echt? Ich hab auch nur einen
2: kleinen. Oh, Hilfe!
0: Die großen Brocken sind zuerst an der Reihe.
3: Ah, das ist echt groß.
1: Jessica, wir können direkt tauschen.
3: Jessica, zählst du mit?
1: Leg einfach dahin.
2: Ja, hab ich. Das ist dann 8. Das ist 9. Ich möchte Tierpflegerin werden. Ich habe vorher schon einen anderen Beruf gelernt als Ergotherapeutin. Hab dann aber entschieden, ich möchte ein Jahr Bundesfreiwilligendienst machen in der Tierpflege. Und habe sofort gemerkt, das ist super, das, was ich machen möchte. Genau mein Traumberuf.
0: Die Arbeit in der Tierpflege ist ein harter Job. Und es gehört mehr dazu, als viele ahnen.
4: Also auf jeden Fall Offenheit für solche Aufgaben, mal was Besonderes zu machen. Und auch einfach bereit sein für ungewöhnliche Aufgaben. Ja, dazu gehört halt nicht nur Tiere kraulen, es ist halt doch mehr. Oder wie jetzt in Flusspferdkacke rumlaufen.
0: Für Niklas stand schon sehr früh fest, wo seine berufliche Reise einmal hingehen soll.
1: Eigentlich habe ich schon als kleines Kind den Traum gehabt, dass ich auf einem kleinen Hof groß geworden bin und ich dieses einfach für mich entdeckt hatte, schon früh. Und es hat mir einfach mein Leben lang schon Spaß gemacht und ich einfach als Beruf weitermachen wollte mit den Tieren und mit den Tieren üben, trainieren oder auch so wie heute Tiere mal fangen.
0: Jessica kommt aus Sachsen-Anhalt und freut sich über ihren Ausbildungsplatz in Hannover.
2: Der Beruf ist sehr begehrt, würde ich jetzt sagen. Und man muss sich wirklich sehr, sehr weiträumig bewerben. Es ist schon relativ schwierig halt.
1: Ja, aber ist doch nicht mehr so ruhig.
2: Ja, merke ich.
1: Viel Spaß. Boah, ist schwer. Ja, nimm am besten beide Hände, wenn es geht. Oder trag ihn zu zweit.
2: Die Azubis wechseln so alle 1 bis 2 Monate die Reviere. Das ist sehr schön, sehr abwechslungsreich, dass man alles mal kennenlernt.
1: Ah, ja, ein Froschkönig.
3: Ein was?
1: Ein Froschkönig.
3: Oh, guten Tag. Was machst du denn hier?
1: Willst du mal gucken, ob ein Prinz rauskommt?
3: Nee, heute nicht.
0: Jessica ist hier glücklich.
2: Mein Traum wäre wirklich, hier in Hannover auch bleiben zu dürfen, dass ich hier übernommen werde und dann ein festes Revier habe, wo ich dann immer arbeite.
1: Laura, hast du da noch welche bei dir?
4: Ja, 5000. Kleine.
1: Kleine oder?
4: Und ein Hut.
1: Geil.
3: Ein
1: Felix,
3: ein Hut.
4: Felix.
3: Nein, Sonnenbrille ja, Hüte nein.
1: Warum denn nicht? Nee.
3: Wenn du eine Sonnenbrille findest, okay.
1: Aber so noch Schmuck.
3: Warte, ich schmeiß den mal kurz raus. Eppa. Ja, heute habe ich schon einen Hut gefunden, der liegt da hinten. Und meine Lieblingssache, die man hier findet, sind Sonnenbrillen. Man findet wirklich viele Sonnenbrillen. Es gibt, glaube ich, schon viele Bilder von mir mit verschiedensten Sonnenbrillen, die man sowohl im Sambesi als auch hier im Flussbergbecken findet. Ja, ich glaube, das ist das meiste, was ich bisher gefunden habe, Sonnenbrillen.
4: Warte, hat einen Kescher frei?
2: Dankeschön.
3: Ja, ja, gleich.
4: Ich habe einen.
1: Ja.
4: 2.
1: Warte, ja.
2: Nein.
1: Ja, ich glaube, ich habe deinen Bein abgeprallt.
0: Im Revier Yukon Bay steht ein tierischer Umzug an. Die Ursons, auch Baumstachler genannt, werden in ihr neues Zuhause umgesetzt.
5: Endlich ist es soweit.
6: Hat ja auch nicht lange gedauert.
5: Nee, und relativ schnell dann. Ob dann die mögen das auch.
0: Die Stachelfracht verlangt nach Schutz.
5: Guck mal, ich habe dir sogar extra die dicken Handschuhe heute
6: aber wofür?
5: Ausgelegt. Ja, falls wir sie reinstreicheln müssen.
6: Ach, die gehen freiwillig.
0: Benedikt Knüppe und Stefan Germann freuen sich darüber, dass die Baumstachler nun einen besseren Platz im Zoo bekommen.
5: Wir wollen heute unsere Ursons umsetzen. Die neue Anlage ist tatsächlich fertig. Die haben ja hier nur eine provisorische Übergangsanlage. Die wohnen schon eine Weile bei uns. Aber ab jetzt geht's ins neue Zuhause. Also erstmal nur in die Innenräumlichkeiten. Und dafür haben wir einen Umzugskarton dabei.
0: Das provisorische Gehege lag etwas versteckt. Benedikt hatte die Anlage mit seiner Kollegin Jasmin in Teamwork wohnlich gemacht. Nun hat die alte Behausung ausgedient.
5: Ja, so viel Mühe gemacht. Aber naja, Sie haben jetzt 2 Jahre lang drin gewohnt. Von daher, Sie haben

0: es ausgiebig genutzt. Jetzt wird es Zeit für was Neues. Von daher freuen wir uns.
1: Ist auch ein bisschen verwohnt inzwischen.
2: Stefan und Bene haben den Umzug clever durchdacht.
3: Also schlau sind wir auf jeden Fall. Und wir haben uns einen Plan überlegt. Morgens überraschen. Die liegen da in ihrer Schlafkiste. Also die schlafen eh viel. Und jetzt wollen wir einfach die Umzugskiste vor die Öffnung stellen. Man kann das hier aufschieben. Und ihnen dann nett sagen, dass sie jetzt heute in die Umzugskiste gehen dürfen.
0: Ich halte die Kiste.
3: Dann nehme ich doch vielleicht den anderen Handschuh.
0: Warum denn?
3: Na, weil ich sie ja mal drücken möchte.
0: Die kommen auch durch den Handschuh, keine Sorge. Morgen, ihr zwei.
3: Hallo.
0: Es ist noch ein bisschen früh für euch, ne?
3: Und das Große ist Victor, das ist das Männchen. Dahinter seine neue Liebe, die Katja.
2: Baumstachler sind nachtaktiv und tags eigentlich nicht so fit.
0: Er ist wacher als gedacht, ja. Aber Stefan macht das schon. Der streichelt sie jetzt rein und dann ist gut.
3: Guck mal, und jetzt noch das Mädel. Hallo Katja, guten Morgen. Guck mal, dein Mann ist schon vorgegangen. Hallo. Ja, ist heute ein bisschen aufregend. Oh, hier die Stachel.
2: Der Umzug bringt einige Vorteile mit sich, auch für die Pfleger.
0: Naja, das ist ja schon eine ältere Anlage und wenn wir sie jetzt bei uns dann beheimaten können in Yukon Bay, dann passt es auch thematisch besser. Und dann haben wir sie auch kürzeren Weg, um sie zu versorgen. Und wir können sie dann öfters sehen. Hier oben sind sie dann doch ein bisschen ab vom Schuss, auch für die Besucher. Und so eine neue Anlage, ein bisschen grüner, ein bisschen schöner. Sag Bani nein zu. Bereit?
3: Ja.
0: Ich hab sie.
3: Boah, mir ist es schwerer geworden. Warte, Bene, ich habe noch eine Verschluss.
0: Ja.
2: Die Lebendfracht darf unterwegs nicht ausbüchsen.
0: Transportsicherung ist das A und O.
3: Wie macht man das?
0: Ist ein bisschen lang, ne?
3: Ja. Nee, das sind, kannst du den Schieber mal ein bisschen hochziehen. Okay?
0: Ja.
2: Tierpfleger brauchen auch handwerkliches Geschick.
3: Der Akkuschrauber.
0: Gesichert.
1: Wir brauchen einen neuen Akkuschrauber.
2: Die Ursons sind sicher verstaut. Es kann losgehen.
0: Hier riecht's verbrannt.
2: Gleich dürfen Victor und Katja ihr neues Zuhause in Beschlag nehmen. Auch im Zoologikum wird eingezogen. Ilona und Alexander haben für Faultiermann Artus eine Gefährtin im Gepäck.
4: Unsere Faultierdame kam vor einiger Zeit aus Halle zu uns und kann jetzt ihr neues Revier in ihren neuen Bereich umziehen, ihre neue Anlage. Da trifft sie dann auf ihren Kollegen, den Artus, ihren hoffentlich zukünftigen Lebenspartner, wenn sie sich gut verstehen.
5: So, ich würde dann sagen, da hinten auf die Apfelkiste.
4: Ja, genau.
5: Wäre meine Vorstellung. Vorsicht.
4: Achtung, ducken.
5: Krass.
6: So, einmal hinstellen.
5: Mal gucken, was gleich passiert, wenn die Kiste aufgeht. Also es kann sein, dass sie dann erstmal drinnen sitzen bleibt und gar kein Interesse hat auszusteigen, weil sie sich da natürlich jetzt erstmal so weit sicher fühlt in der Kiste. Aber ich hoffe natürlich, dass sie jetzt hier zeitnah dann ein bisschen Action macht.
6: Ich kann
5: das Fauchen, da sagt sie immer sehr klar mit, dass ihr das jetzt ja alles überhaupt nicht gefällt. Und dass wir gerne erstmal gehen dürfen.
2: Noch sträubt sich Aymara etwas und bleibt lieber in der Transportbox.
5: Und ich will mal eben kurz ein bisschen Häppchen aus der Küche holen. Und vielleicht kann ich es ja auch ein bisschen anlocken. Mal gucken.
4: Faultiere können sich am Boden nicht so schnell fortbewegen. Und deswegen wollen wir eigentlich gleich, dass sie so ein bisschen die Sicherheit des Astes hat. Und dass sie gleich nach oben klettern kann, weil sie auch eher oben in den Baumkronen leben. Und hier oben sind ja auch die Schlafkisten angebracht. Und es wäre schon ganz gut, wenn sie jetzt nach dem Stress gleich mal hochklettern kann und erstmal ein Nickerchen machen kann. Aber gerade ist sie noch ein bisschen zu aufgeregt, um aus der Kiste rauszukommen. Ne? Ilona hat Plan B, die holt jetzt gerade ein bisschen Futter, ein paar Snacks, ein bisschen Reis und ein bisschen Ei. Und dann denke ich schon, dass sie da Interesse dran hat. Und dann kommt sie bestimmt auch raus.
2: Faultiere ernähren sich hauptsächlich von Blättern und Früchten. Ei ist ein ganz besonderer Snack für sie. Ilona weiß, wie sie Aymara überzeugen kann.
5: Du kannst da jetzt erstmal hingreifen, Mausi. Nee. Nee, Spazi.
2: Mit viel Geduld geht es im Faultiertempo voran. Eine lehrreiche Runde für Mary Ann und Jonas.
5: Wäre schön, wenn wir erstmal ein paar von uns den Rückzug antreten, dass sie erstmal hier in Ruhe ankommen kann.
2: Für Aymara ist vieles ungewohnt.
5: Ja, die kann sehr, sehr fix sein. Sie ist wirklich diejenige, die viel unterwegs ist, die sehr aktiv wird und die auch richtig immer ihren Frust rauslässt, wenn ihr was nicht passt. Und bei Artus, ja, da merkt man noch nicht viel von. Der sitzt eigentlich immer ziemlich ruhig, meistens in seiner Kiste. Den erwischen wir seltenst mal außerhalb.
2: Mary Ann und Jonas beobachten die Eingewöhnung von draußen weiter.
7: Sie klettert da schon fleißig rum. Artus lässt sich noch ein bisschen bitten. Der sitzt da noch in seiner Kiste und will noch nicht so richtig raus.
8: Ja, jetzt gerade wird natürlich mit Futter gelockt. Das zieht immer. Gerade Ei und Reis, das ist bei unseren Faultieren sehr begehrt.
2: Aymara gehört zu den Zweifinger-Faultieren. Die Krallen der Zeitlupenkletterer werden bis zu 7 cm lang. Mit diesen Haken können sie sich in den Baumkronen besonders gut festhalten.
5: Also ich versuche jetzt natürlich, Artus auch mal zu aktivieren, dass er ein bisschen munter ist. Und natürlich wollen wir auch möglichst bald mal eine erste Begegnung von Artus und seiner neuen Frau sehen. Das sieht doch gut aus.
4: Noch ein bisschen die Beine sortieren.
5: So, da hast du dir schon mal eine kleine Stärkung verdient.
2: Die Geduld der Tierpflegerin zahlt sich aus. Im Schneckentempo gehen Aymara und Artus auf Tuchfühlung.
7: Aber es sieht jetzt ganz gut aus.
8: Ja.
7: Also sie kommen sich immer näher und es sieht nach einem ersten Beschnuppern langsam aus.
5: Geh da mal so ein bisschen. Das ist jetzt der letzte. Also mir reicht das erstmal als erster Kontakt. Beide waren ein bisschen zurückhaltend, schüchtern, aber sie haben sich schon mal beschnuppert.
4: Und vielleicht haben wir in Zukunft ja dann Glück, dass sie sich so sehr verstehen, dass es aus denen ein Pärchen wird. Und dann kriegen wir vielleicht irgendwann ganz kleine süße Faultierbabys. Das wäre natürlich richtig cool.
2: Wenn die Chemie zwischen beiden stimmt, sollte baldigem Nachwuchs nichts mehr im Wege stehen. Die Faultiere gehen das sicherlich in ihrer ganz eigenen Geschwindigkeit an. Ein viel größeres Tempo müssen die Azubis im Sambesi-Revier an den Tag legen. Hier zählt jeder Fisch.
3: Felix, groß, klein?
9: Yes. Aktiv, aber klein.
2: Jessica, Luca, Laura, Felix und Niklas arbeiten zügig Hand in Hand. Beim Umsetzen der Fische aus dem Becken der Hippos zurück in den Fluss ist keine Zeit zum Trödeln.
10: Man sollte sich schon beeilen, wenn man ihn gefangen hat, dass er möglichst schnell wieder ins Wasser zurückkommt. Und das Schöne ist, diese Kescher sind relativ fein und da bleibt noch Restwasser drin, so dass der Fisch auch noch Wasser hat. Also wenn man sich beeilt, kann er sogar noch mit Wasser hierüber wiederkommen.
2: Der Umzug der Flussbewohner läuft generalstabsmäßig. Damit kein Fisch versehentlich zurückbleibt, haben sich die Azubis etwas einfallen lassen.
9: Also wir lassen jetzt halt Stückchen für Stückchen das Wasser immer weiter ab. Am Anfang nehmen wir halt die großen. Und wenn das Wasser am Ende noch ganz flach ist, nehmen wir auch die ganz kleinen raus.
2: Am Ende warten alle fast nur noch in Flusspferddung. Kein Ding für Niklas.
3: Ich meine, ich habe schon heute fast schultertief war ich drin in der gut gedüngten Oberfläche des Wassers. Ja, also mir stört's nicht.
9: Die Dusche muss sich lohnen.
3: Richtig.
9: Da hinten ist noch einer. Hey, hier ist noch einer. Niklas, komm.
3: Ich komme.
2: Mit dem Kescher auf fetten Beutezug zu gehen, ist der leichtere Teil der Arbeit. Auch wenn die Schlepperei langsam in die Knochen geht, doch die kleinen Fische rauszuholen, ist die schwierigere Aufgabe. Im trüben Wasser sind sie kaum zu sehen.
10: Bisher war die Aktion sehr erfolgreich. Wir fangen jetzt die letzten kleinen. Das dauert leider immer ein bisschen länger, weil die Gullis schaffen das nicht mit dem ganzen Dreck, der auch noch drin liegt. Und ansonsten können wir echt zufrieden sein, dass wir dieses Jahr keine Verluste gemacht haben. Alle Fische haben es überstanden. Das ist schön.
2: Wenn der letzte Fisch in den Kescher gegangen ist, wird das Wasser wieder aufgefüllt. Dann können die Hippos bald wieder ein Bad in ihrem Pool genießen. In Yukon Bay rollt das Umzugskommando an. Stefan und Bene haben neue Mitbewohner im Schlepptau.
0: Bring euch neue Nachbarn.
2: Zwischen Schneeeulen, Robben und Eisbären ziehen jetzt auch die Ursans ein.
0: Oh, guck mal, Nachbarn.
2: Bei den Stammbewohnern erstmal wenig Interesse. Dafür sind die Tierpfleger umso mehr stolz auf das neue Zuhause der Baumstachler.
3: Ist aber echt schick geworden, Bene, oder?
0: Ja, was die Experten gebaut haben.
3: Das ist hier unser 5-Sterne-Urson-Hotel. Ja, ist ein bisschen anders als die andere Anlage. Nach oben offen, das ist natürlich total cool. Die Kletterbäume sind richtig hoch. Die werden Sie sicherlich auch gut nutzen. Und dann können Sie mal richtig in einer großen Höhe sitzen. Aber Sie müssen noch 2-3 Tage warten. Sie sollen erst mal die Innenräumlichkeiten kennenlernen.
2: Die gemütlichen Ursons hatten nur wenig Umzugsstress.
0: Ihr dürft euer neues Zuhause erkunden. Viel Spaß!
3: Victor ist ja jetzt gleich mal aus der Kiste rausmarschiert. Der hat sich in die untere Behausung zurückgezogen und Katja sitzt da noch. Aber wenn Bene die nicht mehr durch die Gegend fährt und sie nicht mehr so geschaukelt werden, dann können sie auch wieder entspannt schlafen. Also sie ziehen sich ja gerne in so eine Kiste zurück. Und ich glaube, das läuft gleich ganz gut. Oh, guck mal, da guckt er raus. Bene, ich muss los. Ich habe Ursons aber schon das Futter vorbereitet. Das steht da hinten. Dann kannst du ihnen ja das gleich noch geben und mal gucken, wie sie sich eingewöhnen. Und dann sehen wir uns später, ne?
0: Alles klar.
3: Also, bis dann.
0: Viel Erfolg, bis zum nächsten Mal.
2: Victor riskiert einen ersten Blick.
0: Na, passt nicht? Dann geben wir euch mal Frühstück.
2: Ursons mögen besonders gern frisches Gemüse und Salat.
0: Mit so viel Liebe gekocht.
2: Die Tagesmuffel fressen meistens erst, wenn die Dämmerung beginnt.
0: Katja, möchtest du vielleicht auch was haben? Guck mal, so was Leckeres habe ich gekocht.
2: Benedikt versucht es trotzdem, um den Neubewohnern einen leckeren Empfang zu bereiten.
0: So wünsche ich mir das ja auch, wenn ich irgendwo anders bin, dass ich dann einfach Frühstück ans Bett kriege, schön Bacon dazu. Na gut, die mögen jetzt nicht unbedingt Bacon, aber so ein bisschen Salat, ein bisschen Chicorée, da freuen sie sich. Na, zumindest Victor nimmt das an. Nein, Victor geht erkunden. Die sind vom Gemüt her auch einfach super entspannt. Von daher haben wir auch nichts anderes erwartet, als was sie hier ganz in Ruhe alles einmal erkunden und sich alles einmal anschauen. Na, schaffst du das?
2: Die Kletterkünstler bewegen sich nur selten am Boden. Oben sind sie sicher vor Feinden.
0: Ja, ich freue mich, dass sie natürlich rauskommen und dass sie dann ihre neue Anlage kennenlernen dürfen, die hohen Bäume erklimmen können. Und dann sind wir mal gespannt, wie hoch sie denn wirklich klettern. Also er übt ja zumindest schon mal fleißig hier und er nutzt die obersten Äste.
2: In ein paar Tagen können die Baumstachler auf ihrem neuen Außengehege noch höher hinaus. Nächstes Mal bei Seelöwe und Co. Ergreifender Abschied für Eisbärliebling Nana.
3: Sie dann nicht mehr hier zu haben, das wird schon schwer.
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0: Der Tierpark Berlin mit dem Schloss Friedrichsfelde. Im Bremhaus gibt's zwei samtweiche Attraktionen zu bestaunen. Schwarze Pantherzwillinge. Ganz vernarrt in die beiden ist Angelika Bergling.
1: Hallo. Na, hallo. Ach, Rümmerung. Musst du erst mal wieder fauchen, wa? Du bist eine alte Knallpflaume. Ja, das sind hier unsere kleinen schwarzen Pantherchen. Die sind jetzt 14 Wochen alt. Und es ist das erste Mal ein Pärchen von Angie und Promo. Die haben ja bis jetzt immer nur zwei Mädchen gehabt und es ist diesmal der Kronprinz. Also da, der jetzt so ganz wild tut, ne, und so ganz groß. Oh ja, aber du bist der große Kerl. Ja, das ist also das Männchen. Und freuen wir uns natürlich, ist auch mal wieder nett, ein kleines Bübchen zu haben. Der ist ein bisschen zurückhaltend, während die Ferra, die ist ganz schön frech.
0: Und neugierig ist sie auch. Ferra ist ein malaiischer Mädchenname. Und Remaong bedeutet schwarzer Panther. Die Namen verweisen auf ihre Ursprungsheimat im südostasiatischen Raum.
1: Du bist doch mein Freund. Ja? Na, das kannst du natürlich nicht ertragen, wa? Das kannst du nicht ertragen. Da musst du dich gleich dazwischen drängeln, du kleine Maus.
0: Bei den schwarzen Panthern handelt es sich nicht um eine eigene Art, sondern um Leoparden, deren Fell eine durchgehend schwarze Färbung aufweist. Statt wie üblich schwarze Tupfen auf gelbem Grund. Je nach Lichteinfall ist die gefleckte Fellzeichnung zu erkennen.
1: Hör auf, du. Du piepst wohl.
0: Das Spielen macht nicht nur Spaß, es ist auch gut für die Motorik und die Reflexe der kleinen Raubkatzen.
1: Also, pass auf, du, alte Schnecke. Hm? Ja. Hey.
0: Bei den Schildkröten. Im Vergleich zu den meisten Säugetieren wirken die Reptilien sichtlich entspannt, selbst wenn es ums Futter geht. Zuerst bekommen die Pantherschildkröten ihr Frühstück.
2: Gerade weil das die einzigen zwei dieses Jahr sind.
3: Ja.
2: Oh, die haben denn so nach dem Schlupf, das ist ja auch für die sehr anstrengend, gerade für die Jungtiere. Ja, die müssen sich ja regelrecht rauskämpfen aus ihrer Eischale. Waren die eine Woche lang ziemlich matt und haben noch von dem Eidotter gezerrt und haben erst nach ca. einer Woche, anderthalb Wochen zaghaft angefangen zu fressen. Und da haben wir das dann noch richtig, richtig klein geschnitten. Jetzt müssen sie schon abbeißen.
0: Schildkröten sind eine zahnlose Spezies. Ihre Nahrung verschlingen sie entweder im Ganzen oder sie reißen mit dem Maul kleine Stücke ab. Und es geht weiter zu den 6 Köhlerschildkröten.
3: Oh, guck mal.
2: Die Bodenheizung endlich fertig.
3: Die Lampe ist wieder an.
2: Ja, na, die haben ja eine Woche. Eine Woche hat es jetzt gedauert, ne? Mit der Fußbodenheizung, mit dem Verlegen und dem Beton.
3: Ja.
2: Eine Woche keine Wärmelampe.
0: Köhlerschildkröten können bis zu 90 Jahre alt werden. Die Nachkommenschaft ist entsprechend zahlreich. Mit den geschlechtsspezifischen Unterschieden und dem Paarungsverhalten ihrer Schildkröten kennen sich die Pflegerinnen bestens aus.
3: So, komm mal her, hier, mein Hase. Man das jetzt schön? Der hat den Bauchpanzer so schön nach innen gedellt.
2: Damit und der bei hat der auch Paarung einen sehr langen Schwanz.
3: Ja. Wenn das glatt wäre, dann würde er ja vom Männchen runterrutschen.
2: Männchen haben eingedellten Bauchpanzer und einen sehr langen Schwanz. Und bei den Weibchen ist der Bauchpanzer glatt und der Schwanz sehr, sehr kurz. Männchen bleiben immer etwas kleiner, die Mädels werden immer etwas größer. Und da sieht man auch gerade sehr schön,
3: wie er ihr hinterher stiefelt.
2: Sie muss also momentan sehr gut riechen wieder. Und wenn sie paarungsbereit ist und er es schafft, Dann stupst er sie mit dem Panzer von hinten an, versucht, um sie rumzulaufen und von vorne anzustupsen, so nach dem Motto, bleib doch mal stehen, damit dann die Paarung vollzogen werden kann.

0: Die Gorillas bekommen eine Aufgabe.
1: Unser Kollege Alexander, der hat gestern sich mal hingesetzt und hat hier so eine Kienäppel präpariert. Und das werden wir jetzt mal ausprobieren und hier bei der Gorilla-Gruppe mal rüberschmeißen. Mal sehen, was sie dazu sagen. Also normalerweise sehen die ja so aus. Ne? Und dann hat er da so Rosinen dazwischen geklemmt. Und dann haben wir die aufquellen lassen. Oder was heißt aufquellen? Haben wir die in Wasser gelegt und dann dadurch schließen die sich dann wieder. Und so können jetzt die Rosinen eben nicht rausfallen.
2: Ne? Ne? Mal sehen, was sie dazu sagen, ja.
1: Ja.
2: Du sagst übrigens Kienäppel dazu. Hatten wir letztens die Diskussion.
1: Ja.
2: Ist das Ostdeutsch oder ist das.
1: Also ich würde sowieso dazu Tannenzapfen sagen. Oder nicht Tannenzapfen, sondern. Wie sagt man denn noch dazu?
2: Hey, wir gucken mal, was die Gorillas dazu sagen.
1: Ja, genau, wir schauen einfach mal. Er könnte ja Ivo jetzt um die Ecke kommen. Ja, sie sind etwas angespannt.
0: Kienäppel oder Kienäpfel. Gemeint sind Kiefernzapfen. Damit keine Langeweile aufkommt, werden die Affen regelmäßig mit Futterspielzeug herausgefordert.
1: Hey, Ivo.
2: Jetzt nimmt er erstmal Platz, oder? Setzt sich immer gemütlich hin, ja? Ja, wir wissen ja, wie er Walnüsse frisst, ne? Im Ganzen,
1: ja.
2: Mit Schale. Deshalb hätte man jetzt wirklich denken können, dass er da kräftig abbeißt, aber er fummelt auch ein bisschen.
0: Sich das Futter selber suchen müssen, mit Geschicklichkeit und Köpfchen, das tut den Gorillas gut. In ihrem natürlichen Lebensraum, im mittleren Afrika, verbringen die intelligenten Tiere viel Zeit damit, nach Nahrung zu suchen und zu fressen. Überwiegend Blätter und Früchte. Ivo und sein Rosinenzapfen. Nicht mehr lange und er benötigt Nachschub. Doch den gibt's nicht. Dafür etwas anderes.
1: Jetzt bin ich mal ernst gemein. Ohne Rosinen.
0: Lässt sich Ivo täuschen? Nein, keine Rosinen. Uninteressant.
2: Wenn wir lange genug warten, wirft er den. Aber jetzt hat er noch liegen lassen.
1: Kann Alex mal wieder sich hinsetzen.
2: Wird begeistert sein,
1: und
2: ja.
1: Kiefernäpfel befüllen.
2: Vielleicht ist es typisch berlinerisch, Kienäpfel auch. Müssen wir mal googeln.
1: Willst du natürlich auch nicht.
0: Ist doch egal, solange es schmeckt.

0: Tierpark Berlin. Im Brämhaus kämpft das schwarze Panthermädchen Farah mit der Kamera. So lange, bis die Reinigung den Kampf unterbricht.
1: Na, hallo ihr beiden. Alles klar hier? Na, das sieht ja nicht dreckig aus, das ist ja schön. Hat die Mama hier ein Häufchen hingelegt. So. Gut. Dann Achtung, jetzt geht's aber.
0: Zwillingsbruder Remaong, wie immer vorsichtig. Farah dagegen will wissen, was hier passiert.
2: Na, Schnecke? Na, du Schneck?
1: Sauber gemacht wird jeden Tag einmal. Es sei denn bei Bedarf, falls die hier am Tage zwischendurch Dreck machen, dann muss man halt noch mal rein. Aber einmal am Tag muss man halt sauber machen. Ja, jetzt hat sie den Schieber da entdeckt. Farah, und du bleibst bitte hier. Du gehst nicht wandern hier.
0: Im Augenblick herrscht Babyboom im Brämhaus. Die Pfleger haben kaum Zeit, sich ausgiebig mit allen Jungtieren zu beschäftigen. Nur gut, dass die Eltern von Farah und Remaong sich beide an der Aufzucht und Erziehung beteiligen. Dieses Verhalten ist für Leoparden ungewöhnlich.
1: So, dann hätte ich ja nicht machen müssen, wenn du das jetzt hier mit dem Abzieher machst, wa? Vorwärts schieben. Durch. Das müssen wir noch üben, wa? Genau. Festhalten. So, und jetzt schieben. Ja, nicht ziehen. Naja, obwohl, geht wo? Hm? Maus? Ist deiner? Ist deiner? Ist ihn jetzt behalten? Ja, mit beiden Pfoten, siehst du? So. Schnecke. Tschüss. Tschüss, Remaong. Schnarchnase da oben. Hm?
0: Nachmittag im Zoo. Bei den Maras ist es Zeit für den Stall.
3: So. Holen wir uns mal die Maras weg, Bernd?
4: Genau. Was würdest du sagen, die drei als erstes?
3: Da sind sie auch. Genau. Ja, machen wir die Klappe auf, holen wir uns die drei weg. Der Lehrling kann erstmal weiterarbeiten. Wenn wir brauchen, holen wir noch
4: genau.
3: Dazu.
4: Genau. Ich mach schon mal auf.
3: Ja, mach mal auf. Schweinemaras nicht zu sehen. Okay. Wir werden jetzt die Maras einsperren, weil wir heute uns die Wasserschweine noch mal vornehmen müssen, die kleinen. Da gehen zwei weg, 1,1, also ein Männchen und ein Weibchen. Und wenn es ja um den Transport geht, dass es schneller geht, es sind ja insgesamt 6 kleine draußen, dass wir die dann schneller schnappen können, dann müssen wir die erstmal orten sozusagen, gucken, wer es ist. Und deswegen müssen jetzt erstmal die Maras weg. Und das Problem ist aber jeden Tag das Gleiche, dass wir eben die drei wunderbar reinkriegen. Das Problem ist das Schweinemara sozusagen. Schweinemara nennen wir natürlich nur, weil er immer bei den Schweinen rumhängt, der Mara. Und den müssen wir dann von dem Wasserschwein trennen. Und das ist dann immer nicht so einfach, weil der natürlich sich von seinen Lieblingen nicht trennen lassen will.
0: Das Schweinemara steht jedenfalls schon in Hab 8.
3: Eine Schnute? Gut, dann fangen wir mal an. Klappert es da auf, Bernd?
4: Ja. Klappe ist offen.
3: Dann holen wir uns die drei mal da rein.
4: Ja, die sitzt ja schon hier vorne. Ist ja günstig heute.
3: Geh mal hier rum.
4: Nein, keine Dummheiten hier machen. Na, lauft mal. Ab nach Hause mit euch.
3: Kennt doch den Weg weiter. Nun los.
4: Weiter. Na, geht doch mit euch.
3: Na los.
4: Ab durch das Loch da.
0: Das war einfach. Der schwierige Teil steht den Pflegern noch bevor. Denn das Schweinemara verfolgt wie immer seine eigenen Strategien.
4: Da ist er.
3: Würde ich sagen, treiben wir so rum ums Becken.
4: Ja, ja.
3: So rum, da ist alles zu, dann können wir hier am Haus lang treiben. Muss gucken, ob die Guanacos mitspielen, aber.
4: Siehst du, schon haben wir dich alleine.
3: Ja, und das war's mit alleine. Super, Bernd.
4: Der hat andere Ideen als ums Becken rum. Ich schneide den vor mal den Weg ab.
3: So, ihr geht jetzt mal weg hier alle. Alle Schweine weg. Oh, doch nicht mitgehen, du dumme Ding.
4: Das ist ein Schwein,
3: mal ein Schwein mit einsperren.
4: Das ist ein Schweinemara und das ist ein Maraschwein, oder wie?
3: Ja, dann geh weg. Geh weg.
4: Weiter. Nun lauf mal. Wir haben pünktlich Feierabend. Schieb ab.
3: Nicht schon wieder abhauen, du. Los.
4: Du brichst hier nicht durch.
3: Kein Wasserschwein mehr. Warte.
4: Los.
3: Umdrehen. Fängt doch noch an zu springen, der Spinner. Los, rein da.
4: Der spielt doch mit uns.
3: Los, umdrehen. Lass mal gucken, genau.
4: Na komm, jetzt. Geh da rein.
3: Jetzt hat er keine Chance mehr. Nur los.
4: Die Chancen sind verdammt gering jetzt für dich.
3: Los.
4: Und verloren.
0: Nachwuchs bei den Yaks. Lotte und Jule sind da. Sehr zur Freude von Tierpfleger Kurt Gödicke.
5: Na, guck mal. So. So, Dicker. So, hier haben wir jetzt die Hilli und ihr Kalb daneben. Ja, Lotte haben wir das genannt. Und das ist jetzt der Bulle Flocke. Das ist der Vater. Da ist ja nur ein erwachsener Bulle drauf. Und rechts steht die Stella. Schwarze ist die Stella. Und da ist das Jungtier mit der Blässe. Die Jule. Schönartig, Dicker. Ho, ho, ho. Man muss natürlich immer aufpassen. Es ist ein Haustier, also domestizierte Form des wilden Yak. Und deshalb ist er also auch hornlos gezüchtet worden, weil angeblich dann die Gefährlichkeit nicht so ist. Aber das ist Humbug. Wenn der einen mit seiner Körpermasse überrollt, ist es egal, ob er Hörner hat oder nicht. Im Gegenteil, Hörner finde ich sogar immer noch praktisch, denn da kann man zur Not dran festhalten oder das Tier eher bremsen. Der weiß ja nicht, dass der Besen nicht hilft. Das ist, wie so oft in der Welt, ist alles ein bisschen mehr Schein als Sein. Und der weiß ja nicht, dass ich eigentlich zu schwach wäre für ihn. Ne? Und der Besen ist so mein verlängerter Arm. Und wenn ich dirigieren will oder wenn er mal wirklich Theater macht, klopfe ich damit auf den Boden und dann reicht das eigentlich.
0: Bei den großen Yaks schon, nicht aber bei Jule und Lotte. Respekt haben die beiden nicht mal vor Papa Flocke. Bullen haben bei den Yaks generell nicht so viel zu melden.
5: Der Bulle ist ja nur nebenher, der läuft nebenher, kann natürlich was sagen, ist aber nicht der Führer der Herde. Ist immer eine Kuh.
0: Aber spätestens, wenn die Mütter von Jule und Lotte wieder in der Brunft sind, ist Flocke bei ihnen gefragt.

0: Einfach nach Hause gehen.
1: So, jetzt guckt mal langsam, langsam. Hm? Weiter, Mausi, es geht mal. Hm?
0: So macht ihr das fein.
1: Ja. Los, hier, geh mal vor. Hm? Als Mama, geh mal vor, Schnicke. Halt halt langsam. Nicht das abhauen, haben wir verloren.
0: Achtung, Lucia drückt sich vorbei, Mulle.
1: Ja. Warte, mach nicht zu eng. Warte.
0: Wenn ich jetzt Aktion mache, rennen sie uns weg alle.
1: Lucia, umdrehen. Umdrehen. Lucia, dreh dich. Mann. So.
0: Dann lass uns einen neuen Versuch starten.
1: Dann bleib ich hier vorne, geht ihr drei rum?
0: Ja.
1: Ja, und dann treiben wir sie so wie eben. Das kennst du ja auch, Andi. Einfach mal so rum, mal sehen, ob wir es jetzt besser schaffen.
2: Die Tiere einzufangen ist schwer. Wasserschweine sind nicht nur flink, sie sind außerdem sehr gesellig. Sie leben in einem engen Familienverband. Entsprechend hoch ist ihr Herdentrieb. Ist eines der Tiere zur Flucht bereit, folgen die anderen automatisch.
1: So, letzter Versuch, sonst wird jetzt nichts mehr. Nee, lass mal ruhig zusammen, Andi, mit allen dreien. Weil alleine haben wir gar keine Chance. Nee, die sind da. Lass ihn ruhig dahin.
0: Lass ihn durchstarten im Zweifel. Ja, toll. Dem geht eher die Luft aus als uns.
1: Würdest du jetzt auf dem Boden festkrallen, wahrscheinlich mit einem Strohhalm und so lange? Warten, bis wir weg sind.

0: Im Bremhaus herrscht romantische Vorfreude. Die sibirische Tigerin Aurora bekommt einen Partner. Endlich.
1: Dann will ich jetzt so die Aurora rein und dann Darius gleich rauslassen.
2: Ja.
1: Die wartet ja schon, die will ja schon rein.
2: Noch Schnecki?
1: Noch ist alleine.
0: Bis zur Paarung muss sich Aurora noch ein wenig gedulden.
1: Ah, die muss richtig heiß sein. Die muss zu ihm wollen, um jeden Preis.
2: Ja, und dann kriegt der Darius endlich seine richtige feste Frau.
1: Ja, er hat jetzt schon so eine schlechte Laune, weil er die immer sieht, auch nicht zu ihr kommt. Also, also ich kann ihn noch verstehen.
2: So?
1: Na ja, klar, wenn du so was Junge da vor dir hast, dann kommst du nicht ran.
2: Tja, aber ein bisschen warten, das tut ganz gut.
0: Sibirische Tiger sind fast ausgestorben. Umso wichtiger, dass Aurora und Darius zusammenfinden.
2: Wir hoffen natürlich alle sehr, dass Darius sich gut benimmt. Sie wird 3 Jahre, aber sie hat ja nun überhaupt noch keine Erfahrung.
1: Gut, ich werde schnell hinterhin.
2: So, mal gucken.
0: Aurora verlässt die Anlage. Herein kommt Darius. Überall riecht es nach Aurora. Wenn sie so richtig rollig ist, wird Darius sie am Geruch erkennen. Dann ist für die Pfleger der Moment gekommen, die beiden gefahrlos zusammenzulassen.
2: Der hat die ganzen Urinstellen, die sie und diese Markierung, die sie gesetzt hat, hat er jetzt kontrolliert und hat dagegen markiert. Also sozusagen ihr den Brief zurückgeschrieben. Und wenn sie dann wieder auf die Anlage geht, dann liest sie von ihm halt die Post.
0: Und so sieht das Briefelesen bei Tigern aus. Darius öffnet leicht das Maul und zieht die Oberlippe zurück.
2: Wo er gelacht hat, in Anführungsstrichen, das ist ja das Flehmen. Das heißt, er nimmt den Duft auf und kann den Duft richtig gehend eben kontrollieren und einordnen, was da alles für Duftmarkierungen drin sind. Und damit kann er dann eben rauskriegen, wie geht's ihr jetzt gerade, wie sind ihre Sexualstoffe und so weiter.
1: Wie ist sie drauf?
2: Wie ist sie drauf? Hat sie schlechte Laune oder nicht?
0: Ein ereignisreicher Tag geht zu Ende. Doch auf die Wasserschweine wartet noch eine große Aktion.
3: Wir haben jetzt nur 2 Wasserschweine reingekriegt. Ja. Das sind die beiden hier, das sind die Geburtsschilder oder Karteikarten, die ich bei mir selber führe. Ja. Damit die Direktion auch Bescheid weiß, ist jeweils das Geburtsdatum mit drauf. Ja. Und die Chipnummer, und darum geht es jetzt. Ja. Die sind alle zeitnah geboren. Ja. Unterschied nur von 10 Tagen, da kannst du die denn nach 3 Monaten nicht mehr unterscheiden. Jetzt müssen wir uns die beiden greifen, die weg sollen. Ja, die Chipnummer muss man im Vorfeld durchgeben, ja, weil die ins Ausland gehen. Okay. Wir müssen also im Vorfeld wissen, welche Tiere es sind. Wir können uns nicht irgendwelche schnappen von den Jungtieren und dann sagen, hier habt ihr ein Männchen, ein Weibchen, das reicht nicht. Ja, die wollen einen guten Monat vorher wissen, was für Tiere sie bekommen oder welche weg.
4: Steht jetzt schon fest, wo die hingehen? Oder?
3: Wahrscheinlich nach Spanien.
4: Nach Spanien.
3: Genau, auf jeden Fall außerhalb Deutschlands. Ich würde aber auch mal sagen, lass mal Bernd bitte fangen, ja, weil wir da ein bisschen, weil wenn du zu sehr probierst, werden sie immer nervöser. Okay. Gut. Wir gehen jetzt mal beide zur Seite, genau, Bernd. Probier mal eins zu kriegen. Ja, es geht nur um die beiden Kleinen.
5: Ja, dann kommt mal. Das ist jetzt der Vorführeffekt.
3: Und runterdrücken, runterdrücken, genau.
4: Jetzt festhalten und Nacken, oder?
3: Genau. Ist gut, ist gut. So. So, jetzt haben wir's. Ja, man muss da sehr gut auf die Zähne aufpassen. Genau.
5: Vorsicht, lass dich nicht beißen.
3: So, jetzt haben wir hier das Lesegerät. Man muss einmal raufdrücken, dann kommt die 0. Und dann hält man es links so am Hals. Nochmal raufdrücken. Und jetzt haben wir hier wunderbar eine Nummer. D, E, A.
5: Ist das richtig?
3: Da haben wir einen schon mal, einen Kandidat. Was ist das richtig? B, 2, das ist das Mädel. Genau, das muss weg.
5: Cool.
3: Wunderbar. Kannst ruhig ein bisschen weiter weg, genau. Mach ruhig hinten am Arsch, genau. Ja, das wird zu erkennen sein.
5: Das sollte man erkennen.
3: Langsam, langsam. So, und dann sieht man jetzt auch wunderbar das blaue Spray. Und das Mädel haben wir schon mal. Jetzt probieren wir noch mal das andere zu fangen. Ob das der Kerl ist. und runter. Drehen, drehen, drehen. Genau. Hallo. Ja, ja, ja. So. Wenn wir es wieder machen. Ja, ja, ja. Mal die Hand weg, bitte. So, 122 ist es leider nicht.
5: Schade.
3: Nee, schade. Also die brauchen wir nicht markieren. Ich weiß jetzt auch nicht, was es ist für ein Geschlecht. Aber ist auch unabhängig davon, bleibt erstmal hier.
5: Brauchen wir sowieso nicht.
3: Oh, langsam. So. Wunderbar. So,
5: das war's. Leider nicht das Richtige.
3: Aber eins haben wir schon mal.
5: Aber immerhin. Dann mal raus mit den Tieren wieder.
3: Ja.
0: Das lassen sich die Wasserschweine nicht zweimal sagen. Nach den Aufregungen des Tages haben sie alle ihren Feierabend mehr als verdient. Zweibeiner wie Vierbeiner. Nashornwolle Yoda wird hypnotisiert, damit ihm die Nägel geschnitten werden können. Die flinken Buschschläfer müssen mühsam gezählt werden. Und bei den Guanacos gibt es Nachwuchs. Das und mehr sehen Sie in der nächsten Folge von Panda, Gorilla und Co.

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0: Tschüss.
1: Tschüss, Frau Ewald. Oh, oh, oh, oh.
0: Nein, nein, nein, nein, nein, nein, nein, nein, nein.
2: Entschuldige, meine Tasche hat irgendwie ein Loch.
3: Du, ich wollte auch nur schon sagen, dass Scholze angerufen hat. Dein Verfahren wird eingestellt.
0: Oh Gott. Ich weiß, wir haben das gehofft, aber ich bin echt erleichtert.
3: Du hast ja wieder Werbung für Schwangerschaftsabbruch gemacht, noch hast du beraten. Also, alles gut.
0: Gut. Bis gleich. Tschüss.
3: Ciao. Vivi, was ist jetzt eigentlich los? Wird das noch was?
4: Ja, ich komm ja schon. Ich hab Paul und Lotte noch ein Video von Ben gezeigt.
3: Echt? Das will ich auch sehen.
4: Nee, ich zeig dir's in der Praxis. Ich will wissen, was ihr aus meinem Raum gemacht habt. Ich kann nicht aufhören, allen möglichen Leuten Videos von meinem Sohn zu zeigen.
3: Du bist wie ich.
4: Du zeigst auch allen Leuten Videos von mir?
3: Nein, früher gab's noch keine Videos, da hat man geredet.
4: Geredet?
0: Kann ich Ihnen noch was bringen?
4: Einen Kaffee noch mit.
0: Okay.
4: Sie sind neu hier, stimmt's?
0: Stimmt. Und Sie schon seit heute Morgen?
4: Stimmt.
0: Haben Sie kein Zuhause?
4: Das ist ja quasi mein Büro. Ich bin freier Mitarbeiter in dem Autohaus drüben.
0: Dann sehen wir uns jetzt hier öfter. Der Kaffee kommt gleich.
4: Dankeschön.

0: Ja, guten Tag, Herr Svollmann. Sagen Sie, ist es möglich, dass ich heute schon bei Ihnen in der Praxis vorbeikomme?
1: Wenn Sie ein bisschen Wartezeit mitbringen, Frau Wollmann, dann klappt das auch. Gut, tschüss.
2: Guten Morgen, Nora.
1: Morgen, Frau Frau Ewald. Das müssen Sie sich mal anschauen.
3: Was ist das denn? Wer hat das denn gemacht?
1: Ist das überhaupt unser Internetauftritt? Ich habe den ganz anders in Erinnerung.
3: Keine Ahnung, aber das ist unsere Adresse und unsere Telefonnummer.
1: Schwangerschaftsabbrüche, das bieten wir doch gar nicht an.
3: Natürlich nicht, das dürfen wir gar nicht, das ist illegal. Wo ist denn Herr Drewes? Der kümmert sich doch um unsere Internetseite.
1: Der hat heute frei, der hilft seiner Oma beim Renovieren. Ich rufe den jetzt an.
3: Falke, jetzt reicht's.

0: Hallo, Frau Ewald.
1: Herr Falke, Sie haben unsere Internetseite manipuliert.
0: Ich weiß gar nicht, was Sie meinen.
1: Sie lügen.
0: Also hören Sie mal von einer Ärztin, die meine Ex-Freundin dazu nötigen wollte, eine Abtreibung durchzuführen, dass ich mich nicht als Lügner bezeichne.
1: Ich habe die Patientin nicht genötigt und ich habe sie auch nicht beraten.
0: Das sehe ich anders. Und da Sie neuerdings Werbung dafür auf Ihrer Internetseite machen, das spricht auch gegen Sie.
1: Jetzt passen Sie mal auf. Wenn Sie ein Problem mit mir haben, ja, dann klären Sie das gefälligst auch mit mir. Und lassen Sie meine Partner da raus. Wir haben keine Werbung gemacht, das waren Sie.
0: Und das können Sie beweisen?
1: Sie sind schon mit den Broschüren nicht durchgekommen, die Sie in unserer Praxis ausgelegt haben. Und Sie werden mit diesem Hackerangriff auch nicht durchkommen. Ich bringe Sie vor Gericht, das verspreche ich Ihnen.
0: Dafür kommt doch keiner vor Gericht, Frau Ewald. Aber ich werde konkret dafür sorgen, dass Sie Ihre Praxis verlieren. Das verspreche ich Ihnen.
1: Ich habe Ihnen nichts getan.
0: Falsch. Sie sind schuldig, Frau Ewald. Sie sind schuldig. Wegen Ihnen habe ich meine Ex-Freundin verloren und meine Kinder. Sie haben Simone eingeflüstert, dass sie unsere Gemeinschaft verlassen soll. Also, sind Sie sich wirklich sicher, dass Sie sich mit mir anlegen wollen? Oh, das da. Das gerade da. Das war Angst.

0: Ah, pass doch mal auf, Marvin.
1: Och, sorry, vorsichtiger kann ich nicht. Oh, scheiße, wie ist Papa?
2: Ja, geh doch ran, aber halt die Klappe.
3: Ja, was ist?
4: Nette Begrüßung, Marvin. Gib's mir mal Felix.
2: Hallo?
5: Hallo, Felix, du,
4: Vergiss bitte Marvins Schwimmtraining nachher nicht, ja?
2: Nee, sonst noch was?
4: Lernt ihr schön?
2: Klaro.
6: Na gut.
4: Dann bis später.
2: Jo.
3: Das schaffen wir noch nie bis zu Dr. Kleist.
2: Ja, natürlich.
3: Und wie kommst du mit dem kaputten Fuß die Treppe hoch?
2: Ich hab ein gesundes Bein, das benutze ich. Jetzt Feuerzeug weg und let's go.
1: Ist ja gut. Gott sei Dank, dass Sie da sind, Chef. Hey, Pibi!
7: Schön, dich zu sehen.
1: Er hat sogar zugegeben, dass er es war. Aber was bringt uns das? Ich hatte ja keine Zeugen. Der Typ ist so allglatt.
8: Wer denn?
1: Roland Falke. Unsere Internetseite wurde gehackt und Frau Ewald ist dann dahin.
8: Was? Du weißt doch, dass der unberechenbar ist.
1: Es tut mir leid, ich habe nicht nachgedacht. Ich bin einfach so wütend.
8: Und was heißt, die Internetseite wurde gehackt?
1: Schauen Sie sich das mal an.
9: Herr Falke will sich rächen, weil der Fall nicht weiterverfolgt wird.
1: Das ist ein Albtraum.
8: Diese Werbung auf unserer Webseite, die ist ein Albtraum. Wenn das schief geht, dann sind wir alle fällig.
1: Das heißt, unser aller Proportion ist in Gefahr.
9: Ich rufe unseren Anwalt an.
8: Denk doch noch mal nach, Tanja. Hast du irgendwas zu dem gesagt, das der gegen uns verwenden kann?
1: Ich habe ihn beschuldigt, dass er hinter dem Angriff auf die Webseite steckt.
9: Das war ja wirklich nicht hilfreich.
8: Wir müssen die Seite offline kriegen. Es ist die einzige Chance.
1: Wer betreut die denn?
9: Herr Drewes. Ich würde sagen, das wirft ein völlig neues Licht auf das Ende seiner Probezeit.
1: Chef, kleiner Notfall.
8: Okay, dann schieß mal los. Wie ist das passiert?
3: Ja, er ist ganz fies umgeknickt.
10: Linker Fuß, tierische Schmerzen, Dr. Kleist.
8: Haben wir denn? Gucken wir uns das mal an. Tut das weh?
10: Ja. Ja.
8: Das?
10: Ja, das auch. Ah, ja, ja, das,
8: Okay, Felix, also darf ich auch noch Felix sagen, du bist ja schon über 18.
10: Klar, ich kenne sie doch mein ganzes Leben lang.
8: Ich vermute, du hast einen Bänderriss. Wir werden aber auf jeden Fall zur Sicherheit noch eine Röntgenaufnahme machen.
10: Ich hoffe, das ist nicht mehr. Wir waren nämlich nur im Park, bisschen kicken.
3: Also, weil heute ist Schulkonferenz, Dr. Kleist.
8: Ich weiß, meine Kids sind auch zu Hause. Bist du denn sonst irgendwie auf irgendwas gefallen? Vielleicht auf den Arm oder Kopf? Tut irgendwas weh?
10: Nee.
8: Okay. Gut, dann gebe ich dir jetzt eine Schiene für den Fuß, um ihn ruhig zu stellen. Und dann verschreibe ich dir noch ein leichtes Schmerzmittel für die Nacht.
3: Was sagen wir jetzt, Papa?

0: Ja, ich komme sofort.
1: Ach, wieder nur die Mailbox. Jan ist nicht zu erreichen.
2: Der meldet sich bestimmt, Nora. Der hat sein Handy vielleicht auf lautlos, weil der bei seiner Oma ist.
1: Du bist ein unverbesserlicher Optimist. Mensch, ich vermisse dich hier, deine gute Laune und überhaupt alles.
2: Ach, Nora, ich vermisse euch auch. Mein alter Raum macht sich sehr gut als Labor, finde ich.
1: Das war meine Idee. Ist auch eine tolle Kollegin und sehr praktisch für uns.
2: Ja, das kann ich mir vorstellen. Nora, gib mir mal den Ordner. Paul und ich können das machen.
1: Echt? Und du rufst mich an, sobald ihr...
2: Ja? Machen wir. Tschüss.
1: Tschüss.
3: Hallo Frau Mann, ich würde gerne die Karte gegen meine beiden Jungs eintauschen.
1: Einer ist schon mal da drüben.
3: Danke. Marvin, was passiert?
4: Ja, Felix ist umgeknickt und...
5: Hi, Pops.
6: Hi.
5: Es sieht schlimmer aus, als es ist. Bänderriss am Sprunggelenk, aber ansonsten ist Gott sei Dank nichts gebrochen.
3: Wie genau passiert denn sowas beim Lernen?
6: Wir brauchten eine kleine Pause.
3: Felix, wenn ich sage, du sollst Marvin bei Englisch helfen, dann ist es kein vager Vorschlag.
4: Aber wir haben Englisch gemacht und die Hausaufgaben...
3: Du musst deinen Bruder nicht verteidigen.
4: Ich nicht.
3: Ist okay. Danke, Dr. Kleist. So, Abmarsch. Wir bringen dich jetzt erstmal zum Schwimmtraining. Komm.
2: C-K-T-E-T-V-H-Y-W. C-K, E-T-V, H-Y-W.
7: Okay. Sind das etwa die Kürzel der Ärzte?
2: Hä? Ach so.
7: Also ein dämlicheres Passwort habe ich auch noch nicht gesehen.
2: Wirklich? Okay, kannst du das jetzt offline stellen?
7: Und fertig.
2: Sehr gut gemacht, Paulchen.
7: Sonst noch was, du IT-Genie?
2: Nee, ich rufe jetzt erstmal Nora an.
7: Und dann will ich wissen, was hier los ist.
1: Ja. Überraschung.
8: Ute.
1: Das glaube ich nicht. Oh, schön, dich zu sehen.
8: Was machst du denn in Eisenach? Bist du zu Besuch hier?
1: Naja, ist man noch ein Besucher, wenn man einen Job hat?
8: Okay, bitte.
1: Die Besitzerin des Cafés, in dem ich gerade arbeite, die hat mir eine Partnerschaft angeboten. Ich bin auch nicht hundertprozentig sicher, ob ich es wirklich mache.
8: Gut, dann drücke ich die Daumen, dass du es machst.
1: Dankeschön.
8: Wie lange haben wir uns jetzt nicht gesehen?
1: Müssten 6 Jahre sein.
8: Ja. Als du aus Weimar weg bist, da war ich fertig mit dem Studium.
1: Ja, und die Scheidung mit Holger war gerade durch.
8: Ja, das war keine besonders schöne Zeit.
1: Naja, aber du hast es ja gut hingekriegt. Wie geht's denn den Kindern?
8: Gut.
1: Ja.
8: Lotte ist auf dem Weg zum Abitur.
1: Echt?
8: Und Luise... Oh. Was hast du?
1: Oh, warte, geht gleich wieder. Ich habe irgendwie so merkwürdige Brustschmerzen. Heute schon den ganzen Tag.
8: Okay, dann kümmern wir uns jetzt erstmal darum. Machst du bitte den Oberkörper frei? Ich würde das gerne abtasten.
9: Aber sagt Papa nichts, ne?
10: Geh du erstmal planschen.
11: Dann viel Spaß beim Training.
10: Tschüss, Kleiner. Und danke.
9: Für die Akarei mit dem Bollerwagen habe ich das gut bei dir, ne?
11: So, jetzt aber los.
9: Tschüss, Papa.
11: Ciao. Was ist?
10: Ich habe irgendwie Kopfweh und ich höre irgendwie ganz komisch.
11: Wie komisch?
10: Ja, wie du dich wattest. Das ist total unheimlich.
11: Komm, wir fahren zurück in die Praxis.
8: Also nach dem Tastbefund ist alles in Ordnung. Wir müssen das internistisch abklären, ja? Du kannst dich wieder anziehen.
1: Hi. Kannst du jemanden empfehlen?
8: Ja. Dr. Kleist, gleich hier in der Praxis.
1: Wieso lächelst du nur da so?
8: Er ist mein Lebensgefährte. Und bevor du fragst, er hat auch Kinder.
1: Ach, deswegen strahlst du so?
8: Ja. Ja.
1: Obwohl?
8: Wir haben gerade ziemliche Probleme in der Praxis. Es ist so schön, dass du da bist. Tut gut, dich zu sehen.
1: So schön, dich zu sehen.

0: So, wir sehen uns nächste Woche wieder.
1: Vielen Dank. Auf Wiedersehen.
0: Tschüss. Nora, Mittagessen.
2: Ihre Jungs sind toll. Die Seite ist offline.
0: Ernsthaft? Wahnsinn. Ich habe echt Pauls Internetkenntnisse unterschätzt.
2: Er hat zu mir gesagt, man muss nur wissen, wo man klicken soll und alles andere ist nicht weiter kompliziert.
0: Wenn es so einfach wäre.
2: Herr Doktor, wie schlimm ist es denn?
0: Sie meinen mit uns und der Praxis? Ach, Nora. Ich kann Ihnen sowieso nichts vormachen. Die Wahrheit ist, wenn wir alle unsere Approbation verlieren, dann können wir den Laden hier dicht machen.
2: Aber warum denn wir alle?
0: Tja, das ist eine Gemeinschaftspraxis. Und das war unser aller Auftritt.
3: Es geht mir gar nicht gut, Dr. Kleist. Es hat aber nichts mit dem Fuß zu tun.
4: Sein Kopf dröhnt irgendwie und Schwindel hat er auch.
2: Ich glaube, ich bestelle uns was zum Mittag.
0: Ja, gut. Dann kommen Sie doch mit.
5: Ah, ja.
0: Ja, da ist eine Beule. Sag mal, bist du sicher, dass du nicht doch auf den Kopf gefallen bist?
5: Also, heute eigentlich nicht.
0: Eigentlich?
5: Keine Ahnung, weiß ich nicht.
0: Haben Sie einen Moment Zeit? Nora, sagen Sie, ist von Hatzfeld schon zu Tisch? Okay, sehr gut. Dann schicken Sie bitte Felix zum MRT, Verdacht auf Schädelhirntrauma. Okay.
4: Das klingt gefährlich.
0: Naja, sagen wir mal so. Da Ihr Sohn offensichtlich eine leichte Amnesie hat, möchte ich einfach auf Nummer sicher gehen.
2: Lass uns ins Ballett gehen.
1: Oh nee.
2: Bitte, die sind gut hier.
1: Oder hast du mich früher auch mal schon mitgeschleppt?
2: Und es war sehr cool. Wir haben uns immer auf die Premierenpartys gemogelt.
1: Dass du dich da noch dran erinnerst, stimmt. Meinst du, das kriegen wir heute auch noch hin?
0: Störe ich?
2: Überhaupt nicht. Das ist Ute, eine Freundin aus Weimar. Und das ist Christian.
0: Hi.
1: Hi.
0: Ja, Sie sind die erste Freundin, die ich von Tanja kennenlernen darf.
1: Aha. Und? Erfülle ich Ihre Erwartung?
0: Also, kann ich das auch später beantworten?
2: Christian, Ute hat diffuse Brustschmerzen und ich komme gynäkologisch da nicht weiter.
0: Wollen wir internistisch weitermachen? Hm. Gut, dann kommen Sie doch, Frau...
1: Frau Ute.
0: Ja, Frau Ute. Herr Christian.
1: Mhm.
0: Seit wann hast du denn die Atemmischung?
1: Schon eine ganze Zeit jetzt. Mhm. Also, ist irgendwie insgesamt alles ein bisschen schlimmer geworden.
0: Okay, ich höre mir mal deine Lunge an.
1: Mhm.
0: Sehr witzig. Seit wann habt ihr euch denn nicht gesehen?
1: Mhm. Circa 6 Jahre.
0: Wow.
1: Geht es?
0: So, darf ich mal?
1: Mhm.
0: Ausatmen. Einatmen. Ausatmen. Mhm. Und dein Herz noch mal anfangen. Mhm. Einatmen. Und ausatmen.
1: Könnte ich was mit dem Herzen haben?
0: Ja, für Brustschmerzen gibt es natürlich eine ganze Menge an Ursachen. Aber insoweit ist erstmal alles unauffällig. Und auch hier die Sauerstoffsättigung, Puls, alles normal. Ich würde trotzdem ganz gerne noch ein EKG machen.
1: Mhm.
0: Einfach um sicher zu gehen, dass du keine Herzproblematik hast. Und Nora soll dir dann noch Blut abnehmen. Einverstanden?
1: Okay.
0: Super.
3: Es wird jetzt gleich ein bisschen laut, also nicht erschrecken. Ich höre gerade sowieso die ganze Zeit gar nichts. So ein komisches Pfeifen auf dem Ohren.
6: Das kann verschiedene Ursachen haben. Aber ich kann Ihnen versprechen, wenn irgendwas auf den Bildern zu sehen ist, ich finde es. Alles klar?
3: Okay.
6: Okay, dann legen wir los. Kopfhörer auf.
0: Ist es die HWS?
3: Mhm. Bei euren Geräuschen vielleicht hilfreich.
0: Hm. Ich kann gar keine Verengung erkennen. Bandscheibenvorfall?
3: Herr Stadler hat erwähnt, dass er ein Pfeifen wahrnimmt.
0: Oh, das ist neu. Konnten Sie denn irgendeinen Hinweis auf ein Schädel-Hirntrauma finden?
3: Nein. Aber da er das mit dem Ohr erwähnt hat, dachte ich, dass vielleicht ein Tumor auf den Hörnerv drückt. Aber das können wir ausschließen.
0: Okay. Morbus Meunier?
3: Passt vom Alter her nicht. Der gesamte Ohrbereich ist ohne Befund. Damit können wir auch eine Mittelohrentzündung ausschließen.
0: Hm. Aber was hat dann die Wahrnehmungsstörung ausgelöst?
3: Hörsturz.
0: Also, das MRT zeigt, dass du Gott sei Dank keine Gehirnerschütterung hattest. Und der Blutdruck ist soweit eigentlich auch unauffällig.
4: Na, immerhin. Ehrlich gesagt weiß ich im Augenblick nicht, wo mir der Kopf steht. Sie wissen ja, ich bin alleinerziehend seitdem.
7: Aber du bist nicht alleine, Mann. Ja, Mama hätte daran überhaupt gar nichts geändert.
4: Sie ist jetzt seit 10 Jahren tot und...
7: Was habe ich jetzt?
0: Also, du hast ja vorhin bei Dr. von Hatzfeld erwähnt, dass du Töne im Ohr hörst, richtig?
4: Warum sagst du es denn nicht gleich?
7: Weil es vielleicht neu war.
0: Okay, ist dir das vorher schon mal aufgefallen?
7: Ja, naja, also... Ist ein bisschen komisch seit ein paar Wochen.
4: Seit Wochen? Und du sagst nichts? Mensch, du passt auf Marvin auf, Felix. Da muss ich mich auf dich verlassen können.
7: Also irgendwie war es klar, dass du so reagierst.
0: Okay, ich würde ganz gerne Blut abnehmen, wenn du einverstanden bist.
4: Sie wirken so ernst. Was ist mit ihm?
0: Also ich möchte jetzt die Pferde noch nicht scheu machen, aber es könnte sein, dass Felix einen Hörsturz hatte.
4: Wie kann man mit 18 einen Hörsturz haben?
7: Was ist ein Hörsturz?
0: Das ist eine Art Infarkt im Ohr.
7: Wie so ein Herzinfarkt, oder?
0: Ganz genau. Also nicht ganz so krass, aber wir... Also offen gestanden, wir wissen nicht genau, wie so ein Hörsturz zustande kommt, aber wir vermuten sehr stark, dass das Ohr an der Stelle nicht wirklich gut durchblutet ist.
4: Hat das was mit Stress zu tun? Ich meine, er macht demnächst sein Abi.
7: Papa, nerv mal nicht, Alter. Ich bin voll entspannt.
4: Super entspannt, ja. Ich nerv nicht, ich mach mir Sorgen.
7: Mhm, klar.
4: Wie geht's denn jetzt weiter?
0: Ich würde Felix gern zum HNO-Arzt überweisen. Der macht einen speziellen Hörtest und dann sehen wir uns wieder, wenn die Laborergebnisse vorliegen.
7: Alright. Dankeschön.
0: Pubertät.
7: Ja. Ja, danke, Dr. Scholz.
0: Tanja, Nora hat gesagt, du bist vorgeladen.
7: Und laut Anwalt müssen Sie da auch hin, Frau Ewald.
8: Wieso hat die Staatsanwaltschaft überhaupt die manipulierte Internetseite gesehen?
0: Wir werden einen Tipp bekommen haben. Genauso wie mit der Broschüre.
7: Ach, hätten Sie die Ex-Freundin von diesem Falke doch nie beraten, Frau Ewald.
9: Und genau das habe ich nicht getan. Wenn Sie schon davon ausgehen, wie soll das Gericht das dann sehen?
7: Ja, tut mir leid. Sie haben alles richtig gemacht. Die Nerven liegen einfach blank.
9: Nicht nur bei Ihnen.
7: Wenn Dr. Scholz uns nicht helfen kann, dann rufe ich meinen Vater an. Mit seinen Verbindungen kann er bestimmt noch was bewegen.
8: Wir brauchen vor allem Beweise dafür, dass wir niemanden beauftragt haben, unseren Internetauftritt zu verändern.
0: Aber wie soll man was beweisen, was man nicht getan hat?
10: Christian, mein Junge, wenn ihr Hilfe braucht, dann sagt bitte Bescheid.
11: Lass uns da bitte nicht außen vor, Christian. Wir würden wirklich gerne helfen.
0: Ach, Inge, das ist lieb von euch. Aber die Tatsache, dass ihr für uns da seid, ist schon... Hilfe genug.
12: Was passiert denn, wenn ihr die Praxis verliert? Sind wir dann pleite?
9: Jetzt lasst uns mal nicht den Teufel an die Wand malen.
7: Genau.
9: Das sage ich auch immer zu meinen Patientinnen.
13: Und was mit der Villa? Müssen wir sie verkaufen?
14: Na, dann zelten wir eben.
7: Richtig, Rosalie.
11: Und Süße.
15: Zelten wir.
9: Wird schon.

0: jung.
1: Hallo.
0: Was darf es denn sein?
1: Kaffee, schwarz. Heute mal zum Mitnehmen, bitte.
0: Okay.
1: Bringen. Ich muss da eben meinen Sohn abholen.
0: Wir scheinen nicht nur den gleichen Arbeitsplatz zu haben, sondern auch den gleichen Arzt.
1: Soll vorkommen in dieser Stadt.
0: Bitte schön.
1: Danke.
2: Ja.
3: Hi, Herr Kleist.
2: Felix.
3: Mein Vater kommt gleich. Ich war schon früher fertig mit meinem HNO-Arzt. Der meinte, dass ich keinen Hörschutz habe.
2: Ja, ich habe hier den Bericht schon vor mir liegen. Du hast einen Tinnitus. Das ist sozusagen das Geräusch, das du in deinem inneren Ohr hörst.
3: Jetzt hab ich krass aggro gemacht. Ich dachte schon, das wäre ein richtiges Geräusch.
2: Das glaube ich. Felix, es ist unheimlich schwer, die Ursache für diese Geräusche festzustellen. Wichtig ist aber, dass man so schnell wie möglich mit der Therapie beginnt. Also denk doch bitte noch mal drüber nach, was in den letzten Wochen vorgefallen ist, was das ausgelöst haben könnte. Hey, du kannst mir vertrauen, ich bin dein Arzt.
3: Ja, mein Papa weiß es halt nicht. Sie haben ja gesehen, wie er reagiert.
2: Ja, aber ist doch klar. Ich meine, der macht sich Sorgen um dich.
3: Naja, und er ist sauer. Und ich kann total vergessen, dass ich irgendwie mit dem Thema Aussehen ankomme. Papa hasst Lügen.
2: Ja. Dann musst du es ihm einfach schonend beibringen. Also, was könnte diesen Tinnitus ausgelöst haben?
3: Marvin und ich haben geböllert.
2: Mit Silvesterböllern?
3: Ja, ich habe einen Gulli geschmissen und stand ziemlich nah dran und es war dann krass laut.
2: Ja. Du hast ein Knalltrauma.
3: Okay, aber was heißt das jetzt für mein Ohr?
2: Das bedeutet quasi, dass an der Stelle ein Entzündungsherd entstanden ist und dass diese Stelle jetzt keinen Sauerstoff mehr bekommt.
3: Okay, aber was können wir jetzt genau dagegen machen? Weil dieser Ton, der macht mich wahnsinnig.
2: Gott sei Dank gibt es einige Therapiemöglichkeiten.
4: Hallo, Frau Mann meinte, ich soll einfach reinkommen.
3: Ja. Papa, ich habe ein Knalltrauma und Marvin und ich haben geböllert.
2: Das war sehr schonend.
4: Erst erzählst du mir nicht, dass du dich krank fühlst und jetzt muss ich hören, dass du gefährliche Sachen mit Marvin unternimmst? Mensch, der hätte eine Hand verlieren können oder ein Auge oder noch Schlimmeres. Ich bin echt, echt enttäuscht von dir, Felix.
2: Herr Stadler, ich kann verstehen, dass Sie sauer sind und auch, dass Sie enttäuscht sind, aber es geht um Felix. Er hat ein Knalltrauma und einen Tinnitus und damit ist nicht zu spaßen.
3: Ja, und wie kann man das jetzt heilen?
2: Also, wir haben noch keine hundertprozentigen Erkenntnisse. Aber wir haben wirklich sehr, sehr gute Erfahrungen mit einer sogenannten kortisonhaltigen Infusionstherapie gemacht.
4: Und wenn die nicht hilft?
2: Dann kann man zum Beispiel noch eine hyperbare Sauerstofftherapie anlegen.
4: Felix, jetzt bleib doch mal hier, Mensch!
2: Felix!
4: Entschuldigung.
5: Frau Ewald, Nora hat mir alles erzählt. Wenn es irgendetwas gibt, was ich tun kann, dann würde ich gerne helfen.
6: Das können wir leider im Moment alle nicht wirklich. Aber schön zu wissen, dass Sie auf unserer Seite sind.
5: Na klar, Sie haben mir mal vertraut und an mich geglaubt.
6: Das tue ich immer noch.
5: Hier, etwas Nervennahrung.
6: Woher wissen Sie, dass ich die mag? Wir wissen diese Dinge, Frau Ewald.
5: Meine Probezeit, die endet morgen, Dr. von Hatzfeld. Ich wollte fragen,
7: wenn alles den Bach runtergeht, ist Ihre Probezeit unser geringstes Problem, Herr Dries.
5: Ich brauche wohl einen Plan B. Hm?
6: Jetzt behalten wir mal die Nerven, Jan.
8: Also, eine IP-Adresse ist eine Adresse, die an ein Computernetzwerk angeschlossen ist. Und
9: hallo, Jungs. Ich habe Rosalie zu ihrer Freundin gefahren. Machst du etwa Hausaufgaben, Paulchen?
10: Nee. Er versucht mir beizubringen, was eine IP-Adresse ist.
9: Ja, das ist doch ganz einfach, sagt ja schon der Name. Das ist die Hausnummer und die Postleitzahl des Computers, weil niemand ist anonym im Netz.
10: Warum hast du mir das nicht so erklärt?
8: Naja, Inge weiß aus ihren Kursen, wie man alten Leuten wie dir was beibringt.
9: Das nehme ich jetzt mal als Kompliment. Warum unterhaltet ihr euch über sowas?
8: Wir wollen Papa helfen.
10: Genau, und dazu brauchen wir die IP-Adresse von diesem Roland Falke.
8: Genau.
9: Ihr wollt nachweisen, dass er die Internetseite der Praxis manipuliert hat.
8: Also wenn ich ihn hab, dann brauche ich dich ja nicht mehr, ne?
10: Ja, ich merke das schon.
9: Ich fahre da noch mal in den Treffpunkt Eisenach und helfe Bernd ein bisschen, ja?
10: Okay.
9: Sag mal, Jungs, ihr habt doch da aber keine krummen Dinger vor?
10: Nee. Nein, das macht wahrscheinlich eh keinen Sinn, was wir hier ausprobieren. Hm? Wir bleiben schön zu Hause, Inge.
9: Hm. Ich verlasse mich drauf.
8: Klar.
9: Tschüss.
8: Ciao.
10: Tschüss.
8: Dein Ernst?
10: Nein, Quatsch. Kannst du denn jetzt rausfinden, welche IP-Adressen auf die Internetseite zugegriffen haben?
8: Klar, wo wohnt denn der Typ?
10: Sektenzentrale.
8: Okay.
10: Glaube ich, Semikron.
0: Ich hatte vorhin einen ziemlich heftigen Hustenanfall und seitdem tut der ganze Bauch weh.
4: Und sonst irgendwas?
0: Mhm, Sodbrennen, ziemlich stark.
4: Okay. Gucken wir uns mal deinen Rachen an. Machst du mal den Mund auf, bitte? Ja. Mal eiser. Also kann ich keine Entzündung sehen. Ich würde trotzdem gerne noch einen Ultraschall machen, einfach um sicher zu sein. Da legst du dich mal bitte hin, du machst den Bauch frei.
0: Was vermutest du denn?
4: Möglicherweise hängt es mit der Galle zusammen.
0: Ich hatte noch nie Sodbrennen. Also ich meine, mal so ein bisschen aufstoßen, aber das ist ja normal, oder?
4: Ja, gucken wir jetzt mal. Okay, also die Leber ist soweit unauffällig. Gallensteine kann ich jetzt eigentlich auch nicht wirklich erkennen. Ja, das ist für dich.
0: Mhm.
4: Vielleicht ist es ein Gallenreflux. Das würde auf jeden Fall die Magenschmerzen erklären.
0: Hat die Galle nicht eigentlich was mit dem Verdauungssystem im Darm zu tun?
4: Ja, sehr gut. Mit dem Dünndarm. Also genau genommen, wenn der Schließmuskel zwischen Magen und Darm nicht richtig funktioniert, dann kann die Gallenflüssigkeit eben ungehindert in den Magen eindringen und von dort in die Speiseröhre gelangen. Und das ist sehr schmerzhaft.
0: Und wie kriegen wir das raus?
4: Na ja, wir machen eine Magenspiegelung. Da müsstest du allerdings nüchtern sein.
0: Okay. Diese Refluxkrankheit, ist die gefährlich? Also ich meine, geht die wieder von selbst weg, oder?
4: Also sagen wir mal so, wenn das mit diesem Schließmuskel zusammenhängt, dann kann man das in der Regel medikamentös und mit einer Ernährungsumstellung ganz gut in den Griff kriegen.
0: Also das heißt, wir kriegen die wieder weg?
4: Ja.
9: Hey, ich wollte nur kurz fragen, ob wir vor dem Ballett noch kurz bei dir im Café vorbeigehen können, um einen Kuchen auszusuchen.
0: Ja, können wir machen.
4: Ja, allerdings, Kuchen wäre jetzt für dich im Augenblick nicht so gut.
9: Nein, nein, der ist für uns hier in der Praxis. Für den Drevis.
4: Ach so, ja, natürlich. Gut.
9: Seid ihr fertig?
4: Ja.
11: Wann hast du denn heute Schluss?
4: Das ist nur eine halbe Schicht. Obwohl, hallo. Wenn ich meine Approbation verliere, dann ist es vielleicht auch meine letzte heute.
11: Was soll denn das? Bist du sonst nicht so pessimistisch?
4: Ja, aber weißt du, es ist jetzt schon der zweite Angriff auf unsere Praxis. Ich meine, langsam wird es unglaubwürdig, dass wir damit nichts zu tun haben. Findest du nicht?
11: So ein Quatsch. Hey, wir sind eine Familie, wir passen aufeinander auf und wir finden eine Lösung.
4: Danke. Musste eben noch was.
11: Sonst noch was?
4: Nee, bis dann.
11: Ach, ja, doch.
4: Ich schicke dir nachher noch einen Patienten vorbei. Stadler, der Junge hat einen Tinnitus. Bisschen kompliziert. Mutter ist vor 10 Jahren gestorben.
11: Verstehe.
4: Also.
3: Papa, ich will ausziehen. Nach dem Abi.
4: Weil ich sauer war wegen Marvin.
3: Nein, Quatsch. Es tut mir auch wirklich leid wegen den Böllern. Ich mag die Nervensäge auch wirklich total gerne und ich passe wirklich gerne auf ihn auf. Aber Papa, ich möchte jetzt wirklich mal mein eigenes Ding machen. Ich will eine WG mit Freunden haben. Ich will raus Sachen selber entscheiden und so.
4: Ein Ding.
3: Papa, das wird auch komisch für mich. So ohne euch.
4: Komm her. Danke, dass du mir so eine große Hilfe bist.

0: Ach, Herr Stadler. Was macht der Tinnitus?
1: Im Moment eigentlich alles ruhig.
0: Das konnte erneut auftreten. Aber es ist schon mal ein gutes Zeichen, dass Sie eine Besserung bemerken.
1: Wann bekomme ich die nächste Dosis?
0: Gleich morgen früh. Melden Sie sich um 8 bitte bei der Schwester. Und bis dahin schonen Sie sich, ja?
1: Danke.
0: Bitte.
1: Na dann.
2: Thüringer Mohn geht immer. Da kannst du nichts falsch machen. Super, danke. Es ist wirklich schön hier. Gefällt's dir? Ja. Na, ich fühle mich ja auch ziemlich wohl. Sag mal, habt ihr Pläne, wenn die Kinder raus sind?
3: Ach, ich glaube, wir haben gar keine Zeit, um uns darüber Gedanken zu machen. Noch sind sie ja da und es sind viele. Und die Praxis brummt. Wir haben noch nie darüber gesprochen.
2: Und was ist aus deinen Träumen geworden?
3: Ich glaube, die habe ich vergessen.
2: Hm. Ist das jetzt ein gutes Zeichen?
3: Ja, wahrscheinlich schon. Also meine Vorstellungen vom Leben haben sich, glaube ich, einfach verändert. Hm. Und vielleicht gehen Christian und ich ja irgendwann mal zusammen in irgendein Entwicklungsland und engagieren uns. Was ich weiß, ist, dass ich zum ersten Mal im Leben das Gefühl habe, dass ich alles habe, was ich brauche.
2: Na, das ist doch toll.
3: Ja. Hast du wieder diese Schmerzen?
2: Mhm. Es geht bestimmt gleich wieder. Also beim Yoga, da machen wir immer so eine Übung. Die nennt sich der Krieger.
3: Bist du sicher, dass das gut ist?
2: Ja, das entspannt hier so den ganzen Brustraum.
3: Was hast du? Ute, was ist los? Hast du schlecht Luft? Hast du auch Schmerzen? Okay, versuch ganz ruhig zu atmen. Ich rufe den Notarzt.

0: Was ist passiert?
1: Sie hat eine Yoga-Übung gemacht. Jetzt hat sie Atemnot und Schmerzen im Brustbereich.
0: Hast du sie schon abgehört?
1: Sie hat nichts da.
0: Darf ich mal? Mal einatmen? Ausatmen? Darf ich mal? Darmgeräusche. Verdacht auf Zwerchfellbruch. Wir legen den Zugang und bringen Sie in die Klinik.

0: Michael, das ist Ute Wollmann, 44. Darmgeräusche im Brustraum. Verdacht auf Strangulation des Ilius aufgrund einer Gleithernie.
1: Ja, dann sofort zum Röntgen. Hiatushernie?
0: Möglicherweise. Ute, das hier ist Dr. Michael Sandmann. Er ist Chefarzt und gehört zur Familie. Du bist also in besten Händen.
2: Ihr seid ja ein richtiger Familienclan.
3: Warum hat man das beim Ultraschall nicht gesehen?
0: Weißt du, manchmal verstecken sich Zwerchfellbrüche hinter dem Sternum und dann kann man sie manchmal jahrelang nicht diagnostizieren.
3: Ich warte hier, bis Ute aus dem OP kommt.
0: Okay. Soll ich die Gesellschaft leisten?
3: Geht schon. Das letzte Mal habe ich hier auf dich gewartet. Bei deiner OP.
0: Ach, ja. Aber es geht mir gut und das wird auch so bleiben. Verspreche ich. Bis du nach Hause kommst.
3: Wenn du noch wach bist, kann ich dir von meiner wilden Vergangenheit erzählen.
0: Vielleicht erzählst du mir auch von deinen wilden Plänen. Ich gebe dir einen Tipp. Hat nichts mit Ballett zu tun. Inge, was kann ich für dich tun?
4: Ich habe so ein komisches Gefühl, Christian. Pivi und Paul wollen euch helfen. Und sie haben mir aber versprochen, hier zu bleiben. Dabei haben sie aber derartig verdächtig, unverdächtig geguckt, ja? Und jetzt sind die weg.
2: Ich hatte keine Ahnung. Ich wusste nicht, dass was mit meinem Zwerchfell was nicht stimmt.
3: Es ist tückisch, dieses Zwerchfell.
2: Wie ist denn die OP gelaufen?
3: Michael sagt, sehr gut.
2: Naja, jetzt ist es ja vorbei. Und ich bin froh, dass du da warst. Und dein Freund. Und sein Freund.

0: Ich glaube, hier ist es.
1: Hey, nicht so auffällig.
0: Ja, sorry.
1: Warte, ich tue so, als würde ich Fotos von uns machen.

0: Guck da nicht so hin.
1: Ja.
0: Okay, lass uns um die Ecke gehen.
2: Was genau macht ihr da?
0: Gar nichts.
2: Was macht ihr mit den Handys?
0: Nichts.
2: Gib mir mal dein Handy.
0: Nein, ganz sicher nicht.
2: Gib du mir mal dein Handy.
0: Nein.
2: Sie sind Peter Kleist, oder? Sie haben doch mal in der Praxis von Ihrem Vater gearbeitet. Ist das so eine Sache, dass Sie mich hier denunzieren wollen oder irgendwas? Das ist ein Angriff in meine Persönlichkeitsrechte, mich zu filmen. Jetzt gib mir dein Handy.
0: Ganz sicher nicht. Wir gucken mal, was die Polizei dazu sagt.
2: Was die Polizei wozu sagt? Zum kaputten Handy? Das zahlt die Haftpflicht. Oder zu dem Eingriff in meine Persönlichkeitsrechte. Jetzt hörst du es. Wollen Sie mich hier angreifen, oder was?
3: Herr Falke! Was soll das?
4: Ihre Söhne haben mich bedroht.
3: Okay, das kriegen wir hin. Aber Sie lassen jetzt erstmal die Waffe fallen. Niemand kann was dafür, dass Sie Ihre Familie verloren haben.
4: Wenn Frau Ewald meine Freundin nicht illegalerweise zu einer Abtreibung gedrängt hätte.
3: Frau Ewald hat nichts dergleichen.
4: Ihre Frau hat mein Leben zerstört!
3: Nein, das haben Sie ganz alleine getan. Durch Ihre Besessenheit. Also kommen Sie jetzt zur Vernunft. Oder wollen Sie ins Gefängnis?
2: Was habe ich denn noch zu verlieren, Herr Dr. Kleist?
3: Alles. Wenn Sie ins Gefängnis gehen, dann werden Sie Ihre Kinder nie wiedersehen. Wollen Sie, dass Sie ohne Ihren Vater aufwachsen? Also kommen Sie. Legen Sie die Waffe weg. Hier geht das Auto, aber sofort. Ach, danke. Hören Sie. Ich weiß.
2: Mein Leben ist

0: Auf geht's. Versuchte Körperverletzung mit einer Waffe. Sachbeschädigung. Ich kann sogar einen zum Kopf auf, ne? Kommen Sie bitte morgen auch mit den Kindern zur Wache, um Ihre Zeugenaussage zu machen, ne?
1: Alles klar. Danke für alles.
0: Da bin ich. Ciao.
1: Ciao. Was habt ihr euch eigentlich dabei gedacht?
2: Papa, es tut mir leid. Ich wollte Paul auf gar keinen Fall in Gefahr bringen.
1: Ja, das war eine sehr gute Idee. Sowas hätte echt ins Auge gehen können.

0: Es tut mir leid. Ich hätte ein besseres Passwort für die Internetseite nehmen müssen.
1: Ja.
0: Naja. Schwamm drüber, Herr Drewes. Willkommen an Bord.
1: Die Probezeit.
0: Bestanden.
1: Mit Bravour bestanden.
2: Herzlichen Glückwunsch.
0: Vielen Dank, dass ihr mich übernehmen möchtet, aber vor ein paar Wochen habe ich mich für einen Ausbildungsplatz zum Rettungsassistenten beworben. Die haben gestern angerufen und ich habe sofort zugesagt.
2: Herzlichen Glückwunsch. Sie haben doch immer gesagt, dass das Ihr Traum ist. Träume muss man leben.
1: Ja. Dann müssen wir sie wohl ziehen lassen.
0: Allerdings sehr ungern, Herr Drewes.
3: Danke. Ja, und der Kuchen bleibt hier.

0: Ich bin... Entschuldigung. Ich bin wahnsinnig erleichtert. Wir verlieren unsere Approbation nicht und ich finde, das sollten wir feiern.
1: Hm? Ja, ich wollte auch der Familie danken dafür, dass ihr wirklich immer für uns da seid und dass wir so auf euch zählen können.
2: Ist doch klar, das haben wir doch gesagt.
3: Und ich habe übrigens auch gute Nachrichten. Ich habe meine Prüfung bestanden und ich kann in 3 Wochen anfangen zu studieren.
1: Großartig, sehr klasse.
4: Leipzig ist ein
5: Freundlich.
1: Ich habe auch gar keinen Ring dabei. Ich wollte fragen, ob du. Möchtest du meine Frau werden?
6: Brauchen wir mal den Teller?
7: Ja.
6: Was mit Salat?
8: Hallo, wir haben Hunger.
9: Das hat aber ihn.
10: Bleib es, lass es dein Weg.

0: Wo sind eigentlich Papa und Tanja?
1: Die bereiten das Fleisch vor.
2: Ich finde schon ganz schön frisch heute.
3: Naja, Wintergrillen ist nichts für Anfänger.
4: Hast du mein Handy gesehen? Ich fass das nicht.
5: Mein Lade.
4: Halt! Mist. Jetzt ist es auch noch leer. Hast du ein Ladekabel?
0: Ja. Hier. Ladekabel.
4: Was ist das?
0: Ein Ladegerät. Oder vielleicht auch nicht.
4: Ist das das, was ich denke, was es ist?
0: Ich weiß nicht, was du denkst, was es ist.
4: Oh mein Gott.
0: Ich möchte wirklich mit dir alt werden. Moment, das war nicht gut. Ich fange nochmal an.
4: Ja.
0: Ich möchte dich jetzt nochmal in aller Form fragen.
4: Ja.
0: Wie?
4: Ja, ich will dich heiraten.
3: Ich hoffe, ihr habt alle eure Liebestöter, das heißt, die langen Unterhosen an, ja?
6: Die kommen erst ab minus 20 Grad.
7: Oh, danke.
6: So.
8: Wollen wir Fußball spielen, Inge, dann wird dir warm.
9: Mir wäre schon lange warm, wenn hier endlich mal gegrillt werden würde.
1: Ja, die Glut ist gleich soweit.

0: Gefällt er dir wirklich?
1: Ist wunderschön.
0: Aber ich kann den auch umtauschen, also.
1: Danke.
0: Ich habe übrigens auch den Festsaal auf der Wartburg reserviert.
1: Was? Mhm. Ist nicht dein Ernst? Ich dachte, wir machen es eher klein.
0: Was heißt klein? Ganz Deutschland soll das erfahren.
1: Bitte?
0: Ja, klar, ich kaufe alle Blumen.
2: Los, kommt, die Kulle ist schon heiß.
3: Die
0: Nachbarn, hallo?
4: Bürgermeister. Ist die Spülmaschine jetzt durch?
5: Was macht ihr denn so lange?
1: Ja, also dann, du hast mich überrumpelt. Du willst es verkünden.
0: Nein, du willst es verkünden.
1: Nein, du willst es verkünden.
0: Wieso?
4: Was ist denn?
0: Also, wir müssen euch was sagen.
1: Ja?
0: Tanja und ich wollen heiraten.
4: Hey, Gratulation!
1: Du wirst Trauzeuge.
0: Echt? Ja.
4: Ja, sowas von gerne.
0: Ja. Ich meine, dir haben wir es zu verdanken. Du hast uns ja quasi verkuppelt.
6: Also, ich finde, es wurde auch langsam mal Zeit.
0: Glückwunsch, nicht? Glückwunsch.
7: So, jetzt zeig aber den Ring.
6: Oh, Brilli!
1: Wow. Ja.
8: Schatz, bin zu Hause.
9: Ich bin in der Wanne. Kommst du auch?
8: Ja, wenn du es nicht wieder so heiß gemacht hast.

0: Entschuldigt mal bitte, Christian. Wann hast du ja eigentlich einen Antrag gemacht? Oder findet das heutzutage nicht mehr statt?
1: Doch, doch, doch. Das habt ihr nur alle nicht mitbekommen, weil ihr so mit Feiern beschäftigt wart.
0: Ach so?
2: Ah ja, und warum erfahren wir es dann erst jetzt?
3: Hm? Weil wir warten wollten.
1: Du warten wolltest?
3: Ja, weil der Ring noch nicht fertig war.
1: Ja, von dem ich ja nichts wusste.
3: Was auch der Sinn der Aktion ist.
2: Jetzt werden wir eine richtige Familie.
0: Ja.
3: Ja. Ja.
4: Bis nachher.
3: Einatmen. Ausatmen. Nochmal einatmen. Also, Sie haben tatsächlich ein leichtes Stolpern. War Ihre Frau denn bewusstlos?
5: Wenn nur ganz kurz.
3: Alles gut. Also, auch hier auf dem EKG sieht man leichte Unregelmäßigkeiten. Frau Höttner, ich würde Sie ganz gerne zur Sicherheit mit in die Klinik nehmen. Dann machen wir noch mal ein 12-Kanal-EKG, um sicher zu gehen, dass die Werte identisch sind. Ja?
5: Wie lange wird das dauern?
3: Ungefähr 6 Stunden.
2: Hey! Hast du einen Stick?
6: Nein.
2: Da liegt doch einer.
6: Leute, lass mich einfach in Ruhe, okay?
2: Kriegst du sofort wieder.
6: Oh, sag mal, tickst du noch ganz sauber? Ich hab Nein gesagt.
2: Du bist ja kacke drauf.
6: Nee, Lotte, es nervt mich einfach nur. Du kommst hier andauernd rein und willst irgendwas. Ich bin doch kein Supermarkt.
2: Seit wann stört dich das?
6: Seit ich weiß, dass ich dich nie wieder loswerde.
2: Weil sie heiraten. Du spinnst echt. Ich find's super. Endlich werden wir eine richtige Familie.
6: Uns ging's auch schon ohne euch super.
2: Hast du plötzlich was gegen meine Mutter? Internat?
6: Oh, jetzt hau endlich ab!

0: So, Frau Höppner, Sie werden rund um die Uhr bewacht. Wenn irgendwas ist, drücken Sie den Notfallknopf, ja?
1: Wieso ist das überhaupt passiert? Also, bei einem Föhn, klar. Aber so ein Handy ist doch völlig harmlos.
0: Ja, ganz im Gegenteil. Jedes elektrische Gerät, das an der Steckdose hängt, ist potenziell gefährlich. Wenn es in die Wanne fällt, fließt der Strom ins Wasser.
2: Warum bin ich nicht gleich ins Bad zu dir gekommen? Dann hätte ich doch gesehen...
1: Ach, Schatz, hör bitte auf. Das war nicht deine Schuld.
0: Sie haben rechtzeitig reagiert und den Stecker gezogen. Sie haben Ihrer Frau damit das Leben gerettet. Also, wir sehen uns später. Ach, eine Untersuchung müssen wir allerdings noch durchführen. Die Schwester wird Sie dann noch mal abholen, ja?
1: Was denn für eine? Ich dachte, mein Herz wäre das Problem.
0: Ja, aber es kann sein, dass durch den Stromschlag die Muskulatur angegriffen ist. Und wenn die verkrampft, würden Sie keine Luft mehr bekommen. Wir machen zur Sicherheit noch einen Lungenfunktionstest, ja? Hm.
1: Danke.

0: Endlich Feierabend.
1: Sag mal, brauchen wir eigentlich Eheringe?
2: Hä?
1: Eheringe. Brauchen wir die?
2: Ja. Natürlich brauchen wir Ringe. Hallo? Wir wollen der ganzen Welt sagen, dass wir zusammengehören, verstehst du? Dass wir eine Einheit sind, eine Familie, Lebende.
1: Das ist sehr romantisch.
2: Ja, finde ich auch.
1: Aber trotzdem findest du nicht, dass Eheringe irgendwie so eine Art Brandzeichen sind? Für immer aneinander gefesselt?
2: Brandzeichen? Du meinst, wie so ein Stück Vieh gebrandmarkt?
1: Ja.
2: Okay. Entschuldigung, dass ich jetzt einfach so profan frage, aber willst du nicht mehr heiraten?
1: Doch, natürlich. Ich frag mich nur, ob wir unbedingt Ringe brauchen. Das ist ja auch meine Hochzeit.
2: Ja, es ist auch deine Hochzeit. Aber es ist auch meine Hochzeit, ja? Und erst willst du keine große Feier, dann willst du keine Leute einladen, jetzt willst du auch keine Ringe mehr. Ich meine, langsam frage ich mich, was geht denn eigentlich ab? Christian, willst du überhaupt heiraten oder was?
1: Christian, du überfährst mich.
2: Ach, ich überfahre dich?
1: Ja, ich will doch nur, dass es für uns beide schön ist.
2: Ach,
1: nur
2: schön,
1: für dich.
2: Ja, toll. Weltklasse.

0: Die Post für Dr. Kleist kommt hier oben hin, Marc.
1: Ah, ja. Tut mir leid. Ich weiß, Sie haben das schon mal gesagt.
0: Naja, ist ja auch ein bisschen viel auf einmal. Und dafür haben Sie sich erstaunlich schnell eingearbeitet.
1: Ja, das liegt aber auch an Ihrem Talent, Dinge zu erklären, Nora. Oh. Meinen Sie, dass wir heute wieder so viele Patienten haben werden?
0: Naja, was bei Ihrem Orthopäden im Winter der Handgelenksbruch war, das ist bei uns Husten, Schnupfen, Heiserkeit.
2: Thelen. Das klingt ja wie meine uralte Mathelehrerin. Wie alt ist die neue Ärztin?
0: Sie haben noch Ihre Bewerbung gelesen.
2: Da habe ich nicht drauf geachtet. Außerdem war kein Foto dabei.
0: Natürlich nicht. Diskriminierungsschutz. Lassen Sie sich doch einfach überraschen.
2: Oh, Sie wissen, wie sehr ich Überraschungen hasse.
0: Dann hätten Sie da gewesen sein müssen, als sie sich vorgestellt hat.
2: Ich sage doch kein Symposium ab. Schon gar nicht eins zum Thema pränatale Forschung.
0: Ich weiß nicht, ob Ihnen so ein Kongress gut tut.
2: Der tut mir sogar sehr gut. Der leitende Professor interessiert sich für meine Doktorarbeit. Mhm. Wollen Sie gar nicht wissen, worüber ich geschrieben habe?
0: Doch, spucken Sie es aus, Sie ersticken ja noch.
2: Bildgebende Diagnostik bei extrem Frühgeborenen.
1: Das ist so gut gelaunt, habe ich unseren Dr. von Hatzfeld auch noch nicht erlebt.
0: Steht ihm irgendwie, ne?
1: Total.
3: Butter.
4: Ich bin auch kein Supermarkt.
5: Was ist denn bei euch los?
4: Nix.
5: Kann ich jetzt die Butter haben?
6: Mal, seit wann haben sich eigentlich Bitte und Danke hier verabschiedet? Paul?
3: Was ist? Ich habe hier doch eh nichts zu melden.
6: Ja, sag mal, was geht hier eigentlich ab?
4: Lass stecken, Christian.
5: Ich habe gehört, wie ihr euch gestern gestritten habt. Worum ging's?
4: Und ich habe Christian gehört, wie er mit Töpfen rumgeworfen hat.
6: Ich habe nicht mit Töpfen rumgeworfen, ich habe die Spülmaschine ausgeräumt. Das kannst du auch mal wieder machen.
4: Mitten in der Nacht. Habt ihr auch gestritten, oder was?
7: Ich wollte nur, dass unsere Hochzeit nicht völlig aus dem Ruder läuft.
6: Dann sage ich den Raum eben wieder ab. Und den Ring bringe ich auch zurück. Bist du jetzt zufrieden?
7: Echt jetzt?

0: Herr Doktor, kann ich was tun?
1: Ja, die Kaninchen sind alle.
0: Aber Sie dürfen doch keine schlechte Laune haben, an dem Morgen, nachdem Sie Frau Ewald den Ring gegeben haben.
1: Genau, das ist das Problem und ich möchte nicht drüber reden.
0: Wollte sie den Ring nicht?
1: Sie will überhaupt keinen Ring.
0: Oh.
1: Ja. Oh.
0: Aber haben Sie da nicht was missverstanden? Ich meine, diesen Ring, den kann man doch als Frau nicht haben wollen.
1: Nora, sie hat gesagt, ich überfahre sie. Und ich glaube nicht, dass man das missverstehen kann.
0: Da haben Sie recht. Aber in der Aussage steckt ja auch eine Botschaft, über die man reden könnte.
1: Nora.
0: Vermasseln Sie es nicht.
2: Herr Doktor?
1: Frau Höppner. Hallo.
3: Bitte. Hallo. Im Krankenhaus haben Sie mir gesagt, dass alles in Ordnung ist. Aber ich bin mir nicht sicher, ob mir das Handy nicht aus der Hand gerutscht ist, weil ich so einen komischen Krampf in der Hand hatte.
1: Ein Krampf? Können Sie es näher beschreiben?
3: Ja, so. Also es macht die Hand von ganz alleine, das bilde ich mir zumindest ein.
1: Aha. Nur in der Hand oder auch im Arm?
3: Weiß ich nicht genau.
1: Ist Ihnen das schon mal vorher aufgefallen?
3: Ja, ich glaube schon. Das ist irgendwie innerlich. Es ist, als würden die Nerven zucken.
1: Mhm. Was haben Sie denn da für eine Wunde?
3: Ach so, wir haben einen Kräutergarten und ich habe mich an der Gartenschere verletzt, als ich den letzten Rosmarin reingeholt habe.
1: Ach, haben Sie eine Tetanusimpfung?
3: Ja, klar.
4: Das muss aber in Kreta gewesen sein. Das ist bestimmt 10 Jahre her.
1: Oh. Dann würde ich ganz gerne noch einen Schnelltest machen, nur um sicherzugehen, dass Sie keinen lokalen Wundstarrkrampf haben. Einverstanden?
4: Das ist aber nicht ohne. Ein Klassenkamerad von mir ist dran gestorben.
1: Ja, jetzt malen wir nicht den Teufel an die Wand.
0: Herr Wichmann, Ihre Werte sind da. Ach, Entschuldigung, Frau Mayer, ich habe hier gerade 3 Leute in der Leitung. Ich schau mal, Dienstag mit Wartezeit. Ist das in Ordnung? Okay. Tschüss.
5: Hallo, das? Hier, die? So sehr ich Ihre klugen Kommentare schätze, Nora, das ist nicht der richtige Moment.
6: Ich sag's aber trotzdem. Erklären Sie es ihm.
5: Habe ich. Er lässt nur seine Meinung gelten.
6: Ja, wir wissen doch, Männer sind immer ein bisschen verbohrt. Und so sehr ich den Chef schätze, er ist eben auch nur ein Mann.
7: Mir fällt zu Hause die Decke auf den Kopf. Und deshalb engagiere ich mich beim Treffpunkt Eisenach. Kennen Sie die Einrichtung?
8: Ja, sogar sehr gut.
7: Ja? Oh, wie schön. Und eine Frau Merz hat mir einen älteren Herrn vermittelt. Dem lese ich jetzt immer aus der Zeitung vor.
8: Das finde ich schön.
7: Ja, ich vermisse die Arbeit im Krankenhaus schon sehr. Aber Dr. Sandmann sagt, dass er nichts tun kann, solange der Betriebsarzt Nein sagt.
8: Ich habe selber als Krankenschwester auf Station gearbeitet. Und ich sage auch, im 7. Monat geht das nicht mehr.
7: Sie schauen so ernst?
8: Ja, Ihr Bauch ist für die 28. Woche ungewöhnlich groß.
7: Stimmt irgendwas mit meinem Baby nicht?
8: Nein, also das kann ich noch nicht sagen. Ich würde gern Blut abnehmen und dann noch einen Ultraschall machen. Auch wenn der heute eigentlich nicht dran wäre. Bitte legen Sie sich noch mal hin.
7: Eigentlich sollte Patrick dabei sein. Weil wir doch sehen, ob es jetzt ein Junge oder ein Mädchen wird.
5: Patrick ist mein Freund.
8: Ja, ich weiß. Der war ja beim ersten Mal dabei. Dann werde ich einfach heute nichts verraten. Hm? Achtung, wird kalt.

0: Was ist los?
1: Ich weiß es noch nicht. Das Baby liegt sehr ungünstig. Wir machen ein MRT, Frau Drexler.
0: Ich kenne diesen Gesichtsausdruck. Ich habe ihn bei der Arbeit schon so oft bei den Ärzten gesehen.
2: Hydrothorax.
1: Ich hatte das befürchtet.
0: Und?
1: Bitte setzen Sie sich. Ihr Baby hat Flüssigkeit im Brustkorb.
2: Ja, und dadurch werden die Lungen beidseitig zusammengedrückt. Es ist ein Hydrothorax.
0: Nein. Sind Sie sich sicher?
2: Ja, der Befund ist leider eindeutig.
0: Daran kann es sterben, oder? Mein Baby darf nicht krank sein. Bitte gucken Sie doch mal nach. Bitte.
3: Also der Test hat keinerlei Tetanus-Antikörper gezeigt.
4: Und woher kommen dann die Krämpfe?
5: Das werden wir jetzt rausfinden, Frau Höppner. Mit diesem Gerät hier kann ich Ihre Muskelfunktionen überprüfen. Ja?
3: Den Arm in Ruhezustand lassen? Mal bewegen.
0: Und?
3: Okay. Also interessanterweise kann ich auch eine Bewegung feststellen, wenn Sie den Arm im Ruhezustand lassen. Das sollte eigentlich nicht sein.
4: Also hatte ich recht. Mit dem Arm stimmt was nicht.
3: Nehmen Sie vielleicht Medikamente?
4: Nicht dauerhaft. Aber ich habe vor ein paar Wochen so eine Lysinkur gemacht.
3: Und?
4: Gegen Herpes.
3: Mhm. Hat's geholfen?
4: Ist nicht weg, aber ist viel besser.
3: Sie haben ja gesagt, dass Sie im Garten arbeiten. Haben Sie vielleicht Rattengift ausgelegt oder Ihr Nachbar?
4: Also ich sicher nicht.
3: Ich möchte trotzdem sicher gehen, dass Sie nicht mit irgendwelchen Giften in Berührung gekommen sind. Und dann machen wir auch noch einen Tollwuttest.
4: Aber da kann man doch was machen, oder?
3: Ja, ja, selbstverständlich.
4: Und könnte es nicht sein, dass ich Epilepsie habe? Ich habe eine Cousine, die hat das.
3: Ja, aber das hätten wir im EEG festgestellt.
4: Ich mache mir langsam echt Sorgen.
3: Brauchen Sie nicht. Jetzt machen wir erstmal die Tests und dann sehen wir weiter. Einverstanden? Gut. Ich sag Nora Bescheid.
0: Ich kann Patrick nicht erreichen.
1: Er wird Sie zurückrufen. Sie müssen sich jetzt beruhigen.
0: Wie soll ich mich denn? Mein Baby ist schwer krank.
1: Es jetzt zu holen wäre der letzte Ausweg. Und selbst dann hätte es eine Chance. Aber ich möchte mit den Kollegen eine Alternative besprechen.
0: Wie kann denn ein Ungeborenes überhaupt Flüssigkeit in den Brustraum kriegen?
1: Hatten Sie am Anfang Ihrer Schwangerschaft vielleicht mal Fieber?
0: Kann sein. Meine Freundin ist mal mit ihrem Sohn zu mir gekommen. Und der hatte sich irgendwas im Kindergarten eingefangen.
1: Vielleicht waren das die Ringelröteln.
0: Nein. Ich hatte Röteln als Kind.
1: Die Krankheiten klingen nur ähnlich, ansonsten haben sie nichts gemeinsam. Das Tückische an Ringelröteln ist, dass sie ansteckend sind, bevor sie ausbrechen. Und dass es keinen Impfstoff gibt. Das heißt, man kann sich nur sehr schwer schützen.

0: Wegen des Verlobungsrings. Wir sollten in Ruhe darüber reden. Meinst du nicht auch?
1: Ich wollte dich nicht überrumpeln.
0: Und ich wollte dich nicht zurückweisen. Wenn dir das so wichtig ist, dann gehen wir gleich los und kaufen Eheringe.
1: Ach, hör zu, ich... Nur wenn du es wirklich willst.
0: Ich will doch nur mitentscheiden. Das ist für uns beide nicht die erste Ehe.
1: Ja.
0: Und wir sollten da so behutsam wie möglich vorgehen.
1: Okay.
0: Was übrigens den Namen angeht, da habe ich überhaupt kein Problem damit, mich von meinem zu trennen. Das ist sowieso der von meinem Ex-Mann.
1: Ja, das ist sehr behutsam.
0: Aber.
1: Aber?
0: Ich muss mit Lotte darüber sprechen.
1: Gut.

0: Laut Lebensmittelwissenschaftlern hat sich der Zuckergehalt bei Bananen und Pflaumen in den vergangenen 20 Jahren fast verdoppelt.
1: Und deshalb werden die Affen im Zoo jetzt auf Obstdiät gesetzt.
0: Hier steht, dass sie schlechte Zähne und Diabetes haben. Außerdem sind sie zu dick.
1: Aber was würde ich nur ohne sie tun, Sina? Wenn ich solche wichtigen Nachrichten nicht kennen würde, ich wäre ja direkt aufgeschmissen. Was ist los? Sie sind nicht so fröhlich wie sonst.
0: Mein Baby ist krank.
1: Wahnsinn.

0: Was hat denn Ihr Baby?
1: Wassereinlagerung in der Lunge. Und ich weiß nicht, wie ich das alleine alles überstehen soll.
0: Sie sind stark, Sina. Sie schaffen das. Und ich bin ja auch noch da.
1: Danke, Herr Köhler.
2: Es tut mir übrigens leid, dass ich gestern so schlecht gelaunt war.
3: Tut's auch leid, ich war sehr gestresst. Ich habe einen Hydrothorax in der 28. Woche. Der Schnelltest hat Ringelröteln ergeben.
2: Oh, und wie stehen die Chancen?
3: Ich muss mit dir und Hatzfeld drüber reden, was wir machen können.
2: Unter einer Bedingung.
3: Dr. von Hatzfeld.
2: Was passiert? Ist was mit der Praxis?
3: Nein, es geht um meine Patientin, Frau Drexler.
2: Ach, der fetale Hydrothorax. Ja, der Schnelltest hat ergeben, dass sie die Ringelröteln hatte.
3: Ich brauche einen Vorschlag.
2: Der fällt mir Professor Matuschek ein. Er ist einer der besten Fetalchirurgen des Landes. Ich habe ihn gestern Abend auf dem Symposium getroffen.
3: Ah. Oh.
2: Natürlich. Er könnte das operieren. Ja, aber wie groß ist das Risiko für die Mutter? Sehr viel niedriger als für das Kind.
3: Würden Sie diesen Professor Matuschek bitte kontaktieren?
2: Gut. Ich könnte mir sogar vorstellen, ihm zu assistieren.

0: Verstehe ich, Mama. Ewald ist Papas Name und nicht deiner.
1: Wann bist du eigentlich so erwachsen geworden? Ich kann mich noch dran erinnern.
0: Als hier der Punk abgegangen ist, weil ich nicht herziehen wollte.
1: Ja.
0: Ich mag Christian. Und dass wir dann so eine normale Familie werden, finde ich auch cool.
1: Normal ist also wichtig für dich.
0: Warum heiratet man denn sonst?
1: Weil Christian einfach der Richtige ist.
0: Dann ist ja gut. Bin spätestens um 10 wieder da. Okay.
1: Meine Große.
2: Kauf dir deine eigenen Sachen.
3: Hey, ich bin's.
2: Komm rein.
3: Das mit Lotte und dir, das wird immer heftiger.
2: Bist du deshalb hier?
3: Darf ich? Ich habe irgendwie das Gefühl, dass sich plötzlich in unserem Haus alle nur noch streiten. Lotte und du, Tanja und ich. Irgendwie habe ich mir das mit dem Heiraten einfacher vorgestellt. Wie geht's dir denn damit?
2: Gut. Was willst du hören?
3: Naja, wie wär's mit der Wahrheit?
2: Papa, warum muss das mit der Hochzeit unbedingt sein?
3: Paul, weil unsere Familien dann einfach zusammenwachsen.
2: Ja, aber du hättest mich doch wenigstens vorher mal einweihen können.
3: Ja, das stimmt, das hätte ich machen müssen. Aber weißt du, letztlich habe ich doch Tanja um ihre Hand gebeten und nicht dich. Hm? Sie bedeutet mir einfach sehr viel. Also nicht mehr als du natürlich, aber
2: 2 Jahren bin ich hier sowieso weg. Vielleicht auch schon früher.
3: Wieso? Was war das jetzt?
2: Ich will aufs Internat.

0: machst denn du da?
1: Pauls erste Schritte. Hat seine Mutter das geschrieben?
2: Ja. Ich glaube, er will das Internat.
1: Wieso? Wegen der Hochzeit?
2: Nein, weiß ich nicht, aber ich meine, ich habe es in seinem Zimmer gefunden und...
1: Ich hätte gar nicht gedacht, dass ausgerechnet Paul so ein Problem damit hat. Ich dachte, wir hätten ein ganz gutes Verhältnis.
2: Ja.
1: Was machen wir jetzt?
2: Also, ich werde mit ihm sprechen. Ich meine, das ist doch ein Irrsinn, die letzten 2 Jahre ins Internat zu gehen.
1: Das ist doch gar nicht das Thema. Paul hat ein Problem mit der Hochzeit. Und wenn irgendjemand in dieser Familie...

0: Wenn ihr die Hochzeit nicht will, dann wird nicht geheiratet. Hast du denn überhaupt mit den anderen Kindern schon gesprochen?
1: Ja, ich habe jeden angerufen. Alle freuen sich. Riesig sogar.
0: Trotzdem.
1: Tanja, wir wollen heiraten. Ich möchte mir das einfach nicht von irgendjemandem kaputt machen lassen. Ich verstehe auch nicht, was du jetzt plötzlich wieder gegen die Hochzeit hast.
0: Ich habe gar nichts gegen die Hochzeit. Dein Sohn hat ein Problem damit.
2: Ich weiß deine Angelstelle. Ich bin gleich da.
3: So, Christian. Ich bin ganz Ohr. Was ist passiert?
1: Bei uns tobt der Bär. Es geht nur noch darum, ob die Hochzeit stattfindet oder nicht. Tanja redet nur von den Ringen.
3: Und was hat sie denn genau gesagt?
1: Dass die Hochzeit nicht stattfindet.
3: Nee.
1: Ja, das hat sie nicht wirklich gesagt. Wenn irgendeiner in der Familie was dagegen hat, dann will sie nicht heiraten.
3: Hat denn einer was dagegen?
1: Paul?
3: Wieso? Was hat denn Paul gesagt?
1: Weiß nicht, was mit ihm los ist. Er sagt, wenn wir heiraten, dann will er ins Internat.
3: Ja, und jetzt?
1: Ich weiß es nicht. Ja? Die Blutwerte schon da. Ja, okay, ich fahr gleich bei denen vorbei. Manchmal packe ich das alles nicht wirklich. Okay.

0: Dr. Kleist, was machen Sie hier?
1: Ich möchte noch mal mit Ihrer Frau sprechen. Ist sie da?
0: Schatz.
2: Herr Doktor.
1: Ja, wie geht's Ihnen denn heute?
2: Ich hab so einen Kopfschmerz, der nicht mehr weggeht. Und ich fröstel den ganzen Tag. Kann das noch von dem Stromschlag kommen?
1: Also, ist eher unwahrscheinlich. Der Bluttest hat auch nichts Auffälliges ergeben. Von daher, Tollwut haben Sie Gott sei Dank nicht. Aber wie ist es? Haben Sie eigentlich Fieber gemessen heute?
0: Ja, leicht erhöhte Temperatur, bitte.
1: Dankeschön. Also, ehrlich gesagt, die Krämpfe in Ihrer Hand lassen mich nicht los. Ich würde ganz gern zur Sicherheit ein CT bei mir in der Praxis durchführen.
0: Weil?
1: Nur um sicherzugehen, dass Sie keinen Druck auf dem Gehirn haben. Denn, also, ehrlich gesagt, ich möchte, dass Sie in der Klinik Rückenmarksflüssigkeit entnehmen lassen.
2: Warum?
1: Ich habe die Vermutung, dass Sie möglicherweise eine Gehirnhautentzündung haben. Und dann ist es entscheidend wichtig, dass Sie möglichst schnell das richtige Antibiotikum bekommen.
2: Heute noch?
1: Ehrlich gesagt, sofort.
3: Professor Matuschek ist für einen Kongress hier in Eisenach. Er ist wirklich einer der besten Vitalchirurgen.
4: Wir haben großes Glück, dass er sich bereit erklärt hat, diese OP hier im Krankenhaus zu machen.
2: Es geht aber alles so schnell.
4: Aber für Ihr Baby ist es die richtige Entscheidung, möglichst schnell zu operieren.
2: Kann ich ihn vorher kennenlernen?
3: Ja, klar. Er ist schon da, ich hole ihn rein.
4: Sie werden ihn mögen.
2: Ich muss ihm vor allem vertrauen. Aber Hauptsache, hilft mein Baby.
5: Machen Sie sich nicht so viele Sorgen. Matuschek, hallo.
2: Sina Drexler.
5: Ich habe diesen Eingriff schon sehr häufig gemacht.
2: Das hier ist Nico oder Nicola.
5: Darf ich? Hallo, mein kleiner Freund. Ich werde dafür sorgen, dass du dich wieder viel besser fühlst. Und wenn du ein kleines Mädchen bist, dann erst recht.

0: Hallo, Herr Köhler.
1: Oh, hallo, Frau Merz.
0: Was füttern Sie da Interessantes?
1: Ein spezielles Wasservogelfutter. Oh, danke. Ja, bei dem Wetter muss ich besser aufpassen.
0: Ja, naja, ist ja nichts passiert.
1: Ich wollte mich immer schon bei Ihnen dafür bedanken, dass Sie mir die junge Frau vermittelt haben.
0: Frau Drechsler?
1: Ja. Sina wird heute operiert. Ihr Baby ist sehr krank. Sie macht sich schreckliche Sorgen.
0: Aber Sie auch, oder?
1: Sie ist so eine lebenslustige junge Frau. Sie darf einfach nicht.
2: Ich überprüfe jetzt den Zugang mit einer Kochsalzlösung.
3: Merke ich es, wenn Sie mir das Kontrastmittel spritzen? Also kann man da eine Allergie drauf haben?
2: Um ehrlich zu sein, ja, es kommt vor. Sie haben doch keine Allergie, oder?
3: Nein, keine.
2: Gut, dann passiert auch nichts. Und wenn, dann bin ich sofort bei Ihnen. Frau Höppner?
4: Ja. Ja.
2: Nora, schau mir sofort Dr. Kleist! Was ist passiert? Fokaler Krampfanfall. Er scheint in einen generalisierten Anfall überzugehen.
5: Nora, ziehen Sie bitte zu Lamov und rufen Sie in RTW.
6: Frau Höppner! Frau Höppner, können Sie mich hören?
2: Intubieren?
6: Ja. Bereiten Sie nichts vor. Frau Höppner! Frau Höppner, ganz ruhig. Ganz ruhig.
7: Bist du denn sicher, dass sie kein Tetanus hat? Ich meine, alle Symptome sprechen dafür.
5: Der Bluttest ist eindeutig.
7: Und was ist, wenn sich den Test nicht nachweisen lässt? Ich meine, es ist zwar selten, aber es kommt vor.
5: Merkwürdigerweise hat sie an der Hand eine Wunde, die nicht verheilt.
7: Ja, weißt du was? Lass uns an der Wunde Sekret entnehmen, in die Pathologie schicken und dann wissen wir 100% Bescheid.
5: Guter Plan.

0: verstehe das nicht. Jetzt kann sie nicht mal mehr mit mir sprechen. Hört sie mich denn?
1: Nein, im Moment nicht. Ihre Frau bekommt ein starkes Beruhigungsmittel und etwas Entkrampfendes. Die Krämpfe können so stark sein, dass sie sich etwas bricht oder sogar erstickt.
0: Sagen Sie mir die Wahrheit. Wie schlimm ist es?
2: Also, im Moment ist sie stabil.
1: Wir müssen jetzt schnell rausfinden, was Ihre Frau hat. Wir entnehmen jetzt Liquor und machen eine kleine OP an der Wunde, die Ihre Frau in der Hand hat.
2: Das heißt, wir werden Gewebe wegschneiden, nur um sicherzugehen, dass die Bakterien sich nicht unnötig vernähren.
0: Wissen Sie denn, was sie hat?
1: Noch nicht.

0: Paul.
1: Sag mal, laufst du mir jetzt ernsthaft auf den Schulweg auf?
0: Nein, ich wollte mit dir reden.
1: Dafür opferst du deine Mittagspause? Fühle ich mich ja gleich viel besser.
0: Sei doch nicht immer so zynisch. Ich dachte, mit dir kann man wie mit einem Erwachsenen reden. Was ist denn los?
1: Weißt du was? Alle sind weg. Clara, Lisa, Piwi und Mama. Das kann dir ja egal sein.
0: Oh Mensch, Paul. Mama ist gestorben. Was hätte ich denn machen sollen? Und dass Lisa und Piwi ausziehen, das wirst du auch irgendwann tun.
1: Basti! Warte.
0: Hi. Hör mal. Du bist mein Sohn. Und ich will, dass du glücklich bist. Aber habe ich nicht auch das Recht, glücklich zu sein?
1: Bist du jetzt fertig? Hey. Hey, ne?

0: Inge, Herr Köhler, ich grüße Sie.
1: Hallo, Herr Doktor.
0: Na? Ich habe für Sie Ihr Rezept dabei.
1: Ja, das hätte ich mir doch auch in der Praxis holen können.
0: Ja, ich weiß, aber ich bin ja zur Impfberatung hier, von daher ist alles gut.
1: Hier, schauen Sie mal. Perfekt gefüllt. Die junge Frau, die mir immer vorliest, die...
2: Die Sina, ja.
1: Ja, die hat mir dabei geholfen. Sina soll heute operiert werden und niemand ist an ihrer Seite. Und ich würde ihr gerne beistehen, aber...
0: Wie heißt sie denn mit Nachnamen?
1: Drechsler, Sina Drechsler.
3: Herr von Hatzfeld?
4: Bereit?
3: Den Drucker vergesst. Führungsdraht? Windschand. Sieht gut aus.
0: Ach, Michael, dich suche ich gerade. Sag mal, hast du Infos, was die OP von Frau Drechsler betrifft?
5: Die haben wohl mit Widrigkeiten zu kämpfen. Ist das der Vater?
0: Das ist der Köhler. Frau Drechsler betreut ihn. Scheint sie irgendwie näher zu stehen.
5: Ich schau mal nach.
0: Okay.
4: Vorsicht. Ganz vorsichtig. Halt. Stück zurück.
1: Hallo.
6: Herr Köhler? Was machen Sie denn hier?
1: Bitte sagen Sie Peter. Ich wollte Ihnen beistehen.
6: Danke, dass Sie mich nicht alleine lassen. Das bedeutet mir viel.
1: Rufen Sie Ihren Freund an.
6: Patrick? Ich bin operiert worden. Nein, nein, nein, mach dir keine Sorgen. Es ist alles gut gegangen.
7: Du zerstörst alles mit deinem Ego-Trip.
8: Och, was kann ich denn dafür, wenn du aus so einer kaputten Familie kommst?
7: Du bist so ein Arsch, weißt du das?
9: Wir beruhigen uns jetzt erstmal alle wieder, ja?
10: Paul, Lotte, setzen. Bitte.
9: Ihr wollt also euren Eltern tatsächlich die Hochzeit verderben?
7: Wenn es noch eine gibt, der setzt sich ja tatkräftig dafür ein.
10: Kann mir jemand das Problem bitte mal so erklären, dass es auch wir Erwachsenen verstehen?
9: Gut. Dann rede ich erst mal. Also, Familienzoff und Hochzeiten gehören irgendwie zusammen, so wie Tastatur und Maus?
10: Also für Biofreaks wie Pflanze und Synthese. Ja. Photosynthese natürlich.
9: Ich weiß, was ihr vorhabt.
7: Aber das klappt bei uns nicht.
9: Oh, hast du das gehört? Ja. Also ich habe uns gehört.
8: Ja, dann sagt halt, was ihr zu sagen habt.
7: Sonst sitzen wir ja noch den ganzen Tag.
10: Lotte, ich verstehe ja deinen Wunsch nach einer heilen Familie, aber ich meine, jeder hat ein Recht darauf, gehört zu werden. Auch Paul.
9: Paulchen, du weißt, ich habe auch einen Menschen verloren, den ich sehr geliebt habe.
8: Onkel Johannes.
9: Aber ich bin trotzdem mit Bernd jetzt sehr glücklich. Das heißt natürlich nicht, dass ich nicht an Johannes denke, dass ich ihn vergessen habe oder dass ich ihn nicht vermisse.
7: Tut mir leid, Paul. Ich hatte vergessen, wie das mit deiner Mutter war.
8: Ich wollte ja auch nicht wehtun. Ich weiß ja, dass dein Vater nicht der Allertollste ist.

0: Ihre Frau bekommt jetzt Tetanus-Immunglobulin.
1: Hat sie doch Tetanus? Dr. Kleist hat sie doch geimpft.
0: Die Impfung hatte keine Wirkung, weil Ihre Frau bereits erkrankt war. In seltenen Fällen kommt es vor, dass sich die Antikörper im Blut nicht nachweisen lassen.
1: Aber jetzt wird sie wieder gesund, ja?
0: Wir müssen abwarten, ob sich das Nervengift neutralisieren lässt. Gleichzeitig bekommt Ihre Frau ein Antibiotikum, was das Bakterium bekämpfen soll, was das Nervengift bildet.
1: Dann schwebt sie immer noch in Lebensgefahr?
0: Herr Höppner, ich kann im Moment noch keine Entwarnung geben. Tut mir leid.

0: Machst du Hausaufgaben?
1: Du, Tanja, bist du mir böse?
0: Nein, überhaupt nicht. Ich kann gut verstehen, dass du dich überrumpelt fühlst. Das ging mir am Anfang auch so.

0: Sie atmet wieder selber. Dann geht's jetzt bergauf?
1: Ja.
2: Sie werden wieder gesund, Frau Hübner.
0: Hast du gehört, Schatz? Es wird alles wieder gut.
3: Danke.
0: Vielen, vielen Dank an Sie alle.

0: Papa. Ja. Ich habe nochmal nachgedacht. Ich hatte einfach irgendwie das Gefühl, dass ich nicht mehr dazugehöre, wenn ihr heiratet.
1: Ach, Paul. Das ist doch Unsinn. Du gehörst immer zur Familie. Du bist mein Sohn. Und Marlene, die hat auch immer einen Platz in unserem Herzen, egal was kommt.
0: Und Tanja?
1: Weißt du, früher haben Clara und Lisa und Piwi hier gewohnt, die sind dann ausgezogen und jetzt sind Tanja und Lotte hier. Und Tanja bedeutet mir wirklich sehr viel. Und wenn wir heiraten, dann sind wir eine neue Familie. Aber das Alte bleibt.
0: Ich hab dich lieb, Papa. Jetzt lass uns gehen.
1: Wohin?
0: Heiraten.
2: Deine Begeisterung für Bio ist ungebrochen, oder?
3: Man muss aber auch echt ganz schön viel lernen für den Leistungskurs.
2: Jetzt musst du aber langsam abräumen.
3: Ja, gleich. Ist ja noch keiner da.
4: Lotte?
2: Wo ihr beide gerade da seid.
1: Wir haben einen Termin für die Hochzeit.
2: In 4 Wochen. Wehe, da kann einer nicht.
1: Wieso 5, hattest du gesagt?
3: Bin ich denn nicht auf Klassenreise?
0: Ja, und ich wollte eigentlich Piwi besuchen.
2: Nee, das geht nicht.

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1: An Sie ein herzliches Willkommen an diesem Freitag. 16 Sekunden Herzstillstand. Das soll laut deutscher Presseagentur der Grund gewesen sein, warum eine Frau in Dienstlaken vor 2 Tagen mit dem Auto in eine Schülergruppe gefahren ist. 2 12-Jährige kamen ums Leben. Ein Schüler wurde verletzt. Die Frau trug einen Herzrekorder, weil sie schon einmal ohnmächtig einen Unfall verursacht hatte. Das bestätigt die Staatsanwaltschaft. In Dienstlaken ist das Mitgefühl mit den Familien der Opfer riesig.
2: Es sind Hunderte, die sich heute Morgen zu einer Schweigeminute am Unglücksort versammeln. Einsatzkräfte, Anwohner und viele Schülerinnen und Schüler. Die Zahl der Kerzen, Blumen und Abschiedsgrüße wird immer größer. Der Bürgermeister versucht, Worte zu finden für das, was die Menschen in Dienstlaken nach dem Unglück empfinden.
3: Ich glaube, wir sind alle seit 2 Tagen auch in Gedanken bei den Familien, wo wir uns wahrscheinlich noch nicht mal ansatzweise vorstellen können, wie es denen jetzt gerade geht. Und ich hoffe nur, dass die Familien zusammen da durchkommen und irgendwann wieder zurück ins Leben finden können, so schwer das auch sein wird.
2: In der ganzen Stadt ist die Anteilnahme groß. Am Rathaus wehen die Flaggen auf Halbmast. Doch je mehr Details über die Unglücksfahrerin bekannt werden, desto mehr wächst auch das Unverständnis.
4: Inwieweit ist die Frau, also die Fahrerin, natürlich auch in ihrer Verantwortung, dass so ein schlimmer Unfall passiert ist?
5: Also ich bin der Meinung, wenn ich krank bin und nicht mehr Auto fahren sollte, dann fahre ich auch nicht mehr.
6: Weil wenn wir alle irgendwie plötzlich was bekommen, dann kann das ja keiner vorhersehen. Aber in dem Falle, wenn das wirklich stimmt, ist das, ja, da hat man keine Worte. Also das ist so unverantwortlich schlimm.
2: Die Staatsanwaltschaft Duisburg bestätigte uns heute nicht, dass ein Herzstillstand zum Unfall geführt haben könnte. Nur, dass die Fahrerin schon einmal am Steuer ohnmächtig wurde. Und so bleiben in Dienstlaken Fragen offen, die sich immer stärker in die Trauer mischen.
1: In Hamm läuft seit Dienstag ein Klimacamp in Sichtweite eines Gaskraftwerkes, das bald ausgebaut werden könnte. 1500 Menschen sind da, beraten, was sie gegen die aus ihrer Sicht verfehlte Energiepolitik der Bundesregierung tun können. Und sie planen Aktionen. Und heute in der Früh ging's los. In Mülheim an der Ruhr haben einige Klimaaktivisten zeitweise ein Werk des Rüstungskonzerns KNDS blockiert. Und in Hamm selbst ziehen Demonstrierende zu den Stadtwerken.
7: Als Demo-Teilnehmer die abgesprochene Route verlassen wollen, wird es am Morgen in Hamm kurzzeitig hektisch. Polizeikräfte greifen ein, stoppen die Gruppe und drängen sie zurück. Dabei werden mehrere Teilnehmer verletzt. Die Aktivisten von Ende Gelände protestieren gegen die Energiepolitik von Wirtschaftsministerin Katharina Reiche und den geplanten Ausbau von Gaskraftwerken.
8: Wir gehen natürlich vor allen Dingen zur fossilen Industrie, die unsere Lebensgrundlage für ihre eigenen Profite verheizt. Wir sehen, dass diese Konzerne profitieren von diesem Ausbau, den Katharina Reiche gerade plant, während wir in die Klimakrise stürzen.
7: Die Polizei begleitet die Aktionen mit einem größeren Aufgebot. Das Bündnis Ende Gelände wird vom Bundesamt für Verfassungsschutz als linksextremistischer Verdachtsfall geführt. Vom Klimacamp im Hammer-Lippe-Park aus starten den ganzen Tag über weitere Aktionen. Am Kohlekraftwerk Scholven in Gelsenkirchen gelangen mehrere hundert Demonstranten auf das Gelände der Anlage. In Mülheim besetzen Aktivisten außerdem Gleise des Gaspipeline-Herstellers Europipe. Und vor den Toren des Rüstungskonzerns KNDS blockieren Demonstrierende zeitweise die Zufahrt zum Werksgelände.
8: Die polizeilichen Einsatzkräfte sind vor Ort und fordern die Personen auf, die Zufahrt wieder freizugeben und das Gelände zu verlassen. Es wurde bereits ein Strafverfahren eingeleitet.
7: Der Höhepunkt der Protestwoche soll morgen folgen. Geplant ist eine Großdemonstration mit mehreren tausend Teilnehmern.
1: Heute startet in Düsseldorf ein Drogenprozess, der aus mehreren Gründen für Aufsehen sorgt. 39 Beschuldigte, überwiegend aus dem Köln-Bonner Raum, sollen über Jahre hinweg Tonnen an Kokain, Marihuana, Amphetamin eingeschmuggelt und dann für mehrere Millionen Euro verkauft haben. Ein fast ausschließlich deutscher Drogenring mit jungen Tatverdächtigen. Viele kommen aus gutem, ja sogar reichem Hause. 6 von ihnen stehen jetzt vor Gericht.
9: Mehr als ein Jahr dauert nun schon die Untersuchungshaft. Die Staatsanwaltschaft bezeichnet diesen Angeklagten gemeinsam mit einem anderen als Rädelsführer. Er steckt tief im Drogensumpf. Einer seiner Verteidiger beschreibt ihn.
10: Mein Mandant ist ein gebildeter Mensch mit guten Manieren, kommt aus ganz bürgerlichem Hause. Er ist eigentlich ein guter Junge. Er ist ziemlich tragisch und ziemlich bitter, auch für die Familie natürlich, dass er jetzt da reingeraten ist. Er wird sich den Dingen stellen und ich gehe auch davon aus, dass der Prozess sehr schnell eine gewisse Dynamik entfalten wird. Und es ist sicherlich relativ schnell mit einem ziemlich weitgehenden Teilgeständnis zu rechnen.
9: Einige sind bislang strafrechtlich noch nicht aufgefallen. Jetzt allerdings sind sie mit schweren Vorwürfen konfrontiert.
11: Insgesamt sollen 62 Betäubungsmittelgeschäfte mit einem Gesamtvolumen von ca. 1 Tonne Kokain, 4 Tonnen Marihuana, 20 Liter Amphetaminöl sowie mehrere tausend Tabletten synthetische Betäubungsmittel abgewickelt worden sein.
9: Im vergangenen Jahr veröffentlichten die Ermittler diese Bilder. Ein internationaler Zugriff gegen den Drogenhandel. In Südspanien stürmt die Polizei eine Villa. Auch deutsche Beamte sind dabei. Es ist ein Haus eines Beteiligten in dem Komplex. Es gibt noch mehr Beschuldigte. Die Bande soll Verbindungen bis Südamerika gehabt haben. Die Drogen sollen dann bundesweit verkauft worden sein. Ein intensiver Prozess steht bevor.
12: Grundsätzlich hat das Verfahren vom Verfahrensstoff sicherlich das Potenzial, hier mehrere Jahre zu sitzen. Einfach weil wir unfassbar viele Beschuldigte haben, die heute hier gar nicht sitzen. Verbindungen ins Ausland, wie Sie richtig gesagt haben, auch in verschiedene Ländereien. Verschiedene Verbindungen, was auf Finanzströme angeht.
9: Die Angeklagten sollen mehr als 11 Millionen Euro illegale Einnahmen erzielt haben. Für den Prozess sind jetzt erst einmal 26 Verhandlungstage angesetzt.
1: Wohin bloß mit dem Auto in der Großstadt? Abends ewiges Kurven durch die Straßen. Wer es sich leisten kann, mietet vielleicht eine Garage oder einen Stellplatz. Aber das kann gern mal 100 Euro oder mehr im Monat kosten. Viele Städte bieten Anwohnerparkplätze an. Aber das garantiert ja noch nicht, dass einer frei ist am Abend. Und einige Städte haben die Gebühren dafür stark erhöht. Aachen zum Beispiel.
13: Es ist ein wertvolles Stück Papier. 30 Euro pro Quadratmeter Auto. Je größer das Auto, desto teurer das Parken in Aachen.
14: Man wird halt bestraft dafür, dass man in der Stadt wohnt.
15: Das war überraschend hoch tatsächlich. Auch wenn ich schon ein kleines Auto habe, tut es schon irgendwo weh.
13: Aachen hat das gemacht, was viele Kommunen tun, rauf mit den Anwohnerparkkosten. In Münster kostet ein Parkausweis 260 Euro. In Bonn derzeit 360 Euro und in Köln bis zu 120 Euro. Der ADAC hält genau diese 120 Euro pro Jahr für angemessen.
16: Man muss davon ausgehen, dass ein großer Teil der Autofahrer auf das Auto angewiesen sind und keine Alternative haben und müssen dann halt auch ihr Auto im Zweifel irgendwo abstellen können zu einem angemessenen Preis.
13: Es ist der Versuch der Kommunen, irgendwie klarzukommen mit immer mehr Autos, aber nicht mit immer mehr Parkplätzen. Die Hoffnung, manche Anwohner schaffen ihr Auto ab. Ein Effekt, der wissenschaftlich nicht klar bewiesen ist. Klar ist aber, es bringt mehr Geld.
17: Unser Fazit ist, dass natürlich die Einnahmen durch die Bewohnerparkausweise rund um das Sechsfache gestiegen sind, obwohl ungefähr 20% weniger Ausweise beantragt wurden.
13: Und die Realität ist auch in Aachen, weniger Anwohnerparkausweise heißt nicht automatisch weniger Autos.
1: So, und jetzt bewegen wir das Auto vom Parkplatz Richtung Autobahn. Baustellen und dadurch Stau, das ist in NRW leider Dauerthema. Die Baustelle ist da seit ewig

0: Ich sehe da nie jemanden arbeiten. So wirkt das manchmal vom Fahrersitz aus. Wir wechseln jetzt mal die Perspektive und sind auf einer Baustelle in Münster. Ein Brückenneubau, der schneller geht als geplant. Aber auch da zeigt sich, nicht alles läuft rund auf Baustellen in NRW.
1: Eine von tausenden Verkehrsbaustellen in NRW. In Münster werden zwei baufällig gewordene Brücken erneuert. Das bedeutet oft Stau. Die Zeit drängt deshalb auch für Bauarbeiter wie Yannick Otte, der sich oft als Buhmann fühlt.
2: Egal, wo irgendwo Baustellen sind, du bist dann immer, warum ist da jetzt eine Baustelle? Dann beschweren sich die Leute, es geht dir nicht schnell genug. Wenn es schnell genug geht, sind sie immer noch am Meckern, weil warum man dann 24/7 dann an den Baustellen am Arbeiten ist. Also man kann es den Leuten eigentlich überhaupt nicht recht machen.
1: Trotzdem, Yannick Otte mag seinen Beruf als Betonbauer. Für ihn und seinen Chef Robin Strempel ist das Problem, es regnet. Das heißt, es entsteht Schlamm und der muss weg.
3: Regen ist halt immer doof. Wir versuchen jetzt ein bisschen den Modder quasi rauszunehmen und dann später eventuell noch heute Nachmittag hier so eine Schotterlage einzubauen.
1: Verantwortlich für diese Baustelle ist Straßen NRW, der Landesbetrieb für Bauunterhalt von Landes- und Bundesstraßen. Diese größere Brücke ist fast fertig, eine kleinere soll bald folgen. Es gehe oft schneller voran, als der Autofahrer denkt, sagt die Projektkoordinatorin.
4: Hier war lange Zeit rechts und links diese Holzverschalung. Da sind die Autofahrer vorbeigefahren und konnten die laufenden Arbeiten gar nicht sehen.
1: Eigentlich soll jetzt Beton unter die Lager des Brückenpfeilers gegossen werden, damit die passgenau aufliegen. Das Unternehmen mit dem Spezialbeton hat auch schon aufgebaut. Doch auf einmal läuft es nicht mehr nach Plan.
3: Also an sich ist hier kein Problem. Wir wollen das gleich vergießen. Der Nachunternehmer ist schon da. Nur die Fachkraft, die dafür zuständig ist, steht leider im Stau und ist noch nicht da.
1: Eine Verspätung bedingt die nächste. Für die Mitarbeiter der Betonfirma, die am Folgetag in Bremen sein müssen. Und auch für die Mitarbeiter von Robin Strempel heißt das
3: leider Überstunden. Leider machen wir dann Überstunden.
1: Es sind Faktoren, die die Bauarbeiter nicht beeinflussen können. Sie sagen uns, man arbeite so schnell und so gut, wie das eben möglich sei.
0: Es gibt so Orte, die versprühen einen besonderen Zauber. Büchereien zum Beispiel. Da gibt es so vieles zu erfahren und zu entdecken. Bücher, Spiele, Filme. Und das für jedes Alter. Und trotzdem gibt es immer weniger Büchereien. Im Kreis Paderborn lösen sie das Problem mit einer rollenden Bibliothek. Die tingelt seit Jahrzehnten schon von Dorf zu Dorf. Und die Ankunft des Bücherbusses wird immer sehnsüchtig erwartet.
5: Wenn der Bücherbus anrollt, dann hören Sie es im Kreis Paderborn. Der Bücherbus ist eine Institution. Seit 55 Jahren bringt er Geschichten vor die Haustür. Und seit 28 Jahren ist Caroline Voss dabei.
6: Mit Menschen arbeiten macht einfach Spaß. Also so ein Bürojob, 8 Stunden im Büro könnte ich gar nicht sitzen.
5: Und auch für ihre Kollegin Nina Gilbert ist der Bücherbus ein Bestseller.
7: Lesen ist für mich wie Zähneputzen, Atmen, Essen. Ohne Lesen ist der Tag nicht richtig.
5: Ihre erste Romanheldin war Pippi Langstrumpf.
7: Als ich meine erste Büchereikarte zum 7. Geburtstag bekommen habe, wusste ich, dass ich in der Bücherei arbeiten möchte. Jetzt stehe ich hier.
8: Mit dem Bücherbus bin ich einfach groß geworden. Und irgendwie ist es jetzt cool, dass es den schon so lange gibt, finde ich.
9: Und es ist halt super, dass der einfach zu uns kommt.
5: Rund 100 Kilometer fährt der Bücherbus am Tag.
7: Der Bücherbus ist für alle Orte und die Menschen in den Orten auch ein Stück weit Teilhabe. Denn Anmeldung und Ausleihe ist nach wie vor kostenlos.
10: Die leben hier unser Leben mit sozusagen. Die begleiten die Kinder von klein über die Schulzeit, bis sie erwachsen sind, mit allen möglichen Medien. Das macht's toll.
5: Die Menschen im Kreis Paderborn schätzen ihren Bücherbus.
7: Es ist der absolute Luxus, mit Menschen zusammenzuarbeiten, bei denen man sich nicht verstellen muss.
0: Schönes Projekt. Und jetzt mehr Nachrichten aus NRW im kompakten Überblick.
11: Nach dem Gefängnisskandal in Euskirchen sollen JVAs in NRW künftig besser vor Korruption geschützt werden. Justizminister Benjamin Limbach hat dazu heute ein Maßnahmenpaket vorgestellt. Er setzt den Fokus auf Inhaftierte, die wegen organisierter Kriminalität im Gefängnis sind, derzeit 30 im offenen und 150 im geschlossenen Vollzug. Sie sollen ab sofort noch mehr kontrolliert werden. Ein Expertenteam soll künftig auch JVA-Bedienstete stärker überprüfen. Kurzurlauber auf dem Weg in die Niederlande brauchen an diesem Wochenende erneut mehr Geduld. Heute Abend um 20 Uhr wird die A3 zwischen Emmerich und der niederländischen Grenze voll gesperrt. Dort müssen zwei Brücken abgerissen werden. Der Verkehr wird weiträumig über die A42 und A57 umgeleitet. Die Sperrung dauert bis Montagmorgen um 5 Uhr. Im Mai ist die Arbeitslosigkeit in Nordrhein-Westfalen im Vergleich zum April gesunken. Insgesamt waren 780.973 Frauen und Männer arbeitslos gemeldet. Das sind 12.137 weniger als im April. Die Arbeitslosenquote sank von 7,9 auf 7,8%.
0: Da braut sich was zusammen. Aktuell ist es noch sonnig, aber schon bald ziehen solche Gewitterwolken am Himmel auf. Es kann an einigen Orten stark Regen und Sturmböen geben. In der Nacht sind südlich der Ruhr noch Schauer und Gewitter unterwegs. Zum Teil wieder mit Starkregen und Sturmböen, sonst ist es auch länger mal trocken. Morgen dann von der Eifel über das Sauerland bis zum Weserbergland noch einige Schauer und Gewitter, aber auch trockene und sonnige Phasen, 25 bis 29 Grad. Am Sonntag wolkig, zeitweise Regen oder einzelne Gewitter. Am Montag ein Wechsel aus Sonne und Wolken und einzelnen Schauern. Am Dienstag verbreitet Regen, zum Teil auch kräftig und gewittrig. Also so ein bisschen Mischmaschwetter in den nächsten Tagen. Und wenn Sie noch nicht wissen, wo Sie am Wochenende Ihre Zeit verbringen könnten, Sven Kroll bei Hier und Heute hätte da ein paar Ideen jetzt.
12: Und das ist total wichtig. Dankeschön, Caroline, erstmal und herzlich willkommen. Schön, dass Sie dabei sind. Denn in den nächsten Tagen bleibt es ja ein bisschen wärmer. Und wenn man sich überlegt, hey, das Wochenende steht vor der Haustür, was können wir unternehmen? Wir haben tolle Tipps für Sie, wo es sich lohnt, im Westen mal die Tage zu verbringen. Und wir haben noch mehr in der Sendung, nämlich das hier. Auf den Sattel und ab geht's, worauf Sie beim Putzen der Fahrräder beachten sollten. Ganz schön was los, wie neugeborene Mini-Shetland-Ponys ihre Züchterin auf Trab halten und ganz schön was Leckeres. Das gibt's nämlich von Theresa Knipschild. Du machst heute was Sommerliches und ich glaube, es ist kein Geheimnis, wenn man im Hintergrund schon sieht, worum es geht.
13: Ja, wir machen was mit Erdbeeren. Erdbeersaison in voller Pracht. Einen gefüllten Erdbeer-Rhabarber-Hefekuchen. Und dann wird es noch besser, da machen wir noch ein Dessert mit Florentinern und Erdbeeren. Und die Florentiner machen wir sogar selbst.
12: Okay, also richtig was Köstliches, was Fruchtiges und ein bisschen was Süßes. Ganz nach meinem Geschmack und ich wette auch nach Ihrem Geschmack. Und damit herzlich willkommen live aus Köln bei Hier und Heute. Ja, es ist in diesen Zeiten teilweise zugegeben sehr, sehr schwierig, zuversichtlich nach vorne zu gucken. Nachrichtenlagen sind leider nicht die schönsten. Es gibt immer wieder was, wo man auch selber drüber grübelt. Die Zeiten stehen manchmal auf Sturm. Und es ist schwierig, da positiv nach vorne zu gucken und Zuversicht zu bewahren. Und genau deswegen freue ich mich sehr, dass Professor Volker Busch bei mir ist. Sie sind Neurologe und setzen sich mit dem Thema Zuversicht auseinander. Mhm. Ich finde, ein wahnsinnig wichtiges Thema für jeden von uns, der sich momentan vielleicht ein paar Gedanken macht. Ja. Wie erleben Sie diese stürmischen Zeiten gerade?
14: Ja, genau so. Also wir gucken zum ersten Mal in der Geschichte unseres Landes sehr negativ nach vorne. Vielleicht nicht alle, aber doch viele. Da ist so die Lust und die Kraft verloren gegangen, mit einem guten Blick in die Zukunft zu schauen. Und Zuversicht kann uns da natürlich helfen.
12: Haben Sie das Gefühl, das hat sich wirklich durch die nachrichtliche Situation sehr verändert? Oder war das immer schon so, dass wir in Deutschland sowieso auch immer vielleicht ein bisschen skeptischer waren?
14: Ja, beides ist der Fall. Die Welt war immer schlecht, es gab immer schreckliche Dinge. Aber heute erfahren wir viel, viel mehr von der Welt. Das spielt schon eine Rolle. Die Vielzahl an negativen Nachrichten, die kostet uns oft sehr viel Kraft. Und das fehlt dann auch so ein bisschen an Zuversicht. Deswegen ist manchmal das Gehirn zu schützen ein erster Weg, um wieder zuversichtlich zu werden.
12: Sie sind ja Hirnforscher, da gucken wir gleich mal noch mal ein bisschen genauer da drauf. Gibt es denn so Momente, wo selbst Ihnen als Profi es ein bisschen schwerfällt, eben das Positive zu sehen und zur Zuversicht zurückzukommen?
14: Ja, auch. Jeden Tag, ehrlich gesagt. Und es geht auch nicht darum, auf primitive Weise positiv zu denken. Manche Dinge sind schlecht. Und das ist auch nicht schlimm, wenn man mal Angst hat, wütend ist oder sich sorgt. Aber es geht darum, im Leben immer wieder einen Ausgleich zu finden. Also ich bemühe mich in meinem Job, wenn ich Menschen die Hand reiche, auch einen Ausgleich zu finden, damit ich nicht selber nach unten gezogen werde. Und das kann jeder ein bisschen für sich versuchen, einen guten Ausgleich finden, damit man sozusagen voller Kraft und Mut bleibt.
12: Okay, das war noch ein bisschen schwammig. Werden Sie konkreter. Sagen Sie mal, was könnte so ein Ausgleich sein? Ist das Sport, also körperliche Aktivität? Brauche ich vielleicht zur Nachrichtenlage, wenn ich jetzt mal abends in der Tagesschau gesehen habe, die Welt ist schlecht, brauche ich da positive Nachrichten? Oder was
14: also,
12: kann das sein?
14: Es gibt eine ganz einfache Technik, die braucht nur 10 Minuten, kann jeder machen.
12: Machen wir.
14: Abends vor dem Fernseher, den Fernseher 10 Minuten früher ausschalten, sich ein Blatt Papier nehmen und erstmal gerne notieren, was nicht gut war an dem Tag. Also nicht hineinfressen, was ein

0: geärgert hat, wovor man Angst hat, rausschreiben. Mhm. Und auf die rechte Seite des Blattes schreibt man, was einem selbst gut gelungen ist. Was man selbst erreicht hat, dadurch, dass man was geschafft hat, ein Kompliment bekommen hat, was Gutes bewirkt hat. Das gibt es immer. Unser Gehirn löscht es nur sehr gerne. Und dann gibt es eine tolle Arbeit aus den USA, die gezeigt hat, wenn wir das 8 Wochen nach machen, jeden Tag 10 Minuten, verändern sich die Hirnaktivierungsmuster und wir gucken konstruktiver nach vorne.
1: Hat das so ein bisschen diesen Tagebucheffekt? Also wenn man
0: ja,
1: negative
0: als Dankbarkeit. Ein Dankbarkeitstagebuch, da schreibt es immer nur auf, dass das Wetter schön war und dass der Erdbeer-Rhabarber-Zopfkuchen gut geschmeckt hat. Das ist auch was Schönes. Da würden wir uns gleich drauf freuen.
1: Wie dankbar Sie gleich werden, wenn Sie das mal probieren hier.
0: Aber sinnvoller ist aufzuschreiben, was einem selbst gut geglückt ist. Dass man vielleicht selber das Rezept zum ersten Mal gut gebacken hat. Ja. Oder dass man im Business, im Beruf irgendwas Gutes abgeschlossen hat. Dass man jemandem helfen konnte, der sich mit dem Kompliment bedankt hat. Die guten Dinge, die einem selber gelingen, weil in uns eine innere Stärke wohnt, das Leben zu gestalten, nicht in Vergessenheit zu geraten. Und das ist der Sinn dieser Abendbilanz. Und dann, wenn man das ein bisschen trainiert, sich mit dem Guten füttert am Ende des Tages, mit dem Gelungenen, dann gucken wir auch zuversichtlicher nach vorne.
1: Ich finde, es ist ein großes Thema. Es ist ein spannendes Thema und es ist ein Thema, über das wir heute noch tiefer gehen sprechen werden.
0: Sehr gern.
1: Damit Sie auch maximal viel davon mitnehmen können, wenn Sie auch so Tage haben, wo Sie denken, Mensch, zwischen Krieg, Angst vor Altersarmut und von ja, geplagten Inflationspreisen, da möchte ich ein bisschen wegkommen und möchte auch mal wieder ein bisschen mehr das Leben genießen können. Dann liegt es jetzt an Ihnen? Schicken Sie uns gerne Ihre Fragen. Und zwar an hierundheute@wdr.de. Oder vielleicht haben Sie tolle Erfahrungen. Wie haben Sie sich so ein bisschen zuversichtlicher aufstellen können? Gibt es was in Ihrem Leben, was besonders positiv ist, wo Sie merken, Mensch, da bin ich ein bisschen resilient, wenn es um schlechte Nachrichten aus der Welt geht? Wir freuen uns auf beides. Ihre Fragen und Ihre Erfahrungen. Und das gerne an hierundheute@wdr.de. Oder über unsere Hotline können Sie ganz normal anrufen. 0221 56789 880. Und dann sprechen wir gleich nochmal weiter mit Professor Busch über dieses Thema. Vielen Dank erstmal für den Moment. Ich freue mich ebenfalls. Wenn Sie in diesem, ich würde fast schon sommerlichen Temperaturen sagen, wir sind ja noch im Frühling, aber wenn Sie unterwegs sind, wann waren Sie das letzte Mal im Park?
0: Also ich versuche es mehrmals am Tag, in die Natur zu kommen. Die Natur hat für mich einen unfassbar wichtigen Aspekt. Oft gehe ich in die Berge, ein bisschen wandern, weil ich merke, ich komme da runter. Und in der Natur passiert noch was ganz Tolles. Wir merken, dass wir selber nicht ganz so wichtig sind. Also wir werden klein, wenn wir auf einen hohen Berg gehen oder in einen tiefen Wald spazieren gehen, an der Küste entlang gehen. Unsere Probleme werden klein und das ist manchmal sehr wohltuend.
1: Das habe ich, wenn ich im Flugzeug sitze und gucke da runter, denke, was mache ich mich da unten eigentlich bekloppt. Genau. Also, spannender Punkt. Also gehen Sie am besten in die Natur, wie es viele Zuschauer gemacht haben in den letzten Tagen und in Parks unterwegs waren. Wir haben unseren Fotowettbewerb der Woche laufen gelassen und es waren wahnsinnig tolle Bilder dabei. Vielen Dank an alle, die mitgemacht haben, die gepostet haben und uns gezeigt haben, welche schönen Seiten es von Nordrhein-Westfalen in den Parkanlagen es gibt. Aber wir mussten eine Auswahl treffen, die Top 5, und die geht heute so ins Rennen.

0: Und wenn Sie jetzt abstimmen wollen, machen Sie das sehr gerne auf unserer Homepage. Unter hierundheute.de haben Sie bis 17 Uhr Zeit. Das ist die Deadline. Und dann können Sie, na, vielleicht können wir es einblenden, können wir Ihnen diese Fotos nochmal zeigen. Genau, mit einem kleinen Häkchen, diesem blauen Kästchen, vergeben Sie automatisch Ihre Stimme an den Favoriten oder die Favoritin. Und dann gibt es am Ende der Sendung einen Gewinner unserer Tasse. Also machen Sie gerne mit. Gewinner werden Sie sein, wenn Sie auf die Homepage gehen und die Rezepte runterladen. Das verspreche ich Ihnen jetzt schon, denn Theresa Knipschild hat heute was Tolles vor. Wir bleiben ganz nah am Erdbeerfeld. Theresa, du hast vorhin gesagt, es gibt was Köstliches, was wir mit Florentina im zweiten Backprozess machen. Aber jetzt geht es um einen Butter-Erdbeerkuchen. Und wenn man den sich anguckt, der hat sowas von einer Pinata. Kennst du das, wo drin immer was versteckt ist, wo man vorschlagen muss beim Geburtstag, ja, und dann kommt die Füllung raus. Und das hier ist ebenfalls drin. Gucken Sie mal, diese schöne Erdbeerüberraschung da drin, wie man die da reinkriegt, das erklärst du uns jetzt.
1: Nicht schlecht, gutes Bild im Kopf. Ja, hast recht, so eine Überraschung.
0: Aber genau, schlagen Sie bloß nicht auf den Kuchen ein. Auch wenn man das bei der Pinata macht, essen Sie den lieber. Der sieht zumindest sehr köstlich aus.
1: Ja, der ist auch sehr köstlich. Der besteht nämlich aus einem ganz fluffigen Hefeteig, das sieht man ja auch schon. Und so einer Erdbeerfüllung mit ein bisschen Rhabarber drin. Mhm. Und Rhabarber geben wir jetzt so dazu, damit es nicht so richtig süß wird, sondern auch noch so ein bisschen Säure hat. Die Kombination Erdbeere, schön süß, fruchtig, dann Säure vom Rhabarber und dieser fluffige Hefeteig, einfach super, also wirklich lecker.
0: Kombiniert oder lässt sich gut kombinieren, weil es sind ja eigentlich konträre Geschmacksrichtungen. Du hast im Rhabarber die angesprochene Säure und die sehr süßen Erdbeeren. Muss das sein oder sagst du, wir haben ja so viel Zucker da drin, deswegen ist ein bisschen so eine Dämpfungsnote eigentlich ganz gut?
1: Kannst du eigentlich nach Geschmack machen. Wenn du jetzt nur Erdbeeren im Haus hast, geht das auch super mit Erdbeeren. Wenn du jetzt nur Rhabarber noch zu Hause hast oder die Erdbeeren vielleicht nicht mitbacken willst, kannst du das auch super nur mit Erdbeeren machen, dann würde ich den Zuckergehalt aber so ein bisschen anpassen.
0: Okay.
1: Wir haben jetzt hier Apfelsaft oder du könntest auch Weißwein nehmen oder Rhabarbersaft, würde auch super gehen. Und hier Speisestärke.
0: Ja.
1: Und diese Speisestärke rühre ich jetzt mit ein bisschen kaltem Apfelsaft an, damit es gleich keine Klümpchen gibt.
0: Mhm.
1: Und dann rühren wir das nämlich hier gleich ein. Und diese Füllung, das mag ich besonders gerne, wird gleich mit Tonkabohne und Orangenabrieb so ein bisschen abgeschmeckt. Und ich habe das heute Morgen vorbereitet.
0: Gucken Sie mal, man muss ja erstmal in diesen Kuchen reingucken hier. Das muss ja fast so eine marmeladenartige Konsistenz bekommen, weil wenn du so Erdbeeren kochst, sind ja wahrscheinlich total matschig, oder? Hier drin sieht es aber richtig gut aus. Wie macht man das?
1: Ja, wir sind gerade dabei. Also hier haben wir die Flüssigkeit, dann die Speisestärke. Du siehst, sie kocht richtig auf, ne? Wie beim Vanillepudding. So, das geben wir hier rein. Lassen das jetzt einmal aufkochen, damit das richtig schön bindet. Genau, das ist bei der
0: Mehlspitze hier.
1: Ja, fast, ne? Aber bei so wenig Flüssigkeit geht das ruckzuck. Und ich habe jetzt hier schon Erdbeeren und Rhabarber geschnitten. Das geben wir mal rein.
0: Komplett?
1: Ja, geh mal rein. Und weil das ja gleich noch mal in den Ofen geht, muss es jetzt nicht durchgaren. Also nicht wundern, dass der Rhabarber jetzt roh da reinkommt und jetzt nicht, weiß Gott, wie lange gekocht wird, weil der wird ja gleich noch gebacken.
0: Okay.
1: So, das geben wir
0: Erdbeeren kommen später also rein.
1: Kannst du jetzt auch schon mit reingeben. Und das ist so ein super Rezept, wenn du so angedötschte Erdbeeren hast. Wenn du jetzt so merkst, oh, da hatte ich jetzt irgendwie nicht so einen guten Griff und da so ein paar matschige dabei sind, die natürlich nicht schimmelig sind, perfekt dafür. So.
0: Und dann hat man für die Dekoration oben zumindest die schönen und drin das, was man gerne isst, was jetzt auch vielleicht jetzt nicht mehr so optisch wunderschön aussah. Was aber optisch schön ist, ist der QR-Code, den wir Ihnen gleich einblenden werden. Da kommen Sie ganz schnell zum Rezept oder Sie machen es klassisch. Gehen auf unsere Homepage unter hierundheute.de. Gucken Sie mal, da ist die Kiste Erdbeeren doch schon. Da sind Sie mit dem Smartphone schneller beim Rezept, als es fast lieb ist. Aber fürs Wochenende ein super Tipp, wenn Sie sich mal Erdbeeren kaufen oder pflücken wollen und mal was anderes daraus machen wollen, dann ist das unser Angebot für Sie an diesem Tag.
1: Da hast du absolut recht. Ich habe das jetzt noch mit Orangenabrieb und Tonkabohne abgeschmeckt. Und ich finde diesen Geruch von dieser Füllung, das ist schon, boah, dieser Rhabarber, Orange, also es passt so.
0: Die Orange ist erstaunlicherweise dominanter als der Erdbeergeruch jetzt da drin.
1: Aber gerade in der Kombination, es ist der Wahnsinn, oder? Also ich finde auch Rhabarber, Erdbeer ist schon eine super schöne Kombination. Und dann aber noch mit dieser Feinheit von der Tonkabohne und auch der Orange ist so ein, gleich mit dem Hefeteig wirklich ein Knaller.
0: Mhm.
1: So, das muss jetzt hier so ein bisschen ziehen. Das lasse ich auch einfach so lange ziehen, bis ich das dann gleich weiterverarbeite. Dann geht es nämlich gleich mit dem Hefeteig weiter.
0: Sehr gut. Dann lassen wir das so. Wir gucken jetzt auf Erdbeeren, weil die schmecken ja nicht nur gut. Die haben nicht gerade Saison, nur Saison, sondern die können auch viel, viel mehr. Man sagt ja immer ganz gerne, im Neumodischen ist es ein gewisses Superfood. Ob es das ist, ich sage jetzt schon mal ja. Aber warum es dieses Prädikat verdient, das zeigen wir jetzt.
2: Was ist das? Irgendwie so ein Sommer ohne Erdbeeren, das funktioniert nicht.
3: Einfach durch und durch ein toller Geschmack.
4: Da können Mandarinen einpacken, da können Äpfel einpacken, da habe ich gar keine Lust drauf. Erdbeeren sind der Hit.
5: Bei Erdbeeren gehen die Herzen auf. Und das Beste daran?
6: Die sind auch noch gesund, die Erdbeeren, genau. Die haben nämlich ganz viel Vitamine. Ganz voran ist das Vitamin C, ist also mehr Vitamin C drin als teilweise in Zitrusfrüchten. Das ist gut für unsere Abwehrkräfte. Viel Folsäure, gut für die Zellteilung, viele Ballaststoffe. Und dabei schmeckt sie noch gut und hat wenig Kalorien.
5: Sie duften, schmecken, streicheln die Seele. Und man kann so viele leckere Sachen machen aus den rot glänzenden Wunderfrüchtchen. Auf dem Hof von Ines und Kai Schüttler wachsen sie. Erdbeeren und Spargel in der dritten Generation auf insgesamt 10 Hektar. Die in den Tunneln am Boden sind die frühesten. Ab irgendwann im April blitzen sie rot durch das Laub. Rund 20 Erntehelferinnen und Helfer pflücken täglich ab Sonnenaufgang. Damit werden die Stände in der Umgebung beliefert. Alles duftet. Um das auch noch perfekt auszukosten, gibt's ein paar Tipps der Expertin.
6: Am besten bei Zimmertemperatur und erst kurz vor dem Verzehr waschen. Dabei die Kelche dran lassen, weil sonst verwässert die Frucht zu sehr. Um das geschmacklich noch ein bisschen zu intensivieren, eignen sich auch so ein paar Tropfen Balsamico-Essig.
5: Und wie man sie dann kombiniert, da ist der Kreativität keine Grenze gesetzt.
3: Am liebsten esse ich sie als Kuchen. Erdbeerkuchen, da könnte ich mich reinsetzen.
4: Pur oder zu Waffeln im Kuchen. Ich zerdrücke sie in der Schale, mache Milch drüber, ein bisschen Zucker.
5: Hier in ihrem Erdbeercafé hat Ines aber noch einen besonderen Tipp.
4: Was ein bisschen außergewöhnlich ist, ist der Spargelsalat zum Beispiel mit Erdbeeren drin. Ja, diese süß-saure Kombination, diese Mischung ist was ganz Tolles.
5: Erdbeeren, das Superfood.
0: So, Stößchen, das machen wir gleich nicht, denn wir haben lieber was auf der Gabel heute. Und deswegen wird es Zeit, jetzt auf den Teig zu gucken.
1: Ja.
0: Die Füllung ruht noch ein bisschen vor sich hin, aber jetzt geht es um den Hefeteig.
1: Genau, den haben wir hier schon vorbereitet. Und das ist jetzt wirklich ein ganz, ganz einfaches Hefeteigrezept mit Mehl. Das ist 405er oder 550er Weizenmehl. Da würde ich jetzt auch ausnahmsweise mal kein Dinkelmehl nehmen, weil wir den Kleber vom Weizen richtig brauchen. Mhm. Milch kommt rein, die natürlich ein bisschen erwärmen. Die Hefe darin aufschlemmen. Da kommt jetzt ein halber Würfel frische Hefe rein oder ein ganzes Päckchen trockene Hefe. Macht keinen Unterschied.
0: Sag mal, ganz kurze Frage zur Milch. Spielt da der Fettgehalt eine Rolle? Also
1: nimm das, was zu Hause ist. Okay. Da würde ich jetzt gar nicht auf 1,8% oder 3,5% achten. Einfach das nehmen, was zu Hause ist.
0: Es gibt ja Menschen, die Laktoseintoleranz haben, wenn die eine Mandelmilch nehmen oder Hafermilch.
1: Ist genau, das laktosefreie Milch würde auch gehen. Ja. Ist ja kein Problem.
0: Okay, also
1: Butter
0: geht auch alles.
1: Könnte man auch ersetzen, ne, durch Margarine. Ist gar kein Problem. Gut, dass du es ansprichst. Da kommt nämlich auch noch ein Ei rein. Mhm. Wenn du es jetzt aber in vegan machen willst, überhaupt gar kein Problem. Dann nimmst du einfach anstatt ein Ei, was so in 50 Gramm abgewogen wird, auch noch mal ein bisschen Flüssigkeit. Also zum Beispiel Haferdrink oder Mandeldrink geht super.
0: Okay.
1: Und vegan ist so ein Hefeteig.
0: Lässt sich austauschen.
1: Super herzustellen, ja. Das haben wir dann alles verknetet. Da ist auch die Knetzeit richtig wichtig. Und dann habe ich das eine Stunde gehen lassen. Und dann kommt der so schön fluffig raus.
0: Ich habe Hände gewaschen, da mal kurz.
1: Ja.
0: Oh ja, der hat eine gute Konsistenz.
1: Ja, der schön straff. Und jetzt ist es ja heute relativ schwül draußen.
0: Finze?
1: Hier in Köln auf jeden Fall.
0: Geht total ein.
1: Ja, das ist wirklich heute anstrengend. Und man sagt ja immer, der Hefeteig geht bei warmen Temperaturen besonders gut. Da muss man aber bei so einem warmen Wetter fast aufpassen, dass der nicht zu schnell geht. Mhm. Weil das ist ja ein Pilz, also ist ja ein Lebewesen. Und der kann auch sonst fast übergehen und gären. Und dann wird der so sauer. Also dann, das riechst du aber dann hat er so einen richtig alkoholischen Stich.
0: So ein Alkoholfladen hier zu Hause.
1: Ja, genau.
0: Also wenn Sie sich ein munteres Wochenende machen sollten, dann gehen Sie mit Ihrem Teig vor die Tür. Ansonsten halten Sie sich im besten Fall ans Rezept.
1: gerade noch über Humor gesprochen. ich habe jetzt hier so ungefähr ein Drittel abgeteilt. Den lassen wir hier stehen. Die Form können wir einmal so ein bisschen fetten. Dann nehme ich hier einfach mal so einen, wenn ich keinen Pinsel zur Hand habe, nehme ich hier einfach mal so einen.
0: So ein Küchenkrepp.
1: Genau.
0: Du hast unten wieder so ein Backpapier reingespannt. Warum ist das wichtig?
1: Das ist bei dem jetzt, finde ich, besonders wichtig, weil da immer mal so ein bisschen Füllung auslaufen kann. Mhm. Und wenn das dann so karamellisiert, dann klebt der sehr stark. Deswegen habe ich da immer gerne noch so ein
0: Guter
1: Papier.
0: Hinweis, ja.
1: Den, man hat da jetzt sofort Lust drin, du hast den gefühlt, ne? Den noch mal zu
0: bisschen
1: kneten.
0: Rumdrücken.
1: Genau. Aber du merkst richtig, wie viel Luft da drin ist. Ne? Da sind die Luftblasen, ne? Die Hefe hat gearbeitet, der ist richtig schön fluffig. Und so wenig wie möglich anfassen. Und den jetzt wirklich nur reindrücken. Und hier
0: schön
1: so
0: verteilen. Also es ist fast wie so ein Pizzateig jetzt
1: oder?
0: Mal rum,
1: ja.
0: Oder? Schönen dicken Rand.
1: Ja.
0: Und dann, den esse ich bei der Pizza nie mit. Isst du den Rand mit?
1: Kommt drauf an. Also eigentlich probiere ich das schon, weil man wird sonst manchmal von den Leuten am Tisch so ein bisschen blöd angeguckt.
0: Und das ist mir egal. Ja? Also jeder, der mich im Restaurant aus der Sendung kennt, der weiß genau, der hat kein Benehmen. Also,
1: Hopfen und Malz verloren.
0: Da habe ich einen fiesen Ruf hier. Obwohl, es gab mal so eine Pizza mit so einem Käserand da drin. Mhm. Die habe ich auch gesehen.
1: Ah, ja.
0: Kannst du mir so einen Käserand noch reinbauen? Vielleicht harmoniert das erschreckend.
1: Käsekuchenrand, darauf könnte ich.

0: Also den hast du relativ hoch gemacht.
1: Mit dem Rand haben wir wie so eine Schüssel geformt. Mhm. Da steche ich so ein paar Mal rein.
0: Warum?
1: Damit sich nicht so große Blasen bilden.
0: Okay.
1: Und da kommt ja gleich unsere Füllung rein. Und du hast gesehen, die Füllung hat sehr viel Flüssigkeit. Deswegen gebe ich jetzt hier ein bisschen entweder Paniermehl rein oder Haferflocken könntest du auch reingeben. Das sorgt dafür, dass das so ein bisschen aufgesaugt wird.
0: Ja.
1: Die Füllung habe ich jetzt hier ein bisschen abkühlen lassen. Geben wir auch mit rein.
0: Also wundern Sie sich nicht, weil die normale Füllung, die wir gerade angesetzt haben, ist natürlich noch heiß auf dem Ofen oder auf dem Herd. So. Und während du verteilst, gucken wir mal, wie unsere Zuschauer Erdbeeren zu sich holen. Kaufen oder pflücken, war die große Frage bei uns im Netz. Und Astrid schreibt, im Garten pflücken. Wenn ich mehr brauche, dann kaufe ich. Und Monika schickt uns mit Bild, kaufen und einen großen Becher Joghurt dazu. Ich kenne von Oma noch so ein Rezept, die hat, was heißt Rezept, aber die hatte einfach Zucker drauf gegossen bis zum geht nicht mehr. Dann waren die süßen Erdbeeren noch süßer und ich habe es geliebt. Allein dieser Erdbeersud, der da so rausgeht.
1: Oh. Und einfach Erdbeeren in Zucker tunken, haben wir früher auch gegessen.
0: Genau, im Prinzip kommt es aufs Gleiche raus, lecker.
1: So, das haben wir jetzt so ein bisschen rund ausgerollt. Das gebe ich hier drauf und schlage das, guck mal, drück das hier so richtig schön dran. Mhm. Dann könnte man das noch mit Milch bepinseln. Muss man nicht unbedingt. Wird es noch mal schön braun. Und da kommt jetzt noch so ein bisschen Butter drauf. Mhm. Das verstreichen wir da einfach drauf oder geben das in Flöckchen drauf. Und dann wird da noch Zucker drauf gegeben. Der Teig ist nicht besonders süß und die Füllung hat man ja auch nach Geschmack abgeschmeckt. Und deswegen Zucker nach Geschmack drauf. Ich glaube, im Rezept steht jetzt 80 Gramm. Das ist sehr viel, aber da kann man so ein bisschen...
0: Deswegen hat es mich ein bisschen irritiert, dass du den Rhabarber noch reingepackt hast, weil der Teig an sich ist ja nicht süß. Mhm. Und die Süße der Erdbeeren zu dämpfen mit dem Rhabarber. Ich bin gespannt. Du weißt, was du machst. Du bist Konditormeisterin. Wollen wir das Ganze gleich mal probieren. Wir haben einen fertigen Kuchen und den probieren wir jetzt auch.
1: Ja. Den lassen wir erstmal gehen und danach wird der bei 180 Grad gebacken. Aber der kann noch ein kleines Moment
0: reingehen. Wie lange muss der denn jetzt noch mal gehen?
1: So 15 Minuten ungefähr.
0: Theresa, du lässt dich auch gehen. Hier fliegen schon die ersten Erdbeeren rum. So, huch, weg ist.
1: Willst du mal das Eis aus dem Kühlschrank holen?
0: Wir haben Eis?
1: Ja, sicher.
0: Warum hat mir das denn keiner gesagt? Oh ja, ist ja fantastisch. Eieieiei. Das ist...
1: Boah, das werden hier richtige große Stücke. Ich glaube, das können wir gut vertragen. So.
0: Ist das so ein Eisportionierer da, oder?
1: Ja, habe ich hier unten. So.
0: Oh, toll, hier kommt...
1: Oh, wie die Füllung hier schon rauskommt, ne?
0: Ich weiß nicht, oh, das kann man gut einfangen. Gucken Sie sich das mal an. Und da jetzt reinbeißen, ist das nicht ein Traum? So, ein Kugel-Eis daneben hier.
1: Also, perfekt, oder? Und in Italien ist doch auch so Eis im Brioche. Kennst du das? Da wird so ein Brioche, Brioche ist ja auch ein Hefeteig.
0: Was aber gebacken wird.
1: Nee, und dann kommt da in den gebackenen Brioche kommt dann frisches Eis.
0: Das meine ich.
1: Ja.
0: Also, oh, guck mal, wie toll das aussieht hier. Ich möchte ja nicht meine Dekorationsfähigkeiten überbewerten. Aber komm, Theresa, dann probieren wir mal. Professor Busch wartet auch schon auf seine mehr als verdiente
1: Portion. Schaffst du deinen Teller noch zu tragen oder geht das nicht?
0: Doch. Obwohl, das habe ich letztens irgendwann auch gesagt und dann flog mir das ganze Ding hier um die Ohren. So, dann wollen wir mal schauen, wie deine Erdbeerkomposition funktioniert. Ich nehme mal den Teller mit.
2: Das sieht toll aus.
0: Größten Portionchen. Also zuversichtlich gucken wir vielleicht jetzt mal auf den Geschmack.
2: Voller
0: ist ja
2: Freude.
0: Thema. Voller Freude, genau.
2: Klasse.
0: So, guten Appetit.
1: Ja, lasst es euch schmecken.
2: Das ist.
1: Der ist natürlich nicht so süß, ne? Kann man so ein bisschen nach Geschmack machen. Ich glaube, mit dem Eis ist das dann so eine richtig gute Erfrischung.
2: Wunderbar. Ich komme jetzt jeden Tag.
1: Ja, gerne.
2: Ja, das ist toll.
0: Ja, es hat so einen, dieser Rhabarber-Geschmack ist nicht zu unterschätzen. Also wenn Sie denken, Sie kriegen da jetzt irgendwie gerade eine Bonbonniere auf dem Teller, komplett süß, ist es nicht. Es ist eine gute Harmonie zwischen beiden. Und ich finde diese Zuckerkruste obendrauf besonders gut.
1: Mit der Butter, ne? Sehr lecker.
0: Sehr, sehr gut. Mehr davon gleich, ein weiteres Rezept. Und jetzt gibt es noch mehr gute Meldungen des Tages. Hier kommt Kurz und Gut.
3: Über diese Ausstellung spricht ganz Deutschland und sie knackt einen Rekord nach dem anderen. Die Rede ist von der japanischen Künstlerin Yayoi Kusama, deren Werke seit März im Kölner Ludwig-Museum zu sehen sind. Jetzt wurde bereits der 250.000. Besucher gezählt. Damit gehört die Ausstellung zu den erfolgreichsten aller Zeiten. Und sie läuft noch über 2 Monate. Yayoi Kusama ist für ihre farbigen Polkadots berühmt. Auch das nächste Projekt sorgt für Begeisterung. An dieser langen Feld

0: In der Don Bosco Grundschule steht gewaltfreies Lernen auf dem Stundenplan. Trainer Lukas sorgt dafür, dass statt Prügeln, Mobben und Beleidigen Vertragen und Miteinander im Vordergrund stehen.
1: Keiner sagt nein, wenn jemand gefragt wird, ob wir was spielen wollen. Warum nicht? Wenn ich euch frage, kann ich was mit euch spielen und ihr sagt mir, nö, kein Bock. Was ist das für ein Gefühl für mich? Bitte.
2: Schlecht.
0: Sich schlecht fühlen, das will hier keiner. Denn alle wissen, Zusammenhalt ist wichtig.
3: Dass man Freunde hat und nicht immer alleine ist.
4: Einfach vertragen und aufhören, Stopp sagen.
0: Stopp sagen zur Gewalt an der Don Bosco Grundschule in Langenfeld will man damit weit kommen.
5: Glaub mir, die Liebe gewinnt.
0: Auch die Kölner Band Brinks ist schon weit gekommen. Sie hat nämlich jetzt ihre eigene Sonderbriefmarke. Sie ist ihrem Song Liebe gewinnt gewidmet. Die Brinks setzen sich bereits seit vielen Jahren für ein gesellschaftliches Miteinander ein. Die Sonderbriefmarke ist auch für sie ein Karrierehöhepunkt.
6: Also ich finde das super. Und das ist eine ganz andere Ehrung wie eine goldene Platte oder sowas. Das hat schon eine andere Bedeutung, finde ich.
0: Brinks und Briefmarke, das passt einfach. Denn der Großvater der beiden Brüder war selber Postler.
7: Und der war auch leidenschaftlicher Sammler. Und ich glaube, dem würden heute die Tränen kommen, wenn er sehen würde, dass seine Enkel eine Briefmarke haben.
0: Liebe gewinnt, für die Band ein Lebensmotto. Es gemütlich anzugehen ist auch das Lebensmotto dieser beiden Faultiere im Aachener Tierpark. Seit kurzem gibt es hier wieder ein Weibchen im Gehege. Sie heißt Nomi und soll für etwas Stimmung sorgen. Denn das Faultiermännchen Fips war seit über einem Jahr allein und was das Zwischenmenschliche angeht, etwas eingerostet. Jetzt erhofft sich der Tierpark, dass die beiden vielleicht für Nachwuchs sorgen. Ein Speeddating wird es aber eher nicht werden.
8: Da sind also der Zoo und Moni und Fips alle gleichermaßen zuversichtlich, dass das klappt. Aber das ist auch unser Thema heute. Denn wir sind in bewegten Zeiten und Sie kennen das selber. Man schaut Nachrichten und denkt, Mensch, da ist ein Krieg, der ist der Nächste. Die Stimmung im Land scheint zu kippen. Es wird manchmal immer ein bisschen enger, engstirniger von der Gesellschaft her. Das ist nicht einfach zu verpacken. Abends dann ins Bett zu gehen und mal den Kopf auszuschalten, ist nicht so leicht. Bei vielen ist ein Gedankenkarussell, kenne ich auch. Was macht man da? Wie kommt man da raus? Wie guckt man zuversichtlich nach vorne? Und das ist das Thema, über das wir heute sprechen wollen. Wie kriegen wir uns selbst da mal wieder einen Zopf raus aus dem Sumpf? Da werden wir gleich drüber sprechen, und zwar mit Professor Volker Busch. Haben Sie eben schon kennengelernt. Zwischenzeitlich haben Sie uns auch geschrieben. Und was genau, das schauen wir uns gleich an.
9: Denken, fühlen, handeln. All das passiert im Gehirn. Was genau in unserer Schaltzentrale vor sich geht, weiß dieser Mann. Professor Dr. Volker Busch ist Neurowissenschaftler und weiß, dass unser Denkapparat mit einer enormen Menge an Informationen zurechtkommen muss.
10: Wichtig ist, glaube ich, uns klar zu werden darüber, dass uns eine Technologie so schnell überrollt hat, dass wir alle nicht gelernt haben, wirklich pfleglich mit den Dingen umzugehen.
9: Permanente Datenflut, andauerndes Checken. Die Welt und alles, was auf ihr passiert, allgegenwärtig. Auch die schlechten Nachrichten unserer Zeit führen dazu, dass unser Kopf konstant auf Hochtouren arbeitet. Das macht krank. Der Facharzt für Psychiatrie und Psychotherapie empfiehlt, raus aus dem Negativstrudel, hin zum positiven Denken und Optimismus, denn
10: das Lachen macht leicht. Und das Leicht, die Leichtigkeit stärkt mein mentales Immunsystem.
9: Wie wir mental stark werden und mehr Zuversicht gewinnen können, darüber sprechen wir jetzt mit Professor Dr. Volker Busch.
8: Und da ist er wieder.
11: Da ist er.
8: Willkommen noch mal zurück, obwohl Sie gerade zwei Minuten vorher noch am Tisch saßen. Schön, dass Sie da sind.
11: Das freue mich auch.
8: Ein Thema, über das wir dringend sprechen müssen, weil es jeden von uns momentan gefühlt betrifft.
11: Schon, ja.
8: Haben Sie das Gefühl, dass wir im Laufe der letzten Jahre wirklich Zuversicht verlernt haben?
11: Ich glaube umgekehrt. Wir haben es nicht richtig üben müssen, weil es uns einfach rückblickend so gut ging. Und wir haben uns in so viel Sicherheit und so viel Wohlstand eigentlich ausgeruht, Ausnahmen bestätigen die Regel, dass wir gar nie gelernt haben, mit Unsicherheiten gut umzugehen. Und jetzt merken wir, wir sind in vielerlei Hinsicht auf uns selbst geworfen durch die Dinge, die da in der Welt passieren. Und wir müssen erst lernen, wieder in Bewegung zu kommen und in politische Willenskraft die Dinge umzusetzen, die lange liegen blieben. Und das fällt uns schwer.
8: Na gut, jetzt könnte ich oder der optimistische Teil von mir sagen, das ist ja auch eine super Möglichkeit, um mal wieder ein bisschen zu trainieren, das, was man nie gelernt hat. Mhm. Das Trainingsumfeld zugegebenermaßen ist in diesen Zeiten echt schwierig, jede Nachricht zu verpacken. Geht nicht immer, Angst ist auch ein ganz großes Thema. Kann man Zuversicht denn nachträglich noch lernen?
11: Ja, absolut. Zuversicht ist was anderes als Hoffnung. Bei Hoffnung erwarten wir lediglich, dass es von selbst besser wird. Und auch das kann einem Kraft geben, nichts gegen Hoffnung. Aber Zuversicht betont immer den aktiven Teil, den jeder selbst in einer Krise beitragen kann, um selbst wieder rauszukommen. Zuversicht heißt übersetzt, ich sehe den nächsten Schritt, den ich tun kann. Und das wäre ein möglicher Weg raus, sich sehr schnell einen Plan zu überlegen, vielleicht mit Hilfe eines Freundes, eines Partners, eines Therapeuten, was man in seiner persönlichen Krise tun kann. Also ob man eine Trennung hinter sich hat, eine schwere Krebserkrankung durchmacht, ob man finanzielle Sorgen hat. Jeder hat ja so seine eigenen Form von Krisen. Und da ist ein Plan unglaublich wichtig. Denn wenn ich in einer Krise sehe, das ist der Weg, den könnte ich gehen, dann geht es mir ab dem Moment schon ein bisschen besser, obwohl das Problem noch gar nicht gelöst ist. Es gibt ganz spannende Gehirnstudien, die uns zeigen, in dem Moment, wo ich einen Plan habe, an den ich mich halte, werden die Angstzentren schon kleiner.
8: Wobei, ich meine, wenn man jetzt das Beispiel, was Sie genannt haben, noch mal nimmt, und zwar eine Partnerschaft. Mhm. Da gehen zwei Menschen lange miteinander einen gemeinsamen Weg, dann gibt es eine Trennung, Tränen sind da, Ängste sind da, dass man in Zukunft alleine nicht bestreiten kann. In so einem Moment sind viele ja in einer Ohnmacht gefallen und sehen überhaupt nicht den Weg. Also da dann einen Weg zu finden, erscheint ja oft erstmal schier unmöglich.
11: Es gibt immer in jeder Krise einen Schockzustand. Das ist völlig richtig, den meinen Sie. Und da sind wir erstmal, wissen wir gar nicht, wie wir reagieren müssen. Aber aus diesem Schockzustand kommt man meist wieder raus. Entscheidend ist, diesen Absprung nicht zu verpassen. Und relativ schnell sozusagen sich etwas zu überlegen, wo könnte der Weg jetzt hinführen, was könnte ich tun. Und in dem Moment, wo wir einen Plan haben, den wir entwickeln, geht es uns in der Regel schon ein bisschen besser. Man sagt in der Psychologie, Pläne sind wie Mini-Erfolge. Es werden Belohnungshormone ausgeschüttet, Antriebshormone, und wir kriegen sowas wie Hummeln im Hintern, wenn wir wissen, in die Richtung geht's. Dafür muss das Problem noch nicht gelöst sein. Das ist eigentlich die gute Nachricht.
8: Okay, da waren wir jetzt auf der persönlichen Ebene. Jetzt gucken wir mal weiter. Ich habe vorhin angesprochen, dass manchmal auch die Nachrichtensituation so schlimm ist, dass man das Gefühl hat, ich bin in einer Ohnmacht vom Fernseher gefesselt. Es ist ja nicht so, dass die Nachrichten erfunden werden, sondern es spiegelt ja einen ganzen Teil des Weltgeschehens wieder. Wenn ich jetzt also sehe, da ist zum Beispiel der Krieg in der Ukraine oder ein NATO-Land wird angegriffen, da kann ich ja jetzt keinen Plan machen. Das heißt, bleibt mir dann wirklich dann nur noch die Hoffnung, oder gibt es auch da eine Möglichkeit, in Richtung Zuversicht zu gehen?
11: Also auch da ist es natürlich wichtig zu trennen. Was sind Dinge, die kann ich selber beeinflussen, und was sind Dinge, die gehen über mein Einflussgebiet hinaus? Diese Unterscheidung muss man immer treffen. Und ja, es gibt Probleme in dieser Welt, da sind wir als einzelne Menschen nicht zuständig. Da müssen wir sozusagen die Dinge auslagern an die Politik. Ob sie dem gerecht wird, muss ein anderer beurteilen. Und es gibt Dinge, die können wir selbst beeinflussen. Und sich das klar zu machen und seine ganze Kraft immer darauf zu fokussieren, was man tun kann, das kann auch ein wichtiger Weg sein, um keine Zuversicht zu verlieren. Aber wenn ich das noch mal sagen darf, genau das ist ja der Punkt, warum Menschen gerade so enttäuscht sind. Wir haben in vielerlei Hinsicht große gesellschaftliche Herausforderungen in unserem Land zu bewältigen. Aber die Leute haben das Gefühl, es fehlt ein Plan. Und deswegen vertrauen sie auch der Politik nicht so. Die gute Nachricht, und da kann die Neurowissenschaft etwas zu sagen, die meisten Menschen würden die Schmerzen aushalten einer Veränderung. Sie würden Wege mitgehen, aber sie brauchen einen guten Plan, an den sie sich halten. Das ist wichtig, dass Politik eine gute Aussicht entwickelt und einen konkreten Plan, wo die Leute sagen, okay, das ist ein möglicher Weg raus. Und das würde auch Aufbruchsstimmungen in unserem Land auslösen.
8: Das ist spannend, weil das Phänomen ist ja dann relativ übertragbar auf viele Länder. Wenn man mal schaut, es gibt viele tendenziöse Entwicklungen, leider auch sehr, sehr schwierige Entwicklungen in den europäischen Nachbarländern, aber auch in Deutschland, wo man denkt, okay, es geht weniger weg zum ein Miteinander, sondern eher gegeneinander. Und dann gibt es auch Parteien, die auf einmal Ergebnisse haben, wo wir sagen, die erinnern doch sehr an eine Zeit, die wir eigentlich nicht mehr haben wollten.
11: Weil die gemeinsame Aussicht fehlt. Wir würden in unserem Land viel mehr wieder zusammenrücken, wenn wir ein gemeinsames Bild von einer guten Zukunft entwickeln würden. Eine gemeinsame Sprache, ein Narrativ, an das wir glauben, wo wir, so unterschiedlich wir sind, trotzdem eine gemeinsame gute Zukunft mit verbinden. Wenn die Politik dieses Bild entwickeln würde, wo die viele, vielleicht nicht alle, aber viele begeistert sagen, ja, das könnte ein interessantes Deutschland sein, mit einem guten, realistischen Plan, dann würde das auch ganz viel Menschen wieder zusammenbringen.
8: Aber das Gegenteil passiert ja. Populistische Parteien sorgen ja dafür, dass Menschen gegeneinander arbeiten und gucken mit Versprechen um die Ecke, die sie niemals lösen werden können. Das ist ein spannendes anderes Thema. Gucken wir mal auf etwas Praxisnahes, was wir alle kennen. Man hat einen schwierigen Tag gehabt auf der Arbeit, man hat Sorgen irgendwo. Und in der Nacht kann man nicht schlafen. Man wird nachts wach und es dreht sich dieses Gedankenkarussell. Und man denkt, mein Gott, der Wecker geht doch um 6 Uhr auch wieder.
11: Kenne ich
8: wie
11: auch.
8: Kommt man aus diesem Karussell raus? Wie schafft man es, tatsächlich da mal einen Cut zu machen und die Augen zuzukriegen und weiterzuschlafen? Was haben Sie als Neurologe dafür Tipps?
11: Also, wer nachts zum Grübeln neigt, muss raus aus dem Bett. Denn wir haben eine Sorgenzeit, die liegt zwischen 2 und 4 Uhr. Das hat damit zu tun, dass ein bestimmter Botenstoff, Serotonin, sehr niedrig ist. Und dieses Serotonin gleicht unsere Stimmung normalerweise aus. Das ist aber in der Nacht in dieser Zeit niedrig, sodass wir dann zum Grübeln neigen, wenn wir zufällig in der Zeit wach werden. Und dann sich zu zwingen, nicht zu denken und einzuschlafen, gelingt kaum. Was dann hilft, ist raus aus dem Bett und irgendetwas mit den Händen tun, bei dem man nicht denken muss. Ich verrate jetzt was von mir. Ich mache immer, wenn ich nachts nicht schlafen kann, weil mir die Sorgen durch den Kopf gehen, baue immer gern mit Legosteinen.
8: Ach, super.
11: Ja, das habe ich mit meinem Sohn immer gemacht. Der ist jetzt in der Pubertät, findet das jetzt uncool. Der Papa ist hängen geblieben. Nachts baue ich immer gern mit Lego. Wenn mir die Sorgen meiner Patienten vom Tag durch den Kopf gehen, es hilft mir sehr. Dann fließt die Energie so raus. Ich baue da Tumpf vor mich hin, denke nicht. Und kann mich dann eine Dreiviertelstunde später wieder hinlegen.
8: Ich wollte gerade sagen, also wenn Sie das jetzt die ganze Nacht machen, der Wecker klingelt trotzdem um 6 Uhr. Ist so die Zeit, wo man
11: eine halbe Stunde.
8: Halbe Stunde?
11: Ja, aber auf keinen Fall im Bett liegen bleiben und sich zwingen einzuschlafen. Das wird in der Sorgenzeit kaum gelingen.
8: So, Sie haben dazu ein Buch geschrieben, und zwar Gute Nacht, Gehirn, Gedanken, um zur Ruhe zu kommen. Ja. Haben Sie auch signiert. Das heißt, dieses Buch können Sie natürlich gewinnen auf unserer Homepage unter hierundheute.de. Wann haben Sie denn das erste Mal gemerkt, dass Sie so ein 2 bis 4 Uhr nachts Grübler sind und unbedingt da mal raus müssten?
11: Ja, so ein Grübler bin ich gar nicht. Aber es gibt immer wieder, wenn ich den ganzen Tag Psychotherapie hatte, dann lasse ich das auch nicht immer alles in der Klinik. Manchmal versuche ich, in die Natur zu gehen und das wegzulassen. Und wenn mir das nicht gelingt, nehme ich es auch alleine mit nach Hause. Und manchmal zeigt es sich auch nachts. Deswegen weiß ich, wovon ich rede.
8: Sie sind heute Abend noch nach der Sendung in Köln auf der Volksbühne mit Ihrem Programm Zuversicht. Was erwartet da die Zuschauer und Zuschauer?
11: Das ist eine lustige und mutmachende Show darüber, dass die Welt gar nicht ganz so schlecht ist, wie wir sie uns gegenseitig verkaufen. Ich will da Mut machen, innere Stärke wecken und Lust machen auf die Zukunft. Heute in Köln, morgen in Düsseldorf im Kapitoltheater und im Herbst, ich glaube am 20. Oktober in Bonn im Pantheon. Und ja, wird lustig und spannend und ist Neurowissenschaft zum Anfassen.
8: Es gibt, da möchte ich ganz gerne mal kurz so eine Einschätzung von Ihnen. Es gibt ja immer dieses positive Denken. Und für jemand, der Pessimist ist oder der vielleicht jetzt ein ängstlicher Typ ist, wie sehr kann der Zuversicht in sein Leben integrieren, ohne dass er sagt, oh, jetzt kommt er mir wieder mit positiven Denken.
11: Das ist ein großer Unterschied. Vom positiven Denken halte ich gar nichts. Das ist ein totaler Quatsch.
8: Endlich sagt's mal einer.
11: Ja, es ist das Unsinn. Ja? Menschen, die pessimistisch sind, die negativ denken, sind ein Gewinn für unsere Gesellschaft. Denn sie warnen vor Gefahren. Sie können sagen, passt auf, das habt ihr nicht gut durchdacht. Das ist ein Blödsinn. Zuversicht ist was ganz anderes.
8: Ich finde das so super, dass Sie das mal sagen. Ja? Also jemand, der wirklich pessimistisch unterwegs ist, für den ist das immer ein Schlag ins Gesicht.
11: Nein, ist es
8: wenn man
11: nicht.
8: Dann hört,
11: Nein.
8: Ja, du musst ja nur positiv denken, die Welt wird wieder gut.
11: Wir brauchen beide in einer Gesellschaft. Man sagt so schön, der Optimist erfindet das Flugzeug und der Pessimist die Fallschirme. Wir brauchen beides. Der Zuversicht ist was anderes. Zuversicht orientiert sich immer am aktiven Handeln. Es nimmt die Dinge so hin, wie sie sind. Sie sind eben so, die Trennung, die Krebserkrankung, die finanzielle Sorge, das waren die 3 Beispiele von eben. Aber ich weiß trotzdem, was ich jetzt tun kann. Was ist der nächste Schritt? Zuversicht betont nicht das Denken, sondern das Handeln. Und deswegen ist es so wertvoll.
8: Dankeschön, dass Sie das eingeordnet haben. Viel gelernt, hat viel Spaß gemacht.
11: Ich freue mich sehr.
8: Dankeschön, Professor Dr. Volker Busch. Und wie gesagt, das Buch gibt es unter hierundheute.de. Wir gucken mal auf etwas, wo man manchmal Hoffnung und Zuversicht braucht, und zwar den Gartenzaun, die Nachbarschaft. Im besten Fall hat man richtig tolle Nachbarn, auf die man sich verlassen kann. Manchmal klappt es nicht so ganz. Heute ist aber der Tag der Nachbarschaft. Und wir gucken mal ins Land, wie so Ihre Verhältnisse mit den Nachbarn sind. Geli schreibt, wir haben eine super Nachbarschaft. Jeder kümmert sich um den anderen. Wir wohnen auf dem Dorf und ich möchte es nicht anders. Jackpot. Karin schreibt, ich habe alles im Haus. Ersatzfamilie, Plauschnachbarn, Berufstätige, die ich selten sehe und eine Doofe. Wir grüßen trotzdem alle. Welche Erfahrungen haben Sie gemacht? Wir gucken heute noch mal drauf auf das Thema, was für Nachbarn haben Sie? Verraten Sie keine Namen. Aber Sie können uns auch Geschichten erzählen, wo klappt es gut und wo eher weniger. All das am besten auf unserer Facebook-Seite posten von hier und heute. Jetzt gibt es etwas Süßes zu gucken. Kann ich Ihnen versprechen, es geht nicht um Erdbeeren, sondern es geht hier um, oh, da sind sie, um Mini-Shetland-Ponys. Wenn da Nachwuchs kommt von diesen kleinen Mopeds auf vier Beinen, können Sie sich vorstellen, was das für ein Gewusel ist. Und Elke Hass züchtet die seit 20 Jahren. Und immer dann, wenn Nachwuchs ansteht, hat sie richtig was zu tun.
2: Das ist Thorin, ein Shetland-Fohlen, gerade einmal eine knappe Stunde alt, dazu aber später mehr. Shetties sind Elke Hass' große Leidenschaft. Sie züchtet die Mini-Ponys hier auf der Talmühle in Lade, eigentlich durch Zufall.
12: Ja, kommt. Ja, vor 26 Jahren musste ich doch immer hier mit dem Trecker Rasen mähen. Und das war zu lange Zeiten und da habe ich gedacht, na ja, dann kaufst du zwei Pferde. Und dann hat unsere Tochter gesagt, dann lass uns doch mal Mini-Pferde kaufen. Und dann habe ich gesagt, was sind das denn für Tiere? Das meinte sie, das wären Pferde, nur in etwas kleiner.
2: Inzwischen tummeln sich 15 Shetties hier auf ihrem Ponyhof.
12: Sie sind so anhänglich, sehr liebevoll, gehen miteinander. Auch manchmal zoffen sie sich, wie das so ist. Ist wie so ein Kindergarten, kann man sagen, ne? Das ist unsere zukünftige Mutter. Die erwartet jetzt in den nächsten Tagen ihr nächstes Fohlen.
2: Dass die 69-Jährige mit gemischten Gefühlen erwartet, das letzte ist kurz nach der Geburt gestorben.
12: Ja, man ist traurig, ne? Man ist traurig, dass man das nicht retten konnte. Der Tod gehört zum Leben dazu. Das ist so, ne? Noch lila. Gleich im Stall gibt's noch ein Leckerchen, ne? Dann seid ihr wieder zufrieden.
13: Reinkommen! Reinkommen!
2: So sieht es also aus rund um die Talmühle hier in Lade. Jetzt aber zurück zu Thorins Geburt. Die werdende Mama ist soweit, sie legt sich hin. Elke Hass weiß nun ganz genau, was zu tun ist. Ihre Enkelin Isabel hält alles mit der Kamera fest.
14: Oh, ich kriege jetzt runter. Alles klar, mein Schatz, es ist da. Gott sei Dank. Alles da. Alles ist da. Guck mal. Ja, fein. Fein.
4: Ist ein Hengst, oder?
14: Ja.
2: Zwei Tage später.
12: Wir kommen. Erste Mal Ausflug. So. Ja, er ist da. Oder er ist da, alles klar. Oh, genau, fressen. Auch ein bisschen diesmal anstrengend. Es kam mit einem Hufen und da musste ich doch ein bisschen bei helfen. Und auch, und als es kam, hat dann gut geklappt. Ruckzuck war es dann da.
2: Und auch Isabel ist einfach nur happy.
4: Ich habe das ja jetzt schon ein paar Mal miterlebt. Und für mich war es auf jeden Fall wichtig, dass meine Oma stressfrei das alles tut und dass ich ihr bei jedem Schritt helfe.
2: Und Thorin, der dreht vergnügt seine ersten Runden.
8: Süß. Wenn man im Netz unterwegs ist, gibt es komische Werbeversprechen. Ne? So LED-Masken für die Kollagenproduktion, Zahnschienen für weiße Zähne. Wenn man sich mal diese Beauty-Trends anschaut und die Wahrheit dahinter, merkt man, dass die gar nicht so schön ist, die Wahrheit.
15: Jünger, schöner, straffer, dank LED-Beleuchtung. Eindrucksvoll beworben auf Social Media.
16: Das Ding hat 7 verschiedene LED-Farben und alle haben unterschiedliche Wellenlängen.
17: Ich habe ein Paket bekommen. Das hier war da drin, Leute, das ist eine Maske für Skincare.
18: Mit diesen Tricks wirst du morgen noch besser aussehen als heute.
19: LED-Therapie kommt von der NASA und ist klinisch bestätigt.
15: Um von der Weltraumtechnologie zu profitieren, muss man tief in die Tasche greifen. Zwischen 100 und 700 Euro kosten solche Masken. Wir entscheiden uns für eine, die mit 449,99 Euro in der Mitte liegt, bei der aber der Hersteller mit seinen Versprechen ganz weit vorn liegt. Es gibt aber auch noch ein paar Beauty-Gadgets, die deutlich erschwinglicher sind. Blaues Licht für weiße Zähne für 29,99 Euro. Und einen Porenstaubsauger. Ganz ohne Licht, dafür aber mit Vakuum für 25,95 Euro. Zuerst schauen wir uns die Maske genauer an, weil die auf Social Media extrem gehypt wird. Unter anderem von dieser Fachärztin für innere Medizin.
20: Feine Linien und Fältchen werden geglättet. Mit nur 10 Minuten täglich kannst du erste sichtbare Ergebnisse bereits nach wenigen Wochen sehen.
15: Auf der Shopseite des Herstellers heißt es, es gäbe zu ihr eine unabhängige klinische Studie. 35 Teilnehmerinnen sollen die Maske 8 Wochen getestet haben. Danach sahen die Gesichter zu 57% strahlender und jünger aus. Zu 30% wären die Falten der Stirn und zu 26% die der Augenpartie reduziert gewesen. Etwas weiter unten auf der Seite finden wir die Studie und erfahren, ein Institut namens SGS in China hat sie durchgeführt. Der Auftraggeber ist nicht eingetragen und das Institut erklärt über sich selbst:
1: SGS verfügt nicht über die Qualifikation, klinische Prüfungen von Medizinprodukten durchzuführen.
15: Ist das also gar keine unabhängige klinische Studie, wie zum Beispiel Hautärzte sie für ihre Arbeit nutzen würden?
21: Wenn mir diese Studie jemand präsentieren würde, dann würde ich als erstes daran Kritik finden, dass nur 35 Leute teilgenommen haben, dass es keine Kontrollgruppe gab. Dann ist die Zeit, die Beobachtungszeit von 46 Tagen sehr, sehr kurz.
15: Und so safe, wie es hier klingt.
22: Das Ganze funktioniert ohne Schmerzen, Ausfallzeit und Nebenwirkungen.
15: Sind LED-Masken nicht. In den Clips haben die, die die Masken tragen, fast alle ihre Augen offen. Vermitteln den Eindruck, man könne mit dem Ding im Gesicht ohne Risiko lesen, Videos schauen oder arbeiten. Unser Modell hat schwarze Einsätze für die Augen. Einen wirklichen Schutz bieten die allerdings nicht.
21: Man kann sehen, dass hier in der Mitte am Nasensteg ihnen das Licht von der Seite ins Auge leuchtet. Das würde ich nicht als Augenschutz bezeichnen.
15: Der ist allerdings bei Infrarotstrahlung enorm wichtig.
23: Infrarot-A-Strahlung erreicht komplett die Netzhaut. Und wir wissen auch, dass Infrarot-A-Strahlung an der Netzhaut Schäden verursachen kann. Wir bemerken die Schäden erst, wenn wirklich tatsächlich große Netzhautareale geschädigt worden sind. Und unsere Sehfähigkeit ist dann schon beeinträchtigt.
15: Die Insta-Ärztin nutzt die Maske selbst ohne schwarzen Augenschutz. Sie ist ja auch der Ansicht,
22: das Ganze funktioniert ohne Schmerzen, Ausfallzeit und Nebenwirkungen.
15: Laut dieser Internetseite ist sie Chefärztin einer Privatklinik in Berlin. Warum weist sie ihre Follower nicht auf die Gefahren für die Augen hin? Und wie viel ist ihr ihre Reputation als Ärztin wert? Ein Interview will uns die Medizinerin nicht geben. Aber wir dürfen mit ihrer Agentin telefonieren und erfahren, dass die Ärztin für den Verkauf der Masken eine Provision erhält. Wenige Tage später ist das Video bei Insta verschwunden. Darum bitten wir die Ärztekammer um eine Einschätzung. Darf die Ärztin überhaupt Produktwerbung auf ihrem Social-Media-Kanal machen? Nein, sagt die Kammer.
1: Grundsätzlich müssen Ärztinnen und Ärzte unabhängig bleiben und dürfen daher zum Beispiel nicht für gewerbliche Produkte werben. Es gilt für Ärztinnen und Ärzte das Fremdwerbeverbot.
15: Auch den Hersteller fragen wir, warum er trotz Verbot eine Ärztin für die Maske werben lässt. Die Antwort? Ausweichend.
1: Bezüglich Dr. Katharina möchten wir Ihnen versichern, dass unser Unternehmen alle geltenden Gesetze und Vorschriften in den Märkten, in denen wir tätig sind, vollständig einhält.
15: Damit wären wir beim Zahnkitt. Im Kleingedruckten weist der Hersteller darauf hin, dass man nicht in das blaue Licht gucken sollte und verspricht bis zu 12 Stufen hellere Zähne in nur 2 Wochen. Gelingen soll dies, indem man eine Flüssigkeit und ein Gel auf die Zähne aufträgt und dann das Lämpchen in den Mund steckt. Denn die Behandlung mit blauem Licht verhilft zu einem weißeren Lächeln. Das sei sogar klinisch geprüft. Wir fragen den Verkäufer, was genau geprüft wurde. Er gibt zu, dass nicht das Licht, sondern das Bleichmittel die Zähne aufhellen würde. Und schreibt:
1: Das blaue Licht dient lediglich zur Unterstützung, ist jedoch als solches nicht die entscheidende Wirkkomponente für die Aufhellung der Zähne.
15: Außerdem schreibt er:
1: Wir möchten Ihnen mitteilen, dass wir nur noch geringe Restbestände dieses Produkts haben, sodass wir davon ausgehen, dass es in den nächsten Tagen ausverkauft sein wird. Danach wird es keine Vermarktung mehr geben.
15: Und was halten Zahnärzte generell von solchen Zahnkits für zu Hause? Nicht viel, denn
24: grundsätzliche Risiken bei allen Bleichmitteln sind Sensibilitätsstörungen, dass Füllungen und der Zahnschmelz geschädigt werden können, Schleimhäute auch.
15: Bleibt noch der Vakuumsauger. Laut Verkaufsseite im Online-Kaufhaus befreit er die Poren sanft und gründlich. Und im Werbevideo heißt es:
9: Der einzigartige Vakuumhausreiniger, der völlig schmerzfrei Mitesser, Pickel und sogar kleinste Schmutzpartikel entfernt.
15: Ob das klappt, probieren wir aus, unter ärztlicher Aufsicht. Erster Schritt, eine gründliche Reinigung der Haut und Wärme, damit sich die Poren öffnen und der in ihnen befindliche Talg weich wird. Jetzt der Sauger. Was hält der Arzt vom Ergebnis?
0: Auf jeden Fall sieht die Haut gereizt aus. Sie ist rot und irritiert. Und Hautschüppchen sind da immer noch ohne Ende, ganz normal, wie in jeder Haut. Die Poren sind auch immer noch genauso gefüllt und da hat sich nichts geändert.
15: Dafür tut der rechte Nasenflügel noch am nächsten Tag weh. Im Video hieß es doch, die Prozedur sei völlig schmerzfrei. Auf der Verpackung steht kein Hersteller, nur ein Importeur, der den Sauger in Deutschland verkauft. Dort fragen wir nach, ob das Verletzungsrisiko bekannt ist. Er antwortet:
1: Im Rahmen unserer internen Qualitätsprüfungen konnten wir die von Ihnen geschilderten Effekte nicht reproduzieren. Vorsorglich haben wir das Produkt aus dem Verkauf genommen.
15: Tatsächlich ist der Sauger aktuell online nicht mehr verfügbar. Unser Fazit: Beauty-Gadgets versprechen viel, aber einer unabhängigen Überprüfung halten die Versprechen oft nicht stand.
8: 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Und jetzt gibt es den Blick ins Land. Hier ist 5 nach 5. Hier ist mein lokales Kompetenzzentrum wieder eröffnet worden. Schön, euch zu sehen, ihr drei. Jennifer, Desiree und Christina. Hallöchen.
3: Hallo.
5: Hallo zusammen.
8: Ich habe gerade überlegt, haben die uns jetzt hier gerade in ein Erdbeerfeld gesetzt? Das ist die Klatschmohnwiese. Klatschmohn passt ganz gut. Dann gucken wir mal, was im Land getratscht und geklatscht wird und welche Nachrichten es gibt. Jennifer, was gibt es denn bei euch im Rheinland?
5: Ja, wir gucken heute auf eine Verkehrskontrolle, die gestern Abend in Wuppertal stattgefunden hat und die uns wirklich stutzig macht. Also das war eine groß angelegte Kontrolle, da waren Richter mit dabei und Ärzte. 3 Stunden wurde eine Straße im Wuppertaler Osten komplett gesperrt. 400 Fahrzeuge wurden kontrolliert, egal was da durchkam, Transporter, Autos, Roller, auch E-Scooter. Und jeder Zehnte hätte eigentlich gar nicht am Steuer sitzen dürfen. Also alleine 28 hatten laut Blutprobe zu viel Drogen genommen. 2 hatten ordentlich getrunken. 7 hatten gar keinen Führerschein. Dann gab es einen, der hatte eine Verfolgungsjagd gestartet. Der war nämlich mit einem falschen Kennzeichen ohne Führerschein auf einem Roller, hat versucht zu entkommen, ist dann bei der Verfolgungsjagd so doll gestürzt, dass er ins Krankenhaus musste. Dann gab es einen, der einen Haftbefehl hatte, der gegen ihn ausstand und der dann gestern umgesetzt werden konnte. Und einer hatte den Führerschein einfach selbst gebastelt und der wurde dann als ungültig konfisziert gestern. Also wir sind da echt so ein bisschen fassungslos und gucken da gleich mal genauer drauf um 7:30.
8: Ich gucke mindestens genauso fassungslos. Wenn man seinen Führerschein bei ChatGPT kreieren lässt, um auf die Straßen zu kommen, dann haben wir ein neues Limit erreicht. Schräge Nummer, aber schräge Bilanz. Jetzt gucken wir mal Richtung Essen. Desiree, was gibt es denn bei dir an diesem hitzigen Tag?
6: Ja, hier im Ruhrgebiet sorgen Klimaaktivisten den ganzen Tag schon für Aufsehen und Aufregung. Sie haben ein Klimacamp in Hamm errichtet, schon vor Tagen. Und dort haben sie gestern schon angekündigt, dass sie Blockaden und Aktionen durchführen werden. Ja, und heute Morgen ging es dann los. Aktivisten sind in Richtung Mülheim gezogen, haben dort das Werk eines Panzerbauers und eines Pipeline-Herstellers blockiert. Einige mussten sogar von der Polizei weggetragen werden. Dann ging es nach Gelsenkirchen zu einem Kraftwerksgelände. Auch dort haben sie sich Zutritt verschafft. Laut Polizei lief alles friedlich. Ja, trotzdem sind das Aktionen ungehörigen Gehorsams? Nee, keine Ahnung, das habe ich schon wieder vergessen.
8: Das ist unerhörtes Gehorsam.
6: Wisst ihr, wie heißt es?
8: Roland, sag mal was, du kennst das doch.
6: Sag mal was. Okay.
8: Ungehorsam, Wahnsinn.
6: Ihr wisst, was ich meine. Ja. Zivilen Ungehorsam, so heißt es.
8: Zack.
6: Kleine Blockade.
8: Desiree, dafür kriegst du eine Tasse.
6: Wie auch immer, Sie haben... Danke. Also Sie haben auf jeden Fall mehr Aktionen zivilen Ungehorsams angekündigt, denn Ihre Proteste richten sich gegen Unternehmen, die auf Gas setzen. Und da helfen nur solche Aktionen, wie auch immer sie heißen.
8: Also eine Menge Terz im Land, im Ruhrgebiet. Jetzt gibt es Terzi mit Sterzi. Mal gucken, was es in Westfalen gibt. Christina, bitteschön.
7: Ja, ein Thema bei uns in Westfalen ist heute Paderborns rollende Bibliothek, denn die feiert Geburtstag. Vor 55 Jahren ging der Bücherbus im Kreis Paderborn erstmals auf Tour. Ja, Bücher und Medien in die Dörfer zu bringen, das war ursprünglich die Idee. Und die war von Anfang an total erfolgreich. Selbst heute noch wird der weiß-blaue Bus auf seinen Touren oft sehnsüchtig erwartet. Die Kreisfahrbücherei Paderborn, so heißt der Bücherbus offiziell, fährt insgesamt 76 Haltestellen in 45 Ortschaften des Kreises Paderborn an, um die 100 Kilometer jeden Tag. Und das Angebot ist weiterhin hochaktuell, crossmedial und wahrscheinlich auch deshalb so beliebt. Man hört diesen Bus übrigens schon von Weitem, denn ähnlich wie so ein Eiswagen, der spielt ja auch immer irgendwie eine besondere Melodie oder läutet irgendeine Glocke. So ist das auch bei diesem Bücherbus. Und dann wissen Kinder und Erwachsene schon direkt, dass er da ist. Und dann geht es ans Stöbern und Ausleihen und Austauschen. Und für viele ist das wie so eine kleine Familie. Die Busfahrerin erzählt, dass sie manche sogar schon hat aufwachsen sehen, zusammen mit dem Bus. Also es ist wirklich da eine Institution im Kreis Paderborn, die alle lieb haben.
8: Oh Mensch, das ist so ein schönes Thema. Ich dachte, jetzt kommt hier nach die Sigrad Terz mit Sterz, aber gar nichts. Also, ihr Lieben, ich wünsche euch um 18.09 Uhr und um 19.30 Uhr eine richtig schöne Sendung. Das waren nur drei Themen von ganz vielen. Ihr habt natürlich noch mehr. Desiree weiß bis dahin, was ungehorsam ist.
6: Ziviler Ungehorsam.
8: Oh ja, oh ja. Ihr Lieben, ich wünsche euch ein tolles Wochenende.
6: Zeige ich dir gleich.
10: Danke dir auch.
8: Schluss jetzt. So, ihr Lieben, schöne Sendung nach.
6: Ich gehe jetzt.
8: Danke, tschüss. Ich gehe jetzt. Ich bleibe noch. Und ich würde mich freuen, wenn Sie auch noch bleiben, denn viele von Ihnen haben ja sicherlich Fahrräder zu Hause. Bevor Sie mir jetzt wegradeln, Achtung, denn wir haben in den letzten Jahren einen großen Zuwachs an Fahrrädern bekommen. Sie wissen ja, spätestens in der Corona-Zeit war man dankbar, wenn man ein Zweirad hatte und konnte mal wieder ein bisschen raus. Aber wer ein Zweirad hat, muss auch dafür sorgen, dass es in Stand bleibt. Das heißt, Putzen ist ein richtig gutes und wichtiges Thema. Für den Pingel ist es ein Muss, für alle anderen ist es eher so eine Sache, oh, lästiges Übel eher. Aber worauf Sie achten sollten, warum es wichtig ist, das zeigen wir Ihnen jetzt.
11: Bei den einen strahlt und blitzt es. Bei anderen ist der Dreck längst hart verkrustet.
13: Also mein Fahrrad ist nicht geputzt, das kann man sehen und da lege ich auch keinen Wert drauf. Nee.
14: Ja, es ist auch wie bei Körperpflege. Also ich halte sehr viel Wert drauf, sage ich ganz ehrlich. Also ich möchte das gerne schon haben.
11: Wann es wieder Zeit oder höchste Zeit ist, den Lappen zu schwingen, eine ganz individuelle Entscheidung.
25: Wenn ich im Nassen gefahren bin durch Schlamm und Dreck.
26: Also ich putze, wenn es sehr staubig und schmutzig ist, aber regelmäßig nicht.
27: Spätestens, wenn es Geräusche macht, wenn die Kette anfängt zu knirschen oder wenn man es nicht mehr angucken kann, dann ist auch doof.
11: Wir wollen wissen, wenn schon putzen, wie dann richtig? Und fragen Max Milz. Er hat sich mit einer Fahrradwerkstatt selbstständig gemacht, fährt und schraubt seit vielen Jahren schon und ja, er putzt auch.
28: Du hast wirklich Leute, die kommen rein mit einem wunderschön geputzten Fahrrad. Das ist alles super, daran zu arbeiten. Oder du hast halt wirklich Leute, die sagen, kannst du eine Tüte für mich übernehmen?
11: Klar kann er. Und wie? Das zeigt er uns. Max ist Putzpurist. Kein Gedöns, nur einfacher Fahrradreiniger. Ab 8 Euro für einen halben Liter. Aber selbst der ist nicht zwingend.
28: Wenn man keinen Fahrradreiniger hat, dann tut es aber auch wirklich ganz normal Spüli. Einfach einen Eimer nehmen, Spüli dazu. Das ist für die Fahrradreinigung vollkommen ausreichend.
11: Ansonsten natürlich Wasser. Und dann einmal alles richtig nass machen. Loser Schmutz und Staub sind so schon mal weg. Auch an die Stellen denken, die man nicht so einfach erreicht.
28: Das kann man auch wunderbar mit dem Gartenschlauch machen. Das ist gar kein Problem.
11: Aber bitte kein Hochdruck.
28: Auf jeden Fall bitte auf einen Hochdruckreiniger verzichten, egal ob an der Tankstelle oder im Garten. Der Hochdruckreiniger spült das Fett aus den einzelnen Lagern, die überall am Fahrrad verbaut sind. Und dann schadet man dem Fahrrad eher, als dass man ihm was Gutes tut.
11: Dann Reiniger drauf.
28: Fangen mit dem Rahmen an, sprühen alles wirklich einmal mit dem Reiniger ein. Da auch bitte nichts aussparen, alles einmal einsprühen, Kassette, Kette, Schaltwerk, Kettenblätter.
11: Jetzt richtig einarbeiten. Max liebstes Putztool, eine Gemüsebürste, reicht völlig und funktioniert.
28: Solange man nicht irgendwas verbiegt oder verschiebt, kann man mit einer Bürste, mit einem Schwamm, mit einem Lappen über all diese Bauteile drüber gehen. einfach nicht mit viel Kraft irgendwas gezwungenermaßen in irgendeine Richtung drücken. Aber ich kann hier über die Kette, ich kann hier über die Kassette einfach drüber bürsten. Kann man gerne auch hier so ein bisschen am Schaltwerk die Schaltröllchen auch einmal anbürsten. Da sammelt sich auch ganz gerne Dreck.
2: Genauso gerne sammelt sich Rost. Auf den Scheibenbremsen zum Beispiel, aber keine Panik.
28: Bremsscheiben sind sehr beliebte Stellen dafür, dass sie einfach ein bisschen rostig werden. Das ist ganz normaler Gebrauch, Flugrost. Da können wir einfach den Reiniger oder auch tatsächlich einfach ein bisschen Wasser und Spüli nehmen und die raue Seite vom Küchenschwamm benutzen und diesen Flugrost tatsächlich einfach ein bisschen wegkratzen. Ja, das reicht in der Regel schon. Man macht nichts kaputt.
2: Beim Reinigen der Bremsen nur wichtig, nichts Ölhaltiges verwenden. Sonst packen die Bremsen nicht mehr. Letzter Reinigungsschritt, die Kette. Mit Kettenreiniger oder Waschbenzin und irgendeinem Lappen.
28: Also Kette, da kommt eigentlich der meiste Dreck am Fahrrad her. Gerne sauber machen, gerne mit einem Multifunktionsöl oder mit Bremsenreiniger. Hauptsache, wir kriegen das alte Fett weg. Ich klemme die Kette mit einem Tuch ein, lasse die Kette durch das Tuch laufen. Und dann sieht man einfach sehr, sehr schnell, wie viel Dreck man einfach auf der Kette hat.
2: Max, wie gesagt, ist Putzpurist. Alte Tücher, einfachen Reiniger, Waschbenzin und Gemüse oder Schuhbürste. Es gibt aber auch solche Bike-Reinigungssets. Wie schon mal bei Aldi. 14,99 Euro. Max wirft mal einen Blick drauf.
28: Ja, Bürste, super. Putzeimer hat jeder zu Hause. Mikrofasertuch werden die meisten auch zu Hause haben. Das muss ich mir nicht extra kaufen.
2: Dafür gibt es so einen Putzhandschuh. Max probiert ihn aus. Der Profi aber muss schmunzeln.
28: Geht auch.
2: Aber?
28: Das ist Shishi. Das ist wirklich nicht nötig. Das braucht kein Mensch. Das macht jeder Lappen genauso gut.
2: Zurück zum Rad. Nach dem Reinigen ist vor dem Pflegen. Die saubere Kette muss geölt werden.
28: Wir wollen alle beweglichen Teile am Fahrrad, die metallisch sind, die wollen wir wieder schmieren, damit einfach die Schaltung sauber funktioniert, damit die Kette sauber läuft, damit sich das Ganze nicht so rau anfühlt.
2: Wie oft man reinigen oder pflegen sollte, hängt natürlich ab vom Gebrauch, sagt Max. Er reinigt seine Räder regelmäßig, nicht aber, weil er ein Pingel ist.
28: Desto mehr Dreck auf dem Fahrrad ist, desto stärker ist der Verschleiß. Und es geht nicht darum, dass das für die Sonntagsfahrt schön aussieht, sondern man hat einfach wirklich an dem Fahrrad länger Spaß, wenn es gut funktioniert und wenn es entsprechend sauber ist.
2: Der Profirad zum Rad putzen kann man auch mit einfachen Mitteln. Wenn ein Putzset aber Motivation zum Fahrrad sauber machen ist, auch gut.
8: 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Wir können uns das Fahrrad mal so ein bisschen als Inspiration nehmen, um ins Wochenende zu radeln. Denn wenn das Wetter stimmt, braucht man nur noch ein tolles Ziel. Und vielleicht erreicht man das ein oder andere ganz gut von Ihnen aus. Wir gucken heute auf ganz besondere Ortskerne, historische Ortskerne bei uns im Westen, wo sich ein Ausflug hin definitiv lohnen könnte.
4: Wunderschön, idyllisch gelegen, romantisch. Monschau in der Eifel. Fachwerk, enge Gassen, Kopfsteinpflaster, das perfekte Postkartenmotiv. Doch selten ist es hier so schön ruhig und entspannt. Historische Altstädte wie Monschau sind echte Publikumsmagneten und dementsprechend gerade in den Sommermonaten überlaufen. Es geht aber auch deutlich entspannter abseits der Touristenströme, denn Nordrhein-Westfalen hat viele, noch nicht so bekannte historische Städtchen, die eine Reise wert sind. Wir stellen Orte mit liebevoll restaurierten Häusern und verwinkelten Gassen vor und geben jede Menge Tipps für einen Wochenendtrip in die historischen Ortskerne hier bei uns im Westen.
8: Ja, und wenn es bei uns um Reisetipps gibt, Ausflugstipps geht, dann ist eine Frau ganz weit vorne mit dabei, unsere Reisejournalistin Antje Zimmermann. Antje, schön, dass du zu uns gereist bist im Studio.
12: Ja, immer wieder gerne.
8: Sag mal, wir gucken heute auf nicht so überlaufene historische Städtchen im Westen. Was ist unser erstes Thema? Wo geht es als erstes jetzt als Reise hin?
12: Also ich möchte erst mal sagen, dass es davon sehr viel mehr gibt, als Mann, Frau gemeinhin denkt. Weil das ist ja schon ein Reflex in Nordrhein-Westfalen. Schönes historisches Städtchen, Monschau. Ja? Und wenn es nicht Monschau ist, dann ist es Zons oder so. Oder vielleicht noch Hattingen. Aber tatsächlich haben wir einen Zusammenschluss von historischen Stadt- und Ortskernen, zu denen 59 in Nordrhein-Westfalen gehören. Und diese Zahl zeigt ja schon, wie vieles Schönes, Besuchens und Erlebenswertes in Nordrhein-Westfalen gibt. Wir hatten schon mal über Stolberg, das Mittelalter-Kleinod, gesprochen. Oder Lemgo, die wunderschöne Stadt der Weserrenaissance. Also es gibt so vieles. Und heute möchte ich den Blick unserer Zuschauer mal Richtung Bergisches Land lenken, wo es zwei Kleinode gibt, die geschichtlich, die architektonisch, kulinarisch, künstlerisch, also ich könnte jetzt, du merkst, schon losschwärmen. Und das sind wirklich Orte, die ich für einen Besuch mal empfehlen würde.
8: Mit welchem fangen wir denn an?
12: Fangen wir mit Solingen-Gräfrath an. Also es geht um den historischen Ortskern von Gräfrath, der tatsächlich mittelalterlich anmutet mit seinen bergischen Häuschen, die ja, wie du weißt, typisch mit Fachwerk, mit Schiefer sind, mit den grünen Fensterläden und den weißen Sprossenfenstern. Und da stehen ungefähr 120 unter Denkmalschutz in diesem historischen Ortskern. Kleine Gassen führen da durch. Tische und Stühle stehen draußen, wo man sich hinsetzen kann. Und es ist eine ganz wunderbare, ja wirklich fast mittelalterliche Atmosphäre da.
8: Ich finde, das hört sich sehr beruhigend an, wenn du das so erzählst. Wenn ich mir vorstelle, man schlendert da so durch die Gassen, sieht so ein paar Bänke, die einladen zum vielleicht Verweilen. Oder man sieht diese alten Häuser. Ich finde, die strahlen ja auch immer was Warmes aus, was Schönes. Heute hat man ganz oft diese kubischen Bauten oder irgendwelche. In Köln gibt es so viele Häuser, die haben so Fliesen davor. Da denkt man, man ist im Freibad. Ja, das ist da dann natürlich ganz anders. Also diese Atmosphäre ist besonders. Gibt es denn fernab davon noch etwas zu entdecken, dass man sich nicht nur Häuser anguckt?
12: Absolut. Und du hast es ganz genau beschrieben. Also diese Atmosphäre in Gräfrath hat tatsächlich so was ganz Heimeliges. Sie nennen es sogar ihr Wohnzimmer. Also es ist auch ganz klein, muss man sich vorstellen. Und das Schöne ist, dass es eine katholische Kirche auf dem Berg gibt. Dann gibt es eine Treppe, die nach unten runterführt zu dem Marktplatz. Das ist deine Behauptung. Ich würde eher sagen in den Himmel, weil dieser Platz, der Marktplatz, ist tatsächlich himmlisch. Mit den kleinen Restaurants darum, mit dem Springbrunnen, der
8: existiert.
12: Das
8: sehen wir gerade. Das ist aber hübsch.
12: Jetzt haben wir genau die Bilder, sehen wir. Und also Sven, du wirst mir zupflichten, das ist viel mehr Himmel als Hölle.
8: Ja, das stimmt. Ne? Aber wenn du sagst, von der Kirche geht es mit einer Leiter tief runter, dann hast du erstmal eine andere Assoziation.
12: Treppe, hatte ich gesagt, nicht der Abstieg in die Hölle. Also wirklich traumhaft schön, wie ich finde. Und das ist tatsächlich so, dass es in Gräfrath ganz viele ganz aktive Menschen gibt, die die Schönheit ihre Heimat erhalten. Also die sind künstlerisch aktiv. Du wirst da ganz viele Galerien finden. Du wirst da ganz viele Concept Stores finden, die Sachen kombinieren, Blumenläden noch mit Geschenken, Accessoires und so. Also du floatest geradezu durch dieses Örtchen durch. Und ja, das macht viel von dem Gefühl aus.
8: Heißt das, es gibt im Prinzip funktionierenden Einzelhandel, wo man mal ein bisschen shoppen gehen kann? Weil das hast du ja teilweise in den großen Städten schon gar nicht mehr. Da ist ein riesen Geschäfte sterben in den Städten.
12: Genau.
8: Gibt es da sowas, wo man bummeln kann?
12: Und vor allem individuelle, inhabergeführte Geschäfte gibt es da noch. Das ist mich ja auch der Unterschied zu den Metropolen, also wo sich eine Kette, eine langweilige, austauschbare Kette an die andere hängt. Mhm. Ja? Und das ist wirklich so, was halt in Gräfrath so schön ist. Neben der Architektur, der Geschichte, diesem Gefühl, ja, ich bin echt im Bergischen, weil so viel Schiefer, so viel Fachwerk, so viel Sprossenfenster und so viele grüne Fensterläden gibt es nirgendwo sonst auf der Welt, nur im Bergischen Land, würde ich sagen. Ne? Guck mal, und so schön sieht es aus. Du kannst natürlich auch wunderbar einkehren und dann das Erlebnis damit abrunden. Und eines der Highlights ist tatsächlich so, dass du auch da noch die Hochkultur erleben kannst.
8: Naja, oder man geht ins Museum. Das wird es ja sicherlich eins geben. Ich weiß es zumindest. Es gibt dort das Deutsche Klingenmuseum. Da können wir uns gerne mal ein bisschen angucken, wie das aussieht. Klingenmuseum hört sich jetzt erstmal nicht so spannend an. Täusche ich mich?
12: Du täuschst dich auf jeden Fall. Wir sehen ja schon so ein paar Bilder von drinnen. Aber ich hoffe, dass wir gleich auch noch ein paar Fotos sehen, die ich von außen gemacht habe, weil das Deutsche Klingenmuseum, das auch einmalig ist, ist in einem früheren Kloster der Augustinerinnen untergebracht, was natürlich auch schon ganz stark zu der Atmosphäre halt beiträgt. Und es ist ein Mitmachmuseum. Ja, du kannst da fechten lernen, ne? Und dich auch sonst irgendwo kreativ einbringen. Es gibt eine Schmiede und dergleichen mehr. Und das mag ich immer, wenn Museen nicht so didaktisch, belehrend einherkommen. Und eben haben wir schon den Spruch gesehen, der wirklich auch schon im Mittelalter ein Qualitätszeichen war. Me fecit Solingen. Mein Latein ist sicherlich scheußlich ausgesprochen, aber es heißt einfach, ich wurde in Solingen hergestellt. Und das war im Mittelalter wie heute ein Qualitätsmerkmal. Ne?
8: Du kannst wenigstens Latein sprechen, ich ganz gar nicht. es gibt noch einen weiteren Tipp, den habe ich mir aufgeschrieben. Vom 1.6. bis zum 6.9. findet der Lenneper Sommer statt.
12: Was der, ist in Lennep. Wir sind ja noch in Gräfrath. So. In Gräfrath wird geheiratet. Das ist das besondere Highlight, was in Gräfrath stattfinden wird. In der evangelischen Kirche wird am 11. Juli ein Segen an alle Paare, die das möchten. Man kann sich vorher anmelden, man kann aber auch spontan vorbeikommen und bekommt dann Segen. Ob man jetzt ein klassisches Paar ist oder ein queeres Paar ist. Also jeder, der sich danach fühlt, an diesem schönen Ort noch den Segen Gottes zu erhalten, kann den am 11. Juli in Gräfrath bekommen. Und vielleicht haben wir noch ein Foto von dem Klingenmuseum da, weil ich dafür wirklich noch gerne eine Lanze brechen möchte, wie wunderschön die Statuen da sind. Ja, genau. Das ist die Statue im Volksmund Edward mit den Scherenhänden genannt. Tatsächlich heißt sie der Schritt. Ja, aber das ist so typisch. Ganz originelle Skulpturen findest du überall rund um das Museum.
8: So, ich bin in meinem Kettchen gerade durcheinander gekommen mit den Terminen. Du hast natürlich völlig recht. Wir gucken zum zweiten Tipp, nämlich nach Remscheid-Lennep. Aber da gibt es eben diesen besagten Tipp vom 1.6. bis 6.9.
12: Genau.
8: Gibt es den Lenneper Sommer. Was soll das sein?
12: Das ist einfach eine Ansammlung von schönen Festivitäten, von Konzerten, von Partys, von Vorträgen und so. Also ganz viel wird halt in dieser ebenfalls sehr schönen historischen Altstadt den Menschen dann angeboten. Natürlich ist das auch noch ein Anreiz, das nochmal Lennep halt zu besuchen. Und da würde ich wirklich sagen, du siehst jetzt so ein bisschen die Bilder vom alten Markt in Lennep, natürlich auch ganz viel die von mir bereits mehrfach angesprochene bergische Architektur, in der man schwelgen kann. Und tatsächlich ist Lennep deutlich größer als Gräfrath, das wirklich nur so ein Wohnzimmer ist. Hier kannst du durch ganz viele mittelalterlich anmutende Gassen schlendern und entdeckst wirklich ein Fotomotiv nach dem anderen.
8: Okay, cool. Also wir machen einen kleinen Spagat von der Klinge rüber zum Tuch. Das Tuch spielt eine ganz große Rolle im Ortskern in Remscheid-Lennep. Warum?
12: Tatsächlich, du bringst es da auf den Punkt. Solingen ist der Inbegriff weltweit für Klingen. Und Remscheid ist spannenderweise auch wirklich weltweit bekannt für die hohe Tuchmacherkunst. Und das geht tatsächlich da auf die Weberschlacht in Köln zurück. Also ich habe da auch wieder ein bisschen was für meine Bildung auf meinen Reisen getan. Die haben sich hier in Köln ganz ordentlich die Köpfe eingeschlagen. Das war wirklich dramatisch. Und die Weber mussten am Ende, weil sie verloren haben, also die Tuchmachergilde, fliehen. Und dann sind ganz viele von denen halt nach Lennep gegangen und haben da geholfen, das Handwerk aufzubauen und so erfolgreich, dass wirklich Lennep halt als die Tuchmacherstadt bekannt wurde.
8: Ist das denn auch heute noch so oder gibt es im Prinzip nur Museen und alte Werkstätten, wo man mal reingucken kann? Weil in Zeiten der Globalisierung kriegst du ein Tuch ja hinterhergeworfen, was aus Fernost kommt.
12: Ne? Absolut, natürlich von der Qualität her nicht vergleichbar. Klar bespielen die das Thema mit einer Themenroute, die durch die Stadt führt, mit einem Museum auch. Aber natürlich gibt es auch noch sehr hochwertiges Tuch, das in Remscheid dann hergestellt wird. Also es ist beides. Es ist eine große Vergangenheit, auf die man auch sehr stolz ist, aber es ist auch durchaus noch eine Gegenwart. Und das finde ich immer schön.
8: Antje, wenn ich dir jetzt ganz tief in die Augen gucke, habe ich nicht das Gefühl, dass das mein Röntgenblick ist. Aber um Röntgen geht es da auch. Genau. Denn es gibt das Röntgenmuseum. Da frage ich mich ja, was will man denn da den ganzen Tag durchleuchten? Du kannst uns mal ganz kurz sagen, was man da erleben kann.
12: Und das Röntgenmuseum ist tatsächlich genauso spannend und ungewöhnlich wie das Klingenmuseum in Solingen-Gräfrath. Tatsächlich ist der Herr Röntgen 1845 in Lennep geboren, hat nur 3 Jahre da gelebt, aber der berühmte Sohn der Stadt wird natürlich abgefeiert und mit diesem Museum auf eine sehr originelle Art und Weise, weil du kannst dazu durch Leuchtungsstationen gehen und erleben halt, wie der Körper und nicht nur der menschliche Körper, sondern auch andere Gegenstände auf einmal sich erschließen, ja, auf einmal klar vor dir liegen, ohne Haut. Ohne alles.
8: Also wenn Sie spätestens da nicht ganz so verstrahlt rauskommen sollten, haben wir noch einen weiteren Tipp. Du hast mir nämlich vor der Sendung gesagt, es gibt dort einen Skulpturenpfad, eine Skulpturroute. Was soll das sein?
12: Ja, super, dass du das ansprichst, weil das war mein absolut liebstes Fotomotiv in Lennep. Ich hoffe, wir haben es auch da. Tony Craig, das ist ja dieser berühmte Bildhauer, der Besitzer vom Waldfrieden in Wuppertal. Und der hat hier den örtlichen Pilgerfreunden in Lennep diese Statue, die da im Hintergrund glitzert, der Pfad, ja, gestiftet. Und ja, die kannst du unter anderem halt sehen, hier nochmal ein anderer Winkel. Und das Schöne ist, dass du die halt hier da in Lennep kostenlos erleben kannst. Der Eintritt in den Waldfrieden kostet 15 Euro pro Person. Und da sagen viele Menschen zu Recht, das ist verdammt teuer. Und in Lennep erlebst du halt diese wunderschönen Skulpturen beim Vorbeigehen kostenlos. Und das finde ich auch wieder sehr spannend, weil Lennep ist auch Pilgerstadt. Und da, den Pilgerfreunden, hat dieser Tony Craig, dieser Bildhauer, diese Skulptur gewidmet. Er war selber auf dem Jakobsweg. Und diese Schwingungen sollen den Pfad symbolisieren, den Jakobspfad.
8: Und damit Sie am Wochenende nicht auf dem Holzweg unterwegs sind, haben wir Ihnen heute mal zwei Tipps genannt, wo es tolle historische Ortskerne bei uns im Westen gibt. Nachzulesen gibt es das auch auf unserer Homepage unter hierundheute.de.
12: Wie immer.
8: Die. Okay. Also sind herzlich eingeladen, sich da nochmal die Tipps zu holen. Auf unserer Homepage gibt es für einen tollen Wochenendausflug dann nochmal die Tipps von Antje Zimmermann zusammengefasst. Danke, liebe Antje, für den Besuch. Gerne. Und gute Reise bis zum nächsten Ziel. Ich finde, da kann man schon mal gut mit arbeiten. Und jetzt gibt es noch mehr Gutes, nämlich kurz und gut.
4: Über diese Ausstellung spricht ganz Deutschland und sie knackt einen Rekord nach dem anderen. Die Rede ist von der japanischen Künstlerin Yayoi Kusama, deren Werke seit März im Kölner Ludwig-Museum zu sehen sind. Jetzt wurde bereits der 250.000. Besucher gezählt. Damit gehört die Ausstellung zu den erfolgreichsten aller Zeiten. Und sie läuft noch über zwei Monate. Yayoi Kusama ist für ihre farbigen Polkadots berühmt. Auch das nächste Projekt sorgt für Begeisterung. An dieser Langenfelder Don Bosco Grundschule steht gewaltfreies Lernen auf dem Stundenplan. Trainer Lukas sorgt dafür, dass statt Prügeln, Mobben und Beleidigen Vertragen und Miteinander im Vordergrund stehen.
16: Keiner sagt nein, wenn jemand gefragt wird, ob wir was spielen wollen. Warum nicht? Wenn ich euch frage, kann ich was mit euch spielen und ihr sagt mir, nö, kein Bock. Was ist das für ein Gefühl für mich? Bitte.
17: Schlecht.
4: Sich schlecht fühlen, das will hier keiner. Denn alle wissen, Zusammenhalt ist wichtig.
17: Dass man Freunde hat und nicht immer alleine ist.
18: Einfach vertragen und aufhören, Stopp sagen.
4: Stopp sagen zur Gewalt an der Don Bosco Grundschule in Langenfeld will man damit weit kommen.
19: Glaub mir, die Liebe gewinnt.
4: Auch die Kölner Band Brinks ist schon weit gekommen. Sie hat nämlich jetzt ihre eigene Sonderbriefmarke. Sie ist ihrem Song Liebe gewinnt gewidmet. Die Brinks setzen sich bereits seit vielen Jahren für ein gesellschaftliches Miteinander ein. Die Sonderbriefmarke ist auch für sie ein Karrierehöhepunkt.
20: Also ich finde das super. Und das ist eine ganz andere Ehrung wie eine goldene Platte oder sowas. Das hat schon eine andere Bedeutung, finde ich.
4: Brinks und Briefmarke, das passt einfach. Denn der Großvater der beiden Brüder war selber Postler.
20: Und er war auch leidenschaftlicher Sammler. Und ich glaube, dem würden heute die Tränen kommen, wenn er sehen würde, dass seine Enkel eine Briefmarke haben.
4: Liebe gewinnt, für die Band ein Lebensmotto. Es gemütlich anzugehen ist auch das Lebensmotto dieser beiden Faultiere im Aachener Tierpark. Seit kurzem gibt es hier wieder ein Weibchen im Gehege. Sie heißt Nomi und soll für etwas Stimmung sorgen. Denn das Faultiermännchen Fips war seit über einem Jahr allein und was das Zwischenmenschliche angeht, etwas eingerostet. Jetzt erhofft sich der Tierpark, dass die beiden vielleicht für Nachwuchs sorgen. Ein Speeddating wird es aber eher nicht werden.
8: Bei uns gibt es jetzt aber gleich ein Speeddating zwischen zwei Kandidatinnen, denn wir spielen Tasse oder Tasche, unser Quiz mit Fragen rund um Nordrhein-Westfalen. Und es geht keiner leer aus, kann ich jetzt schon versprechen. Nur wer was bekommt, das gilt es zu erspielen. Und ich freue mich auf meine Kandidaten heute. Und meine erste Kandidatin ist Marianne Fasula aus Köln. Herzlich willkommen, Marianne.
21: Hallo.
8: Mensch, freue mich, dass Sie dabei sind. Das Wochenende steht an und das Wetter ist ein bisschen gemischt, aber alles ist noch drin. Was ist für Sie Option? Grillen, schwimmen, ausruhen oder noch was anderes?
21: Ich würde sagen, dieses Wochenende ist für mich ausruhen besser.
8: Finde ich auch gar nicht verkehrt. Ich finde allein bei den ersten warmen Temperaturen, die wir jetzt hatten, die machen schon irgendwie platt, oder? Da muss man auch gar nicht viel gemacht haben.
21: Ja, das stimmt, das stimmt. Obwohl ich gerne schwimmen gehe, aber dieses Wochenende nicht.
8: Das heißt, wie oft gehen Sie gerne schwimmen? In Köln auch?
21: Ja,
8: oder?
21: In Köln, in Bergisch Gladbach, haben wir ein wunderschönes Schwimmbad, ein schönes, langes Schwimmen, also ein 50-Meter-Becken. Und ich liebe es, da zu schwimmen. Das ist in Bergisch Gladbach, mitten im Wald, in einer Lichtung.
8: Oh, das hört sich aber toll an. Kenne ich ehrlich gesagt nicht. Aber geben Sie mal gerade so einen kleinen Zwischenstand. Ist es momentan schon sehr voll da gewesen oder ist jetzt gerade am Anfang der Saison noch ein bisschen Ruhe gewesen?
21: Also das Freibad hat dort noch nicht geöffnet. Mhm. Ich denke mal so Mitte Juni. Aber das Außenbecken, das große für Sportschwimmer oder für jeden, das hat immer länger geöffnet und früher geöffnet.
8: Okay, Mariana, dann schauen wir jetzt mal, wie gut Sie sich mit unseren Fragen auseinandersetzen. Zwei Umschläge habe ich für Sie als Angebot, einen grünen und einen gelben. Welchen hätten Sie denn gern?
21: Ich nehme den gelben.
8: Sehr gerne. Eine Minute Zeit, die gönnen wir Ihnen, und zwar komplett. Da wollen wir mal gucken, wie gut Sie durchkommen durch die Fragen. Wenn Sie soweit sind, sagen Sie einfach los und dann folge ich.
21: Okay, los.
8: Los geht's. Am Niederrhein liegt die Stadt Kempen oder Kamen?
21: Kempen.
8: Richtig. Der NRW-Finanzminister heißt mit Nachnamen Obtenhövel oder Obtendrenk?
21: Obtenhövel.
8: Leider nein. Befindet sich in Detmold eines der größten deutschen Freibäder- oder Freilichtmuseen?
21: Freilichtmuseen.
8: Richtig. Am Wochenende feiert der Aquazoo in Düsseldorf Geburtstag. Den 100. oder den 150.?
21: Den 100.
8: 150. Eine interaktive Ausstellung im Galileo-Park in Lennestadt heißt Faszination Fliegen oder Genuss Gärtnern?
21: Fliegen.
8: Richtig. Paris, Texas ist ein preisgekrönter Film von Tom Tykwer oder Wim Wenders?
21: Wim Wender.
8: Richtig. Handelt es sich beim kleinen Münsterländer um eine Hunderasse oder ein Doppelkorn?
21: Hunderasse.
8: Richtig. Welcher berühmte Maler wurde in Meschede geboren? Max Ernst oder August Macke?
21: Ich glaube August Macke.
8: Richtig. Ein stillgelegtes Steinkohlebergwerk in Herten ist die Zeche Ewald oder Zeche Egon?
21: Das habe ich jetzt nicht verstanden, aber ich denke mal das Zweite.
8: Das Zweite war leider falsch. Das wäre das Erste gewesen. Ist aber nicht schlimm. Marianne, aber ich fand es sehr lustig.

0: 20 Jahre in Wuppertal gewohnt. Warum haben Sie denn den schönen Westen verlassen?
1: Weil mein Elternhaus hier steht.
0: In Sachsen-Anhalt?
1: Ja.
0: Okay, das heißt, jetzt leben Sie im Osten. Was gefällt Ihnen denn besser, Westen oder Osten? Ich weiß, eine gemeine Frage. Aber
1: sehr gemein. Beides.
0: Beides.
1: Gleich.
0: Also Sie nehmen das Beste aus beiden Welten mit.
1: Genau.
0: Wollen wir uns darauf einigen? Machen wir. Jeanette, Sie kriegen die Fragen aus dem grünen Umschlag. Und Sie sehen, es ist für Sie noch alles drin, denn Sie haben ebenfalls eine Minute Zeit. Und Marianne hat super vorgelegt, aber es heißt nicht, dass Sie da nicht noch drüber kommen könnten. Könnten aber im schlimmsten Fall auch drunter liegen. Ne? Eine Minute für Sie, die startet jetzt. Befindet sich das weltweit größte Doppelwasserstraßenkreuz in Minden oder Duisburg?
1: Duisburg.
0: Minden. Welche Erdbeersorte wird derzeit auch in NRW geerntet? Rumba oder Slow Fox?
1: Rumba.
0: Richtig. Gibt es in Xanten ein Museum namens Rund ums Geld oder Raus aus den Schulden?
1: Raus aus den Schulden?
0: Leider nein. Am Wochenende startet der traditionelle Fang der Wildpferde in Dülmen oder Aachen?
1: Dülmen.
0: Richtig. Welche Stadt ist in der kommenden Saison mit 3 Clubs im bezahlten Männerfußball vertreten? Köln oder Dortmund?
1: Dortmund.
0: Köln. Was findet im August am Kemnader See statt? Das Zeltfestival Ruhr oder die Campingmesse Wupper?
1: Zeltfestival.
0: Richtig. In Zwillbrocker Fenn im Münsterland brüten regelmäßig Pinguine oder Flamingos?
1: Flamingos.
0: Richtig. Wie heißt ein Veranstaltungsgelände in Bonn? Kunstrasen oder Flocati-Teppich?
1: Flocati.
0: Leider nein. Gibt es in Düsseldorf das Josef-Beuys-Ufer oder die Campino-Küste?
1: Beuys.
0: Richtig, war nur leider nicht mehr in der Minute drin, definitiv nicht mehr. Und das heißt, wir haben heute eine Gewinnerin aus Köln. Marianne, herzlichen Glückwunsch.
1: Danke schön.
0: Zusatzfrage gibt's für Sie. Tasse oder Tasche?
1: Die Tasche.
0: Dann gucken wir nachher rein, was in der Tasche drin ist. Und liebe Jeanette, ich freue mich sehr, dass unsere Tasse aus dem Westen in den Osten verschickt wird. Dann haben Sie vielleicht ein kleines Souvenir an Nordrhein-Westfalen. Ich sage ein herzliches Dankeschön an Sie beide fürs Mitspielen. Und ich wünsche Ihnen ein richtig tolles Wochenende. Passen Sie gut auf sich auf.
1: Danke ebenso.
0: Tschüss zusammen, vielen Dank.
1: Danke.
0: Und falls Sie selber zu Hause mal Lust bekommen haben, mitzuspielen, Sie sind herzlich eingeladen, sich dafür anzumelden auf unserer Homepage unter hierundheute.de. Da gibt es dann auch die tollen Rezepte von Theresa Knipsche zum Beispiel, die Ausflugstipps, die Sie sehen. Wir lassen Sie am Wochenende auf gar keinen Fall alleine. Erdbeeren, unser Riesenthema heute. Und die muss man nicht nur kaufen, die kann man selber im besten Fall sogar anbauen. Das geht selbst wunderbar im Balkonkasten. Bei unserem kleinen Tipp fürs Gärtnern zeigt Ihnen Anja Klein jetzt in unserem Hier und Heute Garten, wie das im besten Fall funktioniert und warum Erdbeeren sich ziemlich gut mit Knoblauch vertragen.
2: Wir alle lieben Erdbeeren, aber nicht jeder hat einen Garten. Jetzt kommt die gute Nachricht. Erdbeeren kann man auch auf dem Balkon anbauen, sehr gut sogar. Man braucht dafür nur einen vernünftigen Balkonkasten. Am allerbesten einen, der tief genug ist oder einen, der eine Bewässerung schon automatisch mit drin hat. Ich habe hier einen vor mir stehen, der hat schon eine Bewässerung drin. Wenn Sie so einen Kasten nicht haben, können Sie auch einfach einen tiefen Balkonkasten nehmen und dann machen Sie unten eine ordentliche Schicht von Plätton oder Kies, irgendwas rein, wo eben das Wasser drin stehen kann, pflanzen dann die Erdbeeren oben rein. Aber die sichere Variante ist definitiv so ein Kasten mit einer Bewässerung. Das Praktische daran ist, man gießt da einfach Wasser rein, bis hier sieht man es jetzt schon, das kleine Pinöckelchen kommt nach oben, bis das Pinöckelchen oben ist. Und Sie können dann auch einfach immer nur daran beobachten, ob die Erdbeeren noch genügend Wasser haben oder nicht. Total praktisch, weil man kann dann auch schon mal, geht eine Menge rein, kann dann auch schon mal eine Woche in Urlaub sein, Pi mal Daumen, vielleicht fragt man da besser den Nachbarn noch mal zur Sicherheit. Aber so lange hält das und Ihre Erdbeeren trocknen nicht aus. Und nur wenn die nicht austrocknen, werden die auch vernünftig Früchte tragen. Diesen Kasten, den fülle ich jetzt mit einer torffreien Erde. Warum torffrei? Das ist einfach besser für unsere Umwelt. Die Moore, das sind so, so über Jahrhunderte, Jahrtausende gewachsene Landschaften mit einer ganz reichen Fauna und Flora. Die werden eben durch Torfentnahme zerstört. Das will ich nicht. Gibt schon wunderbare torffreie Alternativen heute zu kaufen. Erdbeeren übrigens, das ist die Sorte hier, Florica heißt sie, die ist mehrfach tragend, die hat jetzt schon wunderschöne Blüten und Fruchtansätze, das wird überhaupt nicht mehr lange dauern, bis ich hier zum ersten Mal was ernten kann und

0: wie gesagt, mehrfach tragend. Da kann ich den ganzen Sommer über immer wieder was ernten. In diesem Kasten hier, der ist etwa 60 cm lang, da passen 3 Erdbeerpflanzen rein. Und Sie sehen das, ich breche den Wurzelballen so ein kleines bisschen auf. Das ist ganz gut, dann wurzeln die Pflanzen besser ein. Wenn die im Topf sitzen, dann wachsen die Wurzeln manchmal so ein bisschen im Kreis rum. Und das verhindere ich durch dieses Aufbrechen. Die Wurzeln dann wunderbar in diese Erde ein und haben dann mehr Kraft. Die Erdbeeren, die bleiben aber in diesem Kasten jetzt nicht alleine. Es gibt nämlich einen super Partner für Erdbeeren. Erdbeeren neigen ja so ein bisschen dazu, im zweiten Jahr so Pilzkrankheiten auf den Blättern zu kriegen. Und der Knoblauch hier, der sorgt dafür, dass die Erdbeerblätter wunderbar gesund bleiben. Wäre das hier jetzt ein Beziehungsplattform oder sowas, dann wäre das hier das super Match mit 100 Punkten wahrscheinlich. Weil die beiden passen einfach super zusammen. Und der Knoblauch, der fängt irgendwann auch an zu blühen. Wenn man die Knolle ernten will, macht man die Blüte ab. Aber wenn man so einen Blumenkasten hat, kann man den blühen lassen. Und dann hat man in der Höhe wunderbare lila Blüten. Und hier unten hat man herrliche rote Früchte. Also eine super Sache für Ihren Balkon.
1: Und wir gucken jetzt auf ein Gewinnerfoto, bevor Theresa hier gleich alle Erdbeeren kaputt zerschnibbelt hat. Denn wir wollten ja heute von Ihnen wissen, was ist es jetzt, das Gewinnerfoto der Woche von unseren Zuschauern. Es ging um Parkanlagen und wir haben eine Gewinnerin, und zwar Uta Mack hat mit 48%, also fast mehr als die Hälfte, fast der Stimmen gewonnen. Und zwar gibt es ein Bild von ihr vom Schlosspark Wickrath in Mönchengladbach. Alle, die mitgemacht haben oder abgestimmt haben, einen herzlichen Dank. Und an Uta ebenfalls. Uta kriegt zur Belohnung unsere Hier und Heute-Tasse. Die schicken wir Ihnen gerne zu. Dankeschön fürs Mitmachen. Ich kann Ihnen an dieser Stelle auch empfehlen, sich die Fotos vielleicht noch mal anzugucken. Da sind tolle Inspirationen drin, wo Sie am Wochenende vielleicht mal hinreisen könnten. Also auch dafür ein Dankeschön an unsere Zuschauer für die tollen Tipps. Theresa, wir sind heute ganz nah an der fruchtigen, an der süßen Erdbeer gebaut. Vorhin gab es schon diesen leckeren Butter-Erdbeerkuchen. Und jetzt hast du mir ein Dessert versprochen, was auch noch mal ein Knaller wird, denn wir machen Florentina selbst.
2: Ja, hast du schon mal selber gemacht?
1: Auf gar keinen Fall. Ich habe sie selber gegessen.
2: Aber die isst du wahrscheinlich auch sehr gerne, oder? Ja. Mandeln, Zucker, das ist doch wahrscheinlich genau dein Geschmack.
1: Ich verrate Ihnen was. Ich mache das normalerweise nie vor der Sendung, dass ich schon mal einzelne Zutaten des Produktes, was wir hier kreieren, in irgendeiner Art und Weise probiere. In dem Fall habe ich mir eben mal so einen Florentiner ohne Schokolade geschnappt. Und der war richtig, richtig lecker. Also, Suchtgefahr ist groß. Und wie wir den gleich machen, das muss man uns mal erklären.
2: Ja, wir gucken erstmal in den Ofen. Da haben wir nämlich unsere Mandeln vorgewärmt. Ich glaube, die können noch so ein bisschen, die sollen nicht Farbe kriegen, aber die sollen so ein bisschen warm werden. Ich erzähle gleich, warum. Vielleicht lassen wir es mal kurz so ein bisschen auf.
1: 180 Grad, keine Umluft, Ober-Unterhitze?
2: Das kannst du gucken wie zu Hause. Wir haben ja hier meistens Ober-Unterhitze, damit das Gebläse nicht so laut ist. Zu Hause backe ich ganz...
1: Wusste ich auch noch nicht. Aufgrund des Gebläses machen wir Ober-Unterhitze?
2: Ja, ja, genau, weil das sonst zu laut wäre. Ich habe mal vom Ton Ärger gekriegt. Hör mal.
1: Das stimmt. Ist ja, jetzt kommt dir ein Fax aus dem Ofen.
2: Ja, ja, deswegen.
1: Da muss ich 8 Jahre in diesem Studio sein, dass mir einer mal die Geheimnisse des Moppets hier erklärt. Also ich glaube es ja wohl. Also, Sie können zu Hause machen, was Sie wollen. Hauptsache wird lecker.
2: Ja, genau. Wir wärmen die Mandeln da nur ein bisschen drin vor. Und hier ist unsere Florentinermasse. Mhm. Da habe ich Butter drin, dann Zucker und Honig. Und das ist jetzt hier alles geschmolzen. Und das gebe ich hier auf den Herd. Und sobald das köchelt, stoppe ich ungefähr 2 Minuten.
1: Also ein paar Bläschen dürfen drin sein, dann ist aber auch wirklich wieder Ruhe angesagt im Karton.
2: Wie meinst du?
1: Na hier, bis es köchelt.
2: Genau, bis es köchelt und dann 2 Minuten köcheln lassen unterm Rühren. Also ich stoppe auch wirklich die Zeit.
1: Soll ich rühren?
2: Guck mal, ich habe jetzt noch mein Handy parat, aber das machen wir mal. Wir machen mal hier 2 Minuten.
1: Bist du im Flugmodus?
2: WLAN ist ja immer an.
1: Ja, das heißt, wenn Sie die Nummer von Theresa Knipschelt haben, rufen Sie doch mal live in der Sendung an. Mal gucken, was passiert.
2: Oh, jetzt bin ich aber mal gespannt, wer von meinen Freunden und meiner Familie zuguckt.
1: Vorsicht, nicht, dass du dich verbrennst, wenn ich hier umrühre.
2: Super heiß, ne?
1: Ja.
2: Vorsicht, das ist gekochter Zucker, Honig. Das ist wirklich eine heiße Angelegenheit.
1: Bevor das hier anbrennt, also immer schön rühren, rühren, rühren.
2: Genau, mittlere Hitze. Du siehst, das ist nämlich jetzt auch ganz wichtig, dass es so lange kocht, weil bei der Florentinermasse geht es darum, dass viel Flüssigkeit verdampft.
1: Ja.
2: Deswegen bin ich da jetzt auch so pingelig mit der Zeitangabe, weil die Flüssigkeit verdampft und das gleich für diesen leckeren Knack sorgt. Ne? Guck mal, hier haben wir die ja.
1: Der Plastikschaber, der schmilzt hier nicht.
2: Nee, das geht. Und hier haben wir dann nämlich diese fertigen Florentiner. Da siehst du den schönen Glanz. Und auch, dass die sind ja schön knusprig. Und das erreichen wir dadurch, dass das so lange kocht.
1: Sie haben noch eine Minute Zeit, auf dem Handy von Theresa Knipschild anzurufen, wenn Sie die Nummer haben.
2: Vielleicht gibt es sogar einen kleinen Gewinn.
1: Wer jetzt anruft. Was? Was haust du denn raus?
2: Noch eine Tasche.
1: Ich bin gespannt, ob sich einer meldet hier gerade.
2: Und einer Familie. Aber ich glaube, guck mal, ich hätte gar keinen Empfang. Vorsichtig. Man müsste das per WLAN machen. Dann
1: ja.
2: Haben wir unsere Mandeln. Und die Mandeln habe ich jetzt extra ein bisschen vorgewärmt, damit, wenn wir die gleich da reingeben, dass die Temperatur nicht so runter sinkt.
1: Ja.
2: Du kannst dir vorstellen, wenn die gleich bei Raumtemperatur da reingeben, dann zieht sich die ganze Masse zusammen, weil das einfach zu, die Mandeln sind zu kalt.
1: Deswegen? Ich weiß gar nicht, ob Sie gerade die Konsistenz der Masse sehen, bevor wir irgendwelche Mandeln reinpacken. Weil die nimmt natürlich gerade eine ganz besondere Konsistenz an. Mhm. Also dieser Honigduft liegt in der Luft, aber es hat fast so ein bisschen von so einem Pudding, der gleich kurz davor
2: ist. Aber boah, das riecht so
1: gut. Richtig gut.
2: Ne? Also die kannst du von der Herdplatte nehmen?
1: Also,
2: So, gehen wir jetzt rein. So. Und jetzt kannst du die so ein bisschen vorsichtig unterheben. So. Wunderbar.
1: Mach du mal weiter, du machst das professioneller.
2: Und dann kannst du es noch mal kurz auf der Platte so anrösten. Das muss jetzt nicht unbedingt 2 Minuten sein, aber du merkst relativ schnell, dass die Masse sehr fest wird. Und hier ist es jetzt wichtig, liest du da gerade meine Nachrichten?
1: Nein, ich habe den Timer zu machen. Ich wollte mal gucken, ob sich irgendeiner gemeldet hat bei dir, aber du hast recht, du bist nicht im WLAN. Soll ich mal jemanden anrufen?
2: Nein.
1: Und, wäre doch spannend gewesen, was du so für Nachrichten kriegst. Also nicht, dass ich neu bin.
2: Willst du nicht wissen.
1: Oder?
2: Wichtig hierbei ist es aber, dass die Masse jetzt wirklich die Mandeln umhüllt. Weil das ist ja sozusagen unser Klebstoff.
1: Der Klebstoff, ne?
2: Und auch wichtig, vorsichtig sein, das ist super, super heiß. Ne?
1: Also da wirklich auch ein wichtiger Warnhinweis. Aufgrund der Hitze machen Sie das bitte vielleicht nicht mit den Kindern. Die dürfen gerne naschen und probieren, aber man kann sich da an dieser Zuckermasse, glaube ich, ordentlich die Pfoten verbrennen.
2: Ja.
1: Wie kriegst du denn die schöne Form jetzt hin? Weil die sehen bei dir super gleichmäßig aus, außer das Gebrochene hier, das muss aber weg. Hm.
2: Ich gebe jetzt hier erstmal ungefähr...
1: Gott, ist das lecker.
2: Ist gefährlich, oder?
1: Mhm.
2: Und wer jetzt das Dessert im Glas gar nicht machen will, wir machen ja gleich noch eine leckere Frischkäsecreme, Quarkcreme, Erdbeeren dazu, kann auch diese Florentina einfach machen, ne? So als kleinen Snack. Ich gebe jetzt erstmal diese Häufchen hier drauf, so ungefähr 30 Stück. Je nach Größe, ne? Könntest du auch größer machen. Und dann... Jetzt muss man ein bisschen mutig sein.
1: Komm, wir teilen uns 2.
2: Oh, dann kann ich, warte mal, esse ich gleich. Hm. Hier haben wir noch, hier gebe ich mal ein bisschen Zucker. Gehen wir mal hier rein. Dann forme ich das nämlich mit meinen Fingern so ein bisschen nach. Ich habe hier kaltes Wasser. Da darf man jetzt nicht so schmerzempfindlich sein. Und kann das dann hier so ein bisschen platt drücken. Wenn man das zügig macht, dann ist es nicht so heiß.
1: Ah, okay, das erklärt die schöne Form, die du hier in so einem runden Taler gemacht hast. Weil das ist natürlich mit 2 Löffeln dann nochmal ein bisschen ungelenk. Das sieht dann eher aus wie so ein Crossi hier, aber nee, okay.
2: Das geht total gut. Und das kann man relativ zügig machen, weil das gleich schon fest wird. Und dann backen wir die gleich bei 180 Grad so 5 bis 8 Minuten. Da würde ich fast bei stehen bleiben, das geht wirklich ruckzuck.
1: Was glaubst du, welche Tiere sind fürs Überleben der Menschheit besonders wichtig?
2: Bienen.
1: Richtig, absolut. Und wir haben so viel Honig hier drin. Wir gucken jetzt mal an ungewöhnliche Orte, wo diese kleinen, frechen, beflügelten Bestäuber unterwegs sind in der Kölner Innenstadt. Sie werden sich wundern, wo man die hier finden kann.
3: Das Excelsior Hotel Ernst, direkt am Dom. Das Luxushotel ist seit über 160 Jahren in Familienbesitz. Jürgen Blank ist stellvertretender Hoteldirektor. Seine Idee, Bienen auf dem Dach des 5-Sterne-Hotels, mitten in der Stadt.
4: Ich habe das Bienenthema eigentlich aus dem letzten Hotel mitgebracht, das schön im Grünen lag. Und es war für mich natürlich hochinteressant, kann ich so etwas auch machen mitten in der Stadt und im Schatten des Doms.
3: Bio-Imker Ralf Halbmann kennt sich aus mit Bienen an ungewöhnlichen Orten. Vor über 10 Jahren erhielt er einen Anruf des Hoteldirektors. 4 Bienenvölker leben seitdem auf dem Dach des Grand Hotels.
5: Morgens, wenn meine Mädels die Augen aufmachen, aus dem Fluglochschlitz rausgucken, das Erste, was sie sehen, ist der Dom.
3: Vor 18 Jahren gab der Kölner seinen Ingenieurberuf auf, um Imker zu werden. Damals waren hauptsächlich ältere Herren im Kölner Imkerverein. Inzwischen wurden aus 100 Mitgliedern über 500. Warum Imkern in der Stadt?
5: Der Hype kam aus den USA. Urban Farming. Also in der Stadt die eigenen Kartoffelchen, die eigenen Salätchen und die eigenen Tomätchen produzieren. Und irgendwann ist man auf die Idee gekommen, ja, wenn wir den Salat machen und die Tomaten, dann brauchen wir ja auch das Bestäuberinsekt dazu. Und dann ist einfach die Biene, also diese Urban Honeybee ist dazugekommen. Und dann ist dieser ganze Trend aus den USA nach Berlin rüber und dann von Berlin über die anderen Großstädte.
3: Die Königin wird gesucht. Mit dabei Praktikant Jürgen Blank. So wie während der Corona-Zeit, als der Hoteldirektor eine neue Beschäftigung brauchte.
4: In der Corona-Zeit hat man sich ja immer nach Aktivitäten umgeschaut und ich durfte Herrn Heidmann dann mal so einen Tag begleiten. Das war im Frühjahr, das sogenannte Eröffnen, also der erste Besuch nach der Winterzeit. Und dann hat man reingeguckt, wie es den Bienen geht, hat rausgeguckt, hat geschaut, wo ist die Königin, sind alle gesund. Das war ein sehr spannender Tag.
3: Die Königin ist frisch begattet und sucht einen Platz für ihr erstes Ei.
5: Sie guckt rein, also sie geht erstmal mit dem Kopf rein. Dann guckt sie, ist alles sauber? Ist ein dünner Propolisfilm drin? Wenn ja, Hintern rein, Ei reindrücken, weiter geht's. Und die kann, wenn es gut läuft im Sommer, am Tag bis zu 2.500 Eier legen.
3: Das ist mehr Ei, als die Königin selbst wiegt. Doch wo finden die Bienen Blüten zwischen Dom und Hauptbahnhof?
5: Hier in der Stadt, da sind es die Bäume. Ne? Spitzahorn, damit fängt es so an. Dann die Rosskastanie, dann die Rubinie, jetzt die Linde. Und das sind alles Bäume, die in relevanter Menge in Köln vorkommen. Und da heißt es, Mädels, ab in die Bäume.
3: Honigbienen haben einen Flugradius von bis zu 5 Kilometern. Sie fliegen gezielt ganze Alleen und Parks an. Der Honig vom Dach landet auf dem Frühstücksbuffet und wird in der Lobby als Souvenir verkauft. Für ein Glas müssen über 1.000 Bienen ein Leben lang arbeiten. Auch die Bienen auf dem Dach des Luxushotels.
1: Und unsere Zuschauerin Marianne muss nicht auf das Dach eines Hotels gehen, um ihren Gewinn zu bekommen, sondern den haben wir natürlich fein sortiert schon bereitgestellt. Liebe Marianne, vorhin beim Quiz mitgemacht bei Tasse oder Tasche. Und die Tasche wollten Sie haben und das gibt's jetzt drin. Also heute ist das Buch von Theresa natürlich drin, damit Sie zu Hause am Wochenende gut was zu tun haben. Der kleine Elefant kommt ebenfalls für die kuscheligen Tage. Und es gibt unsere Hier und Heute Schürze ebenfalls mit dabei. Der Einkaufschip von der Sendung mit der Maus, damit Sie die Zutaten natürlich auch noch in den Einkaufswagen legen können. Marianne, viel Spaß damit. Und alle anderen, wenn Sie mitspielen wollen, hierundheute.de, unsere Empfehlung. Zurück zu unserem selbstgemachten Florentina-Dessert. Und falls Sie den noch nicht in ganzer Pracht gesehen haben, da ist er. So wird das Ganze aussehen. Die Florentina haben wir mittlerweile im Backofen drin. Ja. Da sag noch mal ganz kurz, wie lange bleiben die drin?
2: Ungefähr 5 bis 8 Minuten. Mhm. Da würde ich wirklich bei stehen bleiben und immer mal drauf gucken. Und wenn die jetzt die Form total verlieren, guck mal, wir haben ja doch die Tassenartikel.
1: Nee, die sind übrigens festgeklebt, das kann ich dir jetzt mal sagen. Du hast mir den Ofen gerade von der Lautstärke erklärt, die sind festgestellt, die gerne mobst hier.
2: Wenn die jetzt verlaufen würden, könntest du ein Glas oder eine Tasse nehmen und dann die so ein bisschen rund formen. Weißt du? Guck mal, dann. Und dann hast du nämlich eine schöne Form. Das kannst du auch super bei Cookies machen oder bei Plätzchen, die so ein bisschen auseinanderlaufen. Große Tolle Tasse, Idee. Glas und so rund wirken. Das hilft meistens. Wir haben jetzt hier die fertig gebackenen Florentina. Mhm. Und ich mag die sehr, sehr gerne mit dunkler Kuvertüre. Wenn du Lust hast, könntest du nämlich den Rest hier eintauchen.
1: Ja, habe ich. Große Lust.
2: Können wir mitnehmen hier?
1: Ja, mach mal. Warum nimmst du dunkle? Kann man die eine Vollmilch nehmen?
2: Geht auch mit Vollmilch, aber die sind natürlich sehr süß. Ne? Die Kuvertüre habe ich jetzt hier aufgelöst mit ein bisschen Butter.
1: Ja, wenn das jetzt auf den Herd tropft, dann ist das natürlich jetzt auch nicht so ganz so cool, oder?
2: Die Platte ist aus.
1: Ja, pass auf, wir machen das mal hier hin.
2: Ja, mach das mal, genau. Ich habe in der Zwischenzeit die Creme angerührt. Da habe ich jetzt Quark, dann Frischkäse und ein bisschen Vanille habe ich jetzt mit drin. Mhm. Tonkabohne würde auch super gut passen. Die Sahne habe ich mit ein bisschen Zucker aufgeschlagen. Und die hebe ich jetzt noch drunter. Kann man bei dem Wetter jetzt auch weglassen. Gerade bei diesem Wetter gerinnt die ja auch leider relativ schnell. Deswegen ist es super wichtig, gerade beim Sahneschlagen.
1: Ich mache gerade so was wie Jugend forscht. Ich habe gerade festgestellt, ich habe sie auf die völlig falsche Seite gelegt. Jetzt habe ich es raus. Aber nun ja.
2: Aber sieht doch ganz wunderbar aus.
1: Dankeschön.
2: Meiner ja. Meinung nach könnten die auch eigentlich komplett eingetunkt sein.
1: Aber das ist auch meine Idee. Also, wenn Sie genügend Kuvertüre zu Hause haben, dann machen Sie doch am besten hier so einen Schokotaler daraus. Können Sie das Rezept noch mal selbst verändern, warum auch nicht.
2: So, wunderbar. Dann könnte man theoretisch auch Erdbeeren pürieren. Dann hätte man auch noch mal so eine ganz fluffige Variante. Und dann können wir das schon alles schichten.
1: Krass. Lass uns das probieren. Du hast zwei schöne Schälchen dabei.
2: Starten wir mal mit Erdbeeren.
1: Nicht zu knapp, ne?
2: Ja.
1: Warst du schon selber pflücken in diesem Jahr?
2: Nee, noch nicht, aber steht auf der Liste, auf jeden Fall. Das muss sein. Blaubeeren pflücken auch noch, die brauchen noch ein bisschen, aber Erdbeeren...
1: Ich habe noch nie Blaubeeren selber gepflückt. Wo kann man das denn machen?
2: Auch im Bergischen Land, ganz echt? Wunderbar, ja. So.
1: Ich war mit meiner Oma früher immer auf so einem Pflückfeld und da gab es eine Pflückmaschine. Da hat man sich reingesetzt, damit man die ganze Zeit in der Hocke da hängt und dann konnte man sich so leicht nach vorne bücken und konnte im Sitzen diese Dinger da holen. Und Oma und ich haben die ganze Zeit geplaudert und mehr gegessen, als wir hinter deinem Töpfchen hatten. Aber nun gut, so. Heute kaufe ich es, geht schneller.
2: So.
1: Toll.
2: Kann man noch mal sich gönnen, oder?
1: Nehmen wir mit.
2: Ja.
1: Hat denn jeder die gleiche Anzahl an Florentinern da drin?
2: Wir können auch die, guck mal, wir nehmen die auch noch mit hier.
1: Also pass mal auf, das ist nämlich genau das, was ich möchte. Ich nehme mal die beiden Schälchen mit.
2: Löffelchen. Noch mal sonst noch was?
1: Hunger.
2: Haben wir.
1: Lust auf Florentiner.
2: Haben wir auch.
1: Lust auf Erdbeeren.
2: Passt doch alles.
1: Ja, ist aber, muss mal jetzt laufen, soll nicht davon hier. So sieht's aus. Ist das nicht schön? Selbstgemacht ging relativ schnell. Und wenn Sie Florentiner auf Vorrat machen, dann kommen Sie gut übers Wochenende und im besten Fall auch über den Winter. Hier, bitteschön.
2: Super, danke schön. Könnte man theoretisch auch mit den Florentinern so löffeln.
1: Oh, das ist auch eine schöne Idee. Wobei bei den Erdbeeren könnte es ein bisschen schwierig werden. Ich probiere es trotzdem.
2: Ja.
1: Guten Appetit.
2: Ja, ich bin sehr gespannt, was du sagst. Alles so in der Kombination ist natürlich auch einfach so ein fruchtiges Sommerdessert. Ich würde die Florentiner aber immer erst kurz vorm Servieren draufgeben, weil die sonst Feuchtigkeit ziehen und so klätschig werden. Das möchte man nicht.
1: Trotz dieser Schicht da drüber an Zucker?
2: Mhm. Gerade deswegen. Der Zucker zieht ja Feuchtigkeit. Deswegen bei so schönem Wetter auch wirklich luftdicht lagern.
1: Ich ärgere mich ein bisschen, dass ich so lange keine Florentiner mal gegessen habe und fast vergessen habe, wie gut die schmecken.
2: Mhm. Mhm. Und ganz einfach zu machen, bei der Hitze halt vorsichtig sein, ne? Aber sonst.
1: Ja gut, da bleibt ja jetzt nicht relativ viel in der Schale drin. Das ist ja ratzfatz weg, so gut wie der schmeckt. Mhm. Auch mit den Erdbeeren ein Genuss. Und den können Sie zu Hause nachmachen. Unter hierundheute.de gibt es die Rezepte von heute rund um Erdbeeren, rund um Köstlichkeiten, die uns das Wochenende ein bisschen schöner machen können. Theresa, weißt du, was heute für ein sagenumwogender Tag ist?
2: Freitag.
1: Das stimmt. Und zusätzlich ist noch Tag der Nachbarschaft. So, dann lass uns doch mal gucken, ganz indiskret, was ist bei dir so los, nachdem keiner von deinen Nachbarn eben angerufen hat in der Sendung. Hast du besondere Nachbarn?
2: Ich wohne ja am Rand von Köln. Ich habe da über meiner Wohnung hört ein Nachbar immer Dokumentation zu jedem Thema in doppelter Geschwindigkeit.
1: Hm.
2: Das ist ganz spannend, weil man dann unten im Wohnzimmer sitzt und sich fragt, worum geht's denn eigentlich? Aber ich komme so schnell gar nicht mit. Aber ist, also
1: wenn der hier und heute in der Mediathek dann doppelt so schnell guckt, dann ist er ist fast nach einer Stunde durch.
2: Eigentlich praktisch, oder?
1: Kurz auf dem Lokalzeitniveau.
2: Ja.
1: Interessant. Also ich habe in Köln immer sehr, sehr viele anonyme Nachbarn.
2: Ja.
1: Also als ich hingezogen bin, habe ich mich gewundert. In der Großstadt ist ja immer ein bisschen schwierig mit persönlichen Kontakten. Ich habe tolle Nachbarn, die dich kennen, aber man merkt schon, wer im Nebenhaus wohnt, weiß man gar nicht mehr.
2: Ja.
1: Eine schräge Nummer. Sie haben uns auch geschrieben zum Tag der Nachbarschaft. Da habe ich leider kein Glück, schreibt Paula, was sehr schade ist. Und Beate schreibt, ein guter Zaun gibt gute Nachbarn. Ein Spruch meines Opas, den ich als Kind nicht verstanden habe. Dann wollen wir mal gucken, was es Montag Gutes bei uns gibt.
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1: Am Montag wird es dann wieder herzhaft bei uns. Dann dachte ich, wo sind wir denn im Studio? Da bin ich auch gerade gar nicht. Aber da sind wir wieder da. Und ich würde mich freuen, wenn Sie da sind. Miriam Lange ist im Studio. Und jetzt kommt Liz Show mit WDR aktuell und informiert Sie über das, was wichtig war am heutigen Tage. Ein schönes Wochenende. Passen Sie gut auf sich auf und danke fürs Einschalten. Tschüss.
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11: Hallo und herzlich willkommen an diesem Freitagabend. 16 Sekunden Herzstillstand. Laut deutscher Presseagentur soll das der Grund gewesen sein, warum eine Frau in Dienstlaken vor 2 Tagen mit dem Auto in eine Schülergruppe gefahren ist. Bei diesem tragischen Unfall kamen 2 12-Jährige ums Leben. 1 Schüler wurde verletzt. Auch heute große Trauer und Anteilnahme in Dienstlaken.
12: Es sind Hunderte, die sich heute Morgen zu einer Schweigeminute am Unglücksort versammeln. Einsatzkräfte, Anwohner und viele Schülerinnen und Schüler. Die Zahl der Kerzen, Blumen und Abschiedsgrüße wird immer größer. Der Bürgermeister versucht, Worte zu finden für das, was die Menschen in Dienstlaken nach dem Unglück empfinden.
13: Ich glaube, wir sind alle seit 2 Tagen auch in Gedanken bei den Familien, wo wir uns wahrscheinlich noch nicht mal ansatzweise vorstellen können, wie es denen jetzt gerade geht. Und ich hoffe nur, dass die Familien zusammen da durchkommen und irgendwann wieder zurück ins Leben finden können, so schwer das auch sein wird.
12: In der ganzen Stadt ist die Anteilnahme groß. Am Rathaus wehen die Flaggen auf Halbmast. Die Staatsanwaltschaft Duisburg bestätigte uns heute nicht, dass ein Herzstillstand zum Unfall geführt haben könnte, nur dass die Fahrerin schon einmal am Steuer ohnmächtig wurde. Und so bleiben in Dienstlaken Fragen offen, die sich immer stärker in die Trauer mischen.
11: Wir haben gerade eine amtliche Unwetterwarnung für den Kreis Steinfurt reinbekommen. Die gilt von jetzt bis 19 Uhr. Es treten nämlich Gewitter auf. Dabei gibt es heftigen Starkregen mit Niederschlagsmengen sowie schwere Sturmböen mit Geschwindigkeiten mit bis zu 90 km/h und Hagel mit Korngrößen um 2 cm. Ja, heute Abend soll ein Gewitter über NRW ziehen und da schauen auch die Menschen in Solingen besorgt in den Himmel, weil da seit heute das Dürpelfest stattfindet. Schlemmermeile, Kirmes und 70 Acts auf insgesamt 6 Bühnen und meine Kollegin Annika Haupt ist mittendrin. Annika, wie ist denn die Situation gerade bei euch?
14: Ja, die Situation, die ist hier wirklich noch feuchtfröhlich und sehr warm, kann man sagen. Wir haben uns hier extra in den Schatten gestellt. Wir können einmal zeigen, also wir haben nicht mehr ganz blauen Himmel, aber auf jeden Fall noch Sonne da. Ich habe hier auf jeden Fall die Sonnenbrille noch auf, die braucht man ja aktuell noch. Also von Unwetter ist hier noch nichts zu sehen. Die Leute sind gut drauf, haben gute Laune. Wir sind jetzt hier, wenn wir einmal uns drehen, hier an der Hauptbühne. Hier läuft Live-Musik und mal gucken, ob hier heute Abend noch im Regen getanzt wird oder ob hier noch geräumt werden muss. Bis jetzt ist in Solingen aber noch super Stimmung und Sonne.
11: Also Partystimmung in Solingen. Ich habe gerade gesehen, da ist jemand noch mit einem Eis vorbeigelaufen. Es sieht alles gut aus. Annika Haupt, danke für diese Eindrücke. Mehr als 400 Kilometer Stau hatten wir heute in der Spitze im Stauland NRW. Das liegt auch an den fast 30 Autobahnsperrungen, die es gerade im Land gibt. Und heute Abend kommt noch eine dazu.
15: Kurzurlauber auf dem Weg in die Niederlande brauchen an diesem Wochenende erneut mehr Geduld. Heute Abend um 20 Uhr wird die A3 zwischen Emmerich und der niederländischen Grenze voll gesperrt. Dort müssen 2 Brücken abgerissen werden. Der Verkehr wird weiträumig über die A42 und A57 umgeleitet. Die Sperrung dauert bis Montagmorgen um 5 Uhr.
11: Vor gut einem Jahr haben Fahnder in Spanien, Deutschland und den Niederlanden bei einer mutmaßlichen Drogenbande zugeschlagen. Das Brisante an diesem Fall ist, dass viele Verdächtige eher jung sind und aus gutem Hause kommen. 6 von ihnen stehen jetzt vor Gericht.
16: Mehr als ein Jahr dauert nun schon die Untersuchungshaft. Die Staatsanwaltschaft bezeichnet diesen Angeklagten gemeinsam mit einem anderen als Rädelsführer. Er steckt tief im Drogensumpf. Einer seiner Verteidiger beschreibt ihn.
17: Mein Mandant ist ein gebildeter Mensch mit guten Manieren, kommt aus ganz bürgerlichem Hause. Er ist eigentlich ein guter Junge. Ist ziemlich tragisch und ziemlich bitter, auch für die Familie natürlich, dass er jetzt da reingeraten ist. Er wird sich den Dingen stellen und ich gehe auch davon aus, dass der Prozess sehr schnell eine gewisse Dynamik entfalten wird. Und es ist sicherlich relativ schnell mit einem ziemlich weitgehenden Teilgeständnis zu rechnen.
16: Einige sind bislang strafrechtlich noch nicht aufgefallen. Jetzt allerdings sind sie mit schweren Vorwürfen konfrontiert.
18: Insgesamt sollen 62 Betäubungsmittelgeschäfte mit einem Gesamtvolumen von ca. 1 Tonne Kokain, 4 Tonnen Marihuana, 20 Liter Amphetaminöl sowie mehrere tausend Tabletten synthetische Betäubungsmittel abgewickelt worden sein.
16: Im vergangenen Jahr veröffentlichten die Ermittler diese Bilder. Ein internationaler Zugriff gegen den Drogenhandel. In Südspanien stürmt die Polizei eine Villa. Auch deutsche Beamte sind dabei. Es ist ein Haus eines Beteiligten in dem Komplex. Es gibt noch mehr Beschuldigte. Die Bande soll Verbindungen bis Südamerika gehabt haben. Die Drogen sollen dann bundesweit verkauft worden sein. Ein intensiver Prozess steht bevor.
19: Grundsätzlich hat das Verfahren vom Verfahrensstoff sicherlich das Potenzial, hier mehrere Jahre zu sitzen. Einfach weil wir unfassbar viele Beschuldigte haben, die heute hier gar nicht sitzen. Verbindungen ins Ausland, wie Sie richtig gesagt haben, auch in verschiedene Ländereien. Verschiedene Verbindungen, was auf Finanzströme angeht.
16: Die Angeklagten sollen mehr als 11 Millionen Euro illegale Einnahmen erzielt haben. Für den Prozess sind jetzt erst einmal 26 Verhandlungstage angesetzt.
11: Diese verrosteten Löffel sind ein international bedeutsamer Fund. Archäologen haben die Löffel und andere persönliche Gegenstände auf einer Großbaustelle an den Westfalenhallen in Dortmund entdeckt. Es sind Überreste eines der größten früheren Kriegsgefangenenlager der Region aus dem Zweiten Weltkrieg.
20: Schuhe, Medizinfläschchen, Besteck. Hunderte solcher Gegenstände von Kriegsgefangenen der deutschen Wehrmacht haben die Archäologen bei den Ausgrabungen gefunden. Auf dem Gelände zwischen BVB-Stadion und Westfalenhallen waren einmal bis zu 10.000 gefangene Soldaten untergebracht. Von den Baracken sind die dunklen Umrisse im Boden und auch Mauerwerk noch zu erkennen.
21: Das sind so seltene und so gewichtige Funde und Befunde, das haben wir bisher in Dortmund noch nicht gehabt. Man freut sich über das Mittelalter, man freut sich über irgendwelche Steinzeit. Das hier ist eine Geschichte, über die kaum jemand bisher geredet hat, über die kaum jemand etwas weiß. Deswegen ist es für mich bislang das Wichtigste, was ich in meiner Karriere bei der Stadt mitbegleitet habe.
20: Die Archäologen haben nicht nur durch die Ausgrabungen, sondern auch durch akribische Archivrecherchen viele persönliche Schicksale der gefangenen Soldaten rekonstruiert. Unter unmenschlichen Bedingungen haben sie geschuftet, gehungert, gelitten. Im Boden des früheren Lagers in Dortmund liegen noch viele Überreste aus dieser Zeit.
22: Wir suchen vorrangig nach Buntmetall, weil die Gefangenen hatten ja auch solche Kriegsgefangenenmarken mit einer eindeutigen Nummer drauf. Und hier dann wirklich mal so ein persönliches Schicksal mit dieser Lagerzeit in Verbindung zu bringen, dann hat man auch wirklich die Verbindung zur Bevölkerung, ne, die hier inhaftiert war.
20: Auf dem Gelände sollen Erweiterungen der Dortmunder Westfalenhallen entstehen. Wie lange die Ausgrabungsarbeiten noch dauern, ist offen.
11: Wenn Ihr Nachbar Sie heute ganz spontan zum Grillen einlädt, dann ist das doch ein Zeichen, dass Sie eine gute Nachbarschaft pflegen. Und das wollen wir heute feiern. Am bundesweiten Tag der Nachbarschaft. Gefeiert wurde auch zum Beispiel am Vormittag im Bergheimer Stadtteil Quadrat Ichendorf. Rund 50 Nachbarn sitzen hier und frühstücken, um sich dabei besser kennenzulernen. Zu diesem Open-Air-Brunch eingeladen hatte der Kultur- und Integrationsbahnhof Gleis 11. Und das Buffet war so bunt und vielfältig wie die Gäste an den Tischen. Bis zum Nachmittag wurde in Quadrat Ichendorf gemeinsam gefrühstückt und geklönt. So muss das sein. Das war's von uns. Jetzt freuen sich die Kollegen der Lokalzeit auf Sie. Ich wünsche Ihnen ein schönes Wochenende.
23: Danke, Liz, und damit willkommen bei uns im Studio Köln. Im Kölner Stadtteil Kalk hat die Feuerwehr zwei Mehrfamilienhäuser evakuiert, denn die könnten einstürzen. Die etwa 20 Bewohner wurden in Hotelzimmern und in Notunterkünften der Stadt Köln untergebracht.
24: Neben den Häusern hatte ein Bauunternehmen eine Grube für einen Neubau ausgeschachtet. Während der Arbeiten hatten sich gestern Abend in einem der benachbarten Häuser mehrere Risse gebildet. Das alte Mehrfamilienhaus ist nicht auf einer Bodenplatte gebaut worden. Die Seitenwand ist offenbar deshalb beim Ausschachten der Baugrube abgesackt. Dadurch wurde auch ein Nachbarhaus beschädigt. Nach Angaben der Kölner Stadtverwaltung gibt es noch keine Entwarnung für die beiden einsturzgefährdeten Gebäude.
23: In Köln wird derzeit darüber diskutiert, ob es richtig ist, dass die Stadt den Stadtwerken hohe Kredite gewähren will. Der Bund der Steuerzahler sieht darin kein Problem. Der Verein sagt auf WDR-Anfrage, die Kredite seien, Zitat, folgerichtig. Gleichzeitig mahnt er aber, die Finanzierungshilfe dürfe kein Blankoscheck für städtische Betriebe sein. Sie müssten trotzdem wirtschaftlich arbeiten. Die Stadt Köln will den Stadtwerken Kredite von 400 Millionen Euro gewähren, um die Infrastruktur zukunftssicher zu gestalten. Ab heute will die Bundespolizei am Kölner Hauptbahnhof wieder verstärkt gegen Gewaltkriminalität vorgehen, zum dritten Mal in diesem Jahr. Die Maßnahme ist Teil einer bundesweiten Aktion.
24: Am Hauptbahnhof in Deutz und in den Zügen Richtung Porz kontrollieren die Einsatzkräfte bis einschließlich Sonntag verstärkt Gepäck und Fahrgäste. Grund dafür ist die hohe Anzahl von Gewaltdelikten im Bereich des Bahnverkehrs. Außerdem gilt für den Zeitraum der Kontrollen eine sogenannte Allgemeinverfügung, die das Mitführen gefährlicher Gegenstände in den Bahnhofsbereichen verbietet. Darunter fallen zum Beispiel Messer, Baseballschläger oder Luftdruckwaffen. Die Bundespolizei hofft, mit der Aktion Gewaltdelikte zu verhindern und das Sicherheitsgefühl der Reisenden stärken zu können.
23: In Köln-Poll ist in der Nacht ein Auto in die Fassade einer McDonald's-Filiale gekracht. Der 19 Jahre alte Fahrer wurde dabei schwer verletzt. Der junge Mann hatte laut Kölner Polizei auf dem Parkplatz kurz vor dem Unfall einen BMW-Fahrer kennengelernt. Er durfte sich dessen Sportwagen kurz ausleihen, gab dann Vollgas, kam ins Rutschen und prallte gegen die Fassade. Alkohol oder Drogen waren offenbar nicht im Spiel. Den jungen Mann erwartet jetzt ein umfangreiches Strafverfahren. In Köln-Mülheim läuft die Sanierung der denkmalgeschützten Katzenbuckelbrücke nach Angaben der Stadt planmäßig.
24: Schon seit Februar dieses Jahres ist die Brücke am Mülheimer Hafen wegen zahlreicher Schäden gesperrt. Der Schiffsverkehr ist davon aber nicht betroffen. Bei den Sanierungsarbeiten wurde unter anderem der Gehwegbelag abgetragen und mit neuem Unterbau versetzt. Für Radfahrer wurde außerdem eine provisorische Umleitungsstrecke fertiggestellt, damit sie weiter am Rhein fahren können. Die Stadt Köln bestätigt, dass die Bauarbeiten bis Ende diesen Jahres abgeschlossen werden.
23: Ein Forschungsteam der Uni Bonn hat untersucht, wie sich Tauben orientieren und wie sie über viele Kilometer Entfernung wieder nach Hause finden. Und das Ergebnis ist überraschend. Bei der Orientierung spielt offenbar die Leber eine wichtige Rolle. Bestimmte Zellen in der Leber sollen mit dem Magnetfeld der Erde korrespondieren können. Also der innere Kompass der Tiere sitzt weder im Gehirn noch im Auge, sondern wohl in der Leber. Zum Schluss schauen wir noch, wie das Wochenende wird. Leider nicht so schön wie die letzten Tage, die Aussichten. In der Nacht bleibt es meist trocken bei milden Werten zwischen 19 bis 16 Grad. Morgen Vormittag soll es einen meist trockenen Sonne-Wolken-Mix geben. Am Nachmittag dann vereinzelt Gewitter bei warmen 25 bis 29 Grad. Das Wochenende endet wolkig, zeitweise mit Regen und nur selten Sonne. Am Montag ein Wechsel aus hell und dunkel, dazu einzelne Schauer bei 24 Grad und am Dienstag überwiegend stark bewölkt und verbreitet Regen. Hier geht's weiter mit einer neuen Folge Echt. Die klärt auf über die Abzocke bei privaten Parkplätzen. Wir sehen uns später mit der langen Lokalzeit hier um 7:30 wieder. Bis dahin.

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10: Bestimmt kennt ihr das. Auf Parkplätzen stehen mittlerweile überall solche Schilder. Hier zu parken kann aber richtig teuer werden.
11: Ich habe ungelogen so eine Krawatte einfach nur abzocke. Ja.
10: Die Parkfirmen sagen, dass sie zum Beispiel Ladenbesitzern helfen wollen, ihre Parkplätze freizuhalten, etwa gegen Dauerparker. Aber stimmt das?
12: Das Geschäftsmodell ist natürlich Geld verdienen mit den Strafzetteln.
10: Manchen Firmen geht es offenbar nur darum, so vielen Autofahrern wie möglich Knöllchen zu schicken.
13: Das kann in einem Einzelfall direkt mehrere hundert Euro ausmachen.
10: Ich will wissen, mit welchen Tricks arbeiten die Parkfirmen?
14: Die Bilder sind halt so offensichtlich, dass klar war, die sind gefälscht. Und dann habe ich gesagt, so Freunde, jetzt ist Schluss, dann mache ich jetzt eine Anzeige.
10: Bad Honnef bei Bonn. Hier treffen wir Sabine Fuchshofen. Ihre Laune war schon mal besser.
15: Freut mich. Also ich bin sowas von sauer. Ich musste mit meiner Tochter zum Kinderarzt. Bin draufgefahren, bin in diesen letzten Parkplatz rückwärts rein, um vorwärts wieder rauszufahren. Praxis befindet sich ein paar Ecken weiter. Und kriege im Januar Post von Parkvision. Vertragsstrafe 47,50 Euro.
10: Weil sie gewendet haben.
15: Weil ich auf den Platz gefahren bin, gewendet habe und gefahren bin.
10: Zur Erklärung, das ist der Parkplatz, den Parkvision kontrolliert. Sabine kommt von oben, wendet hier nur und parkt dann beim Arzt.
15: Das ist der Hammer, ja. Ich sag ja, ich habe ungelogen so eine Krawatte.
10: Mhm. Wie hast du reagiert, als deine Mama dieses Schreiben bekommen hat?
16: Ja, ich war auch erst entsetzt und sauer, weil ich finde, sowas geht gar nicht.
10: Sie beschwert sich. Und Parkvision schickt Fotos. Die Zeitstempel sollen beweisen, dass sie angeblich eine Stunde geparkt hätte. Aber ihre Bewegungsdaten bei Google Maps zeigen etwas ganz anderes.
15: Hier sieht man lediglich, wie das Auto auf den Parkplatz fährt. Laut Parkvision habe ich fast eine ganze Stunde da gestanden, von 11 bis 11.59 Uhr. Auf meiner Zeitachse bin ich aber kurioserweise mit dem Auto deutlich länger unterwegs und auch deutlich später erst weggefahren.
10: Bildmanipulation? Parkvision sagt dazu auf Nachfrage nichts. Dass Sabine sauer ist, haben wir schon erwähnt, oder?
15: Ich bin sauer und das immer noch. Einfach nur abzocke. Ja. Dem kleinen Mann das Geld aus der Tasche leiern, damit die sich die Taschen voll machen.
10: Sabine hat zu Parkvision recherchiert. Die Firma sitzt in Maintal bei Frankfurt. Geschäftsführer ist dieser Mann, Marco L.
15: Ganz ehrlich, den sollte der Blitz beim, möchte ich nicht sagen, treffen.
10: Mal sehen, ob es uns gelingt, Marco L. ausfindig zu machen und was er zu Sabines Fall sagt. Das Geschäft der Parkkontrolleure boomt. Waren es vor einigen Jahren nur ein paar Firmen, zählen wir jetzt schon rund 20 Anbieter. Parkdepot, Fairparken, Avantpark und viele mehr. In aufwendig produzierten Videos zeigt zum Beispiel die Münchner Firma Parkdepot ihre Technik. Andere Firmen kommen aus dem Ausland, etwa aus England. Dort ist Parküberwachung per Kamera schon länger üblich. Gleichzeitig gibt es immer mehr Ärger, beobachtet auch der ADAC.
17: Leider gibt es eine ganze Reihe schwarzer Schafe, Unternehmen, die hier wirklich versuchen, die Menschen, die Kunden, und um die geht es am Ende, abzuzocken.
10: Zwei Firmen, die besonders in der Kritik stehen, schauen wir uns in diesem Film an. Einmal Parkvision und Parkcontrol 24. Die kontrollieren hier in Bruchsal einen Parkplatz. Und mit ihnen hatte Michael Flessner richtig Stress.
18: Ich wollte eigentlich da in die Straße reinfahren.
10: Ja.
18: Und bin halt vorbeigefahren. Und dann bin ich hier rein, hab gewendet und bin dann wieder zurück und dann hier in die Straße rein. Mehr nicht.
10: Aber diese Kameras registrieren sein Kennzeichen.
18: Also es kam ein Strafzettel. Mhm. Da stand auch, sie haben widerrechtlich geparkt, obwohl es gar nicht stimmt. Mhm. Und über 107,35 Euro.
1: 107 Euro fürs Wenden. Ja. Aber seit wann muss man Geld zahlen fürs Wenden?
18: Ja, das ist eine gute Frage. Ist mir noch nicht passiert.
1: Oder?
18: Ist mir noch nicht passiert, ja.
1: Was haben Sie da gedacht?
18: Dass ich das nicht bezahle.
10: Doch dann ein Inkassoschreiben.
18: Sollte ich dann auf einmal 196,18 Euro zahlen?
1: Okay, doppelt so viel auf einmal.
18: Ja, genau, ja. Und die haben mir dann auch gedroht, ja, von wegen Gericht und so weiter.
10: Ist das rechtens? Diese Schilder von Parkcontrol 24 besagen, dass man auf dem Gelände nicht parken darf und es auch nicht befahren darf.
1: Würde man das sehen, wenn man hier ganz kurz wendet, dass da sowas steht?
18: Also ich habe es nicht gesehen. Ich habe da überhaupt, wie gesagt, ich habe da gar nicht geguckt. Ich habe nur gewendet und wieder raus.
1: Ah, guck mal, die sitzen in London. Zumindest steht hier die Adresse. Birchin Lane, London, UK. Da steht auch die Telefonnummer, die wiederum
18: München.
1: München ist?
18: Genau, München.
10: 196 Euro fürs Wenden auf einem Parkplatz. Von einer ominösen englisch-bayerischen Firma? Auf Anfrage sagt uns das Unternehmen, es sei klar erkennbar, dass es sich um einen privaten Parkplatz handele.
12: Betroffen ist ein privates Grundstück unseres Auftraggebers, das gerade nicht zur allgemeinen Nutzung durch Dritte eröffnet ist. Wer ein solches Grundstück ohne Berechtigung befährt, wendet oder sonst in Anspruch nimmt, greift in die geschützte Nutzungssphäre des Berechtigten ein. Jedes blockierende Fahrzeug hat dort unmittelbare Auswirkungen auf den laufenden Betrieb.
10: Welcher laufende Betrieb das hier sein soll? Unklar. Auf Michael Flessners Widerspruch reagiert die Firma übrigens so.
18: Ich habe Parkcontrol geschrieben, von wegen, dass ich das halt auch öffentlich mache. Und da hat mir Parkcontrol geschrieben, sehr geehrter Herr Flessner, ich empfehle Ihnen dringend, einen Anwalt aufzusuchen, auch gerade in Bezug auf Ihre vermeintlichen unterschwelligen Drohungen.
1: Oh.
18: Vielleicht sollten Sie das mit dem Anwalt machen, bevor Sie unüberlegte dumme Dinge machen.
1: Hören Sie auf, unüberlegt dumme Dinge zu machen?
18: Ja.
1: Das klingt ja schon alles nicht so ganz seriös,
18: genau,
1: oder?
18: Genau.
10: Die Firma sagt dazu,
12: das ist keine Drohung, sondern ein üblicher und zulässiger Hinweis auf die Rechtslage.
10: Ist das, was die Firmen tun, überhaupt legal? Wir treffen Rechtsanwalt Sebastian Günnewig. Zu ihm kommen immer mehr Opfer der Parkfirmen.
13: Also grundsätzlich scheint das ein sehr lukratives Geschäftsmodell zu sein, weil anhand der Anfragen, die uns allein vorgelegt werden, ist es halt kein Einzelfall.
10: Rechtliche Grundlage für die Strafen? Die Firmen sagen meist, dass der Autofahrer automatisch einen Vertrag eingeht, wenn er auf den privaten Parkplatz fährt. Grundsätzlich ist das möglich. Aber wer gar nicht erkennen kann, dass ein Vertrag zustande kommt, der kann ihn ja auch nicht eingehen.
13: Das Beispiel, was eigentlich sehr verbreitet ist, ist, dass diese Hinweisschilder nicht lesbar sind. Also an irgendeiner versteckten Stelle aufgestellt werden und dann beim Nachbefahren des Parkplatzes im Regelfall gar nicht mehr wahrgenommen werden.
10: Und die Vertragsstrafen sind oft zu hoch. Im öffentlichen Straßenverkehr kostet ein Knöllchen etwa für zu langes Parken 20 Euro. Gerichte halten 30 Euro für Vertragsstrafen für angemessen. Oft sind die aber viel höher.
13: Darüber hinaus gibt es einige Anbieter, die auch direkt eine Abmahnung aussprechen und gleichzeitig auch die Erstattung von Anwaltskosten. Das kann in einem Einzelfall direkt mehrere hundert Euro ausmachen.
10: Und wie kommen die privaten Firmen überhaupt an unsere Daten? Die können Sie einfach beim Kraftfahrtbundesamt abfragen. Die Zahl der Abfragen ist in den vergangenen Jahren massiv gestiegen, sagt das Amt. Waren es 2005 nur gut 100.000 Abfragen, sind es 2020 1,3 Millionen und 2024 schon fast 4 Millionen.
1: Für die Firmen ist das ein geniales System. Sobald die Kameras installiert sind, läuft das ohne viel Personal von selbst. Der Computer erkennt, wie lange man parkt und erkennt auch die Nummernschilder. Und die Strafen können dann quasi automatisch verteilt werden.
10: Als unseriös sehen sich die Firmen nicht. Sie sagen, sie würden den Besitzern der Parkplätze helfen. Freie Parkplätze für echte Kunden, wirbt etwa Parkvision. Und Parkcontrol 24 sagt, dass ihnen namhafte Marken vertrauen würden. Wir fragen nach bei mehreren Supermärkten. Vor der Kamera wollen die Marktleiter nichts sagen. Wir hören aber immer das gleiche Argument, wie hier in diesem Supermarkt in Bonn. Die Kontrollfirmen seien wichtig, um Dauerparker fernzuhalten. Sonst gäbe es nicht genug Parkplätze für die Kunden.
1: Das klingt ja erstmal nachvollziehbar. Man hilft den Parkplatzbesitzern, den Parkplatz für Kunden freizuhalten. Aber was kostet das eigentlich für die Parkplatzbesitzer?
10: Ich will das Geschäft mit den Parkplätzen verstehen und mit Parkfirmen sprechen. Dafür will ich aber nicht als Journalistin anfragen.
1: Das ist ein öffentlicher Parkplatz. Und ich behaupte jetzt aber, dass der mir gehört. Und mal gucken, ob wir damit durchkommen.
10: Wir schreiben mehrere Parküberwacher an. Werden sie antworten? Um glaubwürdiger zu wirken, geben wir uns als Immobilienverwaltung aus, der angeblich der Parkplatz gehört. Natürlich haben wir auch eine eigene Webseite. Und tatsächlich, die Rückmeldungen kommen schnell. Der Markt ist offenbar umkämpft. Mehrere Anbieter bieten direkt Telefontermine an. Wir sprechen zuerst mit ParkControl24. Die kennen wir ja schon.
1: Hallo, hier ist Tanja Schneider von Design & Partner. Ich glaube, wir haben einen Termin um 10, oder?
3: Ja, guten Tag, Frau Schneider, hallo.
10: Wir erzählen ihm, dass wir Probleme mit unserem Parkplatz haben. Immer wieder stünden dort Dauerparker.
1: Ich wollte jetzt einfach mal fragen, wie das bei Ihnen das Ganze funktioniert und was Sie anbieten können. Vielleicht können Sie das einfach mal kurz erklären.
3: Frau Schneider, wie viele Autos passen auf den Parkplatz drauf?
1: Ich glaube, da passen so 27 Autos drauf.
3: Und wie viele Falschparker gibt's da?
1: Ich würde sagen, so schon täglich 8, 10.
10: Das scheint dem Mann zu wenig zu sein. Möglicherweise könne man uns eine Kameraüberwachung anbieten, aber er müsse erst Rücksprache mit seinem Chef halten.
1: Wenn das jetzt möglich wäre, dass wir das machen, kostet uns das was?
3: Nein, das kostet Sie nichts. Generell verdienen wir das Geld mit der Videoüberwachung, indem die Falschparker abgemahnt werden.
1: Ach so, also das ist für uns komplett umsonst?
3: Ja, ganz genau.
1: Okay, alles klar, super, dann vielen, vielen Dank. Tschüss.
10: Der nächste Termin, Parkvision. Parkvision schickt uns vorab sogar einen Vertragsentwurf und darin steht ganz klar:
4: Der Auftragnehmer deckt die Kosten seiner Tätigkeiten durch die Einnahmen der erfolgten Parkraumüberwachung.
1: Das heißt, Sie verschicken dann auch die Strafzettel relativ schnell oder wie schnell
8: genau,
1: geht das?
8: Genau, das passiert umgehend.
1: Okay. Kann es sein, dass wir da Ärger bekommen, dass das irgendwie auf uns zurückfällt?
8: Nein, Sie treten quasi die Parkflächen ab an uns als Dienstleister. Das heißt, Sie tauchen gar nicht auf mit Ihrem Namen.
10: Doch dieser Mitarbeiter schaut sich unseren angeblichen Parkplatz offenbar genau bei Google Maps an.
8: Ist da denn eine öffentliche Straße dazwischen? Ist das Ihr Parkplatz?
1: Ja, genau. Also der gehört unserer Firma jetzt.
10: Er scheint misstrauisch. Merkt er, dass es sich in Wahrheit um einen öffentlichen Parkplatz handelt? Fliegen wir auf?
8: Das müssten wir natürlich abklären, ob wir da Strom verlegen können. Und einen Nachweis, dass das Ihr Parkplatz ist, bräuchten wir auch.
10: Wir versprechen, alles zuzuschicken und uns wieder zu melden.
1: Super. Schönen Tag noch. Danke. Tschüss.
10: Unser Eindruck, es ist ein Widerspruch. Die Firmen versprechen, Falschparker fernzuhalten, aber offenbar brauchen sie ja viele Falschparker, um Geld zu verdienen.
1: Okay, mittlerweile ist mir klar, die Parkfirmen wollen, dass möglichst viele Autofahrer Strafzettel bekommen. Dafür wird aber offenbar gern mal getrickst.
10: Wir erfahren von einem weiteren Fall in Gotha in Thüringen. Hier geht es wieder um die Firma ParkControl24. Direkt neben diesem Kino haben sie einen Parkplatz bewirtschaftet. Am Parkplatz stand gratis für Cinepark-Gäste. Nur der Parkplatz hatte mit dem Kino gar nichts zu tun.
1: Das sieht aus wie ein Kinoparkplatz, ist es aber einfach gar nicht.
10: Denn im Kleingedruckten stand nur gültig und nutzbar für Cinepark-Bestandskunden von ParkControl24. Wer sich nicht vorher als sogenannter Cinepark-Kunde registriert hatte, bekam einen Strafzettel über 65 Euro. Heißt, der vermeintlich kostenlose Kinoparkplatz war quasi eine Falle. Das Kino hatte damit nichts zu tun. ParkControl24 will sich dazu nicht äußern. Ihnen seien die Umstände des Vorgangs nicht bekannt. Es gelingt uns, mit Mitarbeitern von zwei Parkfirmen zu sprechen. Um sie zu schützen, nennen wir die Namen der Firmen nicht. Der erste, ein Mitarbeiter im Vertrieb. Wie verdient denn so eine Parkfirma ihr Geld?
12: Wir haben das als Dienstleistung für die Läden verkauft. Aber das Geschäftsmodell ist natürlich Geld verdienen mit Strafzetteln.
10: Oft sei deshalb auch getrickst worden, sagt er.
14: Habt ihr auch Strafzettel an Leute verschickt, die nur gewendet haben und gar nicht geparkt haben? Kannst du dich erinnern?
12: Ja, klar. Und auch an die, die einfach nur über den Parkplatz drüber gefahren sind.
10: Wie viele Strafzettel habt ihr denn so verschickt pro Tag? Kannst du das sagen?
12: Das waren Hunderte. Die Briefe konntest du hochstapeln bis zur Decke. Das waren mehrere von diesen gelben Postkisten.
10: So eine ganze Kiste von der Post?
12: Ja, mehrere.
8: Wir haben natürlich auch gelebt von diesen Strafen. Deshalb war auch natürlich ein Interesse da, dass da möglichst viele Tickets geschrieben werden.
10: Gab es da irgendwelche Vorgaben, wie viele Parkverstöße es geben sollte? Also zum Beispiel pro Woche?
8: Es gab halt Ziele, die man erreichen sollte, je nach Gebiet. Es waren so 400 Tickets pro Tag. Es wurde schon viel Druck ausgeübt, dass wir da möglichst viele Tickets erzielen.
10: Wie waren denn die Briefe aufgebaut, die ihr verschickt habt?
8: Die Leute bekamen 14 Tage Zeit zu zahlen. Und wenn die das dann nicht gemacht haben, dann kam direkt der Inkassobrief. Das wird dann halt immer teurer.
10: Von den befragten Parkfirmen antwortet nur ParkControl24 dazu, Zielvorgaben, wie viele Vertragsverstöße festgestellt werden müssten, gebe es nicht.
12: Unser Geschäftsmodell basiert darauf, Eigentümer und Betreiber privater Flächen ihre Parkordnung durchsetzen zu lassen. Wir bewerten Durchfahren, Wenden oder Halten nicht pauschal, sondern ausschließlich anhand der konkreten Nutzungsbedingungen vor Ort.
10: ParkVision antwortet auf Anfrage nicht. Wir erinnern uns, Sabine vom Anfang unseres Films hat dem Chef dieser Firma, Marco L., Folgendes gewünscht.
15: Ganz ehrlich, den sollte der Blitz beim, möchte ich nicht sagen, treffen.
10: ParkVision wirbt mit modernster Technik. Mit einer Laufwegerkennung könne man angeblich überprüfen, wer in das Geschäft geht, dem der Parkplatz gehört und wer nicht. Nur die Nichtkunden bekämen dann einen Strafzettel. Stimmt das? Köln. Lothar Luven hat das anders erlebt. Er wollte sich nur einen Döner holen. In diesem Laden.
19: Hier in diesem Geschäft hatte ich ein Gericht vorbestellt und wollte das nur abholen. Bin hier auf die Parkplätze, die hier vorliegen, reingefahren und sollte 45 Euro bezahlen.
10: ParkVision überwacht den Parkplatz, hat sein Kennzeichen erfasst. Der Parkplatz sei nur für Kunden der Geschäfte. Dabei war er ja Kunde.
20: Also das heißt, Ihnen wird einfach etwas vorgeworfen, was nicht stimmt.
19: Was nicht stimmt, genau.
10: Lothar Luven ist nicht allein. Wir erfahren, dass auch die Kunden des Friseurs nebenan immer wieder Knöllchen bekommen haben.
21: Sehr viele Kunden und Nichtkunden, die praktisch versucht haben, hier zu drehen, 47,50 Knöllchen. Nur fürs Drehen. Dann waren Kunden hier im Geschäft, trotzdem eine Knolle. Beim Bäcker einkaufen die Brötchen, sind vielleicht 5 Minütchen, trotzdem eine Knolle.
10: Luven beschwert sich. Mehrfach. Ohne Erfolg.
19: Ja. Wir haben die erste Mahnung geschickt, dann haben sie die letzte außergerichtliche Mahnung geschickt und die Kosten immer weiter erhöht. In solchen Fällen hoffen die einfach darauf, dass die Leute einfach bezahlen und sich keinen Ärger einhandeln wollen und klein beigehen.
10: Bei 62,50 Euro steht die Forderung schon. Viel Geld für einen kurzen Stopp beim Dönerladen.
19: Das wäre dann der teuerste Döner meines Lebens gewesen.
10: Auch zu diesem Fall sagt die Firma auf Nachfrage nichts. Wir recherchieren zu ParkVision und stoßen dabei gleich auf ein ganzes Netzwerk von Firmen. Alle aus dem Raum Frankfurt. Alle sind mit problematischen Geschäftspraktiken oder überhöhten Vertragsstrafen aufgefallen. Auf dem Papier also 4 unabhängige Firmen. ParkVision mit dem Geschäftsführer Marco L., ParkWatcher 365 mit dem Chef Schaller A., die Deutsche Parkaufsicht, Geschäftsführer Matthew R., und Parkio, Chef Colin K. Dokumente aus dem Handelsregister zeigen Marco L. von ParkVision auch als Gesellschafter von ParkWatcher. Er taucht als Mitinhaber der Deutschen Parkaufsicht auf und er ist einer der Gründer von Parkio. Gleiches bei Schaller A. Er war laut Handelsregister auch an ParkVision beteiligt, er war an der Deutschen Parkaufsicht beteiligt und er war Mitgründer von Parkio.
22: Ich bin jetzt in Hanau und treffe noch ein Parkopfer. Da haben die aber einen entscheidenden Fehler gemacht.
10: Silvia Fernandes leitet eine Grundschule in der Nähe.
22: Auch sie hatte Ärger mit einer der Firmen aus dem Parknetzwerk, Parkwatcher. Sie standen hier auf diesem Parkplatz, genau. Obwohl sie hier gar nicht an diesem Tag standen.
14: Genau, also der Vorwurf war, dass ich an einem Feiertag den Parkplatz genutzt habe, wo ja das Geschäft zu ist, ich das Geschäft nicht genutzt habe und widerrechtlich geparkt hätte. Dann habe ich verlangt, dass man mir die Fotos zukommen lässt. Und irgendwann kamen auch Fotos in digitaler Form als Anhang einer E-Mail. Und da habe ich dann schon gedacht, nee, da stimmt was nicht.
22: Wir gehen zu Silvia Fernandes nach Hause. Sie will uns die Fotos zeigen. An denen ist etwas faul. Die Schatten passen nicht.
20: Das ist ihr Auto aber?
14: Genau, das ist mein Auto. Eine Woche vorher bin ich nachmittags auf den Parkplatz gefahren.
22: Da war es aber erlaubt, auf dem Parkplatz zu stehen. Sie vermutet, dass Parkwatcher einfach das Foto ihres Autos ausgeschnitten hat und in ein Foto vom Feiertag eingesetzt hat.
14: Ich nehme an, dass die halt dann das Auto ausgeschnitten haben und da Fotos retuschiert haben. Weil tatsächlich,
20: und ein anderes Datum.
14: Genau. Wenn man hier dieses Foto näher ranzoomt, dann sehen Sie, dass da ja auch eine Lücke ist.
20: Ja, ich sehe es. Moment.
22: Diese beiden Schattenkanten wirken unsauber. Wurde Ihr Auto hier einfach einkopiert?
14: Und dann habe ich gedacht, so Freunde, jetzt ist Schluss, dann mache ich jetzt eine Anzeige.

0: Firma keine Stellung. Auch im Nachbarort hat Parkwatcher womöglich manipuliert. Hier hatten Autofahrer Knöllchen bekommen, weil sie angeblich keine Parkscheibe ins Auto gelegt hatten.
1: Die Lokalzeitung hier berichtet von Fällen, da hat Parkwatcher ziemlich laienhaft wohl Parkscheiben aus den Beweisfotos rausretuschiert.
0: Die Staatsanwaltschaft Hanau bestätigt uns, dass sowohl im Zusammenhang mit Parkwatcher wie auch mit Parkvision wegen Betrugs ermittelt wird. Das Netzwerk der Parkfirmen. Wer steckt dahinter? Wir bitten zunächst Parkvision um ein Gespräch mit Geschäftsführer Marco L. Doch ein Interview will er nicht geben. Deshalb versuchen wir es vor Ort. Zunächst an der Adresse einer der Firmen, der Deutschen Parkaufsicht. Ein schönes Gebäude am Frankfurter Opernplatz. Aber drin hören wir, ein Büro gäbe es nicht. Hier werde nur Post weitergeleitet. Auch an der Wand im Foyer taucht der Firmenname nicht auf. Das gleiche Bild einige Kilometer weiter. Die Adresse von Parkio in Offenbach. Auch nur ein Briefkasten, wie wir erfahren.
1: Parkio sitzt hier nicht. Hier hat die Dame an der Pforte mir ganz klar gesagt, dass die Post hier aber ankommt für Parkio. Die wird auch weitergeleitet. Und ich habe dann gefragt, wer steckt denn dahinter oder wo sitzen die denn wirklich? Und sie hat gesagt, sie darf es nicht sagen.
0: Dann die Anschrift von Parkwatcher. Anscheinend ein verlassenes Haus.
1: Dieses Haus sieht etwas gruselig aus, weil von außen vergittert, unten, oben Lamellen, dicht. Hier ist ein Briefkasten von Parkwatcher, aber kein Klingelschild. Ich versuche mal überall zu klingeln nochmal. Und überall Spinnweben. Es sieht so aus, als wäre hier schon ganz, ganz lange niemand gewesen, muss ich ehrlich sagen.
0: Aber es gibt ziemlich viele Kameras. Und eine Überraschung. Im Hinterhof eine Autowerkstatt. Kennt man hier die Firma?
2: Hi.
1: Also hier sitzt ja eigentlich Parkwatcher. Hast du die schon mal gesehen?
3: Nein, noch nie. Hab noch nie Parkwatcher gesehen.
1: Noch nie irgendwelche Leute, die da arbeiten?
3: Nein, richtig. Meist immer nur die Opfer, die Briefe bekommen von dieser Firma. Die fragen auch nach Parkwatcher, wo die dann sind. Wir sagen, da ist keiner da.
1: Hier kommen Betroffene hin, um sich zu beschweren, um die zu finden. Und was sagen sie dann? Was erzählen sie euch?
3: Ich sage halt jedes Mal entweder zum Anwalt oder zur Polizei, weil nur dann passiert was.
0: Wir fahren weiter nach Maintal. Die Adresse von Parkvision. Werden wir hier endlich fündig? Ein anderer Mieter lässt uns ins Gebäude. Und tatsächlich...
4: Sehr gerne.
2: Ciao.
4: Schönen Tag.
5: Das erinnert mich schon mal an das Schild auf den Parkplätzen.
0: Wir finden eine Tür und klingeln. Nach einigen Minuten öffnet tatsächlich ein Mitarbeiter. Wird er mit uns reden?
5: Hallo. Ich bin Viktoria Matschulow vom WDR. Wir drehen eine Reportage zu Parkfirmen. Und was sagst du zu den Vorwürfen, dass Parkvision Leute abzockt?
6: Ich will mich nicht dazu äußern. Okay?
5: Ist denn sonst noch jemand da, der...
6: Ich würde da gerade mal nachfragen.
5: Ja, vielen Dank. Dankeschön. Okay, wir haben schon mal einen Mitarbeiter von Parkvision erwischt. Die Tür hinter uns wird direkt verriegelt. Und er fragt jetzt nochmal nach, ob da jemand da ist.
0: Doch die Tür bleibt zu. Keine Antwort. Aber eine letzte Adresse haben wir noch gefunden. Sie gehört zu einem weiteren Unternehmen von Marco L. und Schala A. In einem Wohngebiet.
1: Auf dem Klingelschild steht Marco L. und Schala A. Und die sollen eine gemeinsame Firma haben. Und die soll angeblich hier sitzen. Wir gucken mal, ob jemand da ist.
0: Uns öffnet
7: Hallo.
0: Eine junge Frau. Wir fragen nach.
1: Kann man denn mit Herrn oder Herrn sprechen? Sind die da?
8: Nein, aber ich kann sie anrufen.
1: Dankeschön, danke.
0: Wir bekommen Marco L. ans Telefon. Und der ist sauer.
9: Ich würde Sie bitten, dass Sie alle Aufnahmen, die Sie jetzt gemacht haben, dass Sie diese nicht verwenden. Ich untersage die Verwendung.
1: Was sagen Sie zu dem Vorwurf, dass Sie Leute abziehen?
9: Machen Sie es bitte schriftlich über die Anwaltskanzlei oder direkt an uns. Ich danke Ihnen. Ich wünsche Ihnen noch einen schönen Tag.
1: Okay. Ich habe jetzt gerade tatsächlich mit Marco L. telefoniert. Er hat gesagt, wir sollen alle Aufnahmen löschen von allen Gebäuden, die wir gefilmt haben, also von ihren Sitzen, die ja eigentlich offiziell auch überall im Internet zu finden sind.

0: und er möchte sich zu nichts äußern, sondern einfach nur uns etwas per Mail beantworten, was auch immer das ist.
1: Aber auf eine schriftliche Anfrage reagiert das Unternehmen nicht. Die Parküberwacher. Jeden Tag sorgen sie für Stress. Die Menschen, mit denen wir für diesen Film gesprochen haben, bei weitem keine Einzelfälle. Was kann man also tun, wenn man selbst einen ungerechtfertigten Strafzettel mit überhöhten Gebühren bekommt? Anwalt Sebastian Günnewig rät:
2: Als Faustregel kann man durchaus sagen, dass wenn die Vertragsstrafe überhalb von 40 Euro liegt, der Forderung zumindest schon einmal zu widersprechen. Grundsätzlich ist es so, dass die Rechtsprechung gewisse Ansprüche für berechtigt hält. Heißt, man läuft grundsätzlich Gefahr, wenn man die Frist nicht einhält, nicht widerspricht, dass auch diese Forderung eingeklagt wird.
1: Allerdings, in den allermeisten Fällen lassen es die Firmen wohl gar nicht auf einen Prozess ankommen. So hat es einer der Insider erlebt, mit dem wir sprechen.
3: Wenn Leute sich geweigert haben zu bezahlen, weil sie gedacht haben, es passiert nichts, dann haben wir mit dem Gerichtsvollzieher gedroht. Und dann bezahlen die meisten doch.
0: Aber wurde dann wirklich vor Gericht gezogen?
3: Vor Gericht sind wir eigentlich nie gegangen, weil wir Angst hatten zu verlieren. Und dann hätten alle stornieren müssen, wegen irgendeinem Formfehler, weil etwa ein Schild mit AGBs beschädigt ist oder man nichts mehr lesen kann oder so. Und das wäre natürlich eine Riesenkatastrophe.
1: ParkControl24 sagt dazu:
4: Eine pauschale Behauptung, es werde aus Angst vor Formfehlern grundsätzlich nicht geklagt, ist falsch.
1: Der wichtigste Hebel aber, den Autofahrer haben, die Besitzer der Parkplätze ansprechen. Durch die Überwachung sollen ja Fremdparker abgeschreckt werden. Aber wenn echte Kunden bestraft werden, bleiben die in Zukunft weg. So auch im Fall in Köln. Hier leiden die Läden, zum Beispiel auch der Friseur.
5: Hatten Sie da auch Einbußen hier in Ihrem Geschäft?
6: Ja, das haben wir schon gemerkt. So, und dann ging das ja durch Facebook, dass die Kunden sich Friseur und Bäcker auch woanders suchen, weil haben wir ja genug hier in dem Ort und das halt geschäftsfähig.
1: Sie hat Druck gemacht beim Besitzer des Parkplatzes. Mit Erfolg. Den Vertrag mit Parkvision hat er mittlerweile gekündigt. Die Kabel der Kameras sind abgeschnitten.
0: Mein Fazit: Klar, es gibt schon legitime Gründe, seinen Parkplatz von den Parkfirmen kontrollieren zu lassen. Manche arbeiten ja auch seriös, einige andere aber eben nicht. Sie verschicken krass überzogene Strafen und weil man eben dadurch eingeschüchtert ist, setzen sie darauf, dass man bezahlt, obwohl man es nicht müsste. Nur als Kunde hat man ja auch Macht. Also, wenn euer Supermarkt seinen Parkplatz von einer Abzockerfirma bewachen lässt, dann solltet ihr in Zukunft lieber woanders einkaufen gehen.
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12: Wie krank darf man eigentlich Auto fahren? Und wer achtet überhaupt darauf?
13: Nachdem ein Herzstillstand wohl die Ursache für den tödlichen Unfall mit zwei Kindern in Dienstlaken ist, fragen wir einen Arzt, wie solche Dinge gehandhabt werden.
12: Ist es reine Eigenverantwortung, sich mit gesundheitlichen Problemen nicht ans Steuer zu setzen? Nach dem Tod zweier Schüler trauert heute nicht nur Dienstlaken. Der Fall zeigt auch, wie gefährlich ein Schulweg sein kann.
13: Außerdem bei uns in der Sendung: Ein Unwetter kann die Ernte eines ganzen Jahres versauen. Umso mehr Stress hatten heute viele Landwirte, kurz vor den Gewittern noch schnell Erdbeeren und anderes Zeug zu sichern.
12: Sollten Pflegebedürftige im Alter das eigene Haus verkaufen, um die Pflegekosten zu sichern? Dieser Vorschlag aus der CDU sorgt für heftige Diskussionen. Kritik kommt von SPD und Grünen.
13: Wenn der Schulbus zum Angstraum wird, Schüler eines Siegener Gymnasiums berichten von aggressiven und betrunkenen Erwachsenen im Linienbus zur Schule.
12: Und es ist der Albtraum für alle mit Höhenangst. In Texas bleiben 8 Schüler in einer Achterbahn stecken, in 30 Metern Höhe. Aber am Ende kann die Feuerwehr sie alle retten.
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13: Einen schönen guten Abend von uns beiden. Der Blick auf die Unwetterfront gleich vorher zur großen Frage heute, ob das eine neue russische Eskalationsstufe oder ein Versehen war.
12: Eine Drohne ist am frühen Morgen im EU-Land Rumänien nahe der ukrainischen Grenze in einen Wohnblock eingeschlagen, bestückt mit Sprengstoff.
10: Es ist 1.52 Uhr, als die Drohne den rumänischen Luftraum erreicht. Wenig später schlägt sie ein, mitten in der Stadt Galatz, in der Grenzregion zur Ukraine. Eine Wohnung im 10. Stock fängt Feuer, die Bewohnerin und ihr 14-jähriger Sohn erleiden leichte Brandwunden. Es gab eine Explosion und es klang, als wäre es direkt in unserem Haus. Wir sind dann rausgerannt, um zu sehen, was passiert ist. Bei Tageslicht wird deutlich, welchen Schaden diese Drohne angerichtet hat. Zum ersten Mal wurden jetzt EU-Bürger in ihrem Land durch eine mit Sprengstoff bestückte Drohne verletzt. Das hat mich sehr mitgenommen. Ich bin aus dem Schlaf aufgewacht, hörte diese laute Explosion und sah den Lichtblitz. Ich wusste nicht, was los war und wo es passiert war, da überall Polizeisirenen und Rettungsdienste zu hören waren. Damit hatte ich nicht gerechnet. Mir wäre nie in den Sinn gekommen, dass eine direkt in der Stadt Galatz einschlagen könnte. Und das macht mich wütend. Warum verfügt Rumänien nicht über Abwehrsysteme gegen Drohnen? Fakt ist, schon öfter wurden NATO-Staaten von Drohnen oder Drohnenteilen getroffen. Das nimmt die NATO offenbar in Kauf, so Militärexperte Christian Mölling.
14: Die NATO hat zum jetzigen Zeitpunkt nicht die Ambition, den gesamten Luftraum 24 Stunden, 7 Tage die Woche komplett schützen zu können gegen jeden Flugkörper, der da reinkommt. Das ist ja nicht nur die Frage von irgendwelchen Geschützen, die man hat, sondern es bedeutet auch, dass man eine entsprechende Sensorik aufbauen muss.
10: 2 Menschen wurden verletzt. Das NATO- und EU-Mitglied Rumänien hat eine lange Grenze zur Ukraine. Und genau dort liegt die Stadt Galatz. Bundeskanzler Friedrich Merz vertrete eine klare Meinung, so heute sein Regierungssprecher.
15: Es zeigt erneut, dass wir als NATO und als Bündnis sehr entschlossen uns diesen Drohungen entgegenstellen, dass wir die Drohungen an der Ostflanke ernst nehmen müssen und dass wir selbstverständlich bereitstehen, jeden Zentimeter des Territoriums der Allianz zu verteidigen.
10: Was macht dieses Mal die NATO? War es eine bewusste Verletzung des rumänischen Luftraums, ein technischer Defekt oder ein menschlicher Steuerungsfehler? Russland weist heute die Vorwürfe bezüglich von Drohnenflügen über Europa als unbegründet zurück. Alle Anschuldigungen entbehrten jeder Grundlage. Rumänien hat trotzdem reagiert und den Generalkonsul Russlands bereits ausgewiesen. Wir hatten gestern Abend einen schweren Zwischenfall, bei dem 2 rumänische Staatsbürger verletzt wurden. Und die gesamte Verantwortung für diesen Vorfall liegt bei Russland, einem Land, das seit mehr als 4 Jahren einen Angriffskrieg gegen die Ukraine führt. In Galatz werden die Trümmer weggeräumt. Welche Konsequenzen dieser Vorfall hat, ist noch nicht geklärt.
12: Dieser schwülheiße Tag heute, der wird in einigen Regionen bei uns jetzt zu einem Gewitterabend.
13: Es gibt aktuell schon eine Unwetterwarnung des Deutschen Wetterdienstes für den Kreis Steinfurt. Regional können sich Starkregen, Orkanböen und schwere Gewitter entwickeln. Aktuell auch so Regionen Niederrhein, zieht rüber übers Münsterland. Seien Sie auf jeden Fall mal vorbereitet und sichern Sie gegebenenfalls alles, was zu sichern ist.
12: Ja, die einen müssen nämlich nur die Markise einfahren und vielleicht ein paar Blumentöpfe retten. Andere haben schon den gesamten Nachmittag Stress mit dem anrollenden Unwetter, zum Beispiel Erdbeeren retten.
16: Heiner Löwenich muss sich beeilen. Der Landwirt aus Düren will schneller sein als das Wetter. Möglichst viele Erdbeeren möchte er mit seinem Team retten. Das drohende Unwetter soll heute so wenig reife Früchte wie nur möglich treffen.
17: Wir stehen natürlich jetzt wirklich unter Druck, weil die Erdbeeren sind sehr empfindlich. Durch die Hitze sind sie auch sehr weich aktuell. Wir müssen vorsichtig sein beim Pflücken. Und wenn heute Abend wirklich ein Gewitter kommt mit Starkregen, dann wird diese weiche Frucht halt auch sehr beschädigt. Und alles, was heute Abend noch rot an der Pflanze hängt, ist potenziell ein Totalschaden.
16: Fast auf den Tag genau vor einem Jahr hatte ein Gewitter ein Drittel seiner Erdbeeren zerstört. Ob es heute ähnlich kommt? Bloß nicht, hoffen sie hier in Eschweiler. Auf dem Stadtfest will Thomas Sippel 3 Tage lang seinen Weinstand betreiben. Ein Gewitter schon an Tag 1 wäre mindestens ein Stimmungskiller. Was aber macht er, wenn's blitzt?
18: Wir sind so Profis, dass wir unser Equipment in kürzester Zeit zusammenräumen. Gerade was Sonnenschirme, Zelte anbetrifft, also das geht schon ruckzuck, auch die Stühle oder so. Wir haben ja schon einiges miterlebt in den letzten 15, 20 Jahren. Da sind wir gewappnet oder wissen, wie wir zu reagieren haben.
16: Bange Blicke in den Himmel in Erwitte. André Ventrone wünscht sich hier ein möglichst heftiges Gewitter. Er sucht mit den Stormchasern Sauerland eine möglichst große Zelle. Und das ist nicht leicht.
19: Natur macht, was sie will. Ne? Wir können uns jetzt hier hinstellen und bleiben und dann warten. Und in einer Stunde kommt hier gar nichts an, aber 100 Kilometer weiter. Und da ist die Arbeit des Stormchasers gefragt, um das zu beobachten auf dem Radar, in den Wetterdaten, um zu gucken, kommt das wirklich hier hin oder müssen wir schneller weiterziehen.
16: Bei den Tolkien-Tagen in Geldern würde ein Unwetter eigentlich gut zu den Orks aus Mordor passen. Allerdings dann wieder weniger zu den vielen Elben und Hobbits. Und am allerwenigsten zu den selbstgemachten Kostümen. Oder sind die wetterfest?
20: Gar nicht wetterfest. Also wenn es wirklich Hunde und Katzen regnet, dann würde ich mir einen Pulli anziehen. Eine Jacke habe ich gar nicht dabei tatsächlich.
16: Jan Wilhelm Wetehoff hat in Herford Zeitdruck. Der Landwirt muss noch vor dem ersten Tropfen sein Heu einfahren. Tagelang ist es getrocknet, jetzt soll es als hochwertiges Tierfutter verkauft und darf deshalb kein bisschen nass werden.
21: Weil das würde sofort zu Qualitätseinbußen führen. Es wäre enormer Mehraufwand, das dann irgendwann wieder trocken zu kriegen. Und so wie jetzt der Wetterbericht ist, ist es eben auch nicht nur ein Schauer, sondern es schlägt halt grundsätzlich um. Und es ist das Heu, das Gras ist ein Naturprodukt. Und wenn das 4-5 Tage dann im Regen auf dem Feld liegt, dann ist das vergammelt und dann haben wir gar nichts.
16: Egal wann, wo und ob es überhaupt kommt, das Gewitter. Viele hier im Westen haben Unwetterstress an diesem Freitag aus den unterschiedlichsten Gründen.
13: Und wir fragen nochmal live im Land nach. Beginnen bei Stefan Göke, der ist in Bochum. Und zwar bei der Hauptwache der Feuerwehr. Der hat da die Lage im Blick.
5: Stefan, ihr habt hoffentlich sicher da im Hintergrund das bessere Wetterradar. Wie laufen da die Vorbereitungen für so einen Abend, wo man nicht genau weiß, wie stark es kommt?
22: Ja, die Kolleginnen und Kollegen gucken natürlich genau hin, was jetzt in den kommenden Stunden passiert. Noch ist alles ruhig draußen, schwül heiß, 30 Grad. Es wird auch immer dunkler, wenn man hier rausguckt. Hier in der Leitstelle, wo die Fäden zusammenlaufen, alles ein bisschen kühler. Und die Kolleginnen und Kollegen sind zu siebt hier und schauen vor allen Dingen auf diese Karten da hinten. Da sehen wir die aktuelle Wettersituation und man sieht, dass im Norden von Nordrhein-Westfalen und dann auch in Niedersachsen einiges los ist. Wir sehen diese Blitzintensität. Das ist dieses Gepunktete, was dann immer wieder aufblitzt. Und dahinter, besonders tief eingefärbt, das sind die höchsten Niederschlagsmengen, die man sich im Moment vorstellen kann. Wir sehen Münster, wir sehen Rheine, das nördliche Münsterland ist davon aktuell auch tatsächlich betroffen. Südlich davon, so wie hier im Ruhrgebiet, noch nicht, obwohl es dunkel ist. Simon Heusen von der Feuerwehr Bochum, wie geht's dir? Also im Moment ist noch alles gut, aber da wird es schon ein bisschen bedrohlicher. Wie wird es in den kommenden Stunden weitergehen? Was glauben Sie?
23: Ja, also wir werden die Lage natürlich weiter jetzt beobachten. Wie es genau weitergeht, das ist bei diesen Sommergewittern immer sehr, sehr schwer zu prognostizieren, weil die so lokal auftreten können. Aber mit den Karten können wir das eben sehen. Und wir vermuten so, dass gegen 19:30 vielleicht die ersten Zellen auch bei uns ankommen.
22: Und dann in den kommenden Stunden kommt aber wahrscheinlich noch was hinterher.
23: Genau, also da sind noch weitere Gewitterbänder, die da hinterherziehen. Auch die werden wir beobachten. Die sehen im Moment noch ein bisschen dünner aus, aber eben aufgrund dieser Wettersituation kann sich das sehr schnell weiterentwickeln. Wir haben es im Auge und hoffen, dass es glimpflich verläuft.
22: Welche Art von Einsätzen wird dann dabei erfahrungsgemäß rauskommen für Sie?
23: Ja, also im Regelfall ist es Starkregen, es können starke Sturmböen sein bis hin zu Orkanböen. Das sind dann so die typischen Schadensbilder wie umgestürzte Bäume, abgerissene Äste oder eben auch vollgelaufene Keller. Deswegen ein bisschen gucken, nochmal schnell alles festmachen, vom Balkon räumen und vor allen Dingen auch die Abflüsse vielleicht noch säubern, dann ist man gut gewappnet.
22: Simon Lausen, vielen Dank. Wir sehen im Moment, das sind sozusagen die Einsätze. Im Moment alles grün, noch nicht viel los. Das kann sich aber in den kommenden Stunden durchaus noch ändern. Also keine Panik, aber man muss noch ein bisschen gewarnt sein und rausgucken, was da so los ist.
5: Dankeschön, Stefan Göke, live aus Bochum, stellvertretend für viele Feuerwehrleute, die heute Abend dann in Hab-8-Stellung sind.
13: Ja, dann schauen natürlich auch viele Veranstalter seit dem Nachmittag mit Sorgen hoch in den Himmel.
5: Und wir gucken da stellvertretend in Solingen vorbei. Da ist ab heute ja Dürpelfest mit Schlemmermeile, 70 Acts und insgesamt 6 Bühnen.
13: Und Kollegin Annika Haupt ist mittendrin. Wie ist denn die Situation bei euch? Sieht noch alles recht entspannt aus.
2: Sehr entspannt und noch sehr warm, kann ich sagen. Und ihr seht, ich habe hier noch die Sonnenbrille auf. Die habe ich bis 5 Minuten vor dieser Schalter auch noch gebraucht. Also so langsam ziehen jetzt hier die ersten Wolken auf. Aber es ist noch total schöne Stimmung und noch kein Regen in Sicht bis jetzt. Wir haben gerade mal reingeguckt. Der erste Regen hier in Solingen soll so gegen 21 Uhr einsetzen. Schauen wir mal. Aber ich habe hier auch Frauke Pohlmann bei mir. Sie ist im Organisationsteam vom Dürpelfest. Und Frau Pohlmann, kein Dürpel ohne Regen ist heute schon mal gefallen hier, habe ich gehört. Das heißt, Sie sind auf Regen schon auch eingestellt oder auf Unwetter, oder?
3: Ja, letztes Jahr hat es uns ganz übel erwischt. Da war der Samstag einfach komplett verregnet. Und jetzt hoffen wir natürlich, dass uns ein schönes, trockenes Wochenende erwartet, zumindest was das Wetter angeht.
2: Was wäre heute der Worst Case für Sie?
3: Naja, Worst Case ist vor allem Wind oder Sturm. Ne? Dafür haben wir ein Sicherheitskonzept, dann müssten halt die entsprechenden Maßnahmen getroffen werden. Aber ich bin mal vorsichtig optimistisch.
2: Vorsichtig optimistisch, das ist das Stichwort. Das sind hier, glaube ich, einige. Rund 100.000 Leute werden an diesem ganzen Wochenende hier erwartet in Solingen. Und die kommen nicht nur aus Solingen, sondern auch aus Köln, aus Düsseldorf. Denn es ist wirklich hier das größte Fest, Stadtfest im Städtedreieck hier bei uns. Und deswegen hoffen wir natürlich, dass wir durch diesen Abend kommen. Hier ist gerade Pause auf der großen Hauptbühne. Hier geht es gleich mit Live-Musik weiter. Hoffentlich im Trockenen. Wir werden das Ganze beobachten.
13: Ja, dann euch erstmal einen schönen Abend und immer die Wetterradar-App im Auge behalten. Das war Solingen, das war das Dörpelfest mit Annika Haupt. Wir waren eben in Bochum. Wir haben an vielen Stellen aktuell unsere Reporterinnen und Reporter und behalten die Unwetterlage für Sie in dieser Sendung weiter im Blick.
5: 16 Sekunden. So soll der Herzinfarkt der Autofahrerin gedauert haben. Und der war wohl die Ursache für den tödlichen Unfall mit 2 Kindern in Dienstlagen. Das hat die deutsche Presseagentur aus Polizeikreisen jetzt erfahren.
13: Eine 47-Jährige war am Mittwochmorgen ja in eine Gruppe von Kindern auf dem Weg zur Schule gefahren. 2 Jungen sterben.
5: Wir wollen gleich wissen, mit welchen Vorerkrankungen Menschen trotzdem in Deutschland weiter Auto fahren dürfen. Denn nicht nur in Dienstlagen fragen sich viele heute, warum konnte man all das nicht verhindern?
4: Es sind Hunderte, die sich heute Morgen zu einer Schweigeminute am Unglücksort versammeln. Einsatzkräfte, Anwohner und viele Schülerinnen und Schüler. Die Zahl der Kerzen, Blumen und Abschiedsgrüße wird immer größer. Der Bürgermeister versucht, Worte zu finden für das, was die Menschen in Dienstlagen nach dem Unglück empfinden.
6: Ich glaube, wir sind alle seit 2 Tagen auch in Gedanken bei den Familien, wo wir uns wahrscheinlich noch nicht mal ansatzweise vorstellen können, wie es denen jetzt gerade geht. Und ich hoffe nur, dass die Familien zusammen da durchkommen und irgendwann wieder zurück ins Leben finden können, so schwer das auch sein wird.
4: In der ganzen Stadt ist die Anteilnahme groß. Am Rathaus wehen die Flaggen auf Halbmast. Die Staatsanwaltschaft Duisburg bestätigt uns heute nicht, dass ein Herzstillstand zum Unfall geführt haben könnte. Nur, dass die Fahrerin schon einmal am Steuer ohnmächtig wurde. Und so bleiben in Dienstlaken Fragen offen, die sich immer stärker in die Trauer mischen.
5: Aber nach diesem dramatischen Fall wollen wir einmal generell besprechen, wie krank man in Deutschland Auto fahren darf. Mit dem Chefarzt und ärztlichen Direktor der Kliniken für Innere Medizin und internistische Intensivmedizin am St. Antonius Hospital in Eschweiler, Professor Uwe Janssens. Hallo, Herr Professor.
24: Ja, ich grüße Sie, Frau Vogel.
5: Die Ermittlungen in dem Fall, die laufen noch. Da wollen wir auch gar nicht vorgreifen. Aber Professor Janssens, wenn jemand ganz generell Herzprobleme hat, Sie sind ja auch Kardiologe, rät man dann ab, Auto zu fahren? Oder wie geht man in solchen Fällen vor?
0: Also wir haben in der Medizin ganz klare Richtlinien und Leitlinien, bei welchen Erkrankungen, es sind ja vorwiegend Herzerkrankungen oder auch neurologische Erkrankungen, wir Patienten dringend davon abraten, ein Fahrzeug zu führen. Wir unterscheiden da noch zwischen den privaten Menschen und Berufskraftfahrern. Bei den Berufskraftfahrern sind die Hürden noch etwas höher. Und die ärztliche Aufgabe ist genau an dieser Stelle, Patienten sehr genau zu informieren über die Risiken, über ihre Krankheit. Und es gibt Abstufungen, zu denen wir ganz klare Empfehlungen aussprechen. Aber es kann nur bei diesen Empfehlungen und Ratschlägen bleiben, die wir immer sehr gut dokumentieren, damit wir auch später nachweisen können, wenn irgendwas passiert, dass wir mit den Menschen darüber gesprochen haben. Und dann an dieser Stelle ist der Mensch, der Patient dran, dem wir seine Erkrankung mitgeteilt haben, dem wir gesagt haben, pass mal auf, es ist keine gute Idee mehr, dass du mit dieser Krankheit oder nach einem akuten Herzinfarkt mit einer ganz schlechten Herzleistung die nächsten 4 Wochen Auto fährst. Wir raten davon dringend ab.
5: Das heißt, um es jetzt mal in meinen Worten plump zu formulieren, es gibt keine Situation, wo Sie als Arzt danach etwas melden sozusagen. Also das ist die Schweigepflicht und das dürfen Sie gar nicht.
0: Prinzipiell ist es tatsächlich in Deutschland so, wir haben ein ganz hohes Gut, das ist die ärztliche Schweigepflicht und das ist auch gut so. Aber es gibt tatsächlich sicherlich Ausnahmesituationen, wenn wir erkennen, dass hier akute, und zwar akute, sofortige Gefahr droht, wenn wir feststellen, dass hier eine Patientin oder ein Patient aus welchen Gründen auch immer das Fahrzeug führen will, obwohl wir ganz sicher sind, dass er es nicht kann. Für diesen Fall können wir tatsächlich diese Schweigepflicht brechen. Ansonsten sind die Hürden sehr, sehr hoch. Und das bedeutet auf der anderen Seite auch, dass die Patientinnen und Patienten auch eine große Verantwortung tragen, wenn wir ihnen das mitgeteilt haben und sie sehr intensiv beraten haben.
5: Ja, ganz kurz noch, Professor Janssens. Ich bekomme so eine Diagnose. Ich sitze beim Arzt, ich bin total unsicher. Was raten Sie da?
0: Ich berate Sie ganz klar. Ich sage, du hast diese Erkrankung, du hast jetzt eine Erkrankung, da darfst du im Augenblick wirklich kein Auto fahren. Dann geben wir Ihnen Hilfe und sagen, wir können die Angehörigen anrufen, wir können jemanden dazu rufen, der dich jetzt unterstützt, weil du bist ja nicht mehr mobil. Und müssen dann gemeinsam am besten mit der Patientin, mit den Patienten einen Weg finden, wie wir aus dieser sehr schwierigen, verständlich schwierigen Situation herauskommen, ohne dass Patient irgendwas passiert, aber auch vielleicht anderen etwas passiert.
5: Sagt der Intensivmediziner und Kardiologe Chefarzt Uwe Janssens. Vielen Dank für Ihre Einordnung heute Abend.
0: Dankeschön.
13: Und nicht mehr lange, dann soll die Pflegereform durch den Bundestag Mitte Juli, so die Idee, so der Plan. Und deshalb kursieren immer wieder neue Ideen, wie man dieses Milliardenloch bei der Pflegeversicherung stopfen könnte. Zum Beispiel wird aktuell diskutiert, auch stärker auf Vermögen zuzugreifen. Das fordern die Wirtschaftsweisen und der stellvertretende Vorsitzende der Unionsbundestagsfraktion, also ein recht hohes Tier, der fordert in der Bild-Zeitung sogar auch über Wohneigentum nachzudenken.
1: Geht's jetzt an die eigene Hütte? Wenn Rente und Pflegeversicherung nicht reichen, sollen Pflegebedürftige ihr Eigenheim verkaufen. Das fordern Stimmen aus der CDU. Immobilienbesitzer können ihre Heimplätze selber bezahlen. Das ist das Argument. Das Echo geteilt.
8: Also wenn man das ganze Leben lang gearbeitet hat und am Ende des Tages hat man nichts mehr, wenn man einfach da steht und krank geworden ist oder alt geworden ist und alles aufgebraucht, was heutzutage auch oft ist, das ist auf jeden Fall nicht gerecht. In so einem Fall würde sicherlich so ein Haus unter Zeitdruck sicherlich nicht zu dem Verkehrswert verkauft werden können, wie das sonst der Fall wäre. Also möglicherweise würde man da auch noch erhebliche Einbußen in Kauf nehmen müssen.
11: Ja gut, ich finde erstmal Eigenverantwortung gar nicht schlecht. Also wenn man erstmal über eigene Mittel verfügt, wie ein Eigenheim, finde ich das gar nicht so schlecht, wenn das erstmal herangezogen wird, bevor dann ja am Ende kommt ja die Allgemeinheit dafür auf.
24: Ich bin der Meinung, dass ich auch für mich selber aufkommen muss und dass das nicht unbedingt die Allgemeinheit machen muss, solange ich noch Geld habe. Und mit Eigenheim habe ich Geld.
1: Schon jetzt kann das Sozialamt auf Vermögen und Immobilien zugreifen, wenn das eigene Geld für den Heimplatz nicht reicht. Doch wenn Pflegebedürftige noch drin wohnen, ist die Immobilie geschützt. CDU-Fraktionsvize Stegemann will das ändern. Ein Erbenschutzprogramm auf Kosten der Allgemeinheit kann es nicht geben. Wer Vermögen besitzt, muss zunächst eigenes Vermögen einsetzen, auch das Eigenheim, bevor die Gemeinschaft zahlt. Neuer Knatsch in der Koalition. In den nächsten 2 Jahren fehlen mehr als 20 Milliarden in der Pflegekasse. Trotzdem lehnt die SPD den Vorschlag ab.
7: 90% der Menschen, die gepflegt werden, werden ja zu Hause gepflegt von Angehörigen. Und ich möchte mal gerne wissen, wie man das machen soll. Während die Leute gepflegt werden, wird ihnen die Hütte dann verkauft. Das ist ja einfach Quatsch. Das macht den Menschen nur Angst.
1: Und Immobilien in Randgebieten oder stark renovierungsbedürftige Häuser ließen sich gar nicht schnell versilbern, warnen Sozialverbände.
9: Wir sind erstmal grundsätzlich dagegen, dass das Eigenheim mit einbezogen wird, weil es darauf hinauslaufen wird, dass kurzfristig ein Haus verkauft werden muss. Das kommt dann darauf an, wo wohnt man gerade, in welcher Situation ist man, ist das Haus überhaupt verkäuflich und wo gehe ich selber als pflegebedürftige Person hin, weil ich ja in diesem Eigenheim auch wohne.
1: Wieder viel Gegenwind für Vorschläge aus Berlin. Doch eines ist klar, die Milliarden für die Pflege müssen irgendwo herkommen.
13: Ein ehemaliger Bundesminister im Gefängnis, Ex-Bundesverkehrsminister Andreas Scheuer von der CSU, muss sich vor Gericht verantworten. Jetzt ist es amtlich.
5: Das Landgericht Berlin hat heute die entsprechende Anklage zugelassen. Es geht um seine gescheiterte Pkw-Maut und den Verdacht der Falschaussage. Kein leichter Vorwurf.
10: Die Vergangenheit holt Andreas Scheuer, Ex-Bundesverkehrsminister, noch mal richtig ein. Wegen möglicher Falschaussage werden ihm und seinem damaligen Staatssekretär der Prozess gemacht. Das Landgericht hat eine Anklage der Staatsanwaltschaft jetzt zugelassen.
14: Das heißt, die Verurteilungswahrscheinlichkeit ist aus jetziger Sicht höher als die Wahrscheinlichkeit, dass dabei nichts herauskommen könnte.
10: Die Pkw-Maut einzuführen war 2018 das Prestigeprojekt der CSU. Es scheiterte krachend, das ist bekannt. Scheuer hatte die Verträge dazu abgeschlossen, obwohl es kein Go vom Europäischen Gerichtshof gab. Der Betreiber soll angeboten haben, auf die Entscheidung zu warten. An diese Aussage will sich der Ex-Minister im späteren Maut-Untersuchungsausschuss nicht erinnern. Ob das gelogen war, muss nun das Gericht klären.
15: Das ist eine gute Nachricht, weil es nämlich bedeutet, dass man auch als Minister Verantwortung dafür übernehmen muss, auch die Wahrheit darüber sagen muss, wenn ein parlamentarischer Untersuchungsausschuss des Bundestages versucht, das Ganze aufzuklären.
10: Der Union dürfte das ganze Desaster peinlich sein. Es hat den Steuerzahler schon 270 Millionen Euro Schadenersatz gekostet. Jetzt noch ein Ex-Unionsminister vor Gericht.
25: In der bundesdeutschen Geschichte gab es durchaus vereinzelt Fälle von Ministern, die angeklagt wurden, auch wegen Falschaussage. Aber der Fall Scheuer ist einzigartig, weil hier ein Minister oder früherer Minister angeklagt wird, weil er in einem Untersuchungsausschuss des Bundestages möglicherweise eine Falschaussage getätigt hat.
10: Bei einer Verurteilung könnten Andreas Scheuer bis zu 5 Jahre Haft drohen. Die Anklage ist 170 Seiten lang. Der Prozess kann dauern, sagt das Gericht. Ausgang offen.
5: Eine düstere Unterführung abends um 22 Uhr im Dunkeln. Ein klassischer Angstraum und keine gute Uhrzeit.
13: Aber die gleichen Angstgefühle kennt man offenbar auch morgens früh im Bus zur Schule, zumindest in Siegen. Da haben Jugendliche Angst vor Übergriffen und Anfeindungen in den ohnehin schon vollen Bussen.
5: Eine Umfrage an einem Siegener Gymnasium zeigt, der unsicherste Ort ist nicht die Schule, sondern der Weg dorthin.
26: 7.15 Uhr in Siegen. Der Schultag hat noch nicht angefangen. Trotzdem sind viele Schülerinnen und Schüler schon gestresst, weil sie sich im Bus zur Schule immer wieder bedroht fühlen. Auch Lina und Caroline kennen das Gefühl.
27: Wir selbst waren schon in Situationen, haben aber auch schon Situationen miterlebt, wo Menschen unter alkoholisiertem Zustand jüngeren Schülerinnen und Schülern Gewalt angedroht haben. Und die belästigt haben und die haben dann die Schüler auch angeschrien.
28: Sowas passiert halt auch öfter, zum Beispiel auch wieder gestern. Und irgendwie, du hast keinen Ausweg, du kommst nicht raus und es sind viele Menschen in einem Bus drin.
26: Was die Mädchen erzählen, ist kein Einzelfall. Das zeigt eine Umfrage zur Gewaltprävention eines Siegener Gymnasiums. Demnach teilen viele der rund 1000 Schülerinnen und Schüler ähnliche Erlebnisse. Manche meiden Busse zur Schule mittlerweile ganz. Auch die 12-jährige Mathilda ist froh, wenn ihr Vater sie morgens mitnimmt. Denn auch sie hat schon viel Unangenehmes im Bus erlebt.
29: Dann ist mein Bruder eingestiegen, aber es waren halt noch nicht alle Personen draußen. Und auf einmal reißt ihm einfach eine fremde Frau hinten am Ranzen wieder aus dem Bus und schnauzt ihn an, er soll erst alle Leute aussteigen lassen. Als alle Leute draußen waren, ist sie als allererstes reingegangen. Und noch während der Fahrt hat sie die ganze Zeit meinen Bruder beschimpft.
26: Wegen solcher Erlebnisse sind Elterntaxis sehr gefragt, wenn auch nicht gerne gesehen, denn sie verursachen oft Staus an der Schule. Einige Schülerinnen und Schüler kommen auch mit dem Fahrrad. Allerdings ist das Einzugsgebiet des Gymnasiums sehr groß. Trotzdem kommt für die 11-jährige Olivia nichts anderes in Frage, bis sich Folgendes für sie ändert.
29: Also auf jeden Fall fände ich es schön, wenn es sicherer wäre, wenn da mehr drauf geachtet wird, dass halt nicht so viele, ich sage jetzt mal, betrunkene, unter Drogen stehende Menschen da sind, gerade wenn rumgeschrien wird, und dass auch mehr Leute dazu auch was sagen, weil viele stehen dann da, fühlen sich wohl unwohl und gehen halt dann weg.
26: Das Problem, viele Kids melden solche Vorfälle gar nicht. Die Verkehrsbetriebe Westfalen-Süd betonen aber, dass solche Meldungen wichtig sind. Nur so könne man gezielt reagieren, zumal das Personal angewiesen sei, Minderjährige zu schützen.
13: Es ist Halbzeit beim Tankrabatt. Der war ja wegen der hohen Öl- und damit auch Spritpreise beschlossen worden, wegen des Iran-Krieges.
5: Seit Mai gibt es also jetzt diesen Steuerrabatt von knapp 17 Cent für Diesel und Benzin. Und da der Mai fast rum ist, wagen wir mal eine erste Bilanz.
3: Es ist ziemlich leer an der freien Tankstelle in Meerbusch. Wer nicht muss, fährt heute am frühen Nachmittag nicht tanken. Der Preis noch ziemlich hoch. Jana Witt achtet auf jeden Cent, füllt jetzt nur knapp 10 Liter ein.
12: Ich verdiene nicht viel. Ich bin noch Studentin. Also normalerweise wäre ich auch heute Morgen gekommen. Aber ja, muss man halt mit seinen Rechnungen gucken, ne, wie man klarkommt.
3: Nach 4 Wochen mit dem Tankrabatt sehen viele zumindest eine kleine Entlastung.
16: Man merkt es natürlich schon, dass es insgesamt was günstiger ist am Ende auf den Gesamttank. Aber es ist halt immer noch teuer, ne?
3: Aber wie soll es weitergehen? Der Rabatt ist befristet. Bayerns Ministerpräsident Markus Söder hatte schon Mitte des Monats in der ARD-Sendung Karin Mioska eine Verlängerung ins Spiel gebracht.
17: Der Tankrabatt erscheint zu wirken. Und wenn es nicht anders geht, könnte ich mir vorstellen, dass wir darüber diskutieren müssen, ihn zu verlängern.
3: Brandenburgs SPD-Ministerpräsident ist jetzt noch deutlicher. Dietmar Woidke will eine Verlängerung. Doch der Bundesverkehrsminister macht den Leuten wenig Hoffnung, dass es mit dem Tankrabatt weitergehen wird. Der sei viel zu teuer, sagt auch NRW-Wirtschaftsministerin Mona Neubauer. Sie fordert andere Entlastungsmaßnahmen.
18: Die richtige begleitende Maßnahme ist das im Koalitionsvertrag gegebene Versprechung der Stromsteuersenkung für alle auf ein europäisches Mindestmaß endlich umzusetzen. Das ist ein Rahmen, der unbürokratisch für alle dann sozusagen Anreiz bietet, die Elektrifizierung der Wärme oder auch der Mobilität in die Wege zu leiten.
3: Auch Verbraucherschützer kritisieren den Tankrabatt, weil damit nicht alle Menschen entlastet werden.
19: Wir als Verbraucherschützer sagen, das ist ein sehr teures Instrument. Es kommt nicht bei den Verbrauchern an, wie wir es uns wünschen. Und deswegen sollte stattdessen vielleicht lieber Direktzahlung oder Stromsteuerreduktion erfolgen.
3: Immerhin haben die niedrigeren Spritpreise die Inflation im Mai mitgesenkt, zumindest vorübergehend. An der Tankstelle in Meerbusch wünschen sich die Leute eine Verlängerung des Tankrabatts, auch der Pächter.
20: Je weiter die Preise sinken, desto panischer fangen dann Leute an zu tanken, sage ich mal, weil die dann den günstigsten Preis erwischen wollen. Und in dem Sinne profitieren wir auf jeden Fall davon.
3: Erstmal gilt der Tankrabatt noch bis Ende Juni.
5: Diese Woche schauen wir noch mal genauer hin auf das Autonervthema Nummer 1 bis 2 gerade nach dem Tanken, Baustellen und Staus.
13: Sehr viel Generve rund um die Autos. Ja, gestern haben wir ja zum Beispiel eine Pendlerin zwischen Gelsenkirchen und Düsseldorf begleitet. Heute schauen wir über den Baustellenzaun, und zwar da, wo es gerade gewittertechnisch kräftig abgeht, in Münster.
5: Da sollen 2 Brückenneubauten schon Anfang August freigegeben werden. Viel früher als geplant, alle super stolz, aber selbst da läuft nicht alles rund.
21: Eine von tausenden Verkehrsbaustellen in NRW. Im Süden von Münster werden 2 baufällig gewordene Brücken einer Umgehungsstraße erneuert. Und das bedeutet oft Stau. Das Verkehrskreuz ist ein Nadelöhr in der Region. Die Zeit drängt deshalb auch für Bauarbeiter wie Yannick Otte, der sich oft als Buhmann fühlt.
22: Das sind wir ja so oder so immer. Ne? Egal, wo irgendwo Baustellen sind, du bist dann immer... Warum ist da jetzt eine Baustelle? Dann beschweren sich die Leute, es geht dir nicht schnell genug. Wenn es schnell genug geht, sind sie immer noch am Meckern. Weil warum man dann 24/7 dann an den Baustellen am Arbeiten ist. Also man kann es den Leuten eigentlich überhaupt nicht recht machen. Das funktioniert gar nicht.
21: Trotzdem, Yannick Otte mag seinen Beruf. In diesem Fall bedeutet das, ein Fundament einer Lärmschutzwand vorbereiten. Das Problem für ihn und seinen Chef an diesem Tag: es regnet. Heißt, es muss nachgebaggert werden.
0: Regen ist halt immer doof. Wir versuchen jetzt ein bisschen den Modder quasi rauszunehmen und dann später eventuell noch heute Nachmittag hier so eine Schotterlage einzubauen.
21: Das Wetter wirke sich direkt aus auf jeden Arbeitsschritt und damit das Vorankommen auf der Baustelle.
0: Fast alles ist vom Wetter abhängig. Temperaturen unter 0 Grad, Gefrierpunkte, Regen ist ganz bescheiden, viel Wind natürlich auch für die Fachkräfte draußen, Maschinentechnik oder so.
21: Verantwortlich für diese Baustelle ist Straßen-NRW, der Landesbetrieb für Bauunterhalt von Landes- und Bundesstraßen. Diese größere Brücke ist fast fertig, eine kleinere soll bald folgen. Projektkoordinatorin Beermann sagt, es gehe oft viel schneller voran, als der Autofahrer denkt, auch wenn das im Stau oft anders wirken würde.
2: Hier war lange Zeit rechts und links diese Holzverschalung, da sind die Autofahrer vorbeigefahren und konnten die laufenden Arbeiten gar nicht sehen.
21: Dieses Projekt ist zumindest in einigen Teilen so gebaut worden, wie sich das Autofahrer wohl wünschen, Tag und Nacht und auch am Wochenende. Das hieß aber auch Lärmbelästigung für die Anwohner.
4: Es ist immer ein Zwiespalt zwischen, ich will schnell fertig werden, ich will möglichst schnell die Strecken wieder freigeben, aber gleichzeitig muss ich immer die Menschen dort arbeiten und genauso die Anlieger im Blick behalten, damit ich keinen übermäßig belaste.
21: Thema Belastung, beim Brückenbau ein erheblicher Faktor. Eigentlich soll jetzt Beton unter die Lager gegossen werden, damit die passgenau auf dem Pfeiler aufliegen. Das Unternehmen mit dem Spezialbeton hat auch schon aufgebaut. Doch auf einmal läuft es nicht mehr nach Plan.
0: Also an sich ist hier kein Problem. Wir wollen das gleich vergießen. Der Nachunternehmer ist schon da. Nur die Fachkraft, die dafür zuständig ist, steht leider im Stau und ist noch nicht da.
21: Eine Verspätung bedingt die nächste. Für die Mitarbeiter der Betonfirma, die am Folgetag in Bremen sein müssen, und auch für die Mitarbeiter von Robin Strempel heißt das:
0: leider Überstunden. Leider machen wir dann Überstunden. Ja, dann müssen die Jungs Überstunden machen und dann reisen sie morgen wahrscheinlich erst in Bremen an. Das verzögert dann natürlich die Baustelle in Bremen, ne?
21: Es sind Faktoren, die auch Yannick Otte nicht beeinflussen kann. Privat wird der Betonbauer oft gefragt, warum die Baustellen nicht in kürzerer Zeit fertig werden. Der 28-Jährige sagt, er lasse das an sich abprallen, denn er arbeite so schnell und so gut, wie das eben möglich sei.
13: Ja, von der Auto jetzt noch mal zur Achterbahn. Der Unterschied zwischen beiden: in der Achterbahn kannst du ganz hoch oben stecken bleiben.
5: So wie in einem Freizeitpark im amerikanischen Bundesstaat Texas. Da hat eine steckengebliebene Achterbahn für diese Bilder gesorgt. Der Iron Shark Coaster am Pleasure Pier stoppt plötzlich in 30 Metern Höhe. Aus kurzem Nervenkitzel wird starke Nerven haben.
13: Ja, die brauchen die auch. Es dauert, bis die Feuerwehr eine entsprechend lange Leiter parat hat, die sie dann zu den Gestrandeten nach oben ausfahren kann. Am Ende dauert die Rettung Stunden. Die Einsatzkräfte gehen behutsam vor, reden auch gut zu, holen nebenbei dann einen nach dem anderen sicher wieder auf den Boden.
5: Und verletzt wird niemand. Die Ursache für diesen Defekt ist bislang noch unklar.
13: So, das ist jetzt wirklich das letzte Mal. Das haben schon so viele Künstler gesagt. Und dann noch eine Abschiedstour gegeben. Howard Carpendale hatte gefühlt, hilf mir, 6, 7, 8 Comebacks und singt jetzt noch mit seinem Sohn.
5: Also mal sehen, ob und wann wir die hier wiedersehen. Die Toten Hosen nach dem Motto, hey, hier kommt nicht Alex, sondern unser letztes Album.
13: Aber was bleibt dann vom Punk, frage ich mich.
5: Howard Carpendale?
13: Damit muss ich mich erstmal anfreunden. Aber bevor wir aufs Ende gucken, geht's mit dem Anfang los.
6: In diesem Opel-Rekord in einem Düsseldorfer Hinterhof starteten die Hosen mit dem Album Opel Gang. Opel Gang. 43 Jahre später geht die Punk-Rock-Kombo noch einmal in Klausur. Ein letztes Album soll entstehen. Anspannung und Respekt vor dem eigenen Vermächtnis.
7: Wie wird das so sein, wenn man das neue Projekt startet und dachte, welche Lieder fehlen uns noch? Sollte jetzt keine Schmusescheibe sein. Ich erwarte, dass sie ballert, weil das sollte meiner Meinung nach das Letzte sein, was von uns in Erinnerung bleibt.
6: Damit wollen sie vor allem in Erinnerung bleiben, mit Anklängen an den Sound von 1983, Vollgas statt Abgesang.

Neues Album, neue Tour, so war es immer, so wird es sein, auch beim letzten Mal. Die Hosen eine Band für die Bühne, für Hallen und Stadien. Die aktuelle Tour mit den neuen Liedern im Gepäck, fast restlos ausverkauft. Sie wird, wie so oft, in Argentinien enden, wo sie als Punk-Ikonen geradezu verehrt werden. Auch das Engagement gegen rechts findet sich auf dem neuen Album mit einem Song über gefährlich spießige Nachbarn, die sich in ihrem Alltagsrassismus einrichten. Fehlt noch ein Cover für das letzte Album? Da kommt wieder der alte Opel-Rekord ins Spiel, festgehalten von Starfotograf Andreas Gursky. Es schließt sich ein Kreis, es schließt sich das Kapitel Letztes Album.

0: Das hier ist ein Blitzerfoto, das Schlagzeilen macht. Eine Seniorin wurde geblitzt mit ihrem Rollator im Kreis Euskirchen. Bei 42 km/h hat die Blitze ausgelöst, abzüglich Toleranz, muss man dazu sagen. Aber wenn man genau hinschaut, dann war nicht sie das, sondern der weiße Kastenwagen hinter ihr. Das ist der Temposünder. Aber weil der Gehstock und der Rollator so genau vor dem Kennzeichen sind, kriegt der Mann oder die Frau kein Knöllchen. Die Polizei fand es amüsant und hat das ungewohnte Blitzerfoto in den sozialen Medien veröffentlicht. Und jetzt mehr Nachrichten.
1: In Düsseldorf hat der Prozess begonnen gegen 6 Angeklagte, die einen Drogenring betrieben haben sollen. Die jungen Erwachsenen stammen alle aus wohlhabenden Familien aus dem Rheinland. Sie sollen mindestens 4 Tonnen Marihuana und 1 Tonne Kokain geschmuggelt haben. Über eine eigene App führten die mutmaßlichen Täter penibel Buch über Ein- und Verkäufe, Einnahmen und Ausgaben sowie über die beauftragten Kuriere, so die Staatsanwaltschaft. Ihnen drohen bis zu 10 Jahre Haft. Im Mai ist in Nordrhein-Westfalen die Arbeitslosigkeit im Vergleich zum April gesunken. Insgesamt waren 780.973 Frauen und Männer arbeitslos gemeldet. Das sind 12.137 weniger als im April. Die Arbeitslosenquote sank von 7,9 auf 7,8%.
2: Und NRW-Ministerpräsident Hendrik Wüst hat Gerüchten und Spekulationen über einen möglichen Kanzlerwechsel dann heute ganz deutlich widersprochen in der Westfalen-Post. Die Spekulationen der vergangenen Tage seien, Zitat, einfach Quatsch, sagte Wüst und sprach Friedrich Merz seine volle Unterstützung aus. In den Medien hatte es ja zuletzt Debatten über einen möglichen Austausch des Kanzlers gegeben. Kommenden Montag werden die beiden dann gemeinsam an einer parteiinternen Klausurtagung. Und jetzt mehr Nachrichten.
1: Im Ruhrgebiet hat es heute mehrere Proteste von Klimaaktivisten gegeben. Hier in Mülheim hatten sie am Morgen diese Zufahrt zum Werk einer Rüstungsfirma blockiert. Dort wird Stahl produziert, was besonders viel CO2 freisetzt, so die Aktivisten. Bei einem Protestzug in Hamm wollten Demo-Teilnehmer die abgesprochene Route verlassen. Polizeikräfte griffen ein und drängten die Gruppe zurück. Dabei wurden mehrere Teilnehmer verletzt. Die verschiedenen Proteste richten sich gegen die aktuelle Energiepolitik und den geplanten Ausbau von Gaskraftwerken. Die NRW-Landesregierung will strengere Regeln für den Strafvollzug als Reaktion auf den Korruptionsverdacht in der JVA Euskirchen. Justizminister Benjamin Limbach hat dazu heute ein Maßnahmenpaket vorgestellt. Er setzt den Fokus auf Inhaftierte, die wegen organisierter Kriminalität im Gefängnis sind. Derzeit 30 im offenen und 150 im geschlossenen Vollzug. Sie sollen ab sofort noch mehr kontrolliert werden. Ein Expertenteam soll künftig auch JVA-Bedienstete stärker überprüfen. Kurzurlauber auf dem Weg in die Niederlande brauchen an diesem Wochenende erneut mehr Geduld. Heute Abend wird um 20 Uhr die A3 zwischen Emmerich und der niederländischen Grenze voll gesperrt. Dort müssen 2 Brücken abgerissen werden. Der Verkehr wird weiträumig über die A42 und die A57 umgeleitet. Die Sperrung dauert bis Montagmorgen um 5 Uhr.
0: Wie wichtig die Arbeit der Feuerwehr ist, das zeigt sich auch an Tagen, wenn wie heute Gewitter angesagt ist und so viele Einsätze an einem Freitagabend passieren könnten. Auch mal an der Stelle danke dafür.
2: Absolut. Und die Einsatzkräfte, die wissen ja nie, was da auf sie zukommt, wenn sie gerufen werden. Gerade geht zum Beispiel eine dramatische Rettungsaktion der Feuerwehr in den USA durchs Netz. Nach heftigen Regenfällen im Bundesstaat Indiana sind Straßen und Flüsse überschwemmt.
0: Und ein Feuerwehrmann gibt alles, um ein Rehkitz zu retten. Entschlossen stürzt sich der Feuerwehrmann in das reißende Wasser, weil er wohl den Hilferuf des Tieres gehört hat. Und er gibt alles, sehen Sie das, um das Kitz zu erreichen, das in den Fluten auf ihn zutrifft.
2: Wahnsinn. Der Retter konnte das Kleine dann tatsächlich gerade noch fassen. Es kommt auf die Sekunde an, um es dann zusammen mit den Kollegen auch ans Ufer ziehen zu können.
0: Eigentlich war die Feuerwehr ausgerückt, um einem Autofahrer zu helfen, der im Wasser feststeckte. Jetzt wird das Kleine in einer Auffangstation wieder aufgepäppelt.
2: Ja, und wir haben die ganze Sendung über schon die Gewitterfront in NRW im Blick. Und am Niederrhein steht Kollege Marvin Hoffmann, so wie ich das sehe, so wie ich das kenne. Es müsste die Südsee in Xanten sein.
0: Ja, Marvin, wie sieht's denn aus momentan bei euch?
3: Momentan ist hier zumindest, muss man sagen, das Unwetter eher vorbeigezogen. Trotzdem hat man hier reagiert und gesagt, wir gucken, dass wir auf Nummer sicher gehen. Deswegen ist das Naturbad hier evakuiert worden, so gegen 17:45. Das heißt, die Leute mussten dann erst aus dem Wasser raus und anschließend auch direkt in ihre Autos, damit man gesagt hat, wir wollen hier nicht, dass hier irgendwas mit den Menschen passiert. Dann muss man aber sagen, kamen eben auch schon die ersten Blitze und auch ein bisschen Donner. Das hat man hier gesehen. Aber es ist eben nördlich an uns vorbeigezogen, hier an Xanten. Und der Deutsche Wetterdienst, der hat aktuell eine Unwetterwarnung rausgegeben für weite Teile Westfalen, also hier von uns eben so nordöstlich, Entschuldigung. Und da muss man dann tatsächlich sagen, dass da viel mehr los ist, unter anderem in Coesfeld oder in Bielefeld und Münster. Hier in Xanten ist es aber auf jeden Fall so, dass es aktuell ruhig ist und dass das Unwetter sehr wahrscheinlich auch Xanten nicht erreichen wird, sondern eher an uns vorbeizieht.
2: Trotzdem überall, gerade im Norden von NRW, die Wetter-App im Blick haben, wenn man noch raus will. Danke erstmal, Marvin Hoffmann, live aus Xanten.
0: Und vor allen Dingen als erstes gucken wir mal mit Claudia Kleinert, wie sich das Ganze entwickelt. Wir haben gerade gehört, Coesfeld, Bielefeld, Münster. An manchen Orten zieht es vorbei. Und seit Jahren lernen wir ja auch, Gewitterzellen sind so schwer einzuschätzen. Claudia Kleinert, gib uns doch gerne ein Update.
4: Ja, ich zeige euch jetzt mal, wo es im Moment wirklich heftig ist. Das zeigt das Radar nämlich ganz fantastisch. Aber erstmal gucken wir auf das, was heute bereits passiert ist. Da war nämlich einiges los. Also es gab Sturmböen, es gab wirklich heftigsten Regen. Und zuvor nochmal 33,3 Grad, zum Beispiel in Kleve oder Emmerich-Elten. Und das war dann zum Beispiel auch der Regen, der runtergekommen ist. 30 Liter oder etwas mehr. Und das oft sogar nur in einer Stunde. Havixbeck-Tilbeck 32 Liter, genauso wie Steinfurt. Münster-Osnabrück hat genau wie Havixbeck-Tilbeck eine Sturmböe abbekommen. Es kann auch in den nächsten Stunden örtlich nochmal bis zu orkanartigen Böen geben. Und man sieht, so ganz harmlos sah das eigentlich heute Vormittag noch aus. Und dann ploppten hier diese Gewitter raus. Und die sind eben sehr heftig. Und das ist eben auch eine Gewitterlinie. Also das sind nicht so einzelne, die plötzlich entstehen und dann weiterziehen, sondern insbesondere im Norden Nordrhein-Westfalens gab es diese wirklich formierte Gewitterlinie. Man sieht hier überall, zum Teil noch blau drin, lila drin. Da kann es überall noch sehr heftig regnen, örtlich orkanartige Böen geben, vereinzelt zumindest. Und dazu eben auch Hagel. Im Laufe der Nacht aber wird sich das dann abschwächen. Also die Gewitter ziehen weiter nach Südosten unter Abschwächung. Starkregen kann aber immer noch dabei sein. Und am ehesten ausgenommen wird dann die Region westlich des Rheins sein. Im Moment reichen diese Schauer und Gewitter im Süden so bis Bonn heran und über den gesamten Norden sich erstreckend. Und das wird dann in der Nacht weiter nach Südosten ziehen. Und deswegen war es dann vom Niederrhein eben auch auf dem Einspieler schon eher trocken mit ein paar Auflockerungen. Von dort wird es nämlich in der Nacht auch wieder auflockern. Aber einzelne dieser Gewitterzellen, die können auch in der Nacht noch sehr giftig ausfallen. Die Temperaturen liegen morgen früh bei ziemlich schwülen 14 bis 19 Grad. Da ist hinter der Kaltfront noch nicht die frischere Luft eingeflossen. Morgen Vormittag Schauer und Gewitter am ehesten mal so von der Eifel bis zum Siegerland, sonst trocken mit Sonne. Am Nachmittag nur einzelne Schauer über der Eifel. Sonst ist es verbreitet wieder sonnig und trocken, nicht mehr ganz so heiß. Die Temperaturen liegen dann meist bei Werten zwischen 22 und 28 Grad. Das alles bei schwachem bis mäßigem Wind. Der kommt überwiegend aus nordwestlichen Richtungen. Am Sonntag verbreiteter Schauer und Gewitter. Einzelne können auch noch mal kräftig ausfallen. Zuvor 21 bis 25 Grad, zwischendrin auch sonnige Abschnitte. Am Montag dann letzte Schauerreste, die abziehen bei 21 bis 25 Grad.
0: Dankeschön, Claudia.
2: Und wir halten Sie auf wdr.de und in unserer WDR-App auf dem Laufenden. 21.45 Uhr bin ich dann noch mal für Sie mit einem Stand der Dinge hier im WDR-Fernsehen.
0: Und jetzt die Lokalzeit. Schönen Abend im WDR.
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10: Rich Kids auf der Anklagebank. Es sind Kriminelle aus reichem Elternhaus. Heute beginnt der Prozess gegen die sechs mutmaßlichen Haupttäter.

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1: Guten Abend zusammen. Die meisten Drogendealer tun das ja, weil sie glauben, im Leben sonst keine Perspektive zu haben. Bei ihnen war das nicht der Fall. Fast alle sind Deutsche und kommen aus gut bürgerlichen Verhältnissen. Dutzende junge Männer sollen über Jahre Massen an Kokain, Marihuana und Amphetamin geschmuggelt und verkauft haben. Einigen von ihnen wird seit heute der Prozess gemacht.
2: Es ist voll auf der Anklagebank. 13 Verteidiger, 6 Angeklagte, darunter die mutmaßlichen Oberbosse der Bande. Sie kommen jugendlich frisch in Hemd und Sakko. 14 Monate Untersuchungshaft sieht man ihnen nicht an. Manche strahlen, als wären sie froh, mal wieder in andere Umgebung zu sein. Mindestens 3 der 6 Angeklagten wirken wie aus der gesellschaftlichen Mitte, wie ganz normale junge Leute aus gutem Haus.
3: Mein Mandant ist ein gebildeter Mensch mit guten Manieren, kommt aus ganz bürgerlichem Hause. Er ist eigentlich ein guter Junge. Es ist ziemlich tragisch und ziemlich bitter, auch für die Familie natürlich, dass er jetzt da reingeraten ist.
4: Dass man mit solchen Mengen hier zu tun hat und der Großteil derer, die hier sitzen heute, unvorbestraft sind, noch nie was mit dem Strafgesetz zu tun hatten, das ist doch schon sehr ungewöhnlich. Das erlebt man sonst anders.
2: 2 der Angeklagten gelten allerdings als die Männer fürs Grobe, saßen bereits lange wegen anderer Delikte in Haft. Ein Doppelstaatler aus Spanien und der Dominikanischen Republik soll die Kontakte zu den Lieferanten unterhalten haben.
5: Insgesamt sollen 62 Betäubungsmittelgeschäfte mit einem Gesamtvolumen von ca. 1 Tonne Kokain, 4 Tonnen Marihuana, 20 Liter Amphetaminöl sowie mehrere tausend Tabletten synthetische Betäubungsmittel abgewickelt worden sein.
2: Bilder der spanischen Polizei. Anders als die deutschen Behörden zeigen sie offen ihre Arbeit. Hier die Razzien und Festnahmen in Luxusvillen in Spanien im März vergangenen Jahres. Nach allem, was man hört, müssen die Beschuldigten vom Zugriff der Behörden völlig überrascht gewesen sein. Allerdings waren ihre Krypto-Handys schon lange vorher von der Polizei geknackt worden, die Beweislage erdrückend.
4: Letztlich wird es darauf ankommen, ob alle Verfahrensbeteiligten vielleicht Wege finden können, im Rahmen zum Beispiel einer Verständigung, mit der dann alle leben können, um dieses Verfahren abzukürzen und nicht hier bis zum Sankt-Nimmerleins-Tag zu sitzen.
2: Auch in diesem Villenkomplex in Marbella liefen Durchsuchungen und Beschlagnahmungen. Warum dreht man dieses große Rad?
3: Dann ist man irgendwann tatsächlich in solchen Sphären hier. Ich glaube, das hat mein Mandant kaum kommen sehen und auf einmal steckt er drin. Dann kommen Schulden dazu. Dann hat man bei viel, viel böseren Menschen hat man Schulden, die man zurückzahlen muss. Und dann kann man auch nicht mehr aufhören. Und dann hat das, wie gesagt, diese furchtbare Eigendynamik getroffen.
2: Möglicherweise gibt es im Düsseldorfer Gerichtssaal bald die ersten Geständnisse. Das könnte das Verfahren abkürzen.
1: Bei uns im Studio ist Lokalzeitreporter Jochen Hilgers. Jochen, was droht den Angeklagten jetzt?
6: Also wir haben ja gerade gehört, Geständnis gegen möglicherweise mildere Strafen. Aber auch diese milderen Strafen, die werden im Bereich zwischen 9 und 12 Jahren ausfallen. Da kann man von ausgehen, denn das sind ja wirklich ganz schwere, gravierende, schwerwiegende Straftaten, die dort verübt worden sind. Man muss sich ja auch mal die Wirkung überlegen, eine Tonne Kokain. Ein Teil ist vielleicht auf dem Kölner Neumarkt gelandet, wie die Auswirkungen dort sind. Das sehen wir jeden Tag und das heißt, das kann man nicht als Kavaliersdelikt abtun oder mit wenigeren Strafen bemessen. Ich gehe davon aus, das wird in diesem Rahmen dann stattfinden. Wenn es nicht zu einem Deal kommt, wenn also nicht keine Geständnisse abgelegt werden, dann dauert das Verfahren möglicherweise viele Jahre, weil Zeugen vernommen werden müssten in Südamerika, in der Dominikanischen Republik. Die ganze Telefonüberwachung müsste ausgewertet werden. Ich denke, dazu wird es aber nicht kommen.
1: Insgesamt sollen ja 40 Personen da mitgemacht haben. Wie ist diese große Gruppe entstanden?
6: Ja, es ist eigentlich wie so ein Start-up-Unternehmen, das immer größer wird. Es war immer besser durchorganisiert. Und wir sehen diesen Organisationsgrad zum Beispiel in der Tatsache, dass zum Beispiel die Kurierfahrer fest angestellt waren. Die waren sozial- und krankenversichert. Sie hatten in die Rentenversicherung einbezahlt für ihre Mitarbeitenden. Es waren übrigens auch 4 Frauen. Also sind 4 Frauen unter den Beschuldigten. Das heißt, die haben es wirklich generalstabsmäßig durchorganisiert bis auf die letzte Hierarchiestufe. Und für den Transport von solchen großen Mengen an Drogen werden natürlich viele gebraucht. Das muss alles durchorganisiert werden. Da sind ja Transportwege, die von Amsterdam, Rotterdam nach hier hinkommen. Also das ist schon wirklich ein Unternehmen, eine Art Startup, aber eben mit einem sehr kriminellen Hintergrund.
1: Sind die Familien der Rich Kids eigentlich involviert? Haben denen jetzt irgendwie teure Anwälte besorgt?
6: Also die sind ja jetzt auch schon

0: hier noch in meinem, mit meinem Gast im Studio. Jetzt geht's aber erstmal zurück auf Los zur ersten Platte der Punks aus Düsseldorf.
1: In diesem Opel-Rekord in einem Düsseldorfer Hinterhof starteten die Hosen mit dem Album Opel-Gang. »43 Jahre später geht die Punk-Rock-Kombo noch einmal in Klausur. Ein letztes Album soll entstehen, Anspannung und Respekt vor dem eigenen Vermächtnis.«
2: »Wie wird das so sein, wenn man das neue Projekt startet und dachte, welche Lieder fehlen uns noch? Welche hätten wir gerne noch einmal im Leben aufgenommen? Sollte jetzt keine Schmusescheibe sein. Ich erwarte, dass sie ballert, weil das sollte meiner Meinung nach das Letzte sein, was von uns in Erinnerung bleibt.«
1: Damit wollen sie vor allem in Erinnerung bleiben. Mit Anklängen an den Sound von 1983. Vollgas statt Abgesang.

0: Neues Album, neue Tour. So war es immer, so wird es sein. Auch beim letzten Mal. Die Hosen, eine Band für die Bühne, für Hallen und Stadien. Die aktuelle Tour mit den neuen Liedern im Gepäck fast restlos ausverkauft. Die Tournee wird wie so oft in Argentinien enden, wo sie als Punk-Ikonen geradezu verehrt werden und Freunde fürs Leben haben.
1: Mir ging es in dieser Band nie um die Musik, sondern das Magische waren immer Begegnungen. Ja. Und dass wir hier am anderen Ende der Welt dann nochmal so eine richtige Beziehung zu einem Land und zu den Leuten aufbauen konnten, mit ganz intensivem Austausch, ist unwahrscheinlich schön.
0: Die Band stemmte sich immer gegen Fremden- und Judenfeindlichkeit. Geehrt wurde sie von der jüdischen Gemeinde dafür, dass sie verfemte Musik wieder hörbar machte.
2: Und ziehen mit dem Spaten.
0: Auch dieses Engagement findet sich auf dem neuen Album mit einem Song über gefährlich spießige Nachbarn, die sich in ihrem Alltagsrassismus einrichten. Fehlt noch ein Cover für das letzte Album, da kommt wieder der alte Opel-Rekord ins Spiel, diesmal festgehalten von Starfotograf Andreas Gurski. Es schließt sich ein Kreis, es schließt sich das Kapitel Letztes Album.

0: Ja, jetzt hätte ich natürlich gerne Hallo Campino gesagt oder Hallo Andi. Zum Glück kann ich Hallo Andreas sagen. Andreas Turnseck ist bei mir, unser Kollege von der Lokalzeit, langjähriger Reporter. Und es sind sage und schreibe 43 Jahre, die du die Hosen begleitet hast, beobachtet hast, auf der ganzen Welt, auf Konzerten selbst gefeiert und gestanden hast. Wie kam das? Wie war dieser Anfang, deine Liebe und die Toten Hosen?
1: Hat natürlich alles angefangen mit dem Album Opel Gang. Gehört auf einen Monoplattenspieler, den ich mir mit meinem Bruder teilte, der ist 4 Jahre älter. Über den kam ich dann auch an die Band und an die Musik. Dann kamen die ersten wilden Konzerte im alten Ratinghof. Ich war natürlich viel zu jung, damals hat man das nicht so streng genommen. Und ich merkte schnell, dass die für meine Werte stehen. Immer gegen rechts. Die Neonazis sind aufgekommen, leider in der Jugendbewegung. Die stemmten sich immer dagegen. Ich war dann im Theaterstück in Bonn. Da gab es dann, hier kommt Alex als Theaterstück. Da merke ich schnell, es gibt auch andere Facetten. Ja, und dann kam eben die Arbeit dazu, irgendwann auch für den WDR. Dann saß ich das erste Mal Campino gegenüber und habe einen sehr reflektierten Menschen getroffen, der einfach sehr gute Interviews gibt.
0: Was würdest du sagen, du hast so viele Konzerte miterlebt. Was ist so eine Sache, wo du sagst, das habe ich immer in Erinnerung, das kriege ich nie wieder aus dem Kopf raus?
1: Eine Sache gibt es nicht. Also ich sag mal, vor 20 Jahren in Moskau, ich dachte, es ist eine gute Idee, im kleinen Club ganz vorne zu stehen. Da habe ich mir eine Rippe angeknackst an der Bühnenkante. Und dann natürlich auch 2018, das war unsere Hochzeit. Und ein Tag vorher war das große, ganz genau. Ein Tag vorher, man sieht es uns nicht an, aber ein Tag vorher gab es das große Konzert in Düsseldorf. Ich habe ein Interview im Campino gemacht und gesagt, Mensch, wir sind heute Abend dabei, morgen heiraten wir. Der stutzte kurz und sagte, Mensch, ihr macht es genau richtig, da habt ihr den Kopf frei. Wir haben es sehr genossen, waren völlig beseelt, wenn auch schlaflos am nächsten Tag. Ich musste meiner Frau allerdings beibringen, dass die Flitterwochen nicht auf eine geruhsame Insel geht, sondern nach Argentinien. Weil da das große Konzert war. Aber da hatten wir das Glück, dann dabei zu sein. Wir haben eben die Bilder zu sehen. Das ist auch noch mal wirklich was ganz anderes.
0: Und es war trotzdem ein bisschen romantisch, hoffe ich, zu schauen.
1: Natürlich, unvergessen. Headbang
0: in erster Reihe. Und die Hosen sind ja auch wirklich nahbar. Ich habe letztens Andi im Hofgarten gesehen. Man sieht auch Campino immer mal in verschiedenen Locations in Düsseldorf. Wie hast du sie so als Menschen erlebt?

0: tatsächlich wirklich nahbar. Und man merkt auch immer die Haltung dabei. Ne? Das ist Energie und Ethos auch dabei. Man merkt immer, dass sie eine ganz klare Haltung haben. Und zwar auch alle. Breiti steht ja auch für die Geflüchteten. Er hat da viele Projekte. Er ist derjenige, der Spanisch kann, der mit den Argentinern spricht. Andi ist sehr kreativ. Der ist dann auch für viele Grafiken und Fotos zuständig. Und Kuddel ist sowieso ein großartiger Musiker. Und alle sind wirklich nahbar. Und man sieht sie eben auch tatsächlich in der Stadt und weichen auch keiner Frage aus.
1: Die Zeit läuft uns weg. Aber ich muss dich doch noch fragen, was würdest du sagen? Dieses letzte Album ist raus, wir haben schon ein paar Lieder gehört. Werden die weitermachen?
0: Naja, es fängt ja erstmal an. Jetzt kommt die ganz große Tour erstmal. Die endet dann auch wieder in Argentinien. Und ich sag mal so, Campino sagt am Schluss der Doku zu dem neuen Album auch, wir sind immer noch eine Gang. Und ich glaube, die Gang, die wird nicht mehr ein neues großes Album schaffen, aber die werden nicht auf ihre Musik verzichten. Und ich hoffe, wir werden sie wiedersehen. Okay.
1: Also
0: und vielleicht auch gemeinsam
1: niemals, nie.
0: Noch begleiten.
1: Andreas, vielen Dank. Wir werden dich weiter erleben. Das nächste ist dann das große Konzert hier in Düsseldorf. Vielen Dank. Ja, Rockstars wie die Toten Hosen, würde ich mal sagen, brauchen nicht unbedingt so einen Beauty-Dog, um weiter sexy auf der Bühne zu performen. Andere Stars finden Schönheitseingriffe aber völlig normal und kommen besonders gerne, wenn Dr. Fatemi aus Düsseldorf zur großen Charity-Gala einlädt. Das Besondere an ihm, er kümmert sich auch um Menschen, die schlimme Verletzungen zum Beispiel in Kriegsgebieten erlitten haben. Er fährt seit fast 20 Jahren dorthin, wo es weh tut und operiert vor Ort, unter anderem in Afrika. Das Geld dafür sammelt er auf seiner Gala, zu der er spannende Gäste aus Showbiz und Hollywood einlädt. Letztes Jahr war zum Beispiel Schauspielerin Liz Hurley mit ihrem Sohn hier in Düsseldorf. Dieses Jahr fand die Sause im Hyatt im Medienhafen statt. Und am roten Teppich gab es viel Aufregung um Mr. Big. Den kennen Sie vielleicht, das ist der Mann aus Sex in the City und der kam extra aus L.A.
2: Wenn der Beauty-Dog ruft, kommen sie. Gedränge am roten Teppich. Lilly Becker ist da, Daniela Katzenberger, Magdalena Breschka. Und alle haben es schon gehört. Dr. Fatemi hat es geschafft, dass er angereist ist. Mr. Big aus Sex and the City. Alle wollen ihn treffen. Aber es geht auch das Gerücht, dass noch ein Superstar käme. In letzter Minute angereist, aber dazu später mehr. Stunden zuvor Dr. Fatemi im Stress. Im Düsseldorfer Luxushotel. Für alles sorgt der Beauty-Doc.
3: Man würde denken, jetzt ist der letzte Tag. Eigentlich müsste alles vorbereitet sein, ist aber nicht so.
2: Eins ist aber zum Glück sicher. Hollywood-Schauspieler Chris North hat einen Anzug von Mr. Big mitgebracht zur Versteigerung. Wir brauchen einen richtig reichen Sex in the City-Fan, hofft er. Besonders für die Kinder, sagt er, denn er habe selbst zwei Kinder. Und die Regierungen seien zu sehr damit beschäftigt, Kriege zu führen. Und so müssten eben reiche Privatpersonen sich einmischen und Gutes tun. So wie Dr. Fatemi weltweit. Seit fast 20 Jahren reist er in Krisengebiete, bringt die komplette medizinische Ausrüstung mit, operiert, rekonstruiert.
3: Und als wir das erste Mal in Uganda unterwegs waren und dort eben Kinder oder auch Babys operiert haben, die zum Beispiel durch die kurz vorher durchziehenden Rebellenarmeen ins Feuer geworfen wurden, die Gesichter verbrannt haben und das eine Baby, das die Augen nicht mehr schließen konnte, schon seit 6 Monaten nicht mehr, weil das Oberlid und das Unterlid verbrannt war und wir dort die Lider rekonstruiert haben. An sowas erinnert man sich besonders.
2: Zurück zur Gala. Inzwischen wissen es alle, es kommt noch ein Superstar.
3: Kathrine Nerve ist natürlich toll, dass die so kurzfristig noch zugesagt hat. Mein Vater war ein riesengroßer Fan und meine Mutter hat sich manchmal beschwert, wie groß was für ein Fan er eigentlich ist von ihr. Und jetzt ist sie da.
2: Und tatsächlich, Kathrine Deneuve erscheint an seiner Seite. Glamour, Blitzlicht, hoffentlich auch Spendenlaune.
4: Weil wir auch große Fans von Dr. Fatemi sind. Der hat mir damals echt meinen Unterleib gerettet. Der hat mir meine Kaiserschnittnarbe weggelasert, wofür ich echt einen Shitstorm kassiert habe. Keine Ahnung warum. Aber der hat mir damals ein neues Lebensgefühl gegeben.
5: Kinder sind unsere Zukunft. Mit Kindern, ich bin selber Mutter, so. Es ist unsere Pflicht eigentlich auch ein bisschen.
2: Die Charity nach der Umbrella-Stiftung. Letztes Jahr kamen 60.000 Euro zusammen. Wie viel wird es dieses Jahr?
6: Ja, es sollte heute schon sechsstellig werden. Ja, davon können wir dann Davon können wir einen großen Auslandseinsatz dann machen.
2: Und Fatemi ist sich sicher, dass das die schönste Hilfe ist, die er als Beauty-Doc geben kann.
1: Es kamen übrigens 75.000 Euro an Spenden zusammen, also knapp drunter. Ja, Wein soll ja auch schön machen. Und so ein Glas draußen bei gutem Wetter und mit Freunden macht richtig Spaß. Auf der Apollo-Wiese in Düsseldorf am Rhein gibt es gleich das passende Festival. Und meine Kollegin Juliette Nichols ist da unsere Vorkosterin. Was geht denn heute Abend besonders gut bei dir?
7: Also ich habe hier zum Beispiel gerade ein Weinglas, und zwar ist da Cabernet Blanc drin, und das ist sozusagen einer der Trends. Es ist nämlich alkoholfreier Weißwein, und den bieten die Winzer hier unter anderem an auf der Apollo-Wiese, und man sieht es auch hinter mir. Also es ist komplett voll, so voll, dass einige Besucher auf die Wiese ausweichen mussten, aber das scheint die auch gar nicht zu stören. Also die trinken hier in Ruhe weiter ihren Wein und sind richtig in Feierabend. Stimmung. Und wir haben auch richtig Glück, weil eigentlich hätte es um 16 Uhr regnen müssen, und wir hoffen jetzt natürlich, ich schaue schon die ganze Zeit in den Himmel hoch, dass es jetzt nicht doch schüttet, weil es hat schon ordentlich zugezogen. Also man sieht immer mehr Wolken, und ich sehe auch wirklich große dunkle Gewitterwolken. Also es wird heute Abend, glaube ich, noch krachen. Aber es gibt auch Leute, die lassen sich gar nicht davon aus der Ruhe bringen. Und das ist zum Beispiel Tom und seine Freunde. Wir gehen da mal kurz hin. Hallo Tom.
8: Hi.
7: Ja, was trinkst du gerade und wie schmeckt es?
8: Genau, ich trinke gerade einen Sauvignon Blanc, direkt da unten vom Weingut von Winning. Ich konnte den schon zur Genüge testen, deswegen kenne ich den. Und ich glaube, den genießen wir alle sehr.
7: Und du bist ja nicht das erste Mal hier, genau. Sondern das zweite Mal. Wie gefällt es dir denn diesmal?
8: Genau, es gefällt mir wieder super gut. Ich glaube, vor allem kommt es auf die Leute an, mit denen man hier ist. Und wir haben eigentlich immer einen schönen Abend zusammen. Und so auch heute eigentlich, wie immer.
7: Beim wievielten Gläschen seid ihr denn, wenn ich mal frech fragen darf?
8: Ich glaube, mein viertes, würde ich sagen. Wir hatten schon Aperitif zum Einsteigen. Also alles entspannt noch, aber schauen wir mal, was der Abend noch bringt.
7: Ja, was bringt denn der Abend? Also es soll ja Gewitter aufziehen. Wollt ihr dann trotzdem hierbleiben und die Stellung halten, oder geht es dann gleich weiter?
8: Also ich glaube, zuallererst ein bisschen Regen hat ja noch niemanden geschadet. Und hier sind ja genügend Stellplätze unter den Pavillons. Entweder suchen wir da was, oder die Altstadt hier in Düsseldorf hat ja auch immer was zu bieten, wenn es wirklich anfangen sollte zu regnen.
7: Alles klar, danke schön, viel Spaß. Ja. Ja, und die haben auch recht, hier noch ein bisschen zu bleiben, weil es gibt richtig viel Auswahl. Also internationale Weine, über 20 Weinhändler und Weingüter bieten hier ihren Wein an. Und wir haben eben mit Michael Wiebel gesprochen. Der hat ein Weingut an der Mosel, und der hat uns erzählt, was dieses Jahr besonders gefragt ist.
9: Ich würde sagen, leichte, frische, fruchtige Weine sind ein großes Thema. Und das können wir gerade auch in unserer Region bieten. Wir sind doch eher noch klimatisch etwas kühler, etwas feuchter. Und da gibt es dann auch die Rebsorte Elbling bei uns, die eben diese Leichtigkeit und Frische sehr gut einfängt. Und das ist, glaube ich, schon auch dem Trend entsprechend.
7: Ja. Und wer jetzt noch Lust hat, vorbeizukommen, also bis 22 Uhr hat die Veranstaltung noch eröffnet. Und morgen und Sonntag geht es dann noch weiter. Und dann spielt auch hoffentlich das Wetter auch wieder richtig mit richtig viel Sonnenschein.
1: Juliette, vielen Dank. Und ich hoffe, dein Wein wird dann nicht verdünnt werden. Es gibt ja dort genügend Zelte. Vielen Dank. Mein 12-jähriger Sohn, der würde jetzt jubeln, wenn ich ihn dieses Wochenende in den Rater Dome lassen würde zum Fortnite-Event, eines der weltweit beliebtesten Online-Spiele. Ja, und die besten Fortnite-Spieler, die treffen sich in Düsseldorf zum Wettkampf. Den Siegern winken Preisgelder von 1,3 Millionen Dollar. 75 Duos treten gegeneinander an, und das Ganze im Dome, wo sonst die EG spielt. Ja, und es ist eben die Fortnite-Weltelite. Heute waren etwas mehr als 7000 Leute in der Halle. Zuschauer können noch Tageskarten kaufen und hautnah dabei sein. Oder man streamt das Gaming-Event einfach kostenlos, live, zum Beispiel bei Twitch. Ja, und die fünf besten Zweierteams dürfen zur Weltmeisterschaft Ende des Jahres. Und das Siegerteam erhält dann 250.000 Dollar. Und es ist das erste Mal, dass die Fortnite-Turnierserie in Deutschland zu Gast ist. Ja, so einen Fortnite-Profi bräuchte man jetzt gerade im Wald. Und die können sich mal den Eichenprachtkäfer vornehmen und vielleicht ausschalten. Der bedroht nämlich gerade unsere Bäume. Dem Naherholungsgebiet rund um Langenfeld geht es besonders schlecht. Der Käfer hat sich bei den mehr als 100 Jahre alten Bäumen eingenistet. Und die Schäden, die sieht man bereits schon richtig stark.
10: Der Wald lichtet sich. Die Kronen werden welk. Die Bäume sterben ab. Hier sind die Auswirkungen vom Eichenprachtkäfer schon deutlich zu sehen.
11: Der Befall ist sehr erheblich. Alleine, wenn ich mir das vorstelle, dass hier mal ein dunkler Eichenwald war, ne, relativ dunkel, und jetzt so aufgelichtet ist, dann kann man sehen, dass hier schon das Eichensterben in NRW oder hier eine Fläche ist, wo das Eichensterben sehr dramatisch ist.
10: Waldschutzberater Norbert Geisthoff und Förster Ralf Herrmann untersuchen den Forst hier bei Langenfeld auf Schäden. Wo haben sich die Larven schon eingenistet?
11: Gerade habe ich gesehen, dass hier Spechtabschläge sind. Die deuten auch darauf hin, dass hier sich Larven befinden. Das heißt, der Specht hat halt die Möglichkeit, uns zu zeigen, dass dieser Baum auch befallen ist vom Eichenprachtkäfer. Also ganz eindeutig hier.
10: Überall im Wald werden sie hier fündig. Dabei galt die Eiche lange Zeit als Hoffnungsträger. Der Baum, der den Klimawandel am besten übersteht.
12: Das ist leider nicht der Fall. Das heißt, alle oder ja, sehr viele Baumarten leiden darunter. Eben jetzt auch die Eiche. Ja, wir dachten immer, Eiche ist ja eigentlich so der typische deutsche Baum.
11: Bei der Eiche ist es so, dass die ja 200 Jahre stehen soll. Und wenn ich dann alle 15, 20 Jahre eine Eichensterbenswelle habe und dann Eichen verschwinden auf dieser Fläche, steht hinterher am Ende dann auch nichts mehr, wenn ich nichts unternehme.
10: Heißt im Klartext, Förster und Waldbesitzer müssen handeln, damit sich der Käfer nicht weiter ausbreitet.
12: Die befallenen Eichen müssen raus, nehmen wir raus. Genau, wir können jetzt damit auch noch eben Holz verkaufen, auf den Markt bringen. Da gibt es noch natürlich nicht die super Erlöse, aber es gibt noch eben dort auch Geld dafür.
10: Sie versuchen, den Schaden so gering wie möglich zu halten, heißt befallene Bäume fällen. Die Chancen, die Ausbreitung einzudämmen, sind gut, denn anders als der Borkenkäfer entwickelt sich der Eichenprachtkäfer viel langsamer.
11: Wir haben als Team für Wald- und Klimaschutz festgestellt, dass meistens 2 Jahre nötig sind, bis sich die Larve zum fertigen Insekt entwickelt hat. Also wir gehen davon aus, dass wenn man einen Baum stehen lässt, dass so 7, 8, 9 andere Bäume nach 2 Jahren befallen werden. Das heißt, das schnelle Absterben der Eichen, so wie bei der Fichte, das ist nicht zu erwarten.
10: Trotzdem, sie müssen schnell handeln, denn sonst beginnt ein Teufelskreis.
12: Weil je lichter es ist, desto mehr Sonne kommt auch an den Stamm, kommt in den Wald hier hinein. Es ist nicht mehr so kühl, wie das halt in einem dichten Wald ist. Und das sind dann natürlich die besten Voraussetzungen für eine weitere Fortsetzung der Population von dem Eichenprachtkäfer.
10: Brombeeren breiten sich auf den lichten Stellen rasant aus. Sie müssen weg, damit Setzlinge überhaupt eine Chance haben, durchzukommen. Heißt viel Arbeit für die Waldbesitzer, damit hier wieder Bäume nachwachsen können.
1: Ja, von den gemeinen Käfern zu den besonders liebenswerten Insekten. Biene Maja und ihr Freund Willi, das ist ein Klassiker für viele Kinder und Erwachsene. Die Zeichentrickserie lief schon vor Jahren im Fernsehen. Ja, und die Melodie ist auch ein Ohrwurm, den man nicht mehr vergisst. Das ging Schauspielerin Maja auch so. Sie spielt dieses Jahr die Hauptrolle am Blauen See in Ratingen. Ja, bei dem Namen ist das nur konsequent. Und jetzt geht's los mit dem Sommertheater.
13: Komm endlich auf die Welt, Maja. Es ist Zeit. Ja gut, dann komme ich jetzt. Nicht mit dem Po zuerst, mit dem Kopf
14: gut
13: voraus.
14: Ich versuch's. Oh nein! Hoppla!
15: Happy Birthday to you.
16: Der Geburtstag der Biene Maja findet im Stück statt, der Schauspielerin Maja an einem Probentag. Bienen werden nur wenige Wochen alt, da hat Maja Rodigast aber Glück, sie ist jetzt 42. Seit 14 Jahren spielt sie in der Theatergruppe am Blauen See mit, dieses Jahr die Hauptrolle. Maja spielt Maja.
17: Immer wenn ich diesen Namen, meinen Namen gesagt habe, haben alle das Biene-Maja-Lied immer gesungen. Und dann war ich mal in Polen bei einem Theateraustausch. Und dann dachte ich, na gut, wenn ich jetzt meinen Namen sage, wird ja nichts passieren. Allerdings fing sie dann auf Polnisch an, das Lied zu singen. Weil natürlich Maja weltweit bekannt ist.
18: Kanntest du denn die Fernsehserie oder das Buch?
17: Ja, ich habe die super gern geguckt als Kind. Also die Figuren habe ich auch total geliebt und so.
16: Auch heute noch lieben Kinder die Biene Maja und ihre Freunde. Für dieses 5-jährige Mädchen haben wir ein Treffen arrangiert, denn auch sie heißt Maja. Ihr Bruder heißt Jakob.
19: Ja, Dagobah und ich sind die Fans von Biene Maja.
16: Schon vor 2 Jahren wollte Maja die Biene Maja, Grashüpfer Flip und die anderen sehen. Doch die Aufführung am Blauen See musste wegen des Hochwassers hier verschoben werden. Jetzt darf die kleine Maja sogar in die Theaterwelt der großen Maja eintauchen.
20: Bist du ganz müde?
21: Natürlich nicht.
20: Wen magst du denn am liebsten bei Biene?
21: Dich.
16: Und was sagt Maja zu der liebevoll und bienenfreundlich gestalteten Bühne?
21: Also, ich finde, die bunten Kulissen sind eigentlich sehr cool, muss ich sagen.
16: Auch dieser Thron in Pink ist cool.
21: Die Bienenkönigin sitzt immer da.
18: Jetzt bist du Bienenkönigin.
10: Das ist die Maja, meine Nachfolgerin.
16: Dazu muss Maja aber erstmal eine richtige Biene werden. Was für ein Nachmittag. Im Sommer kommt die 5-jährige Maja auf jeden Fall wieder, um Maja Rodigast spielen zu sehen. Zu Pfingsten war Premiere.
22: Honey pie, you are making me crazy. I'm in love, but I'm lazy. So won't you please come home?
23: Ich bin der Willi und meine Hobbys sind schlafen und essen.
24: Ich erzähle von der Biene namens Maja. Sie ist echt eine super sweet child.
21: Also ich find's toll.

0: den Sieg.
1: Die Biene Maja und ihre Freunde erleben bis Oktober noch viele Abenteuer am Blauen See in Ratingen.
2: Ich bin eindeutig Willi-Fan. Ja, jetzt muss nur noch das Wetter stimmen und da habe ich natürlich die Aussichten für Sie im Detail. Hier sind sie. In der Nacht gewittert es noch hier und da. Auch Starkregen und Sturmböen sind möglich. Später wird es trocken sein und mild mit Tiefstwerten von 18 bis 16 Grad. Ja, morgen beginnt der Samstag erstmal mit Sonnenschein und ein paar Wolken. Auch Gewitter können dazwischen sein. Am Nachmittag dann hin und wieder auch Gewitter. Doch es bleibt meistens trocken und die Sonne, die scheint. Höchstwerte liegen zwischen 26 und 28 Grad. Der Wind weht abseits von den Gewitterböen nur schwach. Und so geht es dann weiter bei uns in den nächsten Tagen. Am Sonntag wird es wolkig, zeitweise Regen oder einzelne Gewitter, nur gelegentlich Sonne. Höchsttemperaturen bei 25 Grad. Am Montag dann ein Wechsel aus Sonne und Wolken, dazu einzelne Schauer, maximal 24 Grad. Am Dienstag wird es dann leider ein bisschen uselig. Wolken, Regen, zum Teil auch kräftig und dazu Gewitter bei um die 23 Grad. Und hier noch der 7-Tage-Trend. Es bleibt wechselhaft, die Temperaturen gehen ein bisschen zurück. Zum nächsten Wochenende hin geht es dann etwas bergauf mit wärmerer Luft, aber auch da kommen Gewitter dazu. Ja, alles durcheinander, da muss man sich was Schönes überlegen fürs Wochenende, aber da gibt es genügend Auswahl hier in Düsseldorf. Sie haben es gesehen, zum Beispiel Wein am Rhein hier direkt um die Ecke, also jede Menge Aktivitäten. Ich wünsche Ihnen ein schönes Wochenende, machen Sie es gut, bis bald.

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0: Oh. NATO-Generalsekretär Rutte schreibt auf X: Das rücksichtslose Verhalten Russlands ist eine Gefahr für uns alle. Und die NATO ist bereit, jeden Zentimeter ihres Territoriums zu verteidigen. Tatsächlich ist Rumänien heute nur ein Fall von vielen. Es gab in Lettland, Litauen und Polen Vorfälle mit Abstürzen von Drohnen oder Drohnenteilen an der ukrainischen Grenze. Solche Einschläge nehme man in Brüssel in Kauf, sagen Militärexperten.
1: Die NATO hat zum jetzigen Zeitpunkt nicht die Ambition, den gesamten Luftraum 24 Stunden, 7 Tage die Woche komplett schützen zu können gegen jeden Flugkörper, der da reinkommt. Das ist ja nicht nur die Frage von irgendwelchen Geschützen, die man hat, sondern es bedeutet auch, dass man eine entsprechende Sensorik aufbauen muss.
0: Aus Kreisen der NATO ist heute zu hören, dass es keine offizielle Befassung des NATO-Rats mit dem Vorfall nach Artikel 4 des Vertrages geben soll. Viele in Brüssel befürchten, dass bei so einer Sondersitzung über einen möglichen Bündnisfall auch die Meinungsverschiedenheiten zwischen Europa und den Vereinigten Staaten von Amerika beim Umgang mit Russland zu klar zutage treten könnten.
2: Der neue ungarische Ministerpräsident Modior spricht von einem historischen Durchbruch. Mehr als 16 Milliarden Euro an bislang eingefrorenen EU-Geldern sollen an Budapest ausgezahlt werden. Das hat EU-Kommissionspräsidentin von der Leyen heute bei Modiors Antrittsbesuch in Brüssel mitgeteilt. Begründet wird das mit deutlichen Fortschritten der neuen ungarischen Regierung in Sachen Rechtsstaatlichkeit und Korruptionsbekämpfung. Lange Zeit waren die zurückgehaltenen Gelder ein Druckmittel gegen das Land unter dem vorherigen Ministerpräsidenten Orbán.
3: Vor Ungarns Parlament weht seit Anfang Mai wieder die Europafahne, die Viktor Orbán einst entfernen ließ. Und vor dem EU-Ratsgebäude in Brüssel wehte heute die Flagge Ungarns. Ein kleines Symbol, das zeigt, wie sehr sich das Verhältnis zwischen Ungarn und der EU verbessert hat. Und so kam heute ein sichtlich gut gelaunter ungarischer Regierungschef Peter Modior nach Brüssel. Sein Ziel, möglichst viel von den EU-Geldern nach Hause holen, die wegen EU-Rechtsverstößen unter der Vorgängerregierung eingefroren wurden. Und die Kommissionspräsidentin hatte gute Nachrichten. 16,4 Milliarden Euro können in nächster Zeit wieder nach Ungarn fließen. Vielen, vielen Dank für die hervorragende Arbeit, denn es war ein Rennen gegen die Zeit und wir haben es gewonnen. Und das ist wichtig für die Menschen in Ungarn. Erst seit knapp 3 Wochen regiert Modior in Ungarn. In dieser Zeit hat das ungarische Parlament eine Verfassungsänderung auf den Weg gebracht. Darin wird die akademische Freiheit der Universitäten wiederhergestellt und das Amt für den Schutz der Souveränität abgeschafft, das die Meinungsfreiheit von Medien und NGOs einschränkte. Damit waren erste wichtige EU-Forderungen erfüllt. Beim Thema Korruption wird Ungarn aber weiterhin liefern müssen. Wir kündigen eine Null-Toleranz-Politik gegenüber Korruption an. Wir werden sicherstellen, dass keine öffentlichen Gelder mehr in die Hände von Oligarchen oder deren Familien in Ungarn kommen können. Am Ende des heutigen Tages konnte Peter Modior fürs Erste sagen, Mission erfüllt, auch wenn noch viel Arbeit vor seiner Regierung liegt.
2: Im Libanon gilt eigentlich seit Mitte April eine Waffenruhe. Doch die gegenseitigen Angriffe von israelischer Armee und Hisbollah-Miliz gehen weiter. Im Süden des Landes rücken israelische Truppen weiter vor. Inzwischen kontrolliert das Militär fast ein Fünftel des Libanon. Israels Armee hat nun ein weiteres Gebiet südlich des Sarani-Flusses zur Kampfzone erklärt. Die Bewohner wurden aufgefordert, die Gegend zu verlassen.
4: Einfach nur Kind sein, Spaß haben. Für ein paar libanesische Kinder ist das heute möglich, beim Autoscooter in einem Freizeitpark in Beirut. Viele Familien hier sind seit Monaten innerhalb des Landes auf der Flucht. Es herrscht Krieg. Gleichzeitig feiern die Muslime im Libanon das Opferfest. Es fühlt sich nicht wirklich nach Feiertagen an. Der Krieg geht ja weiter im Süden. Für die Kinder ist Krieg schwierig zu verstehen. Wir sind ihnen zuliebe hierher gekommen. Hoffentlich weiten sich die Angriffe nicht weiter aus, aber wer kann sich da schon sicher sein? Von Waffenruhe ist im Libanon derzeit wenig zu spüren. Israels Armee greift weiter massiv den Süden des Landes an. Dieser Angriff trifft die Küstenstadt Tyros. In den vergangenen Monaten hat Israel ganze Dörfer zerstört. Die Begründung, man gehe gegen Waffenlager und Stellungen der Hisbollah vor. Israelische Truppen sind auf libanesischem Staatsgebiet in Richtung Norden vorgerückt. Kritik daran kommt inzwischen auch aus Europa. Doch ernsthafte Sanktionen gegen Israel stehen bislang nicht zur Debatte. Gerade in dem Moment, da die wahllosen Angriffe andauern, die mehr als 3000 Tote und über 1 Million Vertriebene gefordert haben, ist die Lage unhaltbar, inakzeptabel. Die Hisbollah

0: Zwar greift Israel weiter mit Drohnen an und so trauern auf beiden Seiten der Grenze, in Israel und im Libanon, Familien um ihre Angehörigen. Auf ein Ende der Kämpfe deutet derzeit wenig hin.
1: Die Verbraucherpreise in Deutschland sind im Mai voraussichtlich wieder etwas langsamer gestiegen. Die Inflationsrate stieg nach Schätzungen des Statistischen Bundesamtes im Vergleich zum Vormonat nur noch um 2,6%. Zuvor waren die Steigerungen größer ausgefallen. Ein Grund dafür ist Experten zufolge der sogenannte Tankrabatt der Bundesregierung. Außerdem waren zuletzt auch die Preise für Rohöl gefallen. In Berlin wird heute Abend der Deutsche Filmpreis verliehen. Vor der Gala Starauflauf auf dem roten Teppich am Palais am Funkturm. Aber nicht nur die Aussicht auf eine goldene Lola dürfte für gute Stimmung unter Stars und Filmschaffenden gesorgt haben. Mit einer Reform der Filmförderung will die Bundesregierung Filmproduktionen in Deutschland neuen Schwung geben.
2: Filmarbeiten mitten in Potsdam im April. Eigentlich ist Deutschland ein attraktiver Standort für große Produktionen. Studios, Fachkräfte, bekannte Drehorte. Doch viele Produzenten drehen aus Kostengründen inzwischen lieber im Ausland. Der schwächelnden Filmbranche wieder mehr Schwung verleihen, das will Kulturstaatsminister Weimar mit einer Reform, die er heute auch Schauspielern und Produzenten vorstellt. Ziel: mehr Film- und Serienhits made in Germany.
3: Wir wollen vor allen Dingen massiv Investitionen auslösen und die werden kommen. Wir rechnen mit 15 Milliarden Euro Investitionen in den deutschen Filmstandort in den nächsten 5 Jahren.
2: Heißt konkret, der Bund will jährlich 250 Millionen Euro zusätzlich für den Filmstandort Deutschland bereitstellen. Streamingdienste und Sender sollen künftig mindestens 8% ihres Jahresumsatzes, den sie in Deutschland machen, auch hier investieren. Zudem sollen Produzenten stärker an den Erfolgen ihrer Filme und Serien beteiligt werden. Streamingdienste dürfen ihnen nicht mehr alle Rechte komplett abkaufen. Die Film- und Produktionsbranche begrüßt die Reform grundsätzlich, doch viele sehen sie nur als ersten Schritt.
4: Deutschland muss mutig sein, Deutschland muss international wettbewerbsfähig werden. Und dafür braucht es nach der Investitionsverpflichtung auch ein Steueranreizmodell.
2: Das Gesetz muss noch durch den Bundestag und Bundesrat. Die neuen Regeln sollen dann bereits Anfang kommenden Jahres greifen. Die Hoffnung der Branche, dass schon bald wieder häufiger in Deutschland gedreht wird.
1: Hier fließt der Verkehr noch, aber wer morgen vorhat, über die Brennerroute zu fahren, der muss umplanen. Die Strecke wird voll gesperrt, mitten in den Pfingstferien mehrerer deutscher Bundesländer. Grund dafür ist ein angemeldeter Anwohnerprotest gegen die steigende Verkehrsbelastung. Die Brennerroute ist die wichtigste Nord-Süd-Verbindung durch die Alpen über Österreich nach Italien. Südlich von Innsbruck bis nach Sterzing wird die Autobahn vom Vormittag bis zum Abend gesperrt, ebenso die Nebenstrecken.
5: Die Brennerautobahn, eine der wichtigsten Verkehrsrouten über die Alpen. Mehr als 13 Millionen Autos und Laster pro Jahr fahren hier. Tendenz vor allem bei den LKWs steigend. Viele Anwohner wollen das nun nicht länger mehr mitmachen. Es sei einfach zu viel, es sei zu laut, zu hoch sei die Abgasbelastung, zu wenig Entlastung gäbe es, so die Bewohner der anliegenden Dörfer. Deswegen wollen sie morgen auf der Fahrbahn der Autobahn demonstrieren.
6: Der Bevölkerung reicht's, es ist ein Hilfeschrei. Und wenn die Politik nicht reagiert darauf, werden weitere Demonstrationen die Folge sein.
5: Das trifft die Autofahrer ausgerechnet an diesem Pfingstferienwochenende. Noch läuft der Verkehr, wie hier Richtung Brenner bei Brandenburg. Viele sind extra schon früher gefahren.
7: Sonst sind wir über den Brenner gefahren. Wir fahren nach Südtirol und diesmal geht es Felbertauern. Und wenn es so weitergeht, dann sind wir zufrieden.
5: Doch auch die Ausweichmöglichkeiten könnten morgen nicht funktionieren. Die Felbertauern und die Tauernroute könnten ebenfalls gesperrt werden. Im schlimmsten Fall müssten Transitreisende dann Umwege über die Schweiz nehmen, via Zürich zum Beispiel über den Gotthard oder den San Bernardino. Auch weil es am Reschenpass Baustellen gibt. Der ADAC warnt vor Staus.
8: Wir erwarten auf jeden Fall für morgen erhebliche Verkehrsbehinderungen. Wie schlimm es tatsächlich wird, das wird davon abhängen, wie viele Reisende dem dringenden Appell folgen, morgen möglichst den Tag nicht zu nutzen für eine Reise, also zu Hause zu bleiben.
5: Laut ADAC könnte sich die Lage erst wieder am Montag normalisieren.
1: Die Sommerhitze der vergangenen Tage bekommt gerade einen deutlichen Dämpfer. Wie hier im niedersächsischen Nordhorn ziehen seit dem frühen Abend von Westen her schwere Gewitter auf. Auch Hagel war schon dabei. Örtlich drohen Keller voll zu laufen. Und damit zur ausführlichen Wettervorhersage für morgen, Samstag, den 30. Mai.
9: Vom Nordmeer lenkt ein tief feucht-kühlere Luft heran und so entwickeln sich teilweise unwetterartige Schauer und Gewitter. Für den Nordwesten bestehen entsprechende Warnungen des Deutschen Wetterdienstes. Die Schauer und Gewitter ziehen heute Nacht über die Mitte nach Osten. Dahinter klart es oft auf, im Süden funkeln ohnehin meist die Sterne. Morgen gibt's zunächst von der Mitte bis in den Osten einzelne Schauer und Gewitter Richtung Norden und auch im Süden ist es oft sonnig. Am Nachmittag entwickeln sich dann vor allem über der Mitte neue, zum Teil kräftige Schauer und Gewitter. Im Westen heute Nacht fast tropisch warm, an den Alpen dagegen unter 10 Grad. Auf den nordfriesischen Inseln morgen unter 20, im Süden nochmal über 30 Grad. Sonntag von der Mitte bis in den Süden kräftige, zum Teil unwetterartige Schauer und Gewitter. In die neue Woche geht's dann wechselhaft und kühler.
10: Herzlich willkommen zu den Mitternachtsspitzen. Hier aus dem Wartesaal und dem Kölner Dom. Guten Abend. Ich freue mich auch. Guten Abend zu Hause. Große Freude. Auch zu Hause. Ja, die Stimmung ist ausgelassen. Zu Recht. Danke euch. Vielen Dank. 90 Minuten. Ein Fest der Satire und der Kleinkunst um 20.15 Uhr Primetime. Heute mit Dota Kehr, Astur, Helene Bockhaus, Christel Sittenauer und Maxi Stettenbauer. Da ist was los heute. Bravo. Ja, heute ist Party hier oder wie es Fritze Merz nennt.
11: Bangaranga.
10: Was?
11: Bangaranga.
10: Ah ja. Bangaranga, das ist nur ein Müh entfernt von Bunga Bunga. Apropos Bunga Bunga, sind Sie auch schon in Sommerlaune? Viele haben ja Ängste, wenn sie an den Urlaub denken. Wo kann man noch hinfahren? Reicht das Kerosin? Und die schlimmste aller Befürchtungen, fährt die Familie mit? Und die Ängste, das zieht sich ja durch alle Bevölkerungsschichten. Die Jungen haben Post bekommen von der Bundeswehr und ganze 10% haben nicht geantwortet. Gut, ich hätte vielleicht auch keinen Brief verschickt. Sondern eine WhatsApp. Oder Boris Pistorius meldet sich auf TikTok. Hallo Bruder, hast du Bock auf Action? Dann komm Bundeswehr, Bratan. Und wenn du nicht antwortest, dann gibt es...
11: Bangaranga.
10: Genau. Die Älteren in Deutschland haben Angst vor der Rente, weil die wohl erst ab 70 kommt. Und mich beruhigt das immer, wenn ich an meine Rente denke. Jeden Morgen denke ich noch 5.110 Tage, dann kriege ich nichts mehr. Ich jedenfalls habe mich innerlich schon darauf eingestellt, dass ich diese Sendung moderiere, bis ich 90 bin. Ja. Wirklich. Die haben gestern schon geschaut, wo sie die Rollstuhlrampe hinbauen, damit ich Philipp Simon in den Spind schieben kann. Und alle rufen, wir brauchen Reformen, aber wenn dann welche kommen, schreien alle, aber doch nicht bei mir. Reformen in Deutschland kriegst du ja nur durch, wenn sie andere betreffen. Und da Reformen immer irgendjemand betreffen, steckt Deutschland im Reformstau, den alle blöd finden. Ich würde mir wünschen, dass auch mal die Bevölkerung sagt, ja, auch ich bin bereit zu Reformen. Also bei Kindern, Rentnern und bei meinem Nachbarn. Was hat diese Regierung noch zu verlieren? Ich lese, dass sie Angst habe, in den Beliebtheitsrankings abzustürzen. Und da kann ich die beruhigen. Wenn man am Boden liegt, braucht man keinen Fallschirm mehr. Entschuldigung, wenn sich ein großer Teil der Bevölkerung die Ampel zurückwünscht, dann weißt du, ich hab's richtig verkackt. Und Friedrich Merz wirkt ja schon ein wenig wie der Ritter der traurigen Gestalt. Vor einem Jahr noch am Wahlabend Rambo Zambo, jetzt ein gebrochener Mann bei
11: Bangaranga.
10: Dabei hat Friedrich Merz doch alles getan, was in seiner Macht steht, um den Karren rumzureißen. Er hat die Menschen beschimpft als Teilzeit-Lifestyle-Faulenzer, die ständig krank machen, in der Bürgergeldhängematte abhängen und zu

0: Zuletzt hat er jetzt auch noch gesagt, dass die Leute zu dumm sind, um den Ernst der Lage zu kapieren. Also ich kann nicht verstehen, warum ihn keiner mag. Na, und zuletzt sitzt er noch beim Katholikentag auf der Bühne und verspricht, dass er wohl an seiner Kommunikation arbeiten müsse. Und ich denke sofort, nee, am Inhalt. Und als wäre das nicht schon genug, stellt er sich noch hin und ruft, die Schweizer sind toll, die arbeiten viel mehr. Nehmt euch ein Beispiel an denen. Ich habe dort angerufen, die wollen ihn auch nicht. Nein, nein. Pass auf, pass auf. Carsten Linnemann behauptet wörtlich, ich bin mir ganz sicher, dass Friedrich Merz viele überraschen wird. Er wird ein erfolgreicher Kanzler. Ich würde sogar so weit gehen, er wird einer der erfolgreichsten Kanzler, den wir gesehen haben. Und ich denke sofort, was rauchen die da in der Union? Und wenn du dann denkst, der Gipfel der Satire ist erreicht, dann kommt Markus Söder um die Ecke und ruft im Interview zur Vernunft auf. Markus Söder ruft zur Vernunft auf. Das ist wie ein Clown bei Zirkus Roncalli, der in die Manege stolpert und ruft, jetzt mal aber im Ernst. Und da haben wir über Katharina Reiche noch gar nicht gesprochen. Katharina Reiche ist die Erste, die Windräder auf den Markt bringt, die gasbetrieben sind. Das wird... Ja. Und wenn Sie jetzt denken, oh, jetzt kommt das linke Kabarettier. Ich stehe hier als linksgrün versiffter Kabarettist und hoffe trotzdem, dass diese Regierung durchhält bis zur nächsten Bundestagswahl. Ist das nicht verrückt? Das sagt doch alles, weil ich einfach weiß, was passiert, wenn wir vorgezogene Neuwahlen haben. Ich habe Merz nicht gewählt. Ich habe ihn nicht gewählt. Aber im Interesse dieses Landes, im Interesse der Demokratie, im Interesse der Freiheit und im Interesse von Europa wäre es fatal, wenn diese Regierung scheitert. Ich würde mir sehr einen Kanzler wünschen, der Erfolg hat. Ich würde mir so sehr einen Kanzler wünschen, der dieses Land eint, der nicht jede Woche jemand Neuem aus dem Hut zaubert, der für alles Elend verantwortlich ist und der die Menschen im Land gegeneinander ausspielt. Ich würde mir wünschen, dass wir alle erkennen, dass wir nur gemeinsam dieses Land vor den Faschisten und vor dem Untergang retten können. Soweit das Wort zum Sonntag. Ich danke euch. Das ist das. Kameras. Danke euch. Ja. Es mangelt in Deutschland an so gut wie allem. Fachkräfte, Ärzte, Geld, hier vorne in der ersten Reihe sogar an Motivation. Nun kommt noch ein bisher unbekannter Mangel hinzu, Kerosinmangel. Der Iran-Krieg macht das Flugbenzin knapp, so kurz vor dem Sommer eine bittere Nachricht für alle Reisenden. Aber Katharina Reiche beschwört, machen Sie sich keine Sorgen. Heißt, höchste Zeit, sich Sorgen zu machen. Ich spreche nun mit Dieter Köpke am Frankfurter Flughafen. Wie ist die Stimmung so kurz vor der Sommerreisesaison?
1: Ja, guten Abend, Herr Sieber. Ich will es nicht künstlich dramatisieren, aber das Damoklesschwert Kerosinmangel schwebt über allen Köpfen. Sämtliche Flüge werden minütlich teurer.
0: Ja, aber Katharina Reiche hat doch gesagt, Flüge werden nicht teurer. Da fühlt man sich ja glatt, wie ist nochmal dieser Fachbegriff, verarscht.
1: Nein, nein, nein. Katharina Reiche hat wie immer recht. Das Fliegen wird nicht teurer. Die Airlines berechnen bloß eine zusätzliche Startgebühr von 600 Euro. Ein Leasingvertrag für die Sicherheitsweste über 48 Monate an 99 Euro. Und wer einen Piloten mit abgeschlossener Berufsausbildung will, muss halt 1.500 Euro extra zahlen.
0: Ja, das... Das klingt nach Preispolitik mit Augenmaß.
1: Na, das ist ja noch nicht mal das Schlimmste. Wegen des Kerosinmangels wurden viele Flüge gestrichen. Eine Ethikkommission führt hier am Flughafen Frankfurt nun eine sogenannte Urlaubstriage durch.
0: Was? Und dann bekommt nur der einen Platz, der richtig im Eimer ist, oder was?
1: Richtig. Es ist völlig erbarmungslos. Hier werden Familien auseinandergerissen. Fatih ist platt vom Rumsitzen im Büro. Der muss natürlich schnellstmöglich nach Kreta.
0: Ja, und was ist mit Mutti?
1: Boah, die ist zwar blass und zittert am ganzen Körper, aber steht noch. Ne? trotz Frühschicht in der Großschlachterei und pflegebedürftiger Schwiegereltern. Die muss leider mit den drei Kindern zu Hause bleiben. Um es mit Friedrich Merz zu sagen, für sie kann der Sommerurlaub nur noch eine Basiserholung sein.
2: Ja, aber gibt's denn gar keine guten Nachrichten?
1: Doch, absolut. Um den Menschen Erleichterungen zu verschaffen, hat Jens Spahn soeben für 4,6 Milliarden Euro Kotztöten gekauft.
2: Ja, das ist nett. Das ist nett. Da ist hier im Wartesaal die Freude auch groß. Und wie ist es bei Ihnen? Schauen Sie, fragen Sie doch mal rum.
1: Ja, ach, kommen Sie mal. Sie weinen so schön. Kommen Sie mal her. Guten Abend, ja. Sie sind bei der Reisetriage der Ethikkommission gerade durchgefallen und dürfen nicht verreisen.
3: Ja, ich habe so lange gespart, aber jetzt bin ich nicht urlaubsreif genug. Ich bin alleinerziehend und arbeite deshalb halt nur zu 80%.
1: Ja, ouch, ne? Das Lifestyle-Teilzeit und Urlaub, das merken Sie selber, ne?
3: Ja, dabei hatte ich mich so auf 7 Tage Lanzarote gefreut.
1: Ja, oh, so, ich muss jetzt los. In 2 Minuten ist bei mir Boarding.
3: Sie glücklicher.
1: Ja, last minute, ne? Da ist spontan noch ein Plätzchen frei geworden. 1 Woche Lanzarote. In the summertime, when the weather is fine.
2: Ja, vielen Dank für diesen Stimmungsbericht. Ja. Danke, danke an den Flughafen.
3: Und was ist mit mir?
2: Sie bringen jetzt erstmal das Mikro zurück nach Köln und zwar mit der Deutschen Bundesbahn.
3: No!
2: Vielen Dank, Karen Dahmen und Philipp Simon. Und damit Diraktamente zu unserem ersten Gast. Ein lieber Freund der Mitternachtsspitzen, ein Garant der guten Laune. Hier ist Max Siegstettenbauer.
4: Ja, Meister. Ja,
5: vielen Dank. Vielen herzlichen Dank. Dankeschön. Schönen guten Abend. Endlich normale Menschen. Aus Fleisch und Blut im alten Wartesaal. Ich bin ja zu viel auf Social Media unterwegs. Ich bin ja leider sehr süchtig. Hab heute Morgen, als ich erfahren habe, dass ich heute hier bin, auf Facebook gepostet, hey, ich bin zu Gast bei den Mitternachtsspitzen, bei der Maxi-Ausgabe. Jawohl. Ich freue mich wahnsinnig, es ist eine Riesenehre, bei den Mitternachtsspitzen aufzutreten, habe ich heute auf Facebook gepostet. Erster Kommentar, du Homo. Einfach so, ohne Punkt. Alles nur kleingeschrieben, ja, einfach so. Und ich habe geantwortet, hey, das finde ich nicht okay, dass du das öffentlich schreibst, Papa, weil das geht auch niemandem was an. Wusstet ihr eigentlich, dass die Menschen, die Social Media erfunden haben, das nicht ihren eigenen Kindern geben? Nee, die steigen direkt um auf Kokain. Weil die wissen nämlich, was sie da entwickelt haben. Es gibt Studien, die ganz klar belegen, dass Social Media aufs Gehirn negative Einflüsse hat. Man kann sich nichts mehr merken, man empfindet viel schneller Langeweile. Und diese Studie war wahnsinnig umfangreich, riesig und ich habe sie nicht gelesen, weil Lesen ist so langweilig. Ich brauche Dopamin. Oh Gott, wenn mir im Alltag langweilig ist, klaue ich von meiner Tochter die Toni-Figuren und bewerfe damit die Tauben im Park. Das ist richtig schön. Das ist ein toller Anblick, wenn so eine Taube von so einer Elsa-Figur durchstochen wird. Das ist wahnsinnig aufregend. Da kann man sich wieder konzentrieren. Jetzt mal eine kleine Umfrage hier im alten Wartesaal. Die Screentime. Wie viel Bildschirmzeit? Ich bin bei 7 Stunden. Wer bietet weniger? Schon ein paar. Die Dame, die da sitzt, wie viel? Wollen Sie zeigen? 3. Welche App ist, gucken Sie am meisten? WhatsApp und Duolingo. Oh, Streberin, das ist ja voll klar. Das war ja klar. Kein TikTok, kein Instagram oder diese Videos? Ah, da sind Sie mir einiges voraus, meine Güte. Ich bin ja TikTok-süchtig. Diese kurzen Videos, ja, hast du dann auf der App und dann guckst du ein Video und dann oh. Dann swipest du nach oben, da ist noch ein Video da. Ja? Und dann swipest du nach oben, noch ein Video. Ja? Und dann swipest du wieder nach oben und dann hast du deine Familie nie wieder gesehen. ich will auch immer aufhören. Ne? Neulich habe ich mir gedacht, ich werfe jetzt das Handy weg, hinfort. Und dann drehe ich mich um und es erscheint in der anderen Hand wieder. Es ist wahnsinnig nervig. Deswegen, ich habe Freunde mittlerweile, die kaufen sich Klapphandys. Die kaufen sich wieder Klapphandys, so Dinger, wo man, die keinen Screen mehr haben, die man so zuklappen kann. Bei keiner Technologie machen wir das. Bei keiner anderen Technologie gehen wir freiwillig rückwärts. Machen wir nicht. Keiner von uns geht ins Autohaus und denkt sich, oh, so eine Kutsche. Oh, da habe ich richtig Bock drauf. Weil der Weg von Bonn nach Leverkusen, der geht mir immer zu schnell. Ich fände es geil, wenn das eine Woche dauert. Ja? Oder zum Arzt gehen wir nie hin und sagen, Herr Arzt, bitte lassen Sie die Salbe weg, legen Sie mir einfach so einen Blutegel auf die Hand. Ja? Das hilft genauso. Ne? Und für die Heilung habe ich extra noch eine Rothaarige dabei zum Verbrennen. Das sollte mich in der Gunst des Herrn nach oben bringen. Oh Leute, wenn euch der zu hart ist, das wird ein langer Abend für euch. Das wird ein langer Abend für euch. Ja? Das Schlimmste an Social Media ist aber die Verschwörungstheorien. Ich brauche jetzt neue Verschwörungstheorien, weil die alten stimmen auf einmal. Ja, früher, wisst ihr noch, als die USA in ein Land einmarschiert sind, da habe ich immer gesagt, ah, die machen das doch nur wegen dem Öl. Da hat mein Papa gesagt immer, ah, Maxi, erzähl doch nicht so ein Krampf, das ist doch ein Krampf, das ist doch ein Krampf, was du da, das ist der Dialekt bei uns, so ein Krampf, ja. Heute geht da Trump nach Venezuela, holt da den Diktator raus. Und der Marco Rubio, der Außenminister, steht vor der Kamera und sagt, wir wollten die internationale Ordnung erhalten. Und der Trump selber ruft von hinten rein, Öl! Wir machen es wegen dem Öl! Und der Rubio muss sagen, nicht so laut. Öl! Deswegen, ich weiß nicht mehr, was ich glauben soll. Ich gucke keine Tagesschau mehr, sondern nur noch Videos von Xavier Naidoo. Ja. Weil das wird alles wahr, was der sagt. Das ist so cool. So früher, als er diesen Quatsch erzählt hat, habe ich immer gedacht, ah, was für ein Quatsch. Aber heute ist da auf einmal so dieser Zweifel bei mir, der vorher nicht da war. Neulich hat da Xavier Naidoo erzählt, Babys werden verpulvert und die Pulver werden auf unsere Chips im Supermarkt gestreut. Wir essen alle Babys. Wir essen alle Babys. Und ich sitze mittlerweile davor und denke mir so, dieser Weg wird kein leichter sein. Ich glaube auch wirklich, dass die Nachrichtenlage für den Einzelnen einfach zu groß ist mittlerweile. Du kriegst das ja gar nicht mehr verknappst. Ne, so neulich habe ich zum Beispiel Tagesschau geguckt und da war die Susanne Daubner drauf. Ne, das ist die, die die Jugendwörter immer vorliest. Ja? Die war drauf und dann sagt die wirklich, durch unsere Ernährung haben wir alle Mikroplastik in unseren Blutkreislauf. Und nun das Wetter. Und ich so, und jetzt? Was soll ich jetzt machen? Susanne, komm wieder her. Was möchtest du von mir? Soll ich jetzt in der gelben Tonne schlafen, oder was? Deswegen, du wirst verrückt, deswegen mein Tipp heute bei der Sonderausgabe der Mitternachtsspitzen, macht das Handy mal wieder öfter aus, dann geht's euch besser. Tschüss.

0: Steffi? Ja? Steffi, möchtest du ein leckeres Stück Schokolade? Och, das ist ja lieb, also gerne. Ist aber leider keins mehr da. Du bist so gemein. Du, da kann ich nichts dafür, Steffi. Das nennt man Shrinkflation. Wie bitte? Also manche Firmen, die machen jetzt weniger rein bei gleicher Packungsgröße. Also die Hersteller von Milka-Schokolade zum Beispiel, die haben neulich einen Gerichtsprozess verloren wegen Verbrauchertäuschung. In einer Milka-Tafel sind jetzt nämlich nur noch 90 statt 100 Gramm. Aber die Verpackung sieht aus wie vorher. Also eine Mogelpackung. Genau. Na gut, dass weniger drin ist, als erst versprochen wurde, das kenne ich ja von deiner Hose. Ich hab doch gar keine Hose. Nicht mal mehr das. Also Steffi, du musst dir jedenfalls keine Shrinkflation vorwerfen lassen. Wieso? Du hast in den letzten Jahren eher zugelegt. Findest du mich dick? Naja, deine Diäten hast du jedenfalls nicht durchgezogen. Thorsten, das wird jetzt anders. Aha. Und wie? Na, ganz einfach. Guck mal. Wenn in jeder Tafel jetzt immer weniger Schokolade drin ist, muss ich, um immer weniger Schokolade zu essen, ja einfach nur mehr Tafeln essen. Sag mal, Steffi, ist eigentlich der Sketch jetzt hier schon vorbei? Das war aber kürzer als sonst. Tja, wir haben eben auch Shrinkflation.
1: Ha! Na und? Und? Freuen Sie sich auch schon auf den ersten rechtsradikalen Ministerpräsidenten? Ja, Sachsen-Anhalt hat wieder Bock auf Wind of Change. Ne? Nur diesmal pfeifen sie halt auf die Demokratie. Der AfD-Spitzenkandidat

Und mittendrin Ulrich Siegheil. Entschuldigung, Siegmund. Ja. Ein Traumtyp. Bei dem wird der Scheitel morgens noch mit dem heißen Lötkolben gezogen. Ne? Nach dem Motto, ab 5.45 Uhr wird zurückgekämmt. Der quatscht immer von Heimat und von viel zu vielen Ausländern. Ne? Zitat, man erkennt seine eigene Heimat nicht wieder. Ne? Natürlich, Sachsen-Anhalt ist völlig überfremdet. Wir haben einen Ausländeranteil von unfassbaren 9%. Da wurde quasi schon die komplette Bevölkerung ausgetauscht. Ich befürchte, das Einzige, was da ausgetauscht wurde, ist das Hirn von Ulrich Siegmund. Aber mit so einem... Aber mit so einem geistigen Dünnschiss kommt die AfD in Sachsen-Anhalt aktuell auf über 40% Zustimmung. Und die AfD will da nichts weniger als die Alleinherrschaft, um die liberale Demokratie zu zerstören. Die wollen das Asylrecht abschaffen, eine Behörde wie ICE in Amerika gründen, den Zugang zu Waffen vereinfachen, Inklusion abschaffen, unliebsame Staatsbeamte rauswerfen, an den Unis Professoren in ideologisch ungewollten Studiengängen entfernen und den Rundfunkstaatsvertrag kündigen. Kurz, Sachsen-Anhalt möchte gerne das russische Amerika unter den Nordkoreas werden. Und da gibt's auch nichts falsch zu verstehen oder zu interpretieren. Die sind da glasklar. Was wollen Sie mit denen noch über Demokratie quatschen? Die wollen behinderte Kinder aus den Schulen schmeißen, weil sie, Zitat AfD, den Unterrichtsfortgang lähmen. Wie wollen Sie mit Menschen über eine gemeinsame Zukunft sprechen, wenn sie in dieser Zukunft überhaupt nicht mehr vorkommen? Die AfD will in Sachsen-Anhalt... Die AfD will in Sachsen-Anhalt sogar die Schulpflicht abschaffen. Ja, gut, der Ulrich Siegheil behauptet natürlich, das wären Fake News. Ne, man wolle die Schulpflicht nicht abschaffen, sondern bloß den Rechtsrahmen erweitern für Ausnahmen zur Schulpflicht. Ausnahmen wie zum Beispiel, Zitat, wenn der Schulweg zu lang ist. Oder es persönliche Gründe gibt. Na, natürlich, persönliche Gründe wie zum Beispiel kein Interesse an Geschichte zwischen 33 und 45. Ne, und ab wann ist denn der Schulweg zu lang? Gibt es da Regeln? Ne, ab 5 Kilometern kann Onkel Ronny Physik, Mathe und Deutsch zu Hause unterrichten. Ab 10 Kilometern entfällt Grammatik komplett. Ne, und ab 20 Kilometern reicht Nachweis, dass mit Messer und Gabel gegessen wird. Natürlich will die AfD Kinder aus Schulen raushalten. Flächendeckende Unwissenheit ist die perfekte Grundlage für Faschismus. Und wenn Sie sich den aktuellen Sachsen-Anhalt-Monitor durchlesen, da glauben Sie irgendwann, Sie leben auf einem anderen Planeten. In Sachsen-Anhalt gehören 54% der Menschen zu den sogenannten fragilen Demokraten. Ja, mir war der Begriff auch neu. Ne, das klingt im ersten Moment nur nach einem leichten Riss in der Schüssel. Bedeutet aber konkret, 54% der Menschen in Sachsen-Anhalt schließen antidemokratische Systemalternativen wie ein Einparteiensystem, einen starken Führer oder auch mal wieder eine klassische Diktatur nicht aus. Und bei Menschen mit rechter Orientierung können sich sogar 84% mit diesen Ideen anfreunden. Da fragst du dich doch als stabiler Demokrat, ob bei denen das Gesäß zum Schengen-Raum gehört. Also... Also ob die den Arsch offen haben. Ne? Was haben wir in den letzten Jahren über die Demokratie-Schredder der AfD gesprochen? Und was ist Stand der Dinge? Immer mehr Leute finden das geil. Ne, denen wird ganz warm in der Birne, wenn sie Björn Höcke auf YouTube 4,5 Stunden bei der verbalen Ejakulation zugucken dürfen. Für so eine geistige Kernschmelze kannst du ja auch direkt 4 Stunden bei offener Tür vor dem laufenden Mikrowelle sitzen.

0: rechtsextrem ist doch keine politische Richtung. Da ist auch keine andere Meinung. Das hat jetzt sogar die CDU kapiert und verschickt Austrittsformulare an AfD-Abgeordnete. Rechtsextremismus ist das Werkzeug zur Zerstörung der liberalen Demokratie. Es ist die Vorstufe zum Faschismus. Es ist das größte staatspolitische Versagen in Deutschland nach dem Zweiten Weltkrieg, dass man Rechtsextremisten wieder den Zugang zur Macht gewährt. Genießen Sie den Klimawandel.
1: Philipp Simon. Ja, da hat er es uns wieder gegeben. Ich sitze hier, Leute, falls ihr mich so.
2: Ich wollte auch mal am Kölsch nippen hier. Du hast aber auch drei vor dir, oder was? Du hast noch was vor heute Abend, oder? Ja, haben Sie das auch gelesen? Jeff Bezos will seine Yacht verkaufen. Und jetzt frage ich euch hier am Tisch, soll ich zuschlagen? Wirklich, sagen alle, oder was? Ich muss dazu sagen, die Yacht ist schwer vermittelbar. Ja, selbst bei eBay Kleinanzeigen ist sie schon auf die zweite Seite gerutscht, weil erstens, sie ist riesig. Das Ding ist 127 Meter lang, 40 Meter länger als die Gorch Fock, 1,5 Fußballplätze. Die Yacht hat auf beiden Seiten zwei unterschiedliche Zeitzonen. Wirklich, da kannst du zweimal Silvester feiern. Du kannst mit der kaum in einen Hafen einlaufen. Und wenn ich so eine Yacht habe, dann will ich damit auf Sylt doch vorbeifahren und rufen, ihr seid alles arme Assis, ihr Austernlutscher. Und zweitens, sie ist auch noch teuer. Wenn man bei Bezos anruft und fragt, was ist letzter Preis, dann kommt, halten Sie euch fest, 500 Millionen. Ich weiß nicht, ob das Verhandlungsbasis ist, aber selbst wenn er 1-2 Millionen runtergeht, weil in der Bordbar zwei Flaschen Shampoos fehlen, ich sag mal so, selbst bei Bares Ferrar sitzen viele am Tisch und sagen, so viel Geld habe ich nicht dabei. Wobei man sagen muss, die Yacht hat, weil sie so einen großen Wendekreis hat, immer ein Begleitschiff dabei. Die Abeona, ja, und die ist nur 75 Meter lang und 75 Millionen Dollar wert, weil der Hubschrauberlandeplatz darauf sehr klein ist. Der ist wirklich sehr klein. Und ob die im Verkaufspreis inbegriffen ist, ist noch ungeklärt. Das Problem mit der Superyacht ist, wie schon gesagt, dass die in viele Häfen gar nicht einlaufen kann. Bei der Hochzeit von Bezos in Venedig musste das Schiff vor der Küste ankern, weil es nicht in die Lagune passt. Beim großen Preis von Monaco durfte die Yacht nicht in den Hafen einlaufen und musste am Kreuzfahrtterminal anlegen. Beim Urlaub in Costa Rica, ich erzähle keinen Quatsch, Leute, musste das Riesenboot zwischen Frachtschiffen und Öltankern anlanden. Bezos hat das gelöst, indem er mit dem Privatjet anreiste und am International Airport landete und dann mit dem Hubschrauber zwischen den Inseln und der Yacht hin und her gechattet ist. Und für exquisitere Erkundungen musste er sogar sein privates U-Boot nutzen. Und wenn wir jetzt dieses bittere Schicksal hören und ich Sie frage, soll ich die Yacht kaufen? Ja, seht ihr, jetzt kommt er auch ins Zweifeln. Ja? Ich bin doch nicht blöd. Ganz ehrlich, wenn ich nach Venedig will, dann fahre ich mit der Bahn. Das kostet mit Bahncard unter 100 Euro. Und bis zum Markusplatz sind es dann gerade mal fußläufig noch 20 Minuten. Und wenn mir das zu weit ist, dann nehme ich meinen Hubschrauber. Ich danke euch. So, das wollte ich sagen. Das ist doch nicht zu glauben. Ich weiß nicht, ob Sie schon mitbekommen haben, die Fußball-WM steht vor der Tür. Ein Grund übrigens, warum im Juni die Mitternachtsspitzen leider ausfallen. Ja, diese Reaktion habe ich mir erhofft. Dafür dürfen wir zuschauen, wie die deutsche Nationalmannschaft nach der Vorrunde wieder nach Hause fährt. Aber auch wir wollen Sie auf die Fußball-WM einstimmen und haben dafür ein musikalisches Duo eingeladen, die im letzten Sommer bei den Mitternachtsspitzen Open Air das Publikum gerockt haben. Deshalb haben wir gesagt, die müssen nochmal kommen. Hier sind Astur!
3: Vielen, vielen Dank! Wir sind Astur. Wir sind beide große Fußballfans und die Weltmeisterschaft wieder vor der Tür. Und wir haben musikalisch etwas vorbereitet, um sie alle schon so ein bisschen in WM-Stimmung zu bringen. Sie treffen sich zwar jährlich meist Ende Mai. Oh, sehr gut. Die Auserwählten sind happy, denn sie sind dabei. Oh,

0: Vielen, vielen Dank.
1: So, liebe Patienten, die Fußball-WM findet in diesem Jahr in den USA statt. Einem Land, das unter Donald Trump die Menschenrechte mit Füßen tritt. Und deshalb begrüße ich Sie zur 123. Sitzung unserer Gruppentherapie. Wie schaffe ich es, die Fußball-WM zu boykottieren?
2: Was?
1: Hajo, die Ohrstöpsel.
2: Hä?
1: Die Ohrstöpsel.
2: Ah, sorry. Ja. Ich habe sie immer noch drin, nämlich triggern immer noch bestimmte Wörter. Und wenn ich die höre, dann bin ich einfach immer direkt im WM-Fieber.
1: Ja, verstehe. Sind es immer noch Wörter rund um das Themenfeld Fußball?
2: Fußball?
3: Deutschland! Deutschland!
2: Ich höre das nicht.
1: Ruhig, ruhig alle.
4: Ja, ja, ganz normal.
2: Sorry, aber wenn ich ein Triggerwort höre, muss ich grölen.
5: Ja, und wenn einer grölt, dann muss ich mitsingen.
1: Ja, ich weiß, es ist als Fan schwierig, dem Reiz zu widerstehen. Aber Hajo, wir hatten doch in der letzten Sitzung Dinge besprochen. Zum Beispiel, dass es gut wäre, die Fankleidung im Alltag mal auszuziehen.
2: Ich habe ja ganz viele ausgezogen.
1: Ja, aber ich meinte, Sie sollen alles davon ausziehen. Also bis auf die Unterwäsche.
2: Da ist die Unterwäsche.
1: Ja, und Kloppe, haben Sie über meinen Tipp mal nachgedacht, mal 4 Wochen an einem Ort zu verbringen, der mit Fußball nichts zu tun hat?
5: Ja, aber was will ich 4 Wochen in Düsseldorf?
4: Also... ich habe meine Fußballleidenschaft komplett überwunden. Ich weiß gar nicht mehr, warum ich so dumm war. Wie oft habe ich im Studio gesungen, Schiri, wir wissen, wo dein Auto steht.
3: Wo?
4: Ja, dabei ist er wahrscheinlich ja mit der Bahn gekommen. Ich gehe jetzt auch nicht mehr zum Fußball. Ich gehe mit meiner Frau ins Theater. Und ich habe ein neues Hobby, ich häkel.
1: Ja?
2: Nee, ich schaffe das einfach noch nicht. Alles triggert mich für Fußball, alles. Letztens habe ich sogar angefangen zu singen, als der Hausarzt mir ein Zäpfchen verschrieben hat.
1: Ein Zäpfchen?
2: Ja, das hat mich an Gianni Infantino erinnert.
5: So geht's mir auch. Bei jedem Kind, was ich rumhüpfen sehe, denke ich sofort an Florian Wirtz. Bei jedem Jogger an Leroy Sané. Und bei jedem Rentner, der mit dem Rollator vorbeikommt, denke ich an Manuel Neuer.
3: Manuel Neuer!
5: Deutschland!
4: Deutschland! Mir macht das überhaupt gar nichts. Mir macht das nicht im geringsten irgendetwas. Was?
1: So geht das nicht. Sie haben eine Störung. Der Fußball ist bei Ihnen etwas Triebhaftes. Ja. Haben Sie meinen Vorschlag mal ausprobiert, die Energie durch Sexualität zu kanalisieren?
2: Ja, aber es hat irgendwann wehgetan. So ganz alleine. 2x45 Minuten.
4: Oh. Gott.
5: Und
4: vielleicht solltet ihr auch statt Fußball wie ich ins Theater gehen. Ich war letzte Woche während des Champions League Finales war ich bei Hamlet und ich bin am Ende auch ganz emotional mitgegangen.
1: Sie haben applaudiert?
4: Nein, ich habe Hamlet zugegrölt. You are red, you are white, you are Dennis Steinemann!
1: Leute. Hilft Ihnen vielleicht mein Hinweis vom letzten Mal, dass es nämlich nützlich ist, bewusst über größere Themen nachzudenken. Zum Beispiel die Weltlage.
5: Ich habe es doch versucht. Ich habe statt WM auch mal an Politik gedacht. Ich habe mir statt Sportschau auch mal Interviews mit Politikern angeschaut. Ja? Mit Jens Spahn und Wolfgang Kubicki. Aber das hilft nicht.
1: Warum nicht?
5: Weil es zu kurzer Weg ist vom Vollpfosten zum Torpfosten. Pfosten.
2: Pfosten.
5: Pfosten.
3: Peter, wir wissen, wo dein Schimmel steht!
1: Pilcher, wir wissen, wo dein Schimmel steht.
4: Ja, ich habe mir angewöhnt, statt Fußball mit meiner Frau zusammen Rosamunde Pilcher zu gucken. Beim Glotzen habe ich auch das Häkeln für mich entdeckt. Und schaut mal, was ich Schönes gehäkelt habe.
1: Okay, Sie brauchen dringend einen Doktor.
5: Doktor? Habe ich Tor gehört? Schalala!
3: Steh auf, wenn du den Adel küsst. Steh auf.
1: Okay, es reicht. Die Therapie ist offiziell gescheitert. Ich schicke Ihnen allen eine Rechnung, das macht dann insgesamt 20.000 Euro.
2: Was? 20.000 Euro? Aber warum denn so viel?
1: So viel brauche ich für eine Eintrittskarte für die Vorrunde. Schalalala, lalalalalalala, tschüss!
5: Und damit direkt zu einer geschätzten Kollegin, die mich seit Jahren mit ihrem skurrilen Humor begeistert.
2: Humor? Habe ich Humor? Schalalala.
5: Ein Juwel der Comedy-Szene. Hier ist die wundervolle Helene Bockhorst.
0: Guten Abend. Guten Abend. Guten Abend. Ah, jetzt. Top. Guten Abend. Ich wäre total gerne ein anderer Mensch, ein besserer Mensch, als ich bin. Zum Beispiel wäre ich unheimlich gern jemand, der Bananen als Zwischenmahlzeit isst. Wie kann man denn sein Leben so heftig im Griff haben? Hey, wenn ich eine Banane dabei habe, dann erfahre ich das ein halbes Jahr später. Und die Banane ist bis dahin in einem Zustand, wenn ich die anfasse, explodiert sie. Aber manche Leute, die haben immer eine frische Banane dabei und wenn die zwischendrin ein Hüngerchen überkommt, dann essen sie die. Wenn mich zwischendrin ein Hüngerchen überkommt, dann esse ich 2 Tüten Chips, eine Packung Toffifee und einen Riegel Butter. Und dann würde ich fragen, was gibt's zum Nachtisch? Ich wäre so gerne einmal im Leben so ein Mensch, der so sagen kann, oh, ich habe gerade gar keinen Appetit. Ich hatte heute schon eine Banane. Generell bin ich voll neidisch auf Leute, die immer alles dabei haben. In jedem Freundeskreis gibt es diese eine Person, die hat immer alles dabei. Achtet mal drauf, ganz häufig heißen diese Leute Gabi oder Bettina. Und die haben so eine kleine Handtasche, eine ganz kleine Handtasche von Marimekko oder Eulili. Und was in die Handtasche reingeht, das sprengt das Raumzeitkontinuum. Wenn du die fragst, ob sie mal ein Taschentuch hätten, dann zaubern die 3 verschiedene Zellstoffqualitäten und eine Nasendusche hervor. Frag die mal nach dem Pflaster. Die geben dir nicht nur ein Pflaster, die haben einen Verbandskoffer, Ketamin und eine Knochensäge. Die machen eben eine kleine Amputation am Straßenrand, ist gar kein Thema. Ich bin ja froh, wenn ich morgens aus dem Haus gehe und habe meinen eigenen Haustürschlüssel dabei. Aber ich weiß genau, sollte ich den mal vergessen? Ich muss ja nur die nächste Gabi oder Bettina auftreiben. Die hat dann ganz sicher Saugnäpfe und einen Klettergurt. Dann gehen wir mal eben die Fassade hoch, wir zwei Hübschen. Wahnsinn, echt. Ich tue auch oft so, als wäre ich besser und produktiver, als ich bin. Ich sage dann so Sachen wie, heute mache ich einen Powernap. Junge, was für Power? Ich habe 2 Stunden im Bett gelegen, war danach müder als vorher. Vor dem Powernap habe ich 3 Stunden auf TikTok gescrollt. Und machen wir uns mal gar nichts vor, hinterher wird es exakt so weitergehen. Aber es gibt eine Sache, da habe ich mein Leben im Griff, da bin ich stolz drauf. Und zwar stehe ich jeden Morgen um 7 Uhr auf, egal wann ich ins Bett gegangen bin. Und das mache ich, um es ganz oft zu erwähnen. Ich habe nämlich mal gelesen, erfolgreiche Menschen stehen morgens früh auf. Oder unerfolgreiche Leute, fragt einfach keiner, wann sie aufstehen. Es geht keiner hin und sagt, wow, du hast überhaupt keine Qualifikation und bist ein krasser Säufer. Und wie schafft man es denn, das alles unter einen Hut zu bringen? Aber ich bin nur bei mir selber so streng mit dem frühen Aufstehen. Also bei anderen Leuten bin ich immer ganz verständnisvoll. Ich sag dann so, oh, hast du bis 10 geschlafen? Dann hat dein Körper das aber auch gebraucht. Du, es kann nicht jeder um die Uhrzeit schon aufgeräumt, alle E-Mails beantwortet, 3 Seiten geschrieben und Sport gemacht haben wie ich. Da muss man vielleicht auch der Typ zu sein.

0: sein, ne? Dankeschön.
1: Helene Bockhorst. Die wunderbare Helene Bockhorst. So, heute mein Thema.
2: Remigration.
3: Millionenfache Remigration.
4: Millionenfache Abschiebung.
1: Ja, oder wie es der junge, degenerierte Geldadel auf Sylt sagt.
5: Deutschland den Deutschen, Ausländer raus.
1: Und bevor jetzt die ersten AfD-Anhängerinnen auf mich blaue Herzen aus Stein regnen lassen, aufgepasst. Halten Sie auch Migration für die Mutter aller Probleme? Ist das süß, oder? Ich habe im ersten Mal gedacht, meine Oma wäre wieder da. Aber es ist der Seehofer Horst, ja? Oder stört Sie Migration nur im Stadtbild? Ja, oh, jetzt kommt Stimmung in den Saal hier. Ja, noch bald bitte. Bitte, noch 2018 sagt mehr als die Hälfte der Deutschen, dass Migration kulturell bereichernd ist. Heute hält fast jede dritte Person in Deutschland Migration für das größte Problem unserer Zeit. Und was sagt unsere geliebte Bärbel Bass dazu?
6: Es wandert niemand in unsere Sozialsysteme ein.
1: Das ist Bullshit. Das so zu behaupten wäre ja, wie wenn ich sagen würde, dass alle im Saal heute wegen der kabarettistisch freien Weltklasse-Nummern hier sind. Quatsch, die sind wegen der bequemen Holzbänke da. Und dem kühlen Kölsch, so ist es. Die große Frage aber ist, neben all der kulturellen, sprachlichen, kulinarischen, menschlichen Bereicherung, ist Migration wirtschaftlich ein Verlustgeschäft? Oder um es mit normalen Worten zu sagen, fressen uns die Ausländer die Haare vom Kopf? Und warum haben Sie ausgerechnet in der Mitte eine haarige Insel in Form von Lampedusa übrig gelassen? Die Kosten für flüchtlingsbezogene Ausgaben lagen 2024 bei rund 28 Milliarden Euro. 2,4 Millionen Menschen, die Grundsicherung beziehen, haben keine deutsche Staatsangehörigkeit. Da muss man erst mal durchatmen. Wobei, wer wollte eine Ukrainerin, die mit ihren Kindern vor dem Krieg fliehen musste, die Versorgung verweigern? Menschenwürde ist keine Frage des Passes. Deutschland ist ein Einwanderungsland. So. Ja, und schon der Satz tut vielen weh, dass wir ein Einwanderungsland sind. Von 1955 an schloss die Bundesrepublik mehrere Anwerbeabkommen, unter anderem mit Italien, der Türkei, Griechenland und Jugoslawien. Und auch die DDR schloss vergleichbare Vereinbarungen mit Vietnam, Kuba, Nicaragua, Mosambik und Angola. 1973, haltet euch fest, arbeiteten 2,6 Millionen Ausländerinnen und Ausländer in der Bundesrepublik. Zumeist als Ungelernte in der Industrie, Straßenbau, Bekleidungs- und Nahrungsmittelindustrie. Migranten verdienten Geld, zahlten Steuern und kauften ein. Und das muss mal gesagt werden, das deutsche Wirtschaftswunder wäre ohne Gastarbeiter niemals möglich gewesen. Niemals. Ja. Auch wenn das viele nicht gerne hören, die Zuwanderung der letzten 50 Jahre ist eine Erfolgsgeschichte für Deutschland. Vor allem, weil diese Menschen ganz oft bei uns die Arbeit machten, die sonst keiner machen will. Mehr als jede dritte Reinigungskraft hat eine nicht-deutsche Staatsbürgerschaft. 60% der Schweiß- und Verbindungstechniker haben eine Einwanderungsgeschichte. Ebenso jeweils 54% der Köchinnen und Köche und der Beschäftigten der Lebensmittelherstellung, 47% der Bus- und Straßenbahnfahrer, 46% in der Fleischverarbeitung, 45% der Servicekräfte in der Gastronomie und im Aus- und Trockenbau hatten 2023 rund 67% der Mitarbeiter einen Migrationshintergrund. Im Jahr 2024 arbeiteten hierzulande 121.000 aus dem Ausland zugewanderte Ärztinnen und Ärzte in der Human- und Zahnmedizin. Fast ein Viertel aller Ärzte haben ausländische Wurzeln. Wir haben leider bei eBay Kleinanzeigen nicht mehr 121 Playmobil-Ärzte bekommen. Deshalb muss jetzt einer da stehen. Und immer wieder ist fälschlicherweise zu hören, dass gerade die Geflüchteten, die 2015 nach Deutschland gekommen sind, sich nicht gut in den Arbeitsmarkt integrieren. mit 86% ist die Erwerbsquote dieser Männer höher als die Erwerbsquote deutscher Männer. Migration, ja. Ja. Migration bedeutet höhere Kosten, aber auch Ersparnisse und Einnahmen für den Staat. Jede Person, die nach Deutschland kommt, entlastet den Staatshaushalt um 7.100 Euro im Jahr. Ausländische Beschäftigte steuern über 700 Milliarden im Jahr zum BIP bei. Und was sagt die AfD Sachsen-Anhalt in ihrem aktuellen Regierungsprogramm zur Landtagswahl im September unter dem Punkt auf kulturfremde Kräfte verzichten?
2: Die Anwerbung kulturfremder Fachkräfte zur Lösung von Engpässen auf dem Arbeitsmarkt führt zu unerwünschten Folgeproblemen. Sie sprechen häufig kein ausreichendes Deutsch. Ihre Ausbildung entspricht oftmals nicht den deutschen Standards. In Branchen wie dem Gesundheits- und Pflegesektor wird dadurch das Wohl der Patienten gefährdet. Der Fall des saudi-arabischen Psychiaters Taleb A., der Weihnachten 2024 mit einem Auto in den Magdeburger Weihnachtsmarkt raste, zeigt aufs Neue, dass Fachkräfte aus fremden Kulturkreisen zu einem Risiko für die innere Sicherheit werden können.
1: Passen Sie auf da draußen. Millionen von ausländischen Ärzten, Krankenschwestern, Reinigungskräften und Maurern, die nur darauf warten, Ihnen an die Gurgel zu gehen. In Sachsen-Anhalt waren im vergangenen Jahr 2.400 ausländische Beschäftigte in der Gesundheits- und Altenpflege tätig. Ohne diese Menschen bricht alles zusammen. Das ist das Problem. Weißt du? Ob uns das passt oder nicht, wir brauchen jedes Jahr eine Zuwanderung von 400.000 Menschen, um den Renteneintritt der Boomer und den fehlenden Nachwuchs auszugleichen und die Nachfrage nach Arbeitskräften zu stillen. Ohne Zuwanderung geht die Wirtschaft kaputt. Wenn die Ausländer gehen, dann verlieren alle ihren Job. So sieht es nämlich an vielen Stellen aus, wenn die Menschen mit Migrationsgeschichte weg müssen.
4: Bienvenue,

0: Es ist an uns, nicht zu rufen.
1: Remigration.
2: Millionenfache Remigration.
3: Millionenfache Abschiebung.
0: Sondern zu sagen, wir haben den Menschen mit Migrationsgeschichte sehr viel zu verdanken. An dieser Stelle danke, teşekkürler, grazie, shukran, havala, dakuyu, thank you. Ich danke euch. Und nun zu einer ganz besonderen Künstlerin. Seit über 25 Jahren ist sie auf den kleinen und großen und inzwischen ganz großen Bühnen der Republik unterwegs. Sie schreibt über sich selbst, ich bin Dota und schreibe Lieder. Und ich sage aber nicht irgendwelche. Lieder voller Schmerz und Sehnsucht, voller wunderbarer Beobachtungen und Lieder, die dem Zeitgeist ein Bein stellen. Und auch noch sehr lustige und fröhliche Lieder. Ich freue mich sehr, dass sie hier ist. Dota Kehr!
4: Schönen guten Abend. Vielen Dank für die charmante Anmoderation. Ja, für heute habe ich eher ein lustiges Lied ausgesucht. Ausgangsüberlegung war, wenn man jetzt über den Atlantik guckt, oder man muss auch gar nicht so weit gucken eigentlich, jedenfalls wenn man diese neuen Fascho-Milliardäre sieht, da drängt sich doch der Gedanke auf, das sind ja die perfekten Schurken aus so einem James-Bond-Film. Ja, so heißt das Lied, Perfekte Schurken. Es gibt auch einen Mitmachteil, der ist ein bisschen experimentell. Jetzt haben wir die perfekte

zu Zentren der Macht. Widerstand hat keinen Zweck. Und dann setzt sie alle in einen Kreis und atmet den Wahnsinn weg. Sie macht alle machen. Sie macht alle machen. Sie macht.

gibt es ein Backup-Team und ein geheimes Labor hat sie. Aber hauptsächlich erzielt sie Erfolge mit Atemtherapie. Sie macht, alle machen. Sie macht.

0: Ich mach pff. Und pff machst du. Vielen Dank.
1: Lothar Kehr. Ich danke dir herzlich. Ich danke dir. Lothar Kehr. Ja, wir bei den Mitternachtsspitzen setzen uns ja immer wieder für aussterbende Minderheiten ein. Heute die SPD. Die SPD ist in der Krise, sie sitzt in der Regierung, weiß aber nicht warum. Jahrzehntelang stand die SPD an der Seite der Malocher und hat für bessere Arbeitsbedingungen gekämpft. Heute steht dort die AfD und sagt, die Ausländer sind schuld. Und die SPD wird nur noch aus Mitleid gewählt. Deshalb hat der SPD-Vorstand eine Taskforce in den Keller des Willy-Brandt-Hauses geschickt, um nach ihr zu suchen. Der Seele der SPD.
2: Oh Mann, ey. Taskforce. Also, wenn ich das schon höre.
3: Was stört dich daran?
2: Ich habe den Kriegsdienst verweigert und jetzt bin ich in einer Kampfgruppe.
3: Du bist in der SPD. Das gilt als Totalverweigerung.
2: Warum heißt das nicht Arbeitskreis?
3: Weil sich Arbeitskreis anhört wie eine Mischung aus Ehrenamt und Selbsthilfegruppe.
2: Aber das sind wir doch. Guck mal. Was ist das da?
3: Oh. Original, Knieschoner, Willy Brandt, Warschau 1970? Ah! Dienten später noch als Babymützchen für Andrea Nahles. Oh mein Gott, wir sind mitten in der Schatzkammer.
2: Ja! Oh, das waren noch Gesten auf beiden Knien und aufrecht wie eine Morgenerektion. Der gerade Willy. Was der Söder da gemacht hat, als er da sah, der sah aus, als wäre ihm die Wurst runtergefallen.
3: Nein.
2: Was denn?
3: Die Pfeife von Herbert Wehner.
2: Beide Pfeifen. Das ist ja unglaublich. Oh, das waren noch Pfeifen. Hör mal, der Wehner, der hat ja Tabak eingesogen, inhaliert und dann hat er Schwefel ausgeatmet.
3: Also ich find's ja gut, dass heute weniger geraucht wird.
2: Ja, und ich hätte gerne weniger Pfeifen. Also.
3: Oh, hier. Zaunelement, an dem Gerhard Schröder 1998 gerüttelt hat.
2: Das waren noch Zaunelemente.
1: Oh. Nicht anfassen.
3: Wer sind Sie?
1: Ich bin der Hausmeister. Ich bin hier für die Sachen zuständig.
3: Wir suchen die Seele der SPD.
1: Ja, da sind Sie heute schon die Dritten.
2: Was?
1: Der Müntefering war schon da, der kommt jeden Tag. Und das Spiegel-Rechercheteam Rot-Grün war Ihr Opa dabei. Oh. Auch. Und jetzt wieder Ihr.
3: Wieso wieder?
1: Naja, nach jeder Umfrage schickt der Vorstand jemand runter.
2: Und?
1: Ja, die meisten gehen verwandelt wieder rauf.
3: Verwandelt? Wie?
1: Ja, wie soll ich das erklären? Lafontaine, ja, zum Beispiel, der kam, um zu schnüffeln.
3: Was wollte er denn rausfinden?
1: Nee, schnüffeln. Drogen.
3: Nein.
1: Die Socken von August Bebel, die hat er sich als Ganzes reingezogen.
2: Oh. Und dann ist er hoch und hat sozialdemokratische Politik gemacht.
1: Genau. Er hat die Linke gegründet.
3: Moment mal. Was ist das hier?
1: Ah, ein alter Reiskocher von Olaf Scholz, der war ja auch mal Maoist.

0: Scherz. Nee, nee, das ist ein ausgedienter Castor-Behälter.
1: Da ist ein Schloss dran.
2: Allerdings. Und was ist da drin?
0: Na, das, was ihr sucht.
1: Die Seele?
2: Der SPD?
0: Ja, hat der Schröder damals hier eingesperrt.
3: Oh. Himmel, Arsch und Zwirn. Gib ich den Laden immer noch? Tag. Werner Koslowski, Steiger, Bergmann, Seele von der SPD. Ne, der Schröder hat damals gesagt, Werner hat er gesagt, du bist das Herz von der Partei. Ne, und zack, Deckel drauf und ab in den Keller.
0: Ja.
3: Seit 98 bin ich da drin, ne, ich hab Durst. Holt mir eine Flasche Bier, sonst streike ich hier. Ja, so wie ihr ausschaut, trinkt ihr eh nur Hafermilch. Ne? Geschlechterpolitik und Antirassismus, oder? Das haben wir nicht gebraucht. Ne, unter Tage sind alle schwarz. Wir haben schon Sternchen gesehen, da gab es noch gar kein Gender. Rente, Mitbestimmung, Arbeitszeiten, darum ging's. Ne? Für jeden, egal ob Hans oder Trans. Wir hatten damals Leute in der Partei, ne? Die konntest du nachts um drei aus dem Bett klingeln und die wussten sofort den Schichtplan von Opel in Bochum. Heute diskutiert ihr drei Wochen lang, ob ein Instagram-Post von Saskia Esken beim Stand-Up-Paddeln die Leute emotional abholt. Weißt du, was die Leute emotional abholt? Wenn am Monatsende noch Geld auf dem Konto ist.
0: Ja.
3: Wenn der Willy Brandt den Klingbeil sehen würde, dann würde er fragen, warum der Praktikant am Tischende sitzen darf. So, gebe ich hier irgendwo noch eine Currywurst mit Pommes rot-weiß?
1: Er hat recht. Wir müssen handeln.
2: Ja, was soll ich machen?
1: Mach den Deckel zu.
3: Was? Nein!

0: Thorsten?
1: Oh, oh, Mann, hast du mich erschreckt?
0: Wieso? Ich sitze doch seit Jahren neben dir. Das ist ja das Erschreckende.
1: Bitte?
0: Nein, Spaß. Wahrscheinlich habe ich mich so erschreckt, weil du eine Frau bist.
1: Wie kommst du jetzt darauf?
0: Eine Studie hat jetzt ergeben, dass zum Beispiel Vögel viel mehr Angst vor Frauen haben als vor Männern. Also, wenn sich Frauen nähern, dann fliegen die Vögel früher weg.
1: Kannst du dir das erklären?
0: Ja.
1: Bitte?
0: Nein, ich meine nein. Nein, Steffi, nein, kann mir nicht erklären, nein.
2: Ihr Männer seid doch das Problem.
0: Ich auch?
2: Alle Männer.
0: Wieso?
2: Nur strukturell. Und wegen Patriarchat. Ihr seid alle Täter.
0: Aber Steffi, ich
2: unterbrich mich mal nicht ständig.
0: Verzeihung, Steffi. Aber also jedenfalls die Vögel, da gibt's bestimmt eine biologische Erklärung. Na, vielleicht sehen die Vögel euch Frauen als Konkurrenz, weil Vögel und Frauen sich sehr ähnlich sind.
2: Inwiefern?
0: Naja, guck mal, das schöne Gefieder, das ständige Putzen, der Hang zum Nestbau, lautes Auftreten in großen Gruppen, der kleine Schnabel, der geht immer zu.
2: Thorsten, dann müssten ja Fische Angst vor Männern haben.
0: Warum?
2: Weil ihr euch zu ähnlich seid.
0: In was?
2: Schwanz gesteuert? Dämlicher Glotzeblick? Sagen nicht viel und wenn, dann kommen nur Blasen.
3: Thorsten und Steffi mit Michael Hatzius. So, pass auf, Freunde. Ich surfe neulich durchs Internet. Und das Internet ist ja die Hölle. Ich weiß nicht, ob ihr das schon mitgekriegt habt. Es ist die Hölle, oder? Aber da sind wir uns einig. Aber zwischendurch gibt es auch immer wieder inspirierende Dinge. Passt auf, 2023 wurden in New York große Hunde in der U-Bahn verboten. Die Regel heißt seither, Hunde dürfen nur mitgeführt werden, wenn sie in eine Tasche passen. Und man kann sich schon vorstellen, was in Deutschland los wäre, wenn so eine Regel erlassen werden würde. Da würde gejammert, gehetzt, auf die Regierung geschimpft und von Diktatur schwadroniert. Und jetzt pass auf, was haben die New Yorker und New Yorkerinnen, die Tabletten lassen nach an der Stelle immer. Das ist jetzt ganz schlimm, Leute. Ja, was haben die gemacht? Die sind kreativ geworden und haben nicht gesagt, na ja, mein Hund passt nicht in eine Tasche, dann bleibt er halt zu Hause. Nein, sie haben die Taschen größer gemacht. Pass auf, hier. Oh, ist das nicht süß? Und das ist der Hund, nicht der Ehemann, falls Sie dachten, das wäre... Nein, das ist der Hund. Und das Beispiel haben sich andere zu Herzen genommen. Pass auf, hier, guck mal. So. In der IKEA-Tasche. Haben wir noch einen? Ja, so. Und noch einen? Ah, wir haben noch einen, guck mal. Das ist auch süß. Noch einen? Haben wir noch? Ja, wir haben noch einen. Das ist doch toll, oder? Wir reden in Deutschland viel über den Abbau von Bürokratie und überbordender Regelwut. Ich sage, lasst uns auf den Einfallsreichtum der Menschen bauen. Lasst uns weniger jammern, weniger wütend sein. Einfach mal kreativ sein. Das wäre toll, oder? Wenn wir das hinkriegen würden. Ich fände das. Ja. Behalten Sie die gute Laune, denn hier kommt eine bayerische Kollegin mit der Garantie für gute Unterhaltung. Hier ist Christel Sittenauer.
4: Dankeschön. Ich bin die Christel Sittenauer und ich komme aus Bayern. Hey. Ja, das war ja ganz höflich eigentlich. Herzlichen Dank. Ich bin es ja gewohnt, dass man aus Bayern nicht unbedingt sofort grundbeliebt ist. Ich meine, ich freue mich ja schon, dass ich heute richtig angekündigt worden bin. Also, weil Sittenauer, das ist außerhalb Bayerns auch oft ein schwieriger Name. Letztens war ich in Hamburg und dann hat der Moderator auch mal wieder meinen Namen vergessen. Und dann hat er aber sehr geschickt kombiniert. Hat sich gedacht, sie ist eine Frau und sie kommt aus Bayern und hat gesagt, und jetzt viel Spaß mit Christel Tittenbayer. Und ich meine, ich verstehe das mit der Voreingenommenheit gegenüber Bayern ja auch. Mehr Feiertage als alle anderen, FC Bayern jedes Jahr deutscher Meister. Markus Söder jedes Jahr. Markus Söder. Aber wir machen jetzt bei einer Sache sehr gerne mit. Bei der Windkraft. Ja, da sind wir jetzt voll dabei. Mit Speed und absolutem Commitment. Aha. In Deutschland wurde in diesem Jahr im ersten Quartal sind 228 Windräder in Betrieb genommen worden. Und davon stehen allein in Bayern 3. Wir nennen das Windkraft-Turbo. Und es ist ja auch aufregend, ja, wenn so ein Rotorblatt durchs Dorf transportiert wird. Die sind lang und schwer und man sieht sie selten. Ich meine, für Bayern ist so ein Windradtransport ja vergleichbar, wie wenn ein Norddeutscher einen gestrandeten Wal sieht. Und beide freuen sich, wenn es dann doch nicht direkt da bleibt, sondern weiterschwimmt. Dabei gibt es jetzt so gute Maßnahmen, dass man Windräder kaum bemerkt. Ja, Windräder sind die ersten 3-4 Meter unten grün angestrichen. Das hat den Grund, dass man hofft, dass das die Akzeptanz steigert, weil sie sich in die Natur integrieren und nicht mehr auffallen. Ich sag's euch, das ist gefährlich. Letztens war ich spazieren, dreh mich um, zack, gegen ein Windrad gelaufen. Einfach nicht gesehen. Ich hab mir gedacht, das wäre Wiese, vertikal. Farbpsychologie nennt man das. Und das machen Menschen übrigens auch. Ist euch vielleicht schon mal aufgefallen, dass je älter die Leute werden, desto mehr kleiden sie sich in Naturfarben. Olivgrün, braun, beige. Schauen aus wie ein Baum. Oder wie so ein Windradsockel, ja? Aber das machen sie ja nicht, weil man irgendwann aufwacht und sich denkt, eigentlich war Rot meine Lieblingsfarbe, aber beige. Mein Gott, ist beige schön. Nein, die wollen in der Natur verschwinden, um nicht aufzufallen, um der Gesellschaft nicht zur Last zu fallen. Und viele machen das nicht bewusst, aber die Modeindustrie macht ja mit. Es gibt mittlerweile 50 Shades of Beige. Und Friedrich Merz so, alte Leute arbeiten nicht mehr. Beige, beiger, beige langlos. Aber manche machen da nicht mit. Die brechen aus. Und zwar ältere Damen mit lila Haaren. Meine Oma hatte immer lila Haare und hat mir das so erklärt. Weißt, Christel, damit meine grauen Haare nicht gelb sind, mache ich einen lila Haarfestiger drüber. Und die Logik finde ich mega. Damit die Haare nicht unnatürlich gelb aussehen, haut mal lila drüber. Meine Oma war toll. Meine Oma hatte ein 24/7 Schweinebratenhaus und wir konnten immer zum Essen kommen. Das Einzige, was sie nicht verstanden hat, war, dass wir Wasser zum Schweinsbraten trinken wollten und kein Bier. Und sie hat es immer wieder probiert und hat gesagt, geh Christel, das schmeckt doch nicht. Ein Wasser zum Schweinsbraten, magst kein Bier? Da habe ich gesagt, meine Oma, weißt du, die muss halt noch fahren. Ach so, dann vielleicht ein Weißbier. Dann kam mein Opa und der war noch aus der Generation, da hatte jedes Getränk eine klare Geschlechterrolle. Ein Gehkattel, ein Bier für ein Mädel, das schickt sie doch nicht. Christel, magst du einen Schnaps? Im Kopf von meinem Opa steckte die Theorie, dass ein junges Mädchen kein Bier trinkt. Außer vielleicht ein kleines daheim, damit der Busen wächst. Spoiler, klappt. Würde ich sonst als Tittenbayer anmoderiert werden? Dankeschön.
3: Christel Sittenauer.
4: Dankeschön.
3: Ja, danke dir. Danke. So, Leute, wie ist die Lage? Geht's bei euch noch? Könnt ihr noch? Ja, zu Hause auch bei Ihnen. Ja, setz dich hin, es geht noch weiter. Jetzt geht's richtig ab. Pass auf, was mir in letzter Zeit immer häufiger begegnet, sind Menschen, die ratlos sind. Die sagen, ich verstehe die Welt nicht mehr. Soll mir der Sieber mal alles erklären? Und ich sage, ja, wenn ich mir das alles erklären könnte, würde ich dann hier stehen und die Mitternachtsspitzen moderieren. Kabarett ist doch die große Kunst, dass Menschen, die sich die Welt nicht erklären können, den anderen die Welt erklären. Verstehen Sie? Und deshalb haben wir uns einen Experten eingeladen. Ich sage bewusst einen Experten. der neulich in der Badewanne saß und mit seinen Badeentchen die ganze Sache mal durchgegangen ist. Die Lage der Nation anhand von Badeentchen. Sensationell. Hier ist Michael Hatzius und die Echse.
0: Vielen Dank. Ich bin's. Ich bin das Schulkind. Ich freue mich auf mein Leben. Alles wird wunderbar. Ich bin's, der Klimawandel. Erhitz, erhitz, erhitz, erhitz. Ich bin's, die Todente. Viel zu tun. Oh nein, ich muss schnell handeln. Ich muss was Effektives machen. Am besten, ich gehe Freitag nicht zur Schule. Ich bin's, ein alter weißer Mann. Viel zu tun. Brumm, brumm, brumm, ich fahr mit meinem Diesel rum. Verpest, verpest, erhitz, erhitz. Alter weißer Mann, how dare you? Tu's nicht, denk doch an uns Kinder. Ist mir scheißegal, für mich reicht's noch. Verpest, verpest, erhitz, erhitz. Festkleb, festkleb. Brumm, brumm, flatsch. Viel zu tun. Ich bin's, die Deutsche Bahn. Alter weiser Mann, du kannst mit mir fahren. Hätte ich gerne gesagt, aber ich habe Verspätung. Ich bin's, Grönland. Oh, lecker. Ich bin's, Putin. Viel zu tun. Erhitz, erhitz, verpest, verpest. Zurzeit 23 Minuten. Ich bin's, Zelensky. Bomb, bomb, bomb, bomb, bomb, bomb, zurück, bomb. Nichts mehr hab. Lutsch, lutsch, lutsch, lutsch, lutsch, lutsch, lutsch, lutsch, lutsch. Signalstörung. Ich bin's, ein Grünen-Wählender. Ich trage einen Fahrradhelm. Oh, ein Helm, kannst du mir den liefern? Ich bin's, die AfD. Ich darf sowieso nicht mitmachen. Ich bin's, die katholische Kirche. Ich hab gehört, hier ist irgendwo ein Schulkind. Wer glaubt denn heute noch an die katholische Kirche? Danke für Ihr Verständnis. Ich bin's, ein Reichsbürger. Ich glaube, dass der Kaiser noch existiert. Nein, das ist eine Verschwörungstheorie. Na gut, dann glaube ich, dass wir alle von einer riesigen Echse gesteuert werden. Ich bin's, die Polizei. Ich mache eine Razzia beim Reichsbürger und stelle dort ganz viele Waffen sicher. Oh, ganz viele Waffen. Ich bin's, Timmy. Arg, arg, ich bin's, die Möwe. Arg, arg, hab's, hab's, yeah. Selfie auf Timmy, yeah. Ich bin's, eine Nutte. Tatü, tata, tatü, tata. Triebwagen. Ich bin's, ein Franzose. Vin rouge, Champs-Élysées. Oh, la nutte, oh, la nutte. Oh, éjaculé. Ich bin's, ein Jude.

0: Die Ex hat beim Juden nichts gesagt, das ist Antisemitismus. Oh. Ich bin's, ein Arzt. Ich kenne mich sehr gut aus. Jeder bekommt eine individuelle Diagnose und Therapie. Mir klemmt der Helm. Dann bekommst du Cortison. Mir juckt die Mumu. Dann bekommst du Cortison. Ich hab's im Kreuz. Dann bekommst du Cortison. Le Cortison. Ich bin's. Ein Flüchtling. Bomb, bomb, bomb. Bomb, bomb, bomb. Come on, together. Double bomb. Bomb, bomb, bomb, bomb, bomb, bomb, bomb. Flücht, flücht, flücht. Flücht, flücht, flücht, flücht. Gluck, gluck, gluck, gluck, gluck. Viel zu tun. Integrier, integrier. Hetz, hetz, hetz, hetz. Hetz, hetz. Finanzier, finanzier, finanzier. Hetz, hetz. Klingeling, klingeling. Integrier, integrier. Lasst ihn arbeiten. Los, lasst ihn arbeiten. Los, Flüchtling, lauf. Hol mir was von Amazon. Los, vor 13 Uhr, ich hab Prime. Ausrast, ausrast, ausrast, ausrast, ausrast. Ich bin's. Aus Düsseldorf. Ich bin's, der Müllmann. Entschuldigen Sie die Störung. Ich muss kurz den blauen, stinkenden Müllsack rausbringen. Bitte kommen Sie mit. Das war Populismus. Ich nehme auch den Biomüll mit. Ich bin's, der Buddhist. Ihr seid alle überhaupt kein Müll. Genau genommen seid ihr alle überhaupt nicht, weil das Ego nur eine Illusion ist. Ey, das ist unserem Verstand nicht zugänglich, weil es seine Auflösung bedeuten würde. Ach so, dann kauft für 8 Euro meinen Mangolassi. Aber was sollen wir dazu essen? Wir wollen nicht jeden Abend kochen. Ihr könnt doch Sushi bestellen. Aber wir mögen alle überhaupt kein Sushi. Wir lieben Sushi, wir hassen es. Oh nein, die Gesellschaft ist gespalten. Manche lieben Sushi, manche hassen Sushi. Wer soll die Gesellschaft versöhnen? Natürlich ich, die Versöhnente. Habt euch lieb. Es gibt keinen Grund für Spaltung, Hass und Hetze. Ich bin's. Ich bin auch die Versöhnente. Verpiss dich, ich bin die geilere Versöhnente. Hau ab, ich hasse dich. Geh zu deinen Sushi-Fressern. Ich mag überhaupt keinen Sushi. Oh nein, wer soll die Gesellschaft jetzt versöhnen? Natürlich ich, die Echse. Ja.
1: Michael Hatzius und die Echse. Wow. Und wenn Sie jetzt denken, das war's, nein, das Beste kommt zum Schluss. Philipp Kahren, kommt ihr bitte? Ich habe mal was vorbereitet.
2: Jo, was geht, Alter?
1: Wo ist Philipp?
2: Der muss sich noch umziehen.
1: Der kann kommen, wie er ist?
2: Er war schon im Schlafanzug.
1: Ach so.
3: Da bin ich.
1: Ist er doch noch im Schlafanzug? Ich habe mal was vorbereitet, komm.
3: Das ist schade.
1: Ja, wir machen den Sommervorausblick für die Menschen, die den Sommer nicht erwarten können, dass sie wissen, was bis zur nächsten Sendung passiert. 11. Juni, die Fußball-WM 2026 ist eröffnet. Erstmals nehmen 48 statt bisher 32 Länder teil. Aus diesem Grund gibt es in diesem Jahr erstmalig 17 Viertelfinale, 9 Halbfinale und 7 Finale, die aber aufgrund der 212 Gruppenspiele erst im März 2027 stattfinden. Das,

0: Regierungschaft eines der größten Probleme aus der Welt. Bayern mit Markus Söder wird an Tschechien abgegeben. CDU und SPD geben im Anschluss Frauke Ludewig ein exklusives Interview und gestehen, ja, es ist Liebe.
1: 15. Juni, nach der bitteren Erstrundenniederlage der deutschen Nationalmannschaft gegen Curaçao, ersetzt Bundestrainer Julian Nagelsmann Manuel Neuer durch den erfahrenen Sepp Maier. Ja. Im Sturm kommen überraschend Rudi Völler und Horst Rubisch zum Einsatz.
2: Bei der Trauerfeier für Timmy spielt das Stabsmusikchor der Bundeswehr Variationen von Wahlgesängen mit der Posaune. Zwei weitere Wale werden angelockt, die auf einer Sandbank verenden.
0: 18. Juni. Köln feiert. Das 70.000. Schlagloch wird feierlich eröffnet.
1: Ja.
0: Ja. Wenige Stunden später versinkt ein Fiat Panda mit Bergheimer Kennzeichen komplett darin.
1: 20. Juni. Die deutsche Nationalmannschaft verliert auch das zweite WM-Vorrundenspiel gegen die Elfenbeinküste. Statt dem eintrainierten 4-4-2 spielt Nagelsmann mit einem 6-3-1 und in der zweiten Halbzeit mit einem 2-4-4, was bei Ballbesitz in ein 2-2-6 und im Falle eines Rückstandes auf ein 4-2-4 übergehen sollte. Die Mannschaft spielt daraufhin ein 0-8-15.
2: Weiter Juli. Der Timmy-Wahnsinn nimmt kein Ende. Sämtliche Jungen, die seit Anfang Juni im Ostseeraum zur Welt kamen, heißen Timmy. Genauso wie 25 Rauhaardackelwelpen, 11 Kanarienvogelbabys und ein frisch designter Schuhschrank von Ikea.
0: 17. Juli. 17. Juli. Die Fraktionen von CDU und SPD machen einen gemeinsamen Ausflug auf die Zugspitze. Es ist die Rede von einer vertrauensfördernden Maßnahme.
1: 18. Juli. Jens Spahn gilt seit gestern als vermisst.
0: 19. Juli, Fußball-WM. Der Skandal ist perfekt. Der Iran schlägt im Endspiel den Titelverteidiger Argentinien mit 4-0. Donald Trump übergibt in einer feierlichen Zeremonie den Pokal an Donald Trump. Großer Applaus von FIFA-Chef Gianni Infantino aus dem VIP-Bereich im Rektum von Donald Trump.
1: Ja.
2: August, an der Ostseeküste wird ein Landtagswahl angetrieben. Vertreter von SPD und CDU versuchen, den Wahl ins offene Meer zurückzutreiben. Die Landtagswahl Sachsen-Anhalt findet aus diesem Grund im finnischen Österbotten statt.
0: Die ja. AfD gewinnt die absolute Mehrheit. Ulrich Siegmund wird Oberhirsch einer lappischen Elchherde.
1: 19.09. Deutschland im Freudentaumel. Wir sind zwar nicht Fußballweltmeister, die AfD regiert in Sachsen-Anhalt und die Koalition aus CDU und SPD verkündet, wir machen weiter. Aber eine gute Nachricht bleibt, die Mitternachtsspitzen sind zurück. Wir wünschen allen einen schönen Sommer! Das waren die Mitternachtsspitzen! Vielen Dank an unsere sensationellen Gäste, Max Siegstettenbauer, Helene Bockhaus, Astur, Dota Kehr, Christel Sittenauer und danke auch an das gesamte Team Karen Damen, Philipp Simon, Martin Meyer-Bode und Michael Hatzius. Schönen Sommer und wir sehen uns wieder am 19. September. Tschüss. Und weil sie so wundervoll war, ist sie nochmal hier, Dota Kehr!

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3: Umgekippte Bäume, vollgelaufene Keller, Autobahnen, die voll Wasser stehen, unglaubliche Bilder, Unwetter im Westen und es ist noch nicht vorbei. Dann Halbzeit für den Tankrabatt der Bundesregierung. Knapp 17 Cent Steuerrabatt auf Sprit. Wir ziehen mal eine erste Bilanz und heute ist noch Tag der Nachbarschaft. Wir haben uns dahin aufgemacht, wo es mal hakeln kann, in einer Schrebergartensiedlung.
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3: Einen schönen guten Abend. Herzlich willkommen zur Spätausgabe vor dem Kölner Treff. Wir beginnen mit dem Ende der schwülheißen Tage. Es kracht im Moment ganz gewaltig in Teilen von NRW. Der Deutsche Wetterdienst warnt weiter für viele Kreise und Städte vor Gewittern, vor orkanartigen Böen, Starkregen und Hagel. Und es kam auch schon sehr gut was runter. Los ging es am Niederrhein, dann Münsterland, Westfalen. Langsam wird es aber auch im Rest unangenehmer.
5: Es folgt eine Durchsage des Veranstalters. Es gilt eine Unwetterwarnung des Deutschen Wetterdienstes.
6: Noch sieht es nicht so aus, aber wie hier in Solingen wird heute einigen Festen ein Strich durch die Rechnung gemacht. Der Grund? Starke Unwetter.
7: Im Regelfall ist es Starkregen, es können starke Sturmböen sein bis hin zu Orkanböen. Das sind dann so die typischen Schadensbilder wie umgestürzte Bäume, abgerissene Äste oder eben auch vollgelaufene Keller. Deswegen ein bisschen gucken, nochmal schnell alles festmachen, vom Balkon räumen und vor allen Dingen auch die Abflüsse vielleicht noch säubern. Dann ist man gut gewappnet.
6: Etwa gegen 18.30 Uhr schiebt sich die Unwetterfront vom Norden durch NRW. Betroffen vor allem das Münsterland. Regenfälle und starke Sturmböen sorgen für Überschwemmung, vollgelaufene Keller und umgekippte Bäume. An vielen Orten hagelt es auch.
8: Hagelkörner, so, weiß ich nicht, 50 Cent Stück groß waren die ungefähr. Und viele und sehr laut. Kurzen Stromausfall hatten wir gehabt, aber war direkt wieder da, der Strom.
6: In Rheine bleibt ein Auto in einer Unterführung stecken. Keiner der Fahrer kommt zu Schaden. Im Kreis Steinfurt muss die Feuerwehr bislang 400 Mal ausrücken. In den meisten Fällen geht es um vollgelaufene Keller und umgestürzte Bäume. Auch in Teilen des Rheinlandes, wie hier in der Nähe von Bonn, wird es zwischenzeitlich ungemütlich. Aber der Sturm zieht weiter. In Solingen geht das Dürpelfest wieder weiter.
3: Ja, und wir gehen noch mal direkt live hin nach Solingen zum Dürpelfest. Ab heute 3 Tage das Wochenende. Annika Haupt, ihr wart ja im Prinzip kurz abgesagt. Jetzt seid ihr wieder da. Wie heftig habt ihr das da vorhin erlebt?
9: Ja, ziemlich gesittet, muss ich ganz ehrlich sagen. Also es ging ja los hier heute Nachmittag bei bestem Sonnenschein, bei richtiger Hitze. Dann gegen 19.40 Uhr ungefähr, also vor knapp 2 Stunden, kam dann die Absage bzw. die Unterbrechung. Es kamen dann Durchsagen hier über die Bühne. Die Leute wurden gebeten, nach Hause zu gehen und das Gelände zu verlassen. Das hat auch überwiegend stattgefunden. Ein paar sind natürlich trotzdem auch noch hier geblieben. Die meisten Buden haben auch geschlossen. Und dann vor einer guten Stunde kam dann die gute Nachricht, dass hier wieder eröffnet werden kann. Und das war dann natürlich hier großer Jubel bei den Leuten. Die Bierbuden haben so schnell wieder geöffnet. Und jetzt, wir hören und sehen es auch schon hinter mir, auf der Hauptbühne ist schon wieder richtig Programm. Das Bier wird auch schon wieder verkauft. Und die Stimmung hier in Solingen ist also wieder auf dem Höhepunkt. Und jetzt kann hier wirklich noch ein bisschen gefeiert werden. Und die nächsten beiden Tage hoffentlich auch ohne Unwetter.
3: Also allzu wild war es dann in Solingen offenbar nicht. Annika Haupt live vom Dürpelfest. Also glimpfliche Meldung aus Solingen, ganz anders. Was und ist es im Münsterland? Unser Reporter vor Ort in Coesfeld, in diesem Fall ist Marvin Hoffmann. Marvin, auch die Bahnen hat es getroffen im Münsterland, ne?
10: So ist es, genau. Und zwar ist die Bahnstrecke, der Fernverkehr zwischen Münster und Osnabrück eingeschränkt und gesperrt. Da sind die Züge auch teilweise erstmal in den Bahnhöfen geblieben, weil man natürlich nicht wusste, was passiert mit den Bäumen, die möglicherweise auf Gleise fallen. Also da ist tatsächlich jetzt erstmal eine Einschränkung gewesen. Wie weit das läuft, das können wir von hier aus gerade nicht beurteilen. Wir sind jetzt hier in Coesfeld in einem Ortsteil und hier werden gerade noch die letzten Reste weggeräumt, Bäume, die hier noch zersägt werden. Und das ist so das Bild, was sich hier in den vergangenen Stunden auch durchgezogen hat. Also Bäume, die hier zersägt werden müssen, die auf die Straße gefallen sind durch den Sturm, aber eben auch Keller, die teilweise vollgelaufen sind. Da reden wir jetzt hier aber in Coesfeld nicht davon, dass das irgendwie Meter waren, sondern eher 30 Zentimeter, also eher etwas weniger. Trotzdem war das auf jeden Fall etwas, wo die Feuerwehr hier am Ende reagieren musste. Und der Feuerwehrchef, der stellvertretende Feuerwehrchef, hat mir erzählt, als er hier angefahren ist, als das Unwetter losging, da konnte er selber nur 10 km/h fahren und musste ganz langsam zur Feuerwache fahren, hat erstmal alle Kräfte alarmiert. Am Ende muss man aber sagen, hier im Stadtgebiet ist das Ganze glimpflich abgelaufen, 20 Einsätze gab es hier, aber im Münsterland generell laufen die Einsätze auf jeden Fall noch die ganze Nacht weiter.
3: Ja, und weil wir Sie da gerade alle frei sägen sehen, lieben Dank an alle Einsatzkräfte im Land, auch wenn Sie es wahrscheinlich gerade nicht sehen, Sie können es Ihnen ja ausrichten. Das war Kollege Marvin Hoffmann, live aus Coesfeld. Danke, Coesfeld, danke schön. Und wir haben Live-Ticker zu den Unwettern in der WDR-App oder auf wdr.de und kurz vor 10 hier in der Sendung gleich nochmal die Aussichten für die Nacht hier bei uns im WDR-Fernsehen im Wetter. Es gibt einen neuen Stand der Ermittlungen in Dienstlaken. Zwei Schüler wurden ja Mittwoch von einem Auto erfasst, getötet, kurz vor der Schule. Die Autofahrerin hatte offenbar kurz vorher einen 16-sekündigen Herzstillstand. Hören wir heute. In der Stadt selber war auch heute Trauer angesagt. Mitschüler, Einsatzkräfte, Vertreter der Stadt, sie alle und viele andere haben am Morgen der beiden Schüler gedacht. Hunderte Menschen kommen. Viel mehr als erwartet und es wird weit mehr als nur eine Schweigeminute. Etwa eine halbe Stunde lang herrscht am Unfallort absolute Stille. Viele Menschen weinen, trauern gemeinsam. Den Tag des Unfalls werde niemand vergessen können, sagt der Bürgermeister. Am Rathaus hängen die Fahnen auf Halbmast. Es gelten in Dienstlaken jetzt 2 Tage offizielle Trauer. Seit einem Monat gilt ja der Tankrabatt wegen der hohen Öl- und damit auch Spritpreise nach Beginn des Iran-Krieges. Knapp 17 Cent für Diesel und Benzin. Und da der Mai fast rum ist, haben wir uns gedacht, schauen wir mal, wie die Halbzeitbilanz ausfällt.
11: Es ist ziemlich leer an der freien Tankstelle in Meerbusch. Wer nicht muss, fährt heute am frühen Nachmittag nicht tanken. Der Preis noch ziemlich hoch. Jana Witt achtet auf jeden Cent, füllt jetzt nur knapp 10 Liter ein.
12: Ich verdiene nicht viel. Ich bin noch Studentin. Also normalerweise wäre ich auch heute Morgen gekommen. Aber muss man halt mit seinen Rechnungen gucken, ne, wie man klarkommt.
11: Aber wie soll es weitergehen? Der Rabatt ist befristet. Bayerns Ministerpräsident Markus Söder hatte schon Mitte des Monats in der ARD-Sendung Karin Mioska eine Verlängerung ins Spiel gebracht. Doch der Bundesverkehrsminister macht den Leuten wenig Hoffnung, dass es mit dem Tankrabatt weitergehen wird. Der sei viel zu teuer, sagt auch NRW-Wirtschaftsministerin Mona Neubauer. Sie fordert andere Entlastungsmaßnahmen.
13: Die richtige begleitende Maßnahme ist, dass im Koalitionsvertrag gegebene Versprechung der Stromsteuersenkung für alle auf ein europäisches Mindestmaß endlich umzusetzen.
11: Auch Verbraucherschützer kritisieren den Tankrabatt, weil damit nicht alle Menschen entlastet werden.
14: Das ist ein sehr teures Instrument. Es kommt nicht bei den Verbrauchern an, wie wir es uns wünschen. Und deswegen sollte stattdessen vielleicht lieber Direktzahlung oder Stromsteuerreduktion erfolgen.
11: Immerhin haben die niedrigeren Spritpreise die Inflation im Mai mitgesenkt, zumindest vorübergehend. Erstmal gilt der Tankrabatt noch bis Ende Juni.
3: Und dann war ja heute noch Tag der Nachbarschaft. Dass man da immer ein gutes Miteinander hat, das ist ja nicht selbstverständlich. Ich weiß nicht, ob Sie das selber auch kennen. Die Blätter vom Ahornbaum, die fallen immer auf unsere Seite. Die Kinder sind zu laut und hören Sie auf, meine Kirschen zu klauen. Nachbarschaftsstreit. Aber wenn es gut läuft mit den Nachbarn, dann ist das was richtig Feines. Wir haben uns heute mal in einer Schrebergartensiedlung umgehört.
15: Der Kleingartenverein Neue Erde in Neuss heute Nachmittag. Das Wochenende rückt näher, die ersten sind schon im Garten. Auch Monika und Thomas Alt verbringen hier einen Großteil ihrer Freizeit und sind selten allein.
16: Der eine oder andere ruft dann schon mal rüber, machst einen Kaffee trinken oder irgendwas oder auch ein Bierchen. Und dann geht man eben mal und dann setzt man sich bei denen auf die Terrasse und quatscht ein bisschen. Doch, das ist schön.
15: Kurz darauf steht sein Nachbar im Garten. Vito Salamone ist mit der ganzen Familie da. Die Kinder spielen im Pool. Der Nachbarshund liegt im Schatten. Idylle am Gartenzaun.
17: Ist es euch kalt?
18: Nein.
17: Nein, also weiter bewegen.
15: Seit 9 Jahren kennen sie sich schon und kommen gut miteinander aus.
19: Hier ist dieses Gemeinschaft. Eine für alle, alle für den einen. Und wir helfen uns gegenseitig. Wir haben alle Spaß miteinander. Eine zweite Zuhause halt.
15: Nachbarschaft. Für viele bedeutet das Hilfsbereitschaft. Vor 1,5 Jahren brannten hier 2 Lauben aus, auch die von Markus Bongard. Ohne die Hilfe seiner Nachbarn wäre er aufgeschmissen gewesen.
20: Weil nicht jeder hat halt Ahnung von einem Hausbau, da braucht man schon mal ein bisschen Hilfe. Oder der eine sagt, ich kenne mich mit Elektrik aus, ja super. Also das ist schon von Vorteil. Hallo.
15: Die Nachbarschaft hier im Schrebergarten, Zaun an Zaun, noch mal was ganz anderes als in den eigenen 4 Wänden.
21: In so einem Wohnhausblock, da kennt man die Nachbarn halt vielleicht mit Namen, man grüßt sich auch, aber man ist nicht so intensiv im Kontakt wie halt hier. So ein Garten, der bewirkt schon was Soziales.
22: Man hat nette Gespräche, kann einfach mal quatschen, kann alles mal von sich geben. Auch was nicht unbedingt mit Garten denn zu tun hat, das ist schon sehr, sehr positiv.
15: Und so ist Nachbarschaft letztlich auch ein Stück Lebensqualität.
3: Was ein harmonischer Schrebergarten. Und wir sind beim Nachrichtenüberblick für Sie.
15: In Düsseldorf hat der Prozess begonnen gegen 6 Angeklagte, die einen Drogenring betrieben haben sollen. Die jungen Erwachsenen stammen alle aus wohlhabenden Familien aus dem Rheinland. Sie sollen mindestens 4 Tonnen Marihuana und 1 Tonne Kokain geschmuggelt haben. Über eine eigene App führten die mutmaßlichen Täter penibel Buch über Ein- und Verkäufe, Einnahmen und Ausgaben sowie über die beauftragten Kuriere, so die Staatsanwaltschaft. Ihnen drohen bis zu 10 Jahre Haft. Kurzurlauber auf dem Weg in die Niederlande brauchen an diesem Wochenende erneut mehr Geduld. Heute Abend wird um 20 Uhr die A3 zwischen Emmerich und der niederländischen Grenze voll gesperrt. Dort müssen 2 Brücken abgerissen werden. Der Verkehr wird weiträumig über die A42 und die A57 umgeleitet. Die Sperrung dauert bis Montagmorgen um 5 Uhr.
3: Und wie versprochen jetzt noch der Blick auf die Unwetterlage im Westen. Claudia Kleinert übernimmt das. Bis jetzt knallt und regnet es ja eher im Norden von NRW. Entwickelt sich dann noch was? Was kommt dann noch?
23: Andreas, so wirklich entwickeln tut sich jetzt nichts mehr. Aber die Schauer und Gewitter, die sich halt am Nachmittag und Abend entwickelt haben, die sind noch über Nordrhein-Westfalen. Und die ziehen jetzt unter Abschwächung weiter nach Südosten. Also das Schlimmste ist erstmal durch. Aber es gab heute Orkanböen. Am Flughafen Köln-Bonn 123 km/h. Orkanartige Böen, Büren-Aden 107 km/h. Dazu heftigen Regen 45 Liter, Havix-Beck-Tilbeck oder Münster 38 Liter. Feuerwehren mussten zahlreiche Male ausrücken. Also zahlreiche Keller sind vollgelaufen. Es kam teilweise zu Überschwemmungen und auch zu umgestürzten Bäumen. Auf dem Radar sieht man sehr schön, dass eben jetzt aus Nordwesten das Ganze sich immer weiter nach Südosten verlagert. Zum Teil auch noch kräftig über der Südhälfte Nordrhein-Westfalens. Das kann noch heftigen Regen geben, der sich aber mehr und mehr Richtung Hessen verabschiedet. In der Nacht dann noch Schauer und Gewitter, die nach Südosten abziehen. Von Nordwesten lockert es jetzt mehr und mehr auf. Die Temperaturen liegen morgen früh bei recht schwülwarmen 14 bis 19 Grad. Am Vormittag relativ ruhig. Einzelne Schauer oder auch Gewitter von der Eifel bis zum Siegerland-Sauerland. Im Nachmittagsverlauf nur über der Eifel ab und zu nass. Sonst Sonne und Wolken bei Höchsttemperaturen von dann meist 22 bis 28 Grad. Der Wind schwach bis mäßig kommt der aus Nordwest. Sonntag noch mal häufiger Schauer und Gewitter, auch etwas verbreiteter. Am Montag dann vor allen Dingen noch nach Süden hin abziehender Regen. Danach wird es eher trocken sein.
3: Danke, Claudia. Also es beruhigt sich so langsam auch jetzt schon. Marvin Hoffmann noch mal in Coesfeld im Münsterland. Sag mal, ihr sägt da ja immer noch kräftig rum. Sagen die Einsatzkräfte, wie lange sie da wohl noch brauchen?
10: Ja, also wir sind jetzt hier im Ortsteil Lette und hier muss man sagen, dass dieser Einsatz so gut wie abgeschlossen ist. Hier gibt es auch so die letzten Arbeiten, aber die Feuerwehr, zumindest Coesfeld Stadtmitte, die kann sagen, wir haben unseren Einsatz jetzt so gut wie abgeschlossen. Aber im Münsterland, wenn man sich vorstellt, hier gibt es ja insgesamt 400 Einsätze, 400 laufende Einsätze, die es verteilt über dieses Unwetter gab. Und da muss man einfach ganz klar sagen, das wird natürlich noch deutlich länger dauern, bis da alle Einsätze abgeschlossen sind. Wir haben ja auch gesagt, die Bahn hat Einschränkungen, der Fernverkehr ist eingeschränkt. Auch da muss sich natürlich erstmal jetzt alles beruhigen. Die Feuerwehrkräfte sind überall im Land in Einsatz. Überall ist da wirklich, Attacke, würde ich schon fast sagen. Aber ist viel los und hier wird der Einsatz aber gleich abgeschlossen sein.
3: Marvin Hoffmann live aus dem Münsterland. Vielen Dank. Und an Sie, halten Sie durch, wenn es Sie getroffen hat. Hoffentlich war es nicht allzu wild. Und wie jeden Freitag übernimmt jetzt erstmal der Kölner Treff hier im WDR mit Christine Neubauer und Ruth Moschner. Gute Unterhaltung. Passen Sie auf sich auf.
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2: Wie schön, dass Sie da sind. Herzlich willkommen zum Kölner Treff.
18: Freitagabend und wir haben natürlich eine tolle Runde für Sie.
2: Wir freuen uns auf und über den Schauspieler Christoph Maria Herbst.
18: Bei uns ist die Moderatorin und Bestsellerautorin Ruth Moschner.
2: Wir begrüßen Elfriede Heidkamp, die den Verlust ihrer Enkelin mit plattdeutschen Erinnerungen zu verarbeiten versucht.
18: Kosmetikexperte Leon X Skincare ist da, der im Netz Millionen vertrauen.
2: Wir begrüßen den Physiker und Wissenschaftsjournalisten Harald Lesch.
18: Und die frisch verheiratete Schauspielerin und Autorin Christine Neubauer ist bei uns. Herzlich willkommen, Christine. Und? Also, du hast ja schon noch das Strahlen und den Glow, aber musst du selber manchmal noch mal so ein bisschen genauer hinhören, wie frisch verheiratet bin ich jetzt? Das gilt jetzt für mich. Ist erst ein paar Wochen her, ne?
24: Ja, und nein, der Glow hält noch. Aber was für mich echt wirklich faszinierend ist, weil wir sind ja schon sehr lange zusammen.
18: 15 Jahre, ne?
24: 15 Jahre. Und ich habe immer, weil ich bin ja permanent gefragt worden, wann heiratet ihr jetzt? Wann heiratet ihr jetzt? Und dann habe ich mir gedacht, ich habe immer gesagt, im Herzen sind wir bereits verheiratet, ja. Jetzt haben wir es getan. Ich hätte es wirklich nicht für möglich gehalten,
18: dass es was macht,
24: dass es so gleich ist und doch noch mal was anders vom Gefühl.
18: Also ist ein bisschen mehr noch zusammengerückt.
24: Es ist, als wie wenn ich mich noch mal neu verliebt hätte.
25: Oh.
24: Ja.
25: Ist aber gut, hast du noch mal so einen sechsten Gang gefunden? So
24: nein, quasi. Aber es ist vom
18: gute
24: Gefühl...
18: Gute Haarschaltung.
24: Nein, ja. Es ist vom Gefühl einfach, wir sind Seelenverwandte und die Basis ist einfach die Liebe, was will man anders sagen, wenn das so lange hält und wir fetzen uns und das ist dann auch alles wieder gut. Aber es ist jetzt mit einer wirklich tiefen Verbundenheit.
18: Hast du auch das Gefühl?
24: War immer schon, aber trotzdem spüre ich das mehr.
18: Du hast ja gerade schon gesagt, es war immer so dieser Druck, wann heiratet ihr denn? Das wurde ja auch am Anfang so ein bisschen beäugt. Und dann weiß man, was ist denn das jetzt für eine Beziehung? Fühlt sich das jetzt, wenn man nach 15 Jahren diese Ehe hat, ist das so nochmal so ein Happy End obendrauf, so ein Gefühl so?
24: Das ist für niemanden, das ist rein für uns. Also wir haben nicht geheiratet, weil ich sage, ja, jetzt alle Unken rufe, jetzt zeige ich es euch, sondern nein, das war einfach für uns, es war jetzt möglich, war ja auch ein Papierkrimi, bis es eben...
18: Das müssen wir noch mal kurz erklären. So ihr seid ja quasi über Kontinente, habt ihr ja quasi geheiratet. Also, José, Dein Mann kommt aus Chile.
24: Genau.
18: Du lebst in Deutschland, geheiratet habt ihr ja...
24: Auf Mallorca,
18: wo ihr auch zusammen seid, ganz viel. Das heißt, wie viele Papiere musstet ihr da woher zusammen? Oder wie lange hat es denn gedauert, bis ihr alles hattet?
24: Die Papiere haben 5 Jahre gedauert.
18: 5 Jahre?
24: 5 Jahre, aber das war...
18: Da trennen sich andere wieder in der Zeit.
25: Genau. Nach deutschen Standards eigentlich Highspeed, würde ich sagen, ne?
24: Genau, aber es gibt noch mehr Bürokratie in den Latino-Ländern und in den Spanischen.
25: Wirklich?
24: Ja, weil da musst du alles mit Notar und Apostille machen und so weiter. Bei uns geht es noch so langsam, dort geht es dann noch mal anders langsam.
25: Ist ja beruhigend für so einen Deutschen, dass man das auch mal hört im Abgleich, dass es woanders noch langsamer ist. Ich finde das schön.
18: Ich dachte die ganze Zeit, die haben 15 Jahre lang den Ehevertrag ausgehandelt. Oh, das sind die anderen Erfahrungen, Ruth. Ja, ja, das stimmt. Das war es auf jeden Fall nicht.
24: Nein, das war es nicht. Unglücklicherweise ist mein Mann, jetziger Mann, 2 Tage in Spanien eingebürgert worden, bevor die Papiere aus Chile kamen. Und damit mussten dann die Papiere aus Chile in Spanien beglaubigt werden. Wenn das andersrum gelaufen wäre, wäre es nichts. Okay. Die mussten dann beglaubigt werden. Das hat 1,5 Jahre gedauert. Und als die dann beglaubigt waren, waren meine Papiere aus Deutschland abgelaufen.
18: Nein. Okay, also es klingt so, man hätte die Lust verlieren können, habt ihr zum Glück nicht. Ihr habt in kleiner Runde geheiratet.
24: Ja.
18: Wer jetzt aber auch wieder aus anderen Gründen nicht dabei sein konnte, war dein Sohn.
24: Ja.
18: Das ist jetzt wieder eine andere Nummer gewesen.
24: Das ist eine andere Geschichte.
18: Lebt in Dubai und da wissen wir, das ist im Moment ein bisschen schwierig, aber ich glaube, der kommt noch ein bisschen nachfeiern oder so, ne?
24: Es gibt natürlich, das war jetzt wirklich nur für uns und nicht, weil gegen irgendeinen Unkenruf oder sonst irgendwas, das ist sowieso etwas, was ich in meinem ganzen Leben immer schon praktiziert habe. Ich mache nichts, weil irgendjemand was sagt. Ich mache es, weil ich das will oder weil ich das fühle. Und insofern gibt es noch ein großes Fest. Es muss allerdings etwas warten, weiß auch noch nicht genau, wie lange oder wann. Weil es ist nicht ganz einfach, aus 3 Kontinenten jetzt die Familie zusammenzukriegen.
18: Okay, ja.
24: 3. Na, die von meinem Mann ist in Südamerika, Chile. Meine Mutter Europa. Und mein Sohn Asien.
18: Ja, aber deine Mutter hat ja den ersten Teil schon mitbekommen.
24: Ja.
18: Das ist ja toll, sie war Trauzeugin.
24: Ja.
18: Die Mama ist 89, glaube ich, ne?
24: Genau, die ist 89 geworden.
18: Wie wichtig war dir das, dass die Mama jetzt die Trauzeugin ist?
24: Ja, und man hat ihr das Glück im Gesicht angesehen an diesem Tag. Und das hat mich wirklich sehr, sehr, sehr berührt und hat mich einfach nur gefreut und die war topfit und sie war immer schon meine Freundin. Das ist ja nicht nur meine Mama mein Vater konnte leider nicht mehr dabei sein, weil er gestorben ist, aber dass meine Mama noch meine Trauzeugin ist, wirklich so mein Ankerpunkt im Leben, das hat mir sehr viel bedeutet.
18: Und 89 sieht blendend aus, die Mama. Ist ja noch ein richtiger Schuss mit ihren 89, ne?
24: Na, ich hoffe, ich habe die Gene.
18: Ja, ja, das kann man gut nutzen dann. Und sag mal, die Ringe, die konnten ja jetzt nicht von deinem Sohn oder sonst wie gebracht werden. Die kamen auf 4 Pfoten zu euch?
24: Auf dem Rücken unseres Engels auf 4 Pfoten.
18: Gizmo.
24: Unser Hund Gizmo, den wir auf Mallorca, der einzige echte Mallorquiner.
18: Habt ihr den
24: unter
18: von der Insel?
24: Uns, den haben wir aus einem Tierheim, Feliz Animal, haben wir den adoptiert. Mhm. Und der hat auf einem Herzkissen, hat der uns die Ringe gebracht.
18: Wie lange habt ihr das trainiert? Also mein Hund würde alles bringen, aber nicht die Ringe.
24: Aber festgebunden, dass nicht rot.
18: Ich stricke Bälle.
24: Und ansonsten ist der immer, der geht da rein, ist zwischen uns, der läuft dann zwischen uns und hat sich dann einfach da mal so hingelegt.
18: Wunderbar. Also es klingt auf jeden Fall so, als wären alle integriert gewesen. Es hat funktioniert, ihr habt geheiratet, kleiner Kreis, so wie du es dir gewünscht hast wahrscheinlich alles.
24: Ja. Ich habe mir immer so ein Bild gewünscht, also wirklich nur ganz, ganz kleiner Kreis. Und das war ja auf dem Land auch, also wie so ein Sommertag auf dem Land. Und das war echt alles perfekt.
18: Glückwunsch dazu. Und das Tolle ist, du kannst mit deinem Mann nicht nur eine Ehe führen, ihr arbeitet auch zusammen. Unter anderem habt ihr ja zusammen, da wo ihr jetzt auch geheiratet habt, das passt natürlich hervorragend, einen Reiseführer zusammen gemacht. José, dein Mann, hat die Bilder gemacht.
24: Ja.
18: Und du zeigst uns damit, ja, was eigentlich? Wahrscheinlich die Schinkenstraße und den Ballermann. Wenn wir mit dir
25: unerschlossenes Gelände. Ne?
18: Ja, natürlich.
24: In dem Fall ist es vorurteilsmäßig unerschlossenes Gelände, weil es ist mein Mallorca. Und der Reiseführer ist eben, und da bin ich komplett stolz drauf, ein Reiseführer, den es in der Form noch nicht gibt.
18: Weil du was reingepackt
24: 100
18: hast?
24: 100 Millionen Reiseführer. Ich habe reingepackt, also gut, das ist jetzt auch nichts Besonderes, aber dennoch, es ist mein Mallorca mit den Geheimtipps und so weiter, ohne den Ballermann zu verurteilen. Alles hat seine Berechtigung für mich, aber es gibt eben, meine Wege sind eher davon entfernt, auch jetzt nicht in den Orten, wo sehr viele Deutsche sind, sondern man lernt ein bisschen was anderes kennen. Aber die Orte gibt es vielleicht auch noch in anderen Reiseführern. Worauf ich stolz bin, ist, die Orte sind bei mir mit Geschichten von den Menschen verbunden. Und das ist der ganz große Unterschied.
18: Das ist auch möglich, weil du sprichst nämlich im Gegensatz zu vielen Deutschen, die sich dort bewegen, Spanisch.
24: Ja.
18: Das heißt, du kommst nicht einfach voran.
24: Und deswegen komme ich zu den Menschen hin. Das ist von Herz zu Herz. Und ich sage halt nicht, hier unter der Kathedrale ist der Parc del Mar und da schwimmt das Krokodil. Nein, da sitzt ein Straßenmusiker. Und der Straßenmusiker, den kann man vielleicht dann sehen mit seiner Gitarre. Die Stimme erkennt man, die macht einem Gänsehaut. Und dann erzähle ich aber, das ist Sergio. Und Sergio ist Argentinier und ist mit ganz jungen Jahren ist ein Bauer auf dem Land groß geworden und ist mit 18 dann nach Buenos Aires gegangen und hat gesagt, ich möchte Straßenmusiker werden. Und ist jetzt über 50 und ist dann irgendwann nach Mallorca gekommen und lebt sein ganzes Leben lang von Straßenmusik, ist geschieden und hat zwei Kinder, die er großgezogen hat mit Straßenmusik.
25: Ich würde an der Stelle kurz nachher den Wissenschaftsjournalisten fragen, das Krokodil würde mich noch mal interessieren. Gehört das dahin in Palma de Mallorca, da an der Kathedrale?
4: Wo?
25: Ja, da auf Mallorca, das
18: offensichtlich
25: Krokodil.
18: Nicht.
25: Ja, dieser Teil wurde mir völlig übergangen hier an der Stelle. Es wird so hingenommen, dass da ein Krokodil ist.
18: Damit aber Harald Lesch in die Gewässer kommt, in denen er sich wohlfühlt. Wir wissen ja von Ihnen, dass auf Mallorca was Besonderes, auch auf Mallorca, aber besonders gut zu sehen ist. Wann? Im August oder was ist das?
4: 12. August, genau. Eine Sonnenfinsternis.
18: Und warum ist das auf Mallorca so besonders dolle?
4: Naja, weil es da also so sein wird, dass es kurz vor Sonnenuntergang sein wird. Also es ist normalerweise sind die Sonnenfinsternisse, die man so erlebt, eher so direkt und ziemlich gut am Himmel. Und in diesem Fall ist es kurz vor Sonnenuntergang. Und das wird sicherlich eine Show werden, also das zu sehen. Und dann wird die Sonne verschwinden. Das wird eine besondere Lichtshow werden. Der Kosmos hat sich diesmal was ganz Besonderes überlegt. Angesichts der letzten Krisenjahre, wenigstens jetzt hier mal mitten im August mal der Welt zu zeigen, es kann so schön sein.
18: Genau. Guck mal, am 12. August auf deiner Insel, Christine, kannst du hier schon eintragen. So ein Wissenschaftler im Reiseführer.
4: Aber was war das jetzt mit dem Krokodil?
25: Ja, das würde ich ja
4: gibt
25: auch gerne
4: wissen. Gibt es Krokodile auf Mallorca noch?
24: Nein, es gibt eine Sage, dass mal, weil früher ging ja das Wasser bis zur Kathedrale und so weiter. Und dass da wohl eine Geschichte war, dass ein Krokodil mal da reingeschwommen ist. So, Ob das eine Sage ist.
4: Aus dem Nil wahrscheinlich.
24: Jetzt haben die eine Skulptur gemacht. Aber es sieht verdammt echt aus. Das ist jetzt so eine
25: Es war so eine Art früher Timmy quasi. Da ist das.
24: Nein.
4: Nee, das ist diese Plattenverschiebung.
25: Ja,
4: also die afrikanische Platte, die war vorher mehr links. Da war der Nil war quasi gegenüber Mallorca. Das ist
18: also wie dieser Reiseführer ausgesehen hätte, Harald Lesch dabei gewesen wäre.
25: Jetzt fährt er nämlich langsam hoch. Das war nämlich genau die Frage.
18: Aber das Lustige ist, ihr beide in Kombination wäre auch super. Da die Sonnenfinsternis, du sagst ja, man braucht keinen Filter. Das Licht auf Mallorca ist eh so toll, kann man sich bei Insta und so alles sparen. Ne?
24: Genau. Ja. Also die Sonne, die untergeht an dieser wirklich sandfarbenen Mauer, wo das alles so aufgewärmt ist, das ist so golden, das kriegt kein Filter hin.
18: So, Leon.
24: Also das Licht.
18: Ist das jetzt was du für Skincare auch empfehlen kannst? Man braucht gar keine Hautpflege, man muss nur ins richtige Licht.
5: Noch nie ein Filter benutzt, kann ich nicht so sagen.
18: Ah, du bist auch filterfrei, siehst du?
5: 100%.
18: Also, wir haben die richtigen.
24: Ja, ich auch, nur die
18: was
24: Natur.
18: Ich aber, Christine, gibt es einen Ort, der, wo du sagst, da müsst ihr hin, den kennt vielleicht noch keiner und ich lüfte jetzt einen Geheimtipp? Oder sagst du, kennst du, aber ich finde ihn besonders?
24: Also ihr kennt das alles, aber mein Lieblingsort, wo ich auch bin, ist die Altstadt von Palma.
18: Okay, also das ist schon...
24: Das ist wirklich in der Tat mein Lieblingsort.
18: Ja, wenn es ihr Lieblingsort ist. Und sie hat eine lange Geschichte mit Mallorca. Christine, du hast, glaube ich, in den 90ern, hast du da angefangen zu drehen auch.
24: Ja,
18: ne?
24: Genau. Ich bin durch 4 Filme gelandet,
18: okay.
24: Sozusagen. Also ganz langsam. Und jeder Film hat mich... eben in den 90ern, der erste Cala Figuera, ein unglaublich schöner Naturhafen, war auch schon x-mal Filmkulisse. Dann ging es weiter in Formentor, Poyenza, in die Gegend. Dann bin ich so über die Inselmitte, Santani, also Bucht Santani, nicht Santani, sondern die Bucht Santani, bis letztendlich ich in Palma gelandet bin, durch Bella und der Feigenbaum.
18: Ah, okay, aber so vorher warst du ja schon auch mit deiner Mama, das ist ja auch ganz witzig.
24: Die war beim ersten Dreh dabei, ne? Ja, weil mein Sohn damals noch nicht in die Schule ging. Und da haben wir immer in dem Verbund zusammen, sind wir gereist. Also meine Mutter und mein Sohn, weil der war, solange der nicht, also bis er in die Schule ging, war der keine Nacht von mir getrennt. Mhm. Da waren die immer im Verbund mit. Und da waren wir in Cala Figuera. Mhm. Da war ich zum ersten Mal auf Mallorca.
18: Ja, und da hast du dich dann so nach und nach in diese Insel verliebt. Was wir haben schon gesagt, was es nicht werden konnte, ist ein mallorquinisches Kochbuch. Weil du ja, glaube ich, wenn ich richtig informiert bin, am liebsten bayerisch isst, wenn du auf der Insel unterwegs bist.
24: Nein, wenn ich, ja. Ja, also ich esse natürlich.
18: Natürlich wirst du auch eine Paella essen.
24: Aber ich koche dann nicht auch noch das, was ich dort esse, in den Restaurants, sondern wenn man, also so wie wir eben versuchen, immer in Chile zu überwintern und dann, wenn es ein bisschen wärmer ist, nach Mallorca kommen, dann ist eigentlich das, wonach ich mich am meisten sehne, ist deftige bayerische Hausmannskost. Und die koche ich am meisten in meiner Küche auf Mallorca.
4: Ja, ja, servus.
18: So, ja. Sehr gut. Und du hast es gerade schon angesprochen, Dreharbeiten, 40-jähriges Jubiläum hattest du als Schauspielerin.
24: Letztes Jahr.
18: Und so ein Ja, und du warst eine meistgebuchte Schauspielerin. Und man sieht dich in vielen Wiederholungen. Und merkt aber trotzdem, wo ist Christine so in den neuen Produktionen? Und du hast mal so ein bisschen angedeutet, die Branche hat sich da schon verändert irgendwie, ne? Oder sind die Leute da, die mit dir weg, die mit dir gearbeitet haben?
24: Nicht die Branche, sondern die Filme mit mir gemacht haben, gibt's nicht mehr. Also entweder tot oder in Rente. Ich bin die Einzige, die überlebt hat.
6: Wir hätten die denn nicht mal die Nummer hinterlegt?
18: Aber nicht wegen dir haben die alle diesen Weg gewählt. Das müssen wir auch mal sagen. Die sind nicht wegen dir in Rente und auch nicht wegen dir bereits gestorben, um Gottes Willen.
6: Keine Kausalität
18: wollen wir da herstellen. Aber Christine wusste schon immer, dass sie sich irgendwie selber auf den Weg macht. Deine Flitterwochen werden nicht nur in Chile sein und ihr werdet da natürlich eure Liebe feiern. Ihr werdet auch arbeiten. Das ist nämlich was, wo du sagst, komm Leute, ich mach's jetzt selber.
24: Ja, also das Leben spielt ja manchmal wirklich wundersame Wege. Und wir haben uns bei Dreharbeiten in der Atacama-Wüste damals kennengelernt. Mhm. Und gehen jetzt dahin wieder zurück mit. Und es erfüllt sich nicht nur der private Traum sozusagen, dahin wieder zurückzukommen, wo wir uns kennengelernt haben, sondern mein beruflicher Traum erfüllt sich, ein internationaler Kinofilm, den ich dort drehe in Spanisch, ein Roadmovie, 2 Frauen. Und der kommt genau an den Ort vor diesem Motiv, wo wir damals uns kennengelernt haben, zurück. Und es sind sozusagen, es ist ja bei uns überhaupt nichts Normales, es sind Flitterwochen mit Arbeit.
18: Ja, aber das ist doch
24: wunderbar. Oder mit Glück.
18: Flitterwoche mit Glück und Arbeit.
24: Mit Glück durch Arbeit. Oh Gott.
18: Oh Gott, das wird ja immer wilder. Ein wilder Buchtitel. Was man dir ansieht, Christine, du strahlst, du bist glücklich, du machst das, was dir Spaß macht. Und wir wünschen dir alles Gute für den Film, für deine Ehe und für alles, was ansteht.
24: Ich komme zurück, wenn er dann irgendwann in Deutschland kommt.
18: Na bitte sehr, das hoffen wir doch. Schön, dass du heute hier bist.
24: Dankeschön, danke.
6: Hätte ich
25: Hätte ich so jemanden wie ihn als Lehrer gehabt, wer weiß, ich würde mein Geld heute möglicherweise auf seriöse Art und Weise verdienen. Wir werden das niemals mehr herausfinden. Studierende kennen ihn als Professor für theoretische Astrophysik am Institut für Astronomie und Astrophysik an der Universität München. Die anderen als Moderator von Terra X und überhaupt als Deutschlands lässigsten Welterklärer und unerschöpften Klimaschützer. Harald Lesch ist bei uns. Herzlich willkommen. Also, Lehrende, Gelehrte gibt es ja viele. Wie hast du es geschafft, dass dir so viele Menschen und vor allem so viele junge Menschen auch aufmerksam zuhören?
4: Ich habe keine Ahnung.
25: Liegt es am Alkohol, also, der vor dir steht, regelmäßig?
4: Ja, also es gibt auf jeden Fall Leute, die das immer wieder bemerken und sagen, großartig, dass mal jemand in so einer Runde dann nicht nur Wasser trinkt. Aber ich sehe ja, hier sind ja noch ein paar Alliierte.
25: Wir sind in Köln, keine Sorge.
4: Wir sind in Köln, genau. Aber das ist natürlich eine also ich weiß es wirklich nicht, ich kann es dir nicht sagen. Ich habe das auch gar nicht beabsichtigt. Diese Geschichte mit der großen Popularität, insbesondere über die entsprechenden Videos, da habe ich am Anfang gesagt, lasst mich in Ruhe. Ja. Damit habe ich überhaupt nichts zu tun. Und dass sich das so entwickelt hat, das ist für mich immer wieder rätselhaft. Vor allen Dingen habe ich gemerkt, dass es Themen gibt, die sind so abstrus, wo ich gedacht hätte, da finde ich niemals irgendjemanden, der sich dafür interessiert. Aber die gehen dann durch die Decke, wenn wir uns mit dem Inneren von schwarzen Löchern beschäftigen. Ja. Und das auch sogar mit Mathematik. Ich sage das Wort jetzt mal hier so.
25: Gottes Willen. Also
4: keine Bange, es wird nichts passieren.
25: Ich bin retraumatisiert, direkt genau. Nur beim Wort Mathe.
4: Also das, und dass dann eben wirklich ein Millionenpublikum sich diese Videos anguckt. Und vor allen Dingen, man kann das ja verfolgen, die machen das an.
25: Ja.
4: Und dann bleiben die dabei bis zum Ende.
25: Ja.
4: Und dann denke ich mir, was haben die genommen, dass die da... Weil das ist schon teilweise ziemlich crazy Zeug. Und naja, es ist schön, dass es passiert. Und was ich festgestellt habe, ist eben, dass viele, viele Lehrerinnen und Lehrer diese Videos in den Schulen zeigen. Und ich glaube, das ist der Grund, dass, vom 5. bis zum 13. Schuljahr sozusagen allen Schulformen irgendwie bekannt geworden.
25: Aber das ist doch sowieso eigentlich das ultimativ Schönste, ne? Dass man da auf die Art und Weise der jungen Generation so nahe ist. Also was mühen sich Menschen meines Alters im Fernsehen ab, damit die jungen Leute sie gut finden und scheitern kläglich? Und bei dir?
4: Ja, ich kann es nicht.
7: Aber du sagtest gerade, dass deine erste Reaktion war, oh, lass mich bloß in Ruhe damit. Ja. Diese Popularität, die du ja hast und von der du gesprochen hast, ist die mittlerweile Fluch oder Segen für dich? Nimmst du die in Kauf oder bist du jetzt süchtig nach?
4: Ich nehme sie gelassen hin. Also ich bin jetzt fast 66, ich kann den Ball ganz flach halten. Also ich lebe im Sufficiento 10, würde ich sagen. Ich bin mit dem, was ich gemacht habe, eigentlich hinreichend zufrieden und bin ganz froh darüber, dass es so läuft, wie es läuft und würde das auch gerne noch eine Weile weitermachen. Aber weiß man natürlich nie, toi, toi, toi. Es ist etwas, was ich nicht erwartet habe. Als ich angefangen habe, vor fast 30 Jahren mit so einer kleinen Sendung da vor der Kamera zu stehen und dann 15 Minuten zu reden. Da habe ich auch nicht gedacht, dass daraus irgendwas werden könnte. Und ich werde nie vergessen, wie ich in Heidelberg einen Vortrag halte. Die Tür geht auf, kommt ein Chirurg rein. Also in Klamotten, jetzt also quasi so richtig so nach hier Blut. Ne?
25: Ja,
4: so.
25: Oh, sehr gut.
4: Wo ist er? Und ich habe so gedacht, um Gottes Willen. Ja? Und dann stellt er sich dahin und sagt, danke, danke, danke. Ohne Sie hätte ich nie mein Studium bedacht. Und dreht sich um den Pult und sagt, dem Patienten geht's gut und verschwindet wieder.
25: Ah, nein, ja. Hätte er dich doch noch umarmt.
4: Ja, das wäre auch schön gewesen. Ja, also ich habe dann damals offenbar, also was die Nachtdienste betraf, offenbar schon ziemlich gut. Und das muss man dem Bayerischen Rundfunk einfach lassen. Die haben damals diese Dinge, die wir da produziert haben, alle direkt ins Netz gestellt. Lange bevor es irgendwelche Kanäle gab, gab es diese ganzen Sendungen im Netz.
25: Das ist witzig, weil wir haben in der Regel jüngere Menschen hier sitzen, die für sich genommen streamen oder YouTuber sind, die erzählen uns im Grunde genommen dieselbe Geschichte, wenn auch vielleicht etwas weniger wissenschaftlich fundiert. Die sagen auch, ich habe das gemacht und wusste auch nicht, dass es irgendwelche Leute gucken und plötzlich gehen die durch die Decke. Aber es ist ja schön, dass das auf diese Art und Weise auch funktioniert. Ja. Du hast gerade von Zufriedenheit gesprochen. Man erlebt dich natürlich immer ein bisschen unzufrieden, wenn es darum geht, dass diverse Teile unserer Gesellschaft anders auf die Wirklichkeit blicken, als du das tust. Wenn wir jetzt mal konkret zum Beispiel nennen, also wir beide kommen jetzt hier ins Studio und sagen, Michel, herrliches Wetter, die Sonne scheint, herrlich, heiß, toll. Ja. Was sagst du dann?
4: Leute, das ist doch nicht normal.
25: Ja,
4: das kann doch nicht wahr sein. Im Mai so eine Hitzewelle über Europa. Mhm. Stellt euch mal vor, so eine Hitzewelle im Sommer. Wenn es wirklich so heiß, also wenn es noch wärmer wird, das wird eine Katastrophe. Also wir erleben ja in den letzten 30, 35 Jahren ein völlig verändertes Klima in Europa. Das heißt, die Wetterausschläge nach oben und unten werden immer stärker. Und das, was wir aktuell erleben, ich glaube, in Portugal sind es jetzt über 40 Grad, sind da gemessen worden. Wir liegen in weiten Bereichen über 8 Grad über dem Durchschnitt. Okay. Und das ist natürlich etwas, was Extremwetterereignisse, das heißt Klimawandel, globale Erwärmung. Und dann sollten bei uns überall die Alarmglocken
25: natürlich schrillen. Das Gegenbeispiel ist natürlich speziell aus deutscher Perspektive ganz schnell. Ja, wieso? Was war denn mit der Schafskälte? Also vor 2 Wochen war es noch fürchterlich kalt. Was hat er denn jetzt?
4: Das ist ja das Schlimme. Genau das ist das Problem. Nämlich diese Sprünge, diese hohen Sprünge in der Temperatur. Das ist ein richtiger Stress für unsere Gesundheit auch.
25: Ja.
4: Das darf man nicht unterschätzen. Es gibt einen starken Zusammenhang zwischen Klimawandel und der Veränderung der Gesundheit, der Allergien, der Krankheitserreger und so weiter. Also vielleicht kann man auch selbst dieses Tor aufmachen, wenn manche Leute sich überhaupt nicht von dem Thema berühren lassen. Aber man muss einfach sagen, dass die Situation, und da ist es am besten, man fragt Menschen, die davon leben, was aus dem Boden kommt. Mhm. Wie sich das in den letzten 30, 35, 40 Jahren verändert hat. Und da kann man in den Alpen anfangen, kann über die verschiedenen Gebirge gehen und kann vor allen Dingen mit Landwirten, Winzern und so weiter sprechen, Förstern und genau. Mal feststellen, das hat sich alles total verändert.
25: Exakt, weil das kann man natürlich in den Nachrichten immer wieder lesen. Also für die Deutschen natürlich Sakrileg, Spargel, ne? Spargelernte ganz dünn. Dann sind alle natürlich mit den Nerven komplett runter. Das ist noch schlimmer als die Spritpreise. Ja. Oder Wein, auch ganz schlechte Ernte, weil Boden zu trocken oder so.
4: Ganz genau.
25: Da stelle ich es halt immer wieder fest. Ja, weil genau das, was du sagst, weil die Leute, die vom Fach sind, sagen, dieses Jahr war nichts.
4: Genau, das ist nichts. Und wir haben zum Beispiel beim Thema Wasser eine systematische Verschlechterung über lange, lange Zeit. Mhm. Aktuell sind in Bayern die Wasserstände so niedrig wie noch nie, seitdem wir das messen überhaupt.
25: Ja.
4: Und das muss uns natürlich ziemlich beunruhigen, weil wir nicht davon ausgehen können, dass jetzt in den nächsten Wochen irgendwelche riesigen Niederschläge kommen.
25: Ja.
4: Normalerweise hast du im Winter, also in den Alpen vor allen Dingen, Niederschläge, dann gibt es das Schmelzwasser und dann können sich die Seen füllen. Aktuell sind die bayerischen Seen bei einem Drittel des ursprünglichen, also des eigentlich zu erwartenden Standes. Und das sind natürlich alles keine guten Nachrichten. Also das bedeutet vor allen Dingen on the long run, wir müssen irgendwie Wasserrückhaltemaßnahmen, wir müssen das Wasser, wenn es runterkommt, nicht einfach wieder wegströmen lassen, sondern wir müssen es halten.
25: Wobei die Frage ist natürlich jetzt, wann fängt der bayerische Ministerpräsident bei Instagram an, einen Regentanz aufzuführen, um die Situation
4: zuzutrauen, ist ihm alles. das haben wir ja in verschiedenen Varianten schon gemerkt, aber in der Tat ist es ja so, dass wir, also ist ja nicht nur in Bayern, es ist ja in Gesamtdeutschland ist der Grundwasserspiegel.
25: Brandenburg ist, glaube ich, auch mal so ein
4: Brandenburg
25: Thema.
4: Ist, ne? Natürlich, in Ostdeutschland ist es ganz besonders problematisch. Nicht zuletzt ist es dort auch tatsächlich die Temperatur ist am deutlichsten gestiegen. Mhm. Durch einen ganz einfachen Effekt. Der Himmel ist nicht mehr so dreckig seit der Wende. Ja, also vorher hatten die Schwerindustrie da drüben, dann haben wir viel weniger Feinstaub in der Luft, viel weniger Aerosol. Das heißt, Ostdeutschland ist sehr, sehr warm geworden in den 90ern schon. Und das merken die natürlich überall. Dann haben wir natürlich auch noch Probleme mit den Kiefern, mit den Kiefernmonokulturen und so weiter. Also, aber ich will da gar nicht so sehr in die Details gehen. Ja, wir merken es an allen Ecken und Enden.
18: Aber was du erklärst, Harald, das ist ja dieses Ding, wenn du es erklärst, man sieht es ja auch hier, die Leute nicken und sagen, ja, habe ich verstanden und der kennt sich ja auch aus. Warum ändert denn, also wenn du irgendwo auftrittst, gibt es ja genug Leute, die dann sagen, nee, das stimmt aber nicht. Wo kommt das denn her? Also,
4: naja, es
8: Entschuldigung,
4: ist,
8: ich habe trotzdem eine Frage. Also ist schmutzig besser als warm?
18: Also, weniger sich waschen,
4: es ist
18: Wasser.
8: Nein,
18: weil vom Himmel her, also
4: die Luft,
18: meinst du jetzt?
4: Es geht ja nur um den Staub in der Luft. Der kann natürlich tatsächlich kühlend wirken. Aber es ist natürlich insgesamt eher eine Gesundheitsbelastung. Und das heißt, wir müssen das in Kauf nehmen, dass es auf diese Art und Weise wärmer wird. Was wir nicht in Kauf nehmen dürfen, ist, dass der CO2-Gehalt der Atmosphäre, der Kohlendioxidgehalt der Atmosphäre so ansteigt, dass diese Erwärmung eben insgesamt so dramatisch ist. Wir sind ja weit über diesem 1,5-Grad-Ziel von Paris. Es gab ja vor rund 10 Jahren gab es ja diese große Entscheidung in Paris. Wir wollen alles unter 1,5 Grad global halten. Sind wir ja völlig.
25: Haben Sie alle, glaube ich, schon von verabschiedet?
4: Haben sich alles ist erledigt.
25: Ja.
4: Also wir sind da durch. Deutschland hat fast 2,5 Grad. Also Europa erwärmt sich am stärksten auf der ganzen Welt. Deutschland erwärmt sich ganz besonders stark. Also da gibt es ganz unterschiedliche, eigentlich dramatische Alarmzeichen. Was allerdings eben schon deutlicher passiert, und das muss man sich wirklich immer wieder klar machen, wir haben die Klimapraxis, also wenn es darum geht, in die erneuerbaren Energien zu gehen, denn das ist, worum es geht, letzten Endes aus den fossilen Ressourcen raus, in alles, was irgendwie elektrisch sein kann, mit Photovoltaik, Wind und so weiter. Da sind wir viel besser, als es nach Augenschein, nach der Berichterstattung so der Fall ist. Also wenn ich noch mal über Bayern sprechen darf, wir haben über 75% erneuerbaren Strom im Netz. Warum macht die Staatsregierung in Bayern
25: ist Söder ein
4: nicht
25: Grüner?
4: Ist
25: Söder heimlich ein Grüner?
4: Ja, genau deswegen redet er nämlich nicht drüber. Weil wir, und es liegt natürlich in Bayern dran, es ist Geothermie da und Wasserkraft, was zusätzlich zur Photovoltaik und dem viel zu wenig ausgebauten Winter kommt.
25: Ja.
4: Aber was man einfach sagen muss, auf der ganzen Welt und auch bei uns haben die Erneuerbaren ja einen unglaublichen Schwung genommen.
25: Ihr seht, hat man aber in der Medienberichterstattung manchmal, also gerade jetzt, ne, also seit mindestens einem Jahr, da die Regierung sich geändert hat, hat man jetzt nicht unbedingt den Eindruck, dass Schwarz-Rot ein vorrangiges Interesse am Klimaschutz hat.
4: Ja, aber es spielt keine Rolle, weil inzwischen der Markt entschieden hat, Photovoltaik und Batterielösung und Windkraft ist viel billiger, der Strom ist viel, viel billiger herzustellen als mit irgendwas anderem. Außerdem sind jetzt aktuell die Preise für die fossilen Ressourcen, also wie Öl und Gas, sowieso jenseits von Gut und Böse. Ja. Müsste uns schon klar machen, besser on the long run, wir gehen in den Strom rein, wir machen also unseren Strom selber und benutzen ihn für Mobilität und auch für die Wärme unseres Hauses. Auch das an der Stelle noch mal gesagt, die Wärmepumpe, wo ist meine Kamera? Da. Die Wärmepumpe ist das Beste, das Allerbeste, was sage ich? Das Allerallerbeste, was die Physik zu bieten hat. Aus einer Kilowattstunde Strom 4 oder gar 5 Kilowattstunden Wärme zu machen, das ist exakt das, was eine Wärmepumpe ist. Und sonst nichts. Eine Wärmepumpe ist nicht ideologisch, ist eine reine technische Veranstaltung, hat mit keinem Parteiprogramm was zu tun. Und wenn Sie sich überlegen, was für eine Heizung Sie nehmen sollen, dann
25: wissen Sie Bescheid. So.
4: Und das muss klar werden. Die Natur ist eben kein Parteimitglied, auch wenn man den Eindruck hat, die Politik könne da sowas irgendwie so hinschummeln oder so, sondern...
25: Man sieht dich ja auch leidenschaftlich auch auf Demos beispielsweise, auf einer Demo. Weil du hast
4: das war meine erste Rede auf einer Demo. Komm,
25: ja, aber das ist, dann können wir das doch nochmal kurz zeigen. Übrigens auch für Christine, es wird teilweise sogar Spanisch gesprochen, meine Damen und Herren. Halten Sie sich fest.
4: Ja.
9: Hallo München, hi. Ich habe noch nie bei einer Demo gesprochen, aber heute muss ich es mal raushauen. Die Lage ist so kacke. Der Klimawandel ist real. Er ist gefährlich. Wir sind die Ursache. Die Fachleute sind sich einig. Wir können noch was tun. Aber dazu gehört nicht, sich bei Öl- und Gaskonzernen die Argumente zu holen, um die Erneuerbaren zu beschädigen. Auf keinen Fall. Erneuerbare Energien, das ist das Beste, was wir haben. Also, sollten wir es auch tun. Auf geht's. Vamos, juntos, amigos.
25: Bitte, so. Oder?
11: Juntos.
25: Ja, so.
4: Da hat's mich überrollt. Also, ich hab das ja noch nie gemacht. Ich stand dann da oben und hab gedacht, lass mir in Ruhe. Also das war so, da kommt so viel Energie, da hoch und dann sagt man was und dann reagieren die alle so. Also das hat schon, da ist schon.
25: Warst du am Anfang aufgeregt?
4: Also das war, ich habe normalerweise nie Lampenfieber und da bin ich echt die Treppe da hoch und dann, holy moly, da habe ich schon gemerkt.
25: So inklusive Fluchtreflex und so.
4: Ja, also komm, geh, ja, ins Haus raus, kommt man.
25: Ja, aber nach zwei Sätzen ist ja in der Regel vorbei und wenn die Leute hier zujubeln, dann
4: ist natürlich.
25: Hast du am Ende schon Spanisch gesprochen? Also wenn du noch 5 Minuten weitergemacht hättest.
4: Das ist der Kampfruf von meiner Frau und mir, ja.
25: Ja, der Kampfruf. Guck mal, und der Kampfruf von denjenigen, die jetzt vielleicht nicht komplett überzeugt sind von Erneuerbaren, ist in den letzten 2, 3 Jahren immer die berühmte, bitte lachen Sie jetzt, Technologieoffenheit gewesen. Warum ist es nicht so gut, wie es klingt?
4: Ja, weil es Blödsinn ist.
25: Ja.
4: Ne? Ja? Also Technologieoffenheit ist nichts anderes als ein Ausdruck für technologische Ahnungslosigkeit. Mhm. Ja? Und immer dann, wenn es genommen wird, ist es immer nur ein Hinweis darauf, können wir nicht alles so lassen, wie es ist? Mhm. Können wir nicht einfach so weitermachen? Also Business as usual?
25: Ja.
4: Ich meine, mustert? Nee, muss nicht und so weiter. Also das ist ja eigentlich, auf diese Weise wird es zumindest gebraucht. Und als Physikprofessor kann ich immer wieder nur sagen, wir unterrichten all diese Dinge im zweiten Semester. Also entweder wir unterrichten seit rund 170 Jahren unsere Leute mit was völlig Falschem und lügen gewissermaßen, weil das gehört zu den zentralen Bereichen der Physik. Ich sage jetzt mal so Hauptsätze der Thermodynamik, also wirklich das Grundlegendste vom Grundlegenden. Oder aber uns wird irgendein Unsinn erzählt. Und okay, deswegen ist eben die These, die Natur ist kein Parteimitglied. Alles, was da in der Natur passiert und was wir durch die Wissenschaften ja auch gut verstehen, ja auch technisch nutzen können, das ist eben so gut verstanden, dass man eben nicht in Koalitionsvereinbarungen so tun kann, als könne man sich über die Gesetze der Natur hinwegsetzen.
25: Aber wenn ich jetzt mal den Advocatus Mercii hier spielen darf, den Begriff Technologieoffenheit so zu deuten, dass wir...
4: Da hinten fällt schon um. Fällt
25: ja,
4: schon
25: vor, weg, da. Da, einmal sage ich März, ja, da fliegen schon die iPhones durch die Gegend. Ja. Also man würde jetzt sagen, naja, wir wissen ja noch nicht, was in der Zukunft plötzlich für Entwicklungssprünge gemacht werden. Hier, das iPhone fällt schon aus der Hand. Ja. Also wussten wir denn 2003, dass es 2007 ein iPhone geben konnte? Sollten wir nicht so technologieoffen sein, dass in 5 Jahren vielleicht doch alle mit E-Fuels fahren oder Wasserstoff? Was hat der Lesch denn? Der muss doch auch mal den Blick weiten.
4: Genau, das ist der weite Blick des Physikers. Es gibt ein paar Grundlagen. Grundgesetze, die werden wir niemals abschalten können oder sowas. Never ever. Das heißt, jede Verbrennungsmaschine unterliegt einem Wirkungsgrad, den man seit 1821 kennt. Einige, hier war noch niemand dabei damals. Ja. Also, das ist also wirklich bekannt. Und das heißt, alle Maschinen, insbesondere auch große Kraftwerke, nehmen wir mal so was an wie also Kernkraftwerke genauso, also die wir alle kennen, diese Spaltungskraftwerke, aber auch über die nachgedacht wird, Kernfusionskraft.
25: Ja, genau. Ja.
4: Da wird nichts anderes gemacht, als Wasser heiß zu machen. Da wird Wasser heiß gemacht, das heiße Wasser wird über eine Turbine gejagt und damit wird Strom gemacht. Mhm. Aber damit das Ding nicht explodiert, muss es kühlen. Okay. Mit was kühlst du? Mit Wasser. Wasser wird aber in Zukunft, so wie wir es aktuell sozusagen in der Perspektive sehen können, ein ganz, ganz kritischer Rohstoff sein. Und wir sollten ihn für alles verwenden. Aber bitte nicht, um Kraftwerke zu kühlen, die wir nicht brauchen.
25: Okay.
4: Na, was wir brauchen werden, sind Gaskraftwerke, die an- und ausgeschaltet werden können. Nicht so viele, wie unsere Wirtschaftsministerin der Meinung ist. Es wird viel mehr Batterielösungen geben dazu. Aber von diesen großen Kraftwerken, die auch immer wieder gefordert werden, und das muss ich an der Stelle einfach mal sagen, nach dem Motto, wo Sie gerade sagen, Yoga, wo du gerade sagst, Yoga. Wir haben in Deutschland über 1700 Castorenbehälter an der Oberfläche stehen. Da steht hochradioaktiver Abfall drin, jeweils 8 Tonnen. Ja? Und wer macht denn das weg? Meine Generation, wenn ich das so sagen darf, hat es verkackt. Wir wissen, dass wir diesen Müll schon längst unter die Erde hätten bringen müssen. Nicht zuletzt auch aus sicherheitstechnischen Gründen. Wenn man jetzt mal ein bisschen, wir können hier im Studio alle mal unsere Gedanken ein bisschen schweifen lassen, wo das hingeht. Und daran sieht man, was eine technologische Entscheidung für Konsequenzen hat. Ja. Für mehrere Generationen. Wir haben das Zeug immer noch nicht weg. Das Bundesamt für die Sicherheit der nuklearen Entsorgung in Berlin sucht händeringend Leute, die sich in der Politik auch aktiv darum bemühen, dass wir diesen radioaktiven Abfall da wegkriegen. Ihr hattet neulich hier in NRW diesen Transport von einem Castor-Behälter von Jülich nach Ahaus. Ja? Und das war nur ein 27-Tonner. Also das war nur sie, das war so ein kleiner Castor. Die großen Castoren sind 100 Tonnen schwer, also schwerer als ein Mittelstreckenflugzeug von Airbus. Und da sind 8 Tonnen Material drin, von denen wir noch nicht mal wissen, in welchem Zustand es ist. Also summa summarum hinterlässt meine Generation einen Müll für die nächsten 2, 3 Generationen, die sich irgendwann darum kümmern müssen. Und die haben, weiß Gott, noch was ganz anderes.
25: Aber deine, beziehungsweise du als Vertreter deiner Generation, ja, du hast es auch verkackt, muss man jetzt einfach sagen. Aber du gibst den Leuten wenigstens noch was zurück, im Zweifel in Bonn. Denn du vertonst den Klimawandel, die 4 Jahreszeiten. Das heißt, also all das, was du, ne, was du da nicht leisten konntest, das machst du wieder gut. Wie kommt es dazu, dass du das auch noch machst? Und was hatte Vivaldi mit dem Klimawandel zu
4: tun? Ja, das ist so. Also mich hat vor der Corona-Pandemie habe ich eine E-Mail bekommen von Wiener Kammermusikern, dem Merlin-Ensemble, und die fragten mich, sie wollten die 4 Jahreszeiten aufführen, einfach das meistgespielte klassische Stück, kennen alle. Mhm. Und sie würden aber gerne was zum Klimawandel dazu machen. Hätten sich vorgestellt, dass ich da reinquatsche und dass ich da mal so richtig klar mache, worum es da geht. So, das haben wir dann angefangen, dann kam die Corona-Pandemie und jetzt inzwischen haben wir über 60 Konzerte gemacht in großen Hallen. Wir bespielen die großen Hallen. Und es beginnt halt am Anfang damit, ein bisschen Vivaldi, um zu erklären, wie die Erde überhaupt zu den 4 Jahreszeiten gekommen ist. Verrate ich.

0: dem Moment, wenn der Sommer fertig ist und es beginnt der Herbst, dass es dann heißt, so wenig Weiß war noch nie.
1: Ja.
0: So wenig Eis war noch nie. Das arktische Eis hat jetzt sein Minimum erreicht. Das ist ein Teil in diesem Stück, das geht ganz langsam. Das sitzt nur hinten, die Daniela am Cembalo und spielt. Und das ist sozusagen the low point of the program. Das geht richtig.
1: Haust du da selber auch in die Tasten?
0: Ich bin,
1: weil du übst ja gerade Klavier, ne?
0: Ja, ich übe viel Klavier, spiele leidenschaftlich. Schlecht, aber leidenschaftlich.
1: Ja.
0: Aber das ist nur für zu Hause.
2: Aber nach Vivaldi geht man ja eigentlich immer sehr beschwingt aus dem Konzertsaal. Mhm. Geht man jetzt nach Vivaldi Lesch in Tränen aufgelöst aus dem Konzertsaal?
0: Nein, das tut man nicht. Natürlich, am Ende wird es einen großen Aufruf geben. Und dann gibt es meistens, wenn uns das Publikum lässt, zwei Zugaben. Und das sind Texte von Hans-Dieter Hüsch mit jeweils zwei Musikzugaben dazu. Und danach steht normalerweise der Saal. Und dann heißt es Vamos
3: Juntos. Vamos arriba.
1: Vamos juntos arriba. Harald Lesch, meine Damen und Herren. Dankeschön.
4: Vielen Dank. Diese Frau hat sich mit dem Phänomen beschäftigt. Schöner, besser, erfolgreicher. Selbstoptimierung, Druck von innen und von außen. Und sagt jetzt, fuck it. Eine Fuck-it-List. Oh. Ja, wir müssen auch mal ordentlich reden hier im Kölner.
3: Ja.
4: Einfach klares Sprechen. Bucket-List kennen wir alle. Mhm. Ruth Moschner sagt, Fuck-it-List, das ist mein Thema. Schön, dass du da bist. Willkommen nochmal, Ruth.
5: Danke für die Einladung.
4: Wird wieder rausgeklippt, weißt du? Link wieder sich daneben. Das werden wir alles rausklippen. Genau. Ruth, ich bin ja heute fürs Gratulieren zuständig.
5: Ja.
4: Du hast ja die 50 geknackt jetzt.
5: Ja, ich habe überlebt. Die Alternative wäre sterben gewesen. Ich dachte mir, och, macht eigentlich Spaß bis dahin.
4: War das was für dich, die 50 so? Also ist
5: überhaupt nicht. Überhaupt nicht.
4: Frag für eine Freundin gesagt, deswegen.
5: Nein, ich bin sehr gerne am Leben. Wenn das so weitergeht mit der Longevity-Forschung, dann werden wir alle 120. Bin gespannt, wie das dann ausgeht. Aber ja, also die Alternative ist.
4: Hast du ein gefühltes Alter so?
5: Es ist immer, je nachdem, wie gut ich geschlafen habe und wie hart das Wochenpensum war, ist es so zwischen 12 und 120. Und das, also die Herausforderung ist letztendlich für mein Gesicht, dass es natürlich morgens anders aussieht, als wir uns abends verabschiedet haben. Mhm. Aber dadurch, dass das Sehen schlechter wird, nimmt man es gar nicht so wahr. Daher ist das vollkommen in Ordnung.
4: Filter.
5: Und man wird gelassener. Also man wird tatsächlich gelassener und man kriegt tatsächlich so eine Fuck-it-Einstellung. Also ich glaube,
4: zum Gesicht.
5: Mit zunehmendem Alter wird es immer besser, dass man eben genau das sagt, so, nee, das mache ich nicht mehr, den Stress mache ich mir nicht mehr. Und
4: Christoph,
5: ich habe mir so viel Stress gemacht.
4: Gut, ich sehe ihn natürlich.
2: Die Liste zum Gesicht.
5: Das ist, manchmal kann man die Liste auch im Gesicht ablesen, je nachdem, wie es Kissen so war.
4: Okay. Aber ich meine, Christoph, du hast ja noch 10 draufgelegt. Kann man auch offen drüber reden.
2: Nicht, dass das irgendjemanden was angeht.
4: Aber kannst du das nachvollziehen, was Ruth gerade gesagt hat, dass es so ein gefühltes Alter gibt und dann
2: kommt
4: es
2: am Spiegel vorbei? Ich kann vieles unterschreiben, was Ruth gerade gesagt hat, dass ich gerne lebe und dass ich dass Zahlen für mich auch Schall und Rauch sind eigentlich. Und als ich jetzt vor 2,5 Monaten 60 wurde, ich es selbst nicht glauben konnte. Ich habe dann noch mal im Personalausweis geguckt. Es war keine Lüge. Man hat mich tatsächlich zum 60. hochleben lassen. Aber es spielt nicht wirklich eine Rolle. Ich hatte auch vor den ganzen Nullrunden nie Angst oder so. Und es ist tatsächlich, darauf zielt ja deine Frage auch ab, geht es eher darum, wie man sich fühlt, wie man sich anfühlt. Und die gefühlte Temperatur zum Beispiel, wir sprachen gerade von Meteorologie im weitesten Sinne, ist ja auch immer viel wichtiger als die reale. Und das würde ich beim Alter genauso sagen.
4: Das heißt, wie fühlst du dich?
2: Sehr gut fühle ich mich.
4: Ja. 45.
6: Naja, aber man kann sich ja mit 60 und 70 auch noch gut fühlen.
4: Hallo, natürlich. Ich bin die Letzte, die da irgendwas an Zahlen klebt. Ich
5: frag finde, in 10, 20 und 30 Jahren.
4: Ja, wir gucken einfach mal. Aber bis dahin gilt es ja auch darum, das ein bisschen zu sortieren, was man überhaupt noch haben möchte. Wir haben die Liste gerade schon angesprochen, eine Fuck-it-List. Wo kommt es her? Also hast du irgendwann gesagt, Leute, ich bin kein Dauerprojekt, ich möchte nicht ständig bewertet werden, mich selber bewerten oder wo hast du die Liste her?
5: Also diese Bewertungssache ist ja ein Kapitel in dem Buch. Die Idee zur Fuck-it-List war tatsächlich, dass wir ja wirklich so vielen Zwängen ausgeliefert sind, dass wir sehr viele alte Strukturen, die ja momentan so schön sichtbar werden, wir diskutieren über viele Themen. Ich habe 3 Jahre an dem Buch geschrieben und ich finde es ganz toll, dass immer mehr sichtbar wird, dass viele Stimmen lauter werden und dass wir jetzt langsam auch so ein bisschen ins Verabschieden kommen können. lernen. Aber ich merke auch an der einen oder anderen Stelle, wir sind noch nicht ganz so weit.

0: und so da angekommen, wo ich mir das gerne wünschen würde. Aber ja, die Fucketlist ist letztendlich die große Schwester der Bucketlist. Wir haben ja immer so, oh, und das und mein Auto, mein Haus, drei Kinder, verheiratet sein, alles Mögliche will man erreicht haben. Und ich habe mich gefragt, früher auch so, wie komme ich so schnell wie möglich ans Ziel? Und mittlerweile frage ich mich, warum möchte ich das Ziel überhaupt erreichen? Also will ich das wirklich, weil ich das möchte? Oder will ich das, weil es die Eltern, die Gesellschaft, die KollegInnen oder sonst irgendwer machen möchte? Mhm. Und die Frage halte ich für ganz, ganz wichtig. Und immer wenn ein geliebter Mensch in meinem Umfeld gestorben ist oder vielleicht auch eine TV-Persönlichkeit, die ich großartig fand, habe ich immer bei mir so Bilanz gezogen und mich immer gefragt, okay, das Leben kann so schnell vorbeigehen. Das Leben kann wirklich, es ist so fragil. Also leb genauso, wie du das möchtest im Rahmen deiner Möglichkeiten. Also natürlich sind wir alle so ein bisschen gefangen in den Strukturen, aber das, was ich tun kann, daran versuche ich mich immer zu erinnern. Und es gibt ja so diese große Frage, wenn du noch 100 Tage zu leben hättest, mhm, was würdest du lassen? Und die Anschlussfrage ist, warum machst du es denn nicht sofort?
1: Was hast du denn als erstes, was hast du sofort gelassen, als du gesagt hast, das ist jetzt das, womit ich mich auseinandersetzen will? Irgendwo fängt man noch an, oder?
0: Also ich bin ja ein sehr lebensbejahender Mensch.
1: Ja, das fällt auf.
0: Ich bin auch sehr gut mit dem, was so in meinem Leben passiert ist. Also ich sag immer, das, was ich mir früher vorgestellt habe, das toppe ich so um so vieles. Also Manifestation, vergesst das einfach, weil ich finde, dass das verengt so sehr den Raum, weil wir können uns ja nur vorstellen, was wir kennen. Und das, was passieren kann, ist ja manchmal sogar noch viel, viel cooler. Und daher gucken und das Leben letztendlich begrüßen.
1: Ein bisschen was hast du aber tatsächlich ja gestrichen und dich mit auseinandergesetzt.
0: Also das Ding ist, es gibt viele Bereiche in meinem Leben, die für mich immer klar waren und wo ich dann auch auf dem roten Teppich mit Dingen konfrontiert wurde, wo ich dachte so, ach Mensch, wieso werde ich jetzt ständig gefragt, wann die Kinder kommen, wann heiratest du, als du das vorhin
2: aber
0: erzählt hast.
2: Ich habe nicht geheiratet, weil man so mich dauernd gefragt
1: hat. Nein, aber du kennst die Situation.
0: Ist so, also ich heiraten, getan, Kinder, Scheidung, tödliche Krankheiten läuft super in der Boulevardpresse. Und für mich war das eigentlich immer klar, dass ich keine Kinder möchte. Also ich bin freiwillig kinderfrei.
1: Aber wann hast du gesagt, jetzt kann ich das so kommunizieren, dass ich sage, ich muss das nicht mehr rechtfertigen, sondern ich finde es eigentlich frech, dass ich dauernd damit konfrontiert werde.
0: Ich fand es ganz lustig, dass man es überhaupt kommunizieren muss, weil es ist ja eine sehr intime Frage. Mhm. Also es gibt ja sehr viele Frauen, die unfreiwillig keine haben.
1: Oder
0: es
1: auch freiwillig keine wollen.
0: Oder warum, ja, nicht? Das, wie gesagt, das bin ich, das wird beurteilt, da bin ich aber relativ fein mit, aber es gibt ja auch zum Beispiel Frauen, Elternteile, die Kinder verloren haben. Da gibt es so viele Geschichten und das ist eine intime Frage und da wird einem dann das Mikrofon hingehalten und manche Leute geraten dann unter Schock und deswegen, dadurch, dass ich eben so fein mit dem Thema bin, dachte ich, okay, ich kommuniziere es einfach mal, weil es ist einfach wichtig, darüber zu sprechen, dass man sagt, es geht euch eigentlich gar nichts an. Ich bin damit klar und ich merke auch, dass ich zum Beispiel, wenn ich jetzt so mit 20, 30-jährigen Frauen spreche, die sich natürlich auch die Frage stellen, es hat natürlich eine gewisse Endlichkeit. Irgendwann geht das nicht mehr mit der Kinderherstellung im weiblichen Körper. Und natürlich stellen sich auch viele, viele Menschen diese Frage, so will ich das nicht? Und das hinterfrage ich eben auch ein bisschen im Buch, was überhaupt dahinter steckt und was da eben von der Gesellschaft auferlegt wird. Dazu muss man natürlich auch sagen, die Politik will ja immer, wir sollen immer ganz viele Kinder herstellen, aber wenn sie dann da sind, sind sie ja auch nicht recht. Also das, was momentan so ist, also ich kenne so viele Alleinerziehende in meinem Umfeld und die würde ich am liebsten wirklich heilig sprechen, wenn ich im Christentum verankert wäre, weil da ist ja so gar keine Unterstützung da. Und
1: da musst du nicht mal alleinerziehend sein. Es geht schon damit los, einen Kita-Platz zu finden.
0: Auch das, ja.
1: Das musst du also nämlich schon mit dem schwangeren Bauch machen.
0: Wie kommen wir dazu, dass wir auch denken, dass Elternteile das von Anfang an können? Also man geht ja sofort davon aus, so, du kriegst jetzt ein Kind, also kannst du das auch. Und dann wirst du komplett alleingelassen damit. Und meine Freundin hat damals vor 26 Jahren, als sie sich entschieden hat, ein Kind auf die Welt zu bringen, hat sie gesagt, du bist jetzt Tante, du bist der Onkel, du bist mal gucken. So. Und hat für ihre Tochter in einer Zeit, wo das noch gar nicht so Thema war in Deutschland, eine wunderbare Verantwortungsgemeinschaft kreiert. Und das finde ich so toll, weil es genau diesen Gedanken aufgreift, es braucht ein Dorf, um ein Kind großzuziehen. Und wir sind alle für diese jetzt junge Frau da, die einfach großartig ist. Ich bin wahnsinnig stolz auf sie. Und sie sagt selber auch, ich habe so ein tolles Netzwerk und kann einfach bei jeder Gelegenheit irgendwen aus meinem Umfeld anrufen. Der Vater ist leider, Julia Leischik, vermisst. Man weiß es nicht. Der sieht sich nicht so ganz in der Verantwortung. Aber wir versuchen, das zu kompensieren.
1: Steht auf einer anderen Bucketlist.
0: Es ist sehr, sehr schade, dass auch das gesellschaftlich nach wie vor anerkannt ist, dass die Väter nicht so in die Verantwortung
3: gezogen werden. Vielleicht sollte man noch eine Fuck-Off-List schreiben.
0: Ja, das ist ja letztendlich, ja, also er wäre ja willkommen, wenn er sich
3: kümmern möchte. Idee für ein Sequel.
0: Ja, genau, auf jeden Fall. Es schreit nach einer Fortsetzung.
1: Also ein großes Thema, das, was du gerade angesprochen hast. Ne? Es gibt auch noch eins, womit du eigentlich im Grunde seit deiner Kindheit ja schon konfrontiert bist, der eigene Körper.
0: Ja.
1: Es ist ja etwas, auch das auf dem roten Teppich, vielleicht nicht direkt mit dem Mikro, aber danach, wenn die Bilder kommen, auch immer gerne so ein Thema. Wie sah sie denn aus? Was hatte sie denn an?
0: Ja.
1: Zugenommen, alt geworden. Das ganze Programm, was man sich dann immer so
0: anhört. Wer hat geschrieben, ich sah alt geworden?
1: Na, ich habe nicht... Stimmt, ist dir das schon passiert, oder?
0: Nein, total. Also man wird ja in jeglicher Form bewertet. Also wir lieben es ja, Körper zu bewerten, weil es ja so wahnsinnig einfach ist. Also wir sehen eine Oberfläche, wir interessieren uns nicht für die Geschichte, wir wissen nicht, was dahinter steckt. Steckt vielleicht eine Krankheit dahinter oder sonst irgendwas? Also mein Körper war ja auch schon in unterschiedlichen Formen vertreten. Und ich hab Leistungssport gemacht.
1: Du hast in meiner Ballett Kindheit. Gemacht?
0: Ich habe Ballett gemacht.
1: Und da deine erste,
0: ja gar nichts
1: wollte ich gerade sagen, wie hast du das erlebt? Da bist du ja zuerst schon gespiegelt worden. Und dir wurde gesagt,
0: absolut,
1: wie du auszusehen
0: total.
1: Hast.
0: Nein, ich habe also angefangen, ich hatte eine sehr schwere Geburt. Ich wäre fast im Rollstuhl gelandet. Ich war die ersten 2 Jahre im Krankenhaus. Dann bin ich beim Leistungssport gelandet, was auch ja auch schon sehr spannend ist, auch für mich
1: einfach,
0: letztendlich. Aber ja, mein Körper war in keiner Sekunde meines Lebens eigentlich richtig. Die erste Diät habe ich mit 8 Jahren gemacht, weil mir eben angeraten wurde, als Ballettelfe bist du nicht geeignet, du bist eine 12. Und dementsprechend war das natürlich eine sehr, sehr lange Reise. Beim Fernsehen, als ich noch ein bisschen mehr war, wurde mir von Modelabels gesagt, dich wollen wir nicht ausstatten, du siehst aus wie eine Presswurst. Als ich dann meine Ernährung umgestellt habe und weniger gewogen habe, kamen die Labels ums Eck und sagten, ach, jetzt wollen wir sie aber ausstatten. Fand ich auch ganz interessant. Also ich habe tatsächlich auch festgestellt, je schlanker und stereotyper ich war, wie man sich das eben so vorstellt. Ich meine, nun bin ich blond und eine weiße Frau. Das ist ja eh schon sehr stereotyp. Aber desto mehr Geld habe ich auch verdient. Also das war tatsächlich ablesbar an meinem Körpergewicht. Und das ist natürlich schon sehr schockierend.
3: Aber wieso ist jede, Entschuldigung.
1: Ja, bitte.
3: Wieso ist jede Falte bei einem Mann und auch jedes Gramm Gewicht, das er vielleicht zulegt, in der Außenwahrnehmung immer interessant und irgendwie spannend und in bestimmten Foren auch inspirierend und bei Frauen nicht? Wie kommt das?
0: Naja,
3: hängt es immer noch mit dem Patriarchat zusammen?
0: Es ist, das haben wir noch ganz lange nicht hinter uns gelassen. Also prinzipiell, Christina hat es vorhin auch schon angesprochen, was die Präsenz angeht. Also eigentlich komme ich ja langsam in die richtig geile, werberelevante Zielgruppe. So, ich bin jetzt über 50, ich bin weiß, ich habe ein bisschen Kohle auf dem Konto, die Industrie umarmt mich. Ich kann Wechseljahresprodukte kaufen, ich kann mir Infusionen für mehrere 100 € leisten, aber komischerweise verschwinden diese Frauen ab einem gewissen Alter aus der Öffentlichkeit. Also du hast es vorhin auch gesagt, du drehst weniger.
2: Genau, bei Drehen in Deutschland kannst du wenig, also die Wiederholungen sind gut. Anscheinend will man sehen, aber jetzt neue Filme gut, wobei ich sagen muss, die werden sowieso nicht mehr gemacht. Aber was ich sagen will, ich habe ja auch begonnen, mit meiner Filmfirma selber zu produzieren und habe einem Verleihproduzenten als Koproduktion einen Stoff angeboten. Die Grundlage war sogar ein Bestseller, also ein Buch, was als Bestseller schon wahnsinnig viel verkauft wurde. Und dann kam eine Absage zu mir und das war wirklich ein Satz und der schneidet dir alles weg. Ja, aber in dieser Geschichte sind ja beide Hauptdarsteller 60. Wahnsinn. Das will unser Publikum nicht sehen.
0: Es gab gerade eine Umfrage, man hat 100 Hollywood-Filme angeguckt und man hat festgestellt, dass in diesen Block,

0: Blockbustern meistens die Hauptrolle von einem Schauspieler namens Chris, mit dem Vornamen Chris gespielt wurde. Platz zwei war ein gezeichnetes ja, Tier. Platz zwei war ein gezeichnetes Tier und es gab nur 5 Filme, in denen eine Frau über 60 die Hauptrolle gespielt hat.
1: Ich muss noch einen Menschen mit in die Runde holen. Leon, wenn du bist weder 60 noch bist du eine Frau, wie wir sehen können, aber hast du das Gefühl, wenn du weniger wiegen würdest zum Beispiel, dass es dann leichter für dich wäre, auch von dem, was dir gespiegelt wird, von Firmen, wie die mit dir umgehen und so weiter?
2: Also in meiner Industrie jetzt vielleicht nicht sehr doll, weil ich habe schon so ein Monopol aufgebaut, so wie ich arbeite und wie ich bin als Person. Die Firmen haben mehr Angst vor mir, als dass sie wirklich wissen wollen, was ich mache. Aber die Realität ist, ja, also definitiv, das Gewicht spielt eine große Rolle. Jetzt sehe ich die Menschen hier und sage, oh mein Gott, ist der fett, ihr habt alle recht, das ist völlig in Ordnung, ich fühle mich nicht verurteilt. Die Realität ist, wenn ich Leuten sage, ich habe 70 Kilogramm bis jetzt abgenommen, dann sind sie so, oh, das hätte ich gar nicht gesehen, dann sage ich, genau deswegen. Und deswegen habe ich ein Riesenproblem. Deswegen mag ich auch dein Content, was das angeht, immer sehr gerne. Ich habe ein Riesenproblem damit, wenn Menschen nicht akzeptieren können, dass wir internalisiert übergewichtige Menschen automatisch über einen Kamm scheren, genauso untergewichtig. Sie werden genauso verurteilt, nur in einem anderen Rahmen. Also es ist ein anderer Rahmen, wo die Verurteilung stattfindet. Aber die Realität ist, dass die Menschen es gar nicht interessiert. Denen ist es scheißegal, ob sie gesund ist oder ich gesund bin. Ist ihnen völlig egal. Und wer was braucht, der lügt sich selber bis zum Gehtnichtmehr an. Weil wenn ich sage, das, was du sagst, das macht mich psychisch kaputt, dann sagen die, ja, ist mir auch egal, ich mache mir nur Sorgen, deine Gesundheit, nee, machst du nicht, halt's Maul. Also die Realität, die Menschen interessiert es nicht. Und das ist das Problem und das ist gesellschaftlich ekelerregend. Und es wird auch von Jahr zu Jahr immer schlimmer, weil die Menschen, es wird einfach legitimiert. Mhm. Also es wird einfach gesellschaftlich legitimiert.
3: Aber es hat sich schon geändert. Also zu meiner Zeit, als ich begonnen habe als Schauspielerin, so die dralle Bayerin.
1: Als Vollweib? Und auch
3: als Vollweib habe ich mir selber ausgesucht. Ja. Auch mit den Büchern schon. Also, aber da war das eben auch ein Makel. Das war ein Makel. Und ich finde schon, dass sich das im Lauf der Zeit bis jetzt geändert hat. Weil es gibt die Plus-Size-Models.
2: Oh. Aber für Männer. Es hat sich doch nicht für Frauen verändert.
4: Ich sehe dich.
2: Wenn wir mit Plus-Size reden, dann ist es, weil eine Marke sich nicht beleidigen lassen möchte. Eine Marke möchte nur sagen, oh nein, wir wollen nicht rassistisch gelten, deswegen nehmen wir jetzt noch eine schwarze und eine nicht schwarze Person.
3: Also alles also einmal
2: es, genau, es muss ja, es interessiert kein. Jedes Mal, wenn ich ein Produkt entwickle, ist die Diskussion hinterher, wir brauchen jetzt noch ein schwarzes Model. Nicht, weil es sie interessiert. Das ist ihnen völlig egal. Die wollen einfach nicht hinterher sich anhören. Ja, genau, und das ist falsch.
1: Aber
2: es muss vom Herzen kommen.
1: Du merkst, was ich aber spannend finde. Man merkt ja, das ist ja sehr komplex, jeder auch aus seiner Wahrnehmung, total, jeder mit seiner Erfahrung und so weiter. Was, aber du machst ja auch eine Essenz daraus, deswegen ja auch die Fuck It List Challenge und so weiter. Was siehst du da zum Beispiel für einen Strich drunter? Also was ist so ein Satz, den ich mir dann von dir quasi mitnehme, wo ich sage, und davon befreie ich mich jetzt, egal ob ich zu dünn, zu dick, zu viel.
0: Ich glaube, es ist alles Trainingssache. Also was ich mir wünschen würde, wäre wirklich eine wirklich nicht diese Klemmbrett-Diversität. Wir brauchen noch eine schwarze Person, wir brauchen noch eine dicke Person oder sonst irgendwas. Das hat für mich überhaupt keine Glaubwürdigkeit. Wir sind alle anders und das vereint uns letztendlich. Das ist eigentlich eine Gemeinsamkeit, die wir haben. Und durch eine größere Sichtbarkeit und durch eben ein Training keine Filter benutzen. Wieso gibt es diese Filter? Das ist auch Bilder performen auf Instagram besser, wenn man einen Filter benutzt. Ich habe das mal ausprobiert. Ich benutze auch keine Filter, wo ich immer denke, was ist da los? Also es wird auch ein Bild. Früher hatte man ja noch so individuelle Schönheitsideale. Mittlerweile müssen ja alle gleich aussehen. Das finde ich ja auch ganz interessant. Wir entfernen uns da viel mehr. Ich bekomme irgendwie Kommentare wie, ja, die Oma findet sich wohl schön. Man möchte mich damit beleidigen. Aber eigentlich sind Omas ja was Anbetungswürdiges. Also die
1: eine
0: Oma,
1: wunderbare Sitzung unserer
0: Die Großmutter hat so eine wichtige Rolle. Das ist ja die weise Frau, die weniger Druck hat, die dann zum Beispiel auf das Enkelkind aufpasst. Also das ist was ganz, ganz Tolles. Und genau diesen Frauen möchte ich letztendlich auch huldigen und darauf hinweisen. Es gibt ganz, ganz viele Themen. Ich habe auch eine systemische Therapeutin mit dabei, die das eben auch nochmal intersektional einordnet, nochmal von einer anderen Perspektive. Eben auch gerade die Themen Schönheit, Langlebigkeit, die Studienlage. Es wird für weiße, reiche Frauen geforscht, weil wir halt die Zielgruppe sind. Schwarze Frauen finden da gar nicht statt. Schwarze Haut ist zum Beispiel auch was ganz anderes. Wir haben letztendlich eine Kosmetikfirma, Fenty, die so ein bisschen in die Richtung geht. Ich finde, Rihanna hat da sensationelle Arbeit gemacht. Aber das war's. Das reicht einfach noch nicht. Also ich finde es super, dass die Gesellschaft im Wandel ist, dass wir genau über solche Sachen sprechen.

0: Aber natürlich macht auch Veränderung den Leuten Angst. Ich glaube aber, wenn wir uns nicht verändern und wenn wir eben genau diese Wahrnehmung nicht haben, dann werden wir irgendwann mal verbrennen, weil das wird dann zu heiß und dann schaffen wir uns alle selber ab. Und das wäre sehr, sehr schade, weil ich glaube ja an die Menschheit. Ich habe so tolle Leute in dem Buch interviewt. Lady Bitch Ray, Xander Gamour ist dabei, Jennifer Weist. Ich habe mit Alexander Prinz gesprochen. Also ich habe wirklich mit so tollen Menschen gesprochen, die mir ihre Perspektive geschenkt haben. Janina Nagel, also wirklich tolle Leute mit unterschiedlichen Perspektiven. Und ich glaube, das ist es, was ich mir auch wünsche, einander zuhören, wieder einfach analog quatschen, unter Leute gehen. Also was ich in letzter Zeit in der S-Bahn mit fremden Leuten gequatscht habe.
1: Hast du sie wieder angequatscht, die Leute?
0: Nein. Also das Lustige ist, ich habe ja keinen Orientierungssinn. Aber ich werde immer nach dem Weg gefragt. Oder gefragt, ob das Ticket stimmt.
1: Du siehst so vertrauenswürdig aus.
0: Wahrscheinlich. Tun Sie das nicht. Ich weiß gar nicht, wo es lang geht. Ja, genau. So ältere Dame, seriös, so. Aber man kommt dann ins Gespräch und es sind so spannende Dialoge, die wir da mittlerweile, also wirklich von Pole Dance über dann auch irgendwann mal landet.
2: In der S-Bahn.
0: In der S-Bahn hat mir eine Frau erzählt, Grüße, die sagt, sie fährt auf ein Pilates-Wochenende und da würde sie auch Pole Dance machen. Und ich so, oh, viel Spaß mit den Hämatomen, ich habe es mal ausprobiert. Und ich so, ach, das wusste ich gar nicht. Und irgendwann mal landeten wir bei Friedrich Merz, was Runde im Grunde Pole genommen Dancer. Eigentlich immer so, irgendwann landet man Rundposition. Immer bei Friedrich Rundposition. Merz, warum auch immer.
1: Ich verstehe.
0: Aber das ist, ich kann das nur empfehlen, nicht nur auf das Smartphone gucken, sondern wirklich den Augenblick genießen, im Leben sein. Dann geht es auch nicht so schnell vorbei. Zumindest hat man nicht das Gefühl, man hat alles verpasst.
1: Man hat auch immer dasselbe erlebt dann, ne?
0: Ja.
1: Absolut richtig. Also ich spüre, liebe Ruth,
0: darum geht es im Buch.
1: Nach der Fuck-It-List.
0: Ja.
1: Nach der Fuck-It-List, nach den vielen Eindrücken, die du dafür gesammelt hast, das nächste Buch, treffen Sie Ruth Moschner in der S-Bahn. Das ist auf jeden Fall auch, wird mehrere Geschichten über Hämatome.
0: Die seriöse ältere
1: Oma
0: Dame.
1: Ruth Moschner. Genau. Dann natürlich auch wieder bei uns. Für heute erstmal danke, dass du da bist, liebe Ruth. Oma Moschner.
0: Ja.
1: So niedlich.
0: Du.
1: Ich mag's.
2: Ja, ich nehme den Faden gerne auf, denn wir haben gerade darüber gesprochen, welche Rolle Omas und Großmütter einnehmen können und manchmal auch müssen. Vor 5 Jahren verlor sie ihre 14-jährige Enkelin bei einem Flugzeugabsturz in Sachsen-Anhalt. Das war ein herber Schlag für sie und ihre Familie. Wie sie mit ihrer Trauer umgegangen ist, wie sie zum Stützpfeiler für andere wurde und wieso ausgerechnet ein Buch auf Plattdeutsch Trost spenden konnte, das erzählt uns heute Elfriede Heidkamp. Herzlich willkommen.
3: Danke.
2: Elfriede, was hätte deine Enkelin Kim an einem Tag wie heute wohl getan?
3: Heute ist Freitag, die wäre von der Schule gekommen. Hätte wahrscheinlich schon mal geguckt, ob sie für morgen für Fliegerei alles zurecht hat.
2: Ja.
3: Und das wäre das Allerwichtigste gewesen.
2: Das war ihr absoluter, also sie liebte das Segelfliegen.
3: Kim liebte alles an Sport, was schnell ging.
2: Mhm.
3: Skilaufen, Rollerblades, Skaten,
2: ja.
3: alles was schnell und Segelfliegen.
2: Und natürlich. War das etwas, was, wie hast du das begleitet, diese vielen Aktivitäten deiner Enkelin?
3: Eigentlich habe ich das erstmal bewundert. Mhm. Ich fand das klasse. Natürlich, in unserer Familie sind alle diesem Sport sehr verbunden.
2: Ja.
3: Und,
2: wie kommt das, weil im Münsterland einfach so viel Fläche
3: Platz ist? Ne?
2: Ja, nee, wirklich, ja klar. Du kannst über vieles drüber fliegen.
3: Genau. Zum einen hat das wohl was, die münsterländische Parklandschaft. Nicht? Man kann am Mittwoch schon gucken, wer Samstag zu Besuch kommt. Das ist, nein, aber das bot sich einfach an und das machte ihr Spaß und das war ihr Ding.
2: Ja, hat dich das schon mal frühzeitig irgendwie mit Sorge erfüllt, dass du sagtest, so ein 14-jähriges Mädchen in so einem Segelflieger oder war das, weil ihr das eh alle gemacht habt? War das?
3: Wir haben das eh alle gemacht und nein, das hat mich nicht mit Sorge erfüllt. Das hat damit nichts zu tun. Ich glaube, man kann auf der Straße eher verunfallen. Ja. Als im Segelflugzeug.
2: Was für ein Verhältnis hattet ihr miteinander?
3: Ich fand an Kim toll. Kim war so eine Macherin.
2: Mhm.
3: Ich will das mal so sagen.

0: da sitzen ein paar junge Leute und denken, oh, wir könnten mal so einen Studenten vielleicht, könnten mal die Küche streichen. Dann gründen die eine Arbeitsgemeinschaft. Derzeit, wenn die beiden die Arbeitsgemeinschaft gründen, hat Kim die Küche schon gestrichen.
1: Okay.
0: Sie war so eine Macherin.
1: Ist das etwas,
0: das hat mir gefallen.
1: Hast du dich in ihr auch wiedererkannt? Seid ihr euch da ähnlich gewesen?
0: Ich glaube schon. Ich glaube, wir waren uns in so vielem ähnlich. Mhm. Ja. Wir hatten so eine Wellenlänge.
1: Wir haben es gerade in der Anmoderation schon gehört, es gibt den 18. Juli ja. 2021. Mhm. Versuch mal mir den Tag oder uns den Tag zu beschreiben, was das war.
0: Eigentlich war das ein ganz normaler Sonntag. Meine Schwiegertochter war mit ihrem Sohn auf Sylt. Mein Sohn war alleine, der war am Flugplatz. Mein Mann und ich waren auch am Flugplatz. Es waren ganz normale. Wir haben Kaffee getrunken, wir haben uns unterhalten. Wir sind irgendwann dann nach Hause gefahren. Und mein Mann ist dann in die Gastwirtschaft gegangen und wollte ein Bierchen trinken, sich mit Freunden treffen. Und auf einmal geht das Telefon. Mhm. Da sagt mein Enkel Louis: Oma, kannst du bitte sofort zu Papa fahren? Ja. Ich sage, wieso? Bitte, Oma, sofort. Dann bin ich rüber, wir brauchten nur über die Straße. Ich bin rüber, habe meinen Mann geholt, wir hatten nicht mehr bezahlt, gar nicht. Ich habe gesagt, du musst sofort mitkommen. Dann bin ich ins Auto gestiegen, ich habe gefahren. Dann habe ich gedacht, wieso muss ich da jetzt hin? Wo muss ich bitte hin? Ich habe überlegt, wenn meinem Sohn was passiert ist und der ist am Flugplatz, da sind ja Leute.
1: Ja.
0: Also fahre ich zu ihm nach Hause. Dabei ist er alleine. Und da sind wir dann hingefahren.
1: Du hattest aber noch keine Vorstellung davon, was
0: nichts,
1: überhaupt hätte passieren können.
0: Nichts.
1: Weil Kim war nicht im Münsterland.
0: Kim war in diesem Fliegerlager.
1: Aber halt in Sachsen-Anhalt, ne?
0: Ja.
1: Genau.
0: Ja, ja. Die hatte Samstag morgens um 10 mir noch eine WhatsApp geschickt, ein Bild drauf, tschüss Oma, alles gut. Und darum, und dann sind wir da angekommen. Und dann brach die Welt ein.
1: Dann hat man dir gesagt, was passiert ist.
0: Ganz genau.
1: Was ist passiert?
0: Die Polizei war da, ein Seelsorger war da. Und dann haben die uns gesagt, was da in Sachsen-Anhalt passiert ist. Und das kann man nicht fassen. Mhm. Also für ich habe es einfach nicht begriffen richtig. Ich habe gedacht, kann nicht. Mhm. Kann nicht sein. Ich hab gedacht, ich bin irgendwie im falschen Film oder... Ich weiß gar nicht.
1: Was ist geschehen? Ein Kleinflugzeug ist...
0: Die sind in so einem Fliegerlager gewesen, waren ja Ferien. Und da ist dann auch die Ausbildung dabei. Mit 14 darf man dann anfangen zum Segelfliegen. Und die jungen Leute sind da alle hingefahren. Und dann ist ein Flugzeug mit, das waren die letzten drei, mit ihnen eingestiegen und wollte mit ihnen einen Rundflug machen. Und ich bin da ein Laie, ich fliege nicht. Ja, ich kann das nur so ein bisschen erzählen, wie ich das empfunden habe. Um ihnen auch ein bisschen zu zeigen, die Gegend zu zeigen und sagen, guck mal, wie das hier alles so ist.
1: Ja.
0: Man braucht ein paar Orientierungspunkte. Und das ist abgestürzt. Mhm. Und das ist dann in Brand gegangen. Und dann war es vorbei.
1: Als du gehört hast, was passiert ist, wie lange hat es gedauert, bis diese Information wirklich an dich herangedrungen ist? Man hat es dir gesagt, du nimmst die Information auf, aber ist das wirklich in dem Moment angekommen?
0: Nein. Das ist ein paar Tage nicht richtig angekommen. Mhm. Der Gedanke lässt einen nicht mehr los. Und man ist so, das ist so surreal. Man ist irgendwo gar nicht mehr richtig in der Welt. Aber es ist ein paar Tage nicht angekommen. Man funktioniert irgendwie. Da ist die Familie, bei uns sind doch alle weit weg, wirken nicht alle so aufeinander, wie man das vom Münsterland sonst kennt. Und dann hat man natürlich erstmal die anderen alle informiert und dann rufen die zurück und dann, Mama, was ist und Papa und dies und das. Aber die können ja auch nicht sofort alles stehen und liegen lassen und dann rüberkommen. Die können ja auch nichts machen. Mhm. Aber das war schon schlimm.
1: Weil das ist ja... Das haben wir ja hier, wir hatten ja auch unter anderem ja auch einen Notfallseelsorger hier schon in der Sendung zu Gast. Es geht ja oft darum, dass man versucht, irgendwie zu funktionieren, dass man wieder die Kontrolle über sein eigenes Leben hat, wenn man merkt, dass einem sonst alles wegrutscht. Was hast du gemacht in den Tagen, um dir da möglicherweise in dieser Situation selber erstmal zu helfen?
0: Ich habe eigentlich nur immer geguckt, was muss ich als Nächstes tun? eben geguckt, wie geht es denen, die bei mir sind, mhm, und was muss ich als nächstes machen. Das ist ja auch so da, wenn man so einen Fall hat in der Familie, da gibt es ja auch so Regeln und so Regularien, welche Dinge so erledigt werden müssen und was so ist und Anrufe beantworten, über die ich mich übrigens gefreut habe, wenn ja, sie kamen. Und dann natürlich auch noch mal erzählen und bestätigen. Aber ich habe das Gefühl, ich habe so neben mir gestanden, ich habe mich so selber beobachtet. Mhm. Wenn ich das so im Nachhinein betrachte, ich habe damals gar nicht so viel darüber nachgedacht. Ich habe wirklich funktioniert.
1: Ja.
0: Ich glaube, wie wir das alle so machen.
1: Ja, klar. Wie ging es Kims Eltern? Wie haben die sich verhalten? Haben die die Kontrolle über ihr Leben gehabt?
0: Da sollte man sie eigentlich selber fragen. Mhm. Ich hatte den Eindruck, dass sie das wohl hatten, dass sie das bewundernswert hatten. Das war mein Eindruck, mein Empfinden oder unser Empfinden, ich muss da für meinen Mann mitsprechen, wir beide standen da ja auch, ne?
1: Ja.
0: Dass sie das wunderbar hatten, natürlich als Eltern in dem Moment meiner eigenen Kinder achtet man und guckt ein bisschen, ja, das machen Mütter oder Eltern, ja, eben, ja. Man kann die Kinder können sagen, wir wollen mit den Eltern nichts mehr zu tun, aber Eltern, das wird man nie los, Eltern bleibt man immer. Ja, wenn die Kinder kommen, sagt man, brauchst du was zu essen? Meine Kinder sagen, nein, Mama, wir haben alles zu Hause selber zu essen gehabt. Das sind so Dinge, die machen Eltern.
1: Kommt mir vertraut vor.
0: Genau, und in dieser Situation hat man auch wirklich immer, oder hatten wir immer ein Auge oder ein Ohr, wie läuft das da, wie ist das, wie geht's ihnen, schaffen die das? Was ist?
1: Also warst du schon eine Stütze auch letzten Endes für die anderen? Bist du pragmatisch? Bist du generell eher der pragmatische Typ?
0: Ich bin sehr pragmatisch.
1: Ja?
0: Ja. Ja. Und darum geht das vielleicht auch im Moment bei mir dann am besten, weil ich dann, ich reagiere dann ganz nüchtern und guckt der Seelsorger, der meinte, guckte mich an und meinte auch, sie kriegen das aber gut hin, da habe ich dann auch, wenn du wüsstest. Aber wahrscheinlich merkt man mir das nicht so an.
1: Aber irgendwann hat es dich dann doch eingeholt, und zwar in deinen Träumen.
0: Richtig, richtig. Das, die kann man ja nicht beeinflussen. Über Tag ging es ja immer so ein bisschen, nicht? So die Zähne zusammenbeißen, dann von innen ins Wangenfutter beißen, das hilft dann auch. Hat man zwar hinterher Wunden drin, aber die heilen wieder.
1: Ja.
0: Aber das war so bei mir so. Ich habe es nicht gemerkt, es ist einfach passiert. Ja. So war das dann.
1: Und dann stand sie plötzlich vor dir, Kim.
0: Ja, sie kam nachts in meinen Träumen. Das war ganz interessant. Ich sehe sie in einer roten Leggings. Ich kann mich nicht erinnern, dass ich sie in einer roten Leggings gesehen habe.
1: Ach so, das ist noch nicht mal eine Kleidung, die dir sehr vertraut war.
0: Da hatte sie wahrscheinlich wohl, aber ich kann mich nicht daran erinnern, dass ich sie mal drin gesehen habe. Sie kam so ganz lässig. Sie hatte so groß und schlank, so einen eleganten Gang. Geht so fast so mit der Hand so lässig über irgendwas. Ich weiß nicht, ob die Bettplanke war oder was. So, guckt, sagt, na Oma, und war weg. Und das war etliche Male. Und irgendwann kam sie mal wieder und sagt zu mir, Oma, du kannst aufhören zu weinen, so schlimm ist das dir gar nicht. Ich habe Opa Klaus auch schon getroffen. Opa okay. Klaus war der andere Opa, der war auch gestorben.
1: Ja.
0: Eine kurze Zeit davor.
1: Die Art der Ansprache, so wie du es gerade geschildert hast, zeugt auch von einer gewissen, auch von einem gewissen Pragmatismus. Ist das typisch für sie?
0: Ja, für sie, ja.
1: Ja?
0: Ja, ja, ja, sie war so eine Macherin. Kim sagt dann nicht lange reden, machen.
1: Und konnte sie dir, als sie dir im Traum erschienen ist, konnte sie dir tatsächlich auch etwas von dieser Trauer nehmen? Hat diese Ansprache bei dir gewirkt?
0: Ja, ja. Sie hat gewirkt. Sie hat so einen Knoten gelöst. Ich hatte auf einmal habe ich das Gefühl, ich kann wieder besser atmen. Ist mir auch erst im Nachhinein, als ich mich damit beschäftigt habe, zu Bewusstsein gekommen. Ich konnte auf einmal wieder etwas befreiter atmen. Kim hat gesagt, Oma, so schlimm ist das hier gar nicht. Da habe ich gedacht, oh, Gott sei Dank. Mhm. Und du kannst aufhören zu weinen. Da habe ich gedacht, die weinen doch gar nicht. Mein Kopfkissen war nass.
1: Ja.
0: Ja, aber ich habe es nicht gemerkt.
1: Und dann hattest du irgendwann das Buch Oma, erzähl mal in den Händen. Das ist ein Buch, in das solltest du dich eigentlich schon vor langer Zeit eintragen und mal erzählen davon, wie es früher gewesen ist.
0: Das kriegen Großeltern irgendwann mal zu Weihnachten geschenkt. Mittlerweile weiß ich, dass ganz viele Großeltern das kriegen und dass die genau die gleichen Nöte haben mit diesem Buch, wie ich sie hatte.
1: Wieso Nöte? Eigentlich ist es doch in meiner Wahrnehmung so, dass die alten Leute gerne erzählen.
0: Ja. Genau. Also dieses Buch von Grundgedanken her ist toll. Aber

0: In dieses Buch kann man nur Stichworte reinschreiben. Das ist für Kinder nicht informativ.
1: Ja.
0: Was schreibe ich da rein? Wenn da zum Beispiel steht, Oma, was habt ihr früher gespielt? Dann gibt es da drei kleine Zeilen.
1: Okay.
0: Da schreibe ich dann Ballspielen mit Puppen und Seilchen springen.
1: Mhm.
0: Dann liest das Enkelkind daneben und sagt, was ist das denn? Mhm. Man muss ja nicht vergessen, wie lange das dauert, bis so ein Kind das liest.
1: Ja, klar. Ja. Ja?
0: Das ist ja eine, dann weiß die doch gar nicht mehr, was haben die da gemacht?
1: Und es ist ja sehr oberflächlich letzten Endes. Es erzählt ja nicht wirklich etwas von dir.
0: Nein. Und das hat mich daran gestört. Und die haben mich immer wieder gefragt, Oma, schreibst du in das Buch? Ja, ja. Oma, schreibst du in das Buch? Ja, ja. Ich wusste schon gar nicht mehr, wo das Buch lag. Irgendwann haben sie dann auch mal aufgehört zu fragen. Mhm. Mittlerweile sprechen mich Omas an und sagen, ich musste auch in das Buch schreiben. Jetzt sagen, wie hast du das gemacht? Ja, sagt sie, ich habe noch Zettel reingelegt.
1: Na ja.
0: Ja, ja, natürlich auch eine Lösung.
1: Ergänzend.
0: Ja. Erst habe ich mich über das Buch gefreut und über das Interesse, dass sie das wissen wollen und dass sie immer wieder fragten. Und dann hat mich das Buch geärgert. Und dann habe ich das Buch irgendwie weggeräumt. Ist ja noch so lange hin. Ist doch keine Eile, können wir doch immer noch mal machen.
1: Naja.
0: Auf einmal ging es nicht mehr.
1: Wer kommt denn auch darauf, dass man die Zeit nicht mehr hat?
0: Kann man nicht. Das ist so dumm, kann keiner denken.
1: Und dann hast du aber angefangen, doch reinzuschreiben, aber das war es auch nicht.
0: Nee. Ne? Ja, ich habe dann versucht, da reinzuschreiben. Nee, das war unbefriedigend. Und dann habe ich gedacht, ach, ich schreibe es einfach so. Mhm. Dann habe ich angefangen, mich ein bisschen an dem Buch entlang zu arbeiten. Und das wurde natürlich ja immer mehr, weil es wurden Geschichten. Und dann waren die Geschichten auf Hochdeutsch. 14 Seiten habe ich geschrieben. Und dann habe ich gedacht, nee, richtig ist dann immer noch nicht. Mhm. Und dann habe ich mal gedacht, wieso schreibe ich dann nicht auf Blattdeutsch? Habe ich gedacht, kann nicht Blattdeutsch schreiben. Erst mal schreiben.
1: Ja,
0: der Computer will das auch nicht.
1: Ja, das
0: der ist mehr rot als alles andere.
1: Ja, die Tastatur möchte ich gerne mal sehen. Die dafür,
0: ja, ja, mittlerweile hat er sich an mich gewöhnt. Aber er macht immer noch alles rot. Nur mein Drucker kann das unterscheiden. Und das ist gut so.
1: Aber auf Platt, ja?
0: Ja.
1: Also ich meine, im Münsterland ist Plattdeutsch durchaus immer noch...
0: Ja.
1: Wird immer noch sehr aktiv genutzt. Ja. Aber warum für deine Enkelin auf Plattdeutsch? Weil
0: sie mich immer gefragt hat. Mhm. Sie hat mich immer mal irgendwann gefragt, Oma, wie heißt das auf Platt? Mhm. Habe ich ihr das gesagt? Ich meine, mit so einer Info kann man noch nicht ganz viel anfangen. Ne?
1: Ja.
0: Oder sie hat mal gefragt, das Wort Radio. Nee, ich sage, du, ein Radio, das Wort gibt es nicht, gibt es kein Plattdeutsch. Wieso gibt es denn kein Plattdeutsch, das Wort für Radio? Ich sage, weil es kein Radio gab.
1: Ja, klar, stimmt.
0: Fernseher,
1: ja.
0: Anorak, es gibt Worte und ich möchte die auch nicht in irgendeiner Form umschreiben.
1: Aber war das Plattdeutsche auch so eine Art, also Code ist vielleicht ein bisschen übertrieben, aber so eine Geheimsprache trifft es auch nicht, aber war das so ein sprachliches Verbindungselement zwischen deiner Enkelin und dir?
0: Also sie war diejenige, die eigentlich immer gefragt hat, wie heißt das auf Platt. Die anderen weniger, aber Kim habe ich nur noch ein bisschen öfter gesehen, weil die nicht so weit weg wohnte. Mhm. Ja, wenn ich die anderen sah, dann waren wahrscheinlich viele da. Und dann ergibt sich das nicht. Wenn die Familie zusammen ist, wenn eine große Familie hat, der weiß das, dann ist Chaos und dann hat man kaum mal 5 Minuten Zeit, um irgendwas zu reden.
1: Und dann hast du dieses Buch geschrieben, oder das Buch heißt, das muss ich jetzt, also ich versuche es korrekt vorzustellen. Wie war's dat bei Oma und Opa?
0: Naja. Ne?
1: Moment, es geht dann noch weiter. Das ultimative Versagen kommt ja noch. Ja. Kindheitserinnerung und den Achterhook.
0: Genau.
1: Na guck, bitteschön.
0: Ja,
1: so.
0: Also der letzte Satz war schon mal gar nicht schlecht.
1: Schon besser als der Einstieg.
0: Ja,
1: ne?
0: Ja.
1: Bei mir häufig in der Sendung so, ich steig fürchterlich ein und naja, egal. Was hast du über den Schreibprozess, was hast du noch mal über dich, aber auch über deine Enkelin erfahren?
0: Über mich habe ich erfahren, an wie viel ich mich erinnere.
1: Mhm.
0: Dinge, die ich vergessen hatte. Und dann habe ich gemerkt, dass diese Dinge, wenn ich die Möglichkeit habe, sie so richtig zu erzählen und zu erklären, dass es dann totaler Spaß macht und dass ich dann sehr mitteilsam wurde. Da habe ich gedacht, so muss das sein, um einen Sinn zu ergeben, für die übernächste, sie ist ja schon die übernächste Generation. Das hat Freude gemacht.
1: Ist die Sprache platt auch wie so ein, also vieles funktioniert ja über Gerüche.
0: Zum Beispiel
1: das Riechen, sind wir sofort wieder in einer bestimmten Zeit. Kann man das fürs Plattdeutsche bis zum gewissen Grad auch sagen?
0: Plattdeutsch kann man Ja, das ist schwer zu beschreiben. In Plattdeutsch kann man viele Dinge sagen, die auf Hochdeutsch überhaupt nicht funktionieren. Es ist so eine weiche Sprache. Manche meiner Leser nennen mein Buch herzerwärmend, Seelenwärmer. Ja, ich war perplex, als ich das gehört habe. Das ist warm. Mhm. Gemütlich ist nicht der richtige Ausdruck dafür. Aber es ist Freude, es ist warm, es ist herzlich. Das ist, glaube ich, das, was Plattdeutsche ausmacht.
2: Kann ich das Buch lesen und verstehen, wenn ich des Münsteraner Platz nicht mächtig bin?
0: Oder? Ja. Ich würde dir empfehlen, das laut zu lesen. Das haben mir viele schon gesagt, das für sich selber laut lesen. Mhm. Ich schreibe auch nicht, und das ist mein plattes Manko gegenüber Plattverfechtern. Ich spreche kein Platt als Muttersprache. Ich bin nicht mit Platt aufgewachsen, nur mit Hören, nicht mit Sprechen. Und zwar war das so, unsere Eltern haben den Großeltern gesagt, nicht Platt sprechen mit den Kindern. Dann können die in der Schule, haben sie schwerer. Mhm. Viele haben das bestätigt. Aber auch ganz viele meines Alters sagen mir, wir haben das Gleiche, den gleichen Rat bekommen. Mit den Kindern wird kein Platt gesprochen, damit sie es in der Schule einfacher haben. Ich habe es durch Hören gelernt. Kinder hören ja viel. Und später natürlich im Umfeld, überall, wo man so ist. Und ich wohne sehr ländlich auf dem Land. Da kommt man ohne Plattdeutsch nicht. Ich habe hinter der Ladentheke gestanden, wenn ich nur Hochdeutsch gesprochen hätte, hätten die gesagt, wem habt ihr denn da? Das geht nicht.
1: Und du hast ja jetzt in gewisser Hinsicht ja auch zu deinen anderen Enkeln, den Geschwistern von Kim, ja auch platt gesprochen mit dem Buch. Ja. Wie haben die das wahrgenommen? Wie haben die das Buch aufgenommen?
0: Die finden das Buch klasse. Aber sie haben gesagt, Oma, schreib doch bitte eine Übersetzung.
1: Ja, das ist wirklich, ja?
0: Ja.
1: Also das Buch kommt hervorragend an. Mittlerweile hast du noch 2, 3 andere Bücher im Eigenverlag geschrieben. Also du stellst fest, dieser warmherzige, seelenerwärmende Ton kommt an. Kannst du auf Platt, wir sind ja Bildungsfernsehen, noch etwas Nettes über diese Runde sagen? Bitte sag um Gottes Willen ja. Ich hoffe, es scheitert nicht an was Nettes.
3: Wir verstehen es ja vielleicht doch.
1: Ja.
3: Hau raus, Elfriede.
0: Ich fange mal bei Ruth Moschner an.
1: Ach so, einzeln.
0: Ja.
1: Nein, die Runde,
0: nein, da
1: die
0: ist mir eben, mache ich
1: für
0: gleich.
1: Die Runde reicht.
0: Ich muss bei ihr eben einsatzlos werden. Ich fand das eben so schön mit den Omas. Oder, wir werden ja irgendwann auch unsichtbar. Nicht? Wir tragen nur noch grau und beige und werden ja unsichtbar. Das ist nicht so einfach. Meine Enkelin hat mir mal ein Bild geschenkt. Da steht drauf, Omas sind Mütter mit Puderzucker.
1: Oh.
0: So, das ist doch schön, ne?
1: Das war nicht ehrlich. Ich finde, also, ich habe platt verlangt und poetisch bekommen. Damit gebe ich mich zufrieden. Vielen Dank, Elfriede Heidkamp. Dankeschön.
0: Dankeschön.
1: Dankeschön. Vielen Dank.
0: Danke, bitteschön.
3: Ja. Christoph, du hast schon den...
2: Das war überhaupt nicht platt.
3: Ja, du hast schon den Hörbuchauftrag mitbekommen.
2: Ja, genau. Das ist schon bei wir haben gelernt, man muss es laut sprechen, also schreit es nach einem Hörbuch.
3: So, das haben wir jetzt auch noch festgemacht hier im Kölner Treffen.
0: Ja, ich habe gehört, KI kann es auch.
3: Entschuldige, das ist Christoph. Ja. Christoph Maria Herbst und du sagst, KI kann es auch. Friede.
0: Ich wollte ihm eine Brust bauen.
2: Bis jetzt habe ich dich
0: damit
2: gemocht.
0: Er nicht aufgibt.
3: Sehr schön. Wir haben einen Mann in der Runde, der dafür sorgt, dass wir uns durch einen Dschungel von Antifaltencremes, keine Ahnung, Zutaten, Inkredenzien in allen möglichen Dingen, die wir uns wo auch immer hinschmieren sollen, ein bisschen besser zurechtfinden, dass wir vielleicht nicht so viel Geld ausgeben müssen. Vielleicht sind wir sogar ein bisschen schöner nach diesem Gespräch mit Leon X Skincare. So heißt er nämlich. Herzlich willkommen, lieber Leon. Und wenn man, ich meine, es ist ja so, inzwischen haben wir ja das Gefühl, man steht auf und muss schon an 7 Stellen 8 unterschiedliche Cremes benutzt haben. Wenn du jetzt mal sagen willst, so eine normale Tagesroutine, wie viel Töpfchen brauche ich? Also ich vielleicht mehr als du oder vielleicht brauchen wir genauso viel, ich weiß es nicht. Was wäre für dich so eine klassische Routine für morgens, mittags, abends oder ohne Mittag?
2: Also um es realistisch zu halten, sage ich immer, eigentlich reicht also es gibt eigentlich ein essentielles Produkt und der Rest ist zweitrangig in meinem Leben. Das essentielle Produkt ist Lichtschutzfaktor. Das ist für mich mittlerweile nichts, was ich diskutieren möchte mit Menschen. Da gibt es

0: sehr viel antiwissenschaftliches Blabla heutzutage, wo Leute wirklich sich ganz, ganz viel ausdenken. Ist alles leider erstunken und erlogen. Da sind die Leute wirklich von Mythen umgeben und wissenschaftsfern, aber nichts ist etwas, was heutzutage, gerade wie vorhin besprochen mit den Extremer, die heutzutage immer und häufiger auftreten, etwas, was nicht ignoriert werden sollte. Schon gar nicht, wenn man in Mitteleuropa lebt.
1: Gibt es ja inzwischen viele Cremes, wo das tatsächlich schon mit drin ist. Ja. Sonst noch was zu beachten für morgens und abends, wo du sagst, immer bitte?
0: Ja, abends gerne das Gesicht reinigen. Lichtschutzfaktor sollte runtergewaschen werden, definitiv. Der sollte nicht auf der Haut überbleiben, aufgrund der Filmbildner, wie ein Lichtschutzfaktor funktioniert. Da gibt es so ein paar Gründe, wieso er so funktioniert, wie er funktioniert. Aber ansonsten, nee, der Rest ist nice to have. Ich sag immer, es gibt drei Basics. Reinigung, Feuchtigkeit, Schutz. Das darf jeder ausmalen, wie er möchte. Ob es ein Serum ist, was dünnflüssigeres oder was reichhaltigeres, cremigeres. Und tagsüber Lichtschutzfaktor. Das sind die drei Sachen, wo ich sage, da ist man good to go für das, was es heute ist.
1: Okay, Millionen Vertrauen dir, das, was du für uns herausfindest, auch bei TikTok, bei Insta, kann man dir folgen. Und dann, wir gucken uns mal an, wie du da so vorgehst. Oh, wenn du, oh Gott, du machst das ja, du stellst das doch selber ins Netz.
0: Ja, aber ihr müsst es ja auch nicht noch mal zeigen. Ja,
1: ja. Für die wenigen, die dich noch nicht kennen, wollen wir ja wenigstens mal sehen, wie du so vorgehst. Also, du strömst für uns in die Drogerie.
2: Meine Herzen, setzt euch bitte hin, wir müssen uns unterhalten.
3: Rennt in die Drogerie, würde ich sagen, wenn ich schlechten Content machen würde. Deswegen renne ich in die Drogerie und gucke mir die Neuheiten an, damit ihr es nicht müsst.
2: Das muss mir jemand erklären. Das sind Duftstoffe, die man sich auf die Punani sprühen soll. Es wird nur reizen und ist die Definition von Frauen Angst machen, um etwas dafür zu verkaufen. Leute, ich würde auch mal wieder gern belebt werden, aber dieses Haartonikum gibt mir wirklich nur den Tod.
3: Dieser Reiniger, wunderbar. Einer der sanftesten Emulgatoren, die es gibt und zusätzlich hautberuhigend und antientzündlich.
4: UV-Schutz ist essentiell und UV-Schutz hat wirklich viele Vorteile für die Haut. Sonnenschutz kommt immer als letzten Schritt am Morgen.
2: Ich halte eure Wimpern, wenn ich das sage. Ihr braucht keine Augencreme und die meisten Augencremes sind so absurd überteuert, es ist verrückt.
3: Denn die meisten füllen die Gesichtscreme, die sie verkaufen, einfach in eine Augencremetube ab.
2: Und zum Schluss, das hier ist kein gesunder Abstand zum Spiegel.
3: Okay, ich drücke euch an, ihr seid wunderschön. Schönen Tag noch. Tschüss.
5: Ich liebe das, dass ihr das mit der Augencreme...
1: Oder? Das hat mit mich auch sofort getriggert.
6: Habe ich gelernt bei dir. Vielen Dank.
1: Ja, aber was heißt das? Ja. Kann ich jetzt mit das ganze Ölfeld, was ich bisher ausgegeben habe, sparen demnächst?
0: Wir tun einfach so, als hättest du es nicht ausgegeben. Wir machen Girl Math und wir tun so, als wäre es einfach...
1: Bitte, was machen wir?
0: Ach, einfach...
6: Wo Girl Math? Girl Math. Ja, jetzt kommt der Wissenschaft...
0: Hat nichts mit Wissenschaft zu tun. Lass dich einfach im Leben Sachen schönreden... Weil es aber Spaß macht. Manchmal muss man das tun.
1: Also ich brauche keine extra Augencreme.
0: Nein, das ist Schwachsinn. Das ist ein Marketing-Scam. Das haben die ganz toll einmal erzählt. Das hat richtig gut funktioniert. Ne? In den Videos wird immer wieder darüber geredet. Ja, wir haben das Thema jetzt auch häufig schon gehabt. Frauen ist es gesellschaftlich wunderbar eingeredet geworden, wie hässlich und eklig sie sind, sobald sie irgendwas über 25 sind. Weil wenn du die Statistik anguckst, wenn du Männer befragst, jeglichen Alters, was ist das optimale Alter einer Frau? Sagen leider alle widerlichen Seelen 22. Und das Alter spielt keine Rolle. Ja, widerlich, kotzen. Ja. Und das ist leider die Realität. Ja, es ist leider genauso schlimm. Und es ist in der Kosmetik etwas, was sehr verankert wurde. Es wird immer gern mit Angst gespielt. Es wird sehr dramatisch aufgebaut. Ne? Dann wird ein wunderschönes, komplett geliftetes Model, was wirklich nichts mit einem normalen Menschen noch zu tun hat, hingestellt und gesagt, nee, die Eva, die liebt das Produkt wirklich. Die Eva juckt das nicht. Die hat 2,5 Millionen bekommen für 2 Sekunden Werbespot. Und das ist ja etwas, was Leute nicht hören möchten, weil die Leute möchten es romantisiert bekommen und ich verstehe das. Ich habe nichts dagegen, das Leben glücklich zu machen. Ich lebe wirklich nach dem Motto, mach das Leben schön, weil das Leben wird nicht schöner. Auf gar keinen Fall. Aber die meisten Menschen sind leider nicht mehr bei dem Punkt, wo sie sagen, cool, sondern die sind verzweifelt. Also ich bekomme tagtäglich, nicht mehr erzählbar, mittlerweile mehrere tausend Nachrichten am Tag, jeden Tag, seit Jahren, wo Leute verzweifelt mir schreiben, hallo, ich kriege meine Haut nicht auf die Reihe. Und dann schicken die mir die Liste an Produkten. Ach. Das sind Produktmengen, wo ich mir denke, damit kann ich, weiß ich nicht, halb Deutschland versorgen. Aber das wird dir nichts bringen, weil du dein Problem nicht kennst.
1: Das finde ich ganz interessant, Elfriede. Du bist hier meine, du bist die Oma in der Runde, von der man sich die guten Tipps holt.
7: Eindeutig, ja.
1: Eindeutig. Du siehst ja hervorragend aus.
7: Dankeschön.
1: Darf ich fragen, wie alt du bist?
7: 84.
1: Nicht mehr 22. Definitiv nicht mehr 22. Was ist dein Trick? Wie viel Produkte?
6: Die Beauty-Routine. Elfriede, was ist deine Beauty-Routine?
7: Rossmann Feuchtigkeitscreme.
6: So. So, und jetzt spreche so. Meine Sprache.
1: So.
6: Ein Schnipp für dich.
1: Ja. Das ist aber ein guter Stichwort. So, Elfriede. Elfriede hat das normale Produkt. Wie viel hätte ich denn zu investieren? Ist es denn das Teure tatsächlich? Weil ich meine, ich kann ja einen Topf für einen Huni kaufen, so einen kleinen.
0: Heutzutage nicht mehr. Also heutzutage ist tatsächlich so, dass die Eigenmarken, aber auch die Indie-Brands, und das sind die Marken, die ich am allerspannendsten finde, also die unabhängigen Marken, die nicht zu einem Großkonzern gehören. Weil die Realität ist, ca. 85% der Marken, die man in der Drogerie kauft, gehören am Ende den drei Hauptgroßkonzernen der gesamten Erde. Und es ist wirklich auch, also wirklich auch ein Trauerfest, was da mittlerweile passiert. Weil deren Interesse ist nicht, ein gutes Produkt zu machen. Deren Interesse ist, die geringste Produktionsmarge zu haben, also so billig wie möglich zu produzieren und so teuer wie möglich zu verkaufen. Und da sind die Drogerien ein großer Fan von, weil ein Großteil des Umsatzes geht direkt in die Taschen der Drogerien. Das heißt, wenn ich 10 Euro bezahle, gehen ca. 5 bis 6 Euro, je nachdem, was der Deal ist, an die Drogerie selber. Und das ist halt etwas, wo die Drogerien mittlerweile auch gerne mitspielen. Wer es gern verfolgen möchte, darf es gern tun. Die Drogerien in Deutschland waren im Schnitt vor, ich glaube, 10 Jahren unter 15 Euro, mittlerweile bei fast 40 Euro. Die Produkte werden immer teurer, aber uns fällt es gar nicht mehr auf. Mhm. Weil die Produkte, die mal teuer waren, die wirken jetzt fast günstig im Verhältnis. Und auch die Eigenmarkenprodukte sind von 1,99 auf...
1: Mach einmal bitte kurz so, damit du ein bisschen Mach weniger... Das? Ja, jetzt muss ich schon wieder an dir rummäkeln, aber...
0: Nicht so schlimm, Professionalität kann ich auch nicht, ist nicht mein Ding. dafür bin ich ja nicht hier. Nee, aber die Realität ist, dass die Preise immer teurer werden, auch die Eigenmarken deswegen immer teurer werden, weil sie es anziehen können. Weil aber die Kunden...
6: ich finde, ich muss dir ja mal als begeisterter Vater sagen, einer 10-jährigen, bald 11-jährigen Tochter, und da ist sie nicht alleine, die Mädchen in dem Alter, die rennen ja mittlerweile in den DM, oder von mir aus Rossmann, als wäre es ein Süßwarenladen. Es ist auch genauso bunt wie im Süßwarenladen. Genau. Und also da gehst du nicht mehr in Spielzeugladen, sondern gehst einfach straight direkt dahin.
0: Das ist doch das Marketing. Die haben ganz klar auch deine Tochter als Zielgruppe. Die interessiert keine andere Zielgruppe. Die haben ganz klaren Fokus auf jung, im besten Fall potenziell Eltern, die bereit sind, alles zu kaufen, dass das Kind bloß still ist, bloß nicht viel diskutiert.
6: Guilty as charged.
0: Ja, aber es ist ja auch in Ordnung, no judgment doch. Aber es ist ja am Ende des Tages, wie es ist. Und die Drogerien wissen genau, was sie machen, auch die Marken wissen sehr genau, was sie machen. Es ist leider ein Hand in Hand. Ich habe prinzipiell nicht gegen viel, was da passiert. Also meine Kritik ist, weiß Gott nicht, dass ich jetzt sage, oh mein Gott, alles ist schrecklich, was da passiert. Meine Kritik ist, es kann nicht sein, dass ich als Produktentwickler die meisten Produkte für unter 1 Euro in der Produktion vollfertige, mit Verpackung, und die Produkte für 100, 150, teilweise 1.500 Euro von Firmen verkauft werden und es gesagt wird, das ist gerechtfertigt, weil wir haben ganz tolle Algen, die mit Klängen behandelt wurden. Das ist das Marketing, es ist leider kein Scam.
6: Algen?
0: Algen. Es werden Algen mit Klängen behandelt und damit gesagt, Wissenschaft.
6: Ja, ja. Und? Ja. Jetzt kommst du, Harald.
8: Nee. Halt mich da raus.
6: Na, wie jetzt?
1: Aber Leon, du hast es ja gerade schon angesprochen.
8: Daran. Das ist ja... Das muss nicht sein, ne?
1: Du hast ja gerade gesagt, du entwickelst auch selber Produkte. Ja. Jetzt kommen natürlich wahrscheinlich Leute, die sagen, ja, mag ja alles sein, aber mit welcher Kompetenz gehst du jetzt für mich in die Drogerie und sagst mir, welchen Hintergrund ich da...
0: Ja, wenn ich jetzt ganz romantisch sage, ich habe Biologie studiert, das bringt dir gar nichts. Du lernst in kein Biologiestudium, wie du Kosmetika anrührst. Das Einzige, was ich gelernt habe, ist einigermaßen, wie man Studien, ja, vernünftig ist auch übertrieben, aber wie man Studien lesen kann. Weil Studien sind tatsächlich nicht so einfach zu lesen und vor allem ist Interpretation ein großes Thema und leider auch immer wieder in Science Communication auf Social Media, deswegen auch nochmal ein Kuss von mir, wunderbare Arbeit. Es ist unfassbar schwer heutzutage in dieser Welt, wo alles Doktor, WissenschaftlerInnen und was weiß ich nicht ist auf Social Media, und die meisten sind es nicht, da wird ganz viel erzählt und da wird eine Studie gezeigt, ein Abstract, man liest sie und denkt, du widersprichst ja mit dem, was du sagst. Die Studie sagt was anderes. Mhm. Aber die Leute interessieren das gar nicht, weil Pseudowissenschaft funktioniert wunderbar im Marketing und es nutzen Firmen genauso. Man kennt die Studie, 95% aller testenden ProbandInnen sagen, tolles Produkt, was dann trägt man mal, was gefragt wurde. Da wurde gefragt, die Haut fühlt sich gut an, ja, die Haut fühlt sich schön an, ja, die Haut sieht schön aus, ja. Und dann wird gesagt, das Produkt hilft. Das ist Marketing.
8: Leon, wovon du da sprichst, sind eigentlich Fake News.
0: Ja. Aber es funktioniert.
8: Und zwar organisiert und kriminell.
1: Ja, aber ich bringe euch beide auch weiter zusammen jetzt. Und ich würde gleich im Dialog bleiben. Mhm. Denn heute, Harald, kann ich sagen, kam rein mit Hut und sagte... Ich habe es natürlich erstmal als optisches Highlight gefeiert, aber er sagte, nein, hier meinen Kopf und ich nie ohne. Sonnenschutz ist euer gemeinsames Thema.
0: Absolut. Ich kann...
6: Same here.
0: Wunderbar. So sollte
1: es sein. Du auch, Christoph?
6: Naja, wir könnten ja Brüder sein.
1: Auf dem Kopf.
6: Genau. Zumindest haben wir denselben Friseur. Und das heißt, eben kein Friseur.
8: Ja, wenn du noch ein bisschen Bart stehen lässt, dann ist das ab.
6: Und ja, vielleicht spiele ich dich mal in deinem Biopic, wenn dein Leben Aber Sonnenschutz bei Menschen, die das Haar so offen tragen wie Harald und ich, ist geradezu lebenswichtig. Ja. Ich habe gerade noch mal gelesen, dass die Hautkrebsrate noch mal gestiegen ist in den letzten Jahren.
0: Jetzt muss man ganz noch etwas anmerken. Ja. Wenn man diesen Satz sagt, ist das offenes Feuer für gestörte Menschen, das muss ich leider so sagen, wie es ist, die jetzt sagen, ja, woran liegt das so? Wegen der tollen Chemie, die wir uns ins Gesicht cremen. Das ist leider mein scheiß Alltag. Jeden Tag diskutiere ich mit Menschen.
6: Entschuldigung, der Hautkrebs liegt an der teuren Chemie?
0: Ja, an der Sonnencreme, weil die Leute Studien nicht lesen können. Wenn ich denen sage, das Thema ist, ich benutze Sonnencreme, aber warum steigt denn die Rate? Weil Leute Korrelation und Kausalität nicht unterscheiden können. Das heißt, die Menschen, die jetzt aktuell Sonnencreme tragen, wir haben statistisch immer Menschen, die Sonnencreme tragen, die Menschen, die jetzt Sonnencreme tragen, sind nicht die, die befragt werden in einer Hautkrebsstudie. Das sind dann Menschen in Zielgruppen zwischen 60 und 80 Jahren, die eben nicht die letzten Jahre getragen haben, die eben immer verbrannt sind, die im Solarium waren, diesen ganzen Scheiß gelebt haben. Yeah. Und die Realität ist, dass leider diese Pseudowissenschaft unfassbar fruchtet. Ich habe tagtäglich verzweifelte Eltern, die mir schreiben, mein Kind ist schwer verbrannt. Und zwar schwer. Das sind Verbrennungen zweiten Grades. Das ist, ich möchte anmerken, dass dieses Ding da oben, das ist, wir nennen es Sonne, das ist ein Stern, das ist unfassbar komplex, es ist super spannend, aber es ist nicht unser bester Freund. Wir leben in einer Goldlöckchenzone, wir sollten es nicht romantisieren, wir sollten es nicht liebevoll umarmen und so, ach, du bist mein Leben. Das Ding vernichtet dich, wenn du nicht aufpasst. Wir haben echt nur Glück, dass WissenschaftlerInnen verstanden haben und auch wenn wir leider nicht auf sie hören, weil in unserer Politik ist Wissenschaft kein Freund. Lobbyismus ist unser Freund, Unternehmen sind unsere Freunde. Wissenschaft ist unser größter Feind, weil Wissenschaft ist leider nicht sympathisch. Wissenschaft sucht keine Sympathie. Es ist die Annäherung der Realität.
6: Harald weiß gar nicht, wie sehr er zustimmen soll.
0: Ich bedanke mich.
1: Es gibt noch zwei Fragen von Christian. Zwei Fragen noch von Christoph. Hau raus.
9: Ich hab nur ganz kurz zwei Fragen. Die erste Frage ist, wann atmest du?
0: Das machen Amateure.
9: Also du lässt Studenten für dich atmen, quasi. Weil du selbst gar keine Zeit
0: absolut.
9: Finde ich super. Man hängt an deinen Lippen, man versteht alles. Aber ich bin nun auch kein langsamer Sprecher. Ich habe noch nie jemanden so auf den Punkt und so schnell sprechen können. Und ich höre dir gerne.
0: Vielen Dank.
9: Ich höre dir sehr gerne. Aber Punkt zwei. Punkt zwei, diese drei Global Player, die großen, von denen du gerade sprachst, die müssen...
0: Liebe Grüße, ne?
9: Ja, auch von mir. Die müssen dich doch abgrundtief hassen.
0: Ja,
9: die Antwort
0: ja,
9: ist ja. Dritte Frage, wie spürst du diesen Hass? Musst du dich langsam um dein Leben bangen?
0: Nee, also so schlimm ist es noch nicht, aber tatsächlich gab es da schon einige interessante Kampagnen, die gefahren wurden von Unternehmensseite. Da wurde dann irgendwie intern natürlich ein bisschen schlecht um mich geredet. Dann irgendwie wurden Behauptungen aufgestellt, die nicht stimmten. Das war dann immer so... Ich bin jemand, das habe ich von meinen Eltern, mir ist echt wirklich vieles egal. Also ich lebe nach dem Motto, dass mein Leben interessiert mich und der Rest, wenn Leute mein Leben spannend finden, ihr seid herzlich eingeladen, jeder darf mit mir reden und über mich reden, es interessiert mich noch nicht so sehr, weil ich möchte nicht für andere leben. Ich habe von meiner Therapeutin mal einen Satz gelernt, der mein Leben komplett verändert hat, Kuss an dieser Stelle. Sie hat zu mir immer mal gesagt, du möchtest doch gar nicht in die Gesellschaft passen. Warum versuchst du es so krampfhaft? Und dann habe ich gesagt, ja, verstehe ich ehrlicherweise nicht. Ich habe es nicht verstanden. Es hat viel mit mir gemacht, weil ich dachte, ich will ja gar nicht. Ich möchte nicht Leuten sympathisch entgegenkommen, wenn ich dir sage, Sonnenschutz ist keine Meinung. Wissenschaft ist keine Meinung. Wissenschaft ist nur die Annäherung an den aktuellen Stand, was wir jetzt wissen. Mehr nicht. Es kann sich morgen ändern, übermorgen. Es ändert sich ständig was. Und mich macht das nur traurig, weil ich versuche zu verstehen, ich habe das aus Spaß angefangen, aus Verzweiflung angefangen, weil meine Haut selber unfassbar schlecht war.
1: Ich wollte gerade sagen, du machst das seit 10 Jahren aus einer eigenen Situation.
0: Ja,
1: aus, ne?
0: Schrecklich. Ja, hör mal. Und das Ding ist, wirklich.
1: Ja, aber es war doch so. Du hast auch nicht wirklich Hilfe gefunden für deine Situation, die du damals hattest. Und hast gesagt, okay, ich mache mich irgendwie selber jetzt mal schlau und dran.
0: Ja, meine Mutter ist ja machen. Meine Mutter hat es mir beigebracht. Und deswegen war es immer so, wo ich gesagt habe, ich liebe das Thema. Ich liebe Hautpflege, ich liebe Wissenschaft um die Hautpflege. Sie ist wirklich spektakulär. Es ist wirklich interessant, was eigentlich alles machbar ist, auch wenn man es nicht glaubt. Aber ich mag auch Realität. Ich mag Ehrlichkeit und ich bevorzuge es, wenn Unternehmen auch ehrlicher werden, weil ich habe ein Riesenproblem mit der Kommunikation. Und ja, Unternehmen können mich nicht leiden, aber Unternehmen machen nicht viel gegen mich, weil ich habe eine große Reichweite. Sie möchten sich nicht mit mir anlegen. Ich verstehe auch diesen Punkt. Ich bin aber tatsächlich sehr fair. Ich zeige auch Produkte von Unternehmen, die wirklich schlimme Dinge über mich behauptet haben, intern. Wenn das Produkt gut ist. Es gibt einfach Unternehmen, die tolle Forschung betreiben. Und das muss ich Großkonzernen leider lassen. Es ist so. Manchmal forscht
9: Susanne, bitte.
1: Ja.
0: Bitte, Entschuldigung, unterbrich mich. Los.
1: Nein, das ist doch wunderbar. Ich habe nur die Atempause verpasst.
9: Ja. Er atmet ja nicht.
8: Er atmet ja nicht, genau. Ah, also.
1: Ich liebe
6: das auch. Passiert, wenn ich eine Minute konnte. Ich muss in einer Minute so viel Leuten erzählen, ich das weiß, trainiert man.
1: Ich komme mir auch die ganze Zeit vor, als ob du gar nicht in echt hier sitzt, sondern als ob ich irgendwelche Reels von dir gucke. Aber ich finde es trotzdem toll. Aber ich möchte kurz einhaken, weil du gerade noch was... Bitte beruhigen Sie sich. Ach, das ist der Moment.
6: Ja, kurz vor Verschlucken.
1: Sehr gut. Du hast es gerade ja schon angesprochen. Ich muss keinem gefallen, ich muss dies nicht, ich musste auch nicht reinpassen.
6: Ja.
1: Jetzt bist du aber in dieser verdammten Welt von Insta und TikTok unterwegs.
6: Ja.
1: Mit einem wunderbar unperfekten Kanal, ja. Also wenn ich irgendwo hingucke, wo Frauen mir, übrigens wirklich ganz schlimm auch bei Frauen, ihre Produkte, die haben alle nur noch einen Pinsel im Gesicht und wedeln rum und erzählen mir, warum ich was wo brauche.
6: Ja.
1: Warum bist du so unperfekt und kannst das da durchziehen?
0: Also erstmal ist es wichtig zu unterscheiden, ich bin ein Mann. Frauen unterliegen immer noch

0: Aber sie darf auch nicht so sein, dass er sagt, ach nee, die ist jetzt ja aber auch nicht auf meinem Niveau, weil Männer halten sich für unfassbar toll. Und das ist leider auch einfach die Realität. Es ist immer ein Satz von den Videos, von denen du gerade geredet hast. Ich sage immer wieder diesen Satz, Männer glauben, sie reifen, sie schimmeln. Weil ich diesen Satz nicht mehr hören kann, dass Männer sagen, ja, sie reifen ja wie Wein. Wo? Wo? Also welchen Mann siehst du?
1: Du bist ein Mann, ja. Leon, und du hast es aber trotzdem auch erlebt. Es gab eine ganz krasse Situation zum Beispiel. Du warst im 1Live-Fragenhagel. Habe ich das richtig
0: liebe
1: gesagt?
0: Liebe Grüße.
1: Ja. Ganz liebe Grüße, ja. Das ist einfach, also man kriegt ganz schnell Fragen gestellt, muss die beantworten. Dort ist er aufgetreten. Und danach ist so ein wirklicher Shitstorm über dich reingebrochen.
0: Nee, Shitstorm
1: warte, ist warte, wir wollen atmen. Wir wollen kurz zeigen, so, okay, wie du reagiert hast. Und dann reden wir drüber. Vamos, okay. Geht los.
2: Eigentlich das X in deinem Namen für extra large.
3: Ich habe jetzt mal ein paar nicht so gemeine rausgesucht. Da standen noch einige schlimmere Kommentare.
4: Bei Tagen wird kommentiert, wie ich aussehe, auf einem sehr bösartigen Level, wo man sich den Tod wünscht und dass ich ja auch nichts anderes verdient hätte, weil ich würde meinen Körper nicht wertschätzen. Ich habe erst vor 4 Monaten den Therapieplatz erhalten, auf den ich jahrelang gewartet habe. In der Zwischenzeit habe ich über 70 Kilogramm in den letzten 2 Jahren abgenommen, eigenständig, und bin gerade an so einem Punkt, wo ich kämpfe. Ich mache dieses Video, um klarzustellen, dass ich mehr bin als nur eine Social-Media-Figur, dass ich ein Mensch bin und dass ich auch mehr bin als nur mein Körper. Und denkt immer dran, nett sein tut nicht weh, und gleichzeitig, wenn man Sachen in 3 Sekunden nicht ändern kann, braucht man es nicht kommentieren.

0: Ja, war eine tolle Stimmung.
1: Wie sehr hilft dein Unperfektsein anderen Leuten? Das wirst du doch gespiegelt kriegen auch, dass Leute genau deshalb bei dir sind und genau deshalb auch auf deinem Kanal unterwegs
0: sind. Ich glaube, das, was wir als unperfekt betiteln, ist, dass ich einfach nur ein Mensch bin in dieser Gesellschaft und wir das vergessen, dass öffentliche Personen sind keine echten Menschen mehr. Öffentliche Personen werden so geformt in der Gesellschaft, dass sie einer Öffentlichkeit entsprechen. Also ein Bild, was gar nicht widerspiegelbar ist in der Realität. Und es ist einfach so, dass diese Art von Kommentaren, es tangiert mich nicht mehr, Leute, mich übergewichtig, mein Übergewicht kommentiert, das interessiert mich wirklich nicht. Das ist nichts, was mich tangiert, weil ich bin das wirklich gewohnt. Man kann mir nicht sagen, was ich mir nicht vom Spiegel selber schon vorgeworfen habe. Das ist unmöglich. Aber ich habe mir noch nie vorgeworfen, dass mein Leben wertlos ist oder ich sterben muss, weil ich meinen Körper nicht wertschätze. Das sind so Sachen, das ist gesellschaftlich sehr normalisiert worden. Das ist das, was ich vorhin angemerkt habe, dass die Menschen immer weniger Zurückhaltung besitzen. Und im Internet mehr denn je, aber auch im echten Leben. Also auch im echten Leben sind Menschen wirklich immer komischer und ich verstehe nicht, woher es kommt. Ich verstehe, weil es macht eigentlich glücklicher, es fasziniert eigentlich, es macht doch eigentlich glücklicher. Aber die Realität ist ja, dass wir Menschen irgendwie dann doch so sind. Also irgendwie sind wir dann doch so, ob wir so erzogen werden, gesellschaftlich, was auch immer. Aber es ist ja so, dass Leute es toll finden. Also wenn ich jetzt unter einem Beitrag gehe von, ich nehme Anke Engelke als Beispiel, weil das einer meiner bekanntesten Videos, glaube ich, ist. Ich habe das Video gesehen und ich wusste leider genau, was in den Kommentaren steht. Ich habe gar nicht zugehört, was sie gesagt hat. Ich wusste, was drinstehen wird. Es wird über ihre Falten geredet. Und ich dachte, sie ist einfach eine 60-jährige Frau im Fernsehen. Das war's. Das ist das Problem. Sie ist einfach eine Frau, die erfolgreich ist im Fernsehen, die sich nicht dafür interessiert, wie sie nach außen wirkt, sondern einfach zufrieden ist mit sich selber. Und das ist ein Riesenproblem in dieser Gesellschaft. Sobald gerade Frauen zufrieden sind in der Öffentlichkeit oder auch Menschen, die nicht dem sozialen Gewicht entsprechen, wird sofort angenommen, es ist okay, dass ich angreife, aber ich tarne es, und das lieben wir Menschen ganz doll, wir tarnen es als, ich interessiere mich nur für dein Leben. Mhm. Aber du musst dich gar nicht dafür interessieren, ist ja nicht dein Leben. Also, danke schön, okay. Ja. Aber bleib bei dir. Mhm. Und das ist ja etwas Wichtiges, ja.
1: Leon? Also, ich finde, die Arbeit, die du für uns machst, ja, dadurch dich durchzuwühlen, die Studien zu analysieren und so weiter, das finde ich schon super hilfreich. Aber ich finde dich als Mensch noch viel inspirierender. Und ich danke dir, dass du heute in unserer Runde bist und so ehrlich und so schnell mit uns gesprochen hast. Vielen Dank. Ja, vielen Dank. Vielen Dank.
2: Um eine unangenehme Wahrheit, die Leon ausgesprochen hat, aufzunehmen, ja, auch der nächste Gast schimmelt. Aber
3: tut mir leid.
2: Er schimmelt edel. Er spricht und liebt.

0: ist und schauspielert so gut und viel, dass man ihm kaum entkommen kann, wenn man es denn wollte. Zu Beginn seiner Karriere kam er uns noch komisch vor. Mittlerweile wird er zunehmend ernster und konfrontiert uns in einem wirklich sehr schönen Film mit der eigenen Vergänglichkeit. Wir sehen es ihm nach und uns gerne den Film an. Herzlich willkommen, Christoph Maria Herbst. Schön, dass du da bist. Was hast du zuletzt?
1: Ich schimmel edel.
0: Ja, schimmel, weil das ja, Männer werden ja nicht, Männer reifen nicht, sondern sie schimmeln. Aber edel schimmel.
1: Rahm ich mir ein in so
0: einen. Genau, du bist der Rock.
2: Wir haben jetzt schon eine Puderzucker-Oma und einen schimmelnden
1: Christoph. Und einen edelschimmelnden Christoph.
0: Ja, oder? Ist das nicht fantastisch? Was hast du? Was hast du? Ja, eben. So, was hast du zuletzt in deine persönliche Fuck-It-Liste, um das auch nochmal zu erwähnen? Was hast du da aufgenommen? Wann war es das letzte Mal, dass du selber gesagt hast, das brauche ich jetzt wirklich nicht mehr in meinem Leben? Wir haben ja schon gesagt, du bist 60 Jahre alt geworden. Das ist ja eine Zäsur.
1: Man kann es anscheinend nicht oft genug sagen. Das stimmt. Ich kannte diesen Begriff Fuck It List bislang ja noch gar nicht. Deshalb konnte ich natürlich auch nie was auf diese Liste schreiben. Aber ich weiß, worauf du hinaus willst. Ich fühle mich natürlich nicht diesem merkwürdig patriarchalischen Diktat ausgesetzt als alter weißer Cis-Mann, ist ja klar. Ja. Deshalb empfinde ich diesen Druck auch nicht dahingehend, mich von irgendwas zu verabschieden. Nach dem Motto, das hat man bisher immer von mir verlangt, immer von mir gewollt. Ja. Ihr könnt mich jetzt alle mal. Ich lebe jetzt mein Leben und nicht das Gefilterte. Das gab es bei mir nie. Und es, weil du mich eben anmoderiert hast mit eher Figuren aus der lustigen Welt, die jetzt langsam immer ernster werden, da könnte man jetzt mutmaßen, das stünde auf meiner Fuck-It-Liste, zu sagen, ich habe keinen Bock mehr auf Comedy, ich habe keinen Bock mehr auf Bernd Stromberg, ich habe keinen Bock mehr, reduziert zu werden auf den Kasper der Nation. Ich möchte jetzt verdammt noch mal zeigen, dass ich ein guter, profunder Schauspieler bin, der dramatische Rollen nicht nur spielen, sondern auch leben kann.
0: Aber das hätte ich jetzt auch mal in der Anmoderation sagen können.
1: Ja, genau. Ich hatte aber Angst, dass diese Frage kommt. Deshalb gebe ich vorher schon mal die Antwort. Steht nicht auf meiner Fuck-It-List. Das sind alles Dinge, die ich mir nicht vorgenommen habe, sondern die Ruth hatte es eben so schön gesagt, einfach mal laufen lassen, sich dem Flow hingeben, sich nicht verkrampfen, die richtigen Dinge kommen dann schon auf einen zu. Und so war das bei mir. Und das erfüllt mich mit einer großen Demut und Dankbarkeit, dass ich nie auf der Suche war nach diesen Rollen, die ich jetzt immer mehr spiele, sondern die haben mich gefunden. Ich meine, wie geil ist das denn?
0: Wobei man ja auch der Fairness halber, absolut, total. Wobei man ja, bevor wir uns das mal gleich anschauen, wie das ausgesehen hat, wobei man ja auch sagen muss, wenn man genau drauf schaut, sind ja auch die komischen Rollen von dir ja oft Männer, die mit einer gewissen Ernsthaftigkeit ihren Platz im Leben suchen und einfach daran scheitern. Das heißt, du bist ja auch nicht unbedingt komisch vor die Kamera getreten. Es wurde nur komisch dadurch, dass sie so grandios scheitern. Insofern hast du dich ja auf diese Rollen ja auch schon vorbereitet.
1: Das stimmt. Aber irgendwann bist du dann halt in der Schublade. Wir haben jetzt viel über Schubladen und Erwartungshaltung gesprochen. Und das ist bei uns Schauspielern genauso. Man hat etwas zu erfüllen. Man hat ja ein Etikett auf der Stirn. Eigentlich kann man mittlerweile fast froh sein, wenn man überhaupt ein Etikett hat. Dann kommt man nämlich vor. Es ist also sehr komplex, das Thema. Und sich davon zu lösen, ist das Allerbeste. Aber da gehört eine Menge Mut zu. Und es stimmt, was du sagst. Die Figuren, überwiegend die Figuren, die ich gespielt habe, waren immer eher so ein bisschen schief ins Leben gebaut.
0: Genau.
1: Und das finde ich toll. Und das ist eigentlich immer dann das Genre Tragikomödie gewesen. Das S-Wort habe ich ja gerade schon benutzt, Stromberg.
0: Ich habe versucht, es zu vermeiden. Ich habe eine Wette mit mir selber abgeschlossen. Also schaffe ich es, 20 Minuten lang.
1: Auch da trete ich gern die Flucht nach vorne an. Der Stromberg hat mir ja eine Menge zu verdanken. Insofern rede ich da ganz gerne immer drüber. Und auch bei Stromberg.
0: Du hast Friedrich Merz damit eigentlich vorbereitet, muss man auch sagen. Du hast ihn möglich gemacht. Ne?
1: Genau, Stromberg ist im Sauerland geboren. Und deshalb, und das Ensemble von Stromberg hat sich, wir haben uns alle immer darum bemüht, auch das Wahrheitskern zu finden und nicht nur irgendwelche Strichmännchen zu spielen, sondern teilweise wirklich ans Existenzielle zu gehen. Und deshalb hat Stromberg immer auch das Tragische in sich gehabt. Ich habe so viele Freunde, die damals, als Stromberg das Licht der Welt erblickte, zu mir gesagt haben, ich habe da mal reingekommen. geguckt und ihr macht das bestimmt auch alles ganz toll. Aber ich kann es nicht gucken. Es ist zu nah an meiner beruflichen Lebenswirklichkeit.
0: Ja, naja.
1: Und tragischer geht's nicht.
0: Aber das ist es ja halt eben, die gute Beobachtungsgabe. Das brauchst du ja auch als Schauspieler. Du musst den Menschen angucken. Der Norbert, den du jetzt spielst, den Sommer auf Asphalt, der ist, finde ich, gar nicht so schief ins Leben gebaut. Aber er haut sich selber quasi quer in die Speichen, und zwar in das Leben seiner Tochter. Wir schauen mal rein, wie das geschieht.
3: Wer wird Kurierin des Monats?
4: Valeska!
5: Hallo, Valeska. Ich
4: dachte, es könnte vielleicht nicht schaden, mal Urlaub zu machen.
5: Fuck, wie nice ist das denn? Du bist einfach schwanger.
6: Tyler, was soll ich denn mit dem Kind? Ich muss fahren.
4: Ich würde gerne für Sie einspringen. Allzeit bereit, over. Kennst du den? Trägt ein Typ sein Leben lang Helm und kriegt einen Tumor im Kopf. Wie lange habe ich noch?
7: Nutzen Sie jeden gemeinsamen Tag.
8: Und ich lass.
4: Ist gut, nicht so allein zu sein.
6: Und wenn er zu viel wegschneidet, dann wirst du Gemüse und dann kann
4: muss von dir gewaschen werden, die Gemüse.
6: Aber jetzt nimm das doch mal ernst.
4: Du kriegst ja wieder einen Vater.
8: Ich lass.
0: Wirklich ein schöner Film, der mir tatsächlich echt sehr nahe gegangen ist. Und eine Rolle zu spielen, eines Mannes, ungefähr in deinem Alter, der einen Hirntumor hat und einen sehr verkürzten Zeithorizont hat. Hast du diese Rolle angenommen, weil sie sehr weit weg von dir ist, oder hast du sie angenommen, weil sie sehr nah bei dir selbst ist?
1: Ich versuche, Figuren immer nahbar zu spielen, weil ich natürlich möchte, dass sich die Menschen auch identifizieren können mit dem ich mich identifiziert habe. Das waren eigentlich gar nicht so die Parameter, nach denen ich diese Rolle ausgesucht habe oder mich für dieses Buch entschieden habe. Das ist ja immer viel mehr als nur eine Figur. Und hier stimmte einfach dieses Gesamtpaket. Mhm. Es war nämlich ein Rundum-Sorglos-Paket. Ja? Meine Tochter spielt Mala Emde. Hallo, muss ich mehr sagen? Ja. Und Mala Emde stand nicht auf meiner Fuckit, sondern auf meiner Bucketlist und auf meiner Tanzkarte immer schon ganz oben. Und da dachte ich, das ist ein wunderbarer Moment mit der tollen Kollegin, die gefühlt länger im Geschäft ist als ich, was natürlich Bullshit ist, aber gefühlt, endlich mal zusammen vor der Kamera zu stehen. Dann ist Aaron Helmer dabei, Jenny Schilly. Wir haben einen fantastischen Regisseur gehabt, einen sehr jungen Simon Ostermann. Und das war für mich ein tolles Gefühl, auch mal an einem Set zu sein, wo ich der Älteste bin. Und nein, es es gab keine Altersdiskriminierung, die waren alle entzückend zu mir. Mhm. Ich hatte so eine Art Welpenschutz, nur umgedreht.
0: Und du konntest auch noch bei schönem Wetter durch Hamburg radeln. Ich wohne ja in Hamburg, ich habe jeden Ort wiedererkannt. Ich dachte, ach guck mal, deshalb haben sie die Straße wieder dicht gemacht, wegen Dreharbeiten. Der hat's schuld.
1: Ja, genau.
0: Das ist auch sehr, hast du während der Dreharbeiten hast du gemerkt, dass dir die Oberschenkel gebrannt haben? Du bist wahnsinnig viel geradelt. Du bist ja dann Kurierfahrer gewesen auf dem Fahrrad.
1: Ich bin wahnsinnig viel geradelt. Mala ist natürlich viel mehr geradelt. Die musste sich dann auch in die Figur auch nochmal ganz anders reinknien, weil es bei der ja professionell aussehen musste. Ja. Ich musste ja eher so tun, als könne ich nicht Fahrrad fahren. Mhm. Und das hat mit dem Privaten...
0: Hast du glaubwürdig, finde ich, geschafft.
1: Dankeschön.
0: Und du sahst sehr professionell, unprofessionell fahrradfahrend aus.
1: Was trinkst du?
0: Wir haben übrigens mal noch mal ein schönes Foto von einem Outfit. Da werden wir bitte noch mal einen Blick drauf.
2: Oh,
0: guck mal, das sieht ja schon aber irgendwie auch, also sieht schon sehr gut aus, auch sehr sportlich. Jetzt die Frage, hat das in irgendeiner Art und Weise was mit dem privaten Christoph Maria Herbst zu tun, der irgendwo durch Köln radelt? Ist das ein Outfit, in dem wir dich auch...
1: Überhaupt nicht. Das hat der Bert dann, glaube ich, irgendwie in der Non-Food-Abteilung eines Kaffeerösters gekauft.
0: Ja.
1: Weil er natürlich auffallen wollte. Er wollte jetzt irgendwie nicht verunfallen, so wie seine Tochter in dem Film. So sieht man mich eher nicht auf dem Fahrrad.
0: Nee. Weil es gibt ja viele Männer, sagen wir mal, in unserem Alter, die also dann anfangen, jetzt professionell Fahrrad zu fahren, Rennrad, die holen sich sofort Klamotten, natürlich zwei Pulsuhren, haben den Helm auf und sitzen so, wie wir festgestellt haben. Du lachst schon. Fühlst du dich ertappt, Harald? Nee, wir können offen reden.
9: Ich hab ein großes französisches Damenfahrrad.
0: Oh, sehr gut.
9: Ich fahre wie Monsieur Hulot durch München.
1: Hast du auch ein Baguette unterm Arm?
9: Fast, ja.
0: Also, durch München kann man natürlich fantastisch radeln.
1: Zu denen gehöre ich nicht, so nach dem Motto Ausstattung ist alles. Mhm. Und, aber das Fahrrad wird dann eigentlich nur dreimal im Jahr bewegt, aber Hauptsache, ich habe das Feinste vom Feinen. Die Oberflächlichkeit habe ich für mich noch nicht entdeckt. Mhm.
2: Aber du radelst durch Köln. Das machst du das draußen.
1: Was soll man in Köln sonst tun?
0: Ja, ja. Das ist richtig.
1: Weil mit dem Auto kommst du ja nicht weiter.
2: Mit dem Fahrrad auch selten, ne?
1: Nee, weißt du? Da muss ich meine Lanze brechen für Köln. Ich habe ja vor vielen Jahren habe ich noch geschimpft auf Köln, dass für die Fahrradfahrer nichts getan würde. Das ist aber nicht mehr so. Es gibt unfassbar viele Radwege mittlerweile. Die Straßen sind teilweise in einem sensationell beschissenen Zustand, aber sie sind zumindest rot gepinselt.
0: Ja.
1: Und mit dem Auto kannst du natürlich vergessen. Erstens gibt es keine Parkplätze. Auch Köln steht kurz vorm Verkehrsinfarkt, wie viele Millionen Städte. Und in Köln kommt ja noch erschwerend hinzu, dass eine Straße, in die du immer rechts abgebogen bist, auf einmal eine Einbahnstraße ist, und zwar andersrum. Ich glaube, das machen die auch ein bisschen extra, damit wir mehr Fahrrad fahren. Also kurzum, ich mache in Köln alles zu Fuß oder mit dem Fahrrad. Und das ist ja auch das Tolle an Köln. Es ist halt ein Millionendorf. Und das
2: klein genug dafür. Ne?
1: Genau, kleine Wege. Und das ist in Berlin dann schon ein anderer Schnack. Ne?
0: Der Norbert ist ja, ich hoffe, man kennt den Begriff, ein bisschen stieselig. Er ist ja nicht sehr elegant, so wie er sich bewegt, aber durch diese neue Lebenserfahrung, dass er sich an eine völlig neue Lebenserfahrung reinwirft, erfährt er ja ein bisschen was über sich selbst. Wann hast du dich das letzte Mal in eine Situation, man sagt ja mal, raus aus der Komfortzone bewegt und hast dich selber noch mal anders und neu kennengelernt?
1: Also ich gehe eigentlich ständig raus aus der Komfortzone in meinem Beruf, indem ich mir möglichst dann auch Rollen suche oder wie ich eben schon sagte, oh Gott, das bin ich schon im Alter, wo ich mich selbst zitiere, mich finden lasse,
0: schön.
1: Wo ich möglichst meinen eigenen spielerischen Horizont auch ausweiten und erweitern kann. Das ist ja auch ein aus der Komfortzone kommen, sich also nicht immer repetieren, immer wieder dasselbe machen und sich eigentlich bei dem, was man tut, schon selbst langweilen. Das ist natürlich der Tod jeder kreativen Kunst, weil ich kann nicht erwarten, dass die Menschen sich kurzweilen bei dem, was sie sehen von mir, wenn ich mich bei der Arbeit schon langweile. Aber auch im Leben muss man, glaube ich, immer wieder aus der Komfortzone treten. Jetzt haben wir einen Harald Lesch hier, der Strommarkt in der Bundesrepublik wurde, glaube ich, Mitte, Ende der 90er Jahre schon flexibilisiert. Das wissen viele Menschen bis heute nicht, dass sie sich einen Stromanbieter selber aussuchen können. Ja. Und ich war, glaube ich, einer der Ersten damals, die das getan haben. Da bin ich dann auch schon aus meiner Komfortzone.
0: Du warst der Zweite in Deutschland. Wir haben gerade Ruhe festgestellt.
1: Du warst der Erste.
0: Der Verständnis. Der Zweite.
1: Der Verständnis. Immerhin der Zweite. Also wir gehören zu den Top 3. Ja. Und keine Ahnung, da gibt es so viel. Ich bin beispielsweise fahre ich E-Auto, und zwar nicht Feigenblatt-E-Auto, Plug-Hybrid oder so, sondern ein hundertprozentiges E-Auto, schon seit über 12 Jahren. Da wurde E-Mobilität in Deutschland noch ganz klein
0: gespielt. Gab's deutschlandweit 2 Ladesäulen.
1: Genau, genau. Und ich wollte zwischen diesen Ladesäulen auch mein Zelt aufschlagen. Ja. Wir wohnen ja ganz normal zur Miete, haben jetzt nicht ein Haus irgendwie auf dem Land, wo du dir dann deine eigene Wallbox, das Wort gab's vor 12 Jahren ja noch gar nicht, dann aufbauen konntest. Also da bin ich auch aus der Komfortzone getreten, weil ich immer gucken musste, wie komme ich jetzt an Strom? Aber ich habe den Sinn in der E-Mobilität gesehen, Stichwort sich befreien von den Fossilen. Und Weltkriege, die geführt werden, gehen zu 95% immer ums Öl. Und das waren dann so Sachen, und der Abgasskandal, und das, mir fallen auch andere Begriffe ein als Skandal, bei Volkswagen damals, das war für mich dann damals die absolute Initialzündung zu sagen, das mache ich nicht weiter mit. Und da habe ich, entschuldige die lange Antwort auf deine kurze Frage, aber da bin ich dann zum dritten oder vierten Mal aus der Komfortzone gegangen, habe gesagt, okay, E-Mobilität in Deutschland ist so richtig scheiße, aber ich mache es.
0: Ja. Ja, mittlerweile ist sie auch besser.
1: Ja.
0: Ist aber auch... Ist aber auch ein schöner Sticker für das Auto hinten. Ich fuhr schon E-Auto, als es noch richtig scheiße war.
1: Genau. Oder die Leute, die Tesla fahren, hinten steht drauf, I bought this car before Elon went crazy. Yeah.
0: Exakt, exakt. In der Beschäftigung mit dem Film, hast du dich mit der, es klingt jetzt hochdramatisch, aber ich sag's trotzdem, hast du dich mit der eigenen Endlichkeit intensiver beschäftigt danach? Hast du möglicherweise auch Schlüsse daraus gezogen?
1: Das kann ich nicht sagen. Warum kann ich das nicht sagen? Weil ich mich mit der Endlichkeit des Lebens und auch meines Lebens eigentlich immer schon beschäftigt habe. Aber nicht aus so einer Ecke irgendwie, wow, ich fange jetzt mit dem Bungee-Jumping an. Hauptsache, das Leben endet schnell und auch schmerzlos. Sondern weil es einfach zum Leben dazugehört. der Tod gehört zum Leben dazu. Wir würden nicht leben, wenn wir nicht auch sterben würden und umgekehrt. Das klingt nach Plattitüde, aber es ist einfach so. Und dass solche Rollen jetzt auf mich zukommen, da schließen sich für mich ganz viele persönliche Kreise einfach. Weil das sehr viel mit meinem Blick aufs Leben zu tun hat. Mhm. Nicht falsch verstehen, ich glaube an ein, vor allem an ein Leben vor dem Tod. Also mehr als ein Leben nach dem Tod. Und es, ich bin auf der Welt, um das Leben zu feiern, auch mit solchen Filmen. Aber spannend ist das auf jeden Fall, weil der Tod ist der große Gleichmacher. Mhm. Es gibt diesen schönen Satz, und das kann ich jetzt als 60-Jähriger oder als 66-Jähriger, wenn ich das hier an dieser Stelle laut kundtun darf, dass mein quasi Bruder sechs Jahre älter ist als ich, der Harald. Es gibt diesen schönen Satz, der Sensemann ist noch nicht da, aber er sucht schon einen Parkplatz.
0: Ja. Genau. Guck mal, jetzt gab es hier so ein großes...
1: Ich wollte auch mal, dass die Stimmung kippt. Ja,
0: vielen Dank. Danke, Christoph Maria Herbst, dass er uns die Laune versaut hat.
3: Dabei ist er doch so schön.
10: Ich sage ist mal super. Aber, um was Persönliches zu sagen... Bitte. Egal, wie blöd wir uns anstellen im Leben, das wird auf jeden Fall erfolgreich. Also wir werden es schaffen zu sterben, egal wie du uns anstellen.
9: Gib mir noch einen hier. Ich kann allen nur wärmstens empfehlen, wenn ihr das Leben spüren wollt, es gibt viele verschiedene Verfahren. Eine davon ist, sich barfuß in einen Wald wie den Bayerischen Wald zu stellen und das Leben zu spüren, weil nämlich in diesem Wald nichts verändert worden ist. Alles, was da irgendwie hinfällt, geht in diesen Kreislauf des Lebens. Das eine wächst.
1: Warum ich barfuß
9: spüre. Genau, und deswegen da mal hinstellen und das zu spüren, das ist
0: Aber fahren Sie mit dem E-Auto hin, nicht
9: mit dem E-Auto, natürlich. Oh. Na klar, klar. Ja.
10: Das war der Kölner Treff mit ganz besonderen Abschlusssätzen heute. Vielen Dank dafür, vielen Dank an Ihre Unterstützung. Schönen Abend.
9: Danke euch. Danke, danke, danke, danke.

0: aus dem Gloria Theater in Köln. Hi, schön, dass ihr hier seid und schön, dass ihr eingeschaltet habt. Hallo! Oh, toll. Vielen Dank dafür. Ich freue mich sehr, hier zu sein. Ich möchte euch direkt am Anfang eine Frage stellen. Ich gehe einfach mal so rein. Hat jemand von euch ein teures Hobby? Reiten. Boah, nochmal. Kinder? Das ist eine sehr gute Antwort. Kinder ist die beste Antwort, die an der Stelle hätte kommen können. Das ist ja wirklich der Wahnsinn. Kinder sind sehr teuer, oder? Wenn man es hochrechnet, darf man nicht, ne? Dann macht man sie nicht. Ja. Nee, ist anders als Tennis auf jeden Fall. Oder Reiten, was ich jetzt dachte. Das waren die Hobbys, an die ich gedacht habe. Das ist eine fantastische Antwort. Ich habe auch ein sehr teures Hobby. Ich wohne gerne. Das ist mein... Danke. Ja. Man gönnt sich ja sonst nichts. Es ist wirklich, es ist nicht einfach. Ne? Ich habe jetzt wieder eine neue Wohnung gesucht kürzlich und ich weiß nicht, ob ihr das in letzter Zeit in einer Großstadt mal versucht habt. Meine Güte, oder? Man hat am Anfang Hoffnung und Träume, man hat Erwartungen und man schreibt das alles ins Internet rein. Ne? Man sagt so, okay, ich hätte gerne 4-Zimmer-Wohnung, Altbau, Balkon, Wanne. Da lacht ihr schon, ja. Du schickst das los und die App deiner Wahl sagt dir, nee, das haben wir nicht. Die Wohnung existiert so nicht. Und dann fängst du an, deine Erwartungen runterzuschrauben. Und du sagst so, okay, als erstes fliegt die Badewanne. Ne? Du sagst, nee, komm, das brauche ich gar nicht. Ich setze mich in die Dusche. Ich will nur am Po ein bisschen warm, das reicht mir. Und tatsächlich, als nächstes fliegt der Balkon, oder? Man sagt so, okay, das war jetzt vielleicht auch ein bisschen übertrieben. Ich muss auch gar nicht aufmachen. Ich gehe in den Park. Man schraubt immer weiter runter. Und irgendwann ist man an dem Punkt, wo man sagt, ein Dach wäre schön. Ein Dach, wenn ihr habt 4 Wände, wenn das Wände wären, so schön. Es ist wirklich krass und dann darf man nicht folgenden Fehler machen. Ich habe den Fehler gemacht, dann das Budget ein bisschen nach oben zu setzen. Ich dachte, so was man gerade noch so wegverdienen kann, so zu zweit, irgendwie 7.000 warm, sowas in der Richtung. Dass man sagt, ja. Dass man so sagt, komm, das kriegen wir noch hin. Und tatsächlich, dann stellte sich raus, es gibt Wohnungen. An der Stelle. Ja, wenn man das mit dem neuen Budget losjagt, dann findet man raus, das Problem lag bei mir. Ich bin einfach nicht reich genug. So dumm, oder? Wie blöd von mir. Merz hatte recht, ich muss mehr arbeiten. Ich war einfach nur ein faules Schwein. Ja. Da habe ich wohl wieder falsch gelegen. Und tatsächlich, ich dachte bis dato, ich hatte noch mal nachgelesen, Wohnen ist ja ein Grundrecht. Ne? Wir sind nur irgendwann abgebogen falsch und dann kam raus, die Würde des Menschen, ab 4.000 kalt. Es ist schwierig, ne? Weil eigentlich denkt man, man kann einfach einziehen, aber kann man nicht. Man muss sich gut stellen, weil es wird immer schwieriger. Man muss erstmal eine Wohnungsbesichtigung bekommen und das war dann irgendwann so. Wir hatten die Einladung zur Wohnungsbesichtigung und ich habe gesagt, Schatz, es ist soweit, ne? Mach dich schick, wir sehen eine Wohnung von innen. Heute ist der Moment, stellt sich raus, es war eine Massenbesichtigung mit 35 anderen Leuten in einem Zimmer. Das ist nicht schön, das ist sehr voll. Und meistens, eigentlich immer hat einer Bargeld dabei. Warum? Einer hat aggressiv Bargeld dabei und dann ist es meistens so, dass das der Schlaue ist, weil der kann die Küche direkt abkaufen. Der kann sofort sagen, für das Regal gebe ich dir noch 500. Einfach so und dann steht man wieder ohne Wohnung da. Und das ist nicht schön und dann habe ich gemerkt, auch meine Persönlichkeit ist überhaupt nicht gefestigt. Ne? Ich habe dann in dem Kontakt mit Vermietern gemerkt, ich weiß gar nicht, wie ich reden soll. Ich war auf einmal so, wie rede ich denn mit Leuten, die viel reicher sind als ich? Dann habe ich mir so eine neue Persönlichkeit ausgedacht, weil ich dachte, ich muss ja irgendwie auch so wirken. Da war ich nicht mehr Laura, Comedian, ich war auf einmal Kabarettistin. Das ist auch der Moment tatsächlich, wo wir aktiv aufhören zu lachen. Wir müssen jetzt eher sowas, damit sich das auch absetzen lässt. Ne? Damit jetzt die Leute denken, ah, sie ist Kabarettistin. Wäre es wichtig, dass ihr zwischendurch so einen Haltungsapplaus macht bei bestimmten Themen. So ein, kennt ihr Haltungsapplaus? Sind Vermieter da? Nee. Das ist, schon. Sind nur Mieter da. Dann für die Mietenden, Haltungsapplaus ist so ein ganz so mittelstark eigentlich nur, und man nickt dabei so ein bisschen wissend. Mhm. Man kann auch mal zur Nachbarin so, ich hab's verstanden, ja. Das ist der, wenn ihr nicht ganz sicher seid, ich sag's euch einfach an, wann ihr es machen müsst. Sagt jetzt einmal bitte den Haltungsapplaus, mhm. Mhm, mit dem Nicken auch. Perfekt. Das heißt, ab jetzt geht alles, was ich mache, als Kabarett durch. Und meine Gage erhöht sich auch wahnsinnig dadurch. Das ist Genau, damit ich mir die Wohnung leisten kann. Ich habe mir tatsächlich für die Besichtigung, um Signale zu senden an die Vermieter, eine neue Handtasche gekauft, eine teure sogar. Damit die denken so, oh, guck mal, ich habe eine Besichtigungshandtasche. Wie krass, oder? Da habe ich immer gesagt, hopp, ich ziehe meine teure Tasche an, zack. Und dann hast du so viel Geld dafür ausgegeben, für diese Handtasche, um dann noch mehr Geld für deine Wohnung auszugeben. Ich habe gar keine Besitztümer mehr, die ich in die Tasche tun könnte. Das ist ganz, ganz traurig abgebogen auch. Und dann habe ich gemerkt, ich sage auf einmal Sachen, die meine ich auch überhaupt nicht. Ne? Ich war in dieser Besichtigung so unterwegs, ich so, haben Sie denn auch Stellplätze hier bei der Wohnung dabei? Haben Sie auch zwei Stellplätze? Ich habe nicht mal ein Auto. Also das ist ja das... Ich habe gar nichts. Dann habe ich auch eine Haltung eingenommen, das ist gar nicht meine Meinung. Auf einmal höre ich mich so sagen, wir bräuchten nämlich zwei Stellplätze für unsere Frau Brenner. Denn wir lassen uns nicht von der Woken-Meinungsdiktatur sagen, was wir hier in der Innenstadt zu tun haben. Ja. Du musst ja auch wissen, wo du dich befindest. Ne? Du musst immer gucken, wer steht vor mir. Dann habe ich gedacht, ich suche ja in Köln. Perfekt, ich löse alles über Klüngel. Klar, oder? Klüngel kennt ihr, ne? Ja, melde dich. Ja, so ist das, ne? Alles okay. Ich kenne das wohl. Und das ist ganz, also für den Rest der Republik muss man es vielleicht erklären, ihr nennt das, glaube ich, Mafia. Ihr nennt das, ja. Also man hat immer, ja, es ist ja so, ja. Und dann merkte ich wurde immer kölscher. Ne? Ich habe auch anders gesprochen auf einmal. Ich bin dann in diese Besichtigung gerade gesagt, schön, oder was, das Viertel auch, ich bin ja schon immer hier. So rede ich gar nicht. So, das ist nicht meine Stimme. Ich einfach so, ne, was schön, oder hier mit dem Blick auch, oh. Das Viertel hier, oder so, früher war ein bisschen schöner, ne? Da konnte man noch links abbiegen, früher war alles besser. Es ist so, oder, ja, das wäre jetzt wieder die Stelle, wo man, früher war alles besser. Ihr seid super in dem Kabarett-Ding, Leute. Es war nicht einfach, ne? Und dann denkst du dir, komm, jetzt hast du das überlebt mit den Vermietern. Du hast das bestimmt einigermaßen gemacht. Manchmal wird man geghostet, ne? Manchmal trifft man da einen und dann sagen die, ja, ja, wir melden uns. Die melden sich nicht. Liebe Grüße nochmal an den Herrn in der Südstadt mit der schönen Altbauwohnung. Ich hoffe, Sie haben Fersenläufer jetzt als... Kennt ihr Fersenläufer, die so... Ja, es sind doch Vermieter da, die auch unten drunter wohnen. Morgens schon. Das wünsche ich Ihnen, aber gut. Ich erwarte jetzt sehr viel mehr als einen Haltungsapplaus, denn ich freue mich sehr auf die erste Künstlerin des heutigen Abends. Sie ist aus Berlin und sie hat in Berlin dafür gesorgt, dass die Open-Mic-Szene noch viel besser wird. Ich freue mich sehr, dass sie hier ist. Ein Riesenapplaus für Jana Jansen.
1: Wow. Oh. Ich bin auf Jobsuche. So viel Applaus habe ich schon lange nicht mehr bekommen. Wow. Ich bin auf Jobsuche. Dabei habe ich sogar einen Abschluss. Leider in Politik, Wirtschaft und Umwelt. Oder wie Oma sagt, hä? Und das sagt der Jobmarkt auch. Es ist so verrückt. Ich bin gerade auf dem Jobmarkt. Viele Akademiker sind gerade auf dem Jobmarkt und wir finden gar nichts. Ja. Das ist ein Bewerbungsschreiben jetzt gerade, was vor euch steht. Ich freue mich. Ich habe lange überlegt, was will ich auch für einen Job haben? Wisst ihr, was will ich? Und ich bin mir immer noch unsicher, aber eine Sache weiß ich. Ich will auf jeden Fall nur in Teilzeit. Einfach, um Friedrich Merz zu ärgern. Ah. Ist sie das? Ist dir das zu viel Lifestyle, Friedrich? Das tut mir leid, aber ich will ausschlafen auf den Mittwoch. Nee, man braucht schon einen guten Job. So ist das ja. Ne? Man kann natürlich jeden Job irgendwie annehmen, aber man will ja einen guten Job haben, weil man muss ja arbeiten, bis man umfällt. Deswegen überlege ich, zur Bundeswehr zu gehen. Einfach, um früher zu fallen. Okay. Wirklich, der Jobmarkt ist richtig leergefegt, ne? Man wird überall abgelehnt. Ne? Auf ImmoScout wird man abgelehnt, auf Stepstone, überall, nur nicht auf Tinder. Aber oh, da will man manchmal abgelehnt werden. Deswegen bin ich sehr, sehr viel auf LinkedIn, einfach um mein privates Netzwerk ein bisschen zu melken. Niemand ist glücklich auf LinkedIn. Wurde gerade in letzter Zeit jemand von euch befördert? Gerne kurz Applaus machen. Auf LinkedIn immer. Man geht auf LinkedIn und irgendeine Clara wurde wieder befördert. Und Clara geht's richtig gut, denn sie hatte gerade noch einen Workshop mit Max. Ich finde LinkedIn so schlimm und ich bin da so viel. Und LinkedIn fragt mich immer, ha, möchtest du LinkedIn Premium? Nee, ich habe LinkedIn Depression. Das brauche ich nicht, das kommt kostenlos. LinkedIn ist so schlimm. Es wird ja gerade diskutiert, Social Media Verbot für alle unter 14. Und ich finde es einen okayen Vorschlag, aber wenn das kommt, dann bitte auch LinkedIn Verbot für Erfolgreiche. Ich hätte so gerne einfach ein LinkedIn von ambitionslosen Leuten. Einfach ein 9-to-5 und man geht online und ist so, oh, heute gab's Gnocchi. Dafür komme ich wieder. Aber so weit bin ich noch nicht. Ne? Ich muss meine Gnocchi noch alle selber machen. Keine Kantine, kein gar nichts. Ich bewerbe mich auf viele Stellen. Und deswegen muss auch alles parat haben. Klar, ne? Ich habe einen Lebenslauf geschrieben. Und das ist das Erniedrigendste, was man sich vorstellen kann. Ein Lebenslauf schreiben. Weil ein Lebenslauf ist das Beste, was du kannst, in richtig gut geschrieben. Und während du es schreibst, weißt du, wird nicht reichen. Wird zu wenig sein. Bitte stellt keine Rückfragen. Ich glaube, ich kann doch Excel. Ne? Und dann schreibst du das in richtig geil und du schreibst dich so in mutig. Ne? Du schreibst dir immer mehr Mut an. So, ja, das kann ich auch noch. Ich schreibe mich jetzt in geil. Ich schreibe mich in richtig geil. Für die Commerzbank. Und dann machst du das alles. Ne? Und dann gebe ich meinen Lebenslauf in richtig geil. Ne? Öffne ich ChatGPT. Und dann gebe ich meinen Lebenslauf noch ChatGPT und sage, schreib mich in noch geiler. Und alles, was ich eine Woche später zurückbekomme, ist eine E-Mail von Melanie aus dem HR, die dir schreibt, ach, du hattest wohl schon häufiger das Gefühl, nicht genug zu sein, oder? Ja, jetzt weißt du's. Euer Geräusch sagt, dass ihr alle nicht auf Jobsuche seid. Gut für euch. Eine Jobsuche ist ein bisschen wie Männer daten. Am Anfang gehst du ran und denkst dir so, ah, jetzt finde ich den einen fürs Leben. Nee. Die ehrliche Frage ist einfach nur, wer ruiniert mein Leben für die nächsten 3 Jahre? Und die Ansprüche sinken auch an die Stellen. Am Anfang hatte ich noch so richtig Ansprüche. Ich wollte alle Benefits. Alle. Ich wollte Urban Sports. Ich wollte ein Jobrad. Ich will cyclen mit meinen Freunden. Will ich nicht mehr. Wisst ihr, was mir reicht? Ein Kaffee-Vollautomat, in dem es so ein bisschen schimmelt? Nehme ich. Es ist exakt wie auf eine Party gehen und sich denken, heute schleppe ich einen Typen ab. Einen ohne Probleme. So einer, der Therapie kennt. Nicht Klinik. Gesprächstherapie. Und wirklich

0: 2 Stunden später stehst du so vor Julian und du merkst, oh, der hat schon 2-mal gekotzt. Aber er ist ein Kämpfer. Der kommt immer wieder. Und so ist es jetzt auch. Ich will nicht mal mehr einen Kaffee-Vollautomaten. Ne? Im Vorstellungsgespräch sage ich sofort, Leute, ich bringe meinen Kaffeefilter selber mit. Und mein Pulver, alles, was ich brauche, ist ein Wasserkocher. Und dann mache ich das einfach so morgens, ne? Stelle ich mir den Filter in den Rachen. Und dann das heiße Wasser. Das ist der einzige Benefit, den ich noch will. Aber jedes Unternehmen will von dir auch noch ein Motivationsschreiben. Und da müssen wir uns doch ehrlich machen. Warum? Meine ist Geld. Kann ich nicht einfach reinschreiben, Geld? Nee, die wollen eine Motivation. Und ganz ehrlich, das liest doch keiner. Ne? Vor allem jetzt mit ChatGPT, das liest doch keiner, dachte ich. Deswegen, also ich sehe ein Motivationsschreiben als eine Motivation für das Unternehmen, mein Schreiben zu lesen. Ich bin eine Frau mit Humor, also schreibe ich kleine Scherze rein. Und damals mit 17, nach meinem Abitur, ne, habe ich mich zum Beispiel bei Volkswagen beworben. Und ich wollte eine kaufmännische Ausbildung machen. Da habe ich noch kein Umwelt studiert, da habe ich noch den Verbrenner geliebt. Ja, ja. Und ich habe in meine Motivation geschrieben, ich verdanke Volkswagen mein Leben, denn ich wurde in einem Golf gezeugt. Ja, ich wurde nicht bei VW genommen. Meine Mutter wurde in einem VW genommen. Es war ein Golf 2, vielen Dank. Ich bin Baujahr 96, Checkheft geprüft, alle Lampen an, alle. Aber manchmal komme ich so weit, manchmal werde ich zu Vorstellungsgesprächen eingeladen und da freue ich mich immer mega, aber mittlerweile bin ich ein bisschen nervös, weil, kleine Offenlegung, ich hab eine Schwäche, vielleicht sind hier noch ein paar Leute, ich stehe enorm auf Männer mit tiefen Stimmen. Noch jemand? Ja, 3 Frauen, die sich trauen und der Rest lügt.
1: Ah, ihr mögt, wenn der Helium zieht, oder was?
0: Ah! Nee, ist doch attraktiv, wenn ein Mann eine tiefe Stimme hat, ne? Mann oder Bär war die Frage, ganz ehrlich, wir wollen einfach nur, dass es brummt. Ich muss den nicht verstehen. Das macht mich glücklich. Und ich hatte wieder ein Vorstellungsgespräch und natürlich, es war auf Zoom und wirklich, das Gespräch geht los und mein zukünftiger Chef schaltet sich ein und sagt, hallo, Frau Jansen. Da werde ich dümmer. Er begrüßt mich mit Hallo, Frau Jansen. Und alles, was aus meinem Kopf kommt, ist einfach nur noch. Frau Jansen, Sie sind auf stumm geschaltet. Vielleicht sollte ich einfach mit Frauen zusammenarbeiten. Mein Name ist Anna Jansen. Schönen Abend euch noch. Vielen Dank.
1: Jana Jansen. Ich möchte direkt auch noch mal sagen, weil wir jetzt hier gerade so nett zusammensitzen, ihr seht wahnsinnig schön aus. Ihr denkt jetzt so, hey, du auch. Wow, eine. Danke. Es ist okay. Man soll das auch gar nicht so einfordern, aber das war richtig Arbeit. Das war, nee. Ohne Quatsch, ich habe hier, das, also hier ist ja, also ist ja Fernsehen, ne? Und da wurden 3 Leute abgestellt, nur um so, die Strähne. Wie oft ich die jetzt schon wieder angeklebt, wegen Babyhaaren. Kennt ihr das, wenn die so, da kommen Leute, die ganze Zeit, immer wenn ich rausgehe, habe ich ein bisschen gelacht, ist hier alles verschmiert. Dann kommt einer mit einem Q-Tip, es ist der Wahnsinn, es ist ganz toll. Und ich habe jetzt auch erfahren, tatsächlich, es geht ja um Schönheit, ne? Es geht ja, es ist ja wichtig, es ist ja sehr, sehr wichtig, dass man als Frau muss, das ist ja deine Währung, wird immer gesagt. Ich habe jetzt erfahren, man muss schon beim Schlafen gehen darauf achten. Ja, es ist, die neue Regel ist, du musst ganz hässlich einschlafen, um dann ganz schön wach zu werden. Das heißt, ich habe das jetzt jahrelang falsch gemacht. Ich dachte, Schlafen reicht. Das stimmt so nicht. Das reicht nicht. Meine Mutter hat mir das falsch beigebracht. Die hat gesagt, du legst dich hin und dann wachst du erholt auf. Das, ja, aber wache ich auch geil auf, Mama? Nein! Ich bin genauso hässlich wie vorgestern noch. schlafe sehr lange offensichtlich. Es müssen bestimmte Vorkehrungen getroffen werden. Das hat TikTok mir beigebracht. Es nennt sich Shedding. Ja, da wird wieder, ihr beide seid voll mein, ja. Ihr habt das auch gesehen, oder? Es ist so wild. Also das Prinzip ist, also Shedding, wie man zieht die Haut quasi ab. Das hört sich jetzt ekelhafter an, als gemeint ist. Du musst verschiedene Sachen auftragen. Du machst Cremes drauf, Öle, Augenpads, Handcreme-Handschuhe. Du hast im Prinzip 17 bis 18 Lagen, musst du auf dein Gesicht auftragen. Du liegst am Ende ganz steif, wie Tutanchamun, einbalsamiert in deinem Bett. Ohne das Gold, leider. Ohne das... Das bringt keiner mit. Ich habe das probiert. Ich lag wie Tutanchamun. Ich hatte gehofft, dass wenigstens einer nachts eine Pyramide baut über mich drüber, dass sich das Wohnungsthema wenigstens erledigt, oder? Das ist nicht passiert. Und dann ist der Endgegner von Shedding tatsächlich, das Endlevel ist das Mouth Tape. Tatsächlich, man klebt sich den Mund zu zum Schlafen. Klingt bequem, oder? Das klingt erstrebenswert. Ja, so, oh, das mache ich heute Abend auch. Das soll irgendwas mit der Gesichtskontur. Sind Profis da? Nein. Die eine Sache, die Frauenhasser die letzten 200 Jahre versucht haben. Frauen kleben sich den Mund zu. Was? Einfach so. Wo sind wir denn da falsch abgebogen? Und ich möchte das auch nicht verurteilen. Ich habe das natürlich ausprobiert. Na klar, bin doch nicht bescheuert. Ich mache aber jeden Trend mit. Nee, wirklich, ich bin nicht besser als andere. Ich habe das natürlich probiert und auch gemacht und lag da wie Tutanchamun, keine Pyramide. Das Problem war, dass ich mich morgens zu meinem Freund gedreht habe. Und der ist jetzt in Traumatherapie. Das ist halt nicht schön. Das dann runter reduziert. Ich interessiere mich jetzt nicht mehr für Schönheit. Ich nehme jetzt nur noch eine einzige Sache vorm Schlafengehen. Das ist meine einzige, darauf schwöre ich aber auch, das ist meine Beißschiene. Die mache ich schon, ja. Sind BeißschienenträgerInnen anwesend? Wow, Fans sogar. Ein Kieferorthopäde, der richtig involviert. Und es sollten mehr Leute. Ich liebe das Beißschienen. Leute zeigen auch voll gerne auf, wenn ich frage, hat jemand eine Beißschiene? Ja. Meine ist oben und mein Freund hat auch eine, die ist unten. Und so habe ich den ausgewählt, ehrlicherweise. Das war mir wichtig, dass wir so ein Stecksystem ergeben am Ende des Tages. Ja. Mir ist letztens klar geworden, es gibt kein Geräusch auf der Welt, das so eindeutig einen Abend beenden kann. Du hörst hörst im Halbdunkeln auf der anderen Bettseite und du weißt, der Abend ist durch. Ja. Hier geht heute gar nichts mehr. Es wurden Entscheidungen getroffen. Ich wurde nicht einbezogen. Und sich da jetzt romantisch nochmal anzunähern, das lohnt sich nicht mehr. Vor allem wegen des Geräuschs, wenn man die noch mal ausziehen muss. Du näherst dich an, du hast so, ach so. Nee! Bleib so, es zieht Fäden. Ich hab's mir anders überlegt. Lass es! Das schwingt nach, das Thema, ne? Das ist schön. Manche lachen vielleicht jetzt noch nicht. Aber heute Abend werden ein paar Leute an mich denken. Und das reicht mir. Ich freue mich sehr, es geht jetzt weiter. Und ich bin extrem froh, dass die nächste Kollegin sich nicht den Mund zugeklebt hat. Denn ich und ihr alle möchten dort auf jeden Fall hören, was sie zu sagen hat. Ich wünsche euch richtig viel Spaß mit Marlena Schönfeld. Hallo. Na, geht's euch gut? Habt ihr eine gute Zeit? Schön. Mir geht's nämlich nicht so gut. Ja, vielen Dank, vielen Dank. Ich habe nämlich gerade rausgefunden, dass ich jetzt wohl offiziell Mitte 30 bin. Ja, es war ein Schlag, es war ein harter Schlag, weil es ist so, ich bin 33 Jahre alt und ich dachte immer, das kann man noch mit ein bisschen Wohlwollen als Anfang 30 bezeichnen. Lag ich falsch. Habe ich dann letztens festgestellt, als ich mal so gelaufen bin und dann bin ich ausgerutscht und das Geräusch, was da aus mir rauskam, wofür mein Körper sich intuitiv entschieden hat, das war Huch. Und da wusste ich, ne, Mitte 30. Weil Huch, Huch ist eins vor Hoppala. Ist so. Ja. Ich finde, wer Huch sagt, der sagt auch ganz schnell mal, nee, na klar, bringe ich einen Datteldip aus dem Thermomix mit, das ist doch gar kein Problem. Ist doch kein Problem. Und dann habe ich gesagt, okay, was soll ich machen? Ich akzeptiere es jetzt einfach, ich akzeptiere mein Schicksal, habe mir auf dem Weg dann direkt eine Klapphülle für mein Handy bestellt. Es ist soweit, ja, ich bin drin. Ja, ich weiß auch nicht, ab 30 hat sich mein Leben ein bisschen verändert irgendwie. Es war ein Einschnitt, meine Freunde haben angefangen, Kinder zu kriegen. Ganz tolle Zeit, total schön. Ganz neue Partygenres haben die eingeführt, auch jetzt in unseren Freundeskreis. Ich werde sehr viel auf Babypartys eingeladen jetzt und Gender-Reveal-Partys. Das Wort Party hat eine ganz neue Bedeutung bekommen jetzt in meinem Leben. Gender-Reveal-Party, ich weiß nicht, ob euch das was sagt. Das ist so für die, die es nicht wissen, da wird das Geschlecht von dem Baby verkündet. Und da versammeln sich dann so alle Bekannten des Fötus. Und da gibt es so einen Luftballon und da wird der zerplatzt und wenn da pinkes Konfetti rauskommt, dann wird es ein Mädchen und wenn da Geldscheine und Privilegien rauskommen, dann wird es ein Junge. Genau. Vielen Dank. Und danach wird immer, da wird auch noch viel so gebastelt danach, gibt es viel so Kartoffeldruck auf Lätzchen immer und so Armbändchen werden gemacht. Ist ein bisschen wie so eine Tagesklinik auch. Ja, fühle ich mich dann schon wieder wohl, ne? Das ist mein Jam. Ja, ich habe das Gefühl, ab 30 hat der Freundeskreis sich so aufgespalten in zwei Hälften. Die eine Hälfte hat angefangen, Kinder zu kriegen. Die andere Hälfte hat angefangen, Drogen zu nehmen und auf Techno-Partys zu gehen. Team Kita, Team Keta. Und da ist mir aufgefallen, die erzählen alle genau das Gleiche. Man führt mit allen Leuten das exakt gleiche Gespräch. Die sind alle immer so fertig, ne? Oh. Sind die fertig? Sagen die immer so, ja, ich bin schon wieder seit 3 Tagen wach. Gestern wurde ich 2-mal angekackt. Und ich fand's irgendwie gar nicht so schlimm. Ja, Kinder sind auch ein Geschenk, ne? Kinder sind ein Geschenk. Ich würde mich jetzt nicht drüber freuen, über das Geschenk, aber das ist ja jeder anders. Ich bin auch sehr verwöhnt, was Geschenke angeht, weil ich bin eine gute Schenkerin. Bin ich ehrlich, muss ich mich selber auch mal loben. Ich mache großartige Geschenke und der Trick ist, aufmerksam sein. Einfach mal gucken, ne? Auch wenn man bei Leuten zu Hause ist, sich mal direkt merken, was ist das für eine Person, sich mal ein bisschen umschauen. Wenn ich zum Beispiel bei jemandem zu Hause bin und ich sehe, die Person hat ganz viele Pflanzen, die alle noch leben, weiß ich direkt, okay, das ist eine Person, die ist erwachsen. Die übernimmt Verantwortung, die weiß, wie es geht. Und da würde ich dann zum Beispiel beim nächsten Mal als Geschenk gar nichts mitbringen. Denn da gehe ich nie wieder hin. Weil ich finde, wenn man mit so einer Person wirklich gar nichts gemeinsam hat, dann ist das auch Quatsch, ne? So eine Freundschaft, da muss man da auch nichts erzwingen. Macht doch keinen Sinn. Oder wenn ich bei jemandem bin, der so ein Sudoku auf dem Klo liegen hat, weiß ich direkt, okay, abgespeichert. Die Person, die hat ein massives Verdauungsproblem. Weil so ein Sudoku, das dauert ja gerne mal so 30 Minuten, bis das gelöst ist. Ne? Lass es 20 sein, wenn man da ganz fix unterwegs ist, im Oberstübchen. Oben hui, unten fui. Witzig. Aber es ist trotzdem, irgendwas läuft da nicht rund. Und da würde ich dann zum Beispiel nächstes Weihnachten mal eine kleine Packung Flohsamenschalen unter den Baum legen. Da sind aber leuchtende Augen vorprogrammiert, ne? Freut man sich. Oder letztens war ich bei jemandem zu Hause und der hatte an der Wand so ein Rennrad hängen, so angeschraubt, wo schon so die Halterung 4.000 Euro kostet. Ne? Ich direkt abgespeichert, okay, check, Das wird wohl ein nerviger Hurensohn sein. Perfekt. Und da würde ich dann zum Beispiel das nächste Mal als Geschenk die Biografie von Alex Petrovic mitbringen. Ne? Das ist eine kleine Aufmerksamkeit. Alex Petrovic, für die, die's nicht, die ihn nicht kennen, der maskuline Mann, Trash-TV-Star. Großartig, richtiger Mann. Männer, oder? Toll, bin Fan. Ich persönlich bin Fan. Letztens wurde ich angesprochen von einem auch, von einem Mann. Von einem sogenannten Mann. Der kam mir so entgegen und da hat er zu mir gesagt, wusste ich erstmal nicht, ne? Wie ich mich verhalten soll, weil scheinbar hat er gedacht, ich bin eine Katze. Und ich wollte ihn da jetzt auch nicht auflaufen lassen, ne? Weil kann ja mal passieren, dass man sich da vertut. Wir sind ja alle nur Menschen. Also außer ich in dem Fall, na klar. Und ich bin eine People-Pleaserin auch auf eine Art, so nicht erfülle gerne Erwartungen. Das ist noch ein Überbleibsel aus der Kindheit und dann habe ich halt so gemacht. Habe ich so einen Fellball hochgewürgt. Dem vor die Füße gekotzt. Ich meinen Kopf an seinen Penis gerieben. Und dann hat sich rausgestellt, der dachte gar nicht, dass ich eine Katze bin. Der wollte mich nur erniedrigen. Hab ich falsch verstanden. Da haben wir erstmal herzlich gelacht, wir beide, ne? So, klassisches Missverständnis. Ja, dann sind wir zu ihm. Nee, war Spaß. Ich bin gegangen, hab erstmal ein Sudoku gemacht. Das war's von mir. Mein Name ist Marlena Schönfeld. Vielen, vielen Dank.
2: Ich habe das Gefühl, wir können jetzt richtig ehrlich zueinander sein. Wir haben uns ja jetzt schon etwas, oder? Du so, ja, sag ruhig. Es wird ein bisschen widerlich jetzt. Ich erzähle was sehr Privates. Oh, habt ihr es euch anders überlegt? In dem Fall lasse ich es. Ihr so ungern. Nee, ich wollte mit euch teilen, dass ich Anfang des Jahres eine Lebensmittelvergiftung hatte. Oder ein bisschen Mitleid wäre schön. Das war schon schlimm. Schrecklich, oder? Danke, das tut gut. Wow. Es war hauptsächlich Mitleid und eine so, bah! Auch angemessen, absolut. Wenn du dabei gewesen wärst, auch das wäre die Reaktion gewesen. Das war wirklich nicht schön, ihr kennt das, oder? Ich hab halt so Tiramisu und dann, oh, schlimm. Das ist so gemein auch, oder? Warum mit Tiramisu? Warum weiß ich, wo es herkam? Das nimmt einem alles, weißt du? Da verliert man sein Lieblingsdessert, sein Lieblingsitaliener, seine Würde, alles an einem Abend, so traurig. Ich finde das irgendwie auch doof, weil das war wirklich bei meinem Lieblingsitaliener. Und da frage ich mich, was ist das für eine Firmenpolitik, oder? Also, vergifte doch die Neukunden. Warum denn die Stammkunden? Das habe ich überhaupt nicht verstanden. Und es war wirklich, also es war eine ganz schlimme Nummer. Und da habe ich gemerkt, auch wirklich, ich habe ja gerade schon über Schönheitsideale und dieses Ganze, das ist ja wild. Da merkt man, wie man selber funktioniert. Ich dachte, ich habe eine Lebensmittelvergiftung. Zweiter Gedanke war, super, passe ich wieder in die orangene Hose. oder? Habt ihr das auch? Es ist direkt aus der Teufel trägt Prada. Wie unangenehm, dass ich das selber... Ich dachte, ich habe eine Nacht quasi die Kotzerei und wach am nächsten Tag auf wie Kate Moss in den 90ern. Hä? Das war nicht so. Ich bin ganz normal aufgewacht. Und ich habe dann gemerkt, das ist einfach irgendwie, das ist komisches Verhalten. Aber tatsächlich in dem Italiener, das war sowieso schon mal das Schlimmste. Ne? Wenn man realisiert, man hätte vorher drauf kommen können. Ne? Ich habe das probiert, ich habe das Tiramisu, ich kannte das ja eigentlich. Ich habe das probiert, habe selber gesagt, es ist ein bisschen flüssiger als sonst, oder? Ja, hört man dann auf? Nee, ich habe mir das reingefressen natürlich. Ich so, njam, njam, njam, njam. Dann kam der zweite Moment, wo man hätte stutzig werden können. Dann kam der Kellner und hat gesagt, ach Mensch, schön, dass ihr wieder da seid. Und wisst ihr was? Die Tiramisu geht auf uns. Und wir sind uns alle einig, wir leben im Turbokapitalismus. Man kriegt gar nichts geschenkt. Der hat doch keinen marxistischen Tag gehabt an dem, oder? Der hat doch nicht gesagt, oh, heute
1: geben wir mal einen aus. Das passiert nicht. Wenn du was geschenkt kriegst, dann stimmt irgendwas nicht. Das ist leider so. Das heißt, ich habe das schon gespürt. Ich habe beim Türaufschließen zu meinem Freund gesagt, Mensch, jetzt haben wir eine Tiramisu geschenkt bekommen. Nicht, dass wir gleich am Göbeln sind. 5 Uhr nachts weckt er mich. Also mir geht's gar nicht gut. Das einzig Schöne, was man daraus ziehen kann, ist ja tatsächlich, dass man als Paar noch mal ganz anders zusammenwächst, oder? Das ist, oh, das war so schön, nach 2 Jahren dann noch mal echt zu spüren. Mm, ja, das ist er. Bei den dass du noch mal neue Geräusche kennenlernst, neue Facetten. Es ist schön, das schweißt zusammen eine gemeinsame Lebensmittelvergiftung in einer Einzimmerwohnung. Mir ging es richtig schlecht und dann ist mir auch noch aufgefallen, in dem Restaurant war sowieso was komisch gewesen. Also ich hatte einen Tisch irritiert, voll mit Personenschützern. Dann habe ich einen Tisch weiter geguckt und da saß Karl Lauterbach. Ja. Und jetzt denkt ihr, ab jetzt ist gelogen die Geschichte. Nein, tatsächlich saß er da und da frage ich euch, wie viel Pech kann man haben? Wer holt sich eine Lebensmittelvergiftung in einem Restaurant, in das der ehemalige Gesundheitsminister essen geht? Das heißt, ich lag auf dem Boden so gekrümmt und auf einmal dachte ich so, oh mein Gott, was ist mit Karl? Der ist so dünn. Er schafft das nicht. Der steckt das nicht so weg wie ich. Der arme Mann. Und dann dachte ich auch so, nicht jeder hätte jetzt so Mitleid mit Karl. Manche mögen den gar nicht, wegen der ganzen politischen Lage und wie das damals gelaufen ist. Der hat nicht nur Fans. Und dann ist mein Gehirn weitergelaufen. Und auf einmal dachte ich so, oh mein Gott, die Tiramisu war nicht für mich. Das war ein kleiner Anschlag, Leute. Und dann ist ja der schöne Moment, dass man realisiert, da wirst du auf die kleine Laura, ne? Ist auf den Dienstag, bin ich auf einmal die Personenschützerin von Karl Lauterbach geworden, oder? Wir haben jetzt auch genug Ekel-Content gemacht, finde ich. Es reicht. Ihr habt genug von mir erfahren und deswegen seid ihr jetzt absolut bereit für die nächste Künstlerin. Ich freue mich sehr auf Melina Göb. Viel Spaß!
3: Was geht? Na, geht's euch gut? War das einheitlich, Digga, wie in der Schule früher. Psychose. Ja, geil, ich komme offensichtlich aus Berlin, oder? Man denkt sich, ist es eine Hose oder ein Zelt vom Obdachlosen? Das ist wirklich... Muss ich die Maus mal fragen, die die Hosen macht. Sehr schön. Ja, hi, ich bin Melina, ich komme offensichtlich aus Berlin, aber ich trinke seit 7 Jahren keinen Alkohol. Danke. Ist so geil, ist so, alle Ü60 haben nicht geklatscht. Alle Ü60 waren so mein Söder und mein Bier, das ist es. Ja, das Ding ist, ich trinke seit 7 Jahren keinen Alkohol und Leute kommen mal zu mir und so, ey, Melina, wie machst du das? Ich nenne das dann immer Suchtverlagerung, so, weil ich koks jetzt einfach zu viel. Ja, bestimmt wäre es ein Joke. Das Ding ist, ich koks so viel, also wenn ich jetzt ein Taschentuch niese, kann ich mir safe den Kölner Dom leisten. Ich liebe auch Ketamin. Ketamin ist ein Pferdebetäubungsmittel, also in der Tiermedizin schläft man damit Pferde ein. Mich kriegen sie nicht. Das Ding ist, als ich das erste Mal Ketamin ausprobiert habe, bin ich zu so einem Barkeeper, war ich in einem Techno-Club natürlich, ein Wunder. Und dann bin ich zu so einem Barkeeper gegangen und war so, ey, es ist voll krass, wenn wir wollen, können wir alle Pferde sein. Hü. Der Mann hat dann gekündigt. Und ich sag euch ehrlich, wenn ich für einen Mann Kündigungsgrund bin, habe ich alles erreicht. Ja, bei mir geht's immer weiter bergab. Ich habe auch Techno auf der Hand tätowiert. Das war mein erstes Tattoo mit 17, einen Tag vor Weihnachten. Das war ein ganz stilles Weihnachten. Ihr denkt, eure Familie hasst euch? Nee. Ich komme aus einer relativ reichen Familie. Oh, meine Mutter wird das sehen, die wird mich killen. Ich komme aus einer relativ reichen Familie, aus einer Ärztefamilie. Und ich hatte sehr doll die Hoffnung auf eine Eigentumswohnung. So, die muss ich mir jetzt ausschnauben. Also, das ist wirklich, die kriege ich nicht mehr. Jetzt habe ich da halt Techno zu stehen. Und ich glaube, daraus lasse ich mir irgendwann einfach Technologie machen. Dann date ich nur noch reiche ITler. Und von dem Geld kaufe ich mir wieder Kokain. Folgt mir für mehr Business-Tipps. Ja. Ich habe keine Übergänge, müsst ihr jetzt mit leben. Ich bin öfter.

0: Geil. Lass uns bei der Therapie treffen, Bruder. Ja, mir wurden Depressionen diagnostiziert und ich bin 23. Ich sehe älter aus, danke. Und meine Generation versucht so voll, das Thema psychische Krankheiten zu enttabuisieren. Und das ist ja auch mega wichtig, das muss man ernst nehmen, bla bla bla. Und dann gibt es ja aber auch die Leute ab 60. Sind hier welche? Mal klatschen, wenn es noch geht. Ja, dann gibt es auf jeden Fall, ihr seid komisch. Ihr seid komisch, ihr seid wirklich komisch. Also so, vielleicht nicht alle, doch alle. So, scheiß drauf, ich pauschalisiere jetzt. Ihr seid komisch, ihr habt immer so krasse Tipps. Ihr seid so, hey, du hast Depression, lach doch einfach mal. Ich denke mir immer, oh Renate, danke, ich habe auch einen Tipp für dich. Bring dich bitte um. Letztens kam einfach so eine Renate nach der Show zu mir und sagte einfach so, trink doch einfach mehr Tee. Und dann guckt diese Olle mich so von oben bis unten an und sagt einfach so, ohne Zucker. Ja, wir haben jetzt eine neue freie Wohnung in Berlin. Dann kam noch mal ein Typ nach der Show zu mir und meinte, ich weiß gar nicht, was ihr Depressive immer habt mit eurem, ihr könnt nicht aufstehen. Weil aufstehen ist ja ganz einfach, einfach Fuß aus dem Bett, schon stehst du. Da dachte ich, krass, Marcel, hast du studiert? Also. Und das habe ich auf Social Media angesprochen, weil ich glaube, wir werden alle schon geheilt mit so guten Tipps. Und dann habe ich wirklich eine Nachricht bekommen, dass es wirklich so passiert. Und auf meinem Display steht so, Günther möchte dir eine Nachricht senden. Kurz für euch alle, ja? Der letzte Mensch von diesem Planeten, von dem ich jemals eine Nachricht haben will, ist irgendein Günther. No offense, aber fick dich. Und dann stand da einfach so, hey Melina, geh doch einfach mal mehr in die Sonne. Und ich dachte so, krass, muss ja helfen. Dann bin ich morgens aufgestanden, weil einfach Fuß aus dem Bett schon stehste. Dann habe ich erstmal einen Tee gemacht mit einem Kilo Zucker. In meiner neuen Wohnung. Dann habe ich eine Runde gelacht wie ein Psychopath. Dann bin ich rausgegangen auf dem Balkon in die Sonne und war so, krass, ich will mich immer noch umbringen. Aber Günther mehr. Ja, das war es auch schon von mir. Ich möchte zum Ende gerne noch was Wichtiges sagen. Das ist mir persönlich sehr wichtig. 2024 gab es in Deutschland 10.372 Suizide. Und ich glaube, die hätte man verhindern können, hätte man hingehört und hätte man den Leuten zugehört. Also hört den Leuten bitte zu, nehmt psychische Erkrankungen bitte ernst. Und Friedrich Merz, leck Eier, Alter. Und gib uns endlich Therapieplätze. Danke, das war's von mir. Mein Name ist Melina Göb.
1: Ich hatte noch eine Tiramisu bestellt. Wäre das noch möglich? Ja, ihr Lieben, das geht schon weiter. Ist es? Oh. Dann kommt jetzt Uli Listner, ne? Oh, das muss ich dann. Dann bin ich jetzt aber auch. Also das, ich wünsche euch viel Spaß. Jetzt kommt Uli Listner.
2: Ihr seid so unfassbar gut drauf. Ich liebe es. Ich bin auch richtig gut drauf. Und woran liegt's? Ich bin wieder Single. Ich bin back im Dating-Game. Und es nervt. Es nervt mich unglaublich, weil ich darf nicht mehr selbst entscheiden, welchen Typ Mann ich date. Nein, das machen jetzt meine Hormone. Mhm. Ja. Ich habe hier untenrum so eine eingebaute Zyklus-App. Ja. Und je nach Zyklusphase date ich andere Männer. Und ich habe so zwei Phasen, ne? Da könnte mein Männergeschmack nicht unterschiedlicher sein. Das eine ist so um meine Periode rum und dann flüstert mir mein Uterus auf einmal so zu, Uli, du brauchst heute Sicherheit, um geil zu werden. Wirklich, und dann kriege ich auf einmal richtig Bock auf so einen Daddy-Typen. Und ich gehe los, ne, in eine Bar und dann gucke ich mir so die Typen an und dann bleibt mein Blick hängen an einem Mann in einem karierten Kurzarmhemd. Jürgen. Oh. Oh, ja, ey. Und Jürgen, es ist klar, ne? Jürgen hat sein Handy hier so an der Gürtelschnalle dran. Weil Jürgen ist so ein richtiger Cowboy. Heute wird scharf geschossen.

0: wirklich. Und dann macht Jürgen irgendwann so seine Schnalle auf und holt sein Handy raus. Wir wissen Sicherheit, das ist mein Ding. Und dann klappt er, seine Schutzhülle beiseite. Oh mein Gott, oh mein Gott. Wirklich, es ist so krass, ne? Ich wünsche mir dann nur noch, dass er mir am Ende des Abends so Geschichten ins Ohr säuselt, wie wir gemeinsam durch die Lüneburger Heide fahren. Auf seinem Liegefahrrad. Ja. Und dann höre ich so ein zartes Geräusch, so ein Fapp, Fapp, Fapp, Fapp. Fapp, Fapp, Fapp, Fapp. Und ich gucke in den Himmel und sehe seine Sicherheitsfahne. Ich habe mich inzwischen daran gewöhnt, dass es einmal im Monat so ist. Das ist für mich fein. Meine Freundinnen sind immer noch irritiert. Ja, wenn ich so einmal im Monat ankomme und dann so frage, sag mal, wann können wir eigentlich mal wieder deinen Vater besuchen gehen? Ja, genau. Und dann gibt es aber noch den anderen Punkt in meinem Zyklus. Ja, das ist so um meinen Eisprung rum. Und da ist mein Uterus unfassbar anspruchslos. Das ist wirklich dann nur so ein Ü18 und selbstständig atmen. Scheißegal. Ja. Aber ich suche was Langfristiges. Also versuche ich gebe mir Mühe, ne, dass ich auch ein bisschen länger date. Und ich habe jetzt einen Mann, mit dem ich mich länger treffe. Und ich habe festgestellt, dass wir unterschiedliche Bindungsmuster haben. Ne? Ich bin zum Beispiel so ein unsicher gebundener Mensch. Also ich brauche sehr viel Nähe und Bestätigung in der Beziehung. So, für mich bin ich so ein richtiger Labrador. Ja. Freue mich auch immer ein bisschen zu doll, wenn ich ihn sehe. Da, denke ich so, hi. Hi. Ah. Oh, du riechst. Ja. Und Nähe, oh, ich liebe Nähe. Ich liebe Nähe, ich kann nicht, ich kann da Nähe, kann ich ja ganz ohne, kann ich. Ja, und er hat leider so den genau entgegengesetzten Bindungsstil. Er ist vermeidend gebunden. Bei Vermeidern ist es so, dass sie Nähe nicht ganz so gut, also lang halten können. Die mögen Nähe schon, aber danach müssen die weg, weil die Angst haben, ihre Autonomie zu verlieren. Und für mich ist das eher so eine Katze, ne? So Katzen finden Schmusen auch total geil. So, oh ja, schön, oh, Schmusen, bitte fass mich überall an. Oh, und irgendwann gucken die dich an und dann so. Ja, und Hunde und Katzen ist jetzt nicht die beste Paarung, ne? Das passt nicht ganz so gut zusammen. Und es ist eine anstrengende Dynamik, ne? Weil einer irgendwie von uns rennt immer weg, der andere zieht, rennt weg, ziehen. So, aber das Gute ist, unser Sex ist fantastisch. Ja, und ihr fragt euch jetzt sicherlich, Uli, was macht euren Sex so gut? Es ist Angst. Ich habe Angst, dass er geht, er hat Angst, dass ich bleibe. Das ist zauberhaft. Ja, und wir spielen auch gerne so Sachen, ne? Wir spielen zum Beispiel so, du darfst nicht das Wort sagen, so. Und er hat bestimmt, welches es ist. Das ist bei uns Beziehung. Wir dürfen alles machen, ne? Wir sind monogam, wir unterstützen uns, wir hören uns jeden Tag. Aber wir dürfen das Wort nicht sagen. Nein. Das klingt total bescheuert, oder? Das ist total dumm. Und ich frage mich, wenn ich dann so drüber nachdenke und mir das angucke, frage ich mich auch einfach, wo soll das mit uns hinführen? Na, also wie soll das ausgehen? Und statistisch gesehen ist es ja so, dass der Typ am ehesten der Mensch ist, der mich irgendwann umbringen wird. Und ich habe gemerkt, ich bin fein damit. Ja? Ja, weil so muss er doch zumindest vor Gericht zugeben, dass es eine Beziehungstat war. Und ich hab ernsthaft gehofft, ne, ich bin jetzt 38, ich habe gehofft, ich bin durch damit. So, ich muss mich damit nicht mehr beschäftigen. Ich habe anderes zu tun. Ich werde inzwischen älter. So, und wenn du als Frau in dieser Gesellschaft älter wirst, dann ist das anstrengend, ne? Weil dir ein anderes Bild vermittelt wird, wie das aussieht, wenn Frauen älter werden. So, also das ist so, ne? Ich kriege jetzt graue Haare, okay. So, ich kriege mehr Falten, okay. Manchmal, wenn ich mich länger nicht rasiere, dann gucke ich so mein Bein an und denke, was ist es? Beinhaare, Schamhaare, Beinhaare, I don't know. Weiß ich nicht. So, damit bin ich inzwischen fein. Womit ich nicht fein bin, ist Folgendes. Ich habe inzwischen ein bisschen zu viel Haut für zu wenig Gesicht. Schön, dass er jetzt schon lacht. Und weil ich finde, ich möchte mit gutem Beispiel vorangehen, ne? Möchte ich euch das zeigen. Ich kann Folgendes. Ich kann das hier. Das ist Jochen, sagt hallo Jochen. Ich kann da einen Menschen drin einwickeln. Was ist das? So, jetzt bin ich nun aber wirklich ein sehr, sehr positiver Mensch. Ne? Ich versuche wirklich in allen Dingen so das Positive zu finden. Und ich habe drüber nachgedacht. Ich habe gedacht, was kann ich Positives draus sehen? Was ist es? Und dann fiel es mir ein. Ich denke, natürlich. Ich kann ja jetzt als Frau nachts alleine auf die Straße gehen, ohne dass ich Angst haben muss. Weil sollte mal dieser völlig unwahrscheinliche Fall eintreten, dass ich draußen nachts durch die Straßen gehe und dann läuft so ein seltsamer Typ hinter mir her, ne? Und der dann sowas sagt wie:
1: Hey Süßer, bleib mal stehen.
0: Bleib ich stehen, na klar. Vielleicht drehe ich mich dann nochmal so ein bisschen schüchtern weg, um mich folgendermaßen zurückzudrehen.

0: Ich muss das jetzt leider festhalten, das dauert Stunden, bis ich das zurückgebildet habe. Und das, ihr Lieben, das werde ich so lange machen, bis Männer nachts alleine Angst haben, auf die Straße zu gehen.
1: Ich bin Uli Lissner, Dankeschön. Uli Lissner! Das war die Ladies Night Youngstars und heute mit dabei war

0: dass Sie da sind. Herzlich willkommen zum Kölner Treff.
1: Freitagabend und wir haben natürlich eine tolle Runde für Sie.
0: Wir freuen uns auf und über den Schauspieler Christoph Maria Herbst.
1: Bei uns ist die Moderatorin und Bestsellerautorin Ruth Moschner.
0: Wir begrüßen Elfriede Heidkamp, die den Verlust ihrer Enkelin mit plattdeutschen Erinnerungen zu verarbeiten versucht.
1: Kosmetikexperte Leon X Skincare ist da, der im Netz Millionen vertrauen.
0: Wir begrüßen den Physiker und Wissenschaftsjournalisten Harald Lesch.
1: Und die frisch verheiratete Schauspielerin und Autorin Christine Neubauer ist bei uns. Herzlich willkommen, Christine. Und? Also, du hast ja schon noch das Strahlen und den Glow, aber musst du selber manchmal noch mal so ein bisschen genauer hinhören, wie frisch verheiratet bin ich jetzt? Das gilt jetzt für mich. Ist erst ein paar Wochen her, ne?
2: Ja, und nein, der Glow hält noch. Aber ich, also was für mich echt wirklich faszinierend ist, weil wir sind ja schon sehr lange zusammen.
1: 15 Jahre, ne?
2: 15 Jahre. Und ich habe immer, weil ich bin ja permanent gefragt worden, wann heiratet ihr jetzt, wann heiratet ihr jetzt? Und dann habe ich mir gedacht, ich habe immer gesagt, im Herzen sind wir bereits verheiratet, ja. Jetzt haben wir es getan. Ich hätte es wirklich nicht für möglich gehalten,
1: dass es was macht,
2: dass es so gleich ist und doch noch mal was anders vom Gefühl.
1: Also ist ein bisschen mehr noch zusammengerückt.
2: Es ist, als wie wenn ich mich noch mal neu verliebt hätte.
3: Oh.
2: Ja.
3: Ist aber gut, hast du noch mal so einen sechsten Gang gefunden? So
2: nein, quasi. Aber es ist vom
1: die
2: Gefühl...
1: Gute Haarschaltung.
2: Nein, ja. Es ist vom Gefühl einfach, wir sind eh Seelenverwandte und die Basis ist einfach die Liebe, was will man anders sagen, wenn das so lange hält und wir fetzen uns und das ist dann auch alles wieder gut. Aber es ist jetzt mit einer wirklich tiefen Verbundenheit.
1: Hast du auch das
2: die
1: Gefühl?
2: War immer schon, aber trotzdem spüre ich das mehr.
1: Du hast ja gerade schon gesagt, es war immer so dieser Druck, wann heiratet ihr denn? Das wurde ja auch am Anfang so ein bisschen beäugt. Und dann weiß man, was ist denn das jetzt für eine Beziehung? Fühlt sich das jetzt, wenn man nach 15 Jahren diese Ehe hat, ist das so nochmal so ein Happy End obendrauf, so ein Gefühl so?
2: Das ist für niemanden, das ist rein für uns. Also wir haben nicht geheiratet, weil ich sage, ja, jetzt alle Unken rufe, jetzt zeige ich es euch, sondern nein, das war einfach für uns, es war jetzt möglich, war ja auch ein Papierkrimi, bis es eben...
1: Das müssen wir noch mal kurz erklären, ihr seid ja quasi über Kontinente, habt ihr ja quasi geheiratet. Also, José, dein Mann kommt aus Chile.
2: Genau.
1: Du lebst in Deutschland, geheiratet habt ihr ja
2: auf Mallorca,
1: wo ihr auch zusammen seid, ganz viel. Das heißt, wie viele Papiere musstet ihr da woher zusammen oder wie lange hat es denn gedauert, bis ihr alles hattet?
2: Die Papiere haben 5 Jahre gedauert.
1: 5 Jahre?
2: 5 Jahre, aber das war...
1: Da trennen sich andere wieder in der Zeit.
3: Genau. Nach deutschen Standards eigentlich Highspeed, würde ich sagen, ne?
2: Genau, aber es gibt noch mehr Bürokratie in den Latino-Ländern und in den spanischen.
3: Wirklich?
2: Ja, weil da musst du alles mit Notar und Apostille machen und so weiter. Bei uns geht es noch so langsam, dort geht es dann noch mal anders langsam.
3: Ist ja beruhigend für so einen Deutschen, dass man das auch mal hört im Abgleich, dass es woanders noch langsamer ist. Ich finde das schön.
1: Ich dachte die ganze Zeit, die haben 15 Jahre lang den Ehevertrag ausgehandelt. Oh, das sind die anderen Erfahrungen, Ruth. Ja, das stimmt. Das war es auf jeden Fall nicht.
2: Nein, das war es nicht. Unglücklicherweise ist mein Mann, jetziger Mann, 2 Tage in Spanien eingebürgert worden, bevor die Papiere aus Chile kamen. Und damit mussten dann die Papiere aus Chile in Spanien beglaubigt werden. Wenn das andersrum gelaufen wäre, wäre es nichts. Die mussten dann beglaubigt werden. Das hat 1,5 Jahre gedauert. Und als die dann beglaubigt waren, waren meine Papiere aus Deutschland abgelaufen.
1: Nein. Okay, also es klingt so, man hätte die Lust verlieren können, habt ihr zum Glück nicht. Ihr habt in kleiner Runde geheiratet.
2: Ja.
1: Wer jetzt aber auch wieder aus anderen Gründen nicht dabei sein konnte, war dein Sohn.
2: Ja.
1: Das ist jetzt wieder eine andere Nummer gewesen.
2: Das ist eine andere Geschichte.
1: Lebt in Dubai und da wissen wir, das ist im Moment ein bisschen schwierig, aber ich glaube, der kommt noch ein bisschen nachfeiern oder so, ne?
2: Es gibt natürlich, das war jetzt wirklich nur für uns und nicht, weil gegen irgendeinen Unkenruf oder sonst irgendwas, das ist sowieso etwas, was ich in meinem ganzen Leben immer schon praktiziert habe. Ich mache nichts, weil irgendjemand was sagt. Ich mache es, weil ich das will oder weil ich das fühle. Und insofern gibt es noch ein großes Fest. Es muss allerdings etwas warten, weiß auch noch nicht genau, wie lange oder wann, weil es ist nicht ganz einfach, aus 3 Kontinenten jetzt die Familie zusammenzukriegen.
1: Okay, ja.
2: 3. Na, die von meinem Mann ist in Südamerika, Chile, meine Mutter Europa und mein Sohn Asien.
1: Ja, aber deine Mutter hat ja den ersten Teil schon mitbekommen.
2: Ja.
1: Das ist ja toll, sie war Trauzeugin.
2: Ja.
1: Die Mama ist 89, glaube ich, ne?
2: Genau, die ist 89 geworden.
1: Wie wichtig war dir das, dass die Mama jetzt die Trauzeugin ist?
2: Ja, und man hat ihr das Glück im Gesicht angesehen an diesem Tag. Und das hat mich wirklich sehr, sehr, sehr berührt und hat mich einfach nur gefreut, und die war topfit, und sie war immer schon meine Freundin. Das ist ja nicht nur meine Mama, mein Vater konnte leider nicht mehr dabei sein, weil er gestorben ist, aber dass meine Mama noch meine Trauzeugin ist, wirklich so mein Ankerpunkt im Leben, das hat mir sehr viel bedeutet.
1: Und 89 sieht blendend aus, die Mama. Ist ja noch ein richtiger Schuss mit ihren 89, ne?
2: Na, ich hoffe, ich habe die Gene.
1: Ja, ja, das kann man gut nutzen dann. Und sag mal, die Ringe, die konnten ja jetzt nicht von deinem Sohn oder sonst wie gebracht werden. Die kamen auf 4 Pfoten zu euch?
2: Auf dem Rücken unseres Engels auf 4 Pfoten.
1: Gizmo.
2: Unser Hund Gizmo, den wir auf Mallorca, der einzige echte Mallorquiner.
1: Habt ihr den
2: unter
1: von der Insel?
2: Uns, den haben wir aus einem Tierheim, Feliz Animal, haben wir den adoptiert. Mhm. Und der hat auf einem Herzkissen, hat der uns die Ringe gebracht.
1: Wie lange habt ihr das trainiert? Also mein Hund würde alles bringen, aber nicht die Ringe.
2: Aber festgebunden, dass nicht rot.
1: Okay. Ich stricke Bälle.
2: Und ansonsten ist der immer, der geht da rein, ist zwischen uns, der läuft dann zwischen uns und hat sich dann einfach da mal so hingelegt.
1: Wunderbar. Also es klingt auf jeden Fall so, als wären alle integriert gewesen. Es hat funktioniert, ihr habt geheiratet, kleiner Kreis, so wie du es dir gewünscht hast wahrscheinlich alles.
2: Ja. Ich habe mir immer so ein Bild gewünscht, also wirklich nur ganz, ganz kleiner Kreis. Und das war ja auf dem Land auch, also wie so ein Sommertag auf dem Land. Und das war echt alles perfekt.
1: Glückwunsch dazu. Und das Tolle ist, du kannst mit deinem Mann nicht nur eine Ehe führen, ihr arbeitet auch zusammen. Unter anderem habt ihr ja zusammen, da wo ihr jetzt auch geheiratet habt, das passt natürlich hervorragend, einen Reiseführer zusammen gemacht. José, dein Mann, hat die Bilder gemacht.
2: Ja.
1: Und du zeigst uns damit, ja, was eigentlich, wahrscheinlich nicht die Schinkenstraße und den Ballermann, wenn wir mit dir...
3: Unerschlossenes Gelände, ne?
1: Ja, natürlich.
2: Genau, in dem Fall ist es vorurteilsmäßig unerschlossenes Gelände, weil es ist mein Mallorca. Und der Reiseführer ist eben, und da bin ich komplett stolz drauf, ein Reiseführer, den es in der Form noch nicht gibt.
1: Weil du was reingepackt
2: 100
1: hast.
2: 100 Millionen Reiseführer. Ich habe reingepackt, also gut, das ist jetzt auch nichts Besonderes, aber dennoch, es ist mein Mallorca mit den Geheimtipps und so weiter, ohne den Ballermann zu verurteilen. Alles hat seine Berechtigung für mich, aber es gibt eben, meine Wege sind eher davon entfernt, auch jetzt nicht in den Orten, wo sehr viele Deutsche sind, sondern man lernt ein bisschen was anderes kennen. Aber die Orte gibt es vielleicht auch noch in anderen Reiseführern. Worauf ich stolz bin, ist, die Orte sind bei mir mit Geschichten von den Menschen verbunden. Und das ist der ganz große Unterschied.
1: Das ist auch möglich, weil du sprichst nämlich im Gegensatz zu vielen Deutschen, die sich dort bewegen, Spanisch.
2: Ja.
1: Das heißt, du kommst nicht einfach voran.
2: Und deswegen komme ich zu den Menschen hin. Das ist von Herz zu Herz. Und ich sage halt nicht, hier unter der Kathedrale ist der Park Del Mar und da schwimmt das Krokodil. Nein, da sitzt ein Straßenmusiker. Und der Straßenmusiker, den kann man vielleicht dann sehen mit seiner Gitarre. Die Stimme erkennt man, die macht einem Gänsehaut. Und dann erzähle ich aber, das ist Sergio. Und Sergio ist Argentinier und ist mit ganz jungen Jahren ist ein Bauer auf dem Land groß geworden und ist mit 18 dann nach Buenos Aires gegangen und hat gesagt, ich möchte Straßenmusiker werden. und ist jetzt über 50 und ist dann irgendwann nach Mallorca gekommen und lebt sein ganzes Leben lang von Straßenmusik, ist geschieden und hat zwei Kinder, die er großgezogen hat mit Straßenmusik.
3: Ich würde an der Stelle kurz nachher den Wissenschaftsjournalisten fragen, das Krokodil würde mich noch mal interessieren. Gehört das dahin in Palma de Mallorca, da an der Kathedrale?
4: Wo?
3: Ja, da auf Mallorca, das
1: offensichtlich
3: Krokodil.
1: Nicht.
3: Ja, das neu. Dieser Teil wurde mir völlig übergangen hier an der Stelle. Es wird so hingenommen, dass da ein Krokodil ist.
1: Damit aber Harald Lesch in die Gewässer kommt, in denen er sich wohlfühlt. Wir wissen ja von Ihnen, dass auf Mallorca was Besonderes, auch auf Mallorca, aber besonders gut zu sehen ist. Wann, im August oder was ist das?
4: 12. August, genau. Eine Sonnenfinsternis.
1: Und warum ist das auf Mallorca so besonders dolle?
4: Naja, weil es da also so sein wird, dass es kurz vor Sonnenuntergang sein wird. Also ist eine, normalerweise sind die Sonnenfinsternisse, die man so erlebt, eher so direkt und ziemlich gut am Himmel. Und in diesem Fall ist es kurz vor Sonnenuntergang. Und das wird sicherlich eine Show werden, also das zu sehen. Und dann wird die Sonne verschwinden. Das wird eine besondere Lichtshow werden. Der Kosmos hat sich diesmal was ganz Besonderes überlegt. Angesichts der letzten Krisenjahre, wenigstens jetzt hier mal mitten im August mal der Welt zu zeigen, es kann so schön sein.
1: Genau. Guck mal, am 12. August auf deiner Insel, Christine, kannst du hier schon eintragen. So ein Wissenschaftler im Reiseführer.
4: Aber was war das jetzt mit dem Krokodil?
3: Ja, das würde ich ja auch gerne wissen.
4: Gibt es Krokodile auf Mallorca noch?
2: Nein, es gibt eine Sage, dass mal, weil früher ging ja das Wasser bis zur Kathedrale und so weiter. Und dass da wohl eine Geschichte war, dass ein Krokodil mal da reingeschwommen ist. So, Ob das eine Sage ist.
4: Aus dem Nil wahrscheinlich.
2: Jetzt haben die eine Skulptur gemacht. Aber es sieht verdammt echt aus. Das ist jetzt so eine
3: Es war so eine Art früher Timmy quasi. Da ist das.
2: Nein.
4: Nee, das ist diese Plattenverschiebung.
3: Ja,
4: also die afrikanische Platte, die war vorher mehr links. Da war der Nil war quasi gegenüber Mallorca. Das ist
1: also wie dieser Reiseführer ausgesehen hätte, Harald Lesch dabei gewesen wäre.
3: Jetzt fährt er nämlich langsam hoch. Das war nämlich genau die Frage.
1: Aber das Lustige ist, ihr beide in Kombination wäre auch super. Da die Sonnenfinsternis, du sagst ja, man braucht keinen Filter. Das Licht auf Mallorca ist eh so toll, kann man sich bei Insta und so alles sparen. Ne?
2: Genau. Ja. Also die Sonne, die untergeht an dieser wirklich sandfarbenen Mauer, wo das alles so aufgewärmt ist, das ist so golden, das kriegt kein Filter hin.
1: So, Leon.
2: Also das Licht.
1: Ist das jetzt was du für Skincare auch empfehlen kannst? Man braucht gar keine Hautpflege, man muss nur ins richtige Licht.
5: Noch nie ein Filter benutzt, kann ich nicht so sagen.
1: Ah, du bist auch filterfrei, siehst du?
5: 100%.
1: Also, wir haben die richtigen.
2: Ja, ich auch, nur die
1: was
2: Natur.
1: Ich aber, Christine, gibt es einen Ort, der, wo du sagst, da müsst ihr hin, den kennt vielleicht noch keiner und ich lüfte jetzt einen Geheimtipp? Oder sagst du, kennst du, aber ich finde ihn besonders?
2: Also ihr kennt das alles, aber mein Lieblingsort, wo ich auch bin, ist die Altstadt von Palma.
1: Okay, also das ist schon...
2: Das ist wirklich in der Tat mein Lieblingsort.
1: Ja, wenn es ihr Lieblingsort ist. Und sie hat eine lange Geschichte mit Mallorca. Christine, du hast, glaube ich, in den 90ern, hast du da angefangen zu drehen auch,
2: ja,
1: ne?
2: Genau. Ich bin durch 4 Filme gelandet, sozusagen. Also ganz langsam. Und jeder Film hat mich... eben in den 90ern, der erste, Cala Figuera, ein unglaublich schöner Naturhafen, war auch schon x-mal Filmkulisse. Dann ging es weiter in Formentor, Poyenza, in die Gegend. Dann bin ich so über die Inselmitte, Santani, also Bucht Santani, nicht Santani, sondern die Bucht Santani, bis letztendlich ich in Palma gelandet bin, durch Bella und der Feigenbaum.
1: Ah, okay, aber so vorher warst du ja schon auch mit deiner Mama, das ist ja auch ganz witzig.
2: Sie war beim ersten Dreh dabei, ne? Ja, weil mein Sohn damals noch nicht in die Schule ging. Und da haben wir immer in dem Verbund zusammen, sind wir gereist. Also meine Mutter und mein Sohn, weil der war, solange der nicht, also bis er in die Schule ging, war der keine Nacht von mir getrennt. Mhm. Da waren die immer im Verbund mit. Und da waren wir in Cala Figuera. Mhm. Da war ich zum ersten Mal auf Mallorca.
1: Ja, und da hast du dich dann so nach und nach in diese Insel verliebt. Was wir haben schon gesagt, was es nicht werden konnte, ist ein mallorquinisches Kochbuch. Weil du ja, glaube ich, wenn ich richtig informiert bin, am liebsten bayerisch isst, wenn du auf der Insel unterwegs bist.
2: Nein, wenn ich, ja, also ich esse natürlich.
1: Natürlich wirst du auch eine Paella essen.
2: Aber ich gehe zum Essen, aber ich koche dann nicht auch noch das, was ich dort esse, in den Restaurants, sondern wenn man, also so wie wir eben versuchen, immer in Chile zu überwintern Und dann, wenn es ein bisschen wärmer ist, nach Mallorca kommen, dann ist eigentlich das, wonach ich mich am meisten sehne, ist deftige bayerische Hausmannskost. Und die koche ich am meisten in meiner Küche auf Mallorca.
4: Ja, ja, servus.
1: So, ja. Sehr gut. Und du hast es gerade schon angesprochen, Dreharbeiten, 40-jähriges Jubiläum hattest du als Schauspielerin.
2: Letztes Jahr.
1: Letztes Jahr.
2: Und so ein
1: und du warst eine meistgebuchte Schauspielerin. Und man sieht dich in vielen Wiederholungen. Und merkt aber trotzdem, wo ist Christine so in den neuen Produktionen? Und du hast mal so ein bisschen angedeutet, die Branche hat sich da schon verändert irgendwie, ne? Oder sind die Leute da, die mit dir weg, die mit dir gearbeitet haben?
2: Nicht die Branche, sondern die Filme mit mir gemacht haben, gibt's nicht mehr. Also entweder tot oder in Rente. Ich bin die Einzige, die überlebt hat.
3: Hätten die denn nicht mal die Nummer hinterlegt?
1: Aber nicht wegen dir haben die alle diesen Weg gewählt. Das müssen wir auch mal sagen. Die sind nicht wegen dir in Rente und auch nicht wegen dir bereits gestorben. Um Gottes Willen.
3: Keine Kausalität.
1: Nein, keine Kausalität wollen wir da herstellen. Aber Christine wusste schon immer, dass sie sich irgendwie selber auf den Weg macht. Deine Flitterwochen werden nicht nur in Chile sein und ihr werdet da natürlich eure Liebe feiern. Ihr werdet auch arbeiten. Das ist nämlich was, wo du sagst, komm Leute, ich mach's jetzt selber.
2: Ja, also das Leben spielt ja manchmal wirklich wundersame Wege. Und wir haben uns bei Dreharbeiten in der Atacama-Wüste damals kennengelernt. Mhm. Und gehen jetzt dahin wieder zurück mit. Und es erfüllt sich nicht nur der private Traum sozusagen, dahin wieder zurückzukommen, wo wir uns kennengelernt haben, sondern mein beruflicher Traum erfüllt sich, ein internationaler Kinofilm, den ich dort drehe in Spanisch, ein Roadmovie, zwei Frauen, und der kommt genau an den Ort vor diesem Motiv, wo wir damals uns kennengelernt haben, zurück. Und es sind sozusagen, es ist ja bei uns überhaupt nichts Normales, es sind Flitterwochen mit Arbeit.
1: Ja, aber das ist doch
2: wunderbar. Oder mit Glück.
1: Flitterwoche mit Glück und Arbeit.
2: Mit Glück durch Arbeit. Oh Gott.
1: Oh Gott, das wird ja immer wilder. Ein wilder Buchtitel. Was man dir ansieht, Christine, du strahlst, du bist glücklich.

0: glücklich, du machst das, was dir Spaß macht. Und wir wünschen dir alles Gute für den Film, für deine Ehe und für alles, was ansteht.
1: Ich komme zurück, wenn er dann irgendwann in Deutschland kommt.
0: Na bitte sehr, das hoffen wir doch. Schön, dass du heute hier bist.
1: Dankeschön, danke.
2: Hätte ich so jemanden wie ihn als Lehrer gehabt, wer weiß, ich würde mein Geld heute möglicherweise auf seriöse Art und Weise verdienen. Wir werden das niemals mehr herausfinden. Studierende kennen ihn als Professor für theoretische Astrophysik am Institut für Astronomie und Astrophysik an der Universität München. Die anderen als Moderator von Terra X und überhaupt als Deutschlands lässigsten Welterklärer und unerschöpften Klimaschützer. Harald Lesch ist bei uns. Herzlich willkommen. Also, Lehrende, Gelehrte gibt es ja viele. Wie hast du es geschafft, dass dir so viele Menschen und vor allem so viele junge Menschen auch aufmerksam zuhören?
3: Ich habe keine Ahnung.
2: Liegt es am Alkohol, der vor dir steht, regelmäßig?
3: Ja, also es gibt auf jeden Fall Leute, die das immer wieder bemerken und sagen, großartig, dass mal jemand in so einer Runde dann nicht nur Wasser trinkt. Aber ich sehe ja, hier sind ja noch ein paar Alliierte.
2: Wir sind in Köln, keine Sorge.
3: Wir sind in Köln, genau. Aber das ist natürlich eine also ich weiß es wirklich nicht, ich kann es dir nicht sagen. Ich habe das auch gar nicht beabsichtigt. Diese Geschichte mit der großen Popularität, insbesondere über die entsprechenden Videos, da habe ich am Anfang gesagt, lasst mich in Ruhe. Ja. Damit habe ich überhaupt nichts zu tun. Und dass sich das so entwickelt hat, das ist für mich immer wieder rätselhaft. Vor allen Dingen habe ich gemerkt, dass es Themen gibt, die sind so abstrus, wo ich gedacht hätte, da finde ich niemals irgendjemanden, der sich dafür interessiert. Aber die gehen dann durch die Decke, wenn wir uns mit dem Inneren von schwarzen Löchern beschäftigen. Ja. Und das auch sogar mit Mathematik. Ich sage das Wort jetzt mal hier so.
2: Gottes Willen.
3: Also keine Bange, es wird nichts passieren.
2: Ich bin retraumatisiert, direkt nur beim Wort Mathe.
3: Also das, und dass dann eben wirklich ein Millionenpublikum sich diese Videos anguckt. Und vor allen Dingen, man kann das ja verfolgen, die machen das an.
2: Ja.
3: Und dann bleiben die dabei bis zum Ende.
2: Ja.
3: Und dann denke ich mir, was haben die genommen, dass die da... Weil das ist schon teilweise ziemlich crazy Zeug. Und naja, es ist schön, dass es passiert. Und was ich festgestellt habe, ist eben, dass viele, viele Lehrerinnen und Lehrer diese Videos in den Schulen zeigen. Und ich glaube, das ist der Grund, dass ich vom 5. bis zum 13. Schuljahr sozusagen allen Schulformen irgendwie bekannt geworden.
2: Aber das ist doch sowieso eigentlich das ultimativ Schönste, ne? Dass man da auf die Art und Weise der jungen Generation so nahe ist. Also was mühen sich Menschen meines Alters im Fernsehen ab, damit die jungen Leute sie gut finden und scheitern kläglich? Und bei dir?
3: Ja, ich kann es nicht.
4: Aber du sagtest gerade, dass deine erste Reaktion war, oh, lass mich bloß in Ruhe damit. Ja. Diese Popularität, die du ja hast und von der du gesprochen hast, ist die mittlerweile Fluch oder Segen für dich? Nimmst du die in Kauf oder bist du jetzt süchtig nach?
3: Ich nehme sie gelassen hin. Also ich bin jetzt fast 66, ich kann den Ball ganz flach halten. Also ich lebe im Sufficiento 10, würde ich sagen. Ich bin mit dem, was ich gemacht habe, eigentlich hinreichend zufrieden und bin ganz froh darüber, dass es so läuft, wie es läuft und würde das auch gerne noch eine Weile weitermachen. Aber weiß man natürlich nie, toi, toi, toi. Es ist etwas, was ich nicht erwartet habe. Als ich angefangen habe vor fast 30 Jahren mit so einer kleinen Sendung da vor der Kamera zu stehen und dann 15 Minuten zu reden, da habe ich auch nicht gedacht, dass daraus irgendwas werden könnte. Und ich werde nie vergessen, wie ich in Heidelberg einen Vortrag halte. Die Tür geht auf, kommt ein Chirurg rein, also in Klamotten, jetzt also quasi so richtig so nach hier Blut.
2: Ne? Ja,
3: so.
2: Oh, sehr gut.
3: Wo ist er? Und ich habe so gedacht, um Gottes Willen. Ja. Und dann stellt er sich dahin, sagt, danke, danke, danke. Ohne Sie hätte ich nie mein Studium bedacht. Und dreht sich um den Punkt und sagt, dem Patienten geht's gut und verschwindet wieder.
2: Also, nein, ja. Hätte er dich doch noch umarmt.
3: Ah, ja, das wäre auch schön gewesen. Ja, also ich habe dann damals offenbar, also was die Nachtdienste betraf, offenbar schon ziemlich gut. Und das muss man dem Bayerischen Rundfunk einfach lassen. Die haben damals diese Dinge, die wir da produziert haben, alle direkt ins Netz gestellt. Lange bevor es irgendwelche Kanäle gab, gab es diese ganzen Sendungen im Netz.
2: Das ist witzig, weil wir haben in der Regel jüngere Menschen hier sitzen, die für sich genommen streamen oder YouTuber sind, die erzählen uns im Grunde genommen dieselbe Geschichte, wenn auch vielleicht etwas weniger wissenschaftlich fundiert. Die sagen auch, ich habe das gemacht und wusste auch nicht, dass es irgendwelche Leute gucken und plötzlich gehen die durch die Decke. Aber es ist ja schön, dass das auf diese Art und Weise auch funktioniert. Ja. Du hast gerade von Zufriedenheit gesprochen. Man erlebt dich natürlich immer ein bisschen unzufrieden, wenn es darum geht, dass diverse Teile unserer Gesellschaft anders auf die Wirklichkeit blicken, als du das tust. Wenn wir jetzt mal konkret zum Beispiel

0: Denn also wir beide kommen jetzt hier ins Studio und sagen, Michel, herrliches Wetter, oh, die Sonne scheint, herrlich heiß, toll. Ja. Was sagst du dann?
1: Leute, das ist doch nicht normal.
0: Ja. Ja,
1: das kann doch nicht wahr sein. Im Mai so eine Hitzewelle über Europa. Mhm. Stellt euch mal vor, so eine Hitzewelle im Sommer, wenn es wirklich so heiß, also wenn es noch wärmer wird, das wird eine Katastrophe. Also wir erleben ja in den letzten 30, 35 Jahren ein völlig verändertes Klima in Europa. Das heißt, die Wetterausschläge nach oben und unten werden immer stärker. Und das, was wir aktuell erleben, ich glaube, in Portugal sind es jetzt über 40 Grad, sind da gemessen worden. Wir liegen in weiten Bereichen über 8 Grad über dem Durchschnitt. Okay. Und das ist natürlich etwas, was Extremwetterereignisse, das heißt Klimawandel, globale Erwärmung. Und dann sollten bei uns überall die Alarmglocken.
0: Weil das Gegenbeispiel ist natürlich speziell aus deutscher Perspektive ganz schnell. Ja, wieso? Was war denn mit der Schafskälte? Also vor 2 Wochen war es noch fürchterlich kalt. Was hat er denn jetzt?
1: Das ist ja das Schlimme. Genau das ist das Problem. Nämlich diese Sprünge, diese hohen Sprünge in der Temperatur. Das ist ein richtiger Stress für unsere Gesundheit auch.
0: Ja.
1: Das darf man nicht unterschätzen. Es gibt einen starken Zusammenhang zwischen Klimawandel und der Veränderung der Gesundheit, der Allergien, der Krankheitserreger und so weiter. Also vielleicht kann man auch selbst dieses Tor aufmachen, wenn manche Leute sich überhaupt nicht von dem Thema berühren lassen. Aber man muss einfach sagen, dass die Situation, und da ist es am besten, man fragt Menschen, die davon leben, was aus dem Boden kommt. Mhm. Wie sich das in den letzten 30, 35, 40 Jahren verändert hat. Und da kann man in den Alpen anfangen, kann über die verschiedenen Gebirge gehen und kann vor allen Dingen mit Landwirten, Winzern und so weiter sprechen, Förstern und genau. Mal feststellen, das hat sich alles total verändert.
0: Exakt, weil das kann man natürlich in den Nachrichten immer wieder lesen. Also für die Deutschen natürlich Sakrileg, Spargel, ne? Spargelernte ganz dünn. Dann sind alle natürlich mit den Nerven komplett runter. Das ist noch schlimmer als die Spritpreise. Ja. Oder Wein, auch ganz schlechte Ernte, weil Boden zu trocken oder so.
1: Ganz genau.
0: Da stelle ich es halt immer wieder fest, weil die genau das, was du sagst, weil die Leute, die vom Fach sind, sagen, dieses Jahr war nichts.
1: Genau, das ist nichts. Und wir haben zum Beispiel beim Thema Wasser eine systematische Verschlechterung über lange, lange Zeit. Mhm. Aktuell sind in Bayern die Wasserstände so niedrig wie noch nie, seitdem wir das messen überhaupt.
0: Ja.
1: Und das muss uns natürlich ziemlich beunruhigen, weil wir nicht davon ausgehen können, dass jetzt in den nächsten Wochen irgendwelche riesigen Niederschläge kommen.
0: Ja.
1: Normalerweise hast du im Winter, also in den Alpen vor allen Dingen, Niederschläge, dann gibt es das Schmelzwasser und dann können sich die Seen füllen. Aktuell sind die bayerischen Seen bei einem Drittel des ursprünglichen, also des eigentlich zu erwartenden Standes. Und das sind natürlich alles keine guten Nachrichten. Also das bedeutet vor allen Dingen on the long run, wir müssen irgendwie Wasserrückhaltemaßnahmen, wir müssen das Wasser, wenn es runterkommt, nicht einfach wieder wegströmen lassen, sondern wir müssen es halten.
0: Wobei die Frage ist natürlich jetzt, wann fängt der bayerische Ministerpräsident bei Instagram an, einen Regentanz aufzuführen, um die Situation
1: zuzutrauen, ist ihm alles. das haben wir ja in verschiedenen Varianten schon gemerkt, aber in der Tat ist es ja so, dass wir, also ist ja nicht nur in Bayern, es ist ja in Gesamtdeutschland ist der Grundwasserspiegel.
0: Brandenburg ist, glaube ich, auch mal so ein Thema.
1: Ist, natürlich, in Ostdeutschland ist es ganz besonders problematisch. Nicht zuletzt ist es dort auch tatsächlich die Temperatur ist am deutlichsten gestiegen. Mhm. Durch einen ganz einfachen Effekt. Der Himmel ist nicht mehr so dreckig seit der Wende. Ja, also vorher hatten die Schwerindustrie da drüben, dann haben wir viel weniger Feinstaub in der Luft, viel weniger Aerosol. Das heißt, Ostdeutschland ist sehr, sehr warm geworden in den 90ern schon. Und das merken die natürlich überall. Dann haben wir natürlich auch noch Probleme mit den Kiefern, mit den Kiefernmonokulturen und so weiter. Also, aber ich will da gar nicht so sehr in die Details gehen. Ja, wir merken es an allen Ecken und Enden.
2: Aber was du erklärst, Harald, das ist ja dieses Ding, wenn du es erklärst, man sieht es ja auch hier, die Leute nicken und sagen, ja, habe ich verstanden und der kennt sich ja auch aus. Warum ändert denn, also wenn du irgendwo auftrittst, gibt es ja genug Leute, die dann sagen, nee, das stimmt aber nicht. Wo kommt das denn her? Also,
3: naja, es Entschuldigung, ich habe trotzdem eine Frage. Also ist schmutzig besser als warm?
4: Also, weniger sich waschen,
1: es ist
4: Wasser.
2: Nein, weil
0: vom Himmel her, also
1: die Luft,
0: meinst du jetzt?
1: Es geht ja nur um den Staub in der Luft. Der kann natürlich tatsächlich kühlend wirken. Aber es ist natürlich insgesamt eher eine Gesundheitsbelastung. Und das heißt, wir müssen das in Kauf nehmen, dass es auf diese Art und Weise wärmer wird. Was wir nicht in Kauf nehmen dürfen, ist, dass der CO2-Gehalt der Atmosphäre, der Kohlendioxidgehalt der Atmosphäre so ansteigt, dass diese Erwärmung eben insgesamt so dramatisch ist. Wir sind ja weit über diesem 1,5-Grad-Ziel von Paris. Es gab ja vor rund 10 Jahren gab es ja diese große Entscheidung in Paris. Wir wollen alles unter 1,5 Grad global halten. Sind wir ja völlig.
0: Haben Sie alle, glaube ich, schon von verabschiedet?
1: Haben sich alles ist erledigt.
0: Ja.
1: Also wir sind da durch. Deutschland hat fast 2,5 Grad. Also Europa erwärmt sich am stärksten auf der ganzen Welt. Deutschland erwärmt sich ganz besonders stark. Also da gibt es ganz unterschiedliche, eigentlich dramatische Alarmzeichen. Was allerdings eben schon deutlicher passiert, und das muss man sich wirklich immer wieder klar machen, wir haben die Klimapraxis, also wenn es darum geht, in die erneuerbaren Energien zu gehen, denn das ist, worum es geht, letzten Endes aus den fossilen Ressourcen raus, in alles, was irgendwie elektrisch sein kann, mit Photovoltaik, Wind und so weiter. Da sind wir viel besser, als es nach Augenschein, nach der Berichterstattung so der Fall ist. Also okay. Wenn ich noch mal über Bayern sprechen darf, wir haben 75%, über 75% erneuerbaren Strom im Netz. Warum macht die Staatsregierung in Bayern
0: nicht damit Werbung? Ist Söder ein Grüner? Ist Söder heimlich ein Grüner?
1: Ja, genau deswegen redet er nämlich nicht drüber. Und es liegt natürlich in Bayern dran, es ist Geothermie da und Wasserkraft, was zusätzlich zur Photovoltaik und dem viel zu wenig ausgebauten Wind da kommt.
0: Ja.
1: Aber was man einfach sagen muss, auf der ganzen Welt und auch bei uns haben die Erneuerbaren ja einen unglaublichen Schwung genommen.
0: Ihr seht, hat man aber in der Medienberichterstattung manchmal, also gerade jetzt, ne, also seit mindestens einem Jahr, da die Regierung sich geändert hat, hat man jetzt nicht unbedingt den Eindruck, dass Schwarz-Rot ein vorrangiges Interesse am Klimaschutz hat.
1: Ja, aber es spielt keine Rolle, weil inzwischen der Markt entschieden hat, Photovoltaik und Batterielösung und Windkraft ist viel billiger, der Strom ist viel, viel billiger herzustellen als mit irgendwas anderem. Außerdem sind jetzt aktuell die Preise für die fossilen Ressourcen, also wie Öl und Gas, sowieso jenseits von Gut und Böse. Ja. Müsste uns schon klar machen, besser on the long run, wir gehen in den Strom rein, wir machen also unseren Strom selber und benutzen ihn für Mobilität und auch für die Wärme unseres Hauses. Auch das an der Stelle noch mal gesagt. Die Wärmepumpe, wo ist meine Kamera? Da. Die Wärmepumpe ist das Beste, das Allerbeste, was sage ich? Das Allerbeste, was die Physik zu bieten hat. Aus einer Kilowattstunde Strom 4 oder gar 5 Kilowattstunden Wärme zu machen, das ist exakt das, was eine Wärmepumpe ist. Und sonst nichts. Eine Wärmepumpe ist nicht ideologisch, ist eine reine technische Veranstaltung, hat mit keinem Parteiprogramm was zu tun. Und wenn Sie sich überlegen, was für eine Heizung Sie nehmen sollen, dann
0: wissen Sie Bescheid. So.
1: Und das muss klar werden. Die Natur ist eben kein Parteimitglied, auch wenn man den Eindruck hat, die Politik könne da sowas irgendwie so hinschummeln oder so, sondern
0: Man sieht dich ja auch leidenschaftlich auch auf Demos beispielsweise, auf einer Demo. Weil du hast
1: das war meine erste Rede auf einer Demo. Komm,
0: ja, aber das ist, dann können wir das doch nochmal, also können wir doch noch mal kurz zeigen. Übrigens, auch für Christine, es wird teilweise sogar Spanisch gesprochen, meine Damen und Herren. Halten Sie sich fest.
1: Ja.
5: Hallo München. Hi. Ich habe noch nie bei einer Demo gesprochen, aber heute muss ich es mal raushauen. Die Lage ist so kacke. Der Klimawandel ist real. Er ist gefährlich. Wir sind die Ursache. Die Fachleute sind sich einig. Wir können noch was tun. Aber dazu gehört nicht, sich bei Öl- und Gaskonzernen die Argumente zu holen, um die Erneuerbaren zu beschädigen. Auf keinen Fall. Erneuerbare Energien, das ist das Beste, was wir haben. Also, sollten wir es auch tun. Auf geht's. Vamos, juntos, amigos.
0: Bitte, so. Oder?
6: Vamos, juntos.
0: Ja, so.
1: Da hat's mich überrollt. Also, ich hab das ja noch nie gemacht. Ich stand dann da oben und hab gedacht, lass mir in Ruhe. Also das war so, da kommt so viel Energie, da hoch und dann sagt man was und dann reagieren die alle so. Also das hat schon, da ist schon.
0: Warst du am Anfang aufgeregt?
1: Also das war, ich habe normalerweise nie Lampenfieber und da bin ich echt die Treppe da hoch und dann, holy moly, da habe ich schon gemerkt.
0: So inklusive Fluchtreflex und so.
1: Ja, also komm, geh, ja, ins Haus raus, kommt man.
0: Ja, aber nach zwei Sätzen ist ja in der Regel vorbei und wenn die Leute hier zujubeln, dann
1: ist natürlich.
0: Hast du am Ende schon Spanisch gesprochen? Also wer weiß, wenn du noch 5 Minuten weitergemacht hättest.
1: Das ist der Kampfruf von meiner Frau und mir, ja.
0: Ja, der Kampfruf, guck mal, und der Kampfruf von denjenigen, die jetzt vielleicht nicht komplett überzeugt sind von Erneuerbaren, ist in den letzten 2, 3 Jahren immer die berühmte, bitte lachen Sie jetzt, Technologieoffenheit gewesen. Warum ist es nicht so gut, wie es klingt?
1: Ja, weil es Blödsinn ist.
0: Ja.
1: Also Technologieoffenheit ist nichts anderes als ein Ausdruck für technologische Ahnungslosigkeit. Mhm. Ja? Und immer dann, wenn es genommen wird, ist es immer nur ein Hinweis darauf, können wir nicht alles so lassen, wie es ist? Können wir nicht einfach so weitermachen? Also Business as usual?
0: Ja.
1: Ich meine, Mustard? Nee, muss nicht und so weiter. Also das ist ja eigentlich, auf diese Weise wird es zumindest gebraucht. Und als Physikprofessor kann ich immer wieder nur sagen, wir unterrichten all diese Dinge im zweiten Semester. Also entweder wir unterrichten seit rund 170 Jahren unsere Leute mit was völlig Falschem, und lügen gewissermaßen, weil das gehört zu den zentralen Bereichen der Physik. Ich sage jetzt mal so Hauptsätze der Thermodynamik, also wirklich das Grundlegendste vom Grundlegenden. Oder aber uns wird irgendein Unsinn erzählt. Und deswegen ist eben die These, die Natur ist kein Parteimitglied. Alles, was da in der Natur passiert und was wir durch die Wissenschaften ja auch gut verstehen, ja auch technisch nutzen können, das ist eben so gut verstanden, dass man eben nicht in Koalitionsvereinbarungen so tun kann, als könne man sich über die Gesetze der Natur hinwegsetzen.
0: Aber wenn ich jetzt mal den Advocatus Mercii hier spielen darf, den Begriff Technologieoffenheit so zu deuten, dass wir...
1: Da hinten fällt schon um.
0: Einmal sage ich März, ja, da fliegen schon die iPhones durch die Gegend. Ja. Also man würde jetzt sagen, naja, wir wissen ja noch nicht, was in der Zukunft plötzlich für Entwicklungssprünge gemacht werden. Hier, das iPhone fällt schon aus der Hand. Ja. Also wussten wir denn 2003, dass es 2007 ein iPhone geben konnte? Sollten wir nicht so technologieoffen sein, dass in 5 Jahren vielleicht doch alle mit E-Fuels fahren oder Wasserstoff? Was hat der Lesch denn? Der muss doch auch mal den Blick weiten.
1: Das ist der weite Blick des Physikers. Es gibt ein paar Grundgesetze, die werden wir niemals abschalten können oder sowas. Never ever. Das heißt, jede Verbrennungsmaschine unterliegt einem Wirkungsgrad, den man seit 1821 kennt. Einige, hier war noch niemand dabei damals. Ja. Also das ist also wirklich bekannt. Und das heißt, alle Maschinen, insbesondere auch große Kraftwerke, nehmen wir mal so was an wie also Kernkraftwerke genauso, also die wir alle kennen, diese Spaltungskraftwerke, aber auch über die nachgedacht wird, Kernfusionskraft.
0: Ja, genau. Ja.
1: Da wird nichts anderes gemacht, als Wasser heiß zu machen. Da wird Wasser heiß gemacht, das heiße Wasser wird über eine Turbine gejagt und damit wird Strom gemacht. Mhm. Aber damit das Ding nicht explodiert, muss es kühlen. Okay. Mit was kühlst du? Mit Wasser. Wasser wird aber in Zukunft, so wie wir es aktuell sozusagen in der Perspektive sehen können, ein ganz, ganz kritischer Rohstoff sein. Und wir sollten ihn für alles verwenden. Aber bitte nicht, um Kraftwerke zu kühlen, die wir nicht brauchen.
0: Okay.
1: Na, was wir brauchen werden, sind Gaskraftwerke, die an- und ausgeschaltet werden können. Nicht so viele, wie unsere Wirtschaftsministerin der Meinung ist. Es wird viel mehr Batterielösungen geben dazu. Aber von diesen großen Kraftwerken, die auch immer wieder gefordert werden, und das muss ich an der Stelle einfach mal sagen, nach dem Motto, wo Sie gerade sagen, Yoga, wo du gerade sagst, Yoga. Wir haben in Deutschland über 1700 Castorenbehälter an der Oberfläche stehen. Da steht hochradioaktiver Abfall drin, jeweils 8 Tonnen. Ja? Und wer macht denn das weg? Meine Generation, wenn ich das so sagen darf, hat es verkackt. Wir wissen, dass wir diesen Müll schon längst unter die Erde hätten bringen müssen. Nicht zuletzt auch aus sicherheitstechnischen Gründen. Wenn man jetzt mal ein bisschen, wir können hier im Studio alle mal unsere Gedanken ein bisschen schweifen lassen, wo das hingeht. Und daran sieht man, was eine technologische Entscheidung für Konsequenzen hat. Für mehrere Generationen. Wir haben das Zeug immer noch nicht weg. Das Bundesamt für die Sicherheit der nuklearen Entsorgung in Berlin sucht händeringend Leute, die sich in der Politik auch aktiv darum bemühen, dass wir diesen radioaktiven Abfall da wegkriegen. Ihr hattet neulich hier in NRW diesen Transport von einem Castor-Behälter von Jülich nach Ahaus. Ja? Und das war nur ein 27-Tonner. Also das war nur sie, das war so ein kleiner Castor. Die großen Castoren sind 100 Tonnen schwer, also schwerer als ein Mittelstreckenflugzeug von Airbus. Und da sind 8 Tonnen Material drin, von denen wir noch nicht mal wissen, in welchem Zustand es ist. Also summa summarum hinterlässt meine Generation einen Müll für die nächsten 2, 3 Generationen, die sich irgendwann darum kümmern müssen. Und die haben, weiß Gott, noch was ganz anderes.
0: Aber deine, beziehungsweise du als Vertreter deiner Generation, ja, du hast es auch verkackt, muss man jetzt einfach sagen. Aber du gibst den Leuten wenigstens noch was zurück, im Zweifel in Bonn. Denn du vertonst den Klimawandel, die 4 Jahreszeiten. Das heißt, also all das, was du, ne, was du da nicht leisten konntest, das machst du wieder gut. Wie kommt es dazu, dass du das auch noch machst? Und was hatte Vivaldi mit dem Klimawandel zu
1: tun? Ja, das ist so. Also mich hat vor der Corona-Pandemie habe ich eine E-Mail bekommen von Wiener Kammermusikern, dem Merlin-Ensemble, und die fragten mich, sie wollten die 4 Jahreszeiten aufführen, einfach das meistgespielte klassische Stück, kennen alle, und sie würden aber gerne was zum Klimawandel dazu machen. Hätten sich vorgestellt, dass ich da reinquatsche und dass ich da mal so richtig klar mache, worum es da geht. So, das haben wir dann angefangen, dann kam die Corona-Pandemie und jetzt inzwischen haben wir über 60 Konzerte gemacht in großen Hallen. Wir bespielen die großen Hallen und es beginnt halt am Anfang damit, ein bisschen Vivaldi, um zu erklären, wie die Erde überhaupt zu den 4 Jahreszeiten gekommen ist, verrate ich jetzt nicht. Und dann geht's los am 21. März ist an jedem Punkt der Erde alles Tag und Nacht gleich lang und es beginnt der Frühling. Da, da, da, da, da, da, da, und so weiter geht's los.
0: Ja.
1: Und dann wird im Laufe des Abends...
0: Jetzt kann ich es mir vorstellen.
1: Geht man komplett durchs Jahr und nach jedem Satz bin ich dann dabei und erzähle was dazu, wie es zum Treibhauseffekt kommt, wie die Erde überhaupt entstanden ist, wie der Mond entstanden ist und so weiter. Und wir kommen natürlich immer zu dem Moment, wenn der Sommer fertig ist und es beginnt der Herbst, dass es dann heißt, so wenig Weiß war noch nie.
0: Ja.
1: So wenig Eis war noch nie. Das arktische Eis hat jetzt sein Minimum erreicht. Das ist ein Teil in diesem Stück, das geht ganz langsam. Das sitzt nur hinten, die Daniela am Cembalo und spielt. Und das ist sozusagen the low point of the program. Das geht richtig.
0: Haust du da selber auch in die Tasten?
1: Ich bin, Gott sei Dank.
0: Weil du übst ja gerade Klavier, ne?
1: Ja, ich übe viel Klavier, spiele leidenschaftlich. Schlecht, aber leidenschaftlich.
0: Ja.
1: Aber das ist nur für zu Hause.
6: Aber nach Vivaldi geht man ja eigentlich immer sehr beschwingt aus dem Konzertsaal. Mhm. Geht man jetzt nach Vivaldi Lesch in Tränen aufgelöst aus dem Konzertsaal?
1: Nein, das tut man nicht. Natürlich, am Ende wird es einen großen Aufruf geben. Und dann gibt es meistens, wenn uns das Publikum lässt, zwei Zugaben. Und das sind Texte von Hans-Dieter Hüsch mit jeweils zwei Musikzugaben dazu. Und danach steht normalerweise der Saal. Und dann heißt es Vamos
3: Juntos. Vamos arriba.
0: Vamos juntos arriba. Harald Lesch, meine Damen und Herren. Dankeschön.
2: Vielen Dank. Diese Frau hat sich mit dem Phänomen beschäftigt. Schöner, besser, erfolgreicher. Selbstoptimierung, Druck von innen und von außen. Und sagt jetzt, fuck it. Eine Fuck-It-List. Oh. Ja, wir müssen auch mal ordentlich reden hier im Köln.
3: Ja.
2: Einfach klares Sprechen. Bucket-List kennen wir alle. Mhm. Ruth Moschner sagt, Fuck-It-List, das ist mein Thema. Schön, dass du da bist. Willkommen nochmal, Ruth.
7: Danke für die Einladung.
2: Wird wieder rausgeklippt, weißt du? Die Link wieder sich daneben. Das werden wir alles rausklippen. Genau. Ruth, ich bin ja heute fürs Gratulieren zuständig.
3: Ja.
2: Du hast ja die 50 geknackt jetzt.
3: Ja, ich habe überlebt. Die Alternative wäre sterben gewesen. Ich dachte mir, och, macht eigentlich Spaß bis dahin.
2: War das was für dich, die 50 so? Also ist
3: überhaupt nicht. Überhaupt nicht.
2: Frag für eine Freundin deswegen.
3: Nein, ich bin sehr gerne am Leben. Wenn das so weitergeht mit der Longevity-Forschung, dann werden wir alle 120. Bin gespannt, wie das dann ausgeht. Aber ja, also die Alternative ist...
2: Hast du ein gefühltes Alter so?
3: Es ist immer, je nachdem, wie gut ich geschlafen habe und wie hart das Wochenpensum war, ist es so zwischen 12 und 120. Und das, also die Herausforderung ist letztendlich für mein Gesicht, dass es natürlich morgens anders aussieht, als wir uns abends verabschiedet haben. Mhm. Aber dadurch, dass das Sehen schlechter wird, nimmt man es gar nicht so wahr. Daher ist das vollkommen in Ordnung.
2: Filter.
3: Und man wird gelassener. Also man wird tatsächlich gelassener und man kriegt tatsächlich so eine Fuck-It-Einstellung. Also ich glaube,
2: zum Gesicht.
3: Mit zunehmendem Alter wird es immer besser, dass man eben genau das sagt, so, nee, das mache ich nicht mehr, den Stress mache ich mir nicht mehr. Und ich habe mir so viel Stress gemacht.
2: Gut, ich sehe ihn natürlich.
6: Die Liste zum Gesicht.
3: Das ist, manchmal kann man die Liste auch im Gesicht ablesen. Je nachdem, wie es Kissen so war.
2: Okay. Aber ich meine, Christoph, du hast ja noch 10 draufgelegt. Kann man auch offen drüber reden.
6: Ich glaube nicht, dass das irgendjemanden was angeht.
2: Aber kannst du das nachvollziehen, was Ruth gerade gesagt hat, dass es so ein gefühltes Alter gibt und dann
6: kommst
2: du
6: am Spiegel vorbei? Ich kann vieles unterschreiben, was Ruth gerade gesagt hat, dass ich gerne lebe und dass ich dass Zahlen für mich auch Schall und Rauch sind eigentlich. Und als ich jetzt vor 2,5 Monaten 60 wurde, ich es selbst nicht glauben konnte. Ich habe dann noch mal im Personalausweis geguckt. Es war keine Lüge. Man hat mich tatsächlich zum 60. hochleben lassen. Aber es spielt nicht wirklich eine Rolle. Ich hatte auch vor den ganzen Nullrunden nie Angst oder so. Und es ist tatsächlich, darauf zielt ja deine Frage auch ab, geht es eher darum, wie man sich fühlt, wie man sich anfühlt. Und die gefühlte Temperatur zum Beispiel, wir sprachen gerade von Meteorologie im weitesten Sinne, ist ja auch immer viel wichtiger als die reale. Und das würde ich beim Alter genauso sagen.
2: Das heißt, wie fühlst du dich?
6: Sehr gut fühle ich mich.
2: Ja. 45.
7: Naja, aber man kann sich ja mit 60 und 70 auch noch gut fühlen.
2: Hallo, natürlich. Ich bin die Letzte, die da irgendwas an Zahlen klebt. Ich
3: frage in 10, 20 und 30 Jahren.
2: Ja, wir gucken einfach mal. Aber bis dahin gilt es ja auch darum, das ein bisschen zu sortieren, was man überhaupt noch haben möchte. Wir haben die Liste gerade schon angesprochen, eine Fuck-It-List. Wo kommt es her? Also hast du irgendwann gesagt, Leute, ich bin kein Dauerprojekt, ich möchte nicht ständig bewertet werden, mich selber bewerten? Oder wo hast du die Liste her?
8: Also diese Bewertungssache ist ja ein Kapitel in dem Buch. Die Idee zur Fucketlist war tatsächlich, dass wir ja wirklich so vielen Zwängen ausgeliefert sind, dass wir sehr viele alte Strukturen, die ja momentan so schön sichtbar werden. Wir diskutieren über viele Themen. Ich habe 3 Jahre an dem Buch geschrieben und ich finde es ganz toll, dass immer mehr sichtbar wird, dass viele Stimmen lauter werden und dass wir jetzt langsam auch so ein bisschen ins Verabschieden kommen können. Aber ich merke auch an der einen oder anderen Stelle, wir sind noch nicht ganz so weit und so da angekommen, wo ich mir das gerne wünschen würde. Aber ja, die Fucketlist ist letztendlich die große Schwester der Bucketlist. Wir haben ja immer so, oh, und das und mein Auto, mein Haus, 3 Kinder, verheiratet sein, alles Mögliche will man erreicht haben. Und ich habe mich gefragt, früher auch so, wie komme ich so schnell wie möglich ans Ziel? Und mittlerweile frage ich mich, warum möchte ich das Ziel überhaupt erreichen? Also will ich das wirklich, weil ich das möchte? Oder will ich das, weil es die Eltern, die Gesellschaft, die KollegInnen oder sonst irgendwer machen möchte? Und die Frage halte ich für ganz, ganz wichtig. Und immer wenn ein geliebter Mensch in meinem Umfeld gestorben ist oder vielleicht auch eine TV-Persönlichkeit, die ich großartig fand, habe ich immer bei mir so Bilanz gezogen und mich immer gefragt, okay, das Leben kann so schnell vorbeigehen. Das Leben kann wirklich, es ist so fragil. Also leb genauso, wie du das möchtest im Rahmen deiner Möglichkeiten. Also natürlich sind wir alle so ein bisschen gefangen in den Strukturen, aber das, was ich tun kann, daran versuche ich mich immer zu erinnern. Und es gibt ja so diese große Frage, wenn du noch 100 Tage zu leben hättest, was würdest du lassen? Und die Anschlussfrage ist, warum machst du es denn nicht sofort?
2: Was hast du denn als erstes, was hast du sofort gelassen, als du gesagt hast, das ist jetzt das, womit ich mich auseinandersetzen will? Irgendwo fängt man noch an, oder?
8: Also ich bin ja ein sehr lebensbejahender Mensch.
2: Ja, das fällt auf.
8: Ich bin auch sehr gut mit dem, was so in meinem Leben passiert ist. Also ich sag immer, das, was ich mir früher vorgestellt habe, das toppe ich so um so vieles. Also Manifestation, vergesst das einfach, weil ich finde, dass das verengt so sehr den Raum, weil wir können uns ja nur vorstellen, was wir kennen. Und das, was passieren kann, ist ja manchmal sogar noch viel, viel cooler. Und daher gucken und das Leben letztendlich begrüßen.
2: Ein bisschen was hast du aber tatsächlich ja gestrichen und dich mit auseinandergesetzt.
8: Also das Ding ist, es gibt viele Bereiche in meinem Leben, die für mich immer klar waren und wo ich dann auch auf dem roten Teppich mit Dingen konfrontiert wurde, wo ich dachte so, ach Mensch, wieso werde ich jetzt ständig gefragt, wann die Kinder kommen, wann heiratest du, als du das vorhin
3: aber
8: erzählt hast.
3: Ich habe nicht geheiratet, weil man so mich dauernd gefragt
2: hat. Nein, aber du kennst die Situation.
8: Das ist so, also ich heiraten, getan, Kinder, Scheidung, tödliche Krankheiten läuft super in der Boulevardpresse. Und für mich war das eigentlich immer klar, dass ich keine Kinder möchte. Also ich bin freiwillig kinderfrei.
2: Aber wann hast du gesagt, jetzt kann ich das so kommunizieren, dass ich sage, ich muss das nicht mehr rechtfertigen, sondern ich finde es eigentlich frech, dass ich dauernd damit konfrontiert werde.
8: Ich fand es ganz lustig, dass man es überhaupt kommunizieren muss, weil es ist ja eine sehr intime Frage. Mhm. Also es gibt ja sehr viele Frauen, die unfreiwillig keine Kinder haben.
2: Oder
8: es
2: auch freiwillig keine wollen.
8: Oder warum, ja, das, wie gesagt, das bin ich, das wird beurteilt, da bin ich aber relativ fein mit, aber es gibt ja auch zum Beispiel Frauen, Elternteile, die Kinder verloren haben. Da gibt es so viele Geschichten und das ist eine intime Frage und da wird einem dann das Mikrofon hingehalten und manche Leute geraten dann unter Schock und deswegen, dadurch, dass ich eben so fein mit dem Thema bin, dachte ich, okay, ich kommuniziere es einfach mal, weil es ist einfach wichtig, darüber zu sprechen, dass man sagt, es geht euch eigentlich gar nichts an. Ich bin damit klar und ich merke auch, dass ich zum Beispiel, wenn ich jetzt so mit 20, 30-jährigen Frauen spreche, die sich natürlich auch die Frage stellen, es hat natürlich eine gewisse Endlichkeit, irgendwann geht das nicht mehr mit der Kinderherstellung im weiblichen Körper. Und natürlich stellen sich auch viele Menschen diese Frage, so will ich das nicht? Und das hinterfrage ich eben auch ein bisschen im Buch, was überhaupt dahinter steckt und was da eben von der Gesellschaft auferlegt wird. Dazu muss man natürlich auch sagen, die Politik will ja immer, wir sollen immer ganz viele Kinder herstellen, aber wenn sie dann da sind, sind sie ja auch nicht recht. Also das, was momentan so ist, also ich kenne so viele Alleinerziehende in meinem Umfeld und die würde ich am liebsten wirklich heilig sprechen, wenn ich im Christentum verankert wäre. wäre, weil da ist ja so gar keine Unterstützung da. Und
2: da musst du nicht mal alleinerziehend sein. Es geht schon damit los, einen Kita-Platz zu finden.
8: Auch das, ja.
2: Das musst du also nämlich schon mit dem schwangeren Bauch machen.
8: Wie kommen wir dazu, dass wir auch denken, dass Elternteile das von Anfang an können? Also man geht ja sofort davon aus, so, du kriegst jetzt ein Kind, also kannst du das auch. Und dann wirst du komplett alleingelassen damit. Und meine Freundin hat damals vor 26 Jahren, als sie sich entschieden hat, ein Kind auf die Welt zu bringen, hat sie gesagt, du bist jetzt Tante, du bist der Onkel, du bist... Mal gucken. So. Und hat für ihre Tochter in einer Zeit, wo das noch gar nicht so Thema war in Deutschland, eine wunderbare Verantwortungsgemeinschaft kreiert. Und das finde ich so toll, weil es genau diesen Gedanken aufgreift,

0: dass die Väter nicht so in die Verantwortung
1: gezogen werden. Vielleicht sollte man noch eine Fuck-off-List schreiben.
2: Ja. Ja, das ist ja letztendlich, ja, also er wäre ja willkommen, wenn er sich kümmern
1: eine Idee für ein Sequel. Möchte.
2: Ja, genau, auf jeden Fall. Es schreit nach einer Fortsetzung.
3: Also ein großes Thema, das, was du gerade angesprochen hast. Ne? Es gibt auch noch eins, womit du eigentlich im Grunde seit deiner Kindheit ja schon konfrontiert bist, der eigene Körper.
2: Ja.
3: Es ist ja etwas, auch das auf dem roten Teppich, vielleicht nicht direkt mit dem Mikro, aber danach, wenn die Bilder kommen, auch immer gerne so ein Thema. Wie sah sie denn aus? Was hatte sie denn an?
2: Ja.
3: Zugenommen, alt geworden. Das ganze Programm, was man sich dann immer so
2: anhört. Wer hat geschrieben, ich sah alt geworden?
3: Na, ich habe nicht... Stimmt, ist dir das schon passiert,
2: ja,
3: oder?
2: Nein, nein, total. Also man wird ja in jeglicher Form bewertet. Also wir lieben es ja, Körper zu bewerten, weil es ja so wahnsinnig einfach ist. Also wir sehen eine Oberfläche, wir interessieren uns nicht für die Geschichte, wir wissen nicht, was dahinter steckt. Steckt vielleicht eine Krankheit dahinter oder sonst irgendwas? Also mein Körper war ja auch schon in unterschiedlichen Formen vertreten. Und ich habe Leistungssport gemacht.
3: Du hast Ballett gemacht.
2: Ich habe Ballett gemacht.
3: Und da
2: darf man
3: erste,
2: ja gar nichts
3: wollte ich gerade sagen, wie hast du das erlebt? Da bist du ja zuerst schon gespiegelt worden. Und dir wurde gesagt,
2: absolut,
3: wie du auszusehen
2: total.
3: Hast.
2: Nein, ich habe also angefangen, ich hatte eine sehr schwere Geburt. Ich wäre fast im Rollstuhl gelandet. Ich war die ersten 2 Jahre im Krankenhaus. Dann bin ich beim Leistungssport gelandet, was auch schon sehr spannend ist, auch für mich letztendlich. Aber ja, mein Körper war in keiner Sekunde meines Lebens eigentlich richtig. Die erste Diät habe ich mit 8 Jahren gemacht, weil mir eben angeraten wurde, als Ballettelfe bist du nicht geeignet, du bist eine 12. Und dementsprechend war das natürlich eine sehr, sehr lange Reise. Beim Fernsehen, als ich noch ein bisschen mehr war, wurde mir von Modelabels gesagt, dich wollen wir nicht ausstatten, du siehst aus wie eine Presswurst. Als ich dann meine Ernährung umgestellt habe und weniger gewogen habe, kamen die Labels ums Eck und sagten, ach, jetzt wollen wir sie aber ausstatten. Fand ich auch ganz interessant. Also ich habe tatsächlich auch festgestellt, je schlanker und stereotyper ich war, wie man sich das eben so vorstellt. Ich meine, nun bin ich blond und eine weiße Frau. Das ist ja eh schon sehr stereotyp. Aber desto mehr Geld habe ich auch verdient. Also das war tatsächlich ablesbar an meinem Körpergewicht. Und das ist natürlich schon sehr schockierend.
1: Aber wieso ist jede, Entschuldigung.
3: Ja, ja, bitte.
1: Wieso ist jede Falte bei einem Mann und auch jedes Gramm Gewicht, das er vielleicht zulegt, in der Außenwahrnehmung immer interessant und irgendwie spannend und in bestimmten Foren auch inspirierend und bei Frauen nicht? Wie kommt das?
2: Naja,
1: hängt es immer noch mit dem Patriarchat zusammen?
2: Nein, das haben wir noch ganz lange nicht hinter uns gelassen. Also prinzipiell, Christina hat es vorhin auch schon angesprochen, was die Präsenz angeht. Also eigentlich komme ich ja langsam in die richtig geile, werberelevante Zielgruppe. So, ich bin jetzt über 50, ich bin weiß, ich habe ein bisschen Kohle auf dem Konto, die Industrie umarmt mich. Ich kann Wechseljahresprodukte kaufen, ich kann mir Infusionen für mehrere 100 € leisten, aber komischerweise verschwinden diese Frauen ab einem gewissen Alter aus der Öffentlichkeit. Also du hast
3: du drehst weniger.
4: Genau,
2: weil
4: Drehen in Deutschland kannst du wenig, also die Wiederholungen sind gut. Anscheinend will man sehen, aber jetzt neue Filme gut, wobei ich sagen muss, die werden sowieso nicht mehr gemacht. Aber was ich sagen will, ich habe ja auch begonnen, mit meiner Filmfirma selber zu produzieren und habe einem Verleihproduzenten als Koproduktion einen Stoff angeboten. Die Grundlage war sogar ein Bestseller, also ein Buch, was als Bestseller schon wahnsinnig viel verkauft wurde. Und dann kam eine Absage zu mir und das war wirklich ein Satz und der schneidet dir alles weg. Ja, aber in dieser Geschichte sind ja beide Hauptdarsteller 60.
2: Wahnsinn.
4: Das will unser Publikum nicht sehen.
2: Es gab gerade eine Umfrage, man hat 100 Hollywood-Filme angeguckt und man hat festgestellt, dass in diesen Blockbustern meistens die Hauptrolle von einem Schauspieler namens Chris, mit dem Vornamen Chris gespielt wurde. Platz 2 war ein gezeichnetes Tier. Platz 2 war ein gezeichnetes Tier und es gab nur 5 Filme, in denen eine Frau über 60 die Hauptrolle gespielt hat.
3: Ich muss noch einen Menschen mit in die Runde holen. Leon, wenn du bist weder 60 noch bist du eine Frau, wie wir sehen können, aber hast du das Gefühl, wenn du weniger wiegen würdest zum Beispiel, dass es dann leichter für dich wäre, auch von dem, was dir gespiegelt wird, von Firmen, wie die mit dir umgehen und so weiter?
5: Also in meiner Industrie jetzt vielleicht nicht sehr doll, weil ich habe schon so ein Monopol aufgebaut, so wie ich arbeite und wie ich bin als Person.

0: Die Firmen haben mehr Angst vor mir, als dass sie wirklich wissen wollen, was ich mache. Aber die Realität ist, ja, also definitiv, das Gewicht spielt eine große Rolle. Jetzt sehe ich die Menschen hier und sage, oh mein Gott, ist der fett, ihr habt alle recht, das ist völlig in Ordnung, ich fühle mich nicht verurteilt. Die Realität ist, wenn ich Leuten sage, ich habe 70 Kilogramm bis jetzt abgenommen, dann sind sie so, oh, das hätte ich gar nicht gesehen, dann sage ich, genau deswegen. Und deswegen habe ich ein Riesenproblem. Deswegen mag ich auch dein Content, was das angeht, immer sehr gerne. Ich habe ein Riesenproblem damit, wenn Menschen nicht akzeptieren können, dass wir internalisiert übergewichtige Menschen automatisch über einen Kamm scheren, genauso untergewichtig. Sie werden genauso verurteilt, nur in einem anderen Rahmen. Also es ist ein anderer Rahmen, wo die Verurteilung stattfindet. Aber die Realität ist, dass die Menschen es gar nicht interessiert. Denen ist es scheißegal, ob sie gesund ist oder ich gesund bin. Ist ihnen völlig egal. Und wer was braucht, der lügt sich selber bis zum geht nicht mehr an. Weil wenn ich sage, das, was du sagst, das macht mich psychisch kaputt, dann sagen die, ja, ist mir auch egal, ich mache mir nur Sorgen um deine Gesundheit. Nee, machst du nicht, halt's Maul. Also die Realität, die Menschen interessiert es nicht. Und das ist das Problem und das ist gesellschaftlich ekelerregend. Und es wird auch von Jahr zu Jahr immer schlimmer, weil die Menschen, es wird einfach legitimiert. Mhm. Also es wird einfach gesellschaftlich legitimiert.
1: Aber es hat sich schon geändert. Also zu meiner Zeit, als ich begonnen habe als Schauspielerin, so die dralle Bayerin.
2: Als Vollweib. Und auch
1: als Vollweib habe ich mir selber ausgesucht, auch mit den Büchern schon. Also, aber da war das eben auch ein Makel. Das war ein Makel. Und ich finde schon, dass sich das im Lauf der Zeit bis jetzt geändert hat, weil es gibt die Plus-Size-Models.
0: Aber für Männer, es hat sich doch nicht für Frauen verändert.
3: Ich sehe
0: Frauen, wenn wir mit Plus-Size reden, dann ist es, weil eine Marke sich nicht beleidigen lassen möchte. Eine Marke möchte nur sagen, oh nein, wir wollen nicht rassistisch gelten, deswegen nehmen wir jetzt noch eine schwarze und eine nicht schwarze Person.
1: Also alles also einmal
0: es, genau, es muss es interessiert keinen. Jedes Mal, wenn ich ein Produkt entwickle, ist die Diskussion hinterher, wir brauchen jetzt noch ein schwarzes Model. Nicht, weil es sie interessiert. Das ist ihnen völlig egal. Die wollen einfach nur nicht hinterher sich anhören. Ja, genau, und das ist falsch.
2: Aber
0: es muss vom Herzen kommen.
2: Du merkst, was ich aber spannend finde. Man merkt ja, das ist ja sehr komplex, jeder auch aus seiner Wahrnehmung, jeder mit seiner Erfahrung und so weiter. Was, aber du machst ja auch eine Essenz daraus, deswegen ja auch die Fuck It List Challenge und so weiter. Was siehst du da zum Beispiel für einen Strich drunter? Also was ist so ein Satz, den ich mir dann von dir quasi mitnehme, wo ich sage, und davon befreie ich mich jetzt, egal ob ich zu dünn, zu dick, zu viel.
4: Ich glaube, es ist alles Trainingssache. Also was ich mir wünschen würde, wäre wirklich eine wirklich nicht diese Klemmbrett-Diversität. Wir brauchen noch eine schwarze Person, wir brauchen noch eine dicke Person oder sonst irgendwas. Das hat für mich überhaupt keine Glaubwürdigkeit. Wir sind alle anders und das vereint uns letztendlich. Das ist eigentlich eine Gemeinsamkeit, die wir haben. Und durch eine größere Sichtbarkeit und durch eben ein Training keine Filter benutzen. Wieso gibt es diese Filter? Das ist auch Bilder performen auf Instagram besser, wenn man einen Filter benutzt. Ich habe das mal ausprobiert. Ich benutze auch keine Filter, wo ich immer denke, was ist da los? Also es wird auch ein Bild. Früher hatte man ja noch so individuelle Schönheitsideale. Mittlerweile müssen ja alle gleich aussehen. Das finde ich ja auch ganz interessant. Wir entfernen uns da viel mehr. Ich bekomme irgendwie Kommentare wie, ja, die Oma findet sich wohl schön. Man möchte mich damit beleidigen. Aber eigentlich sind Omas ja was Anbetungswürdiges. Also die
2: eine
4: Oma,
2: wunderbare Sitz in unserer Runde.
4: Die Großmutter hat so eine wichtige Rolle. Das ist ja die weise Frau. Die Frau, die weniger Druck hat, die dann zum Beispiel auf das Enkelkind aufpasst. Also das ist was ganz, ganz Tolles. Und genau diesen Frauen möchte ich letztendlich auch huldigen und darauf hinweisen. Es gibt ganz, ganz viele Themen. Ich habe auch eine systemische Therapeutin mit dabei, die das eben auch nochmal intersektional einordnet, nochmal von einer anderen Perspektive. Eben auch gerade die Themen Schönheit, Langlebigkeit, die Studienlage. Es wird nur an, also wirklich, es wird für weiße, reiche Frauen geforscht, weil wir halt die Zielgruppe sind. Schwarze Frauen finden da gar nicht statt. Schwarze Haut ist zum Beispiel auch was ganz anderes. Wir haben letztendlich eine Kosmetikfirma, Fenty, die so ein bisschen in die Richtung geht. Ich finde, Rihanna hat da sensationelle Arbeit gemacht. Aber das war's. Das reicht einfach noch nicht. Also ich finde es super, dass die Gesellschaft im Wandel ist, dass wir genau über solche Sachen sprechen. Aber natürlich macht auch Veränderung den Leuten Angst. Ich glaube aber, wenn wir uns nicht verändern und wenn wir eben genau diese Wahrnehmung nicht haben, dann werden wir irgendwann mal verbrennen, weil das wird dann zu heiß. Und dann schaffen wir uns alle selber ab. Und das wäre sehr, sehr schade, weil ich glaube ja an die Menschheit. Ich habe so tolle Leute in dem Buch interviewt. Lady Bitch Ray, Xander Gamour ist dabei. Jennifer Weist, ich habe mit Alexander Prinz gesprochen, also ich habe wirklich mit so tollen Menschen gesprochen, die mir ihre Perspektive geschenkt haben, Janina Nagel, also wirklich tolle Leute mit unterschiedlichen Perspektiven und ich glaube, das ist es, was ich mir auch wünsche, einander zuhören, wieder einfach analog quatschen, unter Leute gehen. Also was ich in letzter Zeit in der S-Bahn mit fremden Leuten gequatscht habe.
2: Hast du sie wieder angequatscht, die Leute?
4: Nein. Also das Lustige ist, ich habe ja keinen Orientierungssinn. Aber ich werde immer nach dem Weg gefragt. Oder gefragt, ob das Ticket stimmt.
2: Du siehst so vertrauenswürdig aus.
4: Wahrscheinlich. Tun sie das nicht. Ich weiß gar nicht, wo es lang geht. Ja, genau. So ältere Dame, seriös. So. Aber man kommt dann ins Gespräch und es sind so spannende Dialoge, die wir da mittlerweile, also wirklich von Pole Dance über dann auch irgendwann mal landet.
3: In der S-Bahn.
4: In der S-Bahn hat mir eine Frau erzählt, Grüße, die sagt, sie fährt auf ein Pilates-Wochenende und da würde sie auch Pole Dance machen. Und ich so, oh, viel Spaß mit den Hämatomen, ich habe es mal ausprobiert. Und ich so, ach, das wusste ich gar nicht. Und irgendwann mal landeten wir bei Friedrich Merz, was Runde im Grunde genommen eigentlich immer so, irgendwann landet man immer bei Friedrich Merz, warum auch immer.
2: Ich verstehe.
4: Aber das ist, ich kann das nur empfehlen, nicht nur auf das Smartphone gucken, sondern wirklich den Augenblick genießen, im Leben sein. Dann geht es auch nicht so schnell vorbei. Zumindest hat man nicht das Gefühl, man hat alles verpasst.
2: Man hat auch immer dasselbe erlebt dann, ne?
4: Ja.
2: Absolut richtig. Also ich spüre, liebe Ruth,
1: darum geht's im Buch.
2: Nach der Fuck-It-List.
4: Ja.
2: Nach der Fuck-It-List, nach den vielen Eindrücken, die du dafür gesammelt hast, das nächste Buch, treffen Sie Ruth Moschner in der S-Bahn. Das ist auf jeden Fall auch, wird mehrere Geschichten über Hämatome.
4: Die seriöse ältere Dame.
2: Oma Ruth Moschner. Genau. Dann natürlich auch wieder bei uns. Für heute erstmal danke, dass du da bist, liebe Ruth. Oma Moschner.
4: Ja.
2: So niedlich.
4: Du.
2: Ich mag's.
3: Ja, ich nehme den Faden gerne auf, denn wir haben gerade darüber gesprochen, welche Rolle Omas und Großmütter einnehmen können und manchmal auch müssen. Vor 5 Jahren verlor sie ihre 14-jährige Enkelin bei einem Flugzeugabsturz in Sachsen-Anhalt. Das war ein herber Schlag für sie und ihre Familie. Wie sie mit ihrer Trauer umgegangen ist, wie sie zum Stützpfeiler für andere wurde und wieso ausgerechnet ein Buch auf Plattdeutsch Trost spenden konnte, das erzählt uns heute Elfriede Heidkamp. Herzlich willkommen.
5: Danke.
3: Elfriede, was hätte deine Enkelin Kim an einem Tag wie heute wohl getan?
5: Heute ist Freitag, sie wäre von der Schule gekommen. Hätte wahrscheinlich schon mal geguckt, ob sie für morgen für Fliegerei alles zurecht hat.
3: Ja.
5: Und das wäre das Allerwichtigste gewesen.
3: Das war ihr absoluter, also sie liebte das Segelfliegen.
5: Kim liebte alles an Sport, was schnell ging.
3: Mhm.
5: Skilaufen, Rollerblades, Skaten,
3: ja.
5: alles was schnell und Segelfliegen.
3: Und natürlich. War das etwas, was, wie hast du das begleitet, diese vielen Aktivitäten deiner Enkelin?
5: Eigentlich habe ich das erstmal bewundert. Mhm. Ich fand das klasse. Natürlich, in unserer Familie sind alle diesem Sport sehr verbunden.
3: Ja.
5: Und,
3: wie kommt das, weil im Münsterland einfach so viel Fläche
5: Platz ist? Ne?
3: Ja, nee, wirklich, ja klar, du kannst über vieles drüber fliegen.
5: Genau, zum einen hat das wohl was, die münsterländische Parklandschaft. Nicht? Man kann am Mittwoch schon gucken, wer Samstag zu Besuch kommt. Aber das bot sich einfach an und das machte ihr Spaß und das war ihr Ding.
3: Ja, hat dich das schon mal frühzeitig irgendwie mit Sorge erfüllt, dass du sagtest, so ein 14-jähriges Mädchen in so einem Segelflieger oder war das, weil ihr das eh alle gemacht habt? War das?
5: Wir haben das eh alle gemacht und nein, das hat mich nicht mit Sorge erfüllt. Das hat damit nichts zu tun. Ich glaube, man kann auf der Straße eher verunfallen. Ja. Als im Segelflugzeug.
3: Was für ein Verhältnis hattet ihr miteinander?
5: Ich fand an Kim toll. Kim war so eine Macherin.
3: Mhm.
5: Ich will das mal so sagen. Da sitzen ein paar junge Leute und denken, oh, wir könnten mal so einen Studenten, vielleicht könnten mal die Küche streichen. Dann gründen die eine Arbeitsgemeinschaft. In der Zeit, wenn die beiden die Arbeitsgemeinschaft gründen, hat Kim die Küche schon gestrichen.
3: Okay.
5: War so eine Macherin.
3: Ist das etwas,
5: das hat mir gefallen.
3: Hast du dich in ihr auch wiedererkannt? Seid ihr euch da ähnlich gewesen?
5: Ich glaube schon. Ich glaube, wir waren uns in so vielem ähnlich.
3: Mhm.
5: Ja. Wir hatten so eine Wellenlänge.
3: Wir haben es gerade in der Anmoderation schon gehört. Es gibt den 18. Juli 2021.
5: Mhm.
3: Versuch mal mir den Tag oder uns den Tag zu beschreiben, was das war.
5: Eigentlich war das ein ganz normaler Sonntag. Meine Schwiegertochter war mit einem, mit ihrem Sohn auf Sylt. Mein Sohn war alleine, der war am Flugplatz. Mein Mann und ich waren auch am Flugplatz. Das waren ganz normale, wir haben Kaffee getrunken, wir haben uns unterhalten. Wir sind irgendwann dann nach Hause gefahren. Und mein Mann ist dann in die Gastwirtschaft gegangen und wollte ein Bierchen trinken, sich mit Freunden treffen. Und auf einmal geht das Telefon. Mhm. Da sagt mein Enkel Louis, Oma, kannst du bitte sofort zu Papa fahren? Ja, ich sag, wieso? Bitte, Oma, sofort. Dann bin ich rüber, wir brauchten nur über die Straße. Ich bin rüber, habe meinen Mann geholt, wir hatten nicht mehr bezahlt, gar nicht. Ich habe gesagt, du musst sofort mitkommen. Dann bin ich ins Auto gestiegen, ich habe gefahren. Dann habe ich gedacht, wieso muss ich da jetzt hin? Wo muss ich bitte hin? Ich habe überlegt, wenn meinem Sohn was passiert ist und der ist am Flugplatz, da sind ja Leute.
6: Ja.
5: Also fahre ich zu ihm nach Hause. Dabei ist er alleine. Und da sind wir dann hingefahren.
6: Du hattest aber noch keine Vorstellung davon, was überhaupt hätte passieren können.
5: Nichts.
6: Weil Kim war nicht im Münsterland.
5: Kim war in diesem Fliegerlager.
6: Aber halt in Sachsen-Anhalt, ne?
5: Ja.
6: Genau.
5: Ja, ja. Die hatte Samstag morgens um 10 mir noch eine WhatsApp geschickt, ein Bild drauf, tschüss Oma, alles gut. Und darum, und dann sind wir da angekommen und dann brach die Welt ein.
6: Dann hat man dir gesagt, was passiert ist.
5: Ganz genau.
6: Was ist passiert?
5: Die Polizei war da, ein Seelsorger war da. Und dann haben die uns gesagt, was da in Sachsen-Anhalt passiert ist. Und das kann man nicht fassen. Mhm. Also für ich habe es einfach nicht begriffen richtig. Ich habe gedacht, kann nicht. Mhm. Kann nicht sein. Ich habe gedacht, ich bin irgendwie im falschen Film oder ich weiß gar nicht.
6: Was ist geschehen? Ein Kleinflugzeug ist.
5: Die sind in so einem Fliegerlager gewesen, waren ja Ferien. Und da ist dann auch die Ausbildung dabei. Mit 14 darf man dann anfangen zum Segelfliegen. Und die jungen Leute sind da alle hingefahren. Und dann ist ein Flugzeug mit, das waren die letzten drei, mit ihnen eingestiegen und wollte mit ihnen einen Rundflug machen. Und ich bin da ein Laie, ich fliege nicht. Ja, ich kann das nur so ein bisschen erzählen, wie ich das empfunden habe. Um ihnen auch ein bisschen zu zeigen, die Gegend zu zeigen und sagen, guck mal, wie das hier alles so ist.
6: Ja.
5: Man braucht ein paar Orientierungspunkte. Und das ist abgestürzt. Mhm. Und das ist dann in Brand gegangen. Und dann war es vorbei.
6: Als du gehört hast, was passiert ist, wie lange hat es gedauert, bis diese Information wirklich an dich herangedrungen ist? Man hat es dir gesagt, du nimmst die Information auf, aber ist das wirklich in dem Moment angekommen?
5: Nein. Das ist ein paar Tage nicht richtig angekommen. Mhm. Der Gedanke lässt einen nicht mehr los. Und man ist so, das ist so surreal. Man ist irgendwo gar nicht mehr richtig in der Welt. Aber es ist ein paar Tage nicht angekommen. Man funktioniert irgendwie. Da ist die Familie, bei uns sind doch alle weit weg, nicht alle so aufeinander, wie man das vom Münsterland sonst kennt. Und dann hat man natürlich erstmal die anderen alle informiert und dann rufen die zurück und dann, Mama, was ist und Papa und dies und das. Aber die können ja auch nicht sofort alles stehen und liegen lassen und dann rüberkommen. Die können ja auch nichts machen. Mhm. Aber das war schon schlimm.
6: Weil das ist ja, das haben wir ja hier, wir hatten ja auch unter anderem ja auch einen Notfallseelsorger hier schon in der Sendung zu Gast. Es geht ja oft darum, dass man versucht, irgendwie zu funktionieren, dass man wieder die Kontrolle über sein eigenes Leben hat, wenn man merkt, dass einem sonst alles wegrutscht. Was hast du gemacht in den Tagen, um dir da möglicherweise in dieser Situation selber erstmal zu helfen?
5: Ich habe eigentlich nur immer geguckt, was muss ich als Nächstes tun? Eben geguckt, wie geht es denen, die bei mir sind? Mhm. Und was muss ich als Nächstes machen? Das ist ja auch so da. Wenn man so einen Fall hat in der Familie, da gibt es ja auch so Regeln und so Regularien, welche Dinge so erledigt werden müssen und was so ist und Anrufe beantworten, über die ich mich übrigens gefreut habe, wenn sie kamen. Und dann natürlich auch nochmal erzählen und bestätigen. Aber ich habe das Gefühl, ich habe so neben mir gestanden, ich habe mich so selber beobachtet. Mhm. wenn ich das so im Nachhinein betrachte, ich habe damals gar nicht so viel darüber nachgedacht. Ich habe wirklich funktioniert.
6: Ja.
5: Ich glaube, wie wir das alle so machen.
6: Na klar. Wie ging es Kims Eltern? Wie haben die sich verhalten? Haben die die Kontrolle über ihr Leben gehabt?
5: Da sollte man sie eigentlich selber fragen. Mhm. Ich hatte den Eindruck, dass sie das wohl hatten, dass sie das bewundernswert hatten. Das war mein Eindruck, mein Empfinden oder unser Empfinden. Ich muss dafür meinen Mann mitsprechen. Wir beide standen da ja auch. Ne?
6: Ja.
5: Dass sie das wunderbar hatten, natürlich als Eltern in dem Moment meiner eigenen Kinder achtet man und guckt ein bisschen. Ja, das machen Mütter oder Eltern ja. Eben. Ja, man kann die Kinder können sagen, wir wollen mit den Eltern nichts mehr zu tun, aber Eltern, das wird man nie los. Eltern bleibt man immer. Ja, wenn die Kinder kommen, sagt man, brauchst du was zu essen? Meine Kinder sagen, nein, Mama, wir haben alles zu Hause selber zu essen gehabt. Das sind so Dinge, die machen Eltern.
6: Kommt mir vertraut vor.
5: Genau, und in dieser Situation hat man auch wirklich immer, oder hatten wir immer ein Auge oder ein Ohr, wie läuft das da, wie ist das, wie geht's ihnen, schaffen die das? Was ist?
6: Also warst du schon eine Stütze auch letzten Endes für die anderen? Bist du pragmatisch? Bist du generell eher der pragmatische Typ?
5: Ich bin sehr pragmatisch.
6: Ja?
5: Ja. Ja. Und darum geht das vielleicht auch im Moment bei mir dann am besten, weil ich dann, ich reagiere dann ganz nüchtern und guckte der Seelsorger, der meinte, guckte mich an und meinte auch, sie kriegen das aber gut hin, wenn du wüsstest. Aber wahrscheinlich merkt man mir das nicht so an.
6: Aber irgendwann hat es dich dann doch eingeholt, und zwar in deinen Träumen.
5: Richtig, richtig. Die kann man ja nicht beeinflussen. Über Tag ging es ja immer so ein bisschen, nicht? So die Zähne zusammenbeißen, dann von innen ins Wangenfutter beißen, das hilft dann auch. Hat man zwar hinterher Wunden, aber die heilen wieder.
6: Ja.
5: Aber das war so bei mir so. Ich habe es nicht gemerkt, es ist einfach passiert. Ja. So war das dann.
6: Und dann stand sie plötzlich vor dir, Kim.
5: Ja, sie kam nachts in meinen Träumen. Das war ganz interessant. Ich sehe sie in einer roten Leggings. Ich kann mich nicht erinnern, dass ich sie in einer roten Leggings gesehen habe.
6: Ach so, das ist noch nicht mal eine Kleidung, die dir sehr vertraut war.
5: Da hatte sie wahrscheinlich wohl, aber ich kann mich nicht daran erinnern, dass ich sie mal drin gesehen habe. Sie kam so ganz lässig. Sie hatte so groß und schlank, so einen eleganten Gang. Geht so fast so mit der Hand so lässig über irgendwas. Ich weiß nicht, ob sie Bettplanke war oder was. So, guckt, sagt, na Oma, und war weg. Und das war etliche Male. Und irgendwann kam sie mal wieder und sagt zu mir, Oma, du kannst aufhören zu weinen, so schlimm ist das dir gar nicht. Ich habe Opa Klaus auch schon getroffen. Opa okay. Klaus war der andere Opa, der war auch gestorben.
6: Ja.
5: Eine kurze Zeit davor.
6: Die Art der Ansprache, so wie du es gerade geschildert hast, zeugt auch von einer gewissen, auch von einem gewissen Pragmatismus. Ist das typisch für sie? Das ist
5: für sie, ja.
6: Ja?
5: Ja, ja, ja, sie war auch so. Sie war so eine Macherin. Kim sagt dann nicht lange reden, machen.
6: Und konnte sie dir, als sie dir im Traum erschienen ist, konnte sie dir tatsächlich auch etwas von dieser Trauer nehmen? Hat diese Ansprache bei dir gewirkt?
5: Ja, ja. Sie hat gewirkt. Sie hat so einen Knoten gelöst. Ich hatte auf einmal habe ich das Gefühl, ich kann wieder besser atmen. Ist mir auch erst im Nachhinein, als ich mich damit beschäftigt habe, zu Bewusstsein gekommen. Ich konnte auf einmal wieder etwas befreiter atmen. Kim hat gesagt, Oma, so schlimm ist das hier gar nicht. Da habe ich gedacht, oh, Gott sei Dank. Mhm. Und du kannst aufhören zu weinen. Da habe ich gedacht, die weinen doch gar nicht. Mein Kopfkissen war nass.
6: Ja.
5: Ja, aber ich habe es nicht gemerkt.
6: Und dann hattest du irgendwann das Buch Oma, erzähl mal in den Händen. Das ist ein Buch, in das solltest du dich eigentlich schon vor langer Zeit eintragen und mal erzählen davon, wie es früher gewesen ist.
5: Das kriegen Großeltern irgendwann mal zu Weihnachten geschenkt. Mittlerweile weiß ich, dass ganz viele Großeltern das kriegen und dass die genau die gleichen Nöte haben mit diesem Buch, wie ich sie hatte.
6: Wieso Nöte? Eigentlich ist es doch in meiner Wahrnehmung so, dass die alten Leute gerne erzählen.
5: Ja. Genau. Also dieses Buch von Grundgedanken her ist toll. Aber in dieses Buch kann man nur Stichworte reinschreiben. Das ist für Kinder nicht informativ.
6: Ja.
5: Was schreibe ich da rein? Wenn da zum Beispiel steht, Oma, was habt ihr früher gespielt? Dann gibt es da drei kleine Zeilen.
6: Okay.
5: Da schreibe ich dann Ballspielen mit Puppen und Seilchenspringen.
6: Mhm.
5: Dann liest das Enkelkind dann her und sagt, was ist das denn? Mhm. Man muss ja nicht vergessen, wie lange das dauert, bis so ein Kind das liest.
6: Ja, klar. Ja. Ja?
5: Das ist ja dann weiß die doch gar nicht mehr, was haben die da gemacht?
6: Und es ist ja sehr oberflächlich letzten Endes. Es erzählt ja nicht wirklich etwas von dir.
5: Nein, Und das hat mich daran gestört. Und die haben mich immer wieder gefragt, Oma, schreibst du in das Buch? Ja, ja. Oma, schreibst du in das Buch? Ja, ja. Ich wusste schon gar